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1: Vom Norddeutschen Rundfunk in Hamburg. Heute mit Detlef Karg im Studio. Aktuelle Infos und Hintergründe hier noch bis 6 Uhr. Die Einkommensteuer gehört zu den zentralen Reformvorhaben der Bundesregierung. Ein erster Entwurf wurde gestern erstmals im Bundestag beraten. Die Pläne sind innerhalb der Koalition umstritten. Unionspolitiker sprechen wegen des Verzichts auf einen Abbau der kalten Progression, sogar von einer heimlichen Steuererhöhung und mahnen ein höheres Entlastungsvolumen an. Die bisher angestrebte Entlastung verdient ihren Namen vielleicht auch kaum. Es geht um theoretische 50 Euro im Monat für eine vierköpfige Familie. Chris Berdrow hat die Debatte im Bundestag verfolgt.
2: Der Finanzminister und Vizekanzler Lars Klingbeil macht zu Beginn seiner Rede noch einmal klar, wen die Bundesregierung mit ihrer Steuerreform entlasten will. Es ist die sogenannte Mitte der Gesellschaft.
3: Es geht um die Polizistinnen und Polizisten in unserem Land, die nachts für unsere Sicherheit sorgen. Ich rede von Erzieherinnen und von Erziehern, die sich um unsere Kinder kümmern, von Krankenpflegern, von Busfahrerinnen, von all denen, die früh morgens aufstehen, die anpacken in unserem Land und einen Knochenjob leisten.
2: 600 Euro pro Jahr sind mehr drin, so rechnet es Klingbeil vor, für eine Familie mit mittlerem Einkommen und zwei Kindern. Für den Staat summieren sich diese Entlastungen ab 2028 auf 10 Milliarden Euro. Das sei der Rahmen des Möglichen gewesen. Die Opposition kritisiert den Finanzminister scharf. Kai Gottschalk von der AfD wirft der Regierung unter anderem vor, dass sie bislang darauf verzichten will, die sogenannte kalte Progression auszugleichen. Damit ist der Effekt gemeint, dass mögliche Gehaltsanstiege zum Ausgleich der Inflation nicht bei den Beschäftigten ankommen, weil sie dadurch in einen höheren Steuertarif rutschen und dann am Ende doch nicht mehr Kaufkraft haben.
4: Klingbeil, Sie sind der Houdini sozusagen der Finanzen. Es ist das dreisteste, am besten getarnte Steuererhöhungsgesetz, das dieses Haus seit Jahren gesehen hat. Es ist ein glatter Etikettenschwindel, meine Damen und Herren.
2: Die Sache mit der kalten Progression treibt auch die Union im Bundestag um. Ihr finanzpolitischer Sprecher Fritz Günzler sagt, mit dem Gesetzentwurf löse die schwarz-rote Koalition zwar ihr Versprechen ein, dass diejenigen mehr haben müssen, die mehr leisten. Aber
5: zur Wahrheit gehört auch, und da will ich auch gar nicht drum rumreden, dass wir uns vorgestellt hätten, ich übrigens spüre ich das auch bei der SPD, dass man einen vollständigen Ausgleich der kalten Progression hinbekommen hätte. Auch schon im Regierungsentwurf.
2: Einen Vorwurf will Günzler dem Finanzminister aber ausdrücklich nicht machen. Klingbeil habe das vorgelegt, was im Koalitionsausschuss vereinbart war. Er glaubt, dass sich im parlamentarischen Verfahren aber noch Spielräume auftun könnten.
5: Wir als Haushaltsgesetzgeber sollten vielleicht noch mal gucken, ob es nicht doch eine Möglichkeit gibt, diese kalte Progression auszugleichen, diesen Kaufkraftverlust auszugleichen. Das sind Milliardensummen, aber bezogen auf den Gesamthaushalt ist das überschaubar.
2: In den Augen von Linken und Grünen sind die Pläne vor allem sozial unausgewogen. Die Linke weist auf den geplanten Anstieg von Konsumsteuern hin, der Menschen mit kleinen Einkommen stärker treffen werde. Katharina Beck von den Grünen moniert, dass die Regierung neben den Entlastungen auch viele Kürzungen plane.
6: Ich gucke mir schon an, wie die Unzufriedenheit in diesem Land steigt. Und wenn Sie erzählen, dass Sie untere und mittlere Einkommen mit der Einkommensteuer hier entlasten, dann ist das für Millionen von Menschen einfach falsch. Und das wissen die Menschen.
2: Der Gesetzentwurf des Finanzministers geht jetzt in den zuständigen Bundestagsausschuss und wird dort weiter beraten.
1: Ein Bericht war das von Chris Berdrohn. Also erstmal die Entlastung für kleine und mittlere Einkommen, das ist der Plan, aber er steht in der Kritik. Wiebke Esther ist die stellvertretende Vorsitzende der SPD-Bundestagsfraktion und sie verantwortet unter anderem die Themen Haushalt und Finanzen. Mein Kollege Andreas Bursche vom Westdeutschen Rundfunk hat Sie gefragt, wie spürbar die Entlastungen ab Januar denn sein werden.
7: Also es wird spürbar, es hängt dann auch wieder davon ab, ob die in einer Ehe mit anderem Einkommen und mit Kindern liegen. Aber wie Sie richtig gesagt haben, wird der Schwerpunkt der Entlastung auf kleine und mittlere Einkommen liegen. Will aber auch direkt hinzusagen, wir könnten uns auch noch mehr Entlastung vorstellen. Da sind wir uns einig mit der Union, allein die Gegenfinanzierung. Dafür hat die Union noch keine Vorschläge gemacht. Ich hätte welche. Wir werden jetzt versuchen, das hinzubekommen.
8: Ja, sprechen wir gleich noch drüber. Aber ganz kurz nochmal zu diesem Spürbar. Ich habe mal rausgesucht, eine Familie mit zwei Kindern und 60.000 Euro Haushaltseinkommen wird am Ende im Monat 50 Euro mehr haben. Ist das für Sie schon spürbar?
7: Ja, wenn man dann auch die Fragen von Kindergeld bei Familien noch mit dazu rechnet, dann

0: Nehmen wir jetzt einfach mal die, aber in eine neue Steuerklasse, weil es mehr Brutto gibt, was ja eigentlich gut ist. So, dann zahlt sie jetzt aber mehr Steuern wegen der neuen Steuerklasse. Das ist diese kalte Progression, dieses schlimme Wort. Eigentlich wird die ja immer mit einberechnet, diesmal nicht. Wegen der SPD heißt es. Wieso?
1: Das ist richtig, haben Sie auch schön erklärt. Und auch wir würden gerne die kalte Progression ausgleichen. Das ist nicht erzwungenermaßen so. Darum ist das in dem Vorschlag jetzt noch nicht enthalten. In den meisten der letzten Jahre ist es aber ausgeglichen worden. Würden wir auch. Kostet aber nochmal eine Menge Geld. Und die Frage ist, wo das Geld herkommen soll. Das ist die Aufgabe, die wir jetzt haben, die zu finden. Ich kann Ihnen einen Vorschlag machen.
0: Ja, genau, das hatten Sie ja eben schon so groß angekündigt. Da bin ich jetzt mal gespannt. Also Sie sagen ja, auch wir würden gerne mehr, ähnlich wie die Union, mehr in der Breite und auch nicht nur, ich sage jetzt mal ganz platt, 50 Euro für die Familie. Wie würden Sie das denn gegenfinanzieren? Wo finden Sie denn noch Geld?
1: Also ich kann Ihnen beispielsweise den Vorschlag machen, dass wir bei den Einkommen, bei der Einkommensteuer stärker entlasten und dass wir darum bei der Kapitalertragssteuer die Kapitalerträge, also das, was Menschen verdienen, wenn sie hohes Vermögen haben, um dann es anzulegen und dadurch Zinsen beispielsweise bekommen, dass wir da in der Besteuerung hochgehen, weil das in Deutschland relativ gering, viel geringer besteuert ist. Und das zu nehmen, um insbesondere kleine und mittlere Einkommen, Ihr Beispiel, 60.000 Euro Einkommen zu entlasten, da wären wir dabei. Die Union zeigt da momentan noch nicht so viel Bewegung. Darum will ich jetzt nicht das als sehr wahrscheinlich in Aussicht stellen. Aber das ist ein Beispiel für genau die Verhandlungen, die jetzt beginnen. Wir suchen nach Gegenfinanzierung, Möglichkeiten, um das vorzuschlagen. Ich erwarte von der Union, der jetzt doch auch ein bisschen die Backen aufbläckt und sagt, das muss alles noch kommen, das muss noch kommen, dass sie auch konstruktive Vorschläge macht. Die habe ich noch nicht gehört. Aber wenn die dann kommen, dann kriegen wir auch was gemeinsam hin.
0: Mir ist noch eine Sache aufgefallen, wenn wir mal auf Gutverdiener schauen, die ja mehr bezahlen müssen jetzt mit dieser geplanten Einkommenssteuerreform. Also hohe Einkommen ab 280.000 Euro, also wirklich richtig schon viel Geld. Da sind dann 47% fällig. Sie haben aber selber im Juni ja noch eine Vermögens- und Erbschaftssteuer gefordert. Die kommt nicht. Weiß man wahrscheinlich auch warum, brauche ich Sie gar nicht fragen, ist die Union, verstehe ich schon. Stattdessen gehen Sie aber an das Geld von arbeitenden Menschen ran. Ist das diese Gerechtigkeit?
1: Ist nicht ganz richtig, dass das nicht kommt. Erstens, ich finde es richtig, dass wir sagen, weil Sie haben es angesprochen, die Lebensmittelpreise sind so gestiegen. Für jemanden, der 60.000 Euro im Jahr verdient, macht das im Alltag mehr aus als für jemanden, der 280.
0: Ja, aber darum
1: ist das intern richtig. Bei Erbschafts- und Vermögenssteuer sage ich Ihnen, die Union will es nicht. Aber Montag und Dienstag der nächsten Woche wird am Bundesverfassungsgericht über die Erbschaftssteuer verhandelt. Wir warten darauf, dass wir dann Hinweise kriegen, was das Bundesverfassungsgericht ändern wird. Ich gehe davon aus, dass wir Anfang nächsten Jahres eine Rechtsprechung dazu haben werden. Und dann kommt das Thema Erbschaftssteuer, nachdem das Bundesverfassungsgericht geurteilt hat, auf die Tagesordnung. Und ich bin wild entschlossen, sehr zeitnah, also noch in dieser Legislaturperiode, mit dieser Koalition auch bei den Erbschaftssteuern, vor allem bei den besonders hohen Erbschaften, Multimillionenerbschaften, die heute zu oft verschont werden, was zu machen, um da Einnahmen zu generieren.
2: Sagt Wiebke Esther. Sie ist die stellvertretende Vorsitzende der SPD-Bundestagsfraktion.
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2: Es wird gleich 2.14 Uhr. Stabilität war nicht unbedingt das Markenzeichen italienischer Nachkriegsregierungen. Legislaturen von einem oder zwei Jahren waren die Regel. Ausnahme Silvio Berlusconi und jetzt Giorgia Meloni, die mit einer Dreierkoalition geräuschlos seit vier Jahren regiert. Nun hat sie ein besonderes Projekt angestoßen und auch im Parlament durchgesetzt. Künftig soll die stärkste Partei oder Koalition, die mit mehr als 42% aus einer Wahl hervorgeht, 70 Sitze in der Abgeordnetenkammer und 35 Sitze im Senat erhalten. Sozusagen eine XXL-Variante der deutschen Überhangmandate vielleicht. Auch das soll für Stabilität sorgen. Natürlich gab es daran im Parlament auch Kritik. Mehr dazu von Ivo Maruschik aus Rom.
4: Die Italiener können jetzt direkt wählen, wer sie vertritt. Mit diesen Worten hat Ministerpräsidentin Meloni die Entscheidung in der Abgeordnetenkammer begrüßt. Sie können für die Partei stimmen, die Koalition, ein Programm, den Spitzenkandidaten und für ihren Abgeordneten, so Meloni. Das neue Wahlrecht hat damit die letzte Hürde genommen und die Regierungschefin hat die von ihr gewünschten neuen Regeln bekommen, wenn auch erst im zweiten Anlauf, nachdem sie die Vertrauensfrage gestellt hatte. Ein maßgeschneidertes Wahlrecht, das nur darauf abzielt,

0: Meldonis Macht abzusichern, schimpft Oppositionsführerin Elly Schlein.
1: Ihr klammert euch an die Macht, ihr klammert euch an eure Sessel, weil ihr Angst vor dem Moment habt, in dem die Italiener euch zur Rechenschaft ziehen werden. Ihr habt Angst vor der Demokratie und versucht, sie zu manipulieren.
0: Umstritten ist vor allem die Vorschrift, die dem stärksten Parteienblock eine bequeme Mehrheit in beiden Kammern des Parlaments verschaffen soll. Wer mindestens 42% der Stimmen erreicht, erhält Bonussitze im Senat und im Abgeordnetenhaus, so dass dieses Bündnis dann auf 55% der Sitze kommt. Stabilicum nennt die Regierung das Gesetz in falschem Latein, denn es soll Stabilität bringen. Aber auch dieses Argument lässt die Oppositionsführerin nicht gelten.
1: Es ist ein falsches und verfassungswidriges Gesetz, weil es einen abnormen Mehrheitsbonus vorsieht, der dazu führt, dass der Sieger ein garantiertes Quorum von fast allein erreicht. Regierungsfähigkeit ist ein wichtiges Prinzip, aber es muss immer mit der Repräsentation im Gleichgewicht stehen.
0: Tatsächlich ändert es die Spielregeln so stark, dass sich auch die politischen Abläufe in Italien grundlegend ändern werden. Es zwingt die Parteien, sich schon im Wahlkampf zu Bündnissen zusammenzuschließen. Künftig wird also wohl ein Rechtsblock gegen einen Linksblock antreten. Eine Suche nach Koalitionen und Kompromissen nach der Wahl sind praktisch nicht mehr möglich. Meloni und ihre Partner argumentieren, das sorge für Klarheit. Regierungen können nicht mehr nach der Wahl durch Absprachen im Hinterzimmer gebildet werden. Und es könne nicht mehr passieren, dass ein weitgehend unbekannter Kompromisskandidat plötzlich Regierungschef wird. Wie bei der Wahl von Giuseppe Conte im Jahr 2018. Solche Überraschungen wird es nicht mehr geben, verspricht Giovanni Donzelli, einer der Vertrauten von Meloni und Organisationschef ihrer Partei Fratelli d'Italia. Ihr werdet Italien nicht zu technischen Regierungen zurückbringen, in denen sich die Politik die Posten aufteilt, ohne vorher offen das Gesicht gezeigt zu haben. Schluss mit Scheingefechten, um dann am nächsten Tag die Sessel zu verteilen. Italien wird in die Dritte Republik eintreten. In dieser Dritten Republik, wie sie Meloni und ihren Partnern vorschwebt, wird die Macht des Staatspräsidenten, einen Regierungsauftrag zu erteilen, stark eingeschränkt, was verfassungsrechtliche Fragen aufwirft. Donzelli versucht, das zur Seite zu fegen. Es gehe nur darum, ein einfaches Prinzip durchzusetzen. Und zwar, wer von den Italienern eine Stimme mehr bekommt, der solle in Italien regieren. Doch das letzte Wort ist mit der Abstimmung im Parlament wahrscheinlich noch nicht gesprochen. Melonis neues Wahlrecht dürfte noch das Verfassungsgericht beschäftigen.
2: Ivo Maroschik informierte.
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2: Und zu dieser Wahlrechtsreform in Italien hören Sie nun den Kommentar unserer Korrespondentin Anna Giordano.
1: Giorgia Melonis Wahlrechtsreform war selbst in den Reihen ihrer Koalition umstritten. Noch im Juli hatten einige Politiker der Regierungsparteien gegen die ursprüngliche Fassung der Reform gestimmt. Franchi Tiratori sind sie in den italienischen Medien genannt worden, also Heckenschützen aus den eigenen Reihen. Weil die Abstimmung im Parlament geheim war, konnten sie aber nicht identifiziert werden. Auch bei der zweiten geheimen Abstimmung hatten Kritiker und die Opposition insgeheim auf Heckenschützen gehofft. Die gab es diesmal aber nicht. Der Grund dafür dürfte vor allem einer sein. Meloni hatte gedroht, das Parlament aufzulösen und Neuwahlen auszurufen, sollte das Gesetz im zweiten Anlauf scheitern. Und das wäre für viele Abgeordnete ein persönliches Drama gewesen. Denn nach italienischem Recht müssen Parlamentarier mindestens 4,5 Jahre im Amt sein, um einen Anspruch auf die begehrte Abgeordnetenrente zu erwerben. Diese Schwelle wird erst im Frühjahr 2027 erreicht. Der Blick auf den eigenen Vorteil war stärker als der Einsatz für parlamentarische Prinzipien. Und auch Giorgia Meloni selbst dürfte mit dem Wahlgesetz hauptsächlich ihren eigenen Vorteil im Blick gehabt haben, weniger die Mitbestimmung der Wählerinnen und Wähler, wie sie immer behauptet hat. Der Kern der Reform, wer als Parteienbündnis mindestens 42% der Stimmen holt, bekommt automatisch 55% der Sitze im Parlament garantiert. 42%, das ist ungefähr die Marke, die ihr aktuelles Regierungsbündnis laut Umfragen auch in den nächsten Wahlen erreichen dürfte. Die Opposition hingegen ist tief zerstritten. Schon vor den nächsten Wahlen festzulegen, wer sich mit wem zusammentut und wer als Premierministerkandidat ins Rennen geht, das nämlich verlangt das neue Wahlgesetz, dürfte dem Mitte-Links-Bündnis besonders schwer fallen. Und so hat Meloni mit dem Gesetz nicht nur die Opposition geschwächt, kleinere Parteien benachteiligt, die nun händeringend nach Bündnispartnern suchen müssen, um überhaupt noch eine Rolle zu spielen. Sie hat faktisch auch die Macht des Staatspräsidenten eingeschränkt. Bislang konnte dieser nämlich nach Wahlen frei entscheiden, wen er mit der Regierungsbildung betraut. Nach dem neuen Gesetz kann er den bereits feststehenden Koalitionskandidaten nur noch formal abnicken. Verfassungsrechtlich ist das problematisch. Meloni feiert ihr Gesetz als Sieg für Stabilität. In Wahrheit dient die Wahlreform vor allem ihrem eigenen Machterhalt. Denn dass sich Koalitionspartner nach einer Wahl nicht doch wieder zerstreiten, dass Regierungen auseinanderbrechen, verhindert das Gesetz nicht. Was Meloni als stabil verkauft, schwächt am Ende Italiens parlamentarische Demokratie.
2: Ein Kommentar war das von Anna Giordano. Die EU und China, diese Beziehung ist in den vergangenen Jahren durchaus kompliziert geworden. Auf der einen Seite ist Peking Lieferant wichtiger Güter wie etwa seltener Erden. Auf der anderen Seite flutet die Volksrepublik den europäischen Markt mit billigen, teils stark subventionierten Produkten wie etwa E-Autos. Darum geht es im Konflikt der beiden Blöcke. EU-Handelskommissar Šefčovič ist deswegen in Peking und trifft sich dort unter anderem mit Chinas Handelsminister. Christoph Kober schaut auf dieses Treffen.
3: Im Gepäck hat der EU-Handelskommissar eine Statistik, die ihm Druck in den Verhandlungen machen dürfte. Mehr als 1 Milliarde Euro beträgt das Handelsdefizit, das die EU derzeit mit China verzeichnet, pro Tag. Auch weil chinesische Unternehmen ihre Produkte zu künstlich niedrigen Preisen auf dem EU-Markt anbieten, heißt es aus Brüssel, und damit europäische Unternehmen in Existenznot bringen. Aus diesem Defizit will die EU raus und erwartet konkrete Schritte dazu von China. Zuletzt hatte es Medienberichte gegeben, wonach Brüssel Peking aufgefordert habe, freiwillig seine Exporte von Hybridautos nach Europa einzuschränken. Den Schritt hat China aber offenbar abgelehnt. Auch von weiteren Zugeständnissen war im direkten Vorfeld der Gespräche nichts zu hören. Unmittelbar vor den Verhandlungen hat die Sprecherin des chinesischen Außenministeriums Mao Ning gesagt, China vertrete die Haltung im Sinne beider Seiten, die Kooperation aufrechtzuerhalten und Meinungsverschiedenheiten im Handel durch gleichberechtigten Dialog zu lösen. Zuletzt hatten Bundeskanzler Friedrich Merz und Frankreichs Präsident Emmanuel Macron die EU-Kommission in einem gemeinsamen Brief aufgefordert, handelspolitische Abwehrschritte zu installieren, die schneller und schärfer wirken als bislang. Nicht nur lehnt China diese Vorschläge ab. Noch vor dem Nationalfeiertag am 1. Oktober und während der sich anschließenden freien Tage hatte die Führung in Peking Warnungen in Richtung Europa ausgesprochen. Das Handelsministerium hat einen entschlossenen Gegenschlag und den Einsatz eines starken politischen Instrumentenkastens angekündigt, falls Brüssel einseitige Handelsbeschränkungen gegen chinesische Unternehmen oder Produkte beschließen sollte. Ob die Gespräche zwischen EU-Handelskommissar Šefčovič und Chinas Handelsminister Wang tatsächlich Fortschritte bringen, ist unklar. Sie sollen bis morgen dauern.
2: Christoph Kober informierte. Wir blicken nach Deutschland. In den Notaufnahmen der Krankenhäuser geht es bekanntermaßen jeden Tag um Leben und Tod. Da müssen schnelle Entscheidungen getroffen werden. Stress und Hektik sind der Normalzustand. Viele Notfallmediziner wünschen sich Entlastung, auch von den zuständigen Landesregierungen. Wie kann das gehen? Voraussichtlich im Herbst wird der Bundestag über eine Reform der Notfallversorgung beraten. Wo liegen die größten Probleme? Britta Felske hat eine Notaufnahme in Sachsen besucht.
4: Hier klingeln bei 3 Leuten die Arztklingel. Genau.
5: Kampftag in der Notaufnahme in der Sana-Klinik Borna. Ja. Wie so oft vor und nach dem Wochenende, sagt Chefärztin Konstanze Schwarz.
4: Und jetzt ist es so, dass wir gerade merken, dass die Notaufnahme vollläuft.
5: Eine Umfrage der Deutschen Gesellschaft für Notfallmedizin zeigt, fast jede 2. Notaufnahme, die teilgenommen hat, war zum Zeitpunkt der Befragung in den vorangegangenen 24 Stunden überlastet. Für Schwarz und ihr Team bedeutet Überlastung
4: Stress, weil wir zu viel gleichzeitig machen müssen. Entweder zu viele Patienten gleichzeitig oder zu viele Schwerkranke auf einmal.
5: Und immer das Gefühl, etwas zu übersehen. Das liegt auch daran, dass Patienten kommen, die nicht zwingend in die Klinik gehören. Allerdings muss die Notaufnahme immer geöffnet sein. Und
4: wir müssen ja alle Spezialisten vor Ort haben oder zumindest die Notfallmediziner, die Pflegekräfte, die eben nicht nach irgendeinem Bettenschlüssel vergütet werden in den Notaufnahmen. Und das muss für die Häuser finanziert werden.
5: Da nicht verbindlich festgelegt sei, mit welchem Personal eine Notaufnahme ausgestattet sein muss, neigten Klinikleitungen dazu, hier zu sparen. Die Notfallversorgung wird derzeit im Bundestag neu geregelt. Beteiligt daran ist Hans Theiß, Gesundheitspolitiker der Union. Behebt die lang erwartete Reform die strukturellen Probleme?
6: Im Notfallbereich wird sie das tun. Wir wollen die Patienten deutlich besser steuern, dass sie entweder direkt in eine Notaufnahme kommen oder in eine ärztliche Bereitschaftspraxis. Und das wird letzten Endes auch relevante finanzielle Auswirkungen haben.
5: Er geht dadurch von Ersparnissen bis in den Milliardenbereich aus. Eine Neuerung, die Reform bringen soll, sind sogenannte integrierte Notfallzentren.
6: Vorgeschaltet ist ein sogenannter gemeinsamer Tresen, wo entschieden wird, ob ein Patient so akut krank wird, dass er in eine Notaufnahme muss oder ob es sich eine leichtere Erkrankungsform handelt, die in eine ärztliche Bereitschaftspraxis kann.
5: Chefärztin Constanze Schwarz geht davon aus, dass auch in Borna ein integriertes Notfallzentrum entstehen wird. Alles in allem blickt sie optimistisch auf die Reform. Vorausgesetzt, es setze sich bei allen Beteiligten durch, dass die Notfallversorgung nicht nur ein Kostenfaktor ist, sondern ein zentrales Element im Gesundheitssystem. Und weiter geht's. Der nächste Notfall ist da.
4: Da kommt jetzt ein infektiöser Patient mit einem zu schnellen Herzschlag.
2: Soweit dieser Bericht von Britta Felske aus Borna. Und wir haben hier eine Gefahrenmitteilung für Sachsen-Anhalt. In Stendal kommt es durch einen Großbrand im Osten der Stadt zu einer starken Rauchentwicklung im Ausbreitungsbereich. Der Rauchwolke wird vor möglichen Gesundheitsgefährdungen gewarnt. Meiden Sie das Gebiet, schließen Sie Fenster und Türen und schalten Sie Lüftungen und Klimaanlagen ab. Und nun weiter bei uns im Programm mit dem Sport.
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8: Mit Moritz Kühn und der Handball-Champions League-Vorrunde. Da haben die Füchse Berlin den zweiten Sieg im dritten Spiel gefeiert. Gegen den FC Porto gab es einen 40:32 Erfolg. Marcel Stober mit den Einzelheiten.
9: Von einem so klaren Ergebnis war lange nicht auszugehen. In der ersten Hälfte lieferten sich die bis dahin punktgleichen Teams aus Berlin und Porto einen Schlagabtausch. Zur Pause war Berlin mit 3 Toren vorn, doch der Vorsprung schmolz kurz nach dem Seitenwechsel wieder dahin. Die Füchse konnten sich im Gegensatz zu den nun fehleranfälligen Portugiesen aber steigern, insbesondere dank des guten Torhüters Lasse Ludwig und der Treffer von Welthandballer Matthias Gitzel gewann Berlin das Spiel am Ende komfortabel mit 40:32. Der Däne erzielte alleine 17 der 40 Berliner Treffer. Nach 3 von 6 Spielen der Gruppenphase behauptet der deutsche Pokalsieger also Platz 2, der am Ende für den Einzug in die Hauptrunde reichen würde.
8: Auf Kurs Hauptrunde ist auch die MT Melsungen, die mit 28:23 gegen den aktuellen Tabellen der französischen ersten Liga HBC Nantes gewonnen hat. Es war auch der 2. Sieg im 3. Vorrundenspiel. Die Rückrunde beginnt schon kommende Woche. Ganz andere Probleme hat die HSG Wetzlar, die in der Bundesliga weiter auf den ersten Saisonsieg warten muss. Der Tabellenletzter aus Hessen verlor am Abend das Duell am 8. Spieltag in Stuttgart und zwar mit 26:31. Einen Überraschungssieg hat Eisenach gefeiert, 33:29 Erfolg bei den Rhein-Neckar-Löwen. Eisenach hat sich ein kleines Polster auf die Abstiegszone erarbeitet. Und damit ab zum Fußball. Da wird im kommenden März der Präsident des Weltfußballverbands FIFA gewählt. Bislang hat nur der aktuelle und umstrittene FIFA-Präsident Gianni Infantino gesagt, dass er sich erneut zur Wahl stellen werde. Einen Gegenkandidaten gibt es noch nicht. Der Gegenspieler von Gianni Infantino, die Europäische Fußballunion, kurz UEFA, ist noch auf der Suche nach einem Herausforderer. Matthias Friebe berichtet.
10: Kein Kandidat, aber eine Strategie. Die UEFA will auf jeden Fall den Wahlkampf aufnehmen mit FIFA-Präsident Gianni Infantino.
11: Wir brauchen auch eine neue Führung der FIFA,
10: sagte DFB-Präsident Bernd Neuendorf nach einem UEFA-Treffen in Berlin. Mit großer Einigkeit, Ausnahme Aserbaidschan, haben sich die 55 europäischen Fußballverbände darauf festgelegt, wie man in den Wahlkampf gehen will.
11: Ich persönlich, aber das war heute, glaube ich, auch die Mehrheitsmeinung, sind nicht davon überzeugt, dass es mit dieser Führung der FIFA zu einem glaubhaften Reformprozess kommen kann.
10: Amtsinhaber Infantino, der spätestens mit seinen später zurückgenommenen Privatisierungsplänen das Vertrauen verspielt hat, hat derweil den Wahlkampf schon aufgenommen. Allein in den letzten 5 Tagen bereiste er 7 Länder, von Indonesien über Tschechien bis zu den Kapverden. Einen Namen, wer es mit Infantino aufnehmen soll, gibt es aber auch 6 Wochen vor Ablauf der Nominierungsfrist noch immer nicht. Ein Profil haben die UEFA-Mitgliedsverbände jetzt festgelegt.
11: Wie muss sie aussehen, damit wir Vertrauen wieder gewinnen in diese Institution FIFA? Auch über diese Kriterien haben wir gesprochen.
10: Zum Vertrauen in die Institution gehört auch eine grundlegende Reform der Strukturen. Eine bessere Gewaltenteilung und eine Machtbegrenzung künftiger Präsidenten, damit die FIFA wieder zu einer Institution wird,
11: die wirklich dem Fußball hilft und dem Fußball nicht schadet.
10: Dieses Konzept will man schon kommende Woche auch bei der Sitzung des FIFA-Rats vorstellen, deren Mitglied Bernd Neuendorf ist. Bei dem UEFA-Treffen in Berlin wurde auch bekannt, dass Alexander Čeferin die Unterstützung der Verbände hat. im April für eine vierte Amtszeit an der Spitze der UEFA zu kandidieren.
8: Tja, das heißt nun endgültig, Alexander Čeferin wird bei der Wahl zum FIFA-Präsidenten im März nicht der Herausforderer von Gianni Infantino sein. Der Herausforderer von Borussia Dortmund am fünften Spieltag der Fußball-Bundesliga heißt Werder Bremen. Aber der BVB um Trainer Niko Kovac ist Tabellenführer und möchte seinen Lauf nach der XXL-Länderspielpause fortsetzen.
7: Ja, die Jungs haben sich das hart erarbeitet. Also, dass man dort steht, es ist eine Momentaufnahme. Wir haben etwas mehr als 10% der Bundesligaspiele gespielt. Also es ist noch viel zu gehen oder zu laufen, damit man dort vielleicht das Ziel erreicht, was vielleicht der eine oder andere auch im Kopf hat.
8: Ja, bis zur Meisterschaft ist es noch ein weiter Weg. 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
2: Soweit Moritz Kühn mit dem Sport.
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13: Um 2.31 Uhr mit Ronald Lessig. Heute Vormittag wird in Oslo der Friedensnobelpreis vergeben. Laut Nobelkomitee waren 287 Kandidatinnen und Kandidaten nominiert. Aus der Nachrichtenredaktion Astrid Rolle.
14: Darunter waren 208 Personen und 79 Organisationen. Wer tatsächlich nominiert war, ist geheim. Es werden aber Favoriten gehandelt. Darunter die Kinderhilfsorganisation Save the Children, ein Netzwerk von Nothelfern im Sudan und eine ukrainische Kinderrechtsaktivistin. Aber auch internationale Gerichte oder die internationale Raumstation ISS gelten als Anwärter. Im vergangenen Jahr ging der Friedensnobelpreis an die venezolanische Oppositionsführerin Machado. Sie gab die Auszeichnung wenig später symbolisch an US-Präsident Trump weiter. Das sorgte für Kritik.
13: Die Hinrichtung des Amokläufers, der 2009 auf einem US-Militärstützpunkt 13 Menschen erschossen hatte, soll öffentlich stattfinden. In einem im Internet verbreiteten Interview sagte US-Verteidigungsminister Hegseth, es werde ein Erschießungskommando geben und man werde dafür sorgen, dass die Leute zusehen könnten. Ein Pentagon-Mitarbeiter sagte dann auf Anfrage, die Hinrichtung, die für Dezember angesetzt ist, solle live übertragen werden. Der Verurteilte, ein ehemaliger Armeepsychiater, hatte auf dem US-Stützpunkt im US-Bundesstaat Texas 13 Menschen getötet. Der Bundestag hat entschieden, dass die gesetzliche Kassenleistung bei vorgeburtlichen Bluttests geprüft werden soll. Ein entsprechender überfraktioneller Antrag erhielt am Abend die Mehrheit der Stimmen. Aus der Nachrichtenredaktion Peter Behrendt.
15: In dem Antrag heißt es, die derzeitige Verordnung regle nicht klar genug, wann der Bluttest angewandt werden solle. Er komme faktisch einer Reihenuntersuchung vorrangig auf Trisomie 21 gleich. Zuletzt hat fast die Hälfte aller Schwangeren so einen Test machen lassen. Dabei wird der Schwangeren Blut abgenommen. Das Ergebnis zeigt, wie wahrscheinlich es ist, dass das Kind eine Behinderung haben wird, zum Beispiel Trisomie 21. Eigentlich soll dieser Test nur die Ausnahme sein, da er eben nicht voraussagt, ob das Kind tatsächlich eine Behinderung haben wird.
13: In Berngau in Ostbayern läuft seit Stunden ein großer Polizeieinsatz, nachdem ein Mann vor seinem Haus zwei Menschen erschossen hat. Bei den Opfern handelt es sich um zwei Mitarbeitende des Landratsamtes. Sie wollten eine routinemäßige Waffenkontrolle durchführen. Der Schütze hält sich nach wie vor in einem Haus verschanzt. Spezialkräfte versuchen seit Stunden mit ihm zu verhandeln. Die Hintergründe und sein Motiv sind unklar. Das Wetter in Deutschland. Häufig trocken, vereinzelt Schauer bei 12 bis 2 Grad. Tagsüber im Südosten freundlich, von Westen her kräftige Schauer bei 10 bis 16 Grad. Am Samstag gebietsweise freundlich, ein paar Schauer im Norden Gewitter bei 12 bis 18 Grad. Und am Sonntag einige Schauer im Norden Gewitter, im Süden trocken, 9 bis 17 Grad. Das waren die Nachrichten.
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2: Zunächst die Gefahrenmitteilung für Stendal in Sachsen-Anhalt. Hier kommt es durch einen Großbrand im Osten der Stadt zu einer starken Rauchentwicklung. Meiden Sie das Gebiet, schließen Sie Fenster und Türen und schalten Sie Lüftungen und eventuell Klimaanlagen ab. Wir kommen zum Verkehr. Auf der A1 Lübeck-Hamburg kommt es auf der Norderelbbrücke in beiden Richtungen wegen eines Schwertransportes bis ca. 5 Uhr immer wieder zu kurzfristigen Sperrungen. Dann die A4 Köln Richtung Olpe. Da ist die Fahrbahn zwischen Eckenhagen und Kreuz Olpe Süd nach einem Unfall gesperrt worden. Das war's aktuell vom Verkehr. Ihnen eine gute und sichere Fahrt.
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16: Im Studio ist Detlef Karg. Willkommen. Pestizide werden in der EU aufwendig geprüft und regelmäßig neu bewertet. Zu aufwendig sagen nicht nur Landwirte, denn der Agrarsektor arbeitet global und Erntenschutz steht dabei natürlich ganz oben. Durch die strengen Kontrollen könnte Europa abgehängt werden, wenn es um die schnelle Einführung leistungsstarker neuer Pestizide geht. Das hat nun auch die EU-Kommission eingesehen und will das Kontrollsystem ein wenig aufweichen. Thema jetzt bei Elena Kuch und Konstanze Bayer in 11KM, dem Tagesschau-Podcast.
17: Mein Kollege Christian, der war zu Besuch bei Hans Nassel, der ist 73 Jahre alt mittlerweile, Landwirt seit Jahrzehnten, also quasi schon immer sein ganzes Leben lang. Und der hat eben jahrzehntelang seinen eigenen Hof geführt. Früher hatten sie dort auch Tiere, die haben sie dann nach einer Weile auch wieder abgeschafft. Der baut ganz viel Raps, Weizen, Mais an.
18: Alles trocken, alles hart. Schau mal, was das Wetter bringt.
17: Mittlerweile hat er auf Bio umgestellt, früher hat er auch konventionell gearbeitet. Ganz sympathischer Mann, direkt aus der Umgebung, aus dem Landkreis Dachau, aus Dortenhofen. Wenn wir ihn vielleicht noch sprechen hören, hört man das relativ deutlich. Der hat eine Lungenkrankheit. Der hat so ein kleines Gerät an seinem Gürtel hängen, was ihn dann mit Sauerstoff versorgt. Und das macht dieses Klickgeräusch, was man bei ihm immer hört. Wir haben Hans Nassel besucht, weil der an Parkinson erkrankt ist und selber Landwirt ist. Die Lungenkrankheit, die er außerdem hat, die hat aber mit dem Parkinson selber überhaupt nichts zu tun. Er hat das irgendwann gemerkt, dass er eben bestimmte motorische Fähigkeiten, also Sachen mit seinen Händen, nicht mehr ganz so machen konnte.
18: Was immer mehr geworden ist, ist Zittern.
17: Die Feinmotorik war ein bisschen schwierig. Er hat uns mal erzählt, dass er mit so einem Häcksler zu tun hatte und der ist mit so einem Joystick betrieben, ne? Kennt man so. Und das hat irgendwie nicht mehr so ganz richtig geklappt.
18: Bis ich dann heute mal zum Doktor gegangen bin. Der hat festgestellt, Parkinson. Da ist bei mir eine Welt zusammengebrochen.
17: Weil man natürlich Bilder vor Augen hat, was das bedeutet, wenn jemand Parkinson hat.
18: Ja, ich musste halt kürzer treten. Konnte nicht mehr alles machen. Es war ein Umschwung.
17: Das ist mittlerweile anerkannt als Berufskrankheit bei ihm auch, eben weil er als Landwirt ein besonderes Risiko dafür hat, eben an Parkinson zu erkranken, weil er mit Pestiziden umgeht.
19: Da gibt es also einen Zusammenhang.
17: Das heißt direkt Parkinson durch Pestizide. Das ist seit 2024 anerkannt und damit er diese Anerkennung bekommt, muss man eben zum einen nachweisen, natürlich, dass man Parkinson hat und dass das nicht aus genetischen Gründen passiert ist. Also es gibt bestimmte Vorerkrankungen, die begünstigen, dass man Parkinson bekommt, aber bei Hans Nassel geht man davon aus, dass es diese Vorerkrankungen nicht gibt und man geht wirklich davon aus, dass es diesen Zusammenhang zwischen dem Einsatz von Pestiziden und seiner Parkinson-Erkrankung gibt.
19: Was kann Pestizide so gefährlich machen, dass sie eben so eine Krankheit auslösen können?
17: Damit die Insekten nicht an die Pflanzen gehen, die man da eben eigentlich anbauen möchte, sorgt man dafür, dass die eben dort gar nicht mehr sein können. Und dieses Gift, was es letztendlich ist, kann eben auch für Menschen schädlich sein, kommt dann immer auf die Dosis an natürlich. Und da hat man eben festgestellt, dass gerade diejenigen, die damit beruflich zu tun haben, also dem Ganzen sehr stark ausgesetzt sind, dass das Leute sind, die einfach ein gewisses Risiko dafür haben, eben auch solche Krankheiten dann zu entwickeln. Dadurch, dass sie das einatmen, dass das in ihre Luftwege kommt.
19: Dass Pestizide gefährlich sein können und krank machen können, das ist ja schon länger bekannt. Warum werden die bis heute eigentlich noch so viel eingesetzt?
17: Naja, weil Landwirte die letztendlich ja auch brauchen. Also Landwirte wie der Hans Nassel, die haben das halt über Jahrzehnte eingesetzt, weil sie sich auf den Ertrag verlassen mussten. Ne? Das ist ja ihre Arbeit, sie wollen davon leben und sie müssen auch davon leben. Gerade noch vor einigen Jahrzehnten hat man nicht ganz so stark auf den Schutz gesetzt, wie man das vielleicht heute tut. Also heute heißt das, ne, wir müssen Schutzkleidung anziehen, wir sitzen in geschlossenen Kabinen von den Traktoren. Da atmet man gar nicht mehr so viel davon ein, aber das war früher tatsächlich einfach anders.
19: Wer kontrolliert denn, ob so ein Pestizid giftig ist oder gefährlich ist? Giftig ist es ja eh.
17: Also das ist ein relativ aufwendiger Prozess. Wir haben dafür in Europa vor allem die EFSA, die Europäische Lebensmittelsicherheitsbehörde, und die Mitgliedstaaten, die das dann eben auch machen. Also es läuft so, eine Firma sagt, wir möchten ganz gerne diesen Stoff auf den Markt bringen, wir möchten daraus Pflanzenschutzmittel machen. Wir bewerben uns bei einem Mitgliedstaat, dann werden da Studien erstellt, wo eben meistens Tierversuche gemacht werden, wo dann eben Ratten zum Beispiel diese Stoffe in relativ hohen Dosen verabreicht bekommen. Und dann wird einfach geschaut, was passiert. Tatsächlich. Und dann wird daraus abgeleitet, wie hoch kann eine gewisse Konzentration sein, der man ausgesetzt sein kann, wo es keine Effekte sozusagen gibt auf diese Tiere. Und dann ist der Wirkstoff irgendwann zugelassen und daraus können dann eben Pflanzenschutzmittel als Produkte gemacht werden.
19: Okay, wenn dann so ein Mittel einmal auf dem Markt ist, wird es dann später noch einmal kontrolliert?
17: Also per se ist es in der Europäischen Union erstmal so, dass Sachen ungefähr 10 Jahre, bei den meisten Stoffen sind das wirklich 10 Jahre, zugelassen sind. Und dann müssen sich die Herstellerfirmen, die das weiter auf dem Markt behalten wollen, darum bewerben, dass es eine Wiederzulassung gibt. Also man durchläuft sozusagen das Verfahren noch einmal, ein zweites Mal, damit dann eben festgestellt werden kann, ob es auch neuere Anforderungen erfüllt. Weil natürlich, ne, die Wissenschaft verändert sich. Man hat in den 2010er Jahren festgestellt, dass es eben hormonelle Wirkungen von vielen Stoffen gibt. Also müssen viele Sachen jetzt auf diese Stoffe geprüft werden. Daneben gibt es auch noch, wenn ad hoc rausgefunden wird, oh, hier ist wirklich ein großes Problem. Zum Beispiel, wie das vor einigen Jahren für Bienen, für die Neonicotinoide war.
20: Die Europäische Union will zum Schutz von Bienen den Einsatz einiger Insektenvernichtungsmittel stark einschränken. Die Pflanzenschutzmittel schädigen das Nervensystem der Insekten und stehen im Verdacht, für das Bienensterben der vergangenen Jahre verantwortlich zu sein.
17: Dann gibt es sozusagen wie so ein Stoppschild so dazwischen, wo man dann auch ad hoc schon mal überprüfen kann, auch wenn diese eigentliche Wiederzulassung noch eine Weile dauert.
19: Du hast dir ja zusammen mit deinen Kolleginnen und Kollegen von BR Data jetzt diese Wiederzulassungsverfahren genauer angeschaut, dass die Pestizide in der EU durchlaufen müssen. Was wolltet ihr herausfinden? Was ist der Hintergrund?
17: Der Anlass ist, dass dieses Verfahren, wie es jetzt gerade ist, in all seiner Komplexität verändert werden soll. Also es ist relativ aufwendig, es dauert sehr lange, es ist relativ teuer. Und es ist ein Gesetzespaket von mehreren Gesetzen, die dieses Verfahren vereinfachen soll. Das ist auf den Weg gebracht worden von der EU-Kommission, weil ein Kernpunkt, also ein ganz, ganz wichtiger Gesetzesteil, ist eben, dass diese Wiederzulassung, dieses Verfahren, wo man alles wieder neu einreichen muss, abgeschafft werden soll, zugunsten dessen, dass man sagt, wir lassen die einfach dauerhaft zugelassen, keine Wiederbewertung, außer es gibt große Probleme, die sozusagen offenkundig werden. Dann schauen wir es uns nochmal an.
19: Wenn wir einmal auf den Status quo mal schauen, also Wiederzulassung nach 10 Jahren, wie häufig kommt es denn vor, dass da Stoffe abgelehnt werden, also nicht mehr zugelassen werden?
17: Also das hat uns natürlich auch interessiert. Also nochmal von Anfang. Seit 2011 gilt diese aktuelle Regelung für eine Wiederzulassung. Und wir wollten eben auch wissen, was hat das gebracht, diese Regeln durchzusetzen. Und wir haben uns deswegen die Daten aus der EU-Pestiziddatenbank angeschaut. Da stehen alle Wirkstoffe drin, die es gibt, ob sie zugelassen sind, ob sie nicht zugelassen sind. Wir haben das gemacht, weil wir eben wissen wollten, was hat das gebracht, sind gefährliche Stoffe vom Markt verschwunden. Und wir haben dann eben dabei festgestellt, bei 74 Stoffen war das Verfahren für die Hersteller erfolgreich. Die Stoffe sind also weiterhin zugelassen, da war alles in Ordnung. Und bei einem großen Teil, also bei genau 111 Stoffen, da haben wir gesehen, dass das Verfahren gar nicht erst angefangen wurde oder zwischendurch dann wieder abgebrochen wurde. Und bei einem nicht unerheblichen Teil, nämlich bei 54 Stoffen, da hat die EU festgestellt, die sind tatsächlich gefährlich. Die bekamen keine Zulassung mehr und die sind damit heute verboten.
19: Es klingt ja jetzt erstmal sinnvoll, dass man sagt, nach 10 Jahren guckt man es sich nochmal an. Gibt es hier möglicherweise Hinweise darauf, dass ein Pestizid umweltschädlich ist oder Krankheiten hervorrufen kann? Warum will die EU das jetzt ändern?
17: Warum es geändert werden soll, ist die Tatsache, dass es eben für die Unternehmen ein relativ teures Unterfangen ist und dass es ein relativ aufwendiges Verfangen ist. Mhm. Dieses Verfahren ist nicht ohne Fehler, definitiv nicht. Also diese 10 Jahre werden bei weitem nicht immer eingehalten. Also da kommt es zu Verzögerungen, die Untersuchungen dauern, die Daten sind nicht da. Das dauert alles relativ lange, sodass eben da ein relativ großer Stau ist. Und deswegen ist jetzt eben die Überlegung, wie macht man das jetzt? Und da ist eben ein Vorschlag zu sagen, wir deregulieren, wir bauen Bürokratie ab, das ist ein ganz wichtiger Punkt, und vereinfachen und verschlanken das Verfahren, um, so ist die Lesart der Kommission, Innovation zuzulassen, neue Stoffe zuzulassen, Das ist aber etwas, was Wissenschaftler tatsächlich kritisieren, weil sie eben sagen, gerade weil in den letzten Jahren eben auch Sachen rausgefallen sind und weil es einen Anreiz gibt, vielleicht auch Zulassungen auslaufen zu lassen, funktioniert dieses Verfahren definitiv. Und das ist ein gutes Zeichen dafür, dass es eben tatsächlich Stoffe gibt, die einfach darüber vom Markt verschwunden sind, weil sie gefährlich sind.
19: Man könnte ja auch sagen, wir machen das alles jetzt ein bisschen weniger aufwendig, wir reformieren dieses Verfahren. Aber stattdessen sagt die EU-Kommission jetzt, nö, wir brauchen das gar nicht mehr. Jedes Pestizid, das einmal auf dem Markt ist, das bleibt da erstmal.
17: Genau, könnte man auch sagen. In diesem Fall hat sich die Kommission aber für ein anderes Vorgehen entschieden. Wir haben natürlich auch nachgefragt, warum. Und als Antwort haben wir bekommen, naja, es gäbe ja immer noch die Möglichkeit, eben dann trotzdem noch Stoffe zu überprüfen. Aber eben erst dann, wenn es tatsächlich auch Hinweise darauf gibt, dass es Probleme mit einem Stoff gibt. Das nennt sich dann das Verfahren nach Artikel 21. Das gibt es heute schon. Das bedeutet eben genau das, wenn es Hinweise gibt, aus der Forschung zum Beispiel oder auch von NGOs, dass dann eben ein Verfahren angestoßen werden kann, dass ein Wirkstoff überprüft wird und dass man dann eben guckt, ist der schädlich. Also es wird anlassbezogen dann überprüft. Das ist die Idee dahinter. Und wie gesagt, dieses Verfahren gibt es heute schon. Und Experten haben aber gesagt, das wird zum einen relativ selten angewandt und zum anderen wisse man gar nicht, was müssen wir denn vorlegen am Ende, damit das tatsächlich auch gemacht wird? Weil dieses Recht, dass das dann tatsächlich gemacht wird, das kann auch nicht eingeklagt werden. Und ob das in der Zukunft sich ändert, das weiß man eben bisher noch nicht.
0: Es geht nicht nur um bürokratische Hürden. Tatsache ist, dass das gesamte Zulassungssystem, das wir heute für Pflanzenschutzmittel in Europa haben, vollkommen ineffizient ist. Das heißt, wir sind nicht mehr imstande, neue Pflanzenschutzmittel zuzulassen.
17: Wir haben unter anderem gesprochen mit dem Herbert Dorfmann. Das ist ein Politiker aus der Fraktion der Europäischen Volksparteien, also aus den Konservativen, genau, aus den Christdemokraten. Der kommt aus Südtirol, ein Gebiet, wo wahnsinnig viel Apfelanbau betrieben wird. Im Apfelanbau werden auch sehr, sehr viele Pestizide eingesetzt. Der ist ein großer Befürworter dieses Proposals, ist auch Berichterstatter in den Ausschüssen zu diesem Prozess.
0: Und dann natürlich, wenn Wirkstoffe als nicht geeignet empfunden werden, dürfen sie nicht zugelassen werden. Aber es kann nicht sein, dass eine Behörde ein Jahrzehnt Arbeit hat, um ein Dossier zu bearbeiten. Das funktioniert nicht und das führt auch dazu, dass die europäische Landwirtschaft zunehmend von Innovation ausgeschlossen wird.
17: Und der sagt eben, es ist total wichtig, dass wir am Ende diese Innovation haben, dass wir da weiter das Ganze treiben können, damit am Ende nicht nur, ich sag mal, in asiatischen oder amerikanischen Märkten die Pestizide auf den Markt gebracht werden und wir dann nur die landwirtschaftlichen Produkte importieren, sondern damit die europäische Landwirtschaft letztendlich konkurrenzfähig bleibt.
19: Damit die Äpfel wachsen können und geerntet werden können.
17: Damit die Äpfel wachsen können.
19: Das heißt, wenn jetzt alles so weiter seinen Lauf geht, dann könnte es passieren, dass Kontrollen wegfallen von Pestiziden und möglicherweise gefährliche Mittel auf den Feldern eingesetzt werden, ohne dass es jemand merkt, weil es eben nicht mehr regelmäßig kontrolliert wird, nachdem es einmal zugelassen ist.
17: Ja, das ist definitiv eine Sorge, die ganz, ganz viele Leute haben. Also wir haben zum Beispiel mit Wissenschaftlern gesprochen, unter anderem mit Martina Pfeiffer. Die ist Ökotoxikologin an der Uni in Leiden in den Niederlanden. Und die wurde auch gerade kürzlich erst bei einer öffentlichen Anhörung von den EU-Ausschüssen angehört.
21: So it does work, because we take things off the market. And that's the proof that we are not so good in knowing by forehand what is going on.
17: Und die kritisiert eben ganz stark, dass sie sagt, zum einen entwickelt sich Wissenschaft, wir wissen gar nicht, ob wir alles prüfen können.
21: Currently we are in a synthesizing revolution. Yeah? Nanotechnology is popping up, we are getting active ingredients that are more and more tailored. That means that we also don't necessarily know the side effects all the time.
17: Und die sieht wirklich eine ganz große Gefahr darin, dass sozusagen das Schutzniveau komplett verloren geht, was wir innerhalb der EU haben.
21: And that means that we maybe are even more in need to have a safety lock somewhere, somehow. Because you cannot trust that. You need to have a safety lock.
19: Und was sagen die Hersteller der Pestizide dazu? Ich gehe mal davon aus, dass die das jetzt erstmal gar nicht so schlecht finden, wenn die da nicht ständig aufwendig sich um eine Wiederzulassung bewerben müssen.
17: Ja, natürlich. Also das ist natürlich eine große Kostenersparnis. Für die Hersteller von solchen Mitteln macht das Leben sehr viel einfacher. Und trotzdem, die haben jetzt auch nicht das super Interesse, natürlich super giftige Sachen unterzubringen. Wir haben in der Recherche auch mit dem Industrieverband Agrar gesprochen, auf den auch viele verwiesen haben. Wir haben da mit dem Hauptgeschäftsführer Frank Gemmer gesprochen.
22: Sie haben momentan Alkohol, Koffein, Benzol,
1: was auch immer in der Gesellschaft und trotzdem wird es nicht verboten.
3: Und der vergleicht letztendlich den Pestizideinsatz oder gerade wenn Pestizide als potenziell gefährlich gelten könnten, eben auch mit anderen Stoffen, die zwar gefährlich sind, aber eben trotzdem erlaubt sind, weil man eben auch ein gewisses Risikomanagement betreiben kann.
1: Wenn ich in der Lage bin, das Risiko entsprechend zu managen und klein zu halten, dass überhaupt jemand damit in Berührung kommt oder damit, dass diese Gefahr überhaupt bestehen kann oder entstehen kann, in dem Moment kann ich auch so einen Wirkstoff zulassen.
3: Also man atmet das vielleicht gar nicht mehr so ein, wie man das noch vor 40 Jahren getan hat. Also in der Wolke, ne, der Landwirt steht gar nicht mehr in dieser Dunstwolke, sondern der sitzt in der geschützten Kabine, trägt vielleicht sogar die Schutzmaske und den Anzug, wäscht das danach alles ab und hat also gar nicht mehr diese Exposition. Also er atmet gar nicht mehr so viel davon ein.
22: Und was wollen die Landwirtinnen und Landwirte? Die sind ja schon auch in erster Linie in der Gefahr.
3: Also die stehen so ein bisschen zwischen Baum und Borke, muss man glaube ich sagen.
22: Zwischen Apfelbaum und Birnenbaum.
3: Tatsächlich ist zum Beispiel der Bauernverband eher ein Fan und findet diese Regelungen gut, eben weil sie sagen, dass sie dadurch mehr Möglichkeiten haben, auch ein Resistenzmanagement zu betreiben. Das kann man sich so vorstellen wie bei Antibiotika. Wenn ich selber zu oft das gleiche Antibiotikum nehme und es gar keine Alternative dazu mehr gibt, dann wirkt das Antibiotikum irgendwann nicht mehr.
22: Ach so, dass man unterschiedliche Mittel einsetzen kann.
3: Genau, dass man verschiedene Sachen einsetzen kann, dass man eben ein breites Spektrum an Sachen hat. Da wird immer das Bild des Werkzeugkoffers bemüht. Also, ne, dass da auch ordentlich was drin ist und man sich dann bemühen kann, welchen Hammer man gerade so einsetzen möchte. Und genau, deswegen sind die eher pro für diese Sachen. Und gleichzeitig sind natürlich auch Landwirte eben durch diese Berufskrankheit zum Beispiel auch genau die Geschädigten. Und genau diejenigen, die sich letztendlich darauf verlassen müssen, dass die Stoffe, die zugelassen sind, dass die auch wirklich sicher sind. Also ich finde diese Position gar nicht so leicht immer.
22: Lass uns nochmal auf eine andere Ebene gucken. Eigentlich gibt es ja ein großes Ziel der EU, den sogenannten Green Deal. Und der sagt, bis 2050 soll die EU klimaneutral werden. Und ganz, ganz viele unterschiedliche Bereiche sollen umweltfreundlicher werden und nachhaltiger werden. Dazu gehört auch eine Strategie für die Landwirtschaft, nämlich den Einsatz von chemischen Pestiziden, um die Hälfte zu reduzieren. Wie sehr ist dieses Ziel durch eine mögliche Abschaffung der Kontrollen in Gefahr?
3: Genau, also bei diesen Zielen, die ja nicht rechtlich bindend sind, also nicht einklagbar, geht es letztendlich darum, die Menge an Pestiziden zu verringern und die Gefährlichkeit von Pestiziden zu verringern für eben auch Landwirte, aber eben auch von den Sachen, die in die Umwelt kommen. Und wir wissen auch aus Untersuchungen, das hat Martina Falwe auch in den Niederlanden sehr explizit erforscht, dass es eben in dem Moment, wo es zwar Bio-Alternativen gibt, aber der chemische Wirkstoff immer noch auf dem Markt ist, relativ wenig Anreiz gibt, dann auch die Bio-Alternativen einzusetzen. Weil in vielen Fällen die einfach aufwendiger sind. Man muss damit öfter übers Feld fahren, man muss mehr Bodenarbeit zum Beispiel machen, dass der Boden aufgelockert wird zum Beispiel. Und das ist einfacher, dann einen chemischen Wirkstoff einzusetzen. Und insofern ist alles, was sozusagen dafür sorgt, dass solche chemischen Mittel auf dem Markt bleiben, jetzt nicht unbedingt hilfreich. Die EU-Kommission dagegen, die sieht das ein bisschen anders. Wir hatten sie nach diesen Vorwürfen von Umweltaktivisten und aus der Wissenschaft gefragt. Und da haben sie uns schriftlich gesagt, die vorgeschlagenen Maßnahmen helfen dabei, dass Biopestizide auch schneller zugelassen werden und demzufolge dann auch mehr eingesetzt werden.
22: Ist dieser Gesetzesvorschlag der EU-Kommission, der zu weniger Kontrolle von möglicherweise gefährlichen Pestiziden führen könnte, auch ein Anzeichen dafür, dass es da gerade so eine Art Kehrtwende innerhalb der EU gibt, was Klimaziele angeht?
3: Ja, auf jeden Fall. Also ich glaube, so weit kann man da gehen. Das ist seit der letzten EU-Wahl so. Also 2024, seitdem gibt es eher auf der rechten Seite Mitte-Rechts-Mehrheiten sozusagen. Und man sieht einfach, dass seitdem es einfach sehr viel schwieriger ist, solche Sachen durchzukriegen. Die Ziele für den Pestizideinsatz sollten auch rechtlich verbindlich gemacht werden. Dieses Proposal, dieser Vorschlag wurde gekippt, kurz bevor die Wahlen stattgefunden haben, weil klar war, man findet dafür keine politische Unterstützung mehr. Insofern ist das schon auch ein Stück weit Ausdruck dessen, dass das eben gerade nicht die allerhöchste Priorität hat.
22: Wie genau zeigt sich das?
3: Es ist nicht unbedingt das erklärteste Ziel, dass es eben auch eine nachhaltige Landwirtschaft ist.
17: Wenn man genau nachfragt, würden das die meisten natürlich trotzdem sagen, dass es auch um eine nachhaltige Wirtschaft geht. Aber wirklich im Vordergrund steht eben die Innovation und wie man da sozusagen weiterkommen muss, wie man mehr innovative Produkte, innovative Pflanzenschutzmittel haben muss und weniger darum, wir sind vielleicht, also das ist ja auch eine Geschichte, die man erzählen könnte, wir sind der Kontinent der nachhaltigen Landwirtschaft. Könnte man machen, ist jetzt nicht gerade die Geschichte, die eben zurzeit erzählt wird.
19: Dieses Gesetzespaket, das muss ja noch durch ein paar Instanzen, so ist das ja in der EU. Also die Kommission hat einen Vorschlag gemacht, jetzt kommt der Europäische Rat, dann das Parlament. Könnte es noch gestoppt werden?
17: Also es ist jetzt in diesem EU-Gesetzgebungsprozess, die Kommission hat einen Vorschlag gemacht, da steht diese unbegrenzte Zulassung drinne. Der wird jetzt auch von den anderen Institutionen auch nochmal durchgenommen. Unter anderem hat sich eben gerade der Europäische Rat positioniert.
19: Also da, wo die ganzen Mitgliedstaaten drin vertreten sind?
17: Hat seine Position darauf entwickelt und da sehen wir schon gewisse Abschwächungen. Da geht es um längere Laufzeiten und nicht mehr um die komplette Abschaffung. Und jetzt wird das Ganze eben weiter diskutiert in den Ausschüssen, im Parlament, aber eben auch zwischen diesen Institutionen. Das ist tatsächlich etwas, was jetzt in den nächsten Wochen und Monaten entschieden werden muss. Vielleicht sogar noch im Oktober. Das ist aber definitiv noch nicht klar.
19: Was sagt denn die EU-Kommission dazu, dass dieses Gesetzesvorhaben möglicherweise dazu führen könnte, dass umweltschädliche und krankheitsmachende Stoffe im Einsatz bleiben?
17: Ganz wichtig ist der EU-Kommission zu betonen, dass es eben kein größeres Risiko in der EU dann geben wird. Das Level an Schutz bliebe dasselbe und es soll sogar helfen, schneller auf Probleme mit einzelnen Wirkstoffen zu reagieren, wenn man eben nicht so viel Zeit damit verbringt, alle Stoffe regelmäßig zu überprüfen. Und einige besonders gefährliche Stoffe, sagt die EU, sollen auch weiterhin dann nach einer gewissen Zeit gecheckt werden können. Ganz generell ist also die Position der EU-Kommission, die Prozesse sollen einfacher werden, aber die Ergebnisse sollen gleich bleiben.
19: Diese Pestizide mit ihren Giften, wo können die denn eigentlich sonst noch überall so hingelangen? Also könnten die mich in meinem Alltag auch erreichen, etwa über Lebensmittel? Also etwa über den Apfel?
17: Also prinzipiell ja, können die dich natürlich erreichen, aber ich will jetzt auch keine Panik machen. Aber tatsächlich sind diese Pestizide mittlerweile überall. Also mein Kollege hat auch einen Umweltaktivisten, den Moritz Tapp vom Umweltinstitut in München, auf die Zugspitze begleitet. Also weiter nach oben in Deutschland geht's einfach nicht mehr. Und selbst dort oben, dort ist eine kleine Messstation auf fast 3000 Metern Höhe und selbst dort oben finden sich Rückstände von Pestiziden. Also die haben da so eine Messstation, ne, sieht aus wie eine umgedrehte Schüssel, da ist so ein Filter drin und die kontrollieren sie alle paar Monate. Und selbst dort oben findet sich zum Beispiel Glyphosat. Also dort ist definitiv keine Ackerbaufläche, wo Glyphosat eingesetzt wurde. Das kommt also von unten mit nach oben durch die Luft und man findet es mittlerweile tatsächlich überall. Insofern, diese Stoffe sind überall. Das ist also auch für jeden von uns durchaus wichtig. Aber es ist jetzt nicht so, dass wir alle sofort Parkinson bekommen werden.
19: Okay, aber es bleibt ja dann auf jeden Fall super spannend jetzt erstmal, wie es in der EU weitergeht und ob diese Pestizide auch in Zukunft regelmäßig oder alle 10 Jahre kontrolliert werden.
17: Definitiv, wir bleiben da dran.
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Gleich um 3 Uhr gibt es hier bei uns die Nachrichten. Und später in der Sendung oder in der nächsten Stunde blicken wir unter anderem auf den letzten offiziellen Besuch von Frank-Walter Steinmeier in Paris. Und wir blicken auf unsere Diskussionssendung vom gestrigen Abend über Heizkosten und die Wärmewende. Da haben wir eine Zusammenfassung für Sie. Bis gleich.

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1: Um 3 Uhr mit Ronald Lessig. In der norwegischen Hauptstadt Oslo wird heute bekannt gegeben, wer in diesem Jahr den Friedensnobelpreis bekommt. Laut Nobelkomitee waren fast 300 Persönlichkeiten und Organisationen nominiert. Skandinavien-Korrespondent Arne Bartram zu den Favoriten.
2: Als mögliche Gewinner gelten die Kinderhilfsorganisation Save the Children, eine ukrainische Organisation für Kinderrechte und ein Netzwerk von Helfern für Bürgerkriegsopfer im Sudan. Letztes Jahr, da gab es eine ziemlich umstrittene Entscheidung. Da bekam die venezolanische Oppositionspolitikerin Maria Corina Machado den Preis, die ihn dann symbolisch weitergegeben hat an Donald Trump. Welche Personen oder Organisationen den Friedenspreis bekommen, entscheiden die 5 Mitglieder des norwegischen Nobelkomitees. Wer alles unter den Nominierten war, bleibt übrigens 50 Jahre lang geheim.
1: In Berlin beginnen Linke, Grüne und SPD heute ihre Sondierungsgespräche. Dabei geht es ab dem Vormittag um den Landeshaushalt. Den Weg freigemacht für Sondierungen hatte eine gemeinsame Vereinbarung der drei Parteien. Sie verständigten sich unter anderem auf verbindliche Regeln, wie auf antisemitische Vorfälle innerhalb der Fraktionen reagiert werden soll. Grüne und SPD hatten dies zur Bedingung für Sondierungsgespräche gemacht. In Berngau in Ostbayern hat ein Mann 2 Menschen erschossen und hält sich seit Stunden in seinem Haus verschanzt. Sein Motiv ist unklar. Die Polizei versucht zu verhandeln. Aus München Antje Dörfner.
3: Bei den beiden Opfern handelt es sich um Mitarbeitende des Landratsamtes. Sie hatten den mutmaßlichen Täter am frühen Donnerstagnachmittag in Berngau in der Oberpfalz im Rahmen einer routinemäßigen Waffenkontrolle aufgesucht. Dabei hatte der Waffenbesitzer Schüsse abgegeben. Spezialkräfte seien im Einsatz und hätten das Gebäude umstellt. Vor Ort sind rund 150 Polizisten. Rund um den Einsatzort wurde ein Gefahrenbereich eingerichtet. Außerhalb des abgesperrten Bereichs besteht laut Polizei keine Gefahr für die Bevölkerung.
1: Die US-Regierung will die Hinrichtung eines wegen 13-fachen Mordes verurteilten Amokläufers in einem Livestream übertragen. Das hat Verteidigungsminister Hexeth angekündigt. Im Interview mit einem rechten Influencer sagte er, es werde ein Erschießungskommando geben und man werde dafür sorgen, dass die Leute zusehen können. Ein Pentagon-Mitarbeiter bestätigte später, dass die Hinrichtung im Dezember live übertragen werden soll. Der Verurteilte, ein ehemaliger Armeepsychiater, hatte auf einem Militärstützpunkt im Bundesstaat Texas 13 Menschen getötet. Das waren die Nachrichten. Das Wetter in Deutschland. Häufig trocken, vereinzelt Schauer bei 12 bis 2 Grad. Tagsüber im Südosten freundlich, von Westen her Schauer bei 10 bis 16 Grad. Am Samstag freundlich, einige Schauer, im Norden Gewitter bis 18 Grad. Es ist 3.03 Uhr.
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4: Zunächst noch die Gefahrenmitteilung für die Stadt Stendal. Dort kommt es durch einen Großbrand im Westen der Stadt zu einer starken Rauchentwicklung. Meiden Sie das betroffene Gebiet, schließen Sie Fenster und Türen und schalten Sie Lüftungen und Klimaanlagen ab. Wir kommen zum Verkehr. Die A1 Lübeck-Hamburg. Auf der Norderelbbrücke kommt es in beiden Richtungen wegen eines Schwertransportes bis ca. 5 Uhr immer wieder zu kurzfristigen Sperrungen. Die A4 Köln Richtung Olpe ist zwischen Eckenhagen und Kreuz Olpe Süd nach einem Unfall gesperrt. Die A29 Wilhelmshaven Richtung Ahlhorner Heide ist zwischen Oldenburg-Ohmstede und Kreuz Oldenburg-Ost wegen Bauarbeiten bis ca. 5 Uhr gesperrt. Die Umleitung führt über die U26. Die A36 Fienenburg Richtung Wolfenbüttel ist zwischen Osterweg Fienenburg-Ost und Fienenburg wegen einer Nachtbaustelle bis ca. 5 Uhr gesperrt. Die A52 Mönchengladbach Richtung Düsseldorf ist zwischen Karst Nord und Kreuz Karst wegen Bauarbeiten bis ca. 5 Uhr gesperrt. Die A448 Bochum West Richtung Dortmund-Witten ist zwischen Tunnel Rombacher Hütte und Bochum Süd wegen einer Fahrbahnerneuerung bis ca. 5 Uhr gesperrt. Und München, auf dem Mittleren Ring sind der Elfner-Tunnel, der Leuchtenberg-Tunnel, der Richard-Strauss-Tunnel und der Innsbrucker Ring-Tunnel wegen Wartungsarbeiten bis ca. 5.30 Uhr in beiden Richtungen gesperrt. Soweit der Verkehr. Ihnen eine gute und sichere Fahrt.
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4: Aus den Studios von NDR Info in dieser Nacht mit Detlef Karg im Studio. Schön, wenn Sie dabei sind. In Deutschland findet gerade viel politische Veränderung statt und nicht alle sind damit zufrieden. Nach Jahren von eher grün-linker Dominanz in der Politik und im Kulturbetrieb wenden sich viele ab und wählen auf einmal rechte Parteien, nicht nur in Deutschland. Eine Art Gegenbewegung, wie sie sich in der Geschichte schon oft ereignet hat. Hat das auch Auswirkungen auf den Kulturbetrieb? Vielleicht werden an der einen oder anderen Stelle ja Gelder gekürzt. Die AfD in Sachsen-Anhalt etwa fordert ja Einschnitte und eine grundsätzliche Neuausrichtung bei der staatlichen Kulturförderung in dem Land. Das ist natürlich auch ein Gesprächsthema auf der Frankfurter Buchmesse, die gerade stattfindet. Anne Basak hat sich in Frankfurt umgehört.
5: Das Thema ist omnipräsent. In der Rede der Buchpreisträgerin Sheida Basiar
6: möchte darauf hinweisen, dass antisemitische Straftaten auf ihrem Höchststand sind und die rassistischen auch. Und es im Moment keine Minderheit in Deutschland gibt, die keinen Grund zur Sorge hat.
5: Das Erstarken der Rechtsaußenparteien weltweit und speziell in Deutschland bewegt die Buchmesse. Der Vorsteher des Börsenvereins des deutschen Buchhandels, Sebastian Gugolz, nennt die AfD und ihr Programm die aktuell größte Gefahr für die Kulturförderung bei uns.
7: Das sind Eingriffe, die wir unbedingt unterbinden müssen. Also die Frage, ob Kultur patriotisch sein muss oder nicht, das sind Fragen, die wir ganz entschieden mit Nein beantworten. Wir setzen uns vehement für die Kunstfreiheit, für die Freiheit der Kunst und die Freiheit der Meinung ein. Das ist auch unverhandelbar.
5: Die Buchmessenveranstalter betonen in diesen Tagen immer wieder die Bedeutung der Literatur für eine kritische, wache und aufgeklärte Gesellschaft. An diesen Gesprächen nimmt auch Autor und Politikberater Johannes Hilje teil. Er stellt auf der Messe sein Buch vor mit dem Titel Propaganda 4.0 – Wie rechte Populisten Brandmauern einreißen. Die Wahl des ersten AfD-Landtagspräsidenten in Sachsen-Anhalt sieht er als Zäsur für Deutschland und als Ende der Brandmauer auf Landesebene. Seiner Ansicht nach sind Kultur und Literatur für die AfD zentrale Bereiche, um an Einfluss zu gewinnen. Und er warnt vor einer rechtsgerichteten Kampagne durch den News-Ableger Glutmagazin zum Verlagspreis, der hier auf der Buchmesse vergeben wird.
8: Also es gibt wieder ein rechtspopulistisches Medium, was die Verlage durchleuchtet hat, sie zum Teil als linksradikal diskreditiert hat. Und dann die Forderung vor allem in dem Fall an den Staatsminister für Kultur wendet, fördert hier nicht angeblich linksradikale Verlage.
5: Johannes Hilje fordert eine wehrhafte Mediendemokratie mit Parteien, die Menschen emotional ansprechen, Medien, die sich klar zur Demokratie positionieren und medialer Bildung in Schulen und Unternehmen.
8: Wir alle müssen zu einem medienkompetenten Souverän werden, denn Manipulation gelingt ja nur dann, wenn sich Leute auch manipulieren lassen.
5: Während in den vergangenen Jahren immer wieder neurechte Verlage auf der Buchmesse mit Provokationen auffielen, sind sie diesmal fast gar nicht vertreten. Laut dem Autor Clemens Böckmann glauben sie wohl, dass sie die Aufmerksamkeit nicht mehr nötig haben und treffen sich lieber auf ihrer eigenen Buchmesse in Halle.
9: Das heißt, dort gibt es wie ein internes Branchentreffen, was vor allen Dingen ein sehr, sehr großes Vernetzungstreffen von neurechtem Klientel ist, was auch immer man darunter versteht.
5: Böckmann selbst bereitet eine Veranstaltung im nächsten Jahr zu neurechter Literatur vor, denn die Szene drängt zunehmend in die Bücherregale.
9: Es gibt zum Beispiel den Jungen Europa Verlag, der jetzt unter anderem auch Romane veröffentlicht. Da sind einfach ganz klassisch neurechte Themen, die als poppige Romane verpackt zum Verkauf angeboten werden.
5: Rechtspopulisten wissen also um die Wirkmacht, die Literatur haben kann. Börsenvereinsvorsteher Gugolz hofft, dass sie sich auch durch die Messetage in Frankfurt entfaltet, im positiven Sinne.
10: Die bedeutenden Gegengewichte zu den Lautsprechern unserer Gegenwart sind und bleiben die Bücher. Hier auf der Frankfurter Buchmesse 2026 bekommen wir einen Eindruck davon, wie offen und freundlich, wie lebendig und vielfältig die Welt eben auch sein kann.
4: Anne Basak war das mit ihrem Bericht. Und wir bleiben beim Thema. Alexander Suckel, er ist Leiter des Literaturhauses in Halle an der Saale. Und mein NDR-Kollege Markus Schubert hat ihn gefragt, ob die neue rechte Bewegung auch eine Herausforderung für den Buchhandel und die Leser ist.
11: Ach, na ja, also wir beobachten das ja schon seit ein paar Jahren, dass gerade auf dem Bereich der Literatur sich da viel tut. Es hat schon im letzten Jahr eine Buchmesse, eine sogenannte rechte Buchmesse hier in Halle gegeben, organisiert von Susanne Dagen. Und damals, also vor einem Jahr, war die Gegenbewegung hier in der Stadt tatsächlich recht groß. Es hat ein großes Festival gegeben, was sich dagegen positioniert hat. Ich bin da mittlerweile, glaube ich, eher ein bisschen entspannter und ich halte es da eher mit Denis Yücel, der gesagt hat, wir haben jahrzehntelang den Rechten vorgeworfen, die sollen noch mal ein Buch lesen, jetzt können wir ihnen nicht vorwerfen, dass sie eine Messe machen.
12: Was ängstigt Sie mehr, die Aussichten auf das konkrete Handeln einer rechtsextremen Regierung oder dass mit ihr der gesellschaftliche

0: Naja, Kultur ist eben Ländersache. Und was auffällt, schon im Wahl- bzw. Regierungsprogramm der AfD spielt Kultur im Gegensatz zu anderen Parteien eine recht große Rolle. Es kommt sehr prominent gleich an dritter Stelle. Und es gibt natürlich konkrete Vorstellungen, wo Sie den Hebel ansetzen können. Den können Sie natürlich auf Landesebene ansetzen. Vor allem natürlich über das Geld. Es fließt viel Landesgeld in kulturelle Einrichtungen. Das sind natürlich vor allem die großen Stiftungen, die Theater, aber eben auch kleinere Projekte. Und da lässt sich schon einiges erahnen, dass da was passieren wird.
1: Wenn Kultureinrichtungen sich wehren gegen kulturelle Vorgaben oder schlicht eben gegen Sparmaßnahmen, geraten sie dann in die Gefahr, erst recht wie politische Akteure zu wirken und dann weiteren politischen Druck auf sich zu ziehen?
0: Naja, Kulturinstitutionen existieren ja nicht im luftleeren Raum. Es ist einfach eine aufgewühlte, wilde Zeit und die Spannungen sind mit Händen zu greifen, im Land, in der Stadt, überall. Das zieht sich durch Familien, durch Freundeskreise und wir operieren ja hier nicht irgendwie in einer Art Elfenbeinturm, sondern wir sind sehr nah dran an all den Problemen, die Städte das Land ebenso haben. Und ob man sich da jetzt unbeliebt macht, ob man Gefahr läuft, sanktioniert zu werden über finanzielle Mittel, über andere Mittel, das wird sich zeigen, also wie widerstandsfähig das ist. Die Kulturinstitutionen in Sachsen-Anhalt sind darauf vorbereitet, schon längere Zeit. Es gibt ein Netzwerk der Kulturinstitutionen schon seit über einem halben Jahr. Gänzlich kampflos oder widerstandslos wird sich hier niemand einer neuen Kulturpolitik ergeben.
1: Der MDR ist natürlich auch im Visier einer möglichen AfD-Regierung erklärtermaßen. Wie bedeutsam sind dessen Kulturprogramme, Formate fürs literarische Leben und als Plattform regionaler Kultur und ihrer Macherinnen und Macher?
0: Die sind eminent wichtig. Also der MDR ist ja auch wie der NDR eine Mehrländeranstalt. Hier geht es um den gesamten mitteldeutschen Raum, Sachsen, Sachsen-Anhalt, Thüringen. MDR ist der wichtigste Player, vor allem im kulturellen Bereich, was Informationen über das kulturelle Leben, Veranstaltungen, Rezensionen, Diskussionen ist. Und das wäre eine wirkliche Katastrophe und ein großer, großer Verlust, wenn das so eines Tages nicht mehr stattfinden könnte.
1: Im besten Falle könnte ja der Staatsminister für Kultur des Bundes ein Garant sein, dass es nicht zu fatalen Fehlentwicklungen in einem der 16 Länder kommt. Sehen Sie, dass Wolfram Weimer in eine solche Rolle wächst oder kann man sich das abschminken?
0: Also diesen Optimismus teile ich im Moment nicht. Vielleicht wächst er ja an seinen Aufgaben, das kann ich nicht beurteilen. Nein, ich glaube, auf den Bund kann man zumindest, was das Gros der Kultureinrichtungen angeht, erstmal nicht zählen. Das wird sicherlich anders sein. Da gibt es ja auch schon entsprechende Signale, also was zum Beispiel Stiftung Bauhaus in Dessau angeht, dass da auch der Bund eine Aufmerksamkeit hat und das auf dem Schirm hat und das auch im Hause Weimar ankommt. Aber das wird jetzt in der Breite der Kulturszene nicht wirklich was nützen.
2: Sagt Alexander Suckel. Er ist Leiter des Literaturhauses in Halle an der Saale.
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2: Und es wird gleich 3.15 Uhr, Viertel nach drei. Bundespräsident Frank-Walter Steinmeier ist auf Staatsbesuch in Frankreich. Es wird vermutlich das letzte offizielle Treffen mit Staatspräsident Macron gewesen sein. Denn die Amtszeiten beider Politiker enden im kommenden Frühjahr. Aus Paris dazu Kai Rienecker.
4: Die deutsche Nationalhymne am Triumphbogen in Paris. Die Champs-Élysées waren komplett abgesperrt, am gesamten Straßenrand große deutsche und französische Flaggen. Dann durfte der Bundespräsident die Champs-Élysées herunterfahren, links und rechts von ihm die berittene Garde républicaine des französischen Präsidenten. Mehr protokollarische Ehre ging nicht für den Bundespräsidenten in Paris. Es war ein Abschiedsgeschenk von Präsident Macron, nicht nur an das deutsche Staatsoberhaupt, sondern auch an einen persönlichen Freund, wie Emmanuel Macron anschließend im Élysée-Palast deutlich machte. Sie sind zum Bundespräsidenten gewählt worden, wenige Monate bevor ich zum Präsidenten gewählt wurde. Seit 10 Jahren schreiten wir Seite an Seite voran. Wir haben einige Stürme gekannt, uns ihnen aber immer Hand in Hand gestellt. Dabei blickte Emmanuel Macron seine

0: langjährigen Wegbegleiter Frank-Walter Steinmeier vor den laufenden Kameras tief in die Augen, so tief, dass der Bundespräsident ein bisschen verlegen wirkte. Immerhin kramte er dann sein bestes Französisch zusammen. Für ein paar Sätze des Dankes reichte es.
1: Cher Emmanuel, cher ami, merci beaucoup pour ta chaleureuse invitation.
0: Der Bundespräsident sprach anschließend viel von gemeinsamen Zeiten, von ihrem gemeinsamen Abschied als Präsidentin und von Wehmut. Durch den Wintergarten des Élysée-Palastes wehte ein Hauch von Nostalgie.
1: Es ist ein Besuch, es ist ein Staatsbesuch, auch ein bisschen ein Abschiedsbesuch, aber eben ein Besuch in verdammt schwierigen Zeiten.
0: Der Bundespräsident erwähnte den Ukraine-Krieg, die Polarisierung der Gesellschaft, die Stärkung der radikalen Ränder, eine politische Auseinandersetzung, die sich in die sozialen Netzwerke verlagert habe. In Deutschland hätten Wahlen stattgefunden, die weltweit diskutiert würden. Umso wichtiger sei es, so Steinmeier in Paris, den französischen Nachbarn zu versichern.
1: Auch die Deutschen werden gute Europäer bleiben. Bei allem, was sich bei uns verändert, wirtschaftlich, politisch, gerade auch in der Sicherheitspolitik, Deutschland, das ist und bleibt meine Überzeugung, nicht nur bis zum letzten Tag im Amt, sondern auch darüber hinaus. Deutschland kann nur als europäisches Deutschland erfolgreich sein, eng eingebettet in die Europäische Union.
0: Das klang schon sehr stark nach einem politischen Vermächtnis, das der Bundespräsident bei seinem Staatsbesuch in Frankreich noch einmal loswerden wollte. Fast so, als könnte die Ära der deutsch-französischen Zusammenarbeit angesichts der erstarkenden radikalen Kräfte in beiden Ländern bald vorbei sein. In Gegenwart der beiden Staatsoberhäupter Steinmeier und Macron wurde ein neues Rahmenabkommen für das deutsch-französische Jugendwerk unterschrieben. Dabei waren auch die saarländische Ministerpräsidentin Rehlinger sowie ihre Amtskollegen aus Baden-Württemberg und Rheinland-Pfalz, Özdemir und Schnieder.
2: Kai Rinecker informierte über den Staatsbesuch des Bundespräsidenten in Paris. Der Herbst ist da, die Tage werden langsam kälter. Manche stellen vielleicht schon die Heizung an. Besitzer von Ölheizungen stellen sich die Frage, wann sie nachkaufen sollen. Viele haben bisher abgewartet. Wie teuer wird der Winter und was hilft gegen steigende Heizkosten? Was wünschen sich Hausbesitzer und Mieter? Darüber haben wir gestern in der Sendung Mitreden Deutschland diskutiert, mit Hörerinnen und Hörern und Experten gesprochen. Silvia Buckel fasst die Sendung zusammen.
3: Es gibt sehr viele Arten zu heizen und zum Sparen beim Heizen. Aber nicht alle können es sich aussuchen, wie sie ihre Wohnung oder ihr Haus wärmen. Das zeigten viele Beiträge zur Sendung. Ein Beispiel ist Daniel Nöchel aus Weiterstadt. Er lebt in einem nicht gedämmten Einfamilienhaus.
4: Das Haus hier ist aus Ende der 80er Jahre. Es wurden, seitdem wir hier eingezogen sind, keine oder nur notwendigste Reparaturarbeiten, also gar nicht mal Sanierung durchgeführt. Und das mit Kosten hat zu tun, dass oben gar nicht gedämmt ist und wir trotz Heizung auf voller Stufe maximal 15 Grad bekommen.
3: Der Hörer aus Hessen fordert, Vermieter sollten zur Wärmedämmung gedrängt werden. Dass eine energetische Sanierung Kosten spart, hat ein User auf dem YouTube-Kanal zur Sendung bestätigt. Seitdem brauche ich nicht mehr zu heizen, schrieb er. Und wenn mein Nachbar unter mir die Heizung anmacht, dann wird es für mich richtig warm. Christina Schütz aus Buchholz in der Nordheide besitzt ein großes Mietshaus in Berlin und würde gern mehr tun für ihre Mieter, aber...
5: Ich bekomme keine Wärmepumpe in das Haus. Das Haus ist ein Altbau von 1886. Dann habe ich versucht, an das Fernwärmenetz ranzukommen in Berlin. Da wurde mir gesagt, nö, Frau Schütz, tut uns schrecklich leid, innerhalb der nächsten 20 Jahre Ihr Haus nicht. Ich muss diese Gasheizung behalten.
3: Marc Albrecht aus Derenberg ist die Energiewende in seinem alten Haus dagegen gelungen. Er lebt in einem fast 200 Jahre alten Fachwerkhof.
6: Wir haben mit Lehm gedämmt. Es dauert ewig, bis es im Sommer warm wird im Haus. Es dauert im Winter ewig, bis es kalt wird. Und die Wärmepumpe hält die Temperatur, die wir haben wollen. Wir heizen auf 19 Grad, das fühlt sich an wie 23 Grad, einfach durch das Raumklima der Lehmwände.
3: Auch Sascha Krein aus Jörl wollte weg vom Öl. Er wärmt sein Heizungswasser für das Haus auf dem Land mit einem wassergeführten Kaminofen. Das Holz für den Ofen bezieht er aus der Nähe. Verbrennen ist aber nicht die Zukunft, meint Bettina Schäfer aus Rothenburg an der Wümme. Sie hat eine andere Idee.
7: Wir werden in absehbarer Zeit sehr große Rechenzentren etablieren, hier auch in Deutschland, wegen der künstlichen Intelligenz. Diese Rechenzentren sind ungeheure Wärmefabriken.
3: Sie sollten nur zum Bau genehmigt werden, wenn die Abwärme in ein Fern- oder Nahwärmenetz eingespeist wird, meint die Hörerin. Ganz ohne Energiezufuhr, die er bezahlen müsste, möchte Peter Santor aus Friedland auskommen. Er baut derzeit ein Earthship, ein Passivhaus, das nur mit Sonnenenergie auskommt. Damit ist er komplett unabhängig von Öl und Gas. Und damit auch von einer aus Expertensicht unberechenbaren Preisentwicklung. So ist sich Jutta Gurkmann vom Verbraucherzentrale Bundesverband sicher.
8: Die fossilen Energien sind einfach teuer und die Energiewende wird nicht am Willen der Menschen scheitern, den Klimawandel zu bekämpfen. Es ist die Frage der Bezahlbarkeit. Das ist das, was die Menschen ganz arg drückt. Und sie wollen eine Sicherheit haben, eine Orientierung. Sie wollen nicht auf einen Markt geworfen werden und gar nicht wissen, in welche Fallen sie möglicherweise irgendwann reintappen werden.
3: Dazu könnte die Gasnetzfalle gehören, auf die ein User im YouTube-Channel hinweist. Immer mehr Haushalte steigen auf Wärmepumpen um. Die Kosten für den Erhalt des bestehenden Gasnetzes bleiben aber gleich hoch und werden von immer weniger verbliebenen Gaskunden bezahlt.
2: Silvia Buckel informierte.
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2: Heute vor 120 Jahren wurde in Saarbrücken Wolfgang Staudte geboren. Er gilt als einer der wichtigsten Regisseure der Nachkriegszeit. Lutz Hanker erinnert an ihn.
10: Ausgerechnet ein sowjetischer Kulturoffizier gibt grünes Licht für den ersten deutschen Spielfilm der Nachkriegsgeschichte. Die Westalliierten wollen ihn nicht. Die Mörder sind unter uns. Regie Wolfgang Staudte, ein Meisterwerk. Gedreht inmitten der Ruinen von Berlin. Es geht um Schuld und Vergeltung. Ein Mann hat als NS-Offizier die Erschießung von polnischen Zivilisten befohlen und ist jetzt erfolgreicher Fabrikant, bis ein ehemaliger Untergebener Rechenschaft fordert.
11: 36 Männer, 54 Frauen, Munitionsverbrauch 347 Schuss.
12: Ja, was denn, um Gottes Willen? Da war doch Krieg. Was habe ich denn heute damit zu tun? Wir haben doch Weihnachten.
10: Was kann jeder Einzelne tun gegen Diktatur und Unmenschlichkeit? Diese moralische Frage stellt Staudte auch sich selbst. Denn der gelernte Autoschlosser, der als Synchronsprecher und Komparse anfängt, wird in seinen späten 20ern ein Mitläufer in der hitlerdeutschen Filmpropaganda.
13: Eine unpolitische Einstellung war es nicht, es war eine komplett feige Einstellung. Später habe ich mich auch geniert. Es gab nur ein einziges Prinzip: Überleben.
10: Aber Staudte trägt seine Schuld ab. Mit einem Kino, das unbequem ist und nervt. Zunächst in der Ostzone bei der DEFA. 1955 zieht er in die Bundesrepublik. Aber hier will man lieber Heimatfilme sehen. Trotzdem gelingt ihm 1959 ein Überraschungserfolg. Rosen für den Staatsanwalt. Die satirische Entlarvung eines Altnazis im Justizdienst. Verhandelt wird der Diebstahl von 2 Dosen Schokolade.
14: Als Motiv gibt er sehr glaubwürdig an, einen plötzlichen Heißhunger nach Süßigkeiten empfunden zu haben. Ja, ich beantrage demzufolge die Todesstrafe.
10: Weil er über beide Ohren verschuldet ist, arbeitet Staudte in den 1970er Jahren immer mehr fürs Fernsehen. Unterhaltung kann er auch. Er inszeniert für den Tatort und den Kommissar und dreht die Erfolgsserie MS Franziska über eine Binnenschifferfamilie auf dem Rhein.
15: Da musst du den Kurs durch Peilung halten. Siehst du auf Backbord die Kirche, da hältst du genau den Buch drauf.
10: 1984 stirbt er während einer Drehpause. An seinem Geburtshaus in Saarbrücken befindet sich eine Gedenktafel. Darauf steht:
16: Demokratie lebt vom Anstand und Mut ihrer Bürger. Feigheit macht jede Staatsform zur Diktatur.
10: Hier kam Wolfgang Staudte am 9. Oktober 1906 zur Welt. Heute vor 120 Jahren.
2: Und das war der Stichtag von Lutz Hanker.
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17: Mit Marcel Stober. In Berlin hat man sich jetzt mit der Frage beschäftigt, was tun gegen Gianni Infantino? Der FIFA-Präsident steht bei den UEFA-Mitgliedern ja sehr in der Kritik und genau diese UEFA-Mitglieder haben sich in der Hauptstadt getroffen. Die wichtigste Frage bleibt aber noch unbeantwortet, denn immer noch gibt es keinen Gegenkandidaten zu Infantino, den die UEFA unterstützt. Und die FIFA wählt im März ihren neuen Präsidenten, Matthias Friebe.
18: Die Top-Funktionäre der europäischen Verbände, die in Berlin zu einem Routinetreffen zusammenkamen, besprachen eine gemeinsame Strategie. In den nächsten Wochen soll es in jedem Fall einen Kandidaten geben, dessen Profil unter den Verbänden auch abgestimmt wurde. Es habe dabei große Einigkeit geherrscht, heißt es von der UEFA. Aserbaidschan hat dem nicht zugestimmt. Weitere Verbände haben an anderer Stelle bereits ihre Unterstützung für Amtsinhaber Infantino angedeutet, der aktuell schon im Wahlkampf ist und allein in den letzten 5 Tagen 7 Länder auf 3 Kontinenten bereiste. Am Rande des Treffens kündigte Alexander Ceferin an, selbst im April für eine 4. Amtszeit als UEFA-Präsident antreten zu wollen. Die Statuten sehen ausdrücklich eine Begrenzung auf 3 Perioden vor. Mit einer Änderung der Statuten vor 2 Jahren erreichte Ceferin aber, dass seine erste, verkürzte Amtszeit nicht angerechnet wird.
17: Kommendes Jahr findet in Brasilien die Fußball-WM der Frauen statt und die Vorbereitung auf dieses Turnier hat begonnen. Seit Montag befindet sich das deutsche Nationalteam in Baden-Württemberg, um gemeinsam zu trainieren und um sich vor den beiden anstehenden Testspielen einzuschwören. Nach dem Spiel gegen Australien, das jetzt bevorsteht, geht es am Dienstag noch gegen Japan. Die Frage ist nur, mit wem? Patricia Gabor berichtet aus dem Spielort in Karlsruhe.
19: Bei Bundestrainer Christian Wück glüht der Radiergummi. Immer mehr Spielerinnen verschwinden verletzungsbedingt von der Kaderliste. 5 Namen musste er in den vergangenen Tagen schon streichen. Auch der Einsatz von Lea Schüller wackelt. Bittere Nachrichten für Christian Wück und seinen engen Terminplan.
20: Wir haben nicht so viel Zeit, dass wir irgendein Spiel herschenken können, irgendeine Maßnahme herschenken können, sowohl von den Trainingsinhalten als eben auch von den Spielen. Und deswegen sind die nächsten Spiele für uns immens wichtig.
19: Denn die Partie gegen Australien ist nur der Startschuss für eine vollgepackte Saison mit WM, Nations League und Olympia-Qualifikation. Groß herumprobieren ist deswegen nicht drin. Trotzdem sollen auch jüngere Spielerinnen eine Chance bekommen, wie Torhüterin Enna Mamutovic.
21: Es ist erst mein 3. Länderspiel, aber ich glaube jetzt auch mit den Leistungen bei Bayern muss ich hier jetzt auch nichts anders sehen. Es ist auch ein weiteres Fußballspiel. Länderspiel ist natürlich immer was Besonderes, aber ich freue mich sehr drauf und ich hoffe, wir machen ein gutes Spiel.
19: Ein gutes Spiel und vor allem ein verletzungsfreies.
17: Der FC Bayern hat in der Basketball-Euroleague das 3. Spiel in Folge verloren. Gegen Bologna unterlag man mit 87-94. Und in der deutschen Eishockey-Liga hat sich Aufsteiger Krefeld mit 5-2 in Frankfurt durchgesetzt. Die aktuelle Formel-1-Saison führt die Rennfahrer wieder mal durch die ganze Welt. Von Australien aus über Asien, Nordamerika nach Europa, später noch Südamerika, nochmal wieder in die USA, dann planmäßig in die Golfregion, Motorsport auf allen Kontinenten. Nein, nicht ganz auf allen. Ist es Ihnen aufgefallen? Afrika fehlt. Aber das soll sich bald ändern. Julius Herrmann.
22: Die Formel 1 kehrt nach mehr als 3 Jahrzehnten offenbar nach Afrika zurück. Und ausgerechnet Ruanda soll ab 2030 den Grand Prix ausrichten. Regierungsquellen und Quellen rund um den Automobilweltverband sprechen von einer Einigung. Getrieben wurde die Rückkehr nach Afrika vor allem von Rekordweltmeister Lewis Hamilton, der seit Jahren hinter den Kulissen auf ein Rennen in Afrika drängt. Mit dem Ziel, den Sport auch afrikanischen Fans näher zu bringen. In der Vergangenheit war auch immer wieder Südafrika als mögliche Station genannt worden. Und soll nicht leer ausgehen. Ein 2. Grand Prix könnte noch vor 2030 nach Südafrika kommen. Das deutete Südafrikas Sportminister auf X an. Die Entscheidung für Ruanda ist sportlich ein Meilenstein, steht aber auch in der Kritik. Dem Land wird seit Jahren vorgeworfen, mit großen Sportprojekten von Menschenrechtsverletzungen abzulenken.
17: Nächste Station für die Formel 1 ist nun am Wochenende Singapur.
23: Das war Marcel Stuber mit dem Sport.
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25: Um 3.29 Uhr mit Ronald Lessig. Heute Vormittag wird in Oslo der Friedensnobelpreis vergeben. Laut Nobelkomitee waren 287 Kandidatinnen und Kandidaten nominiert. Aus der Nachrichtenredaktion Astrid Rolle.
26: Darunter waren 208 Personen und 79 Organisationen. Wer tatsächlich nominiert war, ist geheim. Es werden aber Favoriten gehandelt. Darunter die Kinderhilfsorganisation Save the Children, ein Netzwerk von Nothelfern im Sudan und eine ukrainische Kinderrechtsaktivistin. Aber auch internationale Gerichte oder die internationale Raumstation ISS gelten als Anwärter. Im vergangenen Jahr ging der Friedensnobelpreis an die venezolanische Oppositionsführerin Machado. Sie gab die Auszeichnung wenig später symbolisch an US-Präsident Trump weiter. Das sorgte für Kritik.
25: Nach den tödlichen Schüssen auf 2 Behördenmitarbeiter in Bayern hat die Polizei den mutmaßlichen Täter festgenommen. Der 60-Jährige wurde dabei durch Schüsse ins Bein verletzt, sagte eine Sprecherin des Polizeipräsidiums Oberpfalz in der Nacht. Bei den Todesopfern handelt es sich um einen Mann und eine Frau vom zuständigen Landratsamt in der Gemeinde Berngau. Sie waren nach Polizeiangaben zu einer routinemäßigen Waffenkontrolle vor Ort. Nach den tödlichen Schüssen hat sich der Mann stundenlang in seinem Haus verbarrikadiert. Zu seinem Motiv gibt es noch keine Angaben. Der Bundestag hat entschieden, dass die gesetzliche Kassenleistung bei vorgeburtlichen Bluttests geprüft werden soll. Ein entsprechender überfraktioneller Antrag erhielt am Abend die Mehrheit der Stimmen. Aus der Nachrichtenredaktion Peter Behrendt.
0: In dem Antrag heißt es, die derzeitige Verordnung regle nicht klar genug, wann der Bluttest angewandt werden solle. Er komme faktisch einer Reihenuntersuchung vorrangig auf Trisomie 21 gleich. Zuletzt hat fast die Hälfte aller Schwangeren so einen Test machen lassen. Dabei wird der Schwangeren Blut abgenommen. Das Ergebnis zeigt, wie wahrscheinlich es ist, dass das Kind eine Behinderung haben wird, zum Beispiel Trisomie 21. Eigentlich soll dieser Test nur die Ausnahme sein, da er eben nicht voraussagt, ob das Kind tatsächlich eine Behinderung haben wird.
25: Die Hinrichtung des Amokläufers, der 2009 auf einem US-Militärstützpunkt 13 Menschen erschossen hatte, soll öffentlich stattfinden. In einem im Internet verbreiteten Interview sagte US-Verteidigungsminister Hegseth, es werde ein Erschießungskommando geben und man werde dafür sorgen, dass die Leute zusehen können. Ein Pentagon-Mitarbeiter sagte dann auf Anfrage, die Hinrichtung, die für Dezember angesetzt ist, solle live übertragen werden. Der Verurteilte, ein ehemaliger Armeepsychiater, hatte auf dem US-Stützpunkt im US-Bundesstaat Texas die 13 Menschen getötet. Das Wetter in Deutschland. Tagsüber im Südosten freundlich, von Westen her zeitweise Schauer bei 16 bis 10 Grad. Am Tage gebietsweise freundlich, ein paar Schauer, im Norden auch Gewitter, bei 12 bis 18 Grad. Und am Sonntag einige Schauer, im Norden Gewitter, im Süden trocken, bis 17 Grad. Das waren die Nachrichten.
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23: Zunächst die A1 Lübeck-Hamburg. Auf der Norderelbbrücke kommt es in beiden Richtungen wegen eines Schwertransportes bis ca. 5 Uhr immer wieder zu kurzfristigen Sperrungen. Und die A2 Köln Richtung Olpe ist zwischen Eckenhagen und Kreuz Olpe Süd nach einem Unfall weiterhin gesperrt. Das war's aktuell von den Autobahnen. Ihnen eine gute Fahrt.
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23: Mit Detlef Karg im Studio willkommen. Deutschland rüstet auf und investiert dafür bekannterweise Milliarden. Aber moderne Kriege verändern sich schnell, das sehen wir in der Ukraine. Und damit auch das Material, das die Bundeswehr im Ernstfall wirklich braucht. Entscheidend ist also nicht nur, wie viel Deutschland investiert, sondern was gekauft wird. Thema jetzt bei Dominik Krämer in der Erklärbar, dem YouTube-Format von WDR und Tagesschau.
1: Was steht denn so auf dem Einkaufszettel? Panzer, Kampfjets, Munitionen, Drohnen, Flugabwehr, also die Liste ist lang. Und das Geld, das fließt ja jetzt auch. Aber bedeutet mehr Geld auch automatisch mehr Sicherheit? Und genau da wird es nämlich interessant, wenn wir über Verteidigung und Rüstung reden. Denn Kriege, die verändern sich schnell. In der Ukraine hat man gesehen, kleine billige Drohnen zum Beispiel, die können teure Panzer stoppen ohne Probleme. Brauchen wir also mehr günstigen Hightech statt teures Altmetall? Das sagen zumindest renommierte Ökonomen, und Verteidigungsminister Boris Pistorius hat da eine klare Meinung zu.
4: Und nur weil einige Ökonomen ohne militärisches Know-how sagen, das sei alles falsch und wir beschaffen nur Altmetall, stimmt das noch lange nicht.
1: Ja, und einen dieser Ökonomen haben wir heute Abend zu Gast. Johannes Binder vom Institut für Weltwirtschaft aus Kiel. Herzlich willkommen, Herr Binder. Und ja, natürlich auch mit dabei Uli Ückerseifer, WDR-Wirtschaftskorrespondent und auch der Rüstungsexperte hier im WDR. Hallo Uli, schön, dass du da bist.
5: Hallo.
1: Uli, wir müssen bei dem Thema kurz einen politischen Einstieg machen. Seitdem Russland die Ukraine überfallen hat, heißt es, wir müssen wieder kriegstüchtig werden. Gleichzeitig wird die Lage aber ja immer unübersichtlicher, also Stichwort hybride Bedrohungen oder sogar Kriege. Wie teuer wird das Ganze denn überhaupt?
5: Sehr teuer, und das wissen wir mittlerweile seit einigen Jahren. Wenn wir schauen auf den deutschen Verteidigungshaushalt, der ist, du hast es gesagt, dieses Jahr über 100 Milliarden. Das startete mal so 2024, das ist so steil hoch, ging etwa bei 80. Und wenn man die mittelfristige Planung schaut, 2029, da sind wir schon beim Doppelten, bei über 160 Milliarden. Also das Ganze ist richtig, richtig teuer. Ein großer Teil davon, auf Pump finanziert. Das war erst das Sondervermögen, noch unter Olaf Scholz. Das ist mittlerweile so ziemlich alles in Auftrag gegeben. Und jetzt haben wir ja die Ausnahme von der Schuldenbremse eben für die Rüstungsausgaben. Und der Anteil, der so sozusagen mehr wird für diese Ausgaben, das ist gleichzeitig auch der Anteil an Schulden, der mehr wird. Also wir verschulden uns in einem enormen Umfang. Man könnte auch andersrum sagen, alles, was wir sozusagen mal über die Friedensdividende reingeholt haben, die wir sehr an der Bundeswehr gespart haben,

0: vor allen Dingen in den Jahren so ab 2010, das geht jetzt wieder weg.
1: So, und Herr Binder, um Sie mit reinzuholen. Sie haben gemeinsam mit Moritz Schulariak, dem Präsidenten des Instituts für Weltwirtschaft in Kiel, in diesem Frühjahr ein Papier geschrieben, das dann später zur Diskussion um diese ganze Frage Hightech oder Altmetall geführt hat, wie wir ja auch Herrn Pistorius eben gehört haben. Da haben wir Sie natürlich auch gerne eingeladen, damit wir darüber reden können hier. Und mal ganz kurz zum Einstieg vielleicht, was war denn Ihr Punkt dabei? Können Sie das einmal kurz erläutern, was Sie da aufgeschrieben haben?
2: Ja, gerne. Die große Frage ist, wie schon angesprochen wurde, von diesen, ich glaube, dieses Jahr sind sogar 140 Milliarden im Haushalt für 2027 diskutiert worden. Diese großen Summen, geben wir die wirklich richtig aus? Kaufen wir das Richtige damit oder verpufft das Ganze und wir stehen danach so sicher da, wie wir davor waren? Das wollten wir uns anschauen und wir haben uns eine Reihe von Aspekten angeschaut und eine sehr zentrale Frage ist eben, kaufen wir wirklich die Dinge, die in der Ukraine, die wir sehen, die in der Ukraine wirklich relevant sind, oder kaufen wir eben das, was wir schon immer gekauft haben? Das, was wir in den 90er Jahren haben wollten, was wir in den 2000er Jahren haben wollten, und geben jetzt einfach viel mehr Geld für die gleichen Dinge aus. Und ja, Herr Pistorius kommt auf eine bisschen andere Zahl. Es kommt darauf an, wie man Hightech definiert. Aber wir haben für unsere Definition, wenn man sich wirklich anschaut, was in der Ukraine wirklich effektiv genutzt wird, eine Quote von zwischen 5% und 10% ausgerechnet. Das heißt, ein Großteil dieser Mischung ist eben in diesen alten Technologien, in diesen bemannten Technologien, wo zwar Computer drin sind, aber was eben nicht AI und Hightech ist. Und die Gefahr, die wir sehen, ist, dass wir dieses viele Geld ausgeben und am Ende das gar nicht so viel bringt für Abschreckung und für die Sicherheit, die wir haben in Europa, und dass wir den Mix, den auch Herr Pistorius angesprochen hat, vielleicht ein bisschen in die andere Richtung verschieben müssen.
1: Aber was heißt das denn konkret für die Frage, was die Bundeswehr jetzt braucht? Also was müsste da jetzt...
2: Für die Bundeswehr würde das heißen... Genau. Also ein Punkt ist ja zum Beispiel, dass die Bundeswehr tatsächlich Probleme hat, genügend Personal zu finden. Und wir haben im Moment noch eine sehr starke Ausrichtung auf Mannstärken, wenn wir uns auch die letzte Strategiepapier der Bundeswehr aus dem Frühling anschauen. Gleichzeitig könnten wir viel mehr in unbemannte Systeme investieren und eben sagen, wir brauchen jetzt nicht mehr Menschen, die an vorderster Front alleine im Einsatz sind, sondern wir können vielleicht einen gewissen Anteil dieser Personen ersetzen durch Roboter, durch Drohnen und so weiter. Auch was die Drohnenabwehr angeht, sind wir weit hinterher. Also wir wissen alle noch, dass regelmäßig, wir haben die Bilder alle noch im Kopf, wie Drohnen über zentrale Einrichtungen der Bundeswehr fliegen und wir nicht in der Lage sind, was dagegen zu unternehmen. Polen als Positivbeispiel stellt gerade eine große Strategie auf, um Drohnenabwehr schneller und besser hinzukriegen. Und wir sind da wirklich einfach noch zu langsam und investieren in große Fregatten, in viele Panzer, bemannte Flugzeuge, anstatt diesen Weg einzuschlagen, den wir in der Ukraine oder auch in Polen sehen.
1: Uli, du hast ja das Historische auch immer so ein bisschen im Blick, ne? Und wenn wir mal auf der Zeitlinie ein bisschen zurückgucken, ich glaube, man kann sagen, seit 1990 hat die Bundeswehr bzw. Deutschland ziemlich stark abgerüstet. Die Bundeswehr ist auf Sparflamme gelaufen, Ausrüstung ist kaputt gegangen, Teile wurden nicht beschafft, Munitionsdepots sind leer und so weiter und so fort. Wie groß ist denn das Loch, das wir jetzt stopfen müssen überhaupt?
0: Naja, wenn man mal ganz einfach zurückrechnet, dann war es so, und das gilt nicht nur für Deutschland, alle großen westlichen Staaten haben natürlich nach dem Fall des Eisernen Vorhangs, bei uns eben nach der Wiedervereinigung, deutlich abgerüstet. Das lief in den 90er Jahren fast parallel quer durch alle westlichen Armeen. Der Unterschied zwischen der Bundeswehr und den anderen ist, die anderen haben so etwa nach 10 Jahren damit aufgehört und haben angefangen, eine Ersatzbeschaffung zu machen. Wir haben nochmal einen ganzen Packen, quasi noch mal ein Jahrzehnt draufgepackt. Deswegen ist das, was man bei uns die Friedensdividende nennt, das Einsparen von Rüstungsausgaben, viel höher als in vergleichbaren Ländern wie Frankreich und Großbritannien beispielsweise. Auch das ist ganz gut ausgerechnet worden. Da liegen wir so bei knapp 500 Millionen Euro. Und das ist ziemlich genau das, was wir jetzt auch wieder draufhauen, mindestens. Also man sieht sozusagen, einiges an Ersatzbeschaffung ist sozusagen einfach notwendig. Andere Sachen sind denn eben noch zukunftsorientiert. Aber der Satz, den wir gehört haben vom damaligen Inspekteur der Bundeswehr, dem Generalinspekteur, wir stehen mehr oder weniger blank da, gehört eben auch zur Wahrheit dazu. Also es ist auch wirklich so, dass am Anfang aus diesem Sondervermögen erstmal Sachen nachbeschafft wurden, überhaupt mal wieder, um eine Basis zu haben, um wirklich sowas wie Landesverteidigung zu machen. Denn die Bundeswehr war ja ausgerichtet auf Auslandseinsätze, Stichwort Afghanistan oder Mali. wo man ja ganz andere Bedürfnisse hatte. Also wir haben es sehr deutsch gemacht, wir haben es beim Abrüsten sozusagen übertrieben. Andere haben Panzer im Zweifel und schweres Gerät einfach mal in die Garage gestellt, in die große. Wir haben es wirklich demontiert, teilweise verschenkt, vernichtet. So, und dabei sind wir halt übers Ziel herausgeschossen und deswegen ist es bei uns jetzt eben auch besonders teuer.
1: Aber Herr Binder, man könnte ja auch gucken, müssen wir das denn alleine machen oder wir haben ja auch noch ein paar Partner in der NATO, in der USA, aber da wird es ja auch schwierig eigentlich. Ne? Also gerade wenn wir jetzt hören, wir kaufen für viele, viele Milliarden Dinge in den USA ein, die F-35 Kampfjets, machen wir uns damit denn abhängiger, als wir es eigentlich machen sollten? Ist das ein Problem am Ende?
2: Ja, das ist ein wichtiger Punkt. Also tatsächlich kann man, wenn man Kosten teilt, auch viel sparen. Die Frage ist tatsächlich, mit wem und von wem man dann, auf wen man sich dann im Zweifelsfall verlassen will. Und gerade bei den Amerikanern unter der aktuellen Regierung zumindest ist natürlich ein großes Fragezeichen, wie abhängig wir da sein wollen. Ganz besondere Abhängigkeiten bestehen dann, wenn wir nicht nur zum Beispiel Kampfflugzeuge in den USA kaufen, sondern auch auf relevante strategische Fähigkeiten aus den USA angewiesen sind. Das heißt, die Kommunikation zwischen NATO-Streitkräften, Aufklärung, Intelligence, alles, was dazugehört, zu wissen, was ein potenzieller Gegner tut und vorhat, das sind alles Fähigkeiten, Weltraumfähigkeiten, das sind alles Fähigkeiten, die wir in Europa nicht haben, aber die essentiell sind, um überhaupt einsatzfähig zu sein. Und das sind im Prinzip alles kleine An-Ausschalter, mit denen wir letzten Endes davon abhängig sind, dass jemand im Weißen Haus einverstanden ist mit dem, was wir machen. Weil sonst fällt unsere Kommunikation aus mit den Briten, mit den Franzosen und so weiter. Wir haben nicht mehr das Lagebild. Wir sind extrem abhängig in diesem Bereich. Und das ist ein extrem großes Problem, wenn wir politisch der Meinung sind, dass wir uns nicht immer auf die USA verlassen können. Gleichzeitig können wir sehr viel mit unseren französischen und anderen europäischen Partnern gemeinsam tun. Also wir haben noch sehr viel Kleinstaaterei in Europa und letzten Endes ist die Sicherheit von Deutschland und die Sicherheit von Luxemburg, wenn wir jetzt über eine russische Bedrohung zum Beispiel nachdenken, nicht voneinander zu trennen. Also können wir nicht sagen, dass da irgendwann Schluss ist und dann macht jeder sein eigenes Ding. Das gehört einfach zusammen und das sollten wir auch zusammen denken. Das heißt, wir müssen viel mehr gemeinsame Beschaffungsprojekte machen, viel mehr gemeinsame Verteidigungsprojekte auf europäischer Ebene, weil wir einfach europäische Sicherheit am Ende verteidigen wollen. Und das ist natürlich eine große Frage, wie viel Geld wir da verlieren. Und wir können sicherlich einiges sparen und deutlich handlungskräftiger werden und deutlich stärker gegenüber Russland abschrecken, wenn wir das mehr europäisch denken würden, als wir es jetzt tun.
1: Apropos kaufen, lass uns da vielleicht noch mal kurz bleiben, Uli. Wo genau kaufen wir denn gerade eigentlich den ganzen Kram ein, den wir so brauchen?
0: Traditionell kauft die Bundeswehr viel im Inland, wir haben es gerade gehört. Wir kaufen nicht so schrecklich viel von anderen europäischen Ländern, muss man sagen. Gerne schon seit vielen Jahrzehnten entwickeln wir was in Kooperation. Das klappt mal gut und klappt mal nicht gut. Das ist auch seit vielen Jahrzehnten gleich. Das ist also keine neue Erkenntnis, dass mal so ein deutsch-französisches Rüstungsprojekt auch nicht funktioniert. Und Herr Binder hatte gerade was Spannendes gesagt. Uns fehlen ganz viele Fähigkeiten. Wir haben eben auch keine Satelliten im Weltall. Das wird sich jetzt ändern. Die Bundeswehr wird das in Auftrag geben. Da reden wir schnell über 20, 30, 40 Milliarden Euro, die das kostet. Das
1: wird richtig teuer, ne?
0: Sonst hängt man im Zweifel an Elon Musk. Wo wir es schon länger kennen, ist bei den schnellen Abfangraketen. Also sozusagen nicht rohrgebunden, dass er eine Kanone schießt, sondern die Patriot. Da gibt es mittlerweile 5, 6 verschiedene Generationen, die teilweise mit 6- und 7-facher Schallgeschwindigkeit fliegen. Da hat so ein Jet eigentlich gar keine Chance mehr gegeben. Die Technologie haben wir nicht. Die haben wir in anderen Bereichen, in ähnlichen Bereichen bei der Raketenabwehr, in dem nicht. Da brauchen wir die Amerikaner. Und das jüngste Beispiel, viel diskutiert, das neue Jagdflugzeug der Bundeswehr, nicht nur Jagdflugzeug, ist der F-35. Das ist eigentlich so ein ziemlich fetter Vogel, der gar nicht so aussieht, als wenn der gute Luftkampf machen könnte. Soll der auch gar nicht. Das ist im Wesentlichen ein fliegender Computer, der ganz viel steuern kann auch. Auch da hatten wir sozusagen vor ein paar Jahren nichts Vergleichbares im Angebot. Und das ist der Punkt. Da, wo wir es nicht selber können, müssen wir bei den Amerikanern kaufen. Deswegen ist es im Umkehrschluss wichtig, möglichst viel selber zu können. Und weil so Sachen nicht von einem auf das andere Jahr entwickelt werden, ist klar, frühzeitig damit anzufangen, damit man in 3, 4, 5 Jahren, und das wäre schon sehr, sehr schnell, irgendeine Technologie hat.
1: Wenn es um Rüstung geht, um German Engineering, dann gibt es eigentlich nur ein Unternehmen, über das wir reden müssen, was besonders im Fokus steht. Das ist Rheinmetall. Ne? Also das Symbol für den deutschen Rüstungsboom im Prinzip. Die Aktie ist durch die Decke gegangen, hat zwischenzeitlich mal 2000 Euro gekostet. Also richtig, richtig krasses Wachstum. Uli, du hast dich da ziemlich intensiv mit auseinandergesetzt in den letzten Monaten und kennst das Unternehmen ganz gut. Erzähl uns doch mal, wer verdient da eigentlich? Also wer profitiert da? Was steckt hinter Rheinmetall quasi? Gib uns mal Insights zu Rheinmetall, bitte.
0: Rheinmetall ist sozusagen der klassische Bereich der sogenannten Langtechnik. Panzer, Kanonen, da kommen sie her. Mittelständischer Betrieb, Zentrale in Düsseldorf, größtes Werk in Deutschland, in der Lüneburger Heide. Und das war sozusagen hochwertige Qualität, die sie im Kalten Krieg in Mengen produziert haben und dann nur noch so auf Manufakturformat in den letzten Jahren. Und da sehen wir jetzt eine Besonderheit. Da fährt ein Mittelständler in der Geschwindigkeit eines Startups auf einmal seine Produktion hoch und ist auf dem Weg zu einem großen internationalen Rüstungskonzern. Das ist insofern was Besonderes, deswegen reiben sich die Leute da so daran. Aber es ist auch nur einer von mehreren großen deutschen Rüstungsunternehmen, muss man sagen, von den rein deutschen der größte, okay, aber sie sind nicht alleine auf die Flur, trotzdem stehen sie immer besonders im Fokus. Jetzt versuche ich mal kurz die Kurve zu kriegen mit einem Produkt, wo Rheinmetall auch beteiligt war und was, glaube ich, sehr gut zeigt, was ist diese Diskussion eigentlich, alt und neu, um das mal zu vergleichen. Der klassische Kampfpanzer der Bundeswehr, den auch viele andere westliche Armeen haben, ist der Leopard 2. Da hat sicherlich jeder so ein Bild vor Augen und das ist sozusagen Heavy Metal. Da haben wir einige geliefert an die Ukraine. Die werden da gerade nicht mehr im Kampf eingesetzt. Einfach, weil dieser Panzer, so wie er da ist, zu verletzlich ist gegen die Angriffe von Drohnen. Die stehen also gerade so reichlich zurückgezogen von der Front, schön abgedeckt. Nicht nur deutsche Panzer, auch andere. Und da sieht man sozusagen, da ist eine Frage, brauchen wir von dem, da haben wir neue von bestellt, brauchen wir davon wirklich mehr? Also wird es überhaupt eine Panzerschlacht mal zwischen der NATO und Russland geben? Zweites Beispiel, was wir uns auch ansehen können, ist ein Schützenpanzer. Da würde man sagen, Schützenpanzer ist sozusagen der kleine Bruder des Kampfpanzers, der Soldaten aufs Gefechtsfeld transportiert. Da ist der Standardpanzer der Bundeswehr gerade der Puma. Da gibt es gerade was Spannendes, Stichwort Rheinmetall. Die haben gerade eine Munition entwickelt, das ist so eine Art Streumunition. Also die Kanone ist eine überdimensionierte Schrotflinte, könnte man sagen. Das ist jetzt noch keine Flugabwehr, aber wenn so ein Panzer auf dem Gefechtsfeld ist und dann kommen Drohnen, dann kann der die auf 1-2 Kilometer Entfernung abschießen. Das heißt, wenn man eine moderne Technik in so ein altes Metall, um bei dem Bild zu bleiben, einbaut, dann kann sich das auch wieder ändern. Also wir sehen jetzt eine Diskussion, dass man sagt, Panzer, altes Zeug, Drohnen ist ja der heiße Scheiß sozusagen. Aber je nach technologischer Entwicklung kann das in einem Jahr auch wieder ganz anders sein. Und das ist total typisch für Waffenentwicklung, gerade in sowas Unschönem, sowas Fürchterlichem wie in einem Krieg. Die Entwicklungen wechseln sich relativ schnell ab. Die eine Seite hat was und die andere hat ein Problem und entwickelt dann was, um damit weiterzumachen. Und was ich damit sagen will, ist, ich kann viele der Argumentationen aus dem Kiel-Institut ökonomisch verstehen, aber sozusagen, es ist auch eine schnelle Entwicklung darin. Also wir wissen alle nicht, weil wir alle nicht die Techies sind sozusagen, was ist morgen die entscheidende Technologie? Man kann nur versuchen, keine groben Fehler zu machen. Die richtige Entscheidung, die wird man, glaube ich, gar nicht unbedingt treffen können. Die kann auch jemand in der Bundeswehr nicht treffen, weil er einfach nicht weiß, wie schnell sich die Technologie in welche Richtung entwickelt.
2: Ja, Herr Binder, und das ist ein guter Punkt, das würde ich auch genau so unterschreiben.
1: Sie sagen jetzt wahrscheinlich, bis die Bundeswehr das alles beschafft hat, sind wir drei hier schon längst in Rente.
2: Genau, also ich denke, man muss tatsächlich nicht nur darüber nachdenken, was man kauft, sondern auch, wie man kauft. Also wie die Beschaffung aufgebaut ist, wie die Entscheidungen gefällt werden und wie schnell man reagiert auf neue technologische Entwicklungen. Und das ist nicht unbedingt was ich besonders stark in Deutschland sehe. Also wir unterschreiben Verträge für Fregatten, die 10 Jahren fertig sind, hat sicher seine Berechtigung, auch Fregatten zu kaufen. Aber wir müssen halt echt überlegen, wie können wir, wie die Ukrainer das machen oder die Polen das machen, einfach schneller auf diese neuen Bedrohungslagen reagieren. Und aktuell mit unseren aktuellen Ausschreibungen und Verfahren und so weiter sehe ich dann nicht besonders gute Vorzeichen, dass wir besonders agil sind, sondern wir sind da in einer sehr großen Behörde, die sehr ähnlich funktioniert, wie sie noch vor der Zeitenwende, zu Zeiten der Friedensdividende funktioniert hat. Und das kann sehr schmerzhaft und sehr teuer werden, wenn wir eben nicht rechtzeitig reagieren auf solche technologischen Entwicklungen. Und da gibt es andere Wege, Cyber Innovation Hub ist so ein Stichwort. Es gibt Institutionen, die da deutlich agiler sind und deutlich schneller auf neue technologische Entwicklungen reagieren können. Aber es ist eben nur ein ganz kleiner Bruchteil von der Beschaffung, die wir in Summe am Ende ausgeben. Und das ist etwas, da müssen wir wirklich drüber nachdenken, wie wir da besser werden im Prozess.
1: Und die Frage nach internationaler Zusammenarbeit bei Verteidigung ist ja schon eine, ne? wo man fragen muss, funktioniert das denn überhaupt mit unseren europäischen Partnern, mit den NATO-Partnern? Also wie gut ist das in Europa koordiniert und wie gut wird denn da beschafft, wenn es um das Thema Rüstung geht?
2: Also auch da würde ich sagen, man kann deutlich mehr machen. Wir haben ein EU-Programm mit dem Rearm Safe Europe, das jetzt auch nicht genau unbedingt das Ziel trifft, dass man mehr gemeinsam beschafft, sondern eher noch die Fragmentierung befeuert. Wir haben vorher gesprochen über das neue Satellitensystem der Bundeswehr. Auch da könnte man sich fragen, warum machen wir das nicht europäisch? Warum machen wir das nicht gemeinsam? Die Franzosen sind sehr gut in Weltraumtechnologien und könnte man sicherlich mit denen zusammenarbeiten. Es gibt viele andere Partner, mit denen wir das gemeinsam machen können. Generell gibt es in den meisten europäischen Staaten, die wir uns angeschaut haben bei unserer Analyse, die Tendenz, im eigenen Land zu kaufen. Und das hat vor allem politökonomische Gründe. Also man will natürlich vielleicht dann den Hersteller in seinem eigenen Wahlkreis ein bisschen unter die Arme greifen und unterstützen. Deswegen sehen wir, dass eigentlich alle großen europäischen Staaten einen Großteil im eigenen Land einkaufen. Aber das führt eben zu diesen ganzen Problemen, die wir vorher angesprochen haben. Kleine Stückzahlen, viel Marktmacht von einzelnen Anbietern. Und letztendlich auch wenig Interoperabilität. Das heißt, wir haben am Ende 14 Panzersysteme in Europa und in den USA vielleicht nur 2. Das ist am Ende auch, was Einsatz und Operation angeht, ein großes Problem. Das heißt, hier ist noch viel Luft nach oben. Das Problem ist halt vor allem, dass gewisse Unternehmen sehr guten Zugang zu Regierungen haben und am Ende die Politik lieber gerne das Geld im eigenen Land ausgibt, als europäisch zu denken. Wenn es wirklich die Entscheidung ist, wohin das Geld fließen soll, wird halt meistens nicht europäisch, sondern eher national gedacht.
1: So, ich muss ein bisschen auf die Uhr schielen, weil wir nämlich auch nicht ohne Ende Zeit haben. Das Thema ist super spannend und ich habe hier viele Sachen noch, die wir noch lange besprechen könnten. Wie schnell könnte denn im Ernstfall die Produktion von bestimmten Rüstungsgütern skaliert werden?
0: Ja, Sie dürfen zuerst oder ich? Sie haben freie Wahl. Ich kann auch anfangen.
2: Ja, also ich kann zwei Sätze dazu sagen. Sehr also gerne. Ich denke, es wurde vorher angesprochen, dass wir in vielen Bereichen tatsächlich noch in diesem Manufakturbetrieb sind. Also was die Herstellung angeht, dass wir sagen, wir machen extrem viel von Hand, einen Arbeitsschritt nach dem anderen und das ein Panzer fertig und dann kommt der nächste. Das ist vielleicht ein bisschen überzeichnetes Bild, aber letzten Endes ist das der Modus operandi, den wir noch sehen. Sicher kann man dann noch Nachtschichten einlegen und so weiter, wenn das jetzt wirklich hart auf hart kommt, aber es ist nicht so ein ganz großer Hebel, den wir da umlegen können am Ende. Deswegen auch, was ich vorher angesprochen hatte, wenn wir eine andere Art der Beschaffung wählen und mehr über Kapazitäten zur Produktion nachdenken, wenn wir mehr automatisieren, mehr standardisieren, vereinfachen und eben von diesem Manufakturproduktion zu einer richtigen industriellen Produktion übergehen, dann hätten wir da auch viel mehr Möglichkeiten, in einem Ernstfall die Produktion wirklich hochzufahren. Und das beinhaltet natürlich Lieferketten, das beinhaltet Vorratshaltung und auch geschultes Personal bereitzuhalten. Aber das wäre wirklich ein Hebel, wo wir sagen könnten, wenn es wirklich noch schlimmer wird, und es geistert ja dieses 2029-Szenario immer rum, ob dann Russland bereit wäre, einen Angriff auf NATO-Staaten zu wagen in Europa. Wenn wir das ernst nehmen und uns darauf vorbereiten wollen, wäre die beste Lösung zu sagen, wir bauen jetzt die Kapazitäten auf durch Automatisierung, durch Standardisierung und so weiter, um in diesem Ernstfall die Produktion extrem schnell skalieren zu können, was wir aktuell nicht in diesem Maße können, wie wir es vielleicht gerne hätten.
0: Das stimmt, wenn man sozusagen Produktionsanlagen bereithält. Das ist so ein bisschen, was wir beim Impfstoff oder bei Medikamenten auch haben. Ne? Wenn dann mal eine Pandemie kommt, dann können wir aber schnell produzieren. Ne? Das kann man in Bereichen machen, wo so eine Fabrik ziemlich automatisiert ist. Im Munitionsbereich, da sehen wir das gerade. Ne, wenn eine Fabrik quasi vollautomatisch läuft und nur noch so ein paar Leute drauf aufpassen, dass alles rund läuft und eingreifen, was nicht läuft. Klappt. Ein Panzer, der besteht aus so vielen Einzelteilen, da werden Sie höchstens von einer Einzelfertigung auf eine Kleinserienfertigung kommen. mehr wird da nicht drin sein. Aber also ich glaube, es kommt ein bisschen drauf, auf welchen Bereich man guckt. Aber grundsätzlich die Idee zu sagen, Kapazitäten statt einfach den fertigen Austrag rauszugeben, ökonomisch total sinnvoll.
3: Sagt der WDR-Rüstungsexperte Ulrich Ückerseifer in der Erklärbar. 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
3: Jüdisches Leben schützen, das Existenzrecht Israels anerkennen und Kontakte zur organisierten Kriminalität strikt verboten. Das sind Positionen, auf die sich Linke, Grüne und SPD in Berlin geeinigt und so den Weg für Sondierungsgespräche geebnet haben. Ein Kontrollgremium soll genau hinsehen, ob sich in der potenziellen neuen Landesregierung alle daran halten. Wenn nicht, droht der Fraktionsausschluss. Im Podcast Was jetzt? Der Zeit ordnet der Politikredakteur Fritz Zimmermann ein, ob sich die Vorwürfe gegen Teile der Linken damit erledigt haben.
5: Ja, das hat ja zwei Ebenen. Hat es sich für Sie erledigt und hat es sich für die Außenwelt erledigt? Nach den vergangenen Wochen würde ich mal vorsichtig prognostizieren wollen, für die Außenwelt wird sich es damit nicht erledigt haben. Aber auch für die drei Parteien bleibt das Thema natürlich virulent. Sie haben jetzt einen Umgang gefunden, wie Sie als Koalition, eine mögliche Koalition, damit umgehen wollen. Die Frage ist, wie gehen Sie damit um, wenn sich Teile aus der Partei, namentlich der Linken, nicht daran halten? Es gibt jetzt schon erste Kritik vom sehr linken Rand der Linken, die eben sagen, wie könnt ihr bestimmte Dinge, die wir doch eigentlich anders sehen, aufgeben und so weiter. Das heißt, der eigentliche Konflikt, würde ich prognostizieren, wird sich in den nächsten Tagen und Wochen in der Linken vollziehen. Da wird die Parteiführung und auch die Spitzenkandidatin aus meiner Sicht dafür sorgen müssen, dass dieses Programm auch gilt. Und bei denen, die dieses Programm nicht haben wollen, die müssen dann eben entscheiden, ob es die richtige Partei ist.
3: Das war die Meinung von Fritz Zimmermann von der Zeit. Claudia van Laak vom Deutschlandfunk empfindet den Aufschrei manches Bundespolitikers aus den vergangenen Wochen als völlig überzogen.
6: Es besteht weder Grund zur Hysterie noch zur Schnappatmung. Die Hamas wird nicht ins Rote Rathaus einziehen, die kriminelle Großfamilie Remo nicht die Ledersofas in der Berliner Innenverwaltung besetzen. Wer allerdings Politikern wie Markus Söder, Wolfram Weimer oder dem CSU-Generalsekretär Martin Huber zuhört, könnte meinen, genau das stehe bevor. Von einem absoluten Skandal sprechen sie, wollen Berlin den Geldhahn zudrehen und gleich noch die Polizisten abwerben. So geschehen von Baden-Württembergs CDU-Innenminister Manuel Hagel, der die linke Wahlsiegerin Elif Eralp zudem als Clan-Bürgermeisterin bezeichnet hat. Hier läuft eine politische Debatte völlig aus dem Ruder. Je unsachlicher die Argumente von Weimer, Huber und Co., umso stärker schließt sich die Linke nach innen zusammen. Und der dringend nötige Prozess, sich von einzelnen Antisemiten zu trennen, von denjenigen, die Gewalt verherrlichen und die organisierte Kriminalität verniedlichen, dieser Prozess läuft dann ins Leere.
3: Das war Claudia van Laak vom Deutschlandfunk. T-Online geht mit den Parteien hart ins Gericht und spricht von einem faulen Kompromiss.
7: Er distanziert sich von niemandem. Er besagt gar nichts. Der Linkspartei ist ihre pro-palästinensische und ihre in Teilen antisemitische Wählerklientel offensichtlich wichtiger als die geschichtliche Verantwortung Deutschlands. Dass SPD und Grüne das augenscheinlich hinnehmen, um in den Senat zu kommen, ist genauso inakzeptabel.
3: Und die Märkische Oder-Zeitung aus Frankfurt Oder schreibt:
7: Wie es bei linken Parteien leider traditionell häufiger der Fall ist, soll das Problem nun verwaltungstechnisch bearbeitet, begutachtet und gelöst werden. Kommt es zum Streit über einschlägige Vorfälle oder Äußerungen, wird der Vorgang einem Expertengremium vorgelegt, das nach internationalen Kriterien entscheiden soll, ob das Ganze nun wirklich antisemitisch war oder vielleicht doch nicht. Vermutlich kann das Urteil auch differenzierter ausfallen. Denkbar wäre eine Einstufung nach dem Muster halb antisemitisch, Viertel antisemitisch oder Achtel antisemitisch. Zu glauben, damit ließe sich das Problem der Linkspartei zähmen oder sogar lösen, ist naiv.

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1: Um 4 Uhr mit Ronald Lessig. In der norwegischen Hauptstadt Oslo wird heute bekannt gegeben, wer in diesem Jahr den Friedensnobelpreis bekommt. Laut Nobelkomitee waren fast 300 Persönlichkeiten und Organisationen nominiert. Skandinavien-Korrespondent Arne Bartram zu den Favoriten.
2: Als mögliche Gewinner gelten die Kinderhilfsorganisation Save the Children, eine ukrainische Organisation für Kinderrechte und ein Netzwerk von Helfern für Bürgerkriegsopfer im Sudan. Letztes Jahr, da gab es eine ziemlich umstrittene Entscheidung. Da bekam die venezolanische Oppositionspolitikerin Maria Corina Machado den Preis, die ihn dann symbolisch weitergegeben hat an Donald Trump. Welche Personen oder Organisationen den Friedenspreis bekommen, entscheiden die 5 Mitglieder des norwegischen Nobelkomitees. Wer alles unter den Nominierten war, bleibt übrigens 50 Jahre lang geheim.
1: In Berlin beginnen Linke, Grüne und SPD heute ihre Sondierungsgespräche. Dabei geht es ab dem Vormittag um den Landeshaushalt. Den Weg freigemacht für Sondierungen hatte eine gemeinsame Vereinbarung der drei Parteien. Sie verständigten sich unter anderem auf verbindliche Regeln, wie auf antisemitische Vorfälle innerhalb der Fraktionen reagiert werden soll. Grüne und SPD hatten dies zur Bedingung für Sondierungsgespräche gemacht. Nach den tödlichen Schüssen auf 2 Behördenmitarbeiter in Berngau in Ostbayern hat die Polizei den mutmaßlichen Täter festgenommen. Wie ein Polizeisprecher dem BR sagte, wurde der Verdächtige dabei durch Schüsse ins Bein leicht verletzt. Es handelt sich um einen 60-jährigen Deutschen. Die Mitarbeitenden des Landratsamtes hatten ihn am Nachmittag zu einer Waffenkontrolle aufgesucht. Nach den tödlichen Schüssen hat sich der Mann dann stundenlang in seinem Wohnhaus verschanzt. Die Polizei war mit einem Großaufgebot und Spezialkräften vor Ort. Zu den Hintergründen oder dem Motiv der Tat ist noch nichts bekannt. Die US-Regierung will im Dezember eine Hinrichtung per Livestream im Internet übertragen. Das hat Verteidigungsminister Hegseth angekündigt. Aus Washington Nina Barth.
3: Eine Hinrichtung in den USA live anschauen, das klingt wie ein Film, aber die USA wollen das tatsächlich machen. Verteidigungsminister Pete Hegseth hat einem rechten Podcaster gesagt, dass der verurteilte Attentäter von einem Erschießungskommando hingerichtet wird und man dafür sorgen wird, dass die Öffentlichkeit das mitverfolgen kann. Es geht um einen ehemaligen Militärpsychiater. Er hat 2009 auf einem Militärstützpunkt 13 Menschen erschossen. Der Militärstützpunkt damals war Fort Hood in Texas und da soll der Mann auch hingerichtet werden am 3. Dezember.
1: Das waren die Nachrichten. Das Wetter in Deutschland. Tagsüber im Südosten freundlich, im Westen Schauer bei 10 bis 16 Grad. Am Samstag freundlich, im Norden Gewitter bis 18 Grad. Am Sonntag einige Schauer, im Süden trocken bis 17 Grad. Es ist 4.03 Uhr.
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4: Zunächst zur A1 Lübeck-Hamburg. Auf der Norderelbbrücke kommt es in beiden Richtungen wegen eines Schwertransportes bis ca. 5 Uhr immer wieder zu kurzfristigen Sperrungen. Die A5 Basel Richtung Karlsruhe ist zwischen Riegel und Herbolzheim nach einem Unfall gesperrt. Die A29 Wilhelmshaven Richtung Ahlhorner Heide ist zwischen Oldenburg-Ohmstede und Kreuz Oldenburg-Ost wegen Bauarbeiten bis ca. 5 Uhr gesperrt. Die Umleitung führt über die U26. Die A36 Fienenburg Richtung Wolfenbüttel ist zwischen Osterwiek, Fienenburg Ost und Fienenburg wegen einer Nachtbaustelle noch bis ca. 5 Uhr gesperrt. Die A52 Mönchengladbach Richtung Düsseldorf ist zwischen Karst Nord und Kreuz Karst wegen Bauarbeiten bis ca. 5 Uhr gesperrt. Die A448 Bochum West Richtung Dortmund-Witten ist zwischen Tunnel Rombacher Hütte und Bochum Süd wegen einer Fahrbahnerneuerung bis ca. 5 Uhr gesperrt. Und München auf dem Mittleren Ring sind der Effner-Tunnel, der Leuchtenberg-Tunnel, der Richard-Strauss-Tunnel sowie der Innsbrucker Ringtunnel wegen Wartungsarbeiten bis ca. 5.30 Uhr in beiden Richtungen gesperrt. Das war's aktuell vom Verkehr. Ihnen eine gute und sichere Fahrt.
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4: Die Einkommensteuer gehört zu den zentralen Reformvorhaben der Bundesregierung. Und damit willkommen zu diesem Thema in der Infonacht vom Norddeutschen Rundfunk in Hamburg. Heute mit Detlef Karg. Ja, und ein erster Entwurf der Einkommensteuerreform wurde im Bundestag gestern beraten. Die Pläne sind innerhalb der Koalition umstritten. Unionspolitiker sprechen wegen des Verzichts auf einen Abbau der kalten Progression, sogar von einer heimlichen Steuererhöhung durch den SPD-Finanzminister Klingbeil und mahnen ein höheres Entlastungsvolumen an. Die bisher angestrebte sogenannte Entlastung verdient ihren Namen eventuell gar nicht. Es geht um theoretische 50 Euro im Monat für eine vierköpfige Familie. Chris Berdrow hat die Debatte im Bundestag verfolgt.
5: Der Finanzminister und Vizekanzler Lars Klingbeil macht zu Beginn seiner Rede noch einmal klar, wen die Bundesregierung mit ihrer Steuerreform entlasten will. Es ist die sogenannte Mitte der Gesellschaft.
6: Es geht um die Polizistinnen und Polizisten in unserem Land, die nachts für unsere Sicherheit sorgen. Ich rede von Erzieherinnen und von Erziehern, die sich um unsere Kinder kümmern, von Krankenpflegern, von Busfahrerinnen, von all denen, die früh morgens aufstehen, die anpacken in unserem Land und einen Knochenjob leisten.
5: 600 Euro pro Jahr sind mehr drin. So rechnet es Klingbeil vor, für eine Familie mit mittlerem Einkommen und zwei Kindern. Für den Staat summieren sich diese Entlastungen ab 2028 auf 10 Milliarden Euro. Das sei der Rahmen des Möglichen gewesen. Die Opposition kritisiert den Finanzminister scharf. Kai Gottschalk von der AfD wirft der Regierung unter anderem vor, dass sie bislang darauf verzichten will, die sogenannte kalte Progression auszugleichen. Damit ist der Effekt gemeint, dass mögliche Gehaltsanstiege zum Ausgleich der Inflation nicht bei den Beschäftigten ankommen, weil sie dadurch in einen höheren Steuertarif rutschen und dann am Ende doch nicht mehr Kaufkraft haben.
7: Klingbeil, Sie sind der Houdini sozusagen der Finanzen. Es ist das dreisteste, am besten getarnte Steuererhöhungsgesetz, das dieses Haus seit Jahren gesehen hat. Es ist ein glatter Etikettenschwindel, meine Damen und Herren.
5: Die Sache mit der kalten Progression treibt auch die Union im Bundestag um. Ihr finanzpolitischer Sprecher Fritz Günzler sagt, mit dem Gesetzentwurf löse die schwarz-rote Koalition zwar ihr Versprechen ein, dass diejenigen mehr haben müssen, die mehr leisten. Aber
8: zur Wahrheit gehört auch, und da will ich auch gar nicht drum rumreden, dass wir uns vorgestellt hätten, ich übrigens spüre ich das auch bei der SPD, dass man einen vollständigen Ausgleich der kalten Progression hinbekommen hätte. Auch schon im Regierungsentwurf.
5: Einen Vorwurf will Günzler dem Finanzminister aber ausdrücklich nicht machen. Klingbeil habe das vorgelegt, was im Koalitionsausschuss vereinbart war. Er glaubt, dass sich im parlamentarischen Verfahren aber noch Spielräume auftun könnten.
8: Wir als Haushaltsgesetzgeber sollten vielleicht noch mal gucken, ob es nicht doch eine Möglichkeit gibt, diese kalte Progression auszugleichen, diesen Kaufkraftverlust auszugleichen. Das sind Milliardensummen, aber bezogen auf den Gesamthaushalt ist das überschaubar.
5: In den Augen von Linken und Grünen sind die Pläne vor allem sozial unausgewogen. Die Linke weist auf den geplanten Anstieg von Konsumsteuern hin, der Menschen mit kleinen Einkommen stärker treffen werde. Katharina Beck von den Grünen moniert, dass die Regierung neben den Entlastungen auch viele Kürzungen plane.
9: Ich gucke mir schon an, wie die Unzufriedenheit in diesem Land steigt. Und wenn Sie erzählen, dass Sie untere und mittlere Einkommen mit der Einkommensteuer hier entlasten, dann ist das für Millionen von Menschen einfach falsch. Und das wissen die Menschen.
5: Der Gesetzentwurf des Finanzministers geht jetzt in den zuständigen Bundestagsausschuss und wird dort weiter beraten.
4: Die erste Lesung im Bundestag zur Reform der Einkommensteuer, ein Bericht von Chris Berdrow war das. Wir vertiefen das Thema. Wiebke Esther, sie ist die stellvertretende Vorsitzende der SPD-Bundestagsfraktion und sie verantwortet da unter anderem die Themen Haushalt und Finanzen. Mein Kollege Andreas Bursche vom Westdeutschen Rundfunk hat mit ihr gesprochen und sie zunächst gefragt, wie spürbar diese Entlastungen ab Januar denn werden sollen.
10: Also es wird spürbar, es hängt dann auch wieder davon ab, ob die in einer Ehe mit anderem Einkommen und mit Kindern liegen. Aber wie Sie richtig gesagt haben, wird der Schwerpunkt der Entlastung auf kleine und mittlere Einkommen liegen. Will aber auch direkt hinzusagen, wir könnten uns auch noch mehr Entlastung vorstellen. Da sind wir uns einig mit der Union. Allein die Gegenfinanzierung, dafür hat die Union noch keine Vorschläge gemacht. Ich hätte welche. Wir werden jetzt versuchen, das hinzubekommen.
11: Ja, sprechen wir gleich noch drüber. Aber ganz kurz nochmal zu diesem Spürbar. Ich habe mal rausgesucht, eine Familie mit zwei Kindern und 60.000 Euro Haushaltseinkommen wird am Ende im Monat 50 Euro mehr haben. Ist das für Sie schon spürbar?
10: Ja, wenn man dann auch die Fragen von Kindergeld bei Familien noch mit dazu rechnet, dann glaube ich, dass 50 Euro mehr oder weniger für viele Menschen schon spürbar ist.
11: Ja, aber alleine,
10: das ist mehr,
11: Ja, allein in den letzten 5 Jahren sind Lebensmittel um 30% teurer geworden.
10: Auch das war spürbar für die Menschen, klar. Und darum sagen wir, es wäre schön, wenn es mehr wird, also wenn eine größere Entlastung möglich wäre. Sie wissen aber sicherlich auch, dass wir, um den Haushalt verfassungskonform aufzustellen, sehr viele Runden haben drehen müssen, weil in bestimmten Bereichen auch gespart werden müsste. Und darum sind diese Beratungen zur Einkommensteuerreform gekoppelt mit dem gesamten Haushalt. Und man muss das solide gegenfinanzieren, wie wir sagen. Man muss also sagen, wo nimmt der Staat dann mehr ein, um stärker entlasten zu können? Und das ist unsere Aufgabe jetzt zu gucken, wo wir das Gesetz noch besser machen können.
11: Jetzt rutscht die Polizeibeamte, nehmen wir jetzt einfach mal die, aber in eine neue Steuerklasse, weil es mehr Brutto gibt, was ja eigentlich gut ist. So, dann zahlt sie jetzt aber mehr Steuern wegen der neuen Steuerklasse. Das ist diese kalte Progression, dieses schlimme Wort. Eigentlich wird die ja immer mit einberechnet, diesmal nicht. Wegen der SPD heißt es. Wieso?
10: Das ist richtig, haben Sie auch schön erklärt. Und auch wir würden gerne die kalte Progression ausgleichen. Das ist nicht erzwungenermaßen so. Darum ist das in dem Vorschlag jetzt noch nicht enthalten. In den meisten der letzten Jahre ist es aber ausgeglichen worden. Würden wir auch. Kostet aber nochmal eine Menge Geld. Und

0: Die Union zeigt da momentan noch nicht so viel Bewegung. Darum will ich jetzt nicht das als sehr wahrscheinlich in Aussicht stellen. Aber das ist ein Beispiel für genau die Verhandlungen, die jetzt beginnen. Wir suchen nach Gegenfinanzierungsmöglichkeiten, um das vorzuschlagen. Ich erwarte von der Union, die jetzt doch auch ein bisschen die Backen aufbläckt und sagt, das muss alles noch kommen, das muss noch kommen, dass sie auch konstruktive Vorschläge macht. Die habe ich noch nicht gehört. Aber wenn die dann kommen, dann kriegen wir auch was gemeinsam hin.
1: Mir ist noch eine Sache aufgefallen, wenn wir mal auf Gutverdiener schauen, die ja mehr bezahlen müssen jetzt mit dieser geplanten Einkommenssteuerreform. Also hohe Einkommen ab 280.000 Euro, also wirklich richtig schon viel Geld, da sind dann 47% fällig. Sie haben aber selber im Juni ja noch eine Vermögens- und Erbschaftssteuer gefordert. Die kommt nicht. Weiß man wahrscheinlich auch warum, brauche ich Sie gar nicht fragen, ist die Union, verstehe ich schon. Stattdessen gehen Sie aber an das Geld von arbeitenden Menschen ran. Ist das diese Gerechtigkeit?
0: Ist nicht ganz richtig, dass das nicht kommt. Erstens, ich finde es richtig, dass wir sagen, weil Sie haben es angesprochen, die Lebensmittelpreise sind so gestiegen. Für jemanden, der 60.000 Euro im Jahr verdient, macht das im Alltag mehr aus als für jemanden, der 280.
1: Ja, aber darum
0: ist das intern richtig. Bei Erbschafts- und Vermögenssteuer sage ich Ihnen, die Union will es nicht. Aber Montag und Dienstag der nächsten Woche wird am Bundesverfassungsgericht über die Erbschaftssteuer verhandelt. Wir warten darauf, dass wir dann Hinweise kriegen, was das Bundesverfassungsgericht ändern wird. Ich gehe davon aus, dass wir Anfang nächsten Jahres eine Rechtsprechung dazu haben werden. Und dann kommt das Thema Erbschaftssteuer, nachdem das Bundesverfassungsgericht geurteilt hat, auf die Tagesordnung. Und ich bin wild entschlossen, sehr zeitnah, also noch in dieser Legislaturperiode, mit dieser Koalition auch bei den Erbschaftssteuern, vor allem bei den besonders hohen Erbschaften, Multimillionenerbschaften, die heute zu oft verschont werden, was zu machen, um da Einnahmen zu generieren.
2: Sagt Wiebke Esther. Sie ist die stellvertretende Vorsitzende der SPD-Bundestagsfraktion.
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2: Und damit kommen wir zur Vorhersage für heute Freitag, den 9. Oktober. Im Süden und Südosten nach Nebelauflösung noch lange heiter bis sonnig und trocken. Sonst von Nordwesten und Westen bis zur Oder und Neiße sowie in Richtung Main und zum Hochrhein ausgreifende dichte Bewölkung mit Regen. Im Nordwesten dann im Tagesverlauf Übergang zu Schauerwetter, vereinzelt sind auch Gewitter möglich. Erwärmung auf 10 bis 16 Grad, im Südosten bei viel Sonne bis 18 Grad. Vor allem an den Küsten kann es stürmisch werden. Und hier die Temperaturen deutscher Städte zur Stunde. In Kiel 8 Grad, Hamburg 9 Grad, Rostock 9 Grad, Hannover 9 Grad. Auch in Magdeburg und in Berlin 9 Grad. In Kassel 7 Grad, Köln 10 Grad, Frankfurt am Main 8 Grad, Erfurt 8 Grad, Saarbrücken 6 Grad, Nürnberg 6 Grad. In Freiburg 8 Grad, Stuttgart 9 Grad und auch München 9 Grad. Und wir schauen auf die Uhr. Es ist 4.15 Uhr.
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2: Und wir blicken jenseits der Alpen. Stabilität war nicht das Markenzeichen italienischer Nachkriegsregierungen. Legislaturen von eineinhalb oder zwei Jahren waren oft die Regel. Ausnahme etwa Silvio Berlusconi und jetzt Giorgia Meloni, die mit einer Dreierkoalition geräuschlos seit vier Jahren regiert. Nun hat sie ein besonderes Projekt angestoßen und auch im Parlament durchgesetzt. Künftig soll nämlich die stärkste Partei oder Koalition, die in Italien mehr als 42% bei einer Wahl erzielt, 70 Sitze in der Abgeordnetenkammer und 35 Sitze im Senat on top erhalten. Sozusagen eine XXL-Variante der deutschen Überhangmandate. Natürlich gab es dazu im Parlament auch Kritik. Mehr dazu von Ivo Maruschik aus Rom.
4: Die Italiener können jetzt direkt wählen, wer sie vertritt. Mit diesen Worten hat Ministerpräsidentin Meloni die Entscheidung in der Abgeordnetenkammer begrüßt. Sie können für die Partei stimmen, die Koalition, ein Programm, den Spitzenkandidaten und für ihren Abgeordneten, so Meloni. Das neue Wahlrecht hat damit die letzte Hürde genommen und die Regierungschefin hat die von ihr gewünschten neuen Regeln bekommen, wenn auch erst im zweiten Anlauf, nachdem sie die Vertrauensfrage gestellt hatte. Ein maßgeschneidertes Wahlrecht, das nur darauf abzielt, Melonis Macht abzusichern, schimpft Oppositionsführerin Elly Schlein.

0: Ihr klammert euch an die Macht, ihr klammert euch an eure Sessel, weil ihr Angst vor dem Moment habt, in dem die Italiener euch zur Rechenschaft ziehen werden. Ihr habt Angst vor der Demokratie und versucht, sie zu manipulieren.
1: Umstritten ist vor allem die Vorschrift, die dem stärksten Parteienblock eine bequeme Mehrheit in beiden Kammern des Parlaments verschaffen soll. Wer mindestens 42% der Stimmen erreicht, erhält Bonussitze im Senat und im Abgeordnetenhaus, so dass dieses Bündnis dann auf 55% der Sitze kommt. Stabilicum nennt die Regierung das Gesetz in falschem Latein, denn es soll Stabilität bringen. Aber auch dieses Argument lässt die Oppositionsführerin nicht gelten.
0: Es ist ein falsches und verfassungswidriges Gesetz, weil es einen abnormen Mehrheitsbonus vorsieht, der dazu führt, dass der Sieger ein garantiertes Quorum von fast allein erreicht. Regierungsfähigkeit ist ein wichtiges Prinzip, aber es muss immer mit der Repräsentation im Gleichgewicht stehen.
1: Tatsächlich ändert es die Spielregeln so stark, dass sich auch die politischen Abläufe in Italien grundlegend ändern werden. Es zwingt die Parteien, sich schon im Wahlkampf zu Bündnissen zusammenzuschließen. Künftig wird also wohl ein Rechtsblock gegen einen Linksblock antreten. Eine Suche nach Koalitionen und Kompromissen nach der Wahl sind praktisch nicht mehr möglich. Meloni und ihre Partner argumentieren, das sorge für Klarheit. Regierungen können nicht mehr nach der Wahl durch Absprachen im Hinterzimmer gebildet werden. Und es könne nicht mehr passieren, dass ein weitgehend unbekannter Kompromisskandidat plötzlich Regierungschef wird. Wie bei der Wahl von Giuseppe Conte im Jahr 2018. Solche Überraschungen wird es nicht mehr geben, verspricht Giovanni Donzelli, einer der Vertrauten von Meloni und Organisationschef ihrer Partei Fratelli d'Italia. Ihr werdet Italien nicht zu technischen Regierungen zurückbringen, in denen sich die Politik die Posten aufteilt, ohne vorher offen das Gesicht gezeigt zu haben. Schluss mit Scheingefechten, um dann am nächsten Tag die Sessel zu verteilen. Italien wird in die Dritte Republik eintreten. In dieser Dritten Republik, wie sie Meloni und ihren Partnern vorschwebt, wird die Macht des Staatspräsidenten, einen Regierungsauftrag zu erteilen, stark eingeschränkt, was verfassungsrechtliche Fragen aufwirft. Donzelli versucht, das zur Seite zu fegen. Es gehe nur darum, ein einfaches Prinzip durchzusetzen. Und zwar, wer von den Italienern eine Stimme mehr bekommt, der solle in Italien regieren. Doch das letzte Wort ist mit der Abstimmung im Parlament wahrscheinlich noch nicht gesprochen. Melonis neues Wahlrecht dürfte noch das Verfassungsgericht beschäftigen.
2: Ivo Marischik berichtete aus Rom.
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2: Und zur Wahlrechtsreform in Italien hören Sie nun den Kommentar unserer Korrespondentin Anna Giordano.
0: Giorgia Melonis Wahlrechtsreform war selbst in den Reihen ihrer Koalition umstritten. Noch im Juli hatten einige Politiker der Regierungsparteien gegen die ursprüngliche Fassung der Reform gestimmt. Franchi Tiratori sind sie in den italienischen Medien genannt worden, also Heckenschützen aus den eigenen Reihen. Weil die Abstimmung im Parlament geheim war, konnten sie aber nicht identifiziert werden. Auch bei der zweiten geheimen Abstimmung hatten Kritiker und die Opposition insgeheim auf Heckenschützen gehofft. Die gab es diesmal aber nicht. Der Grund dafür dürfte vor allem einer sein. Meloni hatte gedroht, das Parlament aufzulösen und Neuwahlen auszurufen, sollte das Gesetz im zweiten Anlauf scheitern. Und das wäre für viele Abgeordnete ein persönliches Drama gewesen. Denn nach italienischem Recht müssen Parlamentarier mindestens 4,5 Jahre im Amt sein, um einen Anspruch auf die begehrte Abgeordnetenrente zu erwerben. Diese Schwelle wird erst im Frühjahr 2027 erreicht. Der Blick auf den eigenen Vorteil war stärker als der Einsatz für parlamentarische Prinzipien. Und auch Giorgia Meloni selbst dürfte mit dem Wahlgesetz hauptsächlich ihren eigenen Vorteil im Blick gehabt haben, weniger die Mitbestimmung der Wählerinnen und Wähler, wie sie immer behauptet hat. Der Kern der Reform, wer als Parteienbündnis mindestens 42% der Stimmen holt, bekommt automatisch 55% der Sitze im Parlament garantiert. 42%, das ist ungefähr die Marke, die ihr aktuelles Regierungsbündnis laut Umfragen auch in den nächsten Wahlen erreichen dürfte. Die Opposition hingegen ist tief zerstritten. Schon vor den nächsten Wahlen festzulegen, wer sich mit wem zusammentut und wer als Premierministerkandidat ins Rennen geht, das nämlich verlangt das neue Wahlgesetz, dürfte dem Mitte-Links-Bündnis besonders schwer fallen. Und so hat Meloni mit dem Gesetz nicht nur die Opposition geschwächt, kleinere Parteien benachteiligt, die nun händeringend nach Bündnispartnern suchen müssen, um überhaupt noch eine Rolle zu spielen. Sie hat faktisch auch die Macht des Staatspräsidenten eingeschränkt. Bislang konnte dieser nämlich nach Wahlen frei entscheiden, wen er mit der Regierungsbildung betraut. Nach dem neuen Gesetz kann er den bereits feststehenden Koalitionskandidaten nur noch formal abnicken. Verfassungsrechtlich ist das problematisch. Meloni feiert ihr Gesetz als Sieg für Stabilität. In Wahrheit dient die Wahlreform vor allem ihrem eigenen Machterhalt. Denn dass sich Koalitionspartner nach einer Wahl nicht doch wieder zerstreiten, dass Regierungen auseinanderbrechen, verhindert das Gesetz nicht. Was Meloni als stabil verkauft, schwächt am Ende Italiens parlamentarische Demokratie.
2: Das war die Meinung von Anna Giordano. Wir blicken nach Berlin. Da hat man sich ja bei Grünen, Linken und SPD auf keine Nähe zur organisierten Kriminalität geeinigt. Eigentlich sollte das ja eine Grundvoraussetzung für eine Landesregierung sein und man muss das nicht wirklich ausdrücklich vereinbaren. Aber nach der Kritik an der Linken war das natürlich nötig, damit es weitergehen kann. Aus der Hauptstadt berichtet Ute Schumacher.
3: 2,5 Wochen nach der Abgeordnetenhauswahl in Berlin haben sich die Spitzen von Linken, Grünen und SPD auf eine gemeinsame Linie gegen Antisemitismus verständigt und sich klar zum Existenzrecht Israels bekannt. Außerdem haben sie sich verständigt auf einen Umgang mit der organisierten Kriminalität. Zwei Vereinbarungen sind geschlossen. Die erste wendet sich gegen Antisemitismus, der in Berlin schon historisch von größter Bedeutung ist, sagt die Landesvorsitzende der Linken, Kerstin Wolter.
4: Aus unserer Geschichte wächst eine besondere Verantwortung für den Schutz jüdischen Lebens. Wer für uns Verantwortung trägt, im Abgeordnetenhaus wie im Senat, garantiert das. Antisemitismus hat in Berlin keinen Platz.
3: Wolter betont aber auch, was das für das Zusammenleben mit den unterschiedlichen Gruppen in der Hauptstadt bedeutet.
4: Man kann Antisemitismus klar bekämpfen und zugleich für die Menschenrechte der Palästinenserinnen und Palästinenser eintreten. Das ist kein Widerspruch. Das ist der Anspruch einer Politik, die die Würde jedes Menschen zum Ausgangspunkt nimmt.
3: Für den Fall, dass Abgeordnete oder künftige Senatsmitglieder gegen die beschlossenen Grundsätze verstoßen, wollen Linke, Grüne und SPD Konsequenzen ziehen. Wenn nötig, können auch drei Experten dazugenommen werden, um die Verstöße zu bewerten. Am Ende muss die betroffene Fraktion selbst über Konsequenzen entscheiden. Die können bis zum Fraktionsausschluss gehen. Der Fraktionschef der Grünen im Berliner Abgeordnetenhaus, Werner Graf, ist zufrieden mit der Vereinbarung.
5: Wir nehmen diese Verantwortung ernst und wir wollen auch, und das ist uns wirklich wichtig, auch an die Jüdinnen und Juden sagen, wenn wir eine Regierung bilden, dann geben wir als diese Regierung auch ein Schutzversprechen an alle Jüdinnen und Juden.
3: Explizit ist in der Vereinbarung benannt, dass der Polizeischutz für jüdische Einrichtungen erhalten bleibt und wenn nötig noch ausgeweitet wird. Das Gleiche gilt diesbezüglich für den Verfassungsschutz. Ein Punkt, den auch der Fraktionschef der SPD, Steffen Krach, besonders betont. Und weiter?
6: Der gleiche Mechanismus, der beim Themenfeld Antisemitismus gilt, der gilt auch bei dem Themenfeld organisierte Kriminalität. Auch da darf es keine Nähe geben, keine Kontakte geben, sonst hat es Konsequenzen.
3: Auch hier kann im äußersten Fall der Ausschluss aus der Fraktion drohen. Nachdem die drei Parteien diese Regelungen verabredet haben, starten sofort die Sondierungen. Nun wird also geklärt, ob Linke, Grüne und SPD Koalitionsverhandlungen aufnehmen wollen. Ein wichtiges und konfliktreiches Thema dürfte dabei die Vergesellschaftung von großen Wohnungskonzernen sein. Für die Linke ist das eins ihrer wichtigsten Wahlziele. Aus der SPD gibt es Gegenwind. Wichtig wird auch das Thema Finanzen. Berlin muss in den nächsten Jahren rund 5 Milliarden Euro einsparen. Das sind mehr als 10% des gesamten Jahreshaushaltes.
2: Ute Schumacher war das aus Berlin.
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8: Mit Moritz Kühn und der Handball-Champions League-Vorrunde. Da haben die Füchse Berlin den zweiten Sieg im dritten Spiel gefeiert. Gegen den FC Porto gab es einen 40:32 Erfolg. Marcel Stober mit den Einzelheiten.
9: Von einem so klaren Ergebnis war lange nicht auszugehen. In der ersten Hälfte lieferten sich die bis dahin punktgleichen Teams aus Berlin und Porto einen Schlagabtausch. Zur Pause war Berlin mit 3 Toren vorn, doch der Vorsprung schmolz kurz nach dem Seitenwechsel wieder dahin. Die Füchse konnten sich im Gegensatz zu den nun fehleranfälligen Portugiesen aber steigern, insbesondere dank des guten Torhüters Lasse Ludwig und der Treffer von Welthandballer Matthias Gitzel gewann Berlin das Spiel am Ende komfortabel mit 40:32. Der Däne erzielte alleine 17 der 40 Berliner Treffer. Nach 3 von 6 Spielen der Gruppenphase behauptet der deutsche Pokalsieger also Platz 2, der am Ende für den Einzug in die Hauptrunde reichen würde.
8: Auf Kurs Hauptrunde ist auch die MT Melsungen, die mit 28:23 gegen den aktuellen Tabellen 2. Zeiten der französischen ersten Liga HBC Nantes gewonnen hat. Es war auch der zweite Sieg im dritten Vorrundenspiel. Die Rückrunde beginnt schon kommende Woche. Ganz andere Probleme hat die HSG Wetzlar, die in der Bundesliga weiter auf den ersten Saisonsieg warten muss. Der Tabellenletzter aus Hessen verlor am Abend das Duell am 8. Spieltag in Stuttgart und zwar mit 26:31. Einen Überraschungssieg hat Eisenach gefeiert, 33:29 Erfolg bei den Rhein-Neckar-Löwen. Eisenach hat sich ein kleines Polster auf die Abstiegszone erarbeitet. Und damit ab zum Fußball. Da wird im kommenden März der Präsident des Weltfußballverbands FIFA gewählt. Bislang hat nur der aktuelle und umstrittene FIFA-Präsident Gianni Infantino gesagt, dass er sich erneut zur Wahl stellen werde. Einen Gegenkandidaten gibt es noch nicht. Der Gegenspieler von Gianni Infantino, die Europäische Fußballunion, kurz UEFA, ist noch auf der Suche nach einem Herausforderer. Matthias Friebe berichtet.
7: Kein Kandidat, aber eine Strategie. Die UEFA will auf jeden Fall den Wahlkampf aufnehmen mit FIFA-Präsident Gianni Infantino.
10: Wir brauchen auch eine neue Führung der FIFA,
7: sagte DFB-Präsident Bernd Neuendorf nach einem UEFA-Treffen in Berlin. Mit großer Einigkeit, Ausnahme Aserbaidschan, haben sich die 55 europäischen Fußballverbände darauf festgelegt, wie man in den Wahlkampf gehen will.
10: Ich persönlich, aber das war heute, glaube ich, auch die Mehrheitsmeinung, sind nicht davon überzeugt, dass es mit dieser Führung der FIFA zu einem glaubhaften Reformprozess kommen kann.
7: Amtsinhaber Infantino, der spätestens mit seinen später zurückgenommenen Privatisierungsplänen das Vertrauen verspielt hat, hat derweil den Wahlkampf schon aufgenommen. Allein in den letzten 5 Tagen bereiste er 7 Länder, von Indonesien über Tschechien bis zu den Kapverden. Einen Namen, wer es mit Infantino aufnehmen soll, gibt es aber auch 6 Wochen vor Ablauf der Nominierungsfrist noch immer nicht. Ein Profil haben die UEFA-Mitgliedsverbände jetzt festgelegt.
10: Wie muss sie aussehen, damit ihr Vertrauen wieder gewinnen in diese Institution FIFA? Auch über diese Kriterien haben wir gesprochen.
7: Zum Vertrauen in die Institution gehört auch eine grundlegende Reform der Strukturen. Eine bessere Gewaltenteilung und eine Machtbegrenzung künftiger Präsidenten, damit die FIFA wieder zu einer Institution wird,
10: die wirklich dem Fußball hilft und dem Fußball nicht schadet.
7: Dieses Konzept will man schon kommende Woche auch bei der Sitzung des FIFA-Rats vorstellen, deren Mitglied Bernd Neuendorf ist. Bei dem UEFA-Treffen in Berlin wurde auch bekannt, dass Alexander Čeferin die Unterstützung der Verbände hat, im April für eine 4. Amtszeit an der Spitze der UEFA zu kandidieren.
8: Tja, das heißt nun endgültig, Alexander Čeferin wird bei der Wahl zum FIFA-Präsidenten im März nicht der Herausforderer von Gianni Infantino sein. Der Herausforderer von Borussia Dortmund am 5. Spieltag der Fußball-Bundesliga heißt Werder Bremen. Aber der BVB um Trainer Niko Kovac ist Tabellenführer und möchte seinen Lauf nach der XXL-Länderspielpause fortsetzen.
11: Ja, die Jungs haben sich das hart erarbeitet. Also, dass man dort steht, es ist eine Momentaufnahme, wir haben etwas mehr als 10% der Bundesligaspiele gespielt. Also es ist noch viel, viel, viel zu gehen oder zu laufen, damit man dort vielleicht das Ziel erreicht, was vielleicht der eine oder andere auch im Kopf hat.
8: Ja, bis zur Meisterschaft ist es noch ein weiter Weg. Anpfiff ist heute Abend um 20.30 Uhr. 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
2: Das war Moritz Kühn mit dem Sport.

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1: Um 4.30 Uhr mit Ronald Lessig. Heute Vormittag wird in Oslo der Friedensnobelpreis vergeben. Laut Nobelkomitee waren 287 Kandidatinnen und Kandidaten nominiert. Aus der Nachrichtenredaktion Astrid Rolle.
2: Darunter waren 208 Personen und 79 Organisationen. Wer tatsächlich nominiert war, ist geheim. Es werden aber Favoriten gehandelt, darunter die Kinderhilfsorganisation Save the Children, ein Netzwerk von Nothelfern im Sudan und eine ukrainische Kinderrechtsaktivistin. Aber auch internationale Gerichte oder die internationale Raumstation ISS gelten als Anwärter. Im vergangenen Jahr ging der Friedensnobelpreis an die venezolanische Oppositionsführerin Machado. Sie gab die Auszeichnung wenig später symbolisch an US-Präsident Trump weiter. Das sorgte für Kritik.
1: Nach den tödlichen Schüssen auf zwei Behördenmitarbeiter in Berngau in Ostbayern hat die Polizei den mutmaßlichen Täter festgenommen. Wie ein Polizeisprecher dem BR sagte, wurde der Verdächtige dabei durch Schüsse ins Bein leicht verletzt. Es handelt sich um einen 60-jährigen Deutschen. Die Mitarbeitenden des Landratsamtes hatten ihn am Nachmittag zu einer Waffenkontrolle aufgesucht. Nach den tödlichen Schüssen hat sich der Mann dann stundenlang in seinem Wohnhaus verschanzt. Die Polizei war mit einem Großaufgebot vor Ort. Der Bundestag befasst sich heute zum ersten Mal mit den Startchancen- und Qualifikationsentwicklungsgesetzen. Es soll die Startchancen von Kindern verbessern. Denn was ein Kind kann, wenn es in die Schule kommt, entscheidet sich lange davor. Aus Berlin Nicole Markwald.
3: Der Plan? Spätestens im Alter von 4 Jahren soll der Entwicklungsstand von Kindern verbindlich erhoben werden. Dabei geht es vor allem darum zu prüfen, wie gut ein Kind sprechen kann. Aber auch die motorische und sozial-emotionale Entwicklung spielt eine Rolle. Kinder mit Nachholbedarf sollen gezielt gefördert werden. Dafür sollen die Fachkräfte in Kitas mehr Zeit bekommen. Außerdem soll es erstmals bundesweite Mindeststandards für die Qualität in Kitas geben. Kindergärten in sozialen Brennpunkten sollen künftig stärker unterstützt werden, mit zusätzlichem Personal für Sprachförderung und Kitasozialarbeit.
1: Die US-Regierung will die Hinrichtung eines wegen 13-fachen Mordes verurteilten Amokläufers in einem Livestream übertragen. Das hat Verteidigungsminister Hegseth angekündigt. Im Interview mit einem rechten Influencer sagte er, es werde ein Erschießungskommando geben und man werde dafür sorgen, dass die Leute zusehen können. Ein Pentagon-Mitarbeiter bestätigte später, dass die Hinrichtung im Dezember live übertragen werden soll. Der Verurteilte, ein ehemaliger Armeepsychiater, hatte auf einem Militärstützpunkt im Bundesstaat Texas 13 Menschen getötet. Das Wetter in Deutschland. Tagsüber im Südosten freundlich, von Westen her Regen bei 10 bis 16 Grad. Am Samstag gebietsweise freundlich, ein paar Schauer, im Norden Gewitter bei 12 bis 18 Grad. Und am Sonntag einige Schauer, im Süden trocken bis 17 Grad. Das waren die Nachrichten.
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4: A1 Lübeck-Hamburg. Auf der Norderelbbrücke kommt es in beiden Richtungen wegen eines Schwertransportes bis ca. 5 Uhr immer wieder zu kurzfristigen Sperrungen. Und die A5 Basel Richtung Karlsruhe ist zwischen Riegel und Herbolzheim nach einem Unfall gesperrt. Das war's aktuell vom Verkehr. Ihnen eine gute und sichere Fahrt.
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4: Und im Studio ist Detlef Karg. Guten Morgen. Ein Kanzler, der aktuell unpopulär ist, empfängt einen Regierungschef, dem in seiner Heimat gerade viele Herzen zufliegen. Andy Burnham nutzt seinen gelungenen Start in Downing Street auch gleich, um das heißeste Eisen anzufassen bei seinem Berlin-Besuch, das ein britischer Premier derzeit öffentlich anfassen kann. Es geht um den Brexit oder vielleicht einen Rexit. In noch vorsichtigen Andeutungen stellt er ein zweites Referendum in Aussicht. Aber auch jetzt schon nähern sich das Königreich und die EU an und Deutschland und Großbritannien. Sie haben ja auch einen Freundschaftsvertrag geschlossen. Aus Berlin dazu Jasper Ruppert.
5: Und, hat euch das gefallen?
6: Das fragt Friedrich Merz die 12 Jugendlichen, die hinter ihm auf den Stufen im Kanzleramt stehen. Die Reaktion der Schülerinnen und Schüler eines Berliner Gymnasiums? Einige schauen regungslos, andere nicken etwas verschüchtert. Was die Schüler bewerten sollen, hat Merz wenige Minuten zuvor so beschrieben.
5: Ja, das ist ein in der Tat weiterer historischer Tag.
6: Historisch, weil heute ein neuer deutsch-britischer Freundschaftsvertrag in Kraft tritt. Das sogenannte Kensington-Abkommen wurde zwar bereits vergangenes Jahr unterzeichnet, damals noch von Keir Starmer und Merz, heute aber tauschen der Kanzler und Andy Burnham, der Nachfolger von Starmer als britischer Premier, die Ratifizierungsurkunden aus. Mit Blick auf die schwierigen Jahre vor und seit dem Brexit lobt Merz das Abkommen.
7: Dieser Vertrag eröffnet neue Möglichkeiten für Großbritannien und für Deutschland in der Zusammenarbeit. Nachdem Großbritannien leider die Europäische Union verlassen hat, machen wir jetzt wenigstens bilateral einen Vertrag.
6: Das Kensington-Abkommen vertieft die Zusammenarbeit beider Länder, unter anderem wirtschaftlich, militärisch und sicherheitspolitisch. Es vereinfacht auch wieder Schüleraustausche. Deswegen stehen hinter den beiden Regierungschefs auch die 12 Schülerinnen und Schüler, die alle Englisch als Leistungskursfach gewählt haben. Aber es geht nicht nur um den Freundschaftsvertrag, wie Großbritanniens Premier Burnham erklärt.
8: We are announcing today.
6: Heute kündigen wir eine Zusammenarbeit auf mehreren Ebenen an, insbesondere in den Bereichen Verteidigung und Sicherheit. Eine neue Partnerschaft zur Bekämpfung hybrider Angriffe. Das Vereinigte Königreich und Deutschland sind regelmäßig mit solchen Bedrohungen konfrontiert. Deshalb ist es sinnvoll, diesen Gefahren gemeinsam zu begegnen und uns gegenseitig bei ihrer Abwehr zu unterstützen. Burnham bietet Merz an, dass Deutschland an der Entwicklung eines Kampfflugzeugs im Rahmen des sogenannten GCAP-Programms teilnehmen könne. Dieses Projekt treibe man gemeinsam mit den Partnern Italien und Japan voran. FCAS, ein deutsch-französisches Kampfjet-Projekt, scheiterte zuletzt. Burnham brachte zuletzt auch eine Rückkehr Großbritanniens in die Europäische Union ins Spiel. Doch dazu äußert er sich nicht weiter. Ziel sei es, ganz grundsätzlich, sein Land wieder näher an Europa heranzuführen. Im November soll es in Brüssel einen Gipfel zwischen der Europäischen Union und Großbritannien geben.
4: Soweit unser Bericht aus Berlin von Jasper Ruppert.
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4: Strom kostet nicht immer gleich viel. Bei dynamischen Stromtarifen, da schwankt der Preis. Wer Geräte dann laufen lassen kann, wenn Strom gerade günstig ist, kann Geld sparen. Aber da droht auch eine Kostenfalle. Wie sieht's für normale Haushalte aus? Mehr dazu von Levin Salamon.
9: Der Preis für Strom an der Börse verändert sich ständig. Genauer gesagt alle 15 Minuten. Nachts ist Strom oft günstiger, bei viel Wind und Sonne tagsüber ebenfalls. Abends, wenn viele Menschen gleichzeitig Strom verbrauchen, steigen die Preise häufig wieder an. Genau daran orientieren sich sogenannte dynamische Stromtarife. Anders als bei klassischen Verträgen gibt es keinen festen Arbeitspreis. Stattdessen zahlen Kundinnen und Kunden je nach aktueller Marktlage unterschiedlich viel für ihren Strom. Die Idee dahinter: Wer flexibel ist und Strom gezielt zu günstigen Zeiten nutzt, kann seine Kosten senken. Besonders interessant ist das für Menschen mit hohem Stromverbrauch, sagt Christina Wallraff von der Verbraucherzentrale.
10: Dynamische Stromtarife lohnen sich besonders für Haushalte, die einen hohen Verbrauch haben, zum Beispiel weil sie ein E-Auto haben. Und die zweite Voraussetzung ist, dass die Haushalte flexibel sein müssen. Das heißt, sie müssen es auch schaffen, diesen hohen Stromverbrauch in die Zeiten der niedrigen Börsenpreise zu verlagern.
9: Das Sparpotenzial ist also bei Stromfressern wie E-Autos oder auch elektrischer Warmwasserbereitung per Durchlauferhitzer hoch. Waschmaschine, Trockner oder Geschirrspüler können je nach Verbrauch auch einige Dutzend Euro pro Jahr bringen. Aber wer mit einem dynamischen Tarif Geld sparen will, muss sein Verbrauchsverhalten an die günstigen Zeitfenster anpassen.
10: Ja, man muss so flexibel sein wie möglich. Also häufig ist es so, dass der Strom besonders in den Mittagsstunden, insbesondere im Sommerhalbjahr in den Mittagsstunden, besonders günstig ist und in den Abendstunden und Morgenstunden eher besonders teuer. Das heißt, man muss versuchen, diese Mittagstiefs und dieses Nachttief auszunutzen.
9: Denn die Abendtarife sind in den dynamischen Tarifen meist höher als in den herkömmlichen Stromtarifen, weil in dieser Zeit die meisten Menschen Strom nutzen. Wie an einer Börse geht der Preis rauf, wenn viele etwas gleichzeitig nutzen wollen. Hinzu kommt, für dynamische Stromtarife wird in der Regel ein intelligenter Stromzähler benötigt, das Smart Meter. Die zusätzlichen Kosten dafür müssen bei der Rechnung berücksichtigt werden. Ein Smart Meter kostet zusätzlich etwa 80 Euro im Jahr. Das Fazit der Verbraucherzentrale: Dynamische Stromtarife können sich lohnen, vor allem für Haushalte mit hohem Verbrauch und flexiblen Nutzungszeiten. Reicht das aber für eine allgemeine Empfehlung? Christina Wallraff von der Verbraucherzentrale ist skeptisch.
10: Wir raten bei Haushalten, die eine gewöhnliche Stromnutzung haben, da raten wir von den dynamischen Stromtarifen in der Tat ab. Normale Haushalte sind auch in der Regel nicht so flexibel. Das heißt, ja, es wird morgens geduscht, die Waschmaschine kann man vielleicht zeitlich verlagern und auch die Spülmaschine. Aber in der Regel schafft man es kaum, die Mehrkosten für dieses intelligente Messsystem wieder reinzuholen. Oder es kann sogar im Gegenteil passieren, dass ich mehr zahle, als wenn ich einen Festpreistarif hätte.
9: Wer nur wenig Strom verbraucht oder seinen Alltag kaum nach Strompreisen ausrichten kann, fährt mit einem klassischen Tarif genauso gut oder besser.
4: Levin Salomon über Stromtarife.
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4: Der Chef des BND, Martin Jäger, hat vor wenigen Tagen ja vor einem gewaltsamen Konflikt mit Russland, so sein Zitat, gewarnt. Deutschland befinde sich in einem Schattenkrieg, was der Kreml natürlich direkt dementiert hatte. Und von keinem anderen Land gehe aktuell eine so direkte Bedrohung gegen Deutschland aus. Das klingt beunruhigend, aber wie berechtigt sind solche Warnungen tatsächlich? Darüber hat mein Kollege Michael Imhoff vom Westdeutschen Rundfunk mit der Journalistin und Russland-Expertin Katja Gloger gesprochen. Und die erste Frage an sie war, würde sie dabei mitgehen, wenn Jäger vor einem gewaltsamen Konflikt mit Russland warnt?
11: Jedenfalls müssen wir uns große Sorgen machen und diese Sorgen wachsen ja eigentlich jeden Tag. Da haben wir natürlich zum einen die Lage in der Ukraine, den Angriffskrieg, den Wladimir Putin gegen die Ukraine führt, der sich intensiviert. Jeden Tag Marschflugkörper, jetgetriebene Drohnen, Dutzende Menschen sterben alleine gestern Nacht. Er eskaliert den Krieg in der Ukraine mit dem Ziel, dies scheint klar, die Ukraine zu unterwerfen und zu zerstören. Mhm. Und alleine dies muss uns ja als eine der wichtig uns Deutschland als eine der wichtigsten Unterstützer dieses Landes der Ukraine schon mit großer Sorge erfüllen. Wie weit wird dieser Krieg irgendwie eskalieren? Das ist die eine Front, wenn ich das so martialisch sagen darf, Herr Imhoff. Mhm. Die andere ist der Schattenkrieg, der sogenannte hybride Krieg, den Russland gegen den Westen führt. Seit Jahren sehen wir eine zunehmende Intensivierung dieses hybriden Krieges. Das ist Desinformation, das sind sogenannte aktive Maßnahmen. Sie haben den Mord im kleinen Tiergarten mitten in Berlin erwähnt. Das sind Drohnen, die fliegen, und eines der deutlichsten Symbole dafür war der versuchte Anschlag in Leipzig im Sommer dieses Jahres. Und Wladimir Putin hat Deutschland, wichtigste Macht in Europa, große Volkswirtschaft, wichtigster Unterstützer der Ukraine, sagen, als Hauptfeind irgendwie ausgemacht. Russland führt Krieg gegen den Westen.
12: Okay, und wie werten Sie dann diese Deutlichkeit in den Worten von Herrn Jäger vom Bundesnachrichtendienst? Also ist das quasi der Aufschrei, wir haben jetzt schon so viel erlebt in Deutschland, wir müssten langsam dazu übergehen, etwas zu unternehmen. Und wenn Sie das auch so sehen, was sollen wir denn unternehmen?
11: Nun ja, es ist vielleicht so eine Art Realitätsabgleich. Das Wort hybrider Krieg, das klingt ja fast harmlos. Schattenkrieg, aggressive Gegenmacht, davon sprach ja Jäger auch, entspricht, glaube ich, mehr der Realität dessen, was wir gerade erleben. Vielleicht ist es wichtig, zu versuchen, zu verstehen, was Wladimir Putin und sein System irgendwie wirklich treibt. Das ist die Wiederherstellung des russischen Imperiums. Ein Land, das nach eigener Darstellung keine Grenzen kennt. Das sagt Wladimir Putin immer wieder. Russland kennt keine Grenzen. Also es greift territorial aus und versucht, über die Wiederherstellung dieses alten russischen Imperiums Sicherheit, politische Macht, politische Einflussnahme zu gewinnen und damit auch sozusagen eine neue russische Identität zu formieren. Ein Land, das sich in einem Dauerkonflikt, in einem existenziellen Konflikt mit dem Westen findet. Und dabei gibt es ja immer schlicht die Umkehr dessen, was wirklich passiert. Also Wladimir Putin sagt, der Westen führt Krieg gegen uns, aber in Wahrheit führt er den Krieg gegen den Westen.
12: Wo nehmen Sie das, ganz kurz, nehmen Sie das denn her, dass Putin sagt, Russland kenne keine Grenzen und er möchte sozusagen sein altes Reich wiederherstellen?
11: Nun ja, das geht ja über Jahre und Jahre und es gibt immer wieder Äußerungen von Wladimir Putin selbst. Russland kennt keine Grenzen, eine Äußerung von ihm aus dem vergangenen Jahr. Dort, wo ein russischer Soldat seinen Fuß hinsetzt, da wird er nie mehr weggehen. Sozusagen die Ukraine, die sozusagen erobert werden muss und befreit werden muss von angeblichen Nazis. Der russische Außenminister unlängst vor wenigen Tagen, der Westen führt den Krieg gegen uns und wir müssen uns verteidigen. Also da gibt es eine Vielzahl von Äußerungen, die man nachlesen kann.
12: Mündet das am Ende in einer Auseinandersetzung mit der NATO oder hätte das Land gar nicht die Kraft für so eine Konfrontation?
11: Das Ziel ist ja die NATO, die einzelnen NATO-Mitglieder möglichst zu schwächen und politisch zu spalten. Das Ziel ist, die westlichen Gesellschaften, und hier ist Deutschland eins der wichtigsten Ziele, die westlichen Gesellschaften zu unterminieren und zu spalten. Das hat mit der Ukraine zu tun, also man möchte, dass die Unterstützung für die Ukraine, die politische Unterstützung, die finanzielle Unterstützung, die militärische Unterstützung, dass die irgendwie möglichst abnimmt und dass über die Unterstützung ja auch von rechtspopulistischen Parteien, dass dadurch die Gesellschaften in den westlichen Ländern, vor allen Dingen auch in Deutschland, wieder mehr pro-russische Positionen einnehmen. Und Sie sehen es ja auch an der Rhetorik von Parteien wie der AfD, dass man doch jetzt in Deutschland mit der Kriegstreiberei gegen Russland irgendwie aufhören sollte, dass man wieder gute Beziehungen zu Russland haben sollte, Russland als strategischer Partner. Und ich glaube, das ist eine gigantische Fehleinschätzung.
12: Wie sind denn Ihre Beziehungen mittlerweile zu Russland? Sie waren ja viele, viele Jahre in dem Land unterwegs und lieben ja im Prinzip Russland. Was hat das bei Ihnen verändert, was gerade passiert?
11: Also meine persönliche Geschichte mit Russland ist die Geschichte einer großen Freundschaft mit den Menschen dieses Landes. Ich war so lange in diesem Land zu Hause und muss nun doch irgendwie konstatieren, dass sich in den vergangenen Jahren, dass sich auch durch die staatliche Propaganda, dass sich doch so viel verändert hat, dass es mir wirklich schwerfällt, irgendwie sagen, die Argumente irgendwie nachzuvollziehen. Also dieses Gefühl vieler Menschen in Russland, der Westen will uns Böses. Er möchte Russland klein halten. Er möchte uns erniedrigen. Dieses Gefühl verbreitet sich ja auch irgendwie immer weiter. Und man steht ein klein wenig fassungslos, hilflos, entsetzt diesen Realitäten gegenüber. Für die russische Gesellschaft ist vor allen Dingen ja auch der russische Angriffskrieg gegen die Ukraine ist eine absolute Katastrophe. Nicht nur ökonomisch. Mittlerweile wird ja fast jeder zweite Rubel des russischen Staatshaushaltes für die sogenannte nationale Sicherheit ausgegeben. Es ist auch für die Gesellschaft irgendwie eine Katastrophe. Denn wie wird man in einer Generation oder in zwei Generationen sagen, mit dieser Verantwortung und auch mit dieser Schuld irgendwie leben wollen?
12: Brauchen wir neben Warnungen wie dieser des BND-Chefs am Montag und neben Abschreckung nicht auf der anderen Seite auch endlich Gespräche mit Moskau, die den Namen Gespräch verdienen?
11: Kontakte gibt es. Von dem, was wir wissen, es werden Gespräche geführt, aber Gespräche oder sind ja keine Verhandlungen. Und Verhandlungen über einen Frieden in der Ukraine, die haben die westlichen Staaten, auch Deutschland, auch der Bundeskanzler, immer wieder angeboten. Er sagt, ja, wir sind bereit zu Gesprächen. Aber es gibt eine essentielle Voraussetzung für solche ernsthaften Gespräche und Verhandlungen. Und das ist schlicht ein Waffenstillstand in der Ukraine. Und dafür sehen wir aus Moskauer Sicht keinerlei Anzeichen. Im Gegenteil, in der Ukraine eskaliert Putin den Krieg und sein Schattenkrieg gegen den Westen, auch den eskaliert er weiter.
13: Das war die Buchautorin und Russland-Expertin Katja Gloger über die Rolle Russlands.
0: Kultur.
13: Und da kommen wir jetzt zu einem Kinofilm. 16 Jahre ist es her, dass The Social Network erzählte, wie Mark Zuckerberg als Student Facebook gründete. Sympathiepunkte dürfte der Film ihm nicht eingebracht haben. Er wurde eher als egomanischer Nerd und Einzelgänger dargestellt, der seine Mitstreiter ausbotete. Nun kommt eine Art Fortsetzung. Wieder geht es um Facebook, The Social Reckoning, die soziale Abrechnung. Julia Haungs hat sich den Film angesehen.
14: 64% aller Nutzer, die in einer radikalen Facebook-Gruppe landen, sind vom hauseigenen Algorithmus dorthin geführt worden. Zu dieser schockierenden Erkenntnis kommt die junge Tech-Analystin Frances Haugen 2019. Sie versucht, ihre Vorgesetzten bei Facebook zu alarmieren, doch keiner will ihr zuhören. Im Gegenteil, ihre Abteilung, die an ethischen Leitlinien arbeitet, soll aufgelöst werden. Verzweifelt wendet sich Frances an den investigativen Reporter Jeff Horwitz vom Wall Street Journal. Dieser sitzt an einer Recherche zu Facebooks Einfluss auf Politik und Gesellschaft.
15: Ich habe Classifier über Politgruppen laufen lassen. 30% der Inhalte triggern diverse Risikofaktoren.
16: Sekunde, ich verstehe nicht, was das heißt.
15: Sie sind doch Tech-Reporter?
16: Quasi.
15: Quasi?
14: The Social Reckoning erzählt die wahre Geschichte, wie Frances Haugen zur Whistleblowerin wird und Jeff Horwitz mit 20.000 Seiten interner Dokumente versorgt. Diese sogenannten Facebook-Files enthüllen 2021 die skandalösen Geschäftspraktiken des Unternehmens. Zum Beispiel nimmt Instagram in Kauf, dass es die mentale Gesundheit vieler Mädchen ruiniert. Facebook ist nicht nur zu einem Umschlagplatz für Drogen und Menschenhandel geworden. Das Netzwerk, das doch eigentlich alle Menschen miteinander verbinden will, ändert seinen Algorithmus so, dass er das Teilen von Hass, Hetze und Falschinformationen fördert. Denn negative Emotionen bringen die meiste Aufmerksamkeit und damit den größten Profit.
17: Wir sind nicht Schiedsrichter. Wir sind der öffentliche Raum. Ich bin für absolute Meinungsfreiheit, außer wenn Schaden unmittelbar...
18: Absolut und außer geht nicht in einem Satz. Mit der Optimierung auf MSI wird die Flut an Falschinformationen, die ihr ungefiltert raushaut wie ein Raketenantrieb, mit vollem Schub.
14: Der Film springt zwischen zwei Zeitebenen hin und her. Zwischen 2019, als die Recherche beginnt, und 2021, als sich Mark Zuckerberg für eine Anhörung vor dem US-Kongress vorbereitet. Dort soll er sich für die Missstände rechtfertigen. Jeremy Strong spielt Zuckerberg mit versteinertem Gesichtsausdruck als Mann, der sich ausschließlich für Macht und Geld interessiert. Aus dem nerdigen Facebook-Erfinder aus The Social Network ist einer der mächtigsten Herrscher der Tech-Industrie geworden.
17: Hier wissen alle, nein heißt nein. Es gibt keine Diskussion. Ich bin kein Anfänger aus dem Studentenwohnheim mehr, Charlie.
14: Wirklich nah kommt der Film Zuckerberg allerdings nicht. Regisseur und Drehbuchautor Aaron Sorkin stellt stattdessen dessen Gegenspieler ins Zentrum, Frances Haugen, gespielt von Mickey Madison, und Jeff Horwitz, gespielt von Jeremy Allen White. Deren Recherche erzählt Sorkin als klassischen, fast ein wenig anachronistisch anmutenden Reporterfilm. Die integre Whistleblowerin und der auf Fakten insistierende Printjournalist triumphieren, zumindest für den Moment, über den Fake-News-König der digitalen Medien.
19: Zur Klarstellung, mein Punkt ist wirklich nicht, dass Tech uns Journalisten Jobs wegnimmt. Ihr macht die Arbeit nur so furchtbar schlecht.
14: An die enorm unterhaltsame Rasanz und Raffinesse des von David Fincher inszenierten Vorgängers The Social Network kommt The Social Reckoning nicht heran. Aber natürlich ist die Frage der gesellschaftlichen Polarisierung, die der aktuelle Film verhandelt, auch deutlich schwerwiegender. Der Blick auf die sozialen Medien hat sich im Vergleich zu 2010 verdüstert. Erst recht, seit sich US-Regierung und Tech-Business zu einer unheilvollen Allianz zusammengeschlossen haben. The Social Reckoning mag ziemlich idealistisch sein, aber die titelgebende Abrechnung macht Mut, dass man auch gegen die übermächtige Tech-Branche Siege erringen kann.
13: Und The Social Reckoning ist jetzt in unseren Kinos zu sehen. Das war Julia Haungs mit ihrer Besprechung.
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13: Jüdisches Leben schützen, das Existenzrecht Israels anerkennen und Kontakte zur organisierten Kriminalität. Alles strikt verboten. Das sind Positionen, auf die sich Linke, Grüne und SPD in Berlin geeinigt und so den Weg für Sondierungsgespräche geebnet haben. Ein Kontrollgremium soll genau hinsehen, ob sich in einer potenziellen neuen Landesregierung alle daran halten. Wenn nicht, dann droht der Fraktionsausschluss. Im Podcast der Zeit Was jetzt? Ordnet Redakteur Fritz Zimmermann ein, ob sich die Vorwürfe gegen Teile der Linken damit erledigt haben.
20: Na, das hat ja zwei Ebenen. Hat es sich für Sie erledigt und hat es sich für die Außenwelt erledigt? Nach den vergangenen Wochen würde ich mal vorsichtig prognostizieren wollen, für die Außenwelt wird sich es damit nicht erledigt haben. Aber auch für die drei Parteien bleibt das Thema natürlich virulent. Sie haben jetzt einen Umgang gefunden, wie Sie als Koalition, eine mögliche Koalition, damit umgehen wollen. Die Frage ist, wie gehen Sie damit um, wenn sich Teile aus der Partei, namentlich der Linken, nicht daran halten? Es gibt jetzt schon erste Kritik vom sehr linken Rand der Linken, die eben sagen, wie könnt ihr bestimmte Dinge, die wir doch eigentlich anders sehen, aufgeben und so weiter. Das heißt, der eigentliche Konflikt, würde ich prognostizieren, wird sich in den nächsten Tagen und Wochen in der Linken vollziehen. Da wird die Parteiführung und auch die Spitzenkandidatin aus meiner Sicht dafür sorgen müssen, dass dieses Programm auch gilt. Und bei denen, die dieses Programm nicht haben wollen, die müssen dann eben entscheiden, ob es die richtige Partei ist.
13: Das war die Meinung von Zeitredakteur Fritz Zimmermann. Claudia van Laak vom Deutschlandfunk empfindet den Aufschrei manchen Bundespolitikers aus den vergangenen Wochen als völlig überzogen.
21: Es besteht weder Grund zur Hysterie noch zur Schnappatmung. Die Hamas wird nicht ins Rote Rathaus einziehen. Die kriminelle Großfamilie Remo nicht die Ledersofas in der Berliner Innenverwaltung besetzen. Wer allerdings Politikern wie Markus Söder, Wolfram Weimer oder dem CSU-Generalsekretär Martin Huber zuhört, könnte meinen, genau das stehe bevor. Von einem absoluten Skandal sprechen sie, wollen Berlin den Geldhahn zudrehen und gleich noch die Polizisten abwerben. So geschehen von Baden-Württembergs CDU-Innenminister Manuel Hagel, der die linke Wahlsiegerin Elif Eralp zudem als Clan-Bürgermeisterin bezeichnet hat. Hier läuft eine politische Debatte völlig aus dem Ruder. Je unsachlicher die Argumente von Weimer, Huber und Co., umso stärker schließt sich die Linke nach innen zusammen. Und der dringend nötige Prozess, sich von einzelnen Antisemiten zu trennen, von denjenigen, die Gewalt verherrlichen und die organisierte Kriminalität verniedlichen, dieser Prozess läuft dann ins Leere.
13: Ein Kommentar war das von Claudia van Laak vom Deutschlandfunk. Das Nachrichtenportal T-Online geht mit den Parteien hart ins Gericht und spricht von einem faulen Kompromiss.
22: Er distanziert sich von niemandem. Er besagt gar nichts. Der Linkspartei ist ihre pro-palästinensische und ihre in Teilen antisemitische Wählerklientel offensichtlich wichtiger als die geschichtliche Verantwortung Deutschlands. Dass SPD und Grüne das augenscheinlich hinnehmen, um in den Senat zu kommen, ist genauso inakzeptabel.
13: Und die Märkische Oder-Zeitung aus Frankfurt-Oder schreibt:
22: Wie es bei linken Parteien leider traditionell häufiger der Fall ist, soll das Problem nun verwaltungstechnisch bearbeitet, begutachtet und gelöst werden. Kommt es zum Streit über einschlägige Vorfälle oder Äußerungen, wird der Vorgang einem Expertengremium vorgelegt, das nach internationalen Kriterien entscheiden soll, ob das Ganze nun wirklich antisemitisch war oder vielleicht doch nicht. Vermutlich kann das Urteil auch differenzierter ausfallen. Denkbar wäre eine Einstufung nach dem Muster halb antisemitisch, viertel antisemitisch oder achtel antisemitisch. Zu glauben, damit ließe sich das Problem der Linkspartei zähmen oder sogar lösen, ist naiv.
4: Das waren unsere Standpunkte, heute zusammengestellt von Martin Seiler. Hier ist die ARD-Infonacht. Gleich nach den 5 Uhr Nachrichten geht es ja noch ein Stündchen weiter bei uns. Und wir blicken dann auf den Tag des Friedensnobelpreises. Und wir schauen noch einmal auf den Mann, der ihn sich ganz sehnlich wünscht, nämlich auf Donald Trump. Bis gleich.

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1: Um 5 Uhr mit Ronald Lessig. In der norwegischen Hauptstadt Oslo wird heute bekannt gegeben, wer in diesem Jahr den Friedensnobelpreis erhält. Laut Nobelkomitee waren fast 300 Persönlichkeiten und Organisationen nominiert. Skandinavien-Korrespondent Arne Bartram zu den Favoriten.
2: Als mögliche Gewinner gelten die Kinderhilfsorganisation Save the Children, eine ukrainische Organisation für Kinderrechte und ein Netzwerk von Helfern für Bürgerkriegsopfer im Sudan. Letztes Jahr, da gab es eine ziemlich umstrittene Entscheidung. Da bekam die venezolanische Oppositionspolitikerin Maria Corina Machado den Preis, die ihn dann symbolisch weitergegeben hat an Donald Trump. Welche Personen oder Organisationen den Friedenspreis bekommen, entscheiden die 5 Mitglieder des norwegischen Nobelkomitees. Wer alles unter den Nominierten war, bleibt übrigens 50 Jahre lang geheim.
1: In Berlin beginnen Linke, Grüne und SPD heute ihre Sondierungsgespräche. Dabei geht es ab dem Vormittag um den Landeshaushalt. Den Weg freigemacht für Sondierungen hatte eine gemeinsame Vereinbarung der drei Parteien. Sie verständigten sich unter anderem auf verbindliche Regeln, wie auf antisemitische Vorfälle innerhalb der Fraktionen reagiert werden soll. Grüne und SPD hatten dies zur Bedingung für Sondierungsgespräche gemacht. In Berngau in Ostbayern hat es bis in die Nacht einen Großeinsatz der Polizei gegeben, nachdem ein Mann vor seinem Haus 2 Menschen erschossen hatte. Bei den Opfern handelt es sich um eine Beschäftigte des Landratsamtes Neumarkt in der Oberpfalz, die den Mann wegen einer Waffenkontrolle aufsuchen wollte. Aus der Nachrichtenredaktion Johanna Schultheiß.
3: Wie ein Polizeisprecher dem Bayerischen Rundfunk sagte, wurde der Verdächtige im Zuge der Festnahme durch Schüsse ins Bein leicht verletzt. Es handelt sich um einen 60-jährigen Deutschen. Der Mann hatte sich seit dem Nachmittag in seinem Haus in Berngau verschanzt. Die Polizei umstellte das Gebäude und verhandelte stundenlang am Telefon mit dem Mann. Die Mitarbeitenden des Landratsamtes, eine 54-jährige Frau und ein 45-jähriger Mann, hatten den mutmaßlichen Täter am frühen Nachmittag zu einer Routinekontrolle aufgesucht. Dabei fielen die tödlichen Schüsse.
1: Die US-Regierung will die Hinrichtung eines wegen 13-fachen Mordes verurteilten Amokläufers in einem Livestream übertragen. Das hat Verteidigungsminister Hegseth angekündigt. Im Interview sagte er, es werde ein Erschießungskommando geben und man werde dafür sorgen, dass die Leute zusehen können. Ein Pentagon-Mitarbeiter bestätigte, dass die Hinrichtung im Dezember live übertragen werden soll. Der Verurteilte, ein ehemaliger Armeepsychiater, hatte auf einem Militärstützpunkt im Bundesstaat Texas die 13 Menschen getötet. Das waren die Nachrichten. Das Wetter in Deutschland. Tagsüber im Südosten trocken, im Westen kräftiger Regen, 10 bis 16 Grad. Es ist 5:03 Uhr.
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4: Die A5 Basel Richtung Karlsruhe ist zwischen Riegel und Herbolzheim nach einem Unfall gesperrt. Der Verkehr wird abgeleitet. Die A36 Fienenburg Richtung Wolfenbüttel ist zwischen Osterwick Fienenburg Ost und Fienenburg wegen einer Nachtbaustelle noch gesperrt. Die A52 Mönchengladbach Richtung Düsseldorf ist zwischen Karst Nord und Kreuz Karst wegen Bauarbeiten gesperrt. Die A448 Bochum West Richtung Dortmund-Witten ist zwischen Tunnel Rombacher Hütte und Bochum Süd wegen einer Fahrbahnerneuerung gesperrt. München, auf dem mittleren Ring sind der Effner-Tunnel, der Leuchtenberg-Tunnel, der Richard-Strauss-Tunnel sowie der Innsbrucker Ringtunnel wegen Wartungsarbeiten noch bis ca. 5.30 Uhr in beiden Richtungen gesperrt. Und die Schnellstraße B29 Schwäbisch Gmünd, Stuttgart-Ahlen. Hier ist der Gmünder Einhorn-Tunnel in beiden Richtungen wegen technischer Probleme gesperrt. Das war's vom Verkehr. Ihnen eine gute und freie Fahrt.
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4: Die letzte Stunde der ARD-Infonacht an diesem noch jungen Freitag. Im Studio ist Detlef Karg. Guten Morgen. Die Bekanntgabe des Friedensnobelpreisträgers gilt in jedem Jahr als Höhepunkt in der Reihe der 6 Nobelpreisverkündungen. Er gilt als wichtigste Auszeichnung weltweit und hat einen hohen politischen Stellenwert, ist damit aber immer wieder auch besonders umstritten. Gegen 11 Uhr ungefähr werden wir mehr wissen. Arne Bartram blickt voraus.
2: Die offiziellen Nominierungen sind geheim. Der Druck auf das norwegische Nobelkomitee ist nach umstrittenen Entscheidungen in der Vergangenheit groß. Als mögliche Preisträger gelten unter anderem die Kinderhilfsorganisation Save the Children, eine ukrainische Kinderrechtsorganisation und ein Netzwerk von Helfern im Sudan, das Kriegsopfer im Land unterstützt. Der Friedensnobelpreis kann an Personen oder Organisationen verliehen werden, die sich für Frieden, internationale Zusammenarbeit oder Abrüstung einsetzen. Über den oder die Gewinner entscheiden die 5 Mitglieder des norwegischen Nobelkomitees, die vom norwegischen Parlament bestimmt werden. Im vergangenen Jahr ging der Friedensnobelpreis an die venezolanische Oppositionspolitikerin Maria Corina Machado. Sie gab die Auszeichnung später symbolisch an US-Präsident Donald Trump weiter, was für Kritik an ihr sorgte. Der diesjährige Friedenspreis wird gemeinsam mit den anderen Nobelpreisen am 10. Dezember verliehen, dem Todestag des Stifters Alfred Nobel. Die Gewinner bekommen umgerechnet mehr als 1 Million Euro.
4: Arne Bartram informierte. Ja, und ein Name ist gerade schon gefallen, der Friedensnobelpreis. Einer wartet darauf ja besonders ungeduldig und sagt das auch immer wieder ganz laut, nämlich Donald Trump. Seit Jahren betont der US-Präsident, niemand habe den Preis mehr verdient als er. Klar, das sehen definitiv natürlich nicht alle so. Auch in diesem Jahr haben politische Verbündete Trumps ihn erneut nominiert. Aus Washington dazu Jan Oppel.
5: Donald Trump hat den Traum vom Friedensnobelpreis noch nicht aufgegeben.
6: Everyone says that I should get the Nobel Peace Prize.
7: There's a lot of unfairness in this world.
5: Der US-Präsident fühlt sich ungerecht behandelt, denn bekommen hat er den Preis nie. Seit seiner ersten Amtszeit beschwert sich Trump darüber. Schließlich sei sein Vorgänger Barack Obama auch ausgezeichnet worden.
8: They gave it to Obama for doing absolutely nothing.
5: Er habe dagegen 8 Kriege beendet, betont Trump immer wieder, unter anderem den zwischen Israel und dem Iran. Karim Hagak vom Friedensinstitut SIPRI ist nicht überzeugt. Man kann nicht sagen, dass er gar nichts vorzuweisen hat, aber diese Liste ist übertrieben. Anerkennung bekam Trump vor allem für die Waffenruhe im Gazastreifen vor 1 Jahr. Den Wiederaufbau sollte eigentlich sein neu gegründeter Friedensrat organisieren, das Board of Peace. Doch passiert ist bislang wenig. Hilfsgelder sind kaum geflossen. Auch Israel, Pakistan und Kambodscha gehören dem Friedensrat an. Und alle 3 Länder haben Trump nach eigenen Angaben für den Friedensnobelpreis vorgeschlagen. Im vergangenen Jahr ging Trump leer aus.
9: The Nobel Peace Prize for 2025 to Maria Corina Machado.
5: Im vergangenen Jahr ging der Friedensnobelpreis an die venezolanische Oppositionsführerin Machado. Sie schenkte dem US-Präsidenten später ihre Medaille und er nahm sie gerne an. Aber das Nobelkomitee stellte klar, der Preis kann weder geteilt noch weitergegeben werden. Quasi einen Trostpreis dachte sich Trumps Freund und FIFA-Chef Gianni Infantino aus. Er verlieh Trump den extra ins Leben gerufenen Friedenspreis des Weltfußballverbands. Das ist dein Friedenspreis, der gleichzeitig auch eine schöne Medaille ist, die du immer tragen kannst, überall, wo du hingehst. Die Chancen, dass es in diesem Jahr auch mit dem Friedensnobelpreis klappt, schätzen Experten als sehr gering ein. Auch weil die USA seit Februar Krieg gegen den Iran führen. Für Trump ist das kein Widerspruch. Schließlich habe es in der Geschichte des Friedensnobelpreises keinen gegeben, der die Auszeichnung so sehr verdiene wie er, sagt Trump.
4: Aus Washington war das Jan Oppel. Wir blicken noch einmal zurück. Die venezolanische Oppositionspolitikerin Maria Corina Machado bekam ja vor 1 Jahr den Friedensnobelpreis. Das haben wir gerade gehört. Aber sie konnte in dem Land auch nach der Festnahme des Präsidenten Maduro durch die USA nicht reüssieren, ist politisch machtlos geblieben. Jenny Barke über eine glücklose Nobelpreisträgerin.
10: Hello?
11: Hello.
10: Yes?
11: Yes. Hello? Am I talking to Maria Corina Machado?
3: Als der Direktor des norwegischen Nobelinstituts Christian Berg-Harbviken der venezolanischen Oppositionsführerin Maria Corina Machado vor 1 Jahr am Telefon mitteilt, dass sie den Friedensnobelpreis gewonnen hat, kann sie es nicht fassen.
11: You will be awarded the Nobel Peace Prize.
10: Oh my God.
11: So warmest congratulations to you, Maria.
3: Oh mein Gott, ich...
10: Nun, mir fehlen die Worte. Vielen Dank. Aber ich hoffe, ihr versteht, dass dies eine Bewegung ist. Eine Leistung aller Venezolaner. Ich bin nur eine einzelne Person und habe das wirklich nicht verdient.
12: Treatment of a whole society. I am just a, you know, one person.
10: Das Komitee würdigte ihren zivilen Mut, trotz Repressionen und einem Leben im Untergrund für die Demokratie in Venezuela zu kämpfen. Der Friedensnobelpreis war auch ihre Chance, ins Exil zu fliehen, wenn auch nicht pünktlich zur Verleihung in Oslo im Dezember. Ich bin sehr traurig und es tut mir sehr leid, aber ich werde nicht rechtzeitig ankommen zur Zeremonie. Aber ich bin auf dem Weg dahin. Im Exil suchte Machado vor allem die Nähe zur internationalen Rechten. Etwa zu Argentiniens Präsident Javier Milei, zum Bolsonaro-Lager in Brasilien und zur spanischen Vox. Kritiker sehen darin eine problematische Nähe zu Kräften, die selbst demokratische Institutionen angegriffen haben. Zudem warb sie unermüdlich um Sympathie bei US-Präsident Donald Trump. Der hatte nach der Nobelpreisvergabe gekränkt reagiert, weil er selbst den Preis für sich beansprucht hatte. Schließlich überreichte ihm Machado ihre Medaille. Er habe es verdient, weil er Anfang Januar Langzeitmachthaber Nicolás Maduro festnehmen ließ, sagte sie dem spanischsprachigen US-Sender Telemundo. Er war der einzige Staatschef weltweit, der das Leben einiger seiner Bürger für die Freiheit unseres Landes aufs Spiel gesetzt hat. Doch zur politischen Führungsfigur für den Neuaufbau Venezuelas machte Trump sie nicht. Stattdessen ließen die USA Daisy Rodriguez an die Macht, Maduros ehemalige Vizepräsidentin. Als Interimspräsidentin sitzt sie bis heute fest im Sattel. Wie wenig Machado von den USA protegiert wird, zeigt sich daran, dass sie noch immer nicht ins Land kommt. Ich möchte zurückkehren, so wie es sich hunderttausende venezolanische Exilanten auf der ganzen Welt sehnlichst wünschen. Wir werden zurückkehren, um uns gegenseitig zu umarmen, zusammenzuarbeiten und einen geordneten, nachhaltigen und unumkehrbaren demokratischen Übergang zu sichern.

0: Das Wetter in Deutschland.
1: Wir blicken auf heute, Freitag, den 9. Oktober. Im Süden und Südosten nach Nebelauflösung noch lange heiter bis sonnig und trocken. Sonst von Nordwesten und Westen bis zur Oder und Neiße sowie zum Main und zum Hochrhein ausgreifende dichte Bewölkung mit Regen. Im Nordwesten dann im Tagesverlauf Übergang zu Schauerwetter. Vereinzelt sind auch Gewitter möglich. Erwärmung auf 10 bis 16 Grad im Südosten bei viel Sonne bis 18 Grad. Vor allem an den Küsten kann es böig und stürmisch werden. Und die Temperaturen deutscher Städte zur Stunde: in Kiel 8 Grad, Hamburg 9 Grad, Rostock 9 Grad, Hannover 9 Grad, auch in Magdeburg 9 Grad, Berlin meldet ebenfalls 9 Grad. Etwas kühler in Kassel mit 7 Grad, Köln 10 Grad, Frankfurt am Main 7 Grad, Erfurt 8 Grad, Saarbrücken 6 Grad, in Nürnberg frische 5 Grad, Dresden 9 Grad, Stuttgart 7 Grad, Freiburg 9 Grad und München 9 Grad.

0: Und die Zeit, es wird jetzt 5.14 Uhr.
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0: Der Bundestag hat sich gestern in erster Lesung mit dem Entwurf von Finanzminister Klingbeil für eine Reform der Einkommensteuer befasst. Die Pläne sind innerhalb der Regierungskoalition umstritten. Worum geht es dabei? Bianca Schwarz fasst das für uns zusammen.
2: Das Leben ist teurer geworden, das merken wir ja alle an ganz vielen Stellen. Und die Bundesregierung will Menschen mit kleinen und mittleren Einkommen da ein bisschen unterstützen mit dieser Einkommenssteuerreform. Der Finanzminister Lars Klingbeil von der SPD hat zum Beispiel konkret genannt Busfahrer, Polizeibeamtinnen, Pflegekräfte, Erzieher. Die sollen ein bisschen mehr Geld übrig haben am Ende. Konkret soll der Grundfreibetrag angehoben werden. Das ist der Betrag, bis zu dem man gar keine Steuern zahlen muss. Für Singles liegt er aktuell bei etwas über 12.000 Euro, für Paare bei knapp 25.000 Euro. Und das heißt, wer in einem Jahr weniger verdient als das, muss keine Steuern zahlen. Und diese Beträge, die sollen angehoben werden, dass quasi mehr Menschen keine Steuern zahlen müssen. Und auch steigen sollen der Kinderfreibetrag und das Kindergeld. Frage 3. Pi mal Daumen, 10 Milliarden Euro. Also so steht es im Gesetzentwurf, der heute im Bundestag beraten wird. Und mit diesen 10 Milliarden könnte man zum Beispiel diese Grundfreibeträge für Singles anheben um Pi mal Daumen 200 Euro im Jahr. Und das Kindergeld, das würde in Stufen steigen. Da geht es um plus minus 10 Euro im Monat.
0: Soweit Bianca Schwarz.
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0: Die geplante Einkommensteuer ist in der Kritik, weil sie die sogenannte kalte Progression nicht ausgleicht. Mario Kubina fordert in seinem Kommentar, die Menschen müssen endlich mehr Netto vom Brutto haben.
3: 10 Milliarden Euro, das ist eine ordentliche Summe. Da hat Lars Klingbeil schon recht. Und Arbeitnehmer brauchen dringend mehr Netto vom Brutto, nachdem wieder einmal ein Krieg die Inflation nach oben treibt. Auch da liegt der Finanzminister und SPD-Chef richtig. Aber voll und ganz werden die versprochenen Entlastungen bei der Einkommensteuer erst 2028 greifen. Zu spät, um den aktuellen Preisschock noch aufzufangen. Deshalb muss Schwarz-Rot jetzt nachbessern und mehr Entlastungen möglich machen. Der größte Schwachpunkt von Klingbeils Plänen, das ist die Sache mit der kalten Progression. Nach jetzigem Stand wird sie diesmal nicht vollständig ausgeglichen, anders als in früheren Jahren. Gemeint ist der Effekt, dass Menschen bei einer Gehaltserhöhung mehr Steuern zahlen, auch dann, wenn die Inflation das Gehaltsplus auffrisst. Ein Unding. Es kann nicht sein, dass Menschen am Ende von einem höheren Gehalt nichts haben als einen höheren Steuersatz. Schon klar. Ein voller Ausgleich der kalten Progression, da sind wir schnell im Milliardenbereich. Aber bei einem Gesamthaushalt von mehr als 550 Milliarden Euro sollte sich das Geld auftreiben lassen. Es geht ja nicht um Steuergeschenke, sondern darum, dass der Staat nicht zum Profiteur der hohen Inflation wird. CDU und CSU haben hier einen Punkt und sollten so schnell wie möglich Vorschläge machen, was dafür gestrichen werden kann. Umweltschädliche Subventionen wie das Dienstwagenprivileg gibt es zuhauf. Gut möglich, dass die neue Wachstumsprognose der Bundesregierung Schwung in die Diskussion bringt. Fällt auch die anstehende Steuerschätzung besser aus als die letzte, könnte das zusätzliche Spielräume im Haushalt eröffnen.

0: Und auch über die Einnahmenseite wäre nochmal zu reden. Denn bei der Einkommensteuer geht es ja um Menschen, die von ihrer Arbeit leben. Um sie zu entlasten, sollten Erben von Großvermögen stärker besteuert werden. Da trifft es sich gut, dass nächste Woche vor dem Bundesverfassungsgericht über die Erbschaftssteuer verhandelt wird. Das muss die Koalition zum Anlass nehmen, die überfällige Reform der Erbschaftssteuer endlich anzugehen.
1: Das war die Meinung von Mario Kubina. Der Herbst ist da, die Tage werden langsam kühler, manche heizen vielleicht schon. Besitzer von Ölheizungen stellen sich die Frage, wann sie nachkaufen sollen. Viele haben bislang abgewartet. Wie teuer wird der Winter und was hilft gegen steigende Heizkosten? Ein Dauerthema. Was wünschen sich Haus- und Wohnungsbesitzer und Mieter in Deutschland? Darüber haben wir gestern mit Ihnen und mit Experten diskutiert in unserer Sendung Mitreden Deutschland diskutiert. Und Silvia Buckel fasst die Sendung zusammen.
2: Es gibt sehr viele Arten zu heizen und zum Sparen beim Heizen. Aber nicht alle können es sich aussuchen, wie sie ihre Wohnung oder ihr Haus wärmen. Das zeigten viele Beiträge zur Sendung. Ein Beispiel ist Daniel Nöchel aus Weiterstadt. Er lebt in einem nicht gedämmten Einfamilienhaus.
3: Das Haus hier ist aus Ende der 80er Jahre. Es wurden, seitdem wir hier eingezogen sind, keine oder nur notwendigste Reparaturarbeiten, also gar nicht mal Sanierung durchgeführt. Und das mit Kosten hat zu tun, dass oben gar nicht gedämmt ist und wir trotz Heizung auf voller Stufe maximal 15 Grad bekommen.
2: Der Hörer aus Hessen fordert, Vermieter sollten zur Wärmedämmung gedrängt werden. Dass eine energetische Sanierung Kosten spart, hat ein User auf dem YouTube-Kanal zur Sendung bestätigt. Seitdem brauche ich nicht mehr zu heizen, schrieb er. Und wenn mein Nachbar unter mir die Heizung anmacht, dann wird es für mich richtig warm. Christina Schütz aus Buchholz in der Nordheide besitzt ein großes Mietshaus in Berlin und würde gern mehr tun für ihre Mieter, aber...
4: Ich bekomme keine Wärmepumpe in das Haus. Das Haus ist ein Altbau von 1886. Dann habe ich versucht, an das Fernwärmenetz ranzukommen in Berlin. Da wurde mir gesagt, nö, Frau Schütz, tut uns schrecklich leid, innerhalb der nächsten 20 Jahre Ihr Haus nicht. Ich muss diese Gasheizung behalten.
2: Marc Albrecht aus Derenberg ist die Energiewende in seinem alten Haus dagegen gelungen. Er lebt in einem fast 200 Jahre alten Fachwerkhof.
5: Wir haben mit Lehm gedämmt. Es dauert ewig, bis es im Sommer warm wird im Haus. Es dauert im Winter ewig, bis es kalt wird. Und die Wärmepumpe hält die Temperatur, die wir haben wollen. Wir heizen auf 19 Grad, das fühlt sich an wie 23 Grad, einfach durch das Raumklima der Lehmwände.
2: Auch Sascha Krein aus Jörl wollte weg vom Öl. Er wärmt sein Heizungswasser für das Haus auf dem Land mit einem wassergeführten Kaminofen. Das Holz für den Ofen bezieht er aus der Nähe. Verbrennen ist aber nicht die Zukunft, meint Bettina Schäfer aus Rothenburg an der Wümme. Sie hat eine andere Idee.
6: Wir werden in absehbarer Zeit sehr große Rechenzentren etablieren, hier auch in Deutschland, wegen der künstlichen Intelligenz. Diese Rechenzentren sind ungeheure Wärmefabriken.
2: Sie sollten nur zum Bau genehmigt werden, wenn die Abwärme in ein Fern- oder Nahwärmenetz eingespeist wird, meint die Hörerin. Ganz ohne Energiezufuhr, die er bezahlen müsste, möchte Peter Santor aus Friedland auskommen. Er baut derzeit ein Earthship, ein Passivhaus, das nur mit Sonnenenergie auskommt. Damit ist er komplett unabhängig von Öl und Gas und damit auch von einer aus Expertensicht unberechenbaren Preisentwicklung. So ist sich Jutta Gurkmann vom Verbraucherzentrale Bundesverband sicher.
7: Die fossilen Energien sind einfach teuer und die Energiewende wird nicht am Willen der Menschen scheitern, den Klimawandel zu bekämpfen. Es ist die Frage der Bezahlbarkeit. Das ist das, was die Menschen ganz arg drückt. Und sie wollen eine Sicherheit haben, eine Orientierung. Sie wollen nicht auf einen Markt geworfen werden und gar nicht wissen, in welche Fallen sie möglicherweise irgendwann reintappen werden.
2: Dazu könnte die Gasnetzfalle gehören, auf die ein User im YouTube-Channel hinweist. Immer mehr Haushalte steigen auf Wärmepumpen um. Die Kosten für den Erhalt des bestehenden Gasnetzes bleiben aber gleich hoch und werden von immer weniger verbliebenen Gaskunden bezahlt.
1: Silvia Buckel informierte. Bei heftigem Wind oder einem Herbststurm, das wissen wir, da können vermehrt Äste von Bäumen abbrechen. Das kann gefährlich werden. Baumpfleger kontrollieren in vielen Städten deswegen momentan die Parkanlagen und suchen nach Gefahren. Mona Böhm hat Baumpfleger im Raum Aschaffenburg begleitet.
8: Es knirscht unter den Füßen von David Scheutle, als er durch den Aschaffenburger Stadtwald läuft.
9: Wir sind jetzt quasi gerade auf dem Zenit, weil man sieht es, hier liegen überall Bucheckern rum.
8: Die Eichen und Buchen haben ihre Früchte voll ausgereift, heißt, sie schleppen einiges an Gewicht mit rum. Scheutle hofft, dass sie jetzt abwerfen, bevor die starken Herbstwinde kommen.
9: Weil die Bäume durch den Wassermangel nicht biegsam genug sind, das alles abzufedern. Und es ist egal, ob es der Wind ist, der nach rechts und links biegt, oder ein starker Regen. Und da werden wir viel Bruch haben.
8: Forstamtsleiter Scheutle und sein Team versuchen, dem zuvorzukommen. Denn gleich hier in der Nähe ist ein Trimmdichtpfad, ein Spielplatz und jede Menge Spaziergänger. Viele von denen machen sich gar keine Gedanken über mögliche Gefahren.
10: Ich denke, das kann immer mal was passieren. Das können wir, glaube ich, nicht vollständig verhindern. Da müssten wir alle Bäume abholzen, das wäre ja schade.
11: Unter normalen Bedingungen habe ich da keine Ängste. Ich gucke auch nicht nach oben.
8: Scheutle muss heute wieder eine Entscheidung treffen. Soll er die alte Buche hier fällen lassen?
9: Hier kommt sogar schon so leicht weißlich angehauchte Flüssigkeit aus dem Baum. Und da kann man davon ausgehen, dass hier die Rinde drunter tot ist.
8: Die Rinde ist schon aufgeplatzt und durchs Blätterdach kann man den Himmel sehen. Ein Zeichen, dass der Baum von oben aufgehört hat, seine Feinäste zu versorgen.
9: Das heißt, die hat da oben wahrscheinlich eine halbe Tonne Totholz drin, die auch in naher Zukunft hier runterkommen wird. Und da dieser Baum 2 Meter neben einem sehr stark frequentierten Weg steht, werden wir diesen Baum leider im Laufe des Winters entnehmen.
8: Aber erst, wenn das Laub runtergefallen ist, damit die Arbeiter beim Fällen besser sehen, was oben passiert. Sorge um Mitarbeiter, genauso wie um die Passanten. Auch das gehört zum Job der Baumpfleger.
9: Das ist genau das, was wir auch mit nach Hause nehmen. Man hat immer so ein gräuseliges Gefühl. Man kann es nicht retten. Ich versuche das persönlich, dass wir einfach immer uns in die Perspektive mit dem eigenen Kinderwagen und durch den Wald laufend begeben. Und wenn wir da ein gutes Gefühl haben, dann sagen wir, wir haben unsere Arbeit gemacht.
8: Die größte Gefahr geht aktuell von Buche, Ahorn und Esche aus. Das Problem, viele Bäume sehen von unten noch grün aus, sind aber oben längst abgestorben. Und zu viel entnehmen wollen die Förster auch nicht.
9: Die Bäume haben schon die Eigenschaft, wenn die merken, mir geht das Wasser zu Ende, von Sommer auf Winterruhe umzustellen. Das heißt, das Laub wird braun im Juli, August. Aber wenn die das geschafft haben, ihre Knospen anzulegen, dann schaffen die eine gewisse Revitalisierung im nächsten Jahr. Daher sind wir jetzt nicht voreilig.
8: Im nächsten Jahr aber, da ist er sich sicher, werden die Baumpfleger mehr fällen müssen als normalerweise.
1: Eine Reportage aus Aschaffenburg war das von Mona Böhm.
12: Sport.
13: Mit Marcel Stober. In Berlin hat man sich jetzt mit der Frage beschäftigt, was tun gegen Gianni Infantino? Der FIFA-Präsident steht bei den UEFA-Mitgliedern ja sehr in der Kritik und genau diese UEFA-Mitglieder haben sich in der Hauptstadt getroffen. Die wichtigste Frage bleibt aber noch unbeantwortet, denn immer noch gibt es keinen Gegenkandidaten zu Infantino, den die UEFA unterstützt. Und die FIFA wählt im März ihren neuen Präsidenten, Matthias Friebe.
14: Die Top-Funktionäre der europäischen Verbände, die in Berlin zu einem Routinetreffen zusammenkamen, besprachen eine gemeinsame Strategie. In den nächsten Wochen soll es in jedem Fall einen Kandidaten geben, dessen Profil unter den Verbänden auch abgestimmt wurde. Es habe dabei große Einigkeit geherrscht, heißt es von der UEFA. Aserbaidschan hat dem nicht zugestimmt. Weitere Verbände haben an anderer Stelle bereits ihre Unterstützung für Amtsinhaber Infantino angedeutet, der aktuell schon im Wahlkampf ist und allein in den letzten 5 Tagen 7 Länder auf 3 Kontinenten bereiste. Am Rande des Treffens kündigte Alexander Čeferin an, selbst im April für eine 4. Amtszeit als UEFA-Präsident antreten zu wollen. Die Statuten sehen ausdrücklich eine Begrenzung auf 3 Perioden vor. Mit einer Änderung der Statuten vor 2 Jahren erreichte Čeferin aber, dass seine erste, verkürzte Amtszeit nicht angerechnet wird.
13: Kommendes Jahr findet in Brasilien die Fußball-WM der Frauen statt und die Vorbereitung auf dieses Turnier hat begonnen. Seit Montag befindet sich das deutsche Nationalteam in Baden-Württemberg, um gemeinsam zu trainieren und um sich vor den beiden anstehenden Testspielen einzuschwören. Nach dem Spiel gegen Australien, das jetzt bevorsteht, geht es am Dienstag noch gegen Japan. Die Frage ist nur, mit wem? Patricia Gabor berichtet aus dem Spielort in Karlsruhe.
15: Bei Bundestrainer Christian Wück glüht der Radiergummi. Immer mehr Spielerinnen verschwinden verletzungsbedingt von der Kaderliste. 5 Namen musste er in den vergangenen Tagen schon streichen. Auch der Einsatz von Lea Schüller wackelt. Bittere Nachrichten für Christian Wück und seinen engen Terminplan.
16: Wir haben nicht so viel Zeit, dass wir irgendein Spiel herschenken können, irgendeine Maßnahme herschenken können, sowohl von den Trainingsinhalten als eben auch von den Spielen. Und deswegen sind die nächsten Spiele für uns immens wichtig.
15: Denn die Partie gegen Australien ist nur der Startschuss für eine vollgepackte Saison mit WM, Nations League und Olympia-Qualifikation. Groß herumprobieren ist deswegen nicht drin. Trotzdem sollen auch jüngere Spielerinnen eine Chance bekommen, wie Torhüterin Enna Mamutovic.
17: Es ist erst mein 3. Länderspiel, aber ich glaube jetzt auch mit den Leistungen bei Bayern muss ich hier jetzt auch
12: nichts anders sehen. Es ist auch ein weiteres Fußballspiel. Länderspiel ist natürlich immer was Besonderes, aber ich freue mich sehr drauf und ich hoffe, wir machen ein gutes Spiel.
15: Ein gutes Spiel und vor allem ein verletzungsfreies.
13: Der FC Bayern hat in der Basketball-Euroleague das dritte Spiel in Folge verloren. Gegen Bologna unterlag man mit 87-94. Und in der deutschen Eishockey-Liga hat sich Aufsteiger Krefeld mit 5-2 in Frankfurt durchgesetzt. Die aktuelle Formel-1-Saison führt die Rennfahrer wieder mal durch die ganze Welt. Von Australien aus über Asien, Nordamerika nach Europa, später noch Südamerika, nochmal wieder in die USA, dann planmäßig in die Golfregion, Motorsport auf allen Kontinenten. Nein, nicht ganz auf allen. Ist es Ihnen aufgefallen? Afrika fehlt. Aber das soll sich bald ändern, Julius Herrmann.
17: Die Formel 1 kehrt nach mehr als 3 Jahrzehnten offenbar nach Afrika zurück. Und ausgerechnet Ruanda soll ab 2030 den Grand Prix ausrichten. Regierungsquellen und Quellen rund um den Automobilweltverband sprechen von einer Einigung. Getrieben wurde die Rückkehr nach Afrika vor allem von Rekordweltmeister Lewis Hamilton, der seit Jahren hinter den Kulissen auf ein Rennen in Afrika drängt. Mit dem Ziel, den Sport auch afrikanischen Fans näher zu bringen. In der Vergangenheit war auch immer wieder Südafrika als mögliche Station genannt worden. Und soll nicht leer ausgehen. Ein zweiter Grand Prix könnte noch vor 2030 nach Südafrika kommen. Das deutete Südafrikas Sportminister auf X an. Die Entscheidung für Ruanda ist sportlich ein Meilenstein, steht aber auch in der Kritik. Dem Land wird seit Jahren vorgeworfen, mit großen Sportprojekten von Menschenrechtsverletzungen abzulenken.
13: Nächste Station für die Formel 1 ist nun am Wochenende Singapur.
1: Marcel Stober hatte den Sport für uns.

0: Gleich nach den Nachrichten wartet hier auf uns eine Reportage aus Madrid nach dem Tod der Rentnerin Mari Carmen Abascal, die ja traurige Berühmtheit erlangt hatte, weil man sie nach 71 Jahren aus ihrer Wohnung gewiesen hatte, ist gestorben. Das hat wieder Zehntausende auf die Straßen gebracht. Und wir fragen, der Euro ist unter Druck. Was sind eigentlich die Gründe? Bis gleich.
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2: Um 5.30 Uhr mit Ronald Lessig. Heute Vormittag wird in Oslo der Friedensnobelpreis vergeben. Laut Nobelkomitee waren 287 Kandidatinnen und Kandidaten nominiert. Aus der Nachrichtenredaktion Astrid Rolle.
3: Darunter waren 208 Personen und 79 Organisationen. Wer tatsächlich nominiert war, ist geheim. Es werden aber Favoriten gehandelt, darunter die Kinderhilfsorganisation Save the Children, ein Netzwerk von Nothelfern im Sudan und eine ukrainische Kinderrechtsaktivistin. Aber auch internationale Gerichte oder die internationale Raumstation ISS gelten als Anwärter. Im vergangenen Jahr ging der Friedensnobelpreis an die venezolanische Oppositionsführerin Machado. Sie gab die Auszeichnung wenig später symbolisch an US-Präsident Trump weiter. Das sorgte für Kritik.
2: Nach den tödlichen Schüssen auf zwei Behördenmitarbeiter in Berngau in Ostbayern hat die Polizei den mutmaßlichen Täter festgenommen. Wie ein Polizeisprecher dem BR sagte, wurde der Verdächtige dabei durch Schüsse ins Bein leicht verletzt. Es handelt sich um einen 60-jährigen Deutschen. Die Mitarbeitenden des Landratsamtes hatten ihn am Nachmittag zu einer Waffenkontrolle aufgesucht. Nach den tödlichen Schüssen hat sich der Mann dann stundenlang in seinem Wohnhaus verschanzt. Die Polizei war mit einem Großaufgebot und Spezialkräften vor Ort. Der Bundestag befasst sich heute zum ersten Mal mit dem Startchancen- und Qualitätsentwicklungsgesetz. Es soll die Startchancen von Kindern verbessern. Denn was ein Kind kann, wenn es in die Schule kommt, entscheidet sich lange davor. Aus Berlin, Nicole Markwald.
4: Der Plan? Spätestens im Alter von 4 Jahren soll der Entwicklungsstand von Kindern verbindlich erhoben werden. Dabei geht es vor allem darum zu prüfen, wie gut ein Kind sprechen kann. Aber auch die motorische und sozial-emotionale Entwicklung.
0: Da muss ich einmal drüber gehen. Wir haben auf der B7 zwischen Kassel-Ost und Abzweig nach Eschenstrut einen Falschfahrer. Ich wiederhole, auf der Schnellstraße B7 zwischen Kassel-Ost und Abzweig nach Eschenstrut ist ein Falschfahrer unterwegs. Vorsicht da in beiden Richtungen. Und nun weiter in den Nachrichten.
4: Mit zusätzlichem Personal für Sprachförderung und Kita-Sozialarbeit.
2: Die US-Regierung will die Hinrichtung eines wegen 13-fachen Mordes verurteilten Amokläufers in einem Livestream übertragen. Das hat Verteidigungsminister Hegseth angekündigt. Im Interview mit einem rechten Influencer sagte er, es werde ein Erschießungskommando geben und man werde dafür sorgen, dass die Leute zusehen können. Ein Pentagon-Mitarbeiter bestätigte später, dass die Hinrichtung im Dezember live übertragen werden soll. Der Verurteilte, ein ehemaliger Armeepsychiater, hatte auf einem Militärstützpunkt im Bundesstaat Texas 13 Menschen getötet. Das Wetter in Deutschland. Tagsüber im Südosten freundlich, von Westen her kräftige Schauer bei 10 bis 16 Grad. Am Samstag gebietsweise freundlich, ein paar Schauer, im Norden Gewitter bei 12 bis 18 Grad. Und am Sonntag einige Schauer, im Norden Gewitter, im Süden trocken, 9 bis 17 Grad. Das waren die Nachrichten.
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0: Uns liegt noch die Falschfahrermeldung vor. Von der B7 zwischen Kassel-Ost und dem Abzweig nach Eschenstrut wird uns noch ein Falschfahrer gemeldet. Bitte fahren Sie da äußerst rechts und überholen Sie nicht. Die B5 Basel Richtung Karlsruhe ist zwischen Riegel und Herbolzheim nach einem Unfall gesperrt. Und das war's aktuell von den Straßen. Ihnen eine gute und freie Fahrt.
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0: Im Studio ist Detlef Karg. Guten Morgen. Der Fall der Rentnerin Mari Carmen Abascal hat viele Menschen in Spanien erschüttert. Wir wissen ja, der Vermieter hatte der Frau die Miete von 500 auf 1650 Euro erhöht, was sie nicht zahlen konnte. Und dann klagte er auf Zwangsräumung. Die 71 Jahre in der Frau leben in der Wohnung lebende Frau wurde dann in ein Krankenhaus gebracht. Zum Schluss gab es offenbar eine Einigung, aber nun ist sie vorgestern geschwächt gestorben. Zu ihren Ehren gab es einen Trauermarsch durch die Madrider Innenstadt. Hans-Günther Kellner war dabei.
5: Als vor dem Haus, in dem Maria Carmen Abascal 71 Jahre lang gewohnt hat, ein Chor in El Pozo Maria Luisa singt, bekommt der Trauermarsch endgültig einen fast religiösen Abschluss. Unzählige Grablichter liegen auf dem Boden, davor Fotos der am Mittwoch im Krankenhaus gestorbenen Rentnerin. In dem alten asturianischen Arbeiterlied berichtet ein Bergarbeiter seiner Frau vom Tod seiner Kumpel in der Mine. So andächtig geht es nicht den ganzen Abend zu. Maria Carmen lebt, der Kampf geht weiter, skandieren die rund 20.000 Demonstrierenden auf dem Trauermarsch quer durch die Madrider Innenstadt. Auch Laura ist davon überzeugt, dass Maria Carmen an den Folgen der Zwangsräumung gestorben ist. Sonst wäre das nicht passiert. Das war entscheidend für diese Verschlechterung ihrer Gesundheit. So etwas macht jeden fertig, egal in welchem Alter. Aber mit 87 ist das natürlich noch viel schlimmer. Auch sie habe mit ihrem Freund schon ähnliche Probleme gehabt. Der Vermieter habe die Miete von 800 Euro verdreifacht, als der Vertrag wie üblich nach 5 Jahren auslief. Ich fühle Wut und gleichzeitig Ohnmacht. Wenn schon eine so alte Frau in dieser Notlage aus ihrem Zuhause vertrieben wird, was soll aus dem Rest der Bevölkerung werden? Welche Hoffnung und welche Möglichkeiten haben wir, langfristig ein stabiles Leben zu führen? Ein Mietvertrag ist in Spanien in der Regel auf 5 Jahre befristet. Läuft er aus, kann ein Vermieter die Miete unbegrenzt erhöhen. Ein Gesetz von 2023 sieht zwar eine Mietpreisbremse vor, doch die konservativ regierten Regionen wenden das Instrument nicht an. Das wird sich ändern, sagt Anna überzeugt, mit Freund und Hund am Trauermarsch teilnimmt. So kann es nicht weitergehen. Das ist doch bei vielen sozialen Errungenschaften ähnlich gewesen. Erst kommt es zur Tragödie, das berührt die Menschen emotional, sie gehen auf die Straße. Jetzt sind die Leute sehr betroffen. Ich glaube, dieser Protest ebbt nicht einfach so ab. Es muss sich etwas ändern. Die Demonstrierenden richten ihren Protest nicht nur gegen Spaniens Konservative, sie rufen auch: Wo ist die linke Regierung? Die Sozialisten regierten ja bereits seit 8 Jahren zusammen mit kleineren linken Parteien. Immerhin, Spaniens Regierung hat Dekrete erlassen, die Zwangsräumungen in den meisten Fällen für die nächsten Jahre aussetzen und Mietverträge verlängern. Und Ferienwohnungen sollen jetzt mit 10% Mehrwertsteuer besteuert werden, hat Marta erfahren, die vor dem ehemaligen Haus Maria Carmens steht. Auf meine Tampons zahle ich Mehrwertsteuer und die sind ziemlich teuer. Warum werden Ferienwohnungen dann nicht besteuert? Eine Ferienwohnung ist schließlich kein Grundbedarf wie ein Tampon. Das hat mich wirklich überrascht. Die linken Parteien hoffen, dass die Mieterproteste ihre Anhänger mobilisieren und sie an der auf Ende November vorgezogenen Parlamentswahl teilnehmen. Konservative und Ultrarechte sehen sich beim Thema Mieterschutz dagegen in der Defensive. Sie werfen den Linken jetzt vor, Maria Carmens Tod zu instrumentalisieren. Dabei gehörte sie schon Jahre vor ihrem Tod der Bewegung gegen Zwangsräumungen an. Daran erinnert Alicia del Rio, die Sprecherin der sogenannten Mieterinnengewerkschaft, zum Ende des Gedenkens an Maria Carmen Abascal im Madrider Zentrum. Wir liegen heute am Boden, aber wir sind dankbar für das, was du uns gelehrt hast. Auf immer, Compañera Maria Carmen. Du bist Teil der Familie dieser Gewerkschaft.
0: Eine Reportage aus Madrid war das von Hans-Günther Kellner.
1: Wirtschaft.
0: Der Euro steht seit einiger Zeit unter Druck. Grund dafür sind unter anderem politische Unsicherheiten, etwa in Frankreich und Spanien. Die europäische Währung wurde in den vergangenen Tagen zeitweise unter 1,12 US-Dollar gehandelt. Die Sorgen vor einer neuen europäischen Staatsschuldenkrise werden größer. Claudia Wehrle ordnet das für uns ein.
6: Der Euro ist in den vergangenen Tagen immer wieder unter die Marke von 1,12 Dollar gerutscht. Zum Vergleich, im Januar lag der Eurokurs zeitweise noch über 1,20 Dollar.
7: Ja, das haben uns die Franzosen eingebrockt, ganz deutlich,
6: sagte Ökonom Carsten Brzeski von der ING. Und das habe viel damit zu tun, dass sich Anleger Sorgen machen, wie es um die französischen Staatsfinanzen bestellt sei. Frankreich, das zweitgrößte Land in der Eurozone.
7: Die lesen über Haushaltsprobleme in Frankreich und sehen natürlich, dass es auch andere europäische Länder gibt mit weiterhin einer hohen Staatsverschuldung. Italien, Griechenland, Belgien. Obwohl dort die Haushaltspositionen deutlich besser sind. Aber das interessiert die Finanzmärkte nicht. Also die schauen auf die hohe Staatsverschuldung und machen sich darum Sorgen, ob es nicht wieder zu einer neuen Euro-Krise kommen könnte.
6: Was noch erschwerend hinzukommt, sind die vielen politischen Unsicherheiten und Unruhen in der Eurozone. In Frankreich stehen Präsidentschaftswahlen an, Ergebnis offen, auch was der Wahlausgang für Europa bedeuten würde. In Spanien hat Regierungschef Pedro Sánchez vorgezogene Neuwahlen angekündigt.
8: Aber das eigentliche Problem ist, dass Frankreich und auch die Eurozone insgesamt so wenig wächst,
6: sagt Eckhard Schulte von MainSky Asset Management.
8: Wenn Sie ein Defizit von 5 oder 6% haben, und es ist ja im Prinzip vergleichbar in USA und Frankreich, ist es einfach ein Unterschied, ob Sie auch mit 6% nominal wachsen oder 7% wie die USA oder mit 1% wie Frankreich. Ja, dann geht einfach der Schuldenstand viel, viel schneller hoch. Und das ist das, was eben der Markt mit großen Sorgen beobachtet.
6: Viele Ökonomen sprechen derzeit von einer Euro-Schwäche gegenüber vielen anderen Währungen. Und das habe viel mit den strukturellen Problemen in der Eurozone zu tun. Die Eurozone sei nach wie vor ein fragmentiertes Gebilde, so Schulte.
8: Wir haben zwar eine gemeinsame Währung, aber wir haben eben immer diese Angreifbarkeit durch die nationalen Finanzmärkte. Und es ist einfach eine strukturelle Schwäche, die der Euro hat seit seiner Konstruktion. Und diesen Preis zahlen wir jetzt wieder. Und ich sehe nicht, dass der Euro in dem Umfeld wirklich signifikant aufwerten kann.
6: Doch ungeachtet aller Probleme und Turbulenzen von einer aufziehenden europäischen Schuldenkrise möchten viele Ökonomen dennoch nicht sprechen. Auf dem Devisenmarkt habe der Euro nach wie vor eine wichtige Rolle. Es ist die zweitwichtigste Leit- und Reservewährung der Welt, nach dem US-Dollar. Und der Euro gehört zu den am stärksten gehandelten Währungen. An der Dominanz des US-Dollars und an der wirtschaftlichen Bedeutung der USA dürfte es sich dennoch so schnell nichts ändern, glaubt Carsten Brzeski von der ING.
7: Weil es halt auch noch einen großen Kapitalmarkt gibt, in den es sich lohnt, weiterhin zu investieren, weil es eine Wirtschaft, eine Konjunktur ist, die deutlich stärker wächst als die europäische und weil es halt auch wenig richtige Alternativen gibt.
6: Solange wir hier in Europa nicht auch so einen tiefen Kapitalmarkt haben wie die Amerikaner, werden wir nicht in der Lage sein, dem Dollar den Rang abzulaufen. So Brzeski.
9: Claudia Wehrle war das zur Euro-Krise.

0: Und wir schauen auf die Zeit. Es ist 5.42 Uhr.
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0: Ein KI-Agent des US-Unternehmens OpenAI hat im Juni in Australien das wichtigste Gesundheitsportal des Landes gehackt und drei Regierungswebseiten angegriffen. Nun gab es dazu ein Verfahren. Die Regierung hat die US-Unternehmen OpenAI und auch Anthropic daraufhin vorgeladen. Jennifer Johnston berichtet, was die Befragung vor dem Parlamentarischen Ausschuss ergeben hat.
2: Vor dem regionalen Parlamentsgebäude in Sydney umringen Journalisten den Chefstrategen von OpenAI. Bist du hier, um dich zu entschuldigen? Ruft ihm einer der Journalisten zu. Jason Kwon läuft ruhig zum Eingang. Drinnen vor den Parlamentariern bemüht sich Kwon um Schadensbegrenzung und entschuldigt sich gleich zu Beginn der Anhörung.
3: I want to begin with an apology.
2: Während interner Trainings hätten die KI-Modelle auf australische Regierungsseiten in einer Weise zugegriffen, die nicht beabsichtigt war, so der Chefstratege des ChatGPT-Entwicklers OpenAI.
3: That should not have happened. We also should have handled our response better.
2: Das hätte nicht passieren dürfen, räumt er ein, und OpenAI hätte die australische Regierung schneller über den Angriff informieren müssen. Mehrere KI-Agenten von OpenAI hatten im Juni das wichtigste Gesundheitsportal des Landes gehackt und drei weitere Regierungswebseiten angegriffen. Ein Schwarm bösartiger KI-Agenten hatte sich offenbar selbstständig gemacht und war gemeinsam der Frage nachgegangen, wie sie auf die Regierungsseite zugreifen könnten, von der sie ursprünglich geblockt wurde. Die KI lernte, Regeln zu umgehen und Sicherheitslücken auszunutzen. Das geht aus veröffentlichten Gesprächsprotokollen der KI-Agenten hervor. Sie griffen nach Angaben von Australiens Premierminister Anthony Albanese auf öffentliche und nicht öffentliche Dateien der für Gesundheit zuständigen Statistikbehörde zu. Albanese zufolge ereignete sich der Vorfall bereits im Juni. OpenAI machte die australische Regierung jedoch erst im September auf den Vorfall aufmerksam, und zwar in einer E-Mail an ein allgemeines Postfach, das nur einmal am Tag überprüft wird. Premierminister Albanese sagte, er habe gegenüber OpenAI-Chef Sam Altman die große Besorgnis Australiens über den Vorfall zum Ausdruck gebracht. Außerdem sei er enttäuscht, dass das Unternehmen viel zu lange gebraucht habe, um die australische Regierung über die Ereignisse zu informieren. OpenAI-Chefstratege Kwon erklärte dazu vor dem Untersuchungsausschuss:
4: Der Grund dafür war, dass wir zunächst mehr Fakten zusammentragen und verstehen wollten, was passiert ist, bevor wir die Betroffenen informieren. Aber angesichts der Neuartigkeit dieser Situation denke ich, dass wir daraus gelernt haben. Es ist besser, auch bei zunächst nur unvollständigen Informationen zu informieren und die Betroffenen wissen zu lassen, dass etwas passiert ist.
2: Das US-Unternehmen versuchte während der Anhörung, das Vertrauen der Australier zurückzugewinnen.
3: We are sorry and we know we have work to do to rebuild trust with the Australian people. We are committed to doing that work.
2: Und das nicht ganz uneigennützig. OpenAI und Konkurrent Anthropic warten auf Genehmigungen für den Bau großer Rechenzentren in Australien. Das Land gilt als idealer Standort wegen eines enormen Potenzials für erneuerbare Energien und weiten unbewohnten Landstrichen. KI-Unternehmen sehen sich in Australien jedoch mit wachsendem Widerstand aus der Bevölkerung konfrontiert. Viele Australier fordern strengere Regeln für KI-Rechenzentren und stellen etwa den ökologischen Fußabdruck der stromfressenden Rechenzentren in Frage. Neben OpenAI musste sich auch Konkurrent Anthropic vor dem Parlamentarischen Ausschuss erklären. Auch bei Anthropic hat es mehrere Vorfälle gegeben, bei denen KI-Agenten Hackerangriffe ausgeführt haben sollen. David Orr, Leiter des Bereichs Sicherheitsvorkehrungen, betonte jedoch vor dem Ausschuss, sie hätten keine Angriffe auf australische Regierungssysteme festgestellt.
5: We have not found any cases where it interacted with Australian government systems in some sort of like unauthorized way.
2: OpenAI und Anthropic zeigten sich offen für Gesetze, die sie verpflichten würden, Datenschutzverstöße und Angriffe durch ihre KI-Agenten zu melden.
3: Yes, we would support a framework on mandatory disclosures.
2: Ein allgemeines Meldesystem gibt es derzeit nicht. Gefährliches Verhalten ihrer KI zu melden, liegt daher ganz im Ermessen der Unternehmen selbst. Australiens Regierung unter Premier Albanese würde das gerne ändern.
6: Wir müssen die KI formen, statt uns von ihr formen zu lassen. Kurz gesagt, der Mensch muss die Kontrolle behalten.
2: Die australische Regierung arbeitet derzeit an neuen Gesetzen für den Umgang mit künstlicher Intelligenz. Sie sollen im kommenden Jahr in Kraft treten.
0: Aus Singapur war das Jennifer Johnson mit ihrem Bericht.
1: Kultur.
0: Ja, die Nobelpreiswoche läuft. Heute warten wir auf den Friedensnobelpreisträger. Und gestern, da gab es den Literaturnobelpreis für die kanadische Autorin Anne Carson. Und die Freude in Kanada war groß, wie Martin Ganselmeier schildert.
7: Als die Entscheidung aus Stockholm bekannt wurde, schliefen die meisten Kanadier noch. Einer der ersten, der gratulierte, war Kanadas Premierminister Mark Carney. Dank ihres Talents, ihrer Fantasie und ihres besonderen Stils hat die kanadische Dichterin Anne Carson die klassische Literatur neu erfunden, schrieb Carney in den sozialen Medien. Sie hat uralte Geschichten einer neuen Leserschaft vermittelt und unseren Blick auf Literatur verändert. Diese außerordentliche Auszeichnung ist für Kanada Grund zu großem Stolz, so Carney. Auch der Literaturexperte Ian Ray sprach im kanadischen Fernsehsender CTV von einem großartigen Tag für die kanadische Literatur. Wie Sie wissen, hatten wir schon 2013 mit Alice Munro eine Literatur-Nobelpreisträgerin aus Kanada. Und Margaret Atwood gehört jedes Jahr zu den Favoriten. Dies ist eine erneute Bestätigung, welch großartige Künstler in unserem Land mit sehr unterschiedlichen Werken arbeiten.
8: Very different kinds of writing.
7: Besonders groß war die Freude an der University of Toronto. An dieser Universität hatte Anne Carson in den 70er Jahren studiert. Hier schloss sie 1975 ihren Magister im Fach klassische Sprachwissenschaften ab und 1981 ihre Doktorarbeit über Sappho, die große Dichterin der griechischen Antike. 2012 verlieh ihr die Uni Toronto zusätzlich eine Ehrendoktorwürde. Ich bin total begeistert, freute sich Elizabeth Harvey, Professorin für englische Literatur an der University of Toronto.
9: Well, I have to say that I'm absolutely thrilled.
7: Es ist hochverdient. Sie steht seit einigen Jahren auf der Shortlist. Für mich war die Frage nicht ob, sondern wann. Die größte Leistung von Anne Carson, so die Literaturprofessorin, sei, dass ihr gelungen ist, die Literatur der griechischen Antike zu neuem Leben zu erwecken, obwohl viele sie für tot halten oder für tief in der Vergangenheit begraben.
9: I think she's accomplished her goal of making a literature that for some people would consider to be dead and buried and deeply in the past come alive again.
7: Bislang waren die Bücher von Anne Carson selbst in Kanada nicht sehr bekannt. Sie galt als Poesie-Guru, die in der Antike denkt und schreibt und Oscar Wilde verehrt. Viele Kanadier werden erst jetzt ihre Bücher lesen, ist sich Literaturprofessorin Harvey sicher. Der Literaturnobelpreis macht dich und deine Werke bekannt. Alle, die dachten, ihre Werke sind zu schwierig, werden ihr eine neue Chance geben und ihr Werk neu entdecken oder zum ersten Mal. Und die Kulturredakteurin von CBC, dem öffentlich-rechtlichen Sender Kanadas, ist sich sicher, der Stil und die Erfahrungen, die Anne Carson zur Literatur verarbeitet, sind so besonders, dass selbst künstliche Intelligenz sie nicht kopieren kann.
10: The type of writing and experience that someone like Anne Carson brings to literature, there's nowhere near the fact that AI could even come close to mimicking.
0: Martin Ganselmeier berichtete über kanadische Freuden über den Literaturnobelpreis.
1: Standpunkte.
0: Jüdisches Leben schützen, das Existenzrecht Israels anerkennen und Kontakte zur organisierten Kriminalität strikt verboten. Das sind Positionen, auf die sich Linke, Grüne und SPD in Berlin geeinigt haben. Ein Kontrollgremium soll darüber wachen. Im Podcast der Zeit, Was jetzt, ordnet Politikredakteur Fritz Zimmermann ein, ob sich die Vorwürfe gegen Teile der Linken damit erledigt haben.
11: Na, das hat ja zwei Ebenen. Hat es sich für Sie erledigt und hat es sich für die Außenwelt erledigt? Nach den vergangenen Wochen würde ich mal vorsichtig prognostizieren wollen, für die Außenwelt wird sich es damit nicht erledigt haben. Aber auch für die drei Parteien bleibt das Thema natürlich virulent. Sie haben jetzt einen Umgang gefunden, wie Sie als Koalition, eine mögliche Koalition, damit umgehen wollen. Die Frage ist, wie gehen Sie damit um, wenn sich Teile aus der Partei, namentlich der Linken, nicht daran halten? Es gibt jetzt schon erste Kritik vom sehr linken Rand der Linken, die eben sagen, wie könnt ihr bestimmte Dinge, die wir doch eigentlich anders sehen, aufgeben und so weiter. Das heißt, der eigentliche Konflikt, würde ich prognostizieren, wird sich in den nächsten Tagen und Wochen in der Linken vollziehen. Da wird die Parteiführung und auch die Spitzenkandidatin aus meiner Sicht dafür sorgen müssen, dass dieses Programm auch gilt. Und bei denen, die dieses Programm nicht haben wollen, die müssen dann eben entscheiden, ob es die richtige Partei ist.
0: Das war die Meinung von Zeitredakteur Fritz Zimmermann. Claudia van Laak vom Deutschlandfunk empfindet den Aufschrei manchen Bundespolitikern aus den vergangenen Wochen als überzogen.
12: Es besteht weder Grund zur Hysterie noch zur Schnappatmung. Die Hamas wird nicht ins Rote Rathaus einziehen. Die kriminelle Großfamilie Remo nicht die Ledersofas in der Berliner Innenverwaltung besetzen. Wer allerdings Politikern wie Markus Söder, Wolfram Weimar oder dem CSU-Generalsekretär Martin Huber zuhört, könnte meinen, genau das stehe bevor. Von einem absoluten Skandal sprechen sie, wollen Berlin den Geldhahn zudrehen und gleich noch die Polizisten abwerben. So geschehen von Baden-Württembergs CDU-Innenminister Manuel Hagel, der die linke Wahlsiegerin Elif Eralp zudem als Clan-Bürgermeisterin bezeichnet hat. Hier läuft eine politische Debatte völlig aus dem Ruder. Je unsachlicher die Argumente von Weimar, Huber und Co., umso stärker schließt sich die Linke nach innen zusammen. Und der dringend nötige Prozess, sich von einzelnen Antisemiten zu trennen, von denjenigen, die Gewalt verherrlichen und die organisierte Kriminalität verniedlichen. Dieser Prozess läuft dann ins Leere.
0: Ein Kommentar war das von Claudia van Laak vom Deutschlandfunk. Das Nachrichtenportal T-Online geht mit den Parteien hart ins Gericht und spricht von einem faulen Kompromiss.
13: Er distanziert sich von niemandem. Er besagt gar nichts. Der Linkspartei ist ihre pro-palästinensische und ihre in Teilen antisemitische Wählerklientel offensichtlich wichtiger als die geschichtliche Verantwortung Deutschlands. Dass SPD und Grüne das augenscheinlich hinnehmen, um in den Senat zu kommen, ist genauso inakzeptabel.
0: Und die Märkische Oder-Zeitung aus Frankfurt-Oder schreibt:
13: Wie es bei linken Parteien leider traditionell häufiger der Fall ist, soll das Problem nun verwaltungstechnisch bearbeitet, begutachtet und gelöst werden. Kommt es zum Streit über einschlägige Vorfälle oder Äußerungen, wird der Vorgang einem Expertengremium vorgelegt, das nach internationalen Kriterien entscheiden soll, ob das Ganze nun wirklich antisemitisch war oder vielleicht doch nicht. Vermutlich kann das Urteil auch differenzierter ausfallen. Denkbar wäre eine Einstufung nach dem Muster halb antisemitisch, viertel antisemitisch oder achtel antisemitisch. Zu glauben, damit ließe sich das Problem der Linkspartei zähmen oder sogar lösen, ist naiv.
0: Und das waren die Standpunkte heute zusammengestellt von Martin Seiler.
1: Der Stichtag.
0: Heute vor 120 Jahren wurde in Saarbrücken Wolfgang Staudte geboren. Er gilt als einer der wichtigsten Regisseure des deutschen Nachkriegskinos. Lutz Hanker erinnert an ihn.
14: Ausgerechnet ein sowjetischer Kulturoffizier gibt grünes Licht für den ersten deutschen Spielfilm der Nachkriegsgeschichte. Die Westalliierten wollen ihn nicht. Die Mörder sind unter uns. Regie Wolfgang Staudte, ein Meisterwerk. Gedreht inmitten der Ruinen von Berlin. Es geht um Schuld und Vergeltung. Ein Mann hat als NS-Offizier die Erschießung von polnischen Zivilisten befohlen und ist jetzt erfolgreicher Fabrikant, bis ein ehemaliger Untergebener Rechenschaft fordert.
15: 36 Männer, 54 Frauen, Munitionsverbrauch 347 Schuss.
16: Ja, was denn, um Gottes Willen? Da war doch Krieg. Was habe ich denn heute damit zu tun? Wir haben doch Weihnachten.
14: Was kann jeder Einzelne tun gegen Diktatur und Unmenschlichkeit? Diese moralische Frage stellt Staudte auch sich selbst. Denn der gelernte Autoschlosser, der als Synchronsprecher und Komparse anfängt, wird in seinen späten 20ern ein Mitläufer in der hitlerdeutschen Filmpropaganda.
17: Eine unpolitische Einstellung war es nicht, es war eine komplett feige Einstellung. Später habe ich mich auch geniert. Es gab nur ein einziges Prinzip: Überleben.
14: Aber Staudte trägt seine Schuld ab. Mit einem Kino, das unbequem ist und nervt. Zunächst in der Ostzone bei der DEFA. 1955 zieht er in die Bundesrepublik. Aber hier will man lieber Heimatfilme sehen. Weil er über beide Ohren verschuldet ist, arbeitet Staudte in den 1970er Jahren immer mehr fürs Fernsehen. Unterhaltung kann er auch. 1984 stirbt er während einer Drehpause. An seinem Geburtshaus in Saarbrücken befindet sich eine Gedenktafel. Darauf steht:
18: Demokratie lebt vom Anstand und Mut ihrer Bürger. Feigheit macht jede Staatsform zur Diktatur.
14: Hier kam Wolfgang Staudte am 9. Oktober 1906 zur Welt.
19: heute vor 120 Jahren.
0: Und das war der Stichtag von Lutz Hanker, mit dem nun diese ARD-Infonacht vom Norddeutschen Rundfunk so langsam in die letzten Sekunden geht. Viel war gestern von den Sondierungsgesprächen, die nun beginnen sollen, in Berlin die Rede. 2 Wochen lang haben aber bereits SPD, Grüne und Linke in Mecklenburg-Vorpommern sondiert. Und da soll es demnächst Ergebnisse geben, ob man dann sich auf eine Koalition wird einigen können. Das Ganze war bisher sehr geräuschlos. Inhaltlich ist nichts nach draußen gedrungen. So sind die medialen Empfindlichkeiten. Es ist Freitag, der 9. Oktober. Mein Name ist Detlef Karg. Ich sage danke fürs Zuhören und für Ihr Interesse bis hierhin. Wir blicken wie immer noch ganz kurz auf die Uhr. Es wird gleich 5 Uhr und 58 Minuten.
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22: Uns liegen zurzeit keine Verkehrsmeldungen vor. Gute Fahrt.

0: 6 Uhr, heute ist Freitag, der 9. Oktober.
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0: Im Landkreis Neumarkt in der Oberpfalz ist gestern eine Waffenkontrolle komplett aus dem Ruder gelaufen. Es gibt 2 Tote und der mutmaßliche Schütze, der konnte erst in der Nacht festgenommen werden. Mehr dazu gleich. Der Bundestag fordert ein Monitoring von Bluttests bei Schwangeren und wir stellen Ihnen die potenziellen Kandidaten für den Friedensnobelpreis vor. Durch die Sendung begleitet Sie in den nächsten 1,5 Stunden Katja Strippel. Ich wünsche Ihnen einen schönen guten Morgen. Bei einer Waffenkontrolle im Landkreis Neumarkt in der Oberpfalz sind gestern eine Mitarbeiterin und ein Mitarbeiter des Landratsamts getötet worden. Der mutmaßliche Täter konnte erst in der Nacht festgenommen werden. Der 60-Jährige hatte sich stundenlang in einem Haus verschanzt. Sein Motiv ist noch unklar. Unsere Reporterin Maike Vöckersberger fasst zusammen, was in Berngau passiert ist.
2: 2 Beschäftigte des Landratsamts Neumarkt waren zu einer routinemäßigen Waffenkontrolle bei einem Mann. Dabei fielen mehrere Schüsse. Was bekannt ist, ein 45-jähriger Mitarbeiter wurde vor dem Gebäude tot aufgefunden und die 54-jährige Mitarbeiterin entdeckten die Spezialkräfte später ebenfalls tot im Haus. Die Anwohner waren geschockt. Sie haben in BR-Gesprächen davon gesprochen, wie dankbar man um die 150 Einsatzkräfte war, die vor Ort waren.
0: Und die Anwohner hatten auch die Polizei alarmiert, als sie die Schüsse hörten. Das war gestern gegen 14 Uhr. Die Polizei kam dann mit Spezialkräften und Rettungswagen und der Einsatz hat bis tief in die Nacht gedauert.
2: Ja, der mutmaßliche Schütze hatte sich in das Wohnhaus zurückgezogen. Die Polizei hielt über längere Zeit Kontakt zu ihm und versuchte, eine Lösung ohne weitere Gewalt zu erreichen. Der Polizeisprecher hat gesagt, dass die Spezialkräfte gegen 2:30 etwa unter Einsatz von Sprengmitteln zugegriffen haben. Der 60-jährige mutmaßliche Schütze wurde dabei am Bein leicht verletzt. Inzwischen ist er auch medizinisch versorgt worden.
0: Wir haben Maike Vöckersberger auch gefragt, warum diese Routinekontrolle so aus dem Ruder gelaufen ist.
2: Warum die Situation eskaliert ist, ist noch unklar. Fest steht bislang, dass die beiden Beschäftigten zur routinemäßigen Waffenkontrolle vor Ort waren. Ob es zuvor Hinweise auf eine besondere Gefährlichkeit des Mannes gab, konnte die Polizei nicht sagen. Die Kriminalpolizei Regensburg übernimmt die Ermittlungen unter Sachleitung der Staatsanwaltschaft. Sobald es dann medizinisch möglich ist, soll der mutmaßliche Schütze im Rahmen der Ermittlungen befragt werden.
0: Das und war unsere Reporterin Maike Vöckersberger zum Stand der Dinge in Berngau. Und in einer Stunde schalten wir nochmal live dorthin. Der Bundestag will, dass Bluttests, mit denen genetische Auffälligkeiten beim ungeborenen Kind festgestellt werden können, auf den Prüfstand kommen. Gestern Abend haben die Abgeordneten mit großer Mehrheit für einen entsprechenden Antrag gestimmt. Eine Expertenkommission soll jetzt weitere Daten zusammentragen. Die Antragsteller kritisieren, dass der Test zum Beispiel auf ein Down-Syndrom des Kindes inzwischen bei jeder zweiten Schwangerschaft gemacht wird, obwohl er zu viele falsch positive Ergebnisse liefert. Dagmar Pepping aus Berlin.
3: 529 Ja-Stimmen, 18 Nein-Stimmen, 23 Enthaltungen. Die Mehrheit für den fraktionsübergreifenden Antrag war überdeutlich. Es gehe nicht darum, die vorgeburtlichen Bluttests als Kassenleistung einzuschränken oder gar abzuschaffen, hatte einer der Antragsteller, der CDU-Politiker Michael Brandt, zuvor in der Debatte betont. Es gehe um eine bessere Informationsgrundlage.
4: Wir wissen, dass es einen starken Anstieg dieser Schwangerschaftstests gibt, die nippt. Wir wissen, dass es viele falsche Diagnosen gibt mit dann tödlichen Folgen. Dadurch sterben vollkommen gesunde Kinder, obwohl Eltern diesen Kinderwunsch haben.
3: Der Bundestag fordert, dass es ein Monitoring der vorgeburtlichen Bluttests, kurz NIPT, geben soll. Ziel: ausführliche Daten, welche Folgen die Kassenleistung hat. Mit diesem Test können Schwangere feststellen, ob bei ihrem Fötus das Risiko einer Trisomie besteht, beispielsweise das Down-Syndrom. Seit dem Jahr 2022 ist der Test nach Rücksprache mit einem Arzt eine Kassenleistung. Die Krankenversicherung übernimmt also die Kosten. Einer Studie der Barmer zufolge nimmt fast jede zweite schwangere Versicherte den Bluttest in Anspruch. Für Max Lux von den Grünen eine bedenkliche Entwicklung.
5: Die Zahlen der Barmer-Studie verdichten den Eindruck, dass es sich faktisch um ein flächendeckendes Screening handelt, um Leben, vor allem mit Trisomie 21, vorneweg auszusortieren.
3: Der beschlossene Antrag fordert zudem, dass ein Expertengremium eingesetzt wird. Dessen Mitglieder aus unterschiedlichen Disziplinen sollen die rechtlichen, ethischen und gesundheitspolitischen Grundlagen der Kassenzulassung prüfen. Die Ergebnisse sollen bis Mitte 2027 vorliegen.
0: Die Bundesregierung schätzt die wirtschaftliche Lage in Deutschland etwas optimistischer ein. Sie hat ihre Konjunkturprognose angehoben und rechnet jetzt mit einem Anstieg des Bruttoinlandsprodukts um 1,3%. Im April hatte die Schätzung noch bei einem Plus von 0,5% gelegen. Die Chefin der Wirtschaftsweisen, Monika Schnitzer, führt das unter anderem auf die gut laufenden Exporte innerhalb der EU zurück. Sie hat die Bundesregierung im Tagesthemeninterview mit Ingo Zamperoni aber zu mehr Nachhaltigkeit bei ihren Investitionen aufgerufen, um die positiveren Konjunkturaussichten zu stabilisieren.
6: Was wir jetzt ausgeben, ist erstmal kreditfinanziert und wird kein dauerhaftes Wachstum erzeugen, wenn das Geld nicht in Investitionen ausgegeben wird und wenn auch die private Wirtschaft, also momentan ist es ja der Staat, der viel investiert, wenn die private Wirtschaft nicht selbst auch investiert. Dafür braucht es aber ein sehr viel stabileres Umfeld. Die großen Verwerfungen zurzeit, die geopolitische Unsicherheit, die macht es den Unternehmen wirklich sehr schwer, in die Zukunft zu investieren. Wir brauchen mehr Rahmenbedingungen, die wirklich gut funktionieren, stabile Energiepreise. Da haben wir nur begrenzt das in der Hand. Und natürlich Abbau von Bürokratie, über das wir ja schon ganz lange sprechen.
7: Das heißt also, die Reformen, von denen ja ständig die Rede ist, die sind essentiell, damit es nicht bei einem Strohfeuer bleibt?
6: Ja, das ist in der Tat so. Vor allen Dingen braucht es Gewissheit. Also die Unternehmen wollen zumindest, dass das, was wir in Deutschland beeinflussen können, dass das planbar, dass das prognostizierbar ist. Da gehören jetzt auch die Strukturreformen dazu, die wir bei den Sozialversicherungen brauchen. Denn die Sozialversicherungen laufen auf ein großes Finanzierungsdefizit zu. Und da muss jetzt wirklich reformiert werden, um das einzufangen. Da geht es nicht einfach nur um Kürzen, da geht es auch um Effizienz, gerade im Gesundheitsbereich. Das muss aber dann auch passieren, das muss jetzt wirklich angegangen werden. Und gleichzeitig müssen die Unternehmen sich überlegen, wie sie sich denn in dieser neuen Welt aufstellen wollen, womit sie in Zukunft ihr Geld verdienen wollen. Denn wir sehen ja, China ist ein sehr ernster Konkurrent geworden. Die machen sich bei den Automobilen als Wettbewerber sehr stark bemerkbar, aber auch beim Maschinenbau. Und wir sehen, in den Vereinigten Staaten ist das Wachstum stark durch künstliche Intelligenz getrieben. Das haben wir eben auch noch nicht so richtig vorbereitet. Das heißt, hier haben auch die Unternehmen wirklich viel zu tun, damit wir die Arbeitsplätze für morgen schaffen.
0: Die Wirtschaftsweise Monika Schnitzer in den Tagesthemen. Die russischen Angriffe auf die Ukraine werden heftiger. Nach Angaben des ukrainischen Präsidenten Selenskyj wurden in den vergangenen 2 Tagen fast 80 Menschen getötet und mehr als 200 verletzt. In den USA soll es ab heute wieder Gespräche über mögliche Friedenspläne geben. Unterhändler der Ukraine sind auf dem Weg in die Vereinigten Staaten. Und auch Sicherheitsberater aus Deutschland, Frankreich und Großbritannien sollen eingeladen sein. Nina Barth aus Washington.
8: Von US-Seite ist ein Treffen zwischen Vertretern der USA und der Ukraine wegen des russischen Angriffskrieges inzwischen bestätigt. Es ist für heute und morgen in Miami, Florida geplant. Von US-Seite werden die Unterhändler Steve Witkoff und Jared Kushner teilnehmen. Und offenbar sind auch Sicherheitsberater aus Deutschland, Großbritannien und Frankreich eingeladen, ebenso wie Vertreter der NATO und der Europäischen Union. Von US-Seite hieß es, es solle ein neuer, abgestimmter Vorschlag erörtert werden, der alle Aspekte des Krieges umfasse und darauf abziele, ihn zu beenden. Das Nachrichtenportal Axios berichtet, Witkoff und Kushner hätten sich gestern mit Präsident Donald Trump getroffen, um ihm den neuesten US-Vorschlag vorzustellen und seine Meinung im Vorfeld der Gespräche einzuholen. Axios berichtet außerdem unter Berufung auf eine US-Quelle, dass Witkoff und Kushner möglicherweise noch in diesem Monat nach Moskau reisen könnten, um weitere Gespräche mit dem russischen Präsidenten Wladimir Putin zu führen.
0: Die Preisträger für Medizin, Physik, Chemie und Literatur sind in Stockholm bekannt gegeben worden. Heute ist der Friedensnobelpreis dran. Um 11 Uhr wird das norwegische Nobelkomitee in Oslo sagen, wer ihn bekommt. Auf der Nominierungsliste stehen 287 Persönlichkeiten und Organisationen. Und angeblich ist auch US-Präsident Trump wieder dabei. Dass er den Preis diesmal bekommt, ist aber extrem unwahrscheinlich. Anne Bartram aus unserem Skandinavien-Studio.
9: Der Druck auf das norwegische Nobelkomitee ist nach umstrittenen Entscheidungen in der Vergangenheit groß. Als mögliche Preisträger gelten unter anderem die Kinderhilfsorganisation Save the Children. Eine ukrainische Kinderrechtsorganisation und ein Netzwerk von Helfern im Sudan, das Kriegsopfer im Land unterstützt. Der Friedensnobelpreis kann an Personen oder Organisationen verliehen werden, die sich für Frieden, internationale Zusammenarbeit oder Abrüstung einsetzen. Über den oder die Gewinner entscheiden die 5 Mitglieder des norwegischen Nobelkomitees, die vom norwegischen Parlament bestimmt werden. Im vergangenen Jahr ging der Friedensnobelpreis an die venezolanische Oppositionspolitikerin Maria Corina Machado. Sie gab die Auszeichnung später symbolisch an US-Präsident Donald Trump weiter, was für Kritik an ihr sorgte. Der diesjährige Friedenspreis wird gemeinsam mit den anderen Nobelpreisen am 10. Dezember verliehen, dem Todestag des Stifters Alfred Nobel. Die Gewinner bekommen umgerechnet mehr als 1 Million Euro.
0: Der letzte Tag des Staatsbesuchs von Bundespräsident Steinmeier in Frankreich steht ganz im Zeichen von Raumfahrt und Sicherheit. Zusammen mit dem französischen Präsidenten Macron besucht Steinmeier heute Unternehmen der Raumfahrtbranche und eine strategisch wichtige Forschungsanlage. Es soll um die Frage gehen, wie die EU eigenständiger werden könnte. Dietrich Karl-Meurer.
10: Raumfahrt und militärische Sicherheit sollen Europa unabhängiger machen. Das ist die Botschaft am letzten Tag von Frank-Walter Steinmeiers Staatsbesuch in Frankreich. Gemeinsam mit Präsident Macron besucht er in Bordeaux zunächst die Exploration Company. Das deutsch-französische Unternehmen entwickelt eine Raumkapsel für Flüge ins All und zurück zur Erde. Danach geht es zur Ariane Group. Sie baut unter anderem die europäische Trägerrakete Ariane 6. Steinmeier sieht in der Raumfahrt eine wichtige Zukunftstechnologie für Europa. Forschungs- und Raumfahrtministerin Dorothee Beer von der CSU begleitet ihn. Sie sagt, Deutschland und Frankreich geben in der europäischen Raumfahrt gemeinsam den Takt an. Am Nachmittag rückt die militärische Sicherheit in den Mittelpunkt. Steinmeier und Macron besuchen den Laser Megajoule. Mit der Anlage kann Frankreich die Sicherheit und Zuverlässigkeit seiner Atomwaffen überprüfen, ohne neue Atomwaffentests durchzuführen. Steinmeier verbindet den Besuch mit dem Ziel, Europa sicherer und unabhängiger zu machen. Am späten Nachmittag endet der Staatsbesuch. Für Steinmeier ist es voraussichtlich die letzte Reise nach Frankreich vor seinem Ausscheiden aus dem Amt im nächsten Jahr.
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0: Atomuhren sind an Bord von GPS-Satelliten, steuern Datenpakete durch Mobilfunknetze und regeln die Geschäfte an den Finanzmärkten. Es gibt sie schon seit Jahren, aber jetzt sorgt eine neue Technologie dafür, dass die Zeitmessung noch präziser wird. In Wien steht nämlich die weltweit erste Atomkernuhr. Wie die funktioniert und was sie kann, das erklärt Priska Straub aus unserer Wissenschaftsredaktion.

0: um eine Atomkernuhr noch zuverlässiger werden zu lassen. Atomkerne sind nämlich viel kleiner als Atome und viel fester gebunden. So reagieren sie weniger stark auf Störungen von außen. Das macht die Zeitmessung noch präziser. Im Experiment lief der neue Prototyp über mehr als 24 Stunden stabil. Die Fehlergröße etwa eine Sekunde in 30 Millionen Jahren. Und die Forscher haben ihre Kernuhr bereits für eine erste Grundlagenmessung genutzt.
1: In unserer Studie konnten wir zeigen, dass wir bereits mit dem ersten Prototyp der Atomkernuhr einige Modelle für dunkle Materie verwerfen konnten.
0: Mit einer Atomkernuhr ließen sich in Zukunft also Fragen untersuchen, die mit herkömmlichen Atomuhren bisher nicht beantwortet werden konnten.

0: 6.15 Uhr.
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0: Die Nachrichten mit Peter Veit.
2: Guten Morgen. Polizei nimmt mutmaßlichen Täter nach tödlichen Schüssen in Berngau fest. Der 60-jährige Deutsche wurde dabei laut Polizei leicht am Bein verletzt. Er gab zu, die tödlichen Schüsse auf zwei Mitarbeiter des Landratsamtes Neumarkt in der Oberpfalz abgegeben zu haben. Sie waren wegen einer Waffenkontrolle bei dem Mann gewesen. Vor seiner Festnahme hatte der Schütze sich in seinem Wohnhaus verschanzt. Bundestag will neue Regeln für Trisomie-Bluttests. Schwangere, die vor der Geburt einen nicht-invasiven Bluttest machen möchten, sollen künftig vorher eine Prüfung durchlaufen. Ein entsprechender überfraktioneller Antrag fand am Abend eine große Mehrheit im Parlament. Die Antragsteller fürchten, dass die Untersuchung öfter gemacht werde, als medizinisch erforderlich wäre. Rot-grün-rote Sondierungen in Berlin gehen weiter. Linke, Grüne und SPD treffen sich am Vormittag zu Gesprächen. Dabei soll es um den Landeshaushalt gehen. Vorher hatten sich die Spitzen der drei Parteien auf eine gemeinsame Linie gegen antisemitische Vorfälle innerhalb der Fraktionen verständigt. Grüne und SPD hatten das zur Bedingung für Sondierungen gemacht. Hinrichtung von US-Amokläufer soll live übertragen werden. Verteidigungsminister Hegseth sagte, man werde dafür sorgen, dass die Leute bei dem Erschießungskommando zusehen können. Ein Pentagon-Mitarbeiter bestätigte den geplanten Livestream. Der Verurteilte hatte 2009 auf dem Stützpunkt im Bundesstaat Texas 13 Menschen getötet und weitere 32 verletzt. Friedensnobelpreisträger wird verkündet. In Oslo gibt die norwegische Jury um 11 Uhr bekannt, wer in diesem Jahr die Auszeichnung erhält. Die Jury hatte die Wahl zwischen 287 Nominierten. Als mögliche Preisträger gelten unter anderem Papst Leo, der Internationale Strafgerichtshof sowie lokale Hilfsgruppen im Sudan. Das Wetter in Bayern im Norden bewölkt, in Franken später Regen, im Süden oft sonnig, 9 bis 17 Grad.
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0: Der neue bayerische Justizminister Josef Schmidt von der CSU kommt aus München. Joachim Dangl aus dem BR24-Team. Da will er jetzt aber erstmal wieder weg.
3: Also zumindest vorübergehend. Er will sich bei einer Rundtour durch Bayern ein Bild davon machen, wie es um die Justiz in den verschiedenen Landesteilen steht. Lorenz Storch mit dem Reiseplan.
4: Als erstes besucht Schmidt die Justizbehörden in Bayern ganz oben, wie ein früherer Wahlspruch der Stadt Hof hieß. Dort eröffnet er den 16. sogenannten Teen Court in Bayern. Dabei handelt es sich um ein Schlichtergremium. Von der Staatsanwaltschaft beauftragte Schülerinnen und Schüler sprechen mit jugendlichen Straftätern und vereinbaren erzieherische Maßnahmen. Wenn der Täter gut mitmacht, bekommt er dann einen Strafrabatt. Also die Staatsanwaltschaft spricht sich dann für eine geringere Strafe aus. Weiteres Thema für den neuen Minister sind die Baupläne der Justiz in Hof. Dort soll das Amts- und Landgericht ein neues Sitzungssaalgebäude bekommen. Danach fährt

0: Schmidt weiter nach Regensburg. Es sei ihm wichtig, persönlich mit den Menschen zu sprechen, die dafür sorgen, dass in Bayern die Justiz funktioniere, lässt er vorab mitteilen.
1: Der Entertainer Harpe Kerkeling ist am Abend in Passau ausgezeichnet worden. Für seine Mischung aus Humor und Haltung erhielt er den Menschen in Europa Award. Marcel Kehrer berichtet.
2: Für Harpe Kerkeling war es eine Rückkehr zu seinen Wurzeln. 1983 hatte seine Karriere mit einem Kabarettpreis in Passau Fahrt aufgenommen. Er gewann das begehrte Scharfrichterbeil und erinnert sich noch heute daran, vor allem an die Absage im Vorfeld.
3: Na, am Westfalen, na, wirklich, da müssen sie auch anreisen und das lassen wir. Eine Woche später rief er mich wieder an und sagte, Sie, jetzt werden Sie vielleicht schauen, da ist mir einer ausgefallen. Jetzt hatten Sie ja so ein Interesse. Mögen Sie einspringen? Ich sage, ja natürlich, dann springe ich ein.
2: Ernst ging es auch zu gestern Abend. Kerkeling bekräftigte seine Forderung nach einem AfD-Verbotsverfahren, mit der er seit einigen Tagen in den Schlagzeilen ist. Die Partei wolle den Parlamentarismus abschaffen.
3: Das ist ja keine normale Partei. Denn keine unserer demokratischen Parteien stellt ja unser parlamentarisches System in Frage, sondern wir sagen alle, das ist der Ort, an dem wir uns treffen, das ist der Ort, an dem alle Entscheidungen getroffen werden.
2: Es sei wichtig, dass jeder Bürger seine Meinung sagt, so Kerkeling.
1: 14 Kindertagesstätten aus Bayern werden heute mit dem bundesweiten Gütesiegel Buchkita ausgezeichnet. Die Initiative von Buchhandlungen und Bibliotheken in Deutschland würdigt damit Kitas, die sich besonders für frühkindliche Leseförderung sowie die Lese- und Sprachentwicklung von Kindern einsetzen. Unter den ausgezeichneten Kitas sind unter anderem Einrichtungen aus Coburg, Erbendorf, Erlangen, Heldenstein, Isen, Kempten und Tirschenreuth. 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
5: Auch wenn es bei uns in Bayern in den vergangenen Tagen noch ziemlich sonnig und warm war, spätestens mit dem Regen gestern ist klar, wir haben Herbst. In den Nächten, da kann es schon richtig kalt werden und in vielen Haushalten werden die Heizungen wieder eingeschaltet. Wobei manch einer wahrscheinlich überlegt, damit noch ein bisschen zu warten, weil Öl und Gas gerade so viel kosten. Wie teuer wird der Winter? Was hilft gegen steigende Heizkosten? Und was wünschen sich Haus- und Wohnungseigentümer und Mieter? Das war gestern Abend unser Thema in Mitreden. Silvia Buckel fasst die Diskussion zusammen.
6: Es gibt sehr viele Arten zu heizen und zum Sparen beim Heizen. Aber nicht alle können es sich aussuchen, wie sie ihre Wohnung oder ihr Haus wärmen. Das zeigten viele Beiträge zur Sendung. Ein Beispiel ist Daniel Nöchel aus Weiterstadt. Er lebt in einem nicht gedämmten Einfamilienhaus.
7: Das Haus hier ist aus Ende der 80er Jahre. Es wurden, seitdem wir hier eingezogen sind, keine oder nur notwendigste Reparaturarbeiten, also gar nicht mal Sanierung durchgeführt. Und das mit Kosten hat zu tun, dass oben gar nicht gedämmt ist und wir trotz Heizung auf voller Stufe maximal 15 Grad bekommen.
6: Der Hörer aus Hessen fordert, Vermieter sollten zur Wärmedämmung gedrängt werden. Dass eine energetische Sanierung Kosten spart, hat ein User auf dem YouTube-Kanal zur Sendung bestätigt. Seitdem brauche ich nicht mehr zu heizen, schrieb er. Und wenn mein Nachbar unter mir die Heizung anmacht, dann wird es für mich richtig warm. Christina Schütz aus Buchholz in der Nordheide besitzt ein großes Mietshaus in Berlin und würde gern mehr tun für ihre Mieter, aber...
8: Ich bekomme keine Wärmepumpe in das Haus. Das Haus ist ein Altbau von 1886. Dann habe ich versucht, an das Fernwärmenetz ranzukommen in Berlin. Da wurde mir gesagt, nö, Frau Schütz, tut uns schrecklich leid, innerhalb der nächsten 20 Jahre Ihr Haus nicht. Ich muss diese Gasheizung behalten.
6: Marc Albrecht aus Derenberg ist die Energiewende in seinem alten Haus dagegen gelungen. Er lebt in einem fast 200 Jahre alten Fachwerkhof.
9: Wir haben mit Lehm gedämmt. Es dauert ewig, bis es im Sommer warm wird im Haus. Es dauert im Winter ewig, bis es kalt wird. Und die Wärmepumpe hält die Temperatur, die wir haben wollen. Wir heizen auf 19 Grad, das fühlt sich an wie 23 Grad, einfach durch das Raumklima der Lehmwände.
6: Auch Sascha Krein aus Jörl wollte weg vom Öl. Er wärmt sein Heizungswasser für das Haus auf dem Land mit einem wassergeführten Kaminofen. Das Holz für den Ofen bezieht er aus der Nähe. Verbrennen ist aber nicht die Zukunft, meint Bettina Schäfer aus Rothenburg an der Wümme. Sie hat eine andere Idee.
4: Wir werden in absehbarer Zeit sehr große Rechenzentren etablieren, hier auch in Deutschland, wegen der künstlichen Intelligenz. Diese Rechenzentren sind ungeheure Wärmefabriken.
6: Sie sollten nur zum Bau genehmigt werden, wenn die Abwärme in ein Fern- oder Nahwärmenetz eingespeist wird, meint die Hörerin. Ganz ohne Energiezufuhr, die er bezahlen müsste, möchte Peter Santor aus Friedland auskommen. Er baut derzeit ein Earthship, ein Passivhaus, das nur mit Sonnenenergie auskommt. Damit ist er komplett unabhängig von Öl und Gas und damit auch von einer aus Expertensicht unberechenbaren Preisentwicklung. So ist sich Jutta Gurkmann vom Verbraucherzentrale Bundesverband sicher.
10: Die fossilen Energien sind einfach teuer und die Energiewende wird nicht am Willen der Menschen scheitern, den Klimawandel zu bekämpfen. Es ist die Frage der Bezahlbarkeit. Das ist das, was die Menschen ganz arg drückt. Und sie wollen eine Sicherheit haben, eine Orientierung. Sie wollen nicht auf einen Markt geworfen werden und gar nicht wissen, in welche Fallen sie möglicherweise irgendwann reintappen werden.
6: Dazu könnte die Gasnetzfalle gehören, auf die ein User im YouTube-Channel hinweist. Immer mehr Haushalte steigen auf Wärmepumpen um. Die Kosten für den Erhalt des bestehenden Gasnetzes bleiben aber gleich hoch und werden von immer weniger verbliebenen Gaskunden bezahlt.
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12: Schaurig geht's zu im Schwarzwald. Dort treiben Geister und Nixen ihr Unwesen, machen den Wald zu einem unheimlichen Ort. Jetzt gibt es eine Schwarzwald-Mystery-Serie, House of Young. Eine Geschichte über ein Haus, in dem auf mysteriöse Weise Mädchen verschwinden und mit ihnen ganze Räume. Bei der Berlinale im Frühling hatte die SWR-Produktion schon Premiere. Ab heute steht House of Young in der ARD-Mediathek. Die Kritik von Carsten Umlauf.
13: Eigentlich will Jessie ihr altes Elternhaus im Schwarzwald, in dem sie schon lange nicht mehr wohnt, nur schnellstmöglich verkaufen. Aber als sie mit ihrer Teenie-Tochter Mila dort ankommt, bekommt sie vom Makler einen Dämpfer.
14: Können Sie nicht einfach die Fotos machen?
15: So ein Haus hat schon schwer genug auf dem Markt. Meine Kollegen wollten den Auftrag nicht mal annehmen. Wegen der Sache, die hier passiert ist.
14: Machen Sie einfach die Fotos.
15: Das bringt leider nichts. Schauen Sie sich doch mal um. Schmeißen Sie erstmal den ganzen Kram hier raus.
13: Die Erlebnisse und Erinnerungen an das Haus nehmen Jessie sofort gefangen. An ihre chinesische Mutter Yang und an ihre jüngere Schwester Isabelle. Isabelle hatte sich vor über 20 Jahren nach einem fatalen Streit im Bügelzimmer versteckt, woraufhin nicht nur die Tür, sondern auch das ganze Zimmer dahinter verschwunden ist. Mitsamt Isabelle.
16: Jessie, das macht gar keinen Sinn. Isabel, bitte, kannst du mich hören? Da ist sonst eine Tür.
17: Wie, da ist eine Tür?
16: Ja, da ist sonst eine Tür. Isabel!
13: Mystery und Horror sind die Genres, in denen sich die Serie House of Young bewegt. Kein Gruselschocker mit Geistern oder Monstern, der zu Kreischattacken Anlass geben könnte. In gut 20-minütigen, dramaturgisch klug kalkulierten Folgen packt ein eher die spannungsvoll unterhaltsame Suche nach dem Geheimnis, das dieses Haus bergen könnte. Mit seinen angegrauten Gardinen, den Bücherstapeln in den Türrahmen und dem dunklen Brunnen im Garten.
18: Es ist schon mal passiert.
19: Was ist schon mal passiert?
20: Was ist schon mal passiert?
13: Autorin Stefanie Renn, die selbst einen chinesischen Vater hat, spannt den Bogen in Rückblenden noch weiter zurück, von 1999 ins Jahr 1949, in dem Jessies Oma mit zwei kleinen Kindern in dem Haus Zuflucht fand bzw. geduldet wurde und schon mal ein Kind im Haus verschwunden ist, die Schwester von Jessies Mutter.
18: Das war deine Schwester.
13: Eine Geschichte von Fremdheit, Einsamkeit, erwachender sexueller Identität und Scham, grundiert von Alltagsrassismus.
20: Mein Mädchen ist hier verschwunden. Hier fehlt ein ganzer Raum. Das Haus hat sich bewegt.
17: Hokuspokus-Geschichten glaubt man vielleicht im Kino. Hier arbeiten wir mit Fakten.
13: Vieles kann hier als Bild gelesen werden. Das Laufen gegen Wände, Sprachlosigkeit, fehlende Zugänge. Zwischen Männern und Frauen, Geschwistern, Chinesinnen und Deutschen. Traumata, die von Müttern an ihre Töchter weitergegeben werden. Der Horror, nicht sein eigenes Leben zu leben, sondern plötzlich in einer kollektiven Erfahrung wie in einem Haus eingemauert zu sein. Für Regisseurin Mia Spengler, deren Mutter Koreanerin ist, eine Allegorie auf das Zuhause an sich.
11: Eben als Sinnbild für diesen Ort, an dem man sich einerseits zu Hause fühlt, der aber auch total unerwartete Gefahren birgt und lebensgefährlich werden kann, aber auch gleichzeitig versucht, einen zu schützen. Also es gibt einen großen Widerspruch in sich. Ich glaube, dass zum Beispiel meine Rassismuserfahrung und Stephanies Rassismuserfahrung total unterschiedlich sind, weil wir ganz anders aufgewachsen sind. Und unsere Identitätsfragen sind ganz andere und es gibt trotzdem ganz klare Verbindungen.
13: Mit ihren Anspielungen an 90er-Jahre-Klassiker wie The Sixth Sense oder den Mystery-Blockbuster Stranger Things macht die Serie gleichzeitig großen Spaß. Eine ungewöhnliche, immer wieder überraschende Geschichte aus der noch viel zu wenig erzählten Perspektive der deutsch-asiatischen Community.
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12: Normaler Verkehr auf den Fernstraßen in Bayern. Gute Fahrt. Und das Wetter im Norden ist es erst freundlich, aber dann zieht es zu und am Nachmittag kann es in Franken gebietsweise regnen. Im Süden gibt es viel Sonnenschein und im Laufe des Nachmittags und Abends ziehen dann da aber auch noch ein paar mehr Wolken auf. Die Höchstwerte liegen zwischen 9 und 17 Grad. Die 9 Grad gibt es im Norden, die 17 Grad im Süden. Und die weiteren Aussichten: morgen zeitweise bewölkt und regnerisch, am Nachmittag dann auch sonnige Abschnitte bei Höchstwerten zwischen 10 und 17 Grad.
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12: Heute ist Freitag, der 9. Oktober. Es ist 6.30 Uhr.
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12: Im Landkreis Neumarkt in der Oberpfalz ist gestern eine Waffenkontrolle komplett aus dem Ruder gelaufen. Es gibt 2 Tote und der mutmaßliche Schütze, der konnte erst in der Nacht festgenommen werden. Mehr dazu gleich. Der Bundestag fordert ein Monitoring von Bluttests bei Schwangeren und wir stellen Ihnen die potenziellen Kandidaten für den Friedensnobelpreis vor. Durch die Sendung begleitet Sie Katja Strippel. Ich wünsche Ihnen einen schönen guten Morgen. Nach den tödlichen Schüssen in Berngau im Landkreis Neumarkt in der Oberpfalz hat ein Polizeieinsatz die Anwohner bis in die Nacht wach gehalten. Der mutmaßliche Schütze hatte sich gestern in einer Wohnung verschanzt und wollte nicht aufgeben. Und mitten in der Nacht haben dann Spezialkräfte die Räume gestürmt. Dabei wurde der Mann angeschossen und leicht verletzt. Und da war dann auch klar, was die Polizei schon befürchtet hatte. Es gab 2 Tote. Einen Mann und eine Frau vom Landratsamt Neumarkt. Maike Vöckersperger aus Berngau.
26: Auslöser war eine routinemäßige Waffenkontrolle. 2 Beschäftigte des Landratsamts Neumarkt waren hierfür zu dem mutmaßlichen Schützen gekommen. Dann fielen Schüsse. Ein 45-jähriger Mitarbeiter starb vor dem Gebäude. Die 54-jährige Mitarbeiterin wurde später ebenfalls tot im Haus gefunden. Der 60-jährige Deutsche hatte sich in das Gebäude zurückgezogen. Die Polizei versuchte zunächst, die Lage durch Gespräche zu lösen. 150 Spezialkräfte waren bis in die Nacht vor Ort, um alles abzusichern und schlussendlich gegen 2:30 den Zugriff zu vollziehen, sagt Polizeisprecher Michael Zaschka.
27: Es bestand Kontakt mit der Polizei. Er hatte dabei auch geäußert und eingeräumt, geschossen zu haben, selbst Schusswaffen zu haben, sodass Spezialkräfte den Kontakt gehalten haben, sehr intensiv auf eine Lösung hingewirkt wurde, ohne weitere Gewalt. Schlussendlich war dann ein Zugriff ist dann erfolgt, unter Anwendung auch von Sprengmitteln.
26: Bei dem Zugriff wurde der mutmaßliche Schütze am Bein leicht verletzt. Er wird inzwischen medizinisch versorgt. Die Kriminalpolizei Regensburg ermittelt unter der Leitung der Staatsanwaltschaft. Noch ist offen, warum die Waffenkontrolle derart eskaliert ist.
0: Der Bundestag will, dass Bluttests bei Schwangeren auf den Prüfstand kommen. Gestern Abend haben die Abgeordneten mit großer Mehrheit für einen entsprechenden Antrag gestimmt. Eine Expertenkommission soll jetzt weitere Daten zusammentragen. Die Antragsteller kritisieren, dass der Test, mit dem beispielsweise ein Down-Syndrom des Kindes festgestellt werden kann, inzwischen bei jeder zweiten Schwangerschaft gemacht wird, obwohl er zu viele falsch positive Ergebnisse liefert. Dagmar Pepping aus Berlin.
1: 529 Ja-Stimmen, 18 Nein-Stimmen, 23 Enthaltungen. Die Mehrheit für den fraktionsübergreifenden Antrag war überdeutlich. Er sieht vor, dass es ein Monitoring der vorgeburtlichen Bluttests, kurz NIPT, geben soll. Ziel: mehr Daten, welche Folgen die Kassenleistung hat. Mit dem Test können Schwangere feststellen, ob bei ihrem Fötus das Risiko einer Trisomie besteht, beispielsweise das Down-Syndrom. Seit dem Jahr 2022 ist er Kassenleistung. Die Krankenversicherung übernimmt also die Kosten. Die Zahl der genutzten Tests steigt seit Jahren kontinuierlich an. Einer Studie der Barmer zufolge nimmt fast jede zweite schwangere Versicherte den Bluttest in Anspruch. Kritiker bemängeln, der Test sei nicht ausreichend genau und drohe zu einer Routineuntersuchung zu werden. Der Antrag fordert zudem, dass ein Expertengremium eingesetzt wird. Dessen Mitglieder sollen die rechtlichen, ethischen und gesundheitspolitischen Grundlagen der Kassenzulassung prüfen. Die Ergebnisse sollen bis Mitte 2027 vorliegen.
0: In Florida soll heute eine neue Gesprächsrunde über ein Ende des russischen Angriffskriegs auf die Ukraine beginnen. Eine Delegation aus Kiew ist offenbar schon auf dem Weg nach Miami. Noch in diesem Monat könnte es außerdem neue Beratungen mit Moskau geben. Bei einem überraschenden Treffen von Außenminister Wadefuhl und seinem russischen Kollegen Lavrov am Rande der UN-Vollversammlung vor 2 Wochen in New York hat es ja keine Ergebnisse gegeben. Jetzt verschärft Wadefuhl wegen des Ukraine-Kriegs die Tonlage gegenüber Moskau. Jasper Ruppert.
2: Putins Grausamkeit kennt keine Grenzen, sagte Wadefuhl der deutschen Presseagentur in Berlin und bezog sich damit auf die jüngsten russischen Angriffe auf die Ukraine, bei denen es zahlreiche zivile Todesopfer gab. Wadefuhl warf Putin, Zitat, Raketenterror vor, den der russische Präsident mit immer größerer Härte fortführe, auch wenn unter den Opfern viele Kinder seien. Diese Zermürbungstaktik sei unfassbar brutal. Dennoch glaubt der CDU-Politiker, dass Putin scheitern werde am Widerstand der Ukraine und an unserer fortgesetzten Unterstützung für deren Verteidigung, so der Bundesaußenminister weiter. Erst am Mittwoch habe die EU weitere 1,2 Milliarden Euro für lebensrettende Luftverteidigung in der Ukraine bereitgestellt, sagte Wadefuhl. Putin indes, der am Mittwoch 74 Jahre alt wurde, hatte zu seiner Geburtstagsfeier einen besonderen Gast, Gerhard Schröder. Dass der Ex-Kanzler inmitten massiver russischer Angriffe auf die Ukraine nach Moskau flog, sorgt in Deutschland für Empörung. FDP-Politikerin Strack-Zimmermann nannte Schröders Reise eine Schande. Göring-Eckardt von den Grünen warf ihm Verrat an Europa vor. CDU-Mann Radke kritisierte, dass der Ex-Kanzler zu krank für einen Untersuchungsausschuss sei, aber fit genug für Moskau, Putin und eine frische Ladung Rubel, so Radke.
0: In Frankreich gehen die Demonstrationen für eine bessere Bildung weiter. Im ganzen Land sind gestern mehr als 70.000 Menschen auf die Straße gegangen und die Bewegung hat für nächste Woche zu neuen Kundgebungen aufgerufen. Gestern Abend hat der französische Bildungsminister erste Maßnahmen angekündigt. Julia Borutta aus Paris.
3: In den kommenden Stunden und Tagen würden 3.000 Vertretungslehrer an den Gymnasien eingesetzt, versprach Bildungsminister Édouard Chefret im Fernsehinterview auf TF1. Dank einer Software, die er bereits vor einem Jahr angefordert habe, sei es nun möglich, die Schulen zu identifizieren, die sich in einer problematischen Situation befänden. Es gibt 114 Gymnasien, die ich als rot bezeichnen würde, führte der Bildungsminister aus, und 400, die orange sind. Ob diese Ankündigung zur Beruhigung der Lage beitragen wird, ist fraglich. Die Schüler und Studierenden fordern weiter deutlich höhere Ausgaben für Bildung, die Abschaffung der zentralen und aus ihrer Sicht intransparenten Studienplatzvergabe und eine bessere Ausstattung der Schulen. Am Ende der Kundgebungen war es in einigen Städten auch am Donnerstag zu heftigen Zusammenstößen zwischen Blackblocs und der Polizei gekommen.
0: Die Nobelpreisträger für Medizin, Physik, Chemie und Literatur sind in Stockholm bekannt gegeben worden. Heute ist der Friedensnobelpreis dran. Um 11 Uhr wird das norwegische Nobelkomitee in Oslo sagen, wer ihn bekommt. Auf der Nominierungsliste stehen 287 Persönlichkeiten und Organisationen. Arne Bartram aus unserem Skandinavien-Studio.
5: Der Druck auf das norwegische Nobelkomitee ist nach umstrittenen Entscheidungen in der Vergangenheit groß. Als mögliche Preisträger gelten unter anderem die Kinderhilfsorganisation Save the Children. Eine ukrainische Kinderrechtsorganisation und ein Netzwerk von Helfern im Sudan, das Kriegsopfer im Land unterstützt. Der Friedensnobelpreis kann an Personen oder Organisationen verliehen werden, die sich für Frieden, internationale Zusammenarbeit oder Abrüstung einsetzen. Über den oder die Gewinner entscheiden die 5 Mitglieder des norwegischen Nobelkomitees, die vom norwegischen Parlament bestimmt werden. Im vergangenen Jahr ging der Friedensnobelpreis an die venezolanische Oppositionspolitikerin Maria Corina Machado. Sie gab die Auszeichnung später symbolisch an US-Präsident Donald Trump weiter, was für Kritik an ihr sorgte. Der diesjährige Friedenspreis wird gemeinsam mit den anderen Nobelpreisen am 10. Dezember verliehen, dem Todestag des Stifters Alfred Nobel. Die Gewinner bekommen umgerechnet mehr als 1 Million Euro.
0: Angeblich steht auch US-Präsident Trump wieder auf der Nominierungsliste. Und über ihn und seine Beziehung zum Friedensnobelpreis berichten wir um 7:10 im BR24 Hintergrund. Buchläden sind einfach was Besonderes. Das fängt schon beim Geruch an, denn Bücher duften unvergleichlich. Das ist auf der Frankfurter Buchmesse jetzt zwar nicht so direkt wahrzunehmen, trotzdem ist die Atmosphäre anders als bei anderen Messen. In diesem Jahr erst recht, denn es gibt ein neues Konzept für die Besuchertage, die heute beginnen. Sie sind so weitläufig wie noch nie und wetterfest müssen Buchfans auch sein. Ida Hermes aus Frankfurt.
4: Verlage und Veranstaltungen, die besonders viele Menschen anziehen, sind jetzt im Erdgeschoss der verschiedenen Messehallen untergebracht. So soll verhindert werden, dass einzelne Hallen überfüllt sind. Im Innenhof unter freiem Himmel finden Signierstunden statt. Colson Whitehead, Nele Neuhaus, Cornelia Funke und viele weitere werden erwartet. Alle, die sich anstellen möchten, sollten vielleicht ein Regencape einpacken, denn ein paar Schauer könnten runterkommen, auch am Wochenende. In den Hallen gibt es dieses Jahr mehrere neue Bühnen. Unter anderem eine Community Stage für Fantasy und Gaming, die Matsuri Stage für japanische Popkultur und die Imagination Stage für Kinder und Jugendliche. Auf 2300 Quadratmetern kann man den Pavillon des Gastlandes Tschechien entdecken. Alle, die kurz entschlossen kommen möchten, sollten beachten, Tickets für die Frankfurter Buchmesse gibt es nur online. Der Verkauf ist noch offen.
0: Und heute am späten Abend wartet noch ein Highlight auf die Besucher, denn da steht die Verleihung des Jugendbuchpreises an. Jetzt ist es 7:20.
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0: In Nürnberg wird heute ein neues Forschungszentrum eröffnet, das die Automatisierung in der Industrie weiter vorantreiben soll. Gabriel Wirth, um was geht's denn da konkret?
6: In der Industrie laufen ja viele Prozesse bereits vollautomatisch, doch es gibt daneben Bereiche, in denen noch einiges per Hand gefertigt wird, weil hier eben eine Automatisierung schwierig ist. Und genau da setzen jetzt Wissenschaftlerinnen und Wissenschaftler der Uni Erlangen-Nürnberg an. Weitere Einzelheiten von Andreas Schuster.
7: Das Fertigen von Autokabelbäumen oder das Verdrahten von Schaltschränken, die nicht nur in der Industrie, sondern auch in der Pharma- und Gastrobranche gebraucht werden. Für erfahrene Fachkräfte ist das eine Routineaufgabe, für Maschinen aber höchst anspruchsvoll. Deshalb passiert gerade in diesen Bereichen noch viel per Hand. Entsprechend groß ist das Potenzial für Effizienzsteigerungen durch weitere Automatisierungen. Laserprojektionen etwa könnten helfen, die Fehlerquote zu senken und dem Fachkräftemangel entgegenzuwirken. Weil dann mit technischer Hilfe auch ungelernte Arbeiter anspruchsvolle Arbeiten durchführen könnten, heißt es von den Projektverantwortlichen der Uni Erlangen-Nürnberg. Ziel des neuen Forschungszentrums auf dem früheren AEG-Gelände in Nürnberg sei es, die Automatisierung flexibler zu machen, damit sie sich auch bei wechselnden Produkten oder kleineren Stückzahlen lohnt. Mit mehr Automatisierung würden die Fertigungskosten sinken und es könnte sogar gelingen, Produktionen nach Deutschland zurückzuholen, heißt es, etwa von Kabelbäumen. Für die Autoindustrie würde das deutlich mehr Stabilität in die globalen Lieferketten bringen.
6: Gestern Neckarsulm, heute Ingolstadt. Der Betriebsrat von Audi lädt die Beschäftigten am frühen Nachmittag zur Betriebsversammlung ins Stammwerk. Als Gast wieder mit dabei der Vorstandschef der VW-Tochter Gernot Döllner. Bereits gestern in Neckarsulm hatte er deutlich gemacht, dass er die sogenannte Schlechtwetterklausel aus der jüngsten Betriebsvereinbarung ziehen und dann über weitere Einsparungen mit dem Betriebsrat verhandeln will. Mehr Netto vom Brutto, das hatte sich die Bundesregierung für das nächste Jahr vorgenommen. Um dieses Ziel zu erreichen, sollen Beschäftigte bei der Einkommensteuer entlastet werden. Allerdings sieht es jetzt ganz so aus, als ob davon nicht bei allen dann etwas ankommt. Wer hat also tatsächlich mehr? Jan Müller-Reit hat hier einmal nachgerechnet.
5: Familien profitieren in vielen Fällen stärker. Nach Berechnungen von Frank Hechtner von der Uni Erlangen-Nürnberg haben Eheleute mit 2 Kindern und einem monatlichen Bruttoeinkommen von jeweils 4.000 Euro rund 35 Euro mehr im Monat. Bei kinderlosen Singles fällt das Plus deutlich kleiner aus. Bei mittleren Einkommen bleibt netto nicht mehr übrig als bisher. Und Besserverdiener dürften deutlich weniger im Geldbeutel haben. Bei monatlich 6.500 Euro liegt das Minus bei 37 Euro. Bei höheren Einkommen ist es teilweise noch größer. Der Grund? Die Steuerreform entlastet über einen höheren Grundfreibetrag, einen höheren Arbeitnehmerpauschbetrag und einen flacheren Steuertarif. Gleichzeitig steigen aber die Sozialabgaben. Bei höheren Einkommen wirken sich vor allem steigende Beitragsbemessungsgrenzen aus. Kinderlose sollen außerdem mehr in die Pflegeversicherung einzahlen. Noch ist die Steuerreform nicht vom Bundestag verabschiedet. Auch die neuen Werte bei Sozialabgaben und Pflegeversicherung sind noch nicht endgültig beschlossen. Klar ist aber schon jetzt, ob 2027 tatsächlich mehr Netto vom Brutto bleibt, entscheidet sich für viele Beschäftigte nicht allein an der Steuer, sondern vor allem an den Sozialbeiträgen.
6: Bundesverkehrsminister Steffen Bilger hat erstmals mögliche Einsparungen durch die geplante Führerscheinreform beziffert. Fahrschüler könnten demnach mehrere hundert Euro, im besten Fall sogar bis zu 1.000 Euro sparen, sagte Bilger im Gespräch mit der Welt. Mit mehr digitalem Unterricht und einer Bürokratieentlastung wolle man die Kosten senken, so der Minister. Er verwies zugleich auf große regionale Unterschiede und darauf, dass manche Fahrschüler mehr Fahrstunden benötigten als andere.

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2: Und jetzt ist es 6.45 Uhr.
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2: Die Nachrichten mit Peter Veit.
3: Mutmaßlicher Schütze von Berngau wurde festgenommen. 150 Spezialkräfte der Polizei hatten das Haus des 60-jährigen Deutschen stundenlang umstellt und mit ihm gesprochen. Gegen 2.30 Uhr erfolgte laut Polizei der Zugriff durch die Beamten. Der Mann gab zu, gestern bei einer routinemäßigen Waffenkontrolle auf zwei Mitarbeiter des Landratsamtes Neumarkt in der Oberpfalz geschossen zu haben. Beide Mitarbeiter starben. Bundestag fordert breitere Datengrundlage bei Pränataltests. Die Abgeordneten haben mit großer Mehrheit für einen entsprechenden fraktionsübergreifenden Antrag gestimmt. Mit dem Bluttest können Schwangere feststellen, ob bei ihrem Fötus das Risiko einer Trisomie besteht. Die Antragsteller fürchten, dass die Untersuchung öfter gemacht werde, als medizinisch erforderlich wäre. Führerschein könnte um bis zu 1.000 Euro günstiger werden. Bundesverkehrsminister Bilger sagte in einem Interview in der Welt, dass mit digitalem Unterricht und Bürokratiebelastung die Kosten gesenkt werden sollen. Die geplante Reform muss noch vom Bundestag verabschiedet werden. Die neuen Regeln sind für Anfang 2027 geplant. Mehr als 70.000 Menschen beteiligen sich bei Schülerprotesten in Frankreich. Ein Großteil davon sei gestern bei Protestaktionen vor Schulgebäuden nicht dabei gewesen. Andere haben laut dem Innenministerium in Paris bei Protestmärschen mitgemacht. Mehr als 500 Menschen seien festgenommen worden. Knapp 50 Sicherheitskräfte seien verletzt worden, so das Ministerium. ICE-Beamte schießen in New York auf Mann in Auto. Er wurde verletzt und wird im Krankenhaus behandelt. Laut US-Heimatschutzministerium sollte bei dem Einsatz ein vorbestrafter Mann aus der Dominikanischen Republik festgenommen werden. New Yorks Bürgermeister Mamdani bezeichnete den Vorfall als ungeheuerlich. Laut ihm soll sich ein Kind im Auto befunden haben. Das Wetter in Bayern: im Norden bewölkt, in Franken später Regen, im Süden oft sonnig, 9 bis 17 Grad.
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2: Die große Drüsenameise ist winzig klein und verursacht Riesenprobleme. Sie hat schon viele Gebiete in Baden-Württemberg und Hessen erobert und jetzt richtet sie auch in Bayern erhebliche Schäden an. Seit dem Sommer treibt sie im Dreiländereck am Untermain ihr Unwesen. Anwohner haben unserer Reporterin Julia Demel ihr Leid geklagt.
4: Dieses Jahr war es wirklich sehr schlimm. Die kamen wirklich ins Wohnzimmer rein von der Terrasse. Wenn man dann auf der Couch gelegen ist, die rappelten die schon auf einen rum.
5: Helga Dunn lebt im Nürnberger Stadtteil Hasenbuck. Sie schildert, wie im Sommer die Drüsenameisen in ihre Wohnung kamen und dort auch mit üblichen Hausmitteln wie Backpulver oder Zimt nicht mehr zu verjagen waren. Auch Sabrina Menz hat Ähnliches erlebt.
6: Das ganze Bad war auf einmal voller Ameisen. Also die kamen aus den Fugen oder aus den Wandbohrungen, eben wo die Wasserleitungen sind. Und dann war das ganze Bad voll mit den Ameisen.
5: Die Anwohner vermuten, dass die Ameisen von einer benachbarten Baustelle kamen. Dort gibt es eine große Sandfläche, auf der sich die aus dem Süden eingeschleppte große Drüsenameise besonders wohlfühlt. Dass es im Moment etwas weniger geworden sind, hängt nur mit den kühleren Temperaturen zusammen, sagt die Tierökologin Professor Heike Feldhaar von der Universität Bayreuth.
7: Ich fürchte, die kommen nach dem Winter wieder, im Frühjahr, sobald es wärmer wird. Und sie ist aus dem mediterranen Raum. Das kann auch kalte Winter geben. Da sind sie weniger aktiv, genau wie unsere heimischen Ameisen. Aber wenn sie jetzt weniger werden, heißt das nicht, dass man erfolgreich bekämpft hat, sondern sie gehen in Winterschlaf und im Frühjahr sind sie wieder da.
5: Das Problem wird also im nächsten Jahr wiederkommen. Deshalb hat sich jetzt auch der Nürnberger Stadtrat mit dem Thema befasst. In dieser Woche gab es zudem eine nicht öffentliche Bürgerversammlung. Oberbürgermeister Markus König sagte den Anwohnern Unterstützung zu. Allerdings hat auch er noch keine Lösung. In Aschaffenburg ist man schon einen Schritt weiter. Die Stadt versucht seit dem Sommer, Ameisennester mit kochend heißem Wasser zu zerstören. Inzwischen wurde sogar ein Ameisenbeauftragter eingesetzt. Nikolai Amberg zeigt ein Spezialgerät, das zur Bekämpfung angeschafft wurde.
8: Dieses Gerät ist eigentlich ein Gerät zur Unkrautbekämpfung. Dafür ist es gedacht, aber es hat sich als ziemlich effektiv erwiesen, die große Drüsenameise dort zumindest zurückzudrängen. Es sind zwei Dieselmotoren und die erhitzen das Wasser dann auf 130 Grad. Bis das Wasser am Ende dann vorne rauskommt, sind wir hier ungefähr bei 120 Grad.
5: Die Universität Bayreuth wird die Stadt Nürnberg jetzt bei der Bekämpfung der Ameisen unterstützen. Welche Methoden sich am besten dafür eignen, wird in Zukunft wohl für immer mehr Regionen in Bayern wichtig werden. Denn die große Drüsenameise dürfte sich weiter ausbreiten.
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2: Um 11 Uhr ist es soweit. Dann will das Nobelpreiskomitee in Oslo sagen, wer in diesem Jahr den Friedensnobelpreis bekommt. 208 Personen und 79 Organisationen stehen auf der Liste der Kandidaten. Und wahrscheinlich ist auch US-Präsident Trump wieder dabei. Wenn es nach ihm ginge, dann hätte er die Auszeichnung ja schon längst erhalten. Die Jury ist für Überraschungen gut. Das hat sie in den vergangenen Jahren immer wieder unter Beweis gestellt. Und unser Korrespondent Jan Oppelt schätzt ein, wie hoch Trumps Chancen diesmal sind.
9: Donald Trump hat den Traum vom Friedensnobelpreis noch nicht aufgegeben.
10: Everyone says that I should get the Nobel Peace Prize.
11: There's a lot of unfairness in this world.
9: Der US-Präsident fühlt sich ungerecht behandelt, denn bekommen hat er den Preis nie. Seit seiner ersten Amtszeit beschwert sich Trump darüber. Schließlich sei sein Vorgänger Barack Obama auch ausgezeichnet worden.
12: They gave it to Obama for doing absolutely nothing.
9: Er habe dagegen 8 Kriege beendet, betont Trump immer wieder, unter anderem den zwischen Israel und dem Iran. Karim Hagak vom Friedensinstitut SIPRI ist nicht überzeugt. Man kann nicht sagen, dass er gar nichts vorzuweisen hat, aber diese Liste ist übertrieben. Anerkennung bekam Trump vor allem für die Waffenruhe im Gazastreifen vor einem Jahr. Den Wiederaufbau sollte eigentlich sein neu gegründeter Friedensrat organisieren, das Board of Peace. Doch passiert ist bislang wenig. Hilfsgelder sind kaum geflossen. Auch Israel, Pakistan und Kambodscha gehören dem Friedensrat an. Und alle drei Länder haben Trump nach eigenen Angaben für den Friedensnobelpreis vorgeschlagen. Im vergangenen Jahr ging Trump leer aus.
13: The Nobel Peace Prize for 2025 to Maria Corina Machado.
9: Im vergangenen Jahr ging der Friedensnobelpreis an die venezolanische Oppositionsführerin Machado. Sie schenkte dem US-Präsidenten später ihre Medaille und er nahm sie gerne an. Aber das Nobelkomitee stellte klar, der Preis kann weder geteilt noch weitergegeben werden. Quasi einen Trostpreis dachte sich Trumps Freund und FIFA-Chef Gianni Infantino aus. Er verlieh Trump den extra ins Leben gerufenen Friedenspreis des Weltfußballverbands. Das ist dein Friedenspreis, der gleichzeitig auch eine schöne Medaille ist, die du immer tragen kannst, überall, wo du hingehst. Die Chancen, dass es in diesem Jahr auch mit dem Friedensnobelpreis klappt, schätzen Experten als sehr gering ein. Auch weil die USA seit Februar Krieg gegen den Iran führen. Für Trump ist das kein Widerspruch. Schließlich habe es in der Geschichte des Friedensnobelpreises keinen gegeben, der die Auszeichnung so sehr verdiene wie er, sagt Trump.
2: Und um 11 Uhr wissen wir dann, ob US-Präsident Trump in diesem Jahr mit dem Friedensnobelpreis ausgezeichnet wird. Das hören Sie dann selbstverständlich hier auf BR24.
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2: Für die Basketballer von Bayern München läuft es in der Bundesliga top. International ist dagegen gerade Sand im Getriebe, Johannes Krause.
14: Während die Bayern-Basketballer in der Bundesliga von Sieg zu Sieg eilen, haben sie in der Euroleague, dem höchsten europäischen Wettbewerb, nur das Auftaktspiel gewonnen. Gestern hat es aber dann die dritte Niederlage in Folge gegeben gegen Bologna, ein Team, das von Bundestrainer Alex Mumpro trainiert wird. Die Münchner haben mit 87-94 verloren. Jan-Philipp Molitor.
15: Hauptursache war der komplett verpatzte Start in die Partie. Bereits nach Viertel 1 lag der deutsche Vizemeister mit 21-35 hinten. Europameister Oscar da Silva und Ex-NBA-Profi Dwayne Washington Jr. waren in der Münchner Halle mit je 18 Punkten beste Werfer der Bayern. Wendell Moore kam für Bologna auf 20 Zähler. Die Italiener, seit Saisonbeginn unter der Führung von Mumbrou, stehen bei 2 Siegen und 2 Niederlagen und damit weiter vor den Bayern in der Tabelle. Während der Start in die Königsklasse äußerst durchwachsen ist, läuft es für die Bayern in der Bundesliga bislang bestens. Die ersten 3 Saisonspiele hat der Vizemeister allesamt gewonnen. Am Samstag reist der Tabellenführer zu den Niners nach Chemnitz.
14: Nächstes Jahr findet in Brasilien die Fußball-Weltmeisterschaft der Frauen statt. Dafür sind die deutschen Fußballerinnen bereits qualifiziert. Sie starten heute Abend in Karlsruhe mit einem Testspiel in die Saison gegen Australien. Patricia Gabor.
16: Es wehen ein Hauch Copacabana und Samba durch Karlsruhe, denn genau hier beginnt er, der Weg nach Brasilien zur WM. Wer im kommenden Jahr dabei sein will, muss sich zeigen, am besten gleich heute im Test gegen Australien. Bundestrainer Christian Wück möchte von seinen Spielerinnen sehen,
17: dass wir uns nicht verstecken. Ich möchte sehen, dass wir agieren, dass wir dominant auftreten, dass wir Spielphasen haben, wo wir schnell umschalten. Und dass wir vor allen Dingen hinten unsere Kompaktheit so einsetzen, dass wir möglicherweise zu Null spielen, weil das ist das Ziel.
16: Das dürfte gar nicht so einfach werden. Vor allem dann nicht, wenn Australiens Rekordschützin Sam Kerr einen guten Tag erwischt. Und sie ist nicht die einzige Spielerin, über die sich Christian Wück Gedanken macht.
17: Sie haben sehr viele Spielerinnen, die in England spielen, die in Amerika spielen. Das heißt, es werden sehr viele individuelle Duelle auf dem Platz geführt werden.
16: Ein kleiner Vorgeschmack also auf das, was in Brasilien warten könnte. Der Weg zur Copacabana, er führt aber erstmal über Karlsruhe.
14: Anstoß in Karlsruhe ist heute Abend um 20.30 Uhr. Und bei den Männern rollt der Fußball nach der Länderspielpause auch wieder in der Bundesliga. Heute zum Auftakt Borussia Dortmund gegen Bremen. Und der BVB ist der Tabellenführer der Liga. Trainer Niko Kovac.
18: Wir genießen im Moment die Position, aber wissen auch, dass wir dann auch eine Verantwortung haben, weiterhin dann hart zu arbeiten, um letzten Endes diese Position dann auch zu bestätigen, beziehungsweise sie so lange wie möglich dann auch inne zu behalten. Wir wissen auch, klar, jetzt bist du der Gejagte, aber wir werden mit Sicherheit nicht denken, dass alles von alleine geht. Das ging es bis jetzt nicht und wird es von heute dann auch nicht in den nächsten 30 Spielen sein. Also von daher arbeiten, dran glauben und weiterhin positiv bleiben.
14: Der Auftakt des 5. Bundesligaspieltags Dortmund gegen Bremen, auch hier ist Anstoß um 20.30 Uhr. Der Europäische Fußballverband UEFA hat weiterhin keinen Kandidaten, der im März gegen Gianni Infantino bei der nächsten FIFA-Präsidentenwahl antritt. Knapp 6 Wochen vor Ende der Nominierungsfrist ist damit weiterhin unklar, mit wem man in den Wahlkampf ziehen möchte. Matthias Friebe.
19: Der frühere Schweizer Nationalspieler Ramon Vega, der selbst seine Ambitionen öffentlich machte, wird von der UEFA nicht unterstützt und dürfte im Rennen chancenlos sein. Die Top-Funktionäre der europäischen Verbände, die in Berlin zu einem Routinetreffen zusammenkamen, besprachen eine gemeinsame Strategie. In den nächsten Wochen soll es in jedem Fall einen Kandidaten geben, dessen Profil unter den Verbänden auch abgestimmt wurde. Es habe dabei große Einigkeit geherrscht, heißt es von der UEFA. Aserbaidschan hat dem nicht zugestimmt. Weitere Verbände haben an anderer Stelle bereits ihre Unterstützung für Amtsinhaber Infantino angedeutet, der aktuell schon im Wahlkampf ist und allein in den letzten 5 Tagen 7 Länder auf 3 Kontinenten bereiste. Am Rande des Treffens kündigte Alexander Čeferin an, selbst im April für eine 4. Amtszeit als UEFA-Präsident antreten zu wollen. Die Statuten sehen ausdrücklich eine Begrenzung auf 3 Perioden vor. Mit einer Änderung der Statuten vor 2 Jahren erreichte Čeferin aber, dass seine erste verkürzte Amtszeit nicht angerechnet wird.
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2: Uns liegen zurzeit keine Verkehrsmeldungen vor. Gute Fahrt.

Das Wetter in Bayern. Heute Vormittag gibt's viel Sonnenschein. Im Laufe des Tages zieht es zu und in Franken kann es regnen. Dort liegen die Höchstwerte heute auch nur zwischen 9 und 14 Grad. Sonst im Süden zwischen 13 und 17 Grad. Die weiteren Aussichten. Morgen ist es überall bewölkt und regnerisch. Und erst gegen Abend wird es zumindest in Franken freundlicher. Der Sonntag wird wechselhaft, der Montag teils sonnig, teils bewölkt. Und die Tageshöchstwerte liegen zwischen 10 und 17 Grad. Nachts kann es bis auf 2 Grad plus abkühlen.

0: 7 Uhr, heute ist Freitag, der 9. Oktober.
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0: Im Landkreis Neumarkt in der Oberpfalz ist gestern eine Waffenkontrolle komplett aus dem Ruder gelaufen. Es gibt 2 Tote und der Schütze konnte erst in der Nacht festgenommen werden. Ich spreche gleich live mit unserer Reporterin in Berngau. Weiteres wichtiges Thema: Der Bundestag fordert ein Monitoring von Bluttests bei Schwangeren. Und in unserem BR24-Thema des Tages schauen wir uns die angespannte Lage auf dem Immobilienmarkt genauer an. Durch die Sendung begleitet Sie Katja Strippel. Ich wünsche Ihnen einen schönen guten Morgen. In Berngau im Landkreis Neumarkt in der Oberpfalz ist gestern eine Routinekontrolle in einer Katastrophe geendet. Eine Mitarbeiterin und ein Mitarbeiter des Landratsamts wurden erschossen. Der Täter hatte sich schon stundenlang verschanzt und wurde erst in der Nacht festgenommen. Und aus unserem Studio in der Oberpfalz ist mir jetzt unsere Reporterin Tanja Gorges zugeschaltet. Guten Morgen, Tanja.
2: Guten Morgen.
0: Wann haben die Einsatzkräfte denn heute Nacht zugegriffen?
2: Die Polizei hat in der Nacht gegen 2:30 zugegriffen und das soll schlagartig passiert sein, wie die Polizei wortwörtlich mitgeteilt hat. Davor war aber das Haus von Spezialkräften, wie du schon gesagt hast, bereits seit Stunden umstellt gewesen. Die Spezialkräfte waren außerdem telefonisch mit dem Mann in Kontakt, um eine Lösung der Situation herbeizuführen. Das ist allerdings nicht erfolgreich gewesen und der Mann soll dabei aber auch eingeräumt haben, dass er die tödlichen Schüsse auf 2 Landratsamtmitarbeiter abgegeben hat.
0: Wo hatte sich der Mann denn genau verschanzt? Ist das Gebäude mitten im Ort?
2: Das ist im Ortskern von Berngau. Da ist eine Bankfiliale in der Nähe, da sind 2 Kirchen in der Nähe. Und dieser Bereich war auch über Stunden natürlich abgesperrt und abgeriegelt. Da ist keiner raus oder reingekommen. Also auch für die Anwohner war das so durchaus schwierig, in ihre Häuser zu gelangen.
0: Was ist denn da gestern bei der Waffenkontrolle genau passiert?
2: Was genau bei der Kontrolle passiert ist, das ist gar nicht klar bisher. Um diese Frage wird es jetzt aber auch bei den Ermittlungen gehen. Was klar ist, dass es sich um eine Routinekontrolle gehandelt hat. Der Mann soll also mehrere Waffen legal besessen haben. Und grundsätzlich kann man da sagen, dass es hier die untere Waffenbehörde der Landratsämter ist, die diese Kontrollen durchführt. Also in dem Fall eben das Landratsamt Neumarkt. Da ist es Standard, dass 2 Mitarbeiter bei dieser Kontrolle dabei sind, also auch so wie hier gestern. Bei der Kontrolle selbst wird geschaut, sind alle Waffen registriert, sind die vorschriftsmäßig gelagert, sind vielleicht Waffen dazugekommen, die noch nicht bekannt sind. Und solche Kontrollen, die können angekündigt werden, die können aber auch unangekündigt stattfinden. Wie das jetzt genau in Berngau gewesen ist, dazu wissen wir noch recht wenig. Also es gibt da noch sehr viele offene Fragen.
0: Was weißt du denn über den Mann, der da gestern bei dieser Kontrolle 2 Menschen erschossen hat?
2: Auch noch, zudem ist auch recht wenig bekannt zu dem Schützen. Wir wissen, dass es sich um einen 60-jährigen Deutschen handelt. Er wurde bei dem Zugriff der Polizei am Bein verletzt und wird aktuell medizinisch versorgt. Sobald er ansprechbar ist, soll er aber von der Polizei vernommen werden.
0: Was war denn sein Motiv?
2: Zum Motiv gibt es noch nicht vieles, was man gesichert sagen kann. Die Polizei hat stundenlang mit dem Mann auch verhandelt. Das hat ja auch, es ist gestern um 14 Uhr losgegangen und dann bis in die Nacht, 2 Uhr morgens gegen 2:30, konnte die Situation erst aufgelöst werden. Man hört so aus dem Umfeld, dass die wohl auch lange verhandelt haben. Es hat auch mehrere Überlegungen gegeben, ob Zugriffe erfolgen sollen auf das Haus. Das wurde dann immer wieder verschoben, weil man eben in Kontakt mit dem Mann war. Aber es hat sich kein klares Motiv herausgestellt. Also das wird sich dann jetzt auch im Nachgang, jetzt denke ich mal, klären, was denn überhaupt dazu geführt hat, dass der Mann das Feuer eröffnet hat.
0: Das waren Informationen und Einschätzungen von unserer Reporterin Tanja Gorges aus Berngau in der Oberpfalz, wo gestern Nachmittag eine Mitarbeiterin und ein Mitarbeiter des Landratsamts bei einer Waffenkontrolle erschossen wurden. Danke, Tanja. Der mutmaßliche Täter konnte erst in der Nacht festgenommen werden. Der Bundestag will, dass Bluttests bei Schwangeren auf den Prüfstand kommen. Gestern Abend haben die Abgeordneten mit großer Mehrheit für einen entsprechenden Antrag gestimmt. Eine Expertenkommission soll jetzt weitere Daten zusammentragen. Die Antragsteller kritisieren, dass dieser Test, mit dem zum Beispiel ein Down-Syndrom des Kindes festgestellt werden kann, inzwischen bei jeder 2. Schwangerschaft gemacht wird, obwohl er zu viele falsch positive Ergebnisse liefert. Dagmar Pepping aus Berlin.
3: 529 Ja-Stimmen, 18 Nein-Stimmen, 23 Enthaltungen. Enthaltungen. Die Mehrheit für den fraktionsübergreifenden Antrag war überdeutlich. Es gehe nicht darum, die vorgeburtlichen Bluttests als Kassenleistung einzuschränken oder gar abzuschaffen, hatte einer der Antragsteller, der CDU-Politiker Michael Brandt, zuvor in der Debatte betont. Es gehe um eine bessere Informationsgrundlage.
4: Wir wissen, dass es einen starken Anstieg dieser Schwangerschaftstests gibt, die NIPT. Wir wissen, dass es viele falsche Diagnosen gibt mit dann tödlichen Folgen. Dadurch sterben vollkommen gesunde Kinder, obwohl Eltern diesen Kinderwunsch haben.
3: Der Bundestag fordert, dass es ein Monitoring der vorgeburtlichen Bluttests, kurz NIPT, geben soll. Ziel: ausführliche Daten, welche Folgen die Kassenleistung hat. Mit diesem Test können Schwangere feststellen, ob bei ihrem Fötus das Risiko einer Trisomie besteht, beispielsweise das Down-Syndrom. Seit dem Jahr 2022 ist der Test nach Rücksprache mit einem Arzt eine Kassenleistung. Die Krankenversicherung übernimmt also die Kosten. Einer Studie der Barmer zufolge nimmt fast jede zweite schwangere Versicherte den Bluttest in Anspruch. Für Max Lux von den Grünen eine bedenkliche Entwicklung.
5: Die Zahlen der Barmer-Studie verdichten den Eindruck, dass es sich faktisch um ein flächendeckendes Screening handelt, um Leben, vor allem mit Trisomie 21, vorneweg auszusortieren.
3: Der beschlossene Antrag fordert zudem, dass ein Expertengremium eingesetzt wird. Dessen Mitglieder aus unterschiedlichen Disziplinen sollen die rechtlichen, ethischen und gesundheitspolitischen Grundlagen der Kassenzulassung prüfen. Die Ergebnisse sollen bis Mitte 2027 vorliegen.
0: Die Bildungschancen von Kindern verbessern, das ist das Ziel eines Gesetzes, mit dem sich der Bundestag heute zum ersten Mal beschäftigt. Es geht darum, Kindern einen besseren Start ins Schulleben zu ermöglichen. Dazu gehört auch, Kitas stärker zu unterstützen. Nicole Markwald aus Berlin.
6: Früh erkennen, früh gegensteuern. Das steckt im Kern des Startchancen- und Qualitätsentwicklungsgesetzes. Der Plan? Spätestens im Alter von 4 Jahren soll der Entwicklungsstand von Kindern verbindlich erhoben werden. Dabei geht es vor allem darum zu prüfen, wie gut ein Kind sprechen kann. Aber auch die motorische und sozial-emotionale Entwicklung spielt eine Rolle. Kinder mit Nachholbedarf sollen gezielt gefördert werden. Dafür sollen die Fachkräfte in Kitas mehr Zeit bekommen. Außerdem soll es erstmals bundesweite Mindeststandards für die Qualität in Kitas geben. Kindergärten in sozialen Brennpunkten sollen künftig stärker unterstützt werden, mit zusätzlichem Personal für Sprachförderung und Kitasozialarbeit. Mindestens 10% der Kitas in jedem Bundesland sollen davon profitieren. Familienministerin Karin Prien, CDU, sieht im Startchancen- und Qualitätsentwicklungsgesetz das wichtigste bildungspolitische Projekt der schwarz-roten Regierung.
0: Der letzte Tag des Staatsbesuchs von Bundespräsident Steinmeier in Frankreich, der steht ganz im Zeichen von Raumfahrt und Sicherheit. Zusammen mit dem französischen Präsidenten Macron besucht Steinmeier heute Unternehmen der Raumfahrtbranche und eine strategisch wichtige Forschungsanlage. Es soll um die Frage gehen, wie die EU eigenständiger werden könnte. Dietrich Kammeurer.
7: Raumfahrt und militärische Sicherheit sollen Europa unabhängiger machen. Das ist die Botschaft am letzten Tag von Frank-Walter Steinmeiers Staatsbesuch in Frankreich. Gemeinsam mit Präsident Macron besucht er in Bordeaux zunächst die Exploration Company. Das deutsch-französische Unternehmen entwickelt eine Raumkapsel für Flüge ins All und zurück zur Erde. Danach geht es zur Ariane Group. Sie baut unter anderem die europäische Trägerrakete Ariane 6. Steinmeier sieht in der Raumfahrt eine wichtige Zukunftstechnologie für Europa. Forschungs- und Raumfahrtministerin Dorothee Beer von der CSU begleitet ihn. Sie sagt, Deutschland und Frankreich geben in der europäischen Raumfahrt gemeinsam den Takt an. Am Nachmittag rückt die militärische Sicherheit in den Mittelpunkt. Steinmeier und Macron besuchen den Laser Megajoule. Mit der Anlage kann Frankreich die Sicherheit und Zuverlässigkeit seiner Atomwaffen überprüfen, ohne neue Atomwaffentests durchzuführen. Steinmeier verbindet den Besuch mit dem Ziel, Europa sicherer und unabhängiger zu machen. Am späten Nachmittag endet der Staatsbesuch. Für Steinmeier ist es voraussichtlich die letzte Reise nach Frankreich vor seinem Ausscheiden aus dem Amt im nächsten Jahr.
0: Die russischen Angriffe auf die Ukraine werden heftiger. Nach Angaben des ukrainischen Präsidenten Selenskyj sind in den vergangenen 2 Tagen fast 80 Menschen getötet und mehr als 200 verletzt worden. In den USA soll es ab heute wieder Gespräche über mögliche Friedenspläne geben. Unterhändler aus der Ukraine sind wohl schon auf dem Weg in die Vereinigten Staaten. Auch Sicherheitsberater aus Deutschland, Frankreich und Großbritannien sollen eingeladen sein. Nina Barth aus Washington.
8: Von US-Seite ist ein Treffen zwischen Vertretern der USA und der Ukraine wegen des russischen Angriffskrieges inzwischen bestätigt. Es ist für heute und morgen in Miami, Florida geplant. Von US-Seite werden die Unterhändler Steve Witkoff und Jared Kushner teilnehmen. Und offenbar sind auch Sicherheitsberater aus Deutschland, Großbritannien und Frankreich eingeladen, ebenso wie Vertreter der NATO und der Europäischen Union. Von US-Seite hieß es, es solle ein neuer, abgestimmter Vorschlag erörtert werden, der alle Aspekte des Krieges umfasse und darauf abziele, ihn zu beenden. Das Nachrichtenportal Axios berichtet, Witkoff und Kushner hätten sich gestern mit Präsident Donald Trump getroffen, um ihm den neuesten US-Vorschlag vorzustellen und seine Meinung im Vorfeld der Gespräche einzuholen. Axios berichtet außerdem unter Berufung auf eine US-Quelle, dass Witkoff und Kushner möglicherweise noch in diesem Monat nach Moskau reisen könnten, um weitere Gespräche mit dem russischen Präsidenten Wladimir Putin zu führen.
9: Die Nobelpreisträger für Medizin, Physik, Chemie und Literatur sind in Stockholm bekannt gegeben worden. Heute ist der Friedensnobelpreis in Oslo dran. Um 11 Uhr wird das norwegische Nobelkomitee sagen, wer ihn bekommt. Und auf der Nominierungsliste stehen 287 Persönlichkeiten und Organisationen. Arne Bartram aus unserem Skandinavien-Studio.
10: Der Druck auf das norwegische Nobelkomitee ist nach umstrittenen Entscheidungen in der Vergangenheit groß. Als mögliche Preisträger gelten unter anderem die Kinderhilfsorganisation Save the Children, eine ukrainische Kinderrechtsorganisation und ein Netzwerk von Helfern im Sudan, das Kriegsopfer im Land unterstützt. Der Friedensnobelpreis kann an Personen oder Organisationen verliehen werden, die sich für Frieden, internationale Zusammenarbeit oder Abrüstung einsetzen. Über den oder die Gewinner entscheiden die 5 Mitglieder des norwegischen Nobelkomitees, die vom norwegischen Parlament bestimmt werden. Im vergangenen Jahr ging der Friedensnobelpreis an die venezolanische Oppositionspolitikerin Maria Corina Machado. Sie gab die Auszeichnung später symbolisch an US-Präsident Donald Trump weiter, was für Kritik an ihr sorgte. Der diesjährige Friedenspreis wird gemeinsam mit den anderen Nobelpreisen am 10. Dezember verliehen, dem Todestag des Stifters Alfred Nobel. Die Gewinner bekommen umgerechnet mehr als 1 Million Euro.
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9: Atomuhren sind an Bord von GPS-Satelliten, steuern Datenpakete durch Mobilfunknetze und regeln die Geschäfte an den Finanzmärkten. Es gibt sie schon seit Jahren. Aber jetzt sorgt eine neue Technologie dafür, dass die Zeitmessung noch präziser wird. In Wien steht die weltweit erste Atomkernuhr. Wie die funktioniert und was sie kann, das erklärt Priska Straub aus unserer Wissenschaftsredaktion.
11: Jede Uhr braucht einen Taktgeber. Wie das Schwingen des Pendels in einer Pendeluhr. Herkömmliche Atomuhren verwenden dafür die Zustände in der Elektronenhülle des Atoms, den sprichwörtlichen Quantensprung, bei dem ein Elektron auf eine andere Bahn wechselt. Die Atomkernuhr am Wiener Atominstitut arbeitet nach einem anderen Prinzip. Thorsten Schumm, Quantenphysiker an der Technischen Universität Wien, hat den weltweit ersten Prototyp mitentwickelt.
12: Bei unserer neuen Atomkernuhr verwendet man nun keine Quantensprünge in der Elektronenhülle. Stattdessen wechselt ein Neutron im Inneren des Thorium-Atomkerns seinen Energiezustand.
11: Es sind also die Vorgänge innerhalb von Thorium-Atomkernen, die als Taktgeber genutzt werden, um eine Atomkernuhr noch zuverlässiger werden zu lassen.

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1: 7.15 Uhr.
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1: Die Nachrichten mit Peter Veit.
3: Polizei nimmt mutmaßlichen Täter nach tödlichen Schüssen in Berngau fest. Der 60-jährige Deutsche wurde dabei laut Polizei leicht am Bein verletzt. Er gab zu, die tödlichen Schüsse auf zwei Mitarbeiter des Landratsamtes Neumarkt in der Oberpfalz abgegeben zu haben. Sie waren wegen einer Waffenkontrolle bei dem Mann gewesen. Vor seiner Festnahme hatte der Schütze sich in seinem Wohnhaus verschanzt. Bundestag will neue Regeln für Trisomie-Bluttests. Schwangere, die vor der Geburt einen nicht-invasiven Bluttest machen möchten, sollen künftig vorher eine Prüfung durchlaufen. Ein entsprechender überfraktioneller Antrag fand am Abend eine große Mehrheit im Parlament. Die Antragsteller fürchten, dass die Untersuchung öfter gemacht werde, als medizinisch erforderlich wäre. Huberts verteidigt geplante Wohngeldkürzung. Das Wohngeld sei der einzige Posten in den Mitteln ihres Ministeriums, bei dem Einsparungen möglich wären, sagte die Bundesbauministerin gestern Abend im Bundestag. Die geplanten Änderungen führten demnach dazu, dass etwa ein Drittel der Haushalte, die bisher Wohngeld bekommen, die Leistung künftig nicht mehr erhalten. Das betrifft mehr als 400.000 Haushalte. Lufthansa setzt Flüge nach Riad aus. Die Verbindungen in die saudi-arabische Hauptstadt würden bis einschließlich 16. Oktober gestrichen, teilte das Unternehmen mit. Hintergrund seien die aktuellen Entwicklungen im Nahen Osten. Die jemenitische Houthi-Miliz hatte zuletzt erneut einen Angriff auf den Flughafen in Riad für sich reklamiert. Friedensnobelpreisträger wird verkündet. In Oslo gibt die norwegische Jury um 11 Uhr bekannt, wer in diesem Jahr die Auszeichnung erhält. Die Jury hatte die Wahl zwischen 287 Nominierten. Als mögliche Preisträger gelten unter anderem Papst Leo, der Internationale Strafgerichtshof sowie lokale Hilfsgruppen im Sudan. Das Wetter in Bayern: im Norden bewölkt, in Franken später Regen, im Süden oft sonnig, 9 bis 17 Grad.
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1: Innovation unterstützen, Gründung fördern und Wirtschaft ankurbeln. Das will ein Großprojekt in Bayreuth erreichen. Joachim Dangel aus unserem BR24 Bayern-Team. Worum geht's denn da genau?
4: Um das regionale Gründer- und Innovationszentrum auf dem Gelände der Universität Bayreuth. Und da ist heute am frühen Nachmittag Grundsteinlegung. Mehr dazu von Christina Kreuzer.
5: Unter dem Motto Gründerschaft Neues soll das regionale Gründer- und Innovationszentrum, kurz RITZ, vor allem junge Gründer und Gründerinnen nach Bayreuth holen. Es soll Anlaufstelle sein für Start-ups, aber auch für etablierte Unternehmen aus dem Handwerks-, Dienstleistungs- und Industriebereich. Sie alle können hier Hilfe und Unterstützung bekommen, wenn es darum geht, Ideen umzusetzen. Durch den Standort auf dem Unicampus will man künftig auch Wissenschaft und Wirtschaft enger verknüpfen und hofft so, dass langfristig der Wirtschaftsstandort Bayreuth gestärkt wird. Die bisherigen Planungen sehen eine Fertigstellung des RITZ im dritten Quartal 2028 vor. Die Kosten liegen bei knapp 20 Millionen Euro und werden von Freistaat, Stadt und Landkreis getragen.
4: In Augsburg startet heute ein besonderer Kongress für Brustkrebspatientinnen. Der Verein Mamazone will unter dem Motto Wissen macht stark betroffene Angehörige und medizinisches Fachpersonal zusammenbringen. Die Tagung basiert dabei auf dem Konzept der sogenannten Diplompatientin. Michaela Neukirch erklärt, was dahinter steckt.
6: Die Idee dahinter: wenn Frauen ihre Krankheit besser verstehen, sind sie in der Lage, selbstbestimmt und aktiv bei ihrer Behandlung mitzureden. Sie kommen weg von der lähmenden Opferrolle hin zur Mitbestimmung. So der Wunsch des Vereins Mamazone, der den Kongress jetzt zum 26. Mal in Augsburg veranstaltet.

0: Neben Informationen zum aktuellen Stand bei Forschung und Therapie soll es diesmal speziell um künstliche Intelligenz gehen. Wo lässt sie sich bei Früherkennung und Behandlung sinnvoll einsetzen und wo stößt sie an Grenzen? Für den diesjährigen Kongress sind alle Plätze belegt, doch auch wer nicht dabei sein kann, soll vom Austausch profitieren. Zum Beispiel sollen Leiterinnen von Selbsthilfegruppen darin geschult werden, eine moderne Behandlung aktiv einzufordern und dieses Wissen zu teilen. Ärztinnen und Ärzten soll gezeigt werden, wie sie komplexe Sachverhalte verständlicher erklären können. Laut dem Verein ist Brustkrebs mit rund 70.000 Neuerkrankungen pro Jahr die häufigste Krebserkrankung bei Frauen in Deutschland. Wird die Krankheit frühzeitig erkannt, liege die Überlebensrate mittlerweile aber bei über 90%.
1: Das Bundeswehr-Landeskommando Bayern bekommt eine neue Führung. Auf Schloss Schleißheim wird am Vormittag das Kommando von Brigadegeneral Thomas Hambach an Brigadegeneral Rainer Simon übergeben. Der Kommandeur des Landeskommandos ist der höchste militärische Repräsentant der Bundeswehr in Bayern. Das Landeskommando ist insbesondere für die zivil-militärische Zusammenarbeit zuständig, koordiniert also zum Beispiel Einsätze der Bundeswehr im Katastrophenfall. 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
3: Mit Katja Strippel. Die Preise für Häuser und Wohnungen steigen oder sind auf einem hohen Niveau. Dabei sind Baukredite teuer und immer weniger Menschen können sich einen Immobilienkauf leisten. Wie passt das zusammen? Warum sinken die Preise nicht, wenn die breite Masse weniger Immobilien kaufen kann und will? Und was bedeutet das für alle, die kaufen wollen, schon eine Immobilie haben oder zur Miete wohnen? Das klären wir jetzt in unserem BR24-Thema des Tages. Heidi Radwilas hat sich die Lage auf dem Immobilienmarkt genauer angeschaut und mit Fachleuten gesprochen.
4: Der Traum vom eigenen Häuschen mit Garten oder wenigstens von einer Eigentumswohnung. Diesen Traum mussten zuletzt immer mehr Menschen aufgeben. Seit der Zinswende im Jahr 2022 sind die Bauzinsen deutlich angestiegen und nach dem Beginn des Irankriegs im Februar haben sich die Zinsen sogar noch weiter nach oben geschraubt. Aktuell schlagen bis zu 4,5% für Baukredite zu Buche. Und das hat Folgen, weiß Carsten Mzeski von der ING Bank.
5: Wir haben es auch schon in den Zahlen gesehen über den Sommer, dass die Nachfrage nach neuen Baufinanzierungskrediten deutlich abnimmt.
4: Das geht schon länger so. Die Folge? Beim Online-Portal ImmoScout24 sind die Kaufanfragen für Häuser und Eigentumswohnungen zwischen Mai und September nach eigenen Angaben um 7% zurückgegangen. Gleichzeitig steigt das Angebot. Laut Institut der Deutschen Wirtschaft hat die Zahl der zum Verkauf stehenden Ein- und Zweifamilienhäuser sowie Eigentumswohnungen seit 2022 deutlich zugenommen. Grund? Auch gesunkene Nachfrage. Außerdem, viele Hausbesitzer können wegen der gestiegenen Zinsen die Anschlussfinanzierungen ihrer Kredite nicht mehr stemmen. Volkswirt Bzeski stellt zudem etwas fest, was so manchen verwundern mag.
5: Interessanterweise sind die Preise noch weiterhin gestiegen.
4: Laut Statistischem Bundesamt zwar weniger deutlich. Im zweiten Quartal haben die Preise für Häuser und Wohnungen im Schnitt nur noch 0,6% zugelegt. Aber sie sind eben weiter gestiegen. Wie das trotz allgemein sinkender Nachfrage sein kann, weiß Pekka Sagner, Immobilienexperte beim IW.
6: Beim Immobilienerwerb kommt es eben nicht auf den durchschnittlichen Haushalt drauf an, sondern letzten Endes auf den marginalen Haushalt. Sprich ein Haushalt, der eben die Einkommensgrenze, die Vermögensgrenze eben nehmen kann.
4: Heißt, diejenigen, denen höhere Zinsen und Preise weniger ausmachen, weil sie hohe Einkommen und vielleicht geerbte Immobilien oder Finanzvermögen im Hintergrund haben. Das mögen relativ gesehen nicht zu viele sein, aber es reicht offenbar, um die Preise hochzuhalten. Die breite Masse hingegen ächzt unter gestiegenen Bauzinsen, hohen Kreditanforderungen der Banken, Inflation, Jobunsicherheit. Damit der Traum vom Eigenheim sich für breitere Schichten erfüllen kann, müsste einiges geschehen. Auch von öffentlicher Seite.
7: Erstmal mehr bauen. Ich weiß, es ist mittlerweile sehr abgedroschen,
4: sagt Christian Langosch, Immobilienexperte bei HQ Trust.
7: Weil das Angebot einfach größer werden muss und der Wettbewerb dann natürlich auch den Preis ein bisschen reguliert.
4: Mehr Wohnungsangebot entlaste nicht nur den Miet-, sondern auch den Kaufmarkt.
3: Und wie wirken sich diese Entwicklungen auf dem Immobilienmarkt ganz praktisch aus? Darüber hat mein Kollege Oliver Fritzl mit unserem Wirtschafts- und Verbraucherexperten Felix Linke gesprochen.
8: Felix, vielleicht machen wir erst noch mal eine kurze Bestandsaufnahme für Bayern. Wie ist die Situation denn im Freistaat? Ja, es ist ganz ähnlich wie im bundesweiten Trend. Der Preisanstieg ist insgesamt nicht mehr so stark. Und vor allen Dingen im obersten Segment, also zum Beispiel in der Münchner Innenstadt, da sind die Preise zum Teil sogar ganz schön runtergegangen. Jetzt nicht vielleicht bei den Neubauwohnungen, weil die sind ja durchkalkuliert und müssen zu einem festen Preis verkauft werden. Aber überall im Bestand, da besteht die Möglichkeit, durchaus auch zu handeln und den Preis etwas zu drücken. Also wir haben im Moment einen Käufermarkt. Ja, wer wirklich kaufen will, das Geld hat und den Kredit bekommt, für den bieten sich im Moment schon Chancen und Möglichkeiten.
9: Kann man denn sagen, dass es einfacher ist, wenn man ein bisschen aufs Land rausgeht und sich ein Eigenheim kaufen will? Und ja, ist das vielleicht dann dort deutlich erschwinglicher? Also macht das einen großen Unterschied im Vergleich zur Stadt immer noch?
8: Ich denke schon. Also in München ist es halt schon ein bisschen schwieriger. Da muss man schon recht weit rausfahren, damit es günstiger wird. Aber grundsätzlich zum Beispiel, wenn ich an Augsburg denke oder gerade so Nürnberg, Erlangen, Fürth, da gibt es sicher viele Möglichkeiten, ein bisschen weiter rauszugehen und dann eine Menge zu sparen beim Preis. Aber ich habe natürlich dann auch die hohen Fahrt- und Mobilitätskosten, verliere vielleicht auch viel Zeit. Wenn ich natürlich Homeoffice machen kann, das geht überall. Aber wenn ich zum Beispiel ins Büro muss, also das sind alles Überlegungen. Und das sind natürlich jeden Monat auch ein paar hundert Euro, die an solchen Mobilitätskosten dann dazukommen können.
9: Der ein oder andere überlegt vielleicht auch schon länger, sich den Traum vom Eigenheim zu erfüllen und fragt sich auch, soll ich denn jetzt zuschlagen, wenn es finanziell irgendwie geht, oder doch lieber abwarten? Was ist aus deiner Sicht die bessere Strategie?
8: Ich glaube jetzt nicht, dass der Markt plötzlich explodiert und die Preise wieder die alten Höchststände. Also man hat Zeit, wenn man eben die Chance hat, das Geld und auch den Kredit bekommt, sich in Ruhe umzuschauen. Und man muss ja auch sagen, es geht ja meistens nicht so schnell. Also eine Entscheidung, eine Immobilie, die ich für mich selber aussuche, da bin ich ja oft 2 Jahre und länger am Suchen, bis mir wirklich was gefällt, bis alles passt, Preis, Lage und so weiter. Da muss man sich schon einige Monate geben. Und ich würde auch sagen, es macht auch echt Sinn, sich intensiv zu beschäftigen, auch möglichst viele Wohnungen zu besichtigen, damit man selber ein Gefühl dafür kriegt, wie sind die Preise, wie ist die Lage, was passt für mir und was wäre dann meine Traumimmobilie, die ich dann tatsächlich am Ende kaufen will.
9: Also du erwartest nicht, dass die Preise jetzt weiter so explodieren wie zum Beispiel in den vergangenen 10 Jahren?
8: Nein, im Moment ist es tatsächlich so, das sagen viele, der Markt ist faktisch erstarrt. Ja. Also wir haben die Situation, es wird sehr wenig gebaut, es gibt auch wenig Angebote und es gibt auch wenig Leute, die wirklich kaufen wollen im Moment. Die Stimmung ist schlecht, die Zinsen sind hoch. Also wenn man da zu den wenigen gehört, die jetzt wirklich entschlossen sind, was zu machen und was zu kaufen, ja, dann hat man durchaus eben gewisse Chancen.
9: Also extrem schwierige Lage, hohe Preise, Finanzierung ist auch ein großes und schwieriges Thema. Felix, wenn jetzt mehr Menschen am Kauf scheitern und dann doch in der Mietwohnung bleiben, was heißt das dann für die Entwicklung der Mieten und auch für die Wohnungssuche?
8: Ja, im Moment gibt es eben weniger Kaufinteressenten und da sind natürlich auch gerade die Leute dabei, die solvent sind, die gut verdienen, die sich vielleicht auch eine Eigentumswohnung leisten könnten. Und die sind jetzt eben auf dem Mietwohnungsmarkt und hier ist das Angebot ohnehin sehr gering. Also es gibt wirklich weniger Mietangebote als noch vor wenigen Jahren, vor allen Dingen in den Metropolen. Und jetzt eben zusätzlich noch eine Mieterschicht, sage ich mal, die sich auch eine hohe Miete leisten können. Und das ist natürlich insgesamt nochmal ein zusätzlicher Verdrängungswettbewerb, der auch nochmal extra zu steigenden Mieten führt.
9: Nun hören wir in den letzten Monaten von Zahlen, die vielleicht ein bisschen Hoffnung machen. Die Zahl der Baugenehmigungen, die steigt. Kann das für Entspannung sorgen auf dem Immobilienmarkt?
8: Naja, die Zahl der Baugenehmigungen bezieht sich halt auf Projekte, die in der Regel im Schnitt so in etwa 3 Jahren vielleicht realisiert werden. Und es gibt da natürlich auch immer eine Art Reserve, also viele Sachen werden beantragt und nicht gemacht oder in letzter Zeit werden auch viele Projekte gar nicht realisiert. Das heißt, es gibt einen enormen Überhang an Genehmigungen und das, was am Ende wirklich gebaut wird, das sind 2 Paar Stiefel. Es ist natürlich schön, wenn wenigstens die Zahl der Baugenehmigungen nicht rückläufig ist, aber es sagt halt noch nicht sehr viel darüber aus, was dann am Ende wirklich tatsächlich gebaut wird.
3: Informationen zum Immobilienmarkt von Felix Linke. Die Preise steigen also vielerorts weiter, wenn auch nicht mehr ganz so stark. Und das war unser BR24-Thema des Tages. 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
3: Mit einer Verkehrsmeldung. A7 Ulm Richtung Würzburg. Zwischen Wörnitz und Rothenburg ob der Tauber ein Unfall im Baustellenbereich. Und das Wetter in Bayern. Heute Vormittag gibt es viel Sonnenschein. Im Laufe des Tages zieht es zu und in Franken kann es regnen. Dort liegen die Höchstwerte heute auch nur zwischen 9 und 14 Grad. Im Süden sind es zwischen 13 und 17 Grad. Die weiteren Aussichten: Morgen ist es bewölkt und regnerisch. Erst gegen Abend wird es in Franken freundlicher. Der Sonntag wird wechselhaft, der Montag teils sonnig, teils bewölkt. Und tagsüber erreichen die Temperaturen maximal 10 bis 17 Grad. Nachts kann es bis auf 2 Grad abkühlen.

0: Jetzt ist es 7.30 Uhr, heute ist Freitag, der 9. Oktober.
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0: Am Mikrofon Stefanie Mannhardt. Guten Morgen. Aufatmen in Berngau. Da ist der mutmaßliche Schütze von gestern gefasst. Er soll zwei Mitarbeiter des Landratsamts erschossen haben, weil die seine Waffen kontrollieren wollten. Dazu gleich mehr. Außerdem berichten wir, wie die Bundesregierung den Führerschein günstiger machen will und was die Regierung in Frankreich den protestierenden Schülern verspricht. Ein Waffenbesitzer soll routinemäßig kontrolliert werden, aber das Ganze mündet in einer Katastrophe. Am Ende sind zwei Menschen tot. In Berngau, im Landkreis Neumarkt in der Oberpfalz, ist das geschehen. Da hat ein Waffenbesitzer gestern Nachmittag zwei Mitarbeiter des Landratsamts erschossen. Was dann folgte, war ein stundenlanger Nervenkrieg. Spezialkräfte haben versucht, den 60-jährigen Deutschen zum Aufgeben zu bewegen. Der hatte sich in seinem Haus verschanzt. In der Nacht gelang dann der Zugriff. Unsere Reporterin Maike Vöckersberger fasst zusammen, wie das Ganze abgelaufen ist.
2: Auslöser war eine routinemäßige Waffenkontrolle. Zwei Beschäftigte des Landratsamts Neumarkt waren hierfür zu dem mutmaßlichen Schützen gekommen. Dann fielen Schüsse. Ein 45-jähriger Mitarbeiter starb vor dem Gebäude. Die 54-jährige Mitarbeiterin wurde später ebenfalls tot im Haus gefunden. Der 60-jährige Deutsche hatte sich in das Gebäude zurückgezogen. Die Polizei versuchte zunächst, die Lage durch Gespräche zu lösen. 150 Spezialkräfte waren bis in die Nacht vor Ort, um alles abzusichern und schlussendlich gegen 2:30 den Zugriff zu vollziehen, sagt Polizeisprecher Michael Zaschka.
3: Es bestand Kontakt mit der Polizei. Er hatte dabei auch geäußert und eingeräumt, geschossen zu haben, selbst Schusswaffen zu haben. Sodass Spezialkräfte den Kontakt gehalten haben, sehr intensiv auf eine Lösung hingewirkt wurde, ohne weitere Gewalt. Schlussendlich war dann ein Zugriff ist dann erfolgt, unter Anwendung auch von Sprengmitteln.
2: Bei dem Zugriff wurde der mutmaßliche Schütze am Bein leicht verletzt. Er wird inzwischen medizinisch versorgt. Die Kriminalpolizei Regensburg ermittelt unter der Leitung der Staatsanwaltschaft. Noch ist offen, warum die Waffenkontrolle derart eskaliert ist.
0: Seit 4 Jahren bezahlen die Krankenkassen für Schwangere in Deutschland in der Regel sogenannte nicht-invasive Pränataltests. Damit kann festgestellt werden, ob das Risiko besteht, dass das Kind eine Trisomie hat, also eine genetische Veränderung wie etwa das Down-Syndrom. Viele Schwangere machen diese Tests, viel mehr als zu der Zeit, als sie noch keine Kassenleistung waren. Der Bundestag hat gestern darüber beraten, wie damit umzugehen ist. Schließlich soll verhindert werden, dass Schwangere sich unter Druck gesetzt fühlen, so einen Test zu machen, nur weil er scheinbar zur Regel geworden ist. Und Familien mit einem behinderten Kind sollen natürlich auch nicht stigmatisiert werden. Die Abgeordneten haben nun aber nicht entschieden, diese Tests aus dem Katalog der Kassenleistung zu streichen, sondern sie wollen erstmal eine breitere Datengrundlage. Aus Berlin Dagmar Pepping.
4: 529 Ja-Stimmen, 18 Nein-Stimmen, 23 Enthaltungen. Die Mehrheit für den fraktionsübergreifenden Antrag war überdeutlich. Er sieht vor, dass es ein Monitoring der vorgeburtlichen Bluttests, kurz NIPT, geben soll. Ziel, mehr Daten, welche Folgen die Kassenleistung hat. Mit dem Test können Schwangere feststellen, ob bei ihrem Fötus das Risiko einer Trisomie besteht, beispielsweise das Down-Syndrom. Seit dem Jahr 2022 ist der Kassenleistung. Die Krankenversicherung übernimmt also die Kosten. Die Zahl der genutzten Tests steigt seit Jahren kontinuierlich an. Einer Studie der Barmer zufolge nimmt fast jede zweite schwangere Versicherte den Bluttest in Anspruch. Kritiker bemängeln, der Test sei nicht ausreichend genau und drohe zu einer Routineuntersuchung zu werden. Der Antrag fordert zudem, dass ein Expertengremium eingesetzt wird. Dessen Mitglieder sollen die rechtlichen, ethischen und gesundheitspolitischen Grundlagen der Kassenzulassung prüfen. Die Ergebnisse sollen bis Mitte 2027 vorliegen.
0: Der Führerschein ist für viele unverzichtbar. In vielen Regionen Bayerns braucht man ihn für die Ausbildung oder auch fürs Studium und die Arbeit. Deshalb tragen auch die meisten die hohen Kosten von mehreren tausend Euro für die Fahrerlaubnis. Die Bundesregierung will jetzt aber den Führerschein günstiger machen. Und dazu hat Bundesverkehrsminister Bilger zum ersten Mal Zahlen genannt. Mehr dazu von Markus Wolf.
5: Fahrschüler könnten mehrere hundert Euro, im besten Fall sogar bis zu 1.000 Euro sparen. Das hat Bundesverkehrsminister Steffen Bilger der Zeitung Welt gesagt. Er beruft sich dabei auf Prognosen von Verbänden. Wörtlich sagte der CDU-Politiker, mit mehr digitalem Unterricht und einer Bürokratieentlastung wollen wir die Kosten senken. Zum Vergleich, laut Bundesverkehrsministerium kostet ein Führerschein der Klasse B aktuell im Schnitt rund 3.400 Euro. Der Gesetzentwurf, den das Bundeskabinett bereits im Mai beschlossen hat, sieht zum Beispiel vor, dass der Theorieunterricht auch komplett online stattfinden kann. Gleichzeitig soll der Fragenkatalog für die Prüfung deutlich verringert werden. Außerdem sollen verpflichtende Sonderfahrten wie Nacht- und Autobahnfahrten reduziert und Probefahrten mit Familienangehörigen erlaubt werden. Allerdings, so Bilger, gäbe es große regionale Unterschiede. Das heißt, nicht jeder profitiert gleich. Die Reform ist zudem noch nicht verabschiedet. Der Bundestag muss dem Entwurf noch zustimmen, genauso wie der Bundesrat. Nach den bisherigen Plänen sollen die neuen Regeln möglichst Anfang 2027 in Kraft treten.
0: In den USA startet heute ein neuer Anlauf, um den Krieg in der Ukraine zu beenden. Heute und morgen beraten Vertreter der USA und der Ukraine, auch europäische Partner sitzen dabei am Tisch. Und Gespräche mit russischen Gesandten, die sind laut dem ukrainischen Präsidenten Zelensky auch noch in diesem Monat geplant. Allerdings hat Russland seine Angriffe zuletzt wieder verstärkt und unter anderem die ukrainische Hauptstadt Kiew mit Drohnen und Raketen angegriffen. Deutliche Worte kommen dazu jetzt vom Bundesaußenminister Wadefuhl. Aus Berlin Jasper Ruppert.
6: Putins Grausamkeit kennt keine Grenzen, sagte Wadefuhl der deutschen Presseagentur in Berlin und bezog sich damit auf die jüngsten russischen Angriffe auf die Ukraine, bei denen es zahlreiche zivile Todesopfer gab. Wadefuhl warf Putin, Zitat, Raketenterror vor, den der russische Präsident mit immer größerer Härte fortführe, auch wenn unter den Opfern viele Kinder seien. Diese Zermürbungstaktik sei unfassbar brutal. Dennoch glaubt der CDU-Politiker, dass Putin scheitern werde am Widerstand der Ukraine und an unserer fortgesetzten Unterstützung für deren Verteidigung, so der Bundesaußenminister weiter. Erst am Mittwoch habe die EU weitere 1,2 Milliarden Euro für lebensrettende Luftverteidigung in der Ukraine bereitgestellt, sagte Wadefuhl. Putin indes, der am Mittwoch 74 Jahre alt wurde, hatte zu seiner Geburtstagsfeier einen besonderen Gast, Gerhard Schröder. Dass der Ex-Kanzler inmitten massiver russischer Angriffe auf die Ukraine nach Moskau flog, sorgt in Deutschland für Empörung. FDP-Politikerin Strack-Zimmermann nannte Schröders Reise eine Schande. Göring Eckardt von den Grünen warf ihm Verrat an Europa vor. CDU-Mann Radke kritisierte, dass der Ex-Kanzler zu krank für einen Untersuchungsausschuss sei, aber fit genug für Moskau, Putin und eine frische Ladung Rubel, so Radke.
0: In Frankreich haben nach Angaben der Regierung gestern im ganzen Land mehr als 70.000 Schülerinnen und Schüler für bessere Lernbedingungen protestiert. Seit Tagen gehen Eltern, Kinder und Jugendliche dafür ja schon auf die Straßen. Die Regierung, die hatte erstmal nur Verständnis gezeigt, aber nicht gesagt, ob und wie die Situation an den Schulen im Land verbessert werden kann. Jetzt kommt dazu aber eine konkrete Ankündigung vom Bildungsminister. Aus Paris berichtet Julia Borutta.
7: In den kommenden Stunden und Tagen würden 3.000 Vertretungslehrer an den Gymnasien eingesetzt, versprach Bildungsminister Édouard Chiffré im Fernsehinterview auf TF1. Dank einer Software, die er bereits vor einem Jahr angefordert habe, sei es nun möglich, die Schulen zu identifizieren, die sich in einer problematischen Situation befänden. Es gibt 114 Gymnasien, die ich als rot bezeichnen würde, führte der Bildungsminister aus, und 400, die orange sind. Ob diese Ankündigung zur Beruhigung der Lage beitragen wird, ist fraglich. Die Schüler und Studierenden fordern weiter deutlich höhere Ausgaben für Bildung, die Abschaffung der zentralen und aus ihrer Sicht intransparenten Studienplatzvergabe und eine bessere Ausstattung der Schulen. Am Ende der Kundgebungen war es in einigen Städten auch am Donnerstag zu heftigen Zusammenstößen zwischen Blackblocs und der Polizei gekommen.
0: In Frankfurt hat die Buchmesse von heute bis Sonntag fürs breite Publikum geöffnet und erwartet werden dann wieder Zehntausende lesehungrige Besucher. Diesmal allerdings sollte man da auch wetterfeste Kleidung dabei haben. Es sind nämlich nicht alle Veranstaltungen in den Hallen. Mehr dazu von Ida Hermes aus Frankfurt.
8: Verlage und Veranstaltungen, die besonders viele Menschen anziehen, sind jetzt im Erdgeschoss der verschiedenen Messehallen untergebracht. So soll verhindert werden, dass einzelne Hallen überfüllt sind. Im Innenhof unter freiem Himmel finden Signierstunden statt. Colson Whitehead, Nele Neuhaus, Cornelia Funke und viele weitere werden erwartet. Alle, die sich anstellen möchten, sollten vielleicht ein Regencape einpacken, denn ein paar Schauer könnten runterkommen, auch am Wochenende. In den Hallen gibt es dieses Jahr mehrere neue Bühnen. Unter anderem eine Community Stage für Fantasy und Gaming, die Matsuri Stage für japanische Popkultur und die Imagination Stage für Kinder und Jugendliche. Auf 2300 Quadratmetern kann man den Pavillon des Gastlandes Tschechien entdecken. Alle, die kurz entschlossen kommen möchten, sollten beachten, Tickets für die Frankfurter Buchmesse gibt es nur online. Der Verkauf ist noch offen.
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0: In Australien mussten jetzt Mitarbeiter der KI-Unternehmen OpenAI und Anthropic vor einem parlamentarischen Ausschuss auftreten. Gabriel Wirth, um was geht's da?
9: Ein KI-Agent des US-Unternehmens OpenAI hatte ja im Sommer, im Juni genauer gesagt, in dem Land das wichtigste Gesundheitsportal gehackt und drei weitere Regierungs-Internetseiten angegriffen. Allerdings hat OpenAI die australische Regierung dann erst 3 Monate später, und zwar im September, per E-Mail darüber informiert. Und deshalb hat die Regierung nun die beiden US-Unternehmen vorgeladen. Jennifer Johnston hat diese Befragung mitverfolgt.
10: Der Chefstratege von OpenAI bemühte sich um Schadensbegrenzung und entschuldigte sich gleich zu Beginn der Anhörung. Während interner Trainings hätten die KI-Modelle auf australische Regierungsseiten in einer Weise zugegriffen, zu der sie nicht angewiesen waren. Das hätte nicht passieren dürfen und das Unternehmen hätte die australische Regierung schneller darüber informieren müssen, so der Chefstratege von OpenAI, Jason Kwon. Ein Vertreter des Konkurrenten Anthropic sagte, er gehe nicht davon aus, dass ihre KI in australische Regierungssysteme eingedrungen sei. Beide US-Unternehmen versuchten in der Anhörung, das Vertrauen der australischen Bevölkerung zurückzugewinnen. Sie warten derzeit auf Genehmigungen für den Bau großer Rechenzentren in Australien. OpenAI und Anthropic zeigten sich vor dem australischen Parlament offen für Gesetze, die sie verpflichten würden, Datenpannen durch ihre KI-Agenten zu melden. Ein allgemeines Meldesystem gibt es derzeit nicht. Die australische Regierung arbeitet an neuen Gesetzen für den Umgang mit künstlicher Intelligenz, die im kommenden Jahr in Kraft treten sollen.
9: Die Weltraumfirma SpaceX will nun auch zum Mobilfunkanbieter aufsteigen. Mit dem Dienst Starlink bietet das Unternehmen ja derzeit schnelles Internet direkt von Satelliten aus dem All an. Für den Empfang auf der Erde ist aber bisher ein Empfangsgerät mit eigener Antenne notwendig und zudem wird klare Sicht zum Satelliten benötigt. Nun hat das Unternehmen des Tech-Milliardärs Elon Musk in den USA aber entsprechende Frequenzen zugekauft. Damit könne man das Signal auch durch Wände senden und herkömmliche Geräte wie Smartphones versorgen, heißt es bei SpaceX. Und das setzte die Aktien der Konkurrenz, wie die Tochter der deutschen Telekom, T-Mobile US, gestern Abend an der Wall Street unter Druck. Die Pharmaindustrie gibt viel Geld dafür aus, damit ihre Produkte verordnet werden. Eine internationale Studie zeigt jetzt, es scheint sich zu lohnen. Die Firmen haben damit Erfolg. Das kann wiederum zum Problem für Patienten und Kostenträger werden, wie die Studienautoren warnen, Nikolaus Nützel.
11: Wenn Ärztinnen und Ärzte sich von Pharmafirmen zum Essen einladen lassen, verordnen sie im Schnitt mehr Präparate des jeweiligen Herstellers. Auch Honorare, etwa für Vorträge bei Fortbildungen oder Gespräche mit Marketingmitarbeitern, wirken sich darauf aus, was Mediziner verordnen. Das lasse sich mit einer Auswertung von 93 Studien aus verschiedenen Ländern belegen, erklärt der Forschungsverbund Cochrane, der eine möglichst rationale Medizin als Ziel hat. Wenn Mediziner glauben, sie seien gegen Marketing-Einflüsse immun, sei das offenbar immer wieder eine Selbsttäuschung. Für Patienten sei es ein Problem, wenn die Marketingstrategien der Pharmabranche aufgehen, warnt die Stiftung. Es bestehe die Gefahr, dass sie nicht die Medikamente erhalten, die für sie am besten geeignet sind, sondern die der Hersteller mit dem effizientesten Marketing. Auch führe Pharma-Marketing dazu, dass Patienten mehr Arzneien verordnet bekommen als notwendig. Das sei medizinisch bedenklich, betont die Cochrane-Stiftung. Unnötige Verschreibungen verursachen aber auch Kosten. Es gebe zwar Vorschriften, um Pharma-Marketing zu regulieren, erklären die Studienautoren. Die würden ihr Ziel, also dass nur nach medizinischen Kriterien verordnet wird, aber nur zum Teil erreichen.
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0: Es ist 7.45 Uhr.
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0: Die Nachrichten mit Peter Veit.
14: Mutmaßlicher Schütze von Berngau wurde festgenommen. 150 Spezialkräfte der Polizei hatten das Haus des 60-jährigen Deutschen stundenlang umstellt und mit ihm gesprochen. Gegen 2.30 Uhr erfolgte laut Polizei der Zugriff durch die Beamten. Der Mann gab zu, gestern bei einer routinemäßigen Waffenkontrolle auf zwei Mitarbeiter des Landratsamtes Neumarkt in der Oberpfalz geschossen zu haben. Beide Mitarbeiter starben. Das Landratsamt bleibt wegen des Vorfalls heute geschlossen. Bundestag berät über bessere Startchancen für Kinder. Es soll bundesweit verbindliche Standards für Kitas geben. Der Gesetzentwurf sieht vor, den Sprach- und Entwicklungsstand aller Vierjährigen zu erheben. Bei Bedarf soll mehr gefördert werden. Familienministerin Prien sieht im geplanten Gesetz das wichtigste bildungspolitische Projekt der schwarz-roten Regierung. SPD zweifelt an Zeitplan für neue Stellen bei bayerischer Polizei. Laut den Sozialdemokraten im Landtag hinkt die Staatsregierung bei ihrem Ziel von 2000 neuen Stellen bis 2028 hinterher. Um das zu erreichen, müssten nach derzeitigem Stand allein 2028 noch mehr als 1100 Stellen geschaffen und besetzt werden, so die SPD. Sie beruft sich auf Zahlen des Innenministeriums. ICE-Beamte schießen in New York auf Mann in Auto. Er wurde verletzt und wird im Krankenhaus behandelt. Laut US-Heimatschutzministerium sollte bei dem Einsatz ein vorbestrafter Mann aus der Dominikanischen Republik festgenommen werden. New Yorks Bürgermeister Mamdani bezeichnete den Vorfall als ungeheuerlich. Laut ihm soll sich ein Kind im Auto befunden haben. Frankfurter Buchmesse öffnet für Lesepublikum. Bis Sonntag können Interessierte das Programm und die Ausstellungen besuchen. Japanische Manga-Comics erhalten erstmals einen eigenen Schwerpunkt auf der Bühne. Am Abend wird auf der Messe der Deutsche Jugendliteraturpreis verliehen. Und das Wetter im Norden bewölkt, in Franken später Regen, im Süden oft sonnig, 9 bis 17 Grad.
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0: Sie hat schon viele Gebiete in Baden-Württemberg und Hessen erobert und jetzt richtet sie auch in Bayern beträchtliche Schäden an. Die Rede ist da von Tapinoma magna, besser bekannt als große Drüsenameise. Seit dem Sommer ist sie im Dreiländereck am Untermain unterwegs und die betroffenen Anwohner haben unserer Reporterin Julia Deme ihr Leid geklagt.
15: Dieses Jahr war es wirklich sehr schlimm. Die kamen wirklich ins Wohnzimmer rein von der Terrasse. Wenn man dann auf der Couch gelegen ist, die krabbelten die schon auf einen rum.
16: Helga Dunn lebt im Nürnberger Stadtteil Hasenbuck. Sie schildert, wie im Sommer die Drüsenameisen in ihre Wohnung kamen und dort auch mit üblichen Hausmitteln wie Backpulver oder Zimt nicht mehr zu verjagen waren. Auch Sabrina Menz hat Ähnliches erlebt.
17: Das ganze Bad war auf einmal voller Ameisen. Also die kamen aus den Fugen oder aus den Wandbohrungen, eben wo die Wasserleitungen sind. Und dann war das ganze Bad voll mit den Ameisen.
16: Die Anwohner vermuten, dass die Ameisen von einer benachbarten Baustelle kamen. Dort gibt es eine große Sandfläche, auf der sich die aus dem Süden eingeschleppte große Drüsenameise besonders wohlfühlt. Dass es im Moment etwas weniger geworden sind, hängt nur mit den kühleren Temperaturen zusammen, sagt die Tierökologin Professor Heike Feldhaar von der Universität Bayreuth.
18: Ich fürchte, die kommen nach dem Winter wieder, im Frühjahr, sobald es wärmer wird. Und sie ist aus dem mediterranen Raum. Das kann auch kalte Winter geben. Da sind sie weniger aktiv, genau wie unsere heimischen Ameisen. Aber wenn sie jetzt weniger werden, heißt das nicht, dass man erfolgreich bekämpft hat, sondern sie gehen in Winterschlaf und im Frühjahr sind sie wieder da.
16: Das Problem wird also im nächsten Jahr wiederkommen. Deshalb hat sich jetzt auch der Nürnberger Stadtrat mit dem Thema befasst. In dieser Woche gab es zudem eine nicht öffentliche Bürgerversammlung. Oberbürgermeister Markus König sagte den Anwohnern Unterstützung zu. Allerdings hat auch er noch keine Lösung. In Aschaffenburg ist man schon einen Schritt weiter. Die Stadt versucht seit dem Sommer, Ameisennester mit kochend heißem Wasser zu zerstören. Inzwischen wurde sogar ein Ameisenbeauftragter eingesetzt. Nikolai Amberg zeigt ein Spezialgerät, das zur Bekämpfung angeschafft wurde.
19: Dieses Gerät ist eigentlich
13: ein Gerät zur Unkrautbekämpfung. Dafür ist es gedacht, aber es hat sich als ziemlich effektiv erwiesen, die große Drüsenameise dort zumindest zurückzudrängen. Das sind zwei Dieselmotoren und die erhitzen das Wasser dann auf 130 Grad. Bis das Wasser am Ende dann vorne rauskommt, sind wir hier ungefähr bei 120 Grad.
16: Die Universität Bayreuth wird die Stadt Nürnberg jetzt bei der Bekämpfung der Ameisen unterstützen. Welche Methoden sich am besten dafür eignen, wird in Zukunft wohl für immer mehr Regionen in Bayern wichtig werden. Denn die große Drüsenameise dürfte sich weiter ausbreiten.
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0: Das Welternährungsprogramm der Vereinten Nationen, der ehemalige Präsident Kolumbiens, Juan Manuel Santos, die inhaftierte iranische Frauenrechtlerin Narges Mohammadi, sie alle und viele weitere sind in der Vergangenheit schon mit dem Friedensnobelpreis ausgezeichnet worden. Und heute Vormittag um 11 Uhr ist es wieder soweit. Dann hat das Rätselraten ein Ende und die Jury wird bekannt geben, wer sich in diesem Jahr freuen darf. Jana Sinram berichtet.
19: 287 Nominierungen für den Friedensnobelpreis hat das norwegische Nobelinstitut erhalten. Wer genau auf der Liste steht, ist streng geheim. Klar ist nur, die 5 Mitglieder des norwegischen Nobelkomitees haben die Wahl zwischen 208 Einzelpersonen und 79 Organisationen. In diesem Jahr wird die Welt noch genauer hinschauen als sonst, glaubt der geschäftsführende Direktor des norwegischen Friedensforschungsinstituts PRIO, Håkon Jerlöf.
20: Es
19: ist ja kein Geheimnis, dass es vergangenes Jahr nach der Verleihung viel Aufregung gab, nachdem Maria Corina Machado ihre Medaille Donald Trump überreicht hat. Das hätte ich mir anders gewünscht, aber man kann nun mal nicht bestimmen, was die Menschen mit dem Preis machen, den sie bekommen. Das norwegische Nobelkomitee hatte die venezolanische Oppositionsführerin für ihren unermüdlichen Einsatz für die Demokratie in ihrem Heimatland geehrt. Im Dezember wurde Machado in Oslo gefeiert, nachdem sie auf geheimen Wegen aus Venezuela ausreisen konnte. Seit sie ihren Friedensnobelpreis im Januar symbolisch an den US-Präsidenten weitergab, ist sie auch in Norwegen umstritten. Håkon Jerlöf ist sich nicht sicher, ob sich das vom norwegischen Parlament gewählte Nobelkomitee davon in seine Entscheidung beeinflussen lässt.
20: Prisen har gått av å være kontroversiell.
19: Dass der Preis ab und zu für Kontroversen sorgt, bringt ihm Aufmerksamkeit. Aber er kann nicht jedes Jahr umstritten sein. Es ist wichtig, die Balance zu finden. Von daher werden sie in diesem Jahr vielleicht zu jemand Unumstrittenen tendieren, aber es kann in beide Richtungen gehen. Der Direktor des PRIO-Instituts hat wie jedes Jahr eine eigene Liste mit Personen und Organisationen veröffentlicht, die er für preiswürdig hält. Darunter, wie schon beim letzten Mal, das Komitee zum Schutz von Journalisten oder das Netzwerk Emergency Response Rooms im Sudan. Und wir haben Save the Children auf der Liste sowie Mykola Kuleba, den Leiter von Save Ukraine. Das ist eine ukrainische Organisation, die sich für Kinderrechte und humanitäre Hilfe einsetzt. Der Friedensnobelpreis kann nach den Vorgaben des Preisstifters Alfred Nobel an Personen oder Organisationen verliehen werden, die sich für Frieden, internationale Zusammenarbeit oder Abrüstung einsetzen. US-Präsident Donald Trump ist noch immer davon überzeugt, dass er den Preis verdient hätte. Schließlich habe er 8 Kriege beendet, wiederholte er am Mittwoch im Oval Office. Ich weiß nicht, wie ihre Entscheidung ausfallen wird. Sie haben den Ruf, dass sie ihn Leuten wie mir nicht geben. Egal, ob ich ihn bekomme oder nicht, ich habe weitaus mehr geleistet und denke, es wäre eine Schmach für sie. Sicher ist, von solchen Äußerungen dürfte sich das norwegische Nobelkomitee nicht einschüchtern lassen. Auch, dass Maria Corina Machado ihre Medaille verschenkt hat, soll keine große Rolle für die Entscheidung spielen. Das sagte der Direktor des norwegischen Nobelinstituts Christian Berg-Harpviken im Januar nach ihrer Entscheidung dem Sender NRK.
21: Es
19: werden vielmehr Abwägungen getroffen, wie sich ein Preis auswirken wird und welche Folgen er für die Sicherheit und die Situation der Preisträger hat. Es ist jedoch kein fester Punkt auf der Tagesordnung zu erörtern, wie ein bestimmter Preisträger mit den Symbolen umgeht, die mit dem Friedensnobelpreis einhergehen. Überreicht werden die Medaille, eine Urkunde und das Preisgeld in Höhe von umgerechnet 1 Million Euro am 10. Dezember in Oslo.
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0: 5 Europameister auf der einen Seite, der Bundestrainer auf der anderen Seite. Dieses ungewöhnliche Aufeinandertreffen hat es gestern im Basketball in München gegeben. Das musst du erklären, Johannes Krause.
2: Und zwar beim Spiel Bayern München gegen Bologna in der Euroleague, also dem höchsten europäischen Vereinswettbewerb. Die Bayern mit den 5 Europameistern Andreas Obst, Johannes Thiemann, Johannes Vogtmann, Oscar da Silva und Justus Hollertz. Und Bologna wird seit Sommer von Bundestrainer Alex Mumpro gecoacht. Die Europameister von Bayern München unterlagen dem Bundestrainer, denn Bayern München hat mit 87-94 verloren gegen Bologna. Im 4. Saisonspiel war es die 3. Pleite in Serie der Münchner in der Euroleague. Auf dem Weg zur Fußball-WM der Frauen in Brasilien nächstes Jahr legen die deutschen Fußballerinnen heute los. In Karlsruhe spielen sie gegen Australien. Es ist zwar nur ein Freundschaftsspiel, für Bundestrainer Christian Wück bietet die Partie aber die Chance, neue Lösungen zu testen. Ann-Kathrin Rose.
3: Der Fokus stimmt beim Bundestrainer.
22: Ja, ich würde sagen.
3: Herr Wück freut sich, dass nach 4 Monaten endlich wieder ein Länderspiel ansteht. Voller Fokus Fußball also, nicht ganz.
22: Ich denke, dass nicht alles so läuft, wie wir uns das vielleicht in unserem rosaroten Himmel vorstellen.
3: Und so weicht das vorsichtige Lächeln auf Christian Wücks Gesicht langsam einer Sorgenfalte. Vor dem Spiel der deutschen Fußballerinnen gegen Australien muss der Bundestrainer auf mehrere Spielerinnen verzichten. Julia Gwin fehlt verletzt. Larissa Mühlhaus ist mit einem Infekt zurück in Frankfurt. Und hinter dem Einsatz von Lea Schüller, die ebenfalls angeschlagen ist, steht ein Fragezeichen.
22: Natürlich sind die Ausfälle, die uns innerhalb dieser Tage jetzt erreicht haben, nicht unbedingt schön.
3: Und das ist nicht alles.
22: Wir haben viele Spielerinnen eingeladen, die nicht zu den Stammkräften in ihren Verein gehören. Und von daher sind es Bedingungen, die uns herausfordern. Aber wir haben Qualität.
3: Die wollen die deutschen Fußballerinnen zeigen. Schon für die WM im kommenden Sommer qualifiziert, stehen für sie deshalb jetzt Tests gegen international starke Teams an. Australien macht den Anfang. Schlussfrau Enna Mamutovic.
23: Ein Länderspiel ist immer was Besonderes. Dann auch noch gegen eine Mannschaft von einem anderen Kontinent ist, glaube ich, sehr hilfreich, wenn wir jetzt auch auf die WM blicken, uns mit denen zu messen. Und wir freuen uns alle sehr. Ich auch und kann eigentlich losgehen.
3: Dass die Münchnerin gegen Australien im Tor steht, hat der Bundestrainer schon verraten. Mamutovic bei den Bayern so stark, also gesetzt. Auf den anderen Positionen aber könnte es Überraschungen geben.
22: Es ist kein Casting für die WM, aber natürlich ziehen wir unsere Rückschlüsse aus jeder einzelnen Länderspielminute.
3: Und so startet die WM-Vorbereitung für die deutschen Fußballerinnen eigentlich schon jetzt. Mit langen To-Do-Listen und vielleicht ja auch mit ein bisschen Vorfreude.
2: Deutschland gegen Australien, das Spiel gibt es heute Abend ab 20.30 Uhr und zur selben Zeit ist auch Anpfiff in Dortmund in der Bundesliga, da spielt der BVB gegen Werder Bremen. Dortmund ist Tabellenführer mit 4 Siegen aus 4 Spielen und Werder will den Favoriten ärgern, Trainer Daniel Thun.
24: Ich freue mich erstmal auf fantastische Atmosphäre, auf die beste Mannschaft der Liga aktuell. Ich glaube, wir werden eine Menge aushalten müssen, eine Menge ertragen müssen. Wir werden auf eine aktuell der konterstärksten Mannschaften treffen, die halt nach Ballverlust dann auch sehr, sehr schnell umschaltet. Die unfassbar gut ist in den Zwischenräumen, gerade die Zehnerposition, die müssen wir ballfern kontrollieren. Alles Dinge, die sehr, sehr viel Gefahr sorgen können.
2: Werder Bremen bei Borussia Dortmund, Anstoß also 20.30 Uhr.
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0: Zurzeit keine Verkehrsmeldungen, normaler Verkehr, also auf den bayerischen Fernstraßen. Und damit schauen wir direkt aufs Wetter. Heute gibt es zuerst nochmal etwas Sonnenschein. Von Nordwesten her kommen dann aber immer mehr Wolken auf. Und am Nachmittag kann es dann in Franken auch regnen. Im Süden dagegen ist es länger sonnig. Und da soll es heute auch weitgehend trocken bleiben. Entsprechend unterschiedlich auch die Temperaturen. Höchstwerte heute zwischen 9 und 17 Grad. Morgen ist es insgesamt grau und regnerisch. Zum Abend hin wird es dann von Norden her allmählich trockener. Sonntag Sonne und Wolken und vereinzelt Schauer. Montag dann auch Sonne und Wolken und dann soll es meistens trocken sein. Die Temperaturen in den nächsten Tagen liegen dann so zwischen 10 und 17 Grad.

0: 8 Uhr an diesem Freitag. Heute ist der 9. Oktober. Guten Morgen.
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0: Am Mikrofon Stefanie Mannhardt und wir schauen zuerst nach Berngau in der Oberpfalz. Da wurde der mutmaßliche Schütze festgenommen. Er hat zugegeben, dass er gestern auf zwei Mitarbeiter des Landratsamts geschossen hat. Außerdem wichtig, der Bundestag hat entschieden, dass genau überprüft wird, wann und in welchen Fällen Pränataltests in der Schwangerschaft gemacht werden. Und in unserem BR24-Thema des Tages geht es dann um die Immobilienpreise. Die steigen gerade wieder bei vielen Menschen, aber sitzt das Geld längst nicht mehr so locker. Da schauen wir drauf, wie das zusammenpasst und wie es weitergehen könnte. Das Drama von Berngau im Landkreis Neumarkt in der Oberpfalz ist beendet. In der Nacht ist es Spezialkräften der Polizei gelungen, den Mann festzunehmen, der gestern Nachmittag zwei Menschen erschossen haben soll. Das waren Mitarbeiter des Landratsamts, die den 60-jährigen Deutschen wegen seines legalen Waffenbesitzes routinemäßig überprüfen wollten. Nach den Schüssen auf die beiden hatte sich der Mann stundenlang in seinem Haus verschanzt. Maike Vöckersberger fasst die Ereignisse in Berngau zusammen. Viele Anwohner dort, die können nach wie vor nicht fassen, was überhaupt passiert ist.
2: Also sehr bedrückend. Also ich finde es erschreckend, also wie nah, dass man da hört, dass da manche Waffen haben. Ich finde es sehr erschreckend.
3: Schüsse mitten im Ort und plötzlich ist Berngau im Ausnahmezustand. Der Ortskern wird abgesperrt. Anwohner dürfen teilweise nicht mehr zu ihren Grundstücken. Dieser Anwohner beschreibt weiter mit Entsetzen, was gestern hier passiert ist.
2: Ich wollte zu meinem Grundstück fahren. Ich durfte nicht hinfahren, weil ich da in der Nähe wohne. Also ich sagte, ich soll mich da wegbegeben, weil es einfach gefährlich ist. Und dann denkt man sich schon, man wusste ja nicht wo, wie, was. Es ist schon also sehr bedrückend, muss ich sagen.
3: Am frühen Nachmittag waren bei der Polizei Schüsse gemeldet worden. Mehr als 150 Einsatzkräfte rückten an. Vor dem Gebäude fanden die Beamten einen leblosen Mann. Es handelte sich um einen 45-jährigen Beschäftigten des Landratsamts Neumarkt. Polizeisprecher Michael Zaschka.
4: Es ging los mit gemeldeten Schüssen. Es sind eine große Zahl an Polizeikräften angefahren. Es ist ein Großeinsatz entstanden mit über 150 Polizeikräften.
3: Im Haus vermuten die Einsatzkräfte den Schützen. Spezialkräfte nehmen Kontakt zu ihm auf. Wie die Polizei berichtet, versuchen sie, die Situation ohne weitere Gewalt zu beenden. Es gestaltete sich zeitaufwendig. Man konnte nicht direkt ins Wohnhaus und den Zugriff vollziehen. Gegen 2:30 erfolgte er schließlich.
4: Es bestand Kontakt mit der Polizei. Er hatte dabei auch geäußert und eingeräumt, geschossen zu haben, selbst Schusswaffen zu haben, sodass Spezialkräfte den Kontakt gehalten haben. Schlussendlich war dann ein Zugriff ist dann erfolgt unter Anwendung auch von Sprengmitteln. Dabei wurde ein 60-Jähriger, der mutmaßliche Schütze, durch Schüsse ins Bein leicht verletzt.
3: In der Nacht wurde klar, es gibt noch eine weitere Tote. Eine 54-jährige Mitarbeiterin des Landratsamts. Auch sie war für die routinemäßige Waffenkontrolle bei dem Mann. Warum die Situation eskalierte, ist noch unklar.
4: Wenn man als Beamte irgendwelche Maßnahmen beim Bürger durchsetzt, die auch unangenehm sind, dann hat man immer dieses Risiko, dass es seitens des Bürgers nicht so willkommen ist. Natürlich jetzt speziell Waffenkontrollen können gewisse Gefährlichkeit aufweisen. Jedoch ist es so, wenn von vornherein klar ist, dass mit einer Bedrohungssituation zu rechnen ist, sind wir auch auf Polizei regelmäßig bei sowas dabei. Ob jetzt hier im Vorfeld klar war, dass da Gefährlichkeit besteht, das kann ich nicht sagen.
3: Der mutmaßliche Schütze wurde inzwischen medizinisch versorgt. Sobald es seinen Zustand zulässt, sollen die Ermittler ihn vernehmen, heißt es von Seiten der Polizei. Die Kriminalpolizei Regensburg ermittelt unter der Sachleitung der Staatsanwaltschaft. Dabei geht es vor allem darum, den genauen Ablauf der Tat und den Hintergrund der Schüsse zu klären.
0: Maike Vöckersberger war für uns vor Ort in Berngau. Es ist ein sensibles Thema, mit dem sich der Bundestag gestern befasst hat. Da ging es um sogenannte nicht-invasive Pränataltests in der Schwangerschaft. Mit diesen Bluttests kann eingestuft werden, wie hoch das Risiko ist, dass das Baby eine Trisomie hat, also eine genetische Veränderung wie das Down-Syndrom. Seit 4 Jahren übernehmen die Krankenkassen in den meisten Fällen die Kosten für den Test, mit der Folge, dass er heute schon fast zur Regel geworden ist. Eine fraktionsübergreifende Gruppe von Bundestagsabgeordneten macht das Sorge. Sie befürchten unter anderem, dass Kinder mit Down-Syndrom und deren Familien stigmatisiert werden. Ob die Tests als Kassenleistung wieder abgeschafft werden sollen, dafür halten die Abgeordneten aber die Datengrundlage für zu unsicher und deshalb soll jetzt erstmal noch mehr gesammelt werden. Aus Berlin berichtet Dagmar Pepping.
5: 529 Ja-Stimmen, 18 Nein-Stimmen, 23 Enthaltungen. Die Mehrheit für den fraktionsübergreifenden Antrag war überdeutlich. Es gehe nicht darum, die vorgeburtlichen Bluttests als Kassenleistung einzuschränken oder gar abzuschaffen, hatte einer der Antragsteller, der CDU-Politiker Michael Brandt, zuvor in der Debatte betont. Es gehe um eine bessere Informationsgrundlage.
6: Wir wissen, dass es einen starken Anstieg dieser Schwangerschaftstests gibt, die nippt. Wir wissen, dass es viele falsche Diagnosen gibt mit dann tödlichen Folgen. Dadurch sterben vollkommen gesunde Kinder, obwohl Eltern diesen Kinderwunsch haben.
5: Der Bundestag fordert, dass es ein Monitoring der vorgeburtlichen Bluttests, kurz NIPT, geben soll. Ziel: ausführliche Daten, welche Folgen die Kassenleistung hat. Mit diesem Test können Schwangere feststellen, ob bei ihrem Fötus das Risiko einer Trisomie besteht, beispielsweise das Down-Syndrom. Seit dem Jahr 2022 ist der Test nach Rücksprache mit einem Arzt eine Kassenleistung. Die Krankenversicherung übernimmt also die Kosten. Einer Studie der Barmer zufolge nimmt fast jede zweite schwangere Versicherte den Bluttest in Anspruch. Für Max Lux von den Grünen eine bedenkliche Entwicklung.
7: Die Zahlen der Barmer-Studie verdichten den Eindruck, dass es sich faktisch um ein flächendeckendes Screening handelt, um Leben, vor allem mit Trisomie 21, vorneweg auszusortieren.
5: Der beschlossene Antrag fordert zudem, dass ein Expertengremium eingesetzt wird. Dessen Mitglieder aus unterschiedlichen Disziplinen sollen die rechtlichen, ethischen und gesundheitspolitischen Grundlagen der Kassenzulassung prüfen. Die Ergebnisse sollen bis Mitte 2027 vorliegen.
0: Ein Hauch von Wehmut liege über seinem Besuch in Frankreich. Das hat Bundespräsident Steinmeier gestern so gesagt zum französischen Präsidenten Macron. Wehmut wohl, weil die beiden sich lange kennen und weil beide nächstes Jahr aus ihren Ämtern ausscheiden. Heute aber stehen erstmal noch einige gemeinsame Termine an. Unter anderem geht es da um das Thema Raumfahrt. Die Einzelheiten von Dietrich Karl Meurer.
8: Raumfahrt und militärische Sicherheit sollen Europa unabhängiger machen. Das ist die Botschaft am letzten Tag von Frank-Walter Steinmeiers Staatsbesuch in Frankreich. Gemeinsam mit Präsident Macron besucht er in Bordeaux zunächst die Exploration Company. Das deutsch-französische Unternehmen entwickelt eine Raumkapsel für Flüge ins All und zurück zur Erde. Danach geht es zur Ariane Group. Sie baut unter anderem die europäische Trägerrakete Ariane 6. Steinmeier sieht in der Raumfahrt eine wichtige Zukunftstechnologie für Europa. Forschungs- und Raumfahrtministerin Dorothee Beer von der CSU begleitet ihn. Sie sagt, Deutschland und Frankreich geben in der europäischen Raumfahrt gemeinsam den Takt an. Am Nachmittag rückt die militärische Sicherheit in den Mittelpunkt. Steinmeier und Macron besuchen den Laser Megajoule. Mit der Anlage kann Frankreich die Sicherheit und Zuverlässigkeit seiner Atomwaffen überprüfen, ohne neue Atomwaffentests durchzuführen. Steinmeier verbindet den Besuch mit dem Ziel, Europa sicherer und unabhängiger zu machen. Am späten Nachmittag endet der Staatsbesuch. Für Steinmeier ist es voraussichtlich die letzte Reise nach Frankreich vor seinem Ausscheiden aus dem Amt im nächsten Jahr.
0: In den USA sind für heute und morgen neue Gespräche über ein Ende des russischen Angriffskriegs gegen die Ukraine angesetzt. Mit dabei sind neben Vertretern der USA und der Ukraine auch welche aus Europa. Der ukrainische Präsident Zelensky, der hatte vor ein paar Tagen angekündigt, dass es auch noch in diesem Monat direkte Gespräche mit Russland geben soll. Die russische Armee hatte zuletzt verstärkt auch wieder die ukrainische Hauptstadt Kiew mit Raketen und Drohnen angegriffen. Aus Washington berichtet Nina Barth.
9: Von US-Seite ist ein Treffen zwischen Vertretern der USA und der Ukraine wegen des russischen Angriffskrieges inzwischen bestätigt. Es ist für heute und morgen in Miami, Florida geplant. Von US-Seite werden die Unterhändler Steve Witkoff und Jared Kushner teilnehmen. Und offenbar sind auch Sicherheitsberater aus Deutschland, Großbritannien und Frankreich eingeladen, ebenso wie Vertreter der NATO und der Europäischen Union. Von US-Seite hieß es, es solle ein neuer, abgestimmter Vorschlag erörtert werden, der alle Aspekte des Krieges umfasse und darauf abziele, ihn zu beenden. Das Nachrichtenportal Axios berichtet, Witkoff und Kushner hätten sich gestern mit Präsident Donald Trump getroffen, um ihm den neuesten US-Vorschlag vorzustellen und seine Meinung im Vorfeld der Gespräche einzuholen. Axios berichtet außerdem unter Berufung auf eine US-Quelle, dass Witkoff und Kushner möglicherweise noch in diesem Monat nach Moskau reisen könnten, um weitere Gespräche mit dem russischen Präsidenten Wladimir Putin zu führen.
10: US-Präsident Trump rühmt sich ja gerne damit, dass er angeblich 8 Kriege beendet habe, dass er aber auch den gegen den Iran gestartet hat, dass er Venezuela überfallen hat, um Staatschef Maduro gefangen zu nehmen, dass er nach eigener Aussage bereit wäre, in Grönland militärisch einzumarschieren. All das sagt er in dem Kontext natürlich nicht. Und trotzdem, Unterstützer haben Donald Trump auch in diesem Jahr wieder vorgeschlagen für den Friedensnobelpreis. Heute Vormittag um 11 Uhr wird in Oslo bekannt gegeben, an wen die wichtige Auszeichnung geht. Arne Bartram berichtet aus unserem Skandinavenstudio.
11: Der Druck auf das norwegische Nobelkomitee ist nach umstrittenen Entscheidungen in der Vergangenheit groß. Als mögliche Preisträger gelten unter anderem die Kinderhilfsorganisation Save the Children, eine ukrainische Kinderrechtsorganisation und ein Netzwerk von Helfern im Sudan, das Kriegsopfer im Land unterstützt. Der Friedensnobelpreis kann an Personen oder Organisationen verliehen werden, die sich für Frieden, internationale Zusammenarbeit oder Abrüstung einsetzen. Über den oder die Gewinner entscheiden die 5 Mitglieder des norwegischen Nobelkomitees, die vom norwegischen Parlament bestimmt werden. Im vergangenen Jahr ging der Friedensnobelpreis an die venezolanische Oppositionspolitikerin Maria Corina Machado. Sie gab die Auszeichnung später symbolisch an US-Präsident Donald Trump weiter, was für Kritik an ihr sorgte. Der diesjährige Friedenspreis wird gemeinsam mit den anderen Nobelpreisen am 10. Dezember verliehen, dem Todestag des Stifters Alfred Nobel. Die Gewinner bekommen umgerechnet mehr als 1 Million Euro.
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10: Atomuhren gibt es schon seit Jahrzehnten. Die sind an Bord von GPS-Satelliten, steuern Datenpakete durch Mobilfunknetze und regeln die Geschäfte an Finanzmärkten. Mit einer neuen Technologie wird die Zeitmessung jetzt noch präziser. In Wien steht nämlich die weltweit erste Atomkernuhr. Was die kann und wie sie funktioniert, dazu Priska Straub.
12: Jede Uhr braucht einen Taktgeber. Wie das Schwingen des Pendels in einer Pendeluhr. Herkömmliche Atomuhren verwenden dafür die Zustände in der Elektronenhülle des Atoms, den sprichwörtlichen Quantensprung, bei dem ein Elektron auf eine andere Bahn wechselt. Die Atomkernuhr am Wiener Atominstitut arbeitet nach einem anderen Prinzip. Thorsten Schumm, Quantenphysiker an der Technischen Universität Wien, hat den weltweit ersten Prototyp mitentwickelt.
13: Bei unserer neuen Atomkernuhr verwendet man nun keine Quantensprünge in der Elektronenhülle. Stattdessen wechselt ein Neutron im Inneren des Thorium-Atomkerns seinen Energiezustand.
12: Es sind also die Vorgänge innerhalb von Thorium-Atomkernen, die als Taktgeber genutzt werden, um eine Atomkernuhr noch zuverlässiger werden zu lassen. Atomkerne sind nämlich viel kleiner als Atome und viel fester gebunden. So reagieren sie weniger stark auf Störungen von außen. Das macht die Zeitmessung noch präziser. Im Experiment lief der neue Prototyp über mehr als 24 Stunden stabil. Die Fehlergröße etwa 1 Sekunde in 30 Millionen Jahren. Und die Forscher haben ihre Kernuhr bereits für eine erste Grundlagenmessung genutzt.
13: In unserer Studie konnten wir zeigen, dass wir bereits mit dem ersten Prototyp der Atomkernuhr einige Modelle für dunkle Materie verwerfen konnten.
12: Mit einer Atomkernuhr ließen sie

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1: Die Nachrichten mit Peter Veit.
2: Polizei hat mutmaßlichen Schützen von Berngau festgenommen. Die Beamten griffen gegen 2.30 Uhr zu. Vorher hatten 150 Einsatzkräfte das Haus des 60-Jährigen stundenlang umstellt. Bei einer Waffenkontrolle durch das Landratsamt Neumarkt in der Oberpfalz schoss der Mann gestern auf die Mitarbeiter. Beide starben. Das Motiv ist noch unklar. Das Landratsamt ist wegen des Vorfalls heute geschlossen. Bundestag fordert breitere Datengrundlage bei Pränataltests. Die Abgeordneten haben mit großer Mehrheit für einen entsprechenden fraktionsübergreifenden Antrag gestimmt. Mit dem Bluttest können Schwangere feststellen, ob bei ihrem Fötus das Risiko einer Trisomie besteht. Die Antragsteller fürchten, dass die Untersuchung öfter gemacht werde, als medizinisch erforderlich wäre. Bundesregierung legt Streit um Tabaksteuer offenbar bei. Die Unionsmitglieder des Finanzausschusses im Bundestag gaben laut Informationen der Bild ihren Widerstand gegen die Erhöhung der Steuer auf. Eine stufenweise Anhebung der Tabaksteuer ab kommendem Jahr ist beschlossen. Union und SPD wollten die Abgaben aber stärker erhöhen als ursprünglich vorgesehen. Hinrichtung von US-Amokläufer soll live übertragen werden. Verteidigungsminister Hegseth sagte, man werde dafür sorgen, dass die Leute bei dem Erschießungskommando zusehen können. Ein Pentagon-Mitarbeiter bestätigte den geplanten Livestream. Der Verurteilte hatte 2009 auf dem Stützpunkt im Bundesstaat Texas 13 Menschen getötet und weitere 32 verletzt. Friedensnobelpreisträger wird verkündet. In Oslo gibt die norwegische Jury um 11 Uhr bekannt, wer in diesem Jahr die Auszeichnung erhält. Die Jury hatte die Wahl zwischen 287 Nominierten. Als mögliche Preisträger gelten unter anderem Papst Leo, der Internationale Strafgerichtshof sowie lokale Hilfsgruppen im Sudan. Das Wetter in Bayern im Norden bewölkt, in Franken später Regen, im Süden oft sonnig, 9 bis 17 Grad.
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1: In München treffen sich gerade Verkehrsplaner aus Deutschland, Österreich und der Schweiz zur sogenannten Dachverkehrskonferenz. Joachim Dangel vom BR24 Bayern-Team.
3: Ja, und Thema dabei ist auch der Brennertunnel, der Österreich und Italien schon bald verbinden soll, und der geplante Brenner Nord-Zulauf, der den Bahnverkehr aus Bayern Richtung Brenner gewährleisten soll. René Kirsch berichtet.
4: Österreich macht Druck. Bis Ende 2032 soll der Brenner Basistunnel fertig sein. Dann will die Alpenrepublik die Hälfte ihres Güterverkehrs über die Schiene abwickeln. Nötig dafür wird ein leistungsstarker Zustrom über den Brenner Nordzulauf aus Deutschland sein. Und genau dafür plädiert Bayerns Verkehrsminister Christian Bernreiter.
5: Also wir brauchen den Brenner Nordzulauf auf alle Fälle. Und wir bleiben da als Freistaat Bayern natürlich dran. Aber wenn man deutlich mehr auf die Schiene verlagern will, dann ist in meinen Augen der Brenner Nordzulauf halt notwendig. Es wird schon noch gewisse Zeit brauchen, da brauchen wir uns nichts vormachen. Aber von der Sache an sich müssen wir da schauen, dass wir vorankommen.
4: Zuletzt hatte Bernreiters Parteikollege Ulrich Lange von der CSU in der BR-Sendung Jetzt red i zumindest leichte Zweifel an dem wohl 16 Milliarden Euro teuren Bahnprojekt geäußert. Letztlich wird aber in Berlin über den Ausbau des Brenner Nordzulaufs entschieden. Der Tiroler Landrat René Zumtobel, in Österreich zuständig für europäische Verkehrspolitik, sendet auf der Dachverkehrskonferenz in München aber einen klaren Appell.
6: Es ist eine Riesenchance für den gesamten europäischen Raum. Deutschland, Österreich, Italien, aber alle anderen werden davon profitieren. Das ist eine Infrastruktur für die nächsten 100 Jahre. Da werden die nächsten Generationen davon profitieren. Aber wir haben jetzt einfach auch den Auftrag zu entscheiden. Wir für Tirol und hoffentlich dann auch Berlin und Bayern gemeinsam für die Zukunft in Deutschland.
3: Mehrere hundert Einsatzkräfte werden heute im und rund um das Klinikum Fichtelgebirge den Ernstfall trainieren. Bei der groß angelegten Katastrophenschutzübung Klinik Exercise 2026 geht es um ein anspruchsvolles Szenario. Lorenz Storch berichtet.
7: Es ist ein Szenario, von dem eigentlich alle hoffen, dass es niemals eintritt. Ein Unfall oder Anschlag mit gefährlichen chemischen Stoffen. Betroffene müssen dekontaminiert und medizinisch versorgt werden und das Klinikum Fichtelgebirge gleichzeitig auch für normale medizinische Fälle funktionsfähig bleiben. Hunderte Einsatzkräfte sind bei der Katastrophenschutzübung in Marktredwitz dabei, darunter auch Spezialisten aus Tschechien. Das Szenario orientiert sich an aktuellen Risikoanalysen.

0: des Bundes, teilt der Landkreis Wunsiedel mit.
1: Nach dem Besucherrekord auf der Wiesn steht der nächste Rekord an, der München-Marathon, verzeichnet laut Veranstalter so viele Teilnehmer wie nie zuvor. Rund 40.000 Läuferinnen und Läufer werden am Sonntag in den verschiedenen Wettbewerben erwartet. Bereits heute beginnt das Running-Wochenende mit dem Münchner Schullauf im Olympiapark. 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
3: Die Kaufpreise für Häuser und Wohnungen steigen und sind auch schon auf einem hohen Niveau. Dabei sind Baukredite teuer und immer weniger Menschen können sich einen Immobilienkauf leisten. Wie passt das zusammen? Warum sinken die Preise nicht, wenn die breite Masse weniger Immobilien kaufen kann und will? Und was bedeutet das für alle, die kaufen wollen, die schon eine Immobilie besitzen oder die zur Miete wohnen? Das klären wir jetzt in diesem BR24-Thema des Tages. Und Heidi Radwilas hat sich die Lage auf dem Immobilienmarkt dazu ganz genau angeschaut und mit Fachleuten gesprochen.
4: Der Traum vom eigenen Häuschen mit Garten oder wenigstens von einer Eigentumswohnung. Diesen Traum mussten zuletzt immer mehr Menschen aufgeben. Seit der Zinswende im Jahr 2022 sind die Bauzinsen deutlich angestiegen und nach dem Beginn des Iran-Kriegs im Februar haben sich die Zinsen sogar noch weiter nach oben geschraubt. Aktuell schlagen bis zu 4,5% für Baukredite zu Buche. Und das hat Folgen, weiß Carsten Mjeski von der ING Bank.
5: Wir haben es auch schon in den Zahlen gesehen über den Sommer, dass die Nachfrage nach neuen Baufinanzierungskrediten deutlich abnimmt.
4: Das geht schon länger so. Die Folge? Beim Online-Portal ImmoScout24 sind die Kaufanfragen für Häuser und Eigentumswohnungen zwischen Mai und September nach eigenen Angaben um 7% zurückgegangen. Gleichzeitig steigt das Angebot. Laut Institut der Deutschen Wirtschaft hat die Zahl der zum Verkauf stehenden Ein- und Zweifamilienhäuser sowie Eigentumswohnungen seit 2022 deutlich zugenommen. Grund? Auch gesunkene Nachfrage. Außerdem, viele Hausbesitzer können wegen der gestiegenen Zinsen die Anschlussfinanzierungen ihrer Kredite nicht mehr stemmen. Volkswirt Bjeski stellt zudem etwas fest, was so manchen verwundern mag.
5: Interessanterweise sind die Preise noch weiterhin gestiegen.
4: Laut Statistischem Bundesamt zwar weniger deutlich. Im zweiten Quartal haben die Preise für Häuser und Wohnungen im Schnitt nur noch 0,6% zugelegt. Aber sie sind eben weiter gestiegen. Wie das trotz allgemein sinkender Nachfrage sein kann, weiß Pekka Sagner, Immobilienexperte beim IW.
6: Beim Immobilienerwerb kommt es eben nicht auf den durchschnittlichen Haushalt drauf an, sondern letzten Endes auf den marginalen Haushalt. Sprich ein Haushalt, der eben die Einkommensgrenze, die Vermögensgrenze eben nehmen kann.
4: Heißt, diejenigen, denen höhere Zinsen und Preise weniger ausmachen, weil sie hohe Einkommen und vielleicht geerbte Immobilien oder Finanzvermögen im Hintergrund haben. Das mögen relativ gesehen nicht zu viele sein, aber es reicht offenbar, um die Preise hochzuhalten. Die breite Masse hingegen ächzt unter gestiegenen Bauzinsen, hohen Kreditanforderungen der Banken, Inflation, Jobunsicherheit. Damit der Traum vom Eigenheim sich für breitere Schichten erfüllen kann, müsste einiges geschehen, auch von öffentlicher Seite.
7: Erstmal mehr bauen. Ich weiß, es ist mittlerweile sehr abgedroschen,
4: sagt Christian Langosch, Immobilienexperte bei HQ Trust.
7: Weil das Angebot einfach größer werden muss und der Wettbewerb dann natürlich auch den Preis ein bisschen reguliert.
4: Mehr Wohnungsangebot entlaste nicht nur den Miet-, sondern auch den Kaufmarkt.
3: Ja, und wie wirken sich diese Entwicklungen ganz praktisch auf dem Immobilienmarkt aus? Darüber hat mein Kollege Oliver Fritzel mit unserem Wirtschafts- und Verbraucherexperten Felix Linke gesprochen.
8: Felix, vielleicht machen wir erst noch mal eine kurze Bestandsaufnahme für Bayern. Wie ist die Situation denn im Freistaat?
9: Ja, es ist ganz ähnlich wie im bundesweiten Trend. Der Preisanstieg ist insgesamt nicht mehr so stark. Und vor allen Dingen im obersten Segment, also zum Beispiel in der Münchner Innenstadt, da sind die Preise zum Teil sogar ganz schön runtergegangen. Jetzt nicht vielleicht bei den Neubauwohnungen, weil die sind ja durchkalkuliert und müssen zu einem festen Preis verkauft werden. Aber überall im Bestand, da besteht die Möglichkeit, durchaus auch zu handeln und den Preis etwas zu drücken. Also wir haben im Moment einen Käufermarkt. Ja, wer wirklich kaufen will, das Geld hat und den Kredit bekommt, für den bieten sich im Moment schon Chancen und Möglichkeiten.
8: Kann man denn sagen, dass es einfacher ist, wenn man ein bisschen aufs Land rausgeht und sich ein Eigenheim kaufen will? Und ja, ist das vielleicht dann dort deutlich erschwinglicher? Also macht das einen großen Unterschied im Vergleich zur Stadt immer noch?
9: Ich denke schon. Also in München ist es halt schon ein bisschen schwieriger. Da muss man schon recht weit rausfahren, damit es günstiger wird. Aber grundsätzlich zum Beispiel, wenn ich an Augsburg denke oder gerade so Nürnberg, Erlangen, Fürth, da gibt es sicher viele Möglichkeiten, ein bisschen weiter rauszugehen und dann eine Menge zu sparen beim Preis. Aber ich habe natürlich dann auch die hohen Fahrt- und Mobilitätskosten, verliere vielleicht auch viel Zeit. Wenn ich natürlich Homeoffice machen kann, das geht überall. Aber wenn ich zum Beispiel ins Büro muss, also das sind alles Überlegungen. Und das sind natürlich jeden Monat auch ein paar hundert Euro, die an solchen Mobilitätskosten dann dazukommen können.
8: Der ein oder andere überlegt vielleicht auch schon länger, sich den Traum vom Eigenheim zu erfüllen und fragt sich auch, soll ich denn jetzt zuschlagen, wenn es finanziell irgendwie geht, oder doch lieber abwarten? Was ist aus deiner Sicht die bessere Strategie?
9: Ich glaube jetzt nicht, dass der Markt plötzlich explodiert und die Preise wieder die alten Höchststände. Also man hat Zeit, wenn man eben die Chance hat, das Geld und auch den Kredit bekommt, sich in Ruhe umzuschauen. Und man muss ja auch sagen, es geht ja meistens nicht so schnell. Also eine Entscheidung, eine Immobilie, die ich für mich selber aussuche, da bin ich ja oft 2 Jahre und länger am Suchen, bis mir wirklich was gefällt, bis alles passt, Preis, Lage und so weiter. Da muss man sich schon einige Monate geben. Und ich würde auch sagen, es macht auch echt Sinn, sich intensiv zu beschäftigen, auch möglichst viele Wohnungen zu besichtigen, damit man selber ein Gefühl dafür kriegt, wie sind die Preise, wie ist die Lage, was passt zu mir und was wäre dann meine Traumimmobilie, die ich dann tatsächlich am Ende kaufen will.
8: Also du erwartest nicht, dass die Preise jetzt weiter so explodieren wie zum Beispiel in den vergangenen 10 Jahren?
9: Nein, im Moment ist es tatsächlich so, das sagen viele, der Markt ist faktisch erstarrt. Ja. Also wir haben die Situation, es wird sehr wenig gebaut, es gibt auch wenig Angebote und es gibt auch wenig Leute, die wirklich kaufen wollen im Moment. Die Stimmung ist schlecht, die Zinsen sind hoch. Also wenn man da zu den wenigen gehört, die jetzt wirklich entschlossen sind, was zu machen und was zu kaufen, ja, dann hat man durchaus eben gewisse Chancen.
8: Also extrem schwierige Lage, hohe Preise, Finanzierung ist auch ein großes und schwieriges Thema. Felix, wenn jetzt mehr Menschen am Kauf scheitern und dann doch in der Mietwohnung bleiben, was heißt das dann für die Entwicklung der Mieten und auch für die Wohnungssuche?
9: Ja, im Moment gibt es eben weniger Kaufinteressenten und da sind natürlich auch gerade die Leute dabei, die solvent sind, die gut verdienen, die sich vielleicht auch eine Eigentumswohnung leisten könnten. Und die sind jetzt eben auf dem Mietwohnungsmarkt und hier ist das Angebot ohnehin sehr gering. Also es gibt wirklich weniger Mietangebote als noch vor wenigen Jahren, vor allen Dingen in den Metropolen. Und jetzt eben zusätzlich noch eine Mieterschicht, sage ich mal, die sich auch eine hohe Miete leisten können. Und das ist natürlich insgesamt nochmal ein zusätzlicher Verdrängungswettbewerb, der auch nochmal extra zu steigenden Mieten führt.
8: Nun hören wir in den letzten Monaten von Zahlen, die vielleicht ein bisschen Hoffnung machen. Die Zahl der Baugenehmigungen, die steigt. Kann das für Entspannung sorgen auf dem Immobilienmarkt?
9: Naja, die Zahl der Baugenehmigungen bezieht sich halt auf Projekte, die in der Regel im Schnitt so in etwa 3 Jahren vielleicht realisiert werden. Und es gibt da natürlich auch immer eine Art Reserve, also viele Sachen werden beantragt und nicht gemacht oder in letzter Zeit werden auch viele Projekte gar nicht realisiert. Das heißt, es gibt einen enormen Überhang an Genehmigungen und das, was am Ende wirklich gebaut wird, das sind 2 Paar Stiefel. Es ist natürlich schön, wenn wenigstens die Zahl der Baugenehmigungen nicht rückläufig ist, aber es sagt halt noch nicht sehr viel darüber aus, was dann am Ende wirklich tatsächlich gebaut wird.
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3: Wir haben keine Verkehrsmeldungen, schauen also direkt aufs Wetter in Bayern. Da gibt es heute zuerst mal noch etwas Sonnenschein. Von Nordwesten kommen dann später aber immer mehr Wolken auf und die bringen am Nachmittag in Franken dann auch Regen. Im Süden ist es länger sonnig und da soll es heute auch weitgehend trocken bleiben. Entsprechend unterschiedlich auch die Temperaturen. Höchstwerte heute zwischen 9 und 17 Grad. Morgen ist es insgesamt grau und regnerisch. Zum Abend hin soll es dann von Norden her allmählich trockener werden. Am Sonntag Sonne und Wolken und nur vereinzelt Schauer. Montag dann auch Sonne und Wolken und dann soll es meistens trocken sein. Die Temperaturen in den nächsten Tagen liegen dann so zwischen 10 und 17 Grad.
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3: Und jetzt ist es 8.30 Uhr. Heute ist Freitag, der 9. Oktober.
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3: Am Mikrofon Stefanie Mannhardt. Schönen guten Morgen. Aufatmen in Berngau. Da ist der mutmaßliche Schütze von gestern gefasst. Er soll zwei Mitarbeiter des Landratsamts erschossen haben, weil die seine Waffen kontrollieren wollten. Dazu gleich mehr. Außerdem berichten wir, wie die Bundesregierung den Führerschein günstiger machen will und was die Regierung in Frankreich den protestierenden Schülern verspricht. Ein Waffenbesitzer soll routinemäßig kontrolliert werden, aber das Ganze mündet in einer Katastrophe. Am Ende sind zwei Menschen tot. In Berngau im Landkreis Neumarkt in der Oberpfalz ist das geschehen. Da hat ein Waffenbesitzer gestern Nachmittag zwei Mitarbeiter des Landratsamts erschossen. Was dann folgte, war ein stundenlanger Nervenkrieg. Spezialkräfte haben versucht, den 60-jährigen Deutschen zum Aufgeben zu bewegen. Der hatte sich in seinem Haus verschanzt. In der Nacht gelang dann der Zugriff. Unsere Reporterin Maike Vöckersberger fasst zusammen, wie das Ganze abgelaufen ist.
14: Auslöser war eine routinemäßige Waffenkontrolle. Zwei Beschäftigte des Landratsamts Neumarkt waren hierfür zu dem mutmaßlichen Schützen gekommen. Dann fielen Schüsse. Ein 45-jähriger Mitarbeiter starb vor dem Gebäude. Die 54-jährige Mitarbeiterin wurde später ebenfalls tot im Haus gefunden. Der 60-jährige Deutsche hatte sich in das Gebäude zurückgezogen. Die Polizei versuchte zunächst, die Lage durch Gespräche zu lösen. 150 Spezialkräfte waren bis in die Nacht vor Ort, um alles abzusichern und schlussendlich gegen 2:30 den Zugriff zu vollziehen, sagt Polizeisprecher Michael Zaschka.
15: Es bestand Kontakt mit der Polizei. Er hatte dabei auch geäußert und eingeräumt, geschossen zu haben, selbst Schusswaffen zu haben. Und dass Spezialkräfte den Kontakt gehalten haben, sehr intensiv auf eine Lösung hingewirkt wurde, ohne weitere Gewalt. Schlussendlich war dann ein Zugriff ist dann erfolgt, unter Anwendung auch von Sprengmitteln.
14: Bei dem Zugriff wurde der mutmaßliche Schütze am Bein leicht verletzt. Er wird inzwischen medizinisch versorgt. Die Kriminalpolizei Regensburg ermittelt unter der Leitung der Staatsanwaltschaft. Noch ist offen, warum die Waffenkontrolle derart eskaliert ist.
3: Seit 4 Jahren bezahlen die Krankenkassen in Deutschland für Schwangere in der Regel sogenannte nicht-invasive Pränataltests. Damit kann festgestellt werden, ob das Risiko besteht, dass das Kind eine Trisomie hat, also eine genetische Veränderung wie das Down-Syndrom. Viele Schwangere machen diese Tests viel mehr als zu der Zeit, als die noch keine Kassenleistung waren. Der Bundestag hat gestern darüber beraten, wie damit umzugehen ist. Schließlich soll verhindert werden, dass Schwangere sich unter Druck gesetzt fühlen, so einen Test zu machen, nur weil der scheinbar zur Regel geworden ist. Und Familien mit einem behinderten Kind sollen natürlich auch nicht stigmatisiert werden. Die Abgeordneten haben nun aber nicht entschieden, diese Tests aus dem Katalog der Kassenleistungen zu streichen, sondern sie wollen erstmal eine breitere Datengrundlage. Aus Berlin dazu Dagmar Pepping.
16: 529 Ja-Stimmen, 18 Nein-Stimmen, 23 Enthaltungen. Die Mehrheit für den fraktionsübergreifenden Antrag war überdeutlich. Er sieht vor, dass es ein Monitoring der vorgeburtlichen Bluttests, kurz NIPT, geben soll. Ziel, mehr Daten, welche Folgen die Kassenleistung hat. Mit dem Test können Schwangere feststellen, ob bei ihrem Fötus das Risiko einer Trisomie besteht, beispielsweise das Down-Syndrom. Seit dem Jahr 2022 ist der Kassenleistung. Die Krankenversicherung übernimmt also die Kosten. Die Zahl der genutzten Tests steigt seit Jahren kontinuierlich an. Einer Studie der Barmer zufolge nimmt fast jede zweite schwangere Versicherte den Bluttest in Anspruch. Kritiker bemängeln, der Test sei nicht ausreichend genau und drohe zu einer Routineuntersuchung zu werden. Der Antrag fordert zudem, dass ein Expertengremium eingesetzt wird. Dessen Mitglieder sollen die rechtlichen, ethischen und gesundheitspolitischen Grundlagen der Kassenzulassung prüfen. Die Ergebnisse sollen bis Mitte 2027 vorliegen.
3: Der Führerschein ist für viele unverzichtbar. In vielen Regionen Bayerns braucht man ihn für die Ausbildung, fürs Studium und natürlich auch für die Arbeit. Und deswegen tragen die meisten dann auch die hohen Kosten von mehreren tausend Euro für die Fahrerlaubnis. Die Bundesregierung will den Führerschein günstiger machen. Und dazu hat Bundesverkehrsminister Bilger jetzt erstmals Zahlen genannt. Mehr dazu von Markus Wolf aus dem BR24-Team.
17: Fahrschüler könnten mehrere hundert Euro, im besten Fall sogar bis zu 1.000 Euro sparen. Das hat Bundesverkehrsminister Steffen Bilger der Zeitung Welt gesagt. Er beruft sich dabei auf Prognosen von Verbänden. Wörtlich sagte der CDU-Politiker, mit mehr digitalem Unterricht und einer Bürokratieentlastung wollen wir die Kosten senken. Zum Vergleich, laut Bundesverkehrsministerium kostet ein Führerschein der Klasse B aktuell im Schnitt rund 3.400 Euro. Der Gesetzentwurf, den das Bundeskabinett bereits im Mai beschlossen hat, sieht zum Beispiel vor, dass der Theorieunterricht auch komplett online stattfinden kann. Gleichzeitig soll der Fragenkatalog für die Prüfung deutlich verringert werden. Außerdem sollen verpflichtende Sonderfahrten wie Nacht- und Autobahnfahrten reduziert und Probefahrten mit Familienangehörigen erlaubt werden. Allerdings, so Bilger, gäbe es große regionale Unterschiede. Das heißt, nicht jeder profitiert gleich. Die Reform ist zudem noch nicht verabschiedet. Der Bundestag muss dem Entwurf noch zustimmen, genauso wie der Bundesrat. Nach den bisherigen Plänen sollen die neuen Regeln möglichst Anfang 2027 in Kraft treten.
3: In den USA startet heute ein neuer Anlauf, um den Krieg in der Ukraine zu beenden. Heute und morgen beraten Vertreter der USA und der Ukraine. Auch europäische Vertreter sitzen dabei mit am Tisch. Allerdings hat Russland seine Angriffe zuletzt wieder verstärkt und unter anderem die ukrainische Hauptstadt Kiew mit Drohnen und Raketen angegriffen. Deutliche Worte dazu kommen jetzt von Bundesaußenminister Wadefuhl. Aus Berlin Jasper Ruppert.
18: Putins Grausamkeit kennt keine Grenzen, sagte Wadefuhl der deutschen Presseagentur in Berlin und bezog sich damit auf die jüngsten russischen Angriffe auf die Ukraine, bei denen es zahlreiche zivile Todesopfer gab. Wadefuhl warf Putin, Zitat, Raketenterror vor, den der russische Präsident mit immer größerer Härte fortführe, auch wenn unter den Opfern viele Kinder seien. Diese Zermürbungstaktik sei unfassbar brutal. Dennoch glaubt der CDU-Politiker, dass Putin scheitern werde am Widerstand der Ukraine und an unserer fortgesetzten Unterstützung für deren Verteidigung, so der Bundesaußenminister weiter. Erst am Mittwoch habe die EU weitere 1,2 Milliarden Euro für lebensrettende Luftverteidigung in der Ukraine bereitgestellt, sagte Wadefuhl. Putin indes, der am Mittwoch 74 Jahre alt wurde, hatte zu seiner Geburtstagsfeier einen besonderen Gast, Gerhard Schröder. Dass der Ex-Kanzler inmitten massiver russischer Angriffe auf die Ukraine nach Moskau flog, sorgt in Deutschland für Empörung. FDP-Politikerin Strack-Zimmermann nannte Schröders Reise eine Schande. Göring Eckardt von den Grünen warf ihm Verrat an Europa vor. CDU-Mann Radke kritisierte, dass der Ex-Kanzler zu krank für einen Untersuchungsausschuss sei, aber fit genug für Moskau, Putin und eine frische Ladung Rubel, so Radke.
3: In Frankreich haben nach Angaben der Regierung gestern im ganzen Land mehr als 70.000 Schülerinnen und Schüler für bessere Lernbedingungen protestiert. Seit Tagen gehen da ja schon Eltern, Kinder und Jugendliche dafür auf die Straße. Die Regierung, die hatte erstmal nur Verständnis gezeigt, aber nicht gesagt, ob und wie sie die Situation an den Schulen verbessern kann. Jetzt aber kommt dazu eine konkrete Ankündigung vom Bildungsminister. Aus Paris berichtet Julia Borutta.
19: In den kommenden Stunden und Tagen würden 3000 Vertretungslehrer an den Gymnasien eingesetzt, versprach Bildungsminister Edouard Geffray im Fernsehinterview auf TF1. Dank einer Software, die er bereits vor einem Jahr angefordert habe, sei es nun möglich, die Schulen zu identifizieren, die sich in einer problematischen Situation befänden. Es gibt 114 Gymnasien, die ich als rot bezeichnen würde, führte der Bildungsminister aus, und 400, die orange sind. Ob diese Ankündigung zur Beruhigung der Lage beitragen wird, ist fraglich. Die Schüler und Studierenden fordern weiter deutlich höhere Ausgaben für Bildung, die Abschaffung der zentralen und aus ihrer Sicht intransparenten Studienplatzvergabe und eine bessere Ausstattung der Schulen. Am Ende der Kundgebungen war es in einigen Städten auch am Donnerstag zu heftigen Zusammenstößen zwischen Black Blocs und der Polizei gekommen.
3: In Frankfurt hat die Buchmesse von heute bis Sonntag wieder für alle geöffnet. Erwartet werden zehntausende lesehungrige Besucher. Diesmal allerdings sollte man auch wetterfeste Kleidung dabei haben. Es sind nämlich nicht alle Veranstaltungen in den Hallen. Mehr dazu von Ida Hermes aus Frankfurt.
20: Verlage und Veranstaltungen, die besonders viele Menschen anziehen, sind jetzt im Erdgeschoss der verschiedenen Messehallen untergebracht. So soll verhindert werden, dass einzelne Hallen überfüllt sind. Im Innenhof unter freiem Himmel finden Signierstunden statt. Colson Whitehead, Nele Neuhaus, Cornelia Funke und viele weitere werden erwartet. Alle, die sich anstellen möchten, sollten vielleicht ein Regencape einpacken, denn ein paar Schauer könnten runterkommen, auch am Wochenende. In den Hallen gibt es dieses Jahr mehrere neue Bühnen. Unter anderem eine Community Stage für Fantasy und Gaming, die Matsuri Stage für japanische Popkultur und die Imagination Stage für Kinder und Jugendliche. Auf 2300 Quadratmetern kann man den Pavillon des Gastlandes Tschechien entdecken. Alle, die kurz entschlossen kommen möchten, sollten beachten, Tickets für die Frankfurter Buchmesse gibt es nur online. Der Verkauf ist noch offen.
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3: In Nürnberg wird heute ein neues Forschungszentrum eröffnet, das die Automatisierung in der Industrie weiter vorantreiben soll. Gabriel Wirth, um was geht's da genau?
21: In der Industrie laufen ja schon viele Prozesse bereits vollautomatisch, doch es gibt eben auch Bereiche, in denen noch einiges per Hand gefertigt wird, weil hier eine Automatisierung eben schwierig ist. Und genau da setzen jetzt Wissenschaftlerinnen und Wissenschaftler der Uni Erlangen-Nürnberg an. Weitere Einzelheiten von Andreas Schuster.
22: Das Fertigen von Autokabelbäumen oder das Verdrahten von Schaltschränken, die nicht nur in der Industrie, sondern auch in der Pharma- und Gastrobranche gebraucht werden. Für erfahrene Fachkräfte ist das eine Routineaufgabe, für Maschinen aber höchst anspruchsvoll. Deshalb passiert gerade in diesen Bereichen noch viel per Hand. Entsprechend groß ist das Potenzial für Effizienzsteigerungen durch weitere Automatisierungen. Laserprojektionen etwa könnten helfen, die Fehlerquote zu senken und dem Fachkräftemangel entgegenzuwirken, weil dann mit technischer Hilfe auch ungelernte Arbeiter anspruchsvolle Arbeiten durchführen könnten, heißt es von den Projektverantwortlichen der Uni Erlangen-Nürnberg. Ziel des neuen Forschungszentrums auf dem früheren AEG-Gelände in Nürnberg sei es, die Automatisierung flexibler zu machen, damit sie sich auch bei wechselnden Produkten oder kleineren Stückzahlen lohnt. Mit mehr Automatisierung würden die Fertigungskosten sinken und es könnte sogar gelingen, Produktionen nach Deutschland zurückzuholen, heißt es, etwa von Kabelbäumen. Für die Autoindustrie würde das deutlich mehr Stabilität in die globalen Lieferketten bringen.
21: Gestern Neckarsulm, heute Ingolstadt. Der Betriebsrat von Audi lädt die Beschäftigten am frühen Nachmittag zur Betriebsversammlung ins Stammwerk. Als Gast wieder mit dabei der Vorstandschef der VW-Tochter Gernot Döllner. Bereits gestern in Neckarsulm hatte er deutlich gemacht, dass er die sogenannte Schlechtwetterklausel aus der jüngsten Betriebsvereinbarung ziehen und dann über weitere Einsparungen mit dem Betriebsrat verhandeln will. Mehr Netto vom Brutto, das hatte sich ja die Bundesregierung für das nächste Jahr vorgenommen. Um dieses Ziel zu erreichen, sollen Beschäftigte bei der Einkommensteuer entlastet werden. Allerdings sieht es jetzt ganz so aus, als ob davon nicht bei allen etwas dann ankommt. Wer hat also tatsächlich mehr? Jan Müller-Reit hat hier nachgerechnet.
23: Familien profitieren in vielen Fällen stärker. Nach Berechnungen von Frank Hechtner von der Uni Erlangen-Nürnberg haben Eheleute mit 2 Kindern und einem monatlichen Bruttoeinkommen von jeweils 4.000 Euro rund 35 Euro mehr im Monat. Bei kinderlosen Singles fällt das Plus deutlich kleiner aus. Bei mittleren Einkommen bleibt netto nicht mehr übrig als bisher. Und Besserverdiener dürften deutlich weniger im Geldbeutel haben. Bei monatlich 6.500 Euro liegt das Minus bei 37 Euro, bei höheren Einkommen ist es teilweise noch größer. Der Grund? Die Steuerreform entlastet über einen höheren Grundfreibetrag, einen höheren Arbeitnehmerpauschbetrag und einen flacheren Steuertarif. Gleichzeitig steigen aber die Sozialabgaben. Bei höheren Einkommen wirken sich vor allem steigende Beitragsbemessungsgrenzen aus. Kinderlose sollen außerdem mehr in die Pflegeversicherung einzahlen. Noch ist die Steuerreform nicht vom Bundestag verabschiedet. Auch die neuen Werte bei Sozialabgaben und Pflegeversicherung sind noch nicht endgültig beschlossen. Klar ist aber schon jetzt, ob 2027 tatsächlich mehr Netto vom Brutto bleibt, entscheidet sich für viele Beschäftigte nicht allein an der Steuer, sondern vor allem an den Sozialbeiträgen.
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3: Und jetzt ist es 8.45 Uhr.
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3: Peter Veit mit den Nachrichten.
0: Mutmaßlicher Schütze von Berngau wurde in der Nacht festgenommen. 150 Spezialkräfte der Polizei hatten das Haus des 60-jährigen Deutschen vorher stundenlang umstellt. Der Mann gab zu, gestern bei einer routinemäßigen Waffenkontrolle auf zwei Mitarbeiter des Landratsamtes Neumarkt in der Oberpfalz geschossen zu haben. Sein Motiv ist unklar. Beide Mitarbeiter starben. Das Landratsamt bleibt heute geschlossen. Bundestag berät über bessere Startchancen für Kinder. Es soll bundesweit verbindliche Standards für Kitas geben. Der Gesetzentwurf sieht vor, den Sprach- und Entwicklungsstand aller Vierjährigen zu erheben. Bei Bedarf soll mehr gefördert werden. Familienministerin Prien sieht im geplanten Gesetz das wichtigste bildungspolitische Projekt der schwarz-roten Regierung. Führerschein könnte um bis zu 1.000 Euro günstiger werden. Bundesverkehrsminister Bilger sagte in einem Interview in der Welt, dass mit digitalem Unterricht und Bürokratieentlastung die Kosten gesenkt werden sollen. Die geplante Reform muss noch vom Bundestag verabschiedet werden. Die neuen Regeln sind für Anfang 2027 geplant. ICE-Beamte schießen in New York auf Mann in Auto. Er wurde verletzt und wird im Krankenhaus behandelt. Laut US-Heimatschutzministerium sollte bei dem Einsatz ein vorbestrafter Mann aus der Dominikanischen Republik festgenommen werden. New Yorks Bürgermeister Mamdani bezeichnete den Vorfall als ungeheuerlich. Laut ihm soll sich ein Kind im Auto befunden haben. Mittenwalder Rekrut ist bei Sportausbildung gestorben. Der 23-Jährige, der bei den Gebirgsjägern stationiert war, erlitt am Montag einen Schwächeanfall. Das teilte die Bundeswehr mit. BR-Informationen zufolge hatte er seinen Dienst am 1. Oktober angetreten. Laut Bundeswehrangaben soll der Vorfall gemeinsam mit den zuständigen Behörden untersucht werden. Das Wetter im Norden bewölkt, in Franken später Regen, im Süden oft sonnig, 9 bis 14 Grad.
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3: Sie hat schon viele Gebiete in Baden-Württemberg und in Hessen erobert und jetzt richtet sie auch in Bayern beträchtliche Schäden an. Die Rede ist von Tapinoma magna, besser bekannt als große Drüsenameise. Die findet man vor allem im Dreiländereck am Untermain. Die betroffenen Anwohner dort, die haben unserer Reporterin Julia Demel ihr Leid geklagt.
1: Dieses Jahr war es wirklich sehr schlimm. Die kamen wirklich ins Wohnzimmer rein von der Terrasse. Wenn man dann auf der Couch gelegen ist, die krabbelten die schon auf einen rum.
5: Helga Dunn lebt im Nürnberger Stadtteil Hasenbuck. Sie schildert, wie im Sommer die Drüsenameisen in ihre Wohnung kamen und dort auch mit üblichen Hausmitteln wie Backpulver oder Zimt nicht mehr zu verjagen waren. Auch Sabrina Menz hat Ähnliches erlebt.
6: Das ganze Bad war auf einmal voller Ameisen. Also die kamen aus den Fugen oder aus den Wandbohrungen, eben wo die Wasserleitungen sind. Und dann war das ganze Bad voll mit den Ameisen.
5: Die Anwohner vermuten, dass die Ameisen von einer benachbarten Baustelle kamen. Dort gibt es eine große Sandfläche, auf der sich die aus dem Süden eingeschleppte große Drüsenameise besonders wohlfühlt. Dass es im Moment etwas weniger geworden sind, hängt nur mit den kühleren Temperaturen zusammen, sagt die Tierökologin Professor Heike Feldhaar von der Universität Bayreuth.
7: Ich fürchte, die kommen nach dem Winter wieder, im Frühjahr, sobald es wärmer wird. Und sie ist aus dem mediterranen Raum. Das kann auch kalte Winter geben. Da sind sie weniger aktiv, genau wie unsere heimischen Ameisen. Aber wenn sie jetzt weniger werden, heißt das nicht, dass man erfolgreich bekämpft hat, sondern sie gehen in Winterschlaf und im Frühjahr sind sie wieder da.
5: Das Problem wird also im nächsten Jahr wiederkommen. Deshalb hat sich jetzt auch der Nürnberger Stadtrat mit dem Thema befasst. In dieser Woche gab es zudem eine nicht öffentliche Bürgerversammlung. Oberbürgermeister Markus König sagte den Anwohnern Unterstützung zu. Allerdings hat auch er noch keine Lösung. In Aschaffenburg ist man schon einen Schritt weiter. Die Stadt versucht seit dem Sommer, Ameisennester mit kochend heißem Wasser zu zerstören. Inzwischen wurde sogar ein Ameisenbeauftragter eingesetzt. Nikolai Amberg zeigt ein Spezialgerät, das zur Bekämpfung angeschafft wurde.
4: Dieses Gerät ist eigentlich ein Gerät zur Unkrautbekämpfung. Dafür ist es gedacht, aber es hat sich als ziemlich effektiv erwiesen, die große Drüsenameise dort zumindest zurückzudrängen. Es sind zwei Dieselmotoren und die erhitzen das Wasser dann auf 130 Grad. Bis das Wasser am Ende dann vorne rauskommt, sind wir hier ungefähr bei 120 Grad.
5: Die Universität Bayreuth wird die Stadt Nürnberg jetzt bei der Bekämpfung der Ameisen unterstützen. Welche Methoden sich am besten dafür eignen, wird in Zukunft wohl für immer mehr Regionen in Bayern wichtig werden. Denn die große Drüsenameise dürfte sich weiter ausbreiten.
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3: Die schwedische Klimaaktivistin Greta Thunberg gilt genauso als Favorit wie auch Papst Leo oder der Internationale Strafgerichtshof. Gespannt blickt die Welt heute wieder nach Oslo, wo um 11 Uhr bekannt gegeben wird, wer in diesem Jahr mit dem Friedensnobelpreis ausgezeichnet wird. Aber alle Spekulationen im Vorfeld, die sagen nichts über das Ergebnis aus. Das Komitee in Oslo sorgt regelmäßig für Überraschungen, so war das ja auch im vergangenen Jahr. Als die venezolanische Oppositionsführerin Maria Corina Machado das Rennen gemacht hat, die hatte bis dahin nämlich kaum jemand auf dem Schirm gehabt. Bekommen hat sie den Friedensnobelpreis für ihren Einsatz in Sachen Demokratie in Venezuela. Wie es Machado heute geht, berichtet Jenny Barke.
8: Hello?
9: Hello?
8: Yes?
9: Yes. Am I talking to Maria Corina Machado?
11: Als der Direktor des norwegischen Nobelinstituts Christian Berg Hartviken der venezolanischen Oppositionsführerin Maria Corina Machado vor einem Jahr am Telefon mitteilt, dass sie den Friedensnobelpreis gewonnen hat, kann sie es nicht fassen.
9: You will be awarded the Nobel Peace Prize.
8: Oh my God.
9: So warmest congratulations to you, Maria.
11: Oh mein Gott, ich... Nun, mir fehlen die Worte, vielen Dank, aber ich hoffe, ihr versteht, dass dies eine Bewegung ist, eine Leistung aller Venezolaner. Ich bin nur eine einzelne Person und habe das wirklich nicht verdient.
8: Achievement of a whole society. I am just a one person.
11: Das Komitee würdigte ihren zivilen Mut, trotz Repressionen und einem Leben im Untergrund für die Demokratie in Venezuela zu kämpfen. Der Friedensnobelpreis war auch ihre Chance, ins Exil zu fliehen, wenn auch nicht pünktlich zur Verleihung in Oslo im Dezember. Im Exil suchte Machado vor allem die Nähe zur internationalen Rechten, etwa zu Argentiniens Präsident Javier Milei, zum Bolsonaro-Lager in Brasilien und zur spanischen Vox. Kritiker sehen darin eine problematische Nähe zu Kräften, die selbst demokratische Institutionen angegriffen haben. Zudem warb sie unermüdlich um Sympathie bei US-Präsident Donald Trump. Der hatte nach der Nobelpreisvergabe gekränkt reagiert, weil er selbst den Preis für sich beansprucht hatte. Schließlich überreichte ihm Machado ihre Medaille. Er habe es verdient, weil er Anfang Januar Langzeitmachthaber Nicolás Maduro festnehmen ließ, sagte sie dem spanischsprachigen US-Sender Telemundo. Er war der einzige Staatschef weltweit, der das Leben einiger seiner Bürger für die Freiheit unseres Landes aufs Spiel gesetzt hat. Doch zur politischen Führungsfigur für den Neuaufbau Venezuelas machte Trump sie nicht. Stattdessen ließen die USA Daisy Rodriguez an die Macht, Maduros ehemalige Vizepräsidentin. Als Interimspräsidentin sitzt sie bis heute fest im Sattel. Wie wenig Machado von den USA protegiert wird, zeigt sich daran, dass sie noch immer nicht ins Land kommt. Ihr siebter Einreiseversuch Ende September scheiterte erneut. Ihr Umfeld macht politische Blockaden dafür verantwortlich. Bei einer Rückkehr droht ihr Haft. Wie groß ihr Rückhalt in der Bevölkerung ist, zeigen regelmäßig Demonstrationen. Ich glaube, niemand außer Machado verfügt über die moralische, ethische und souveräne Autorität. Machado ist noch immer die Figur, die bei einer demokratischen Wahl die Mehrheit der Stimmen bekommen könnte. Doch auf Wahlen warten die Venezolaner bisher vergeblich, auch weil der Druck von Trump fehlt, den Machado mit ihren Schmeicheleien von sich überzeugen wollte.
3: Ja, und an wen der Friedensnobelpreis in diesem Jahr geht, das erfahren wir dann um 11 Uhr. Da halten wir Sie natürlich auf dem Laufenden.
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3: Die Basketballer von Bayern München sind in der Bundesliga an der Tabellenspitze, aber international in der Euroleague sind sie im Tabellenkeller. Da haben sie gestern auch die nächste Niederlage kassiert, Johannes Krause.
10: Die Bayern-Basketballer haben die dritte Niederlage in Folge kassiert in der Euroleague, dem höchsten europäischen Vereinswettbewerb. Nur das Auftaktspiel vor gut zwei Wochen hatten sie gewonnen. Gestern aber zu Hause gegen Bologna, ein Team, das von Bundestrainer Alex Mumbro trainiert wird, mit 87-94 verloren. Jan-Philipp Molitor.
12: Hauptursache war der komplett verpatzte Start in die Partie. Bereits nach Viertel 1 lag der deutsche Vizemeister mit 21-35 hinten. Europameister Oscar da Silva und Ex-NBA-Profi Dwayne Washington Jr. waren in der Münchner Halle mit je 18 Punkten beste Werfer der Bayern. Wendell Moore kam für Bologna auf 20 Zähler. Die Italiener, seit Saisonbeginn unter der Führung von Mumbro, stehen bei 2 Siegen und 2 Niederlagen und damit weiter vor den Bayern in der Tabelle. Während der Start in die Königsklasse äußerst durchwachsen ist, läuft es für die Bayern in der Bundesliga bislang bestens. Die ersten 3 Saisonspiele hat der Vizemeister allesamt gewonnen. Am Samstag reist der Tabellenführer zu den Niners nach Chemnitz.
10: Nächstes Jahr findet in Brasilien die Fußball-Weltmeisterschaft der Frauen statt. Dafür sind die deutschen Fußballerinnen qualifiziert. Heute starten sie in Karlsruhe in die Saison mit einem Testspiel gegen Australien. Patricia Gauer.
14: Es wehen ein Hauch Copacabana und Samba durch Karlsruhe, denn genau hier beginnt er, der Weg nach Brasilien zur WM. Wer im kommenden Jahr dabei sein will, muss sich zeigen, am besten gleich heute im Test gegen Australien. Bundestrainer Christian Wück möchte von seinen Spielerinnen sehen,
15: dass wir uns nicht verstecken. Ich möchte sehen, dass wir agieren, dass wir dominant auftreten, dass wir Spielphasen haben, wo wir schnell umschalten. Und dass wir vor allen Dingen hinten unsere Kompaktheit so einsetzen, dass wir möglicherweise zu Null spielen, weil das ist das Ziel.
14: Das dürfte gar nicht so einfach werden. Vor allem dann nicht, wenn Australiens Rekordschützin Sam Kerr einen guten Tag erwischt. Und sie ist nicht die einzige Spielerin, über die sich Christian Wück Gedanken macht.
15: Sie haben sehr viele Spielerinnen, die in England spielen, die in Amerika spielen. Das heißt, es werden sehr viele individuelle Duelle auf dem Platz geführt werden.
14: Ein kleiner Vorgeschmack also auf das, was in Brasilien warten könnte. Der Weg zur Copacabana, er führt aber erstmal über Karlsruhe.
10: Anstoß ist um 20.30 Uhr. Bei den Männern rollt der Fußball nach der Länderspielpause wieder in der Bundesliga. Heute Abend Dortmund gegen Bremen. Dortmund ist Tabellenführer der Liga. Trainer Niko Kovac.
16: Wir genießen im Moment die Position, aber wissen auch, dass wir dann auch eine Verantwortung haben, weiterhin dann hart zu arbeiten, um letzten Endes diese Position dann auch zu bestätigen, beziehungsweise sie so lange wie möglich dann auch inne zu behalten. Wir wissen auch, klar, jetzt bist du der Gejagte, aber wir werden mit Sicherheit nicht denken, dass alles von alleine geht. Das ging es bis jetzt nicht und wird es von heute an auch nicht in den nächsten 30 Spielen sein. Also von daher arbeiten, dran glauben und weiterhin positiv bleiben.
10: Auch in Dortmund ist um 20.30 Uhr Anpfiff. Der Europäische Fußballverband UEFA hat weiterhin keinen Kandidaten, der im März gegen Gianni Infantino bei der nächsten FIFA-Präsidentenwahl antritt. Knapp 6 Wochen vor Ende der Nominierungsfrist ist damit weiterhin unklar, mit wem man in den Wahlkampf ziehen möchte. Matthias Friebe.
25: Der frühere Schweizer Nationalspieler Ramon Vega, der selbst seine Ambitionen öffentlich machte, wird von der UEFA nicht unterstützt und dürfte im Rennen chancenlos sein. Die Top-Funktionäre der europäischen Verbände, die in Berlin zu einem Routinetreffen zusammenkamen, besprachen eine gemeinsame Strategie. In den nächsten Wochen soll es in jedem Fall einen Kandidaten geben, dessen Profil unter den Verbänden auch abgestimmt wurde. Es habe dabei große Einigkeit geherrscht, heißt es von der UEFA. Aserbaidschan hat dem nicht zugestimmt. Weitere Verbände haben an anderer Stelle bereits ihre Unterstützung für Amtsinhaber Infantino angedeutet, der aktuell schon im Wahlkampf ist und allein in den letzten 5 Tagen 7 Länder auf 3 Kontinenten bereiste. Am Rande des Treffens kündigte Alexander Čeferin an, selbst im April für eine 4. Amtszeit als UEFA-Präsident antreten zu wollen. Die Statuten sehen ausdrücklich eine Begrenzung auf 3 Perioden vor. Mit einer Änderung der Statuten vor 2 Jahren erreichte Čeferin aber, dass seine erste verkürzte Amtszeit nicht angerechnet wird.
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3: Eine Meldung gibt es von der A99, Ostumfahrung München Richtung Nürnberg, zwischen Aschheim-Ismaning und dem Kreuz München-Nord. Da hat es einen Unfall auf der rechten Spur gegeben. Schauen wir aufs Wetter in Bayern. Heute gibt es zuerst mal noch etwas Sonnenschein. Von Nordwesten kommen dann später aber immer mehr Wolken auf. Und am Nachmittag kann es in Franken auch regnen. Im Süden ist es länger sonnig und da soll es auch weitgehend trocken bleiben. Entsprechend unterschiedlich auch die Temperaturen. Heute Höchstwerte zwischen 9 und 17 Grad. Morgen insgesamt grau und regnerisch. Zum Abend hin wird es dann im Norden trockener. Sonntag Sonne und Wolken, vereinzelt Schauer. Montag auch Sonne und Wolken und dann aber meistens trocken. Die Höchstwerte in den nächsten Tagen zwischen 10 und 17 Grad.

0: 9 Uhr.
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0: Bei einer Waffenkontrolle im Landkreis Neumarkt in der Oberpfalz hat es 2 Tote gegeben. Ein 60 Jahre alter Mann hatte sich stundenlang verschanzt und konnte erst in der Nacht festgenommen werden. Mehr dazu gleich. Im Bundestag geht es um einen Gesetzentwurf, mit dem die Bildungschancen von Kindern verbessert werden sollen. Und in Oslo wird heute bekannt gegeben, wer in diesem Jahr den Friedensnobelpreis bekommt. Am Mikrofon begrüßt Sie jetzt wieder Katja Strippel. Schönen guten Morgen. Bei einer Waffenkontrolle im Landkreis Neumarkt in der Oberpfalz sind gestern eine Mitarbeiterin und ein Mitarbeiter des Landratsamts getötet worden. Der Täter konnte erst in der Nacht festgenommen werden. Der 60-Jährige hatte sich stundenlang in einem Haus verschanzt. Sein Motiv ist noch unklar. Unsere Reporterin Maike Vöckersperger fasst zusammen, was in Berngau passiert ist.
2: 2 Beschäftigte des Landratsamts Neumarkt waren zu einer routinemäßigen Waffenkontrolle bei einem Mann. Dabei fielen mehrere Schüsse. Was bekannt ist, ein 45-jähriger Mitarbeiter wurde vor dem Gebäude tot aufgefunden und die 54-jährige Mitarbeiterin entdeckten die Spezialkräfte später ebenfalls tot im Haus. Die Anwohner waren geschockt. Sie haben in BR-Gesprächen davon gesprochen, wie dankbar man um die 150 Einsatzkräfte war, die vor Ort waren.
0: Und die Anwohner hatten auch die Polizei alarmiert, als sie Schüsse hörten. Das war gestern gegen 14 Uhr. Die Polizei kam dann mit Spezialkräften und Rettungswagen und der Einsatz hat bis tief in die Nacht gedauert.
2: Ja, der mutmaßliche Schütze hatte sich in das Wohnhaus zurückgezogen. Die Polizei hielt über längere Zeit Kontakt zu ihm und versuchte, eine Lösung ohne weitere Gewalt zu erreichen. Der Polizeisprecher hat gesagt, dass die Spezialkräfte gegen 2:30 etwa unter Einsatz von Sprengmitteln zugegriffen haben. Der 60-jährige mutmaßliche Schütze wurde dabei am Bein leicht verletzt. Inzwischen ist er auch medizinisch versorgt worden.
0: Wir haben Maike Vöckersperger auch gefragt, warum diese Routinekontrolle so aus dem Ruder gelaufen ist.
2: Warum die Situation eskaliert ist, ist noch unklar. Fest steht bislang, dass die beiden Beschäftigten zur routinemäßigen Waffenkontrolle vor Ort waren. Ob es zuvor Hinweise auf eine besondere Gefährlichkeit des Mannes gab, konnte die Polizei nicht sagen. Die Kriminalpolizei Regensburg übernimmt die Ermittlungen unter Sachleitung der Staatsanwaltschaft. Sobald es dann medizinisch möglich ist, soll der mutmaßliche Schütze im Rahmen der Ermittlungen befragt werden.
0: Unsere Reporterin Maike Vöckersperger zum Stand der Dinge in Berngau. Gleiche Chancen für alle Kinder und zwar schon vor ihrem Start ins Schulleben. Darum geht es beim Startchancen- und Qualitätsentwicklungsgesetz, das am späten Vormittag zum ersten Mal Thema im Bundestag ist. Was hinter diesem sperrigen Namen steckt, das erklärt Nicole Markwald aus unserem Hauptstadtstudio.
3: Ja, der Gesetzentwurf von Familienministerin Karin Prien von der CDU sieht vor, dass in Zukunft alle 4-Jährigen auf Sprache und Entwicklung getestet werden. Manche Bundesländer testen das ja schon, aber es soll jetzt vereinheitlichte Standards für alle geben. Da geht es zum Beispiel auch um Motorik, um sozial, emotionale und mathematische Entwicklung. Und wenn dann festgestellt wird, dass ein Kind Unterstützung braucht, dann soll es gefördert werden. Und dann, das ist zumindest die Hoffnung, klappt auch der Übergang in die Grundschule besser. Außerdem sollen auch Kitas in herausfordernden Lagen besser unterstützt werden, zum Beispiel mit zusätzlichem Personal für Sprachförderung. Karin Prien sagt, das ist das wichtigste bildungspolitische Projekt der schwarz-roten Regierung.
0: Also Kinder fördern und Kitas unterstützen. Warum sieht die Bundesregierung denn dort Handlungsbedarf?
3: Ja, Bildungschancen sollten nicht davon abhängen, in welche Familie oder an welchem Ort ein Kind geboren wird. In Deutschland ist das allerdings so, dass die Bildungschancen schon im Grundschulalter sehr unterschiedlich sind und stark davon abhängen, zum Beispiel welche Bildung die Eltern haben, wie oft den Kindern vorgelesen wird, wie viel Zeit sie an einem Bildschirm verbringen, ob Deutsch mit ihnen gesprochen wird. Und diese Bildungsschere, wie sie genannt wird, die schließt sich auch im Laufe der Schulzeit nicht. Und das führt dann zu Ergebnissen von Bildungsstudien wie PISA, wo ja gerade erst wieder festgestellt wurde, Mindeststandards beim Lesen oder Rechnen werden nicht erreicht. Es gibt immer mehr Schüler ohne Abschluss, auch das wissen wir. Und Familienministerin Prien sagt, wir müssen so früh wie möglich ansetzen und gegensteuern.
0: Einschätzung von Nicole Markwald aus unserem Hauptstadtstudio. Der Bundestag will, dass Bluttests für Schwangere auf den Prüfstand kommen. Gestern Abend haben die Abgeordneten mit großer Mehrheit für einen entsprechenden Antrag gestimmt. Eine Expertenkommission soll jetzt weitere Daten zusammentragen. Die Antragsteller kritisieren, dass diese Tests, mit denen festgestellt werden kann, ob das ungeborene Kind ein Down-Syndrom hat, inzwischen bei jeder zweiten Schwangerschaft gemacht werden, obwohl sie viel zu viele falsch positive Ergebnisse liefern. Dagmar Pepping aus Berlin.
4: 529 Ja-Stimmen, 18 Nein-Stimmen, 23 Enthaltungen. Die Mehrheit für den fraktionsübergreifenden Antrag war überdeutlich. Er sieht vor, dass es ein Monitoring der vorgeburtlichen Bluttests, kurz NIPT, geben soll. Ziel: mehr Daten, welche Folgen die Kassenleistung hat. Mit dem Test können Schwangere feststellen, ob bei ihrem Fötus das Risiko einer Trisomie besteht, beispielsweise das Down-Syndrom. Seit dem Jahr 2022 ist er Kassenleistung. Die Krankenversicherung übernimmt also die Kosten. Die Zahl der genutzten Tests steigt seit Jahren kontinuierlich an. Einer Studie der Barmer zufolge nimmt fast jede zweite schwangere Versicherte den Bluttest in Anspruch. Kritiker bemängeln, der Test sei nicht ausreichend genau und drohe zu einer Routineuntersuchung zu werden. Der Antrag fordert zudem, dass ein Expertengremium eingesetzt wird. Dessen Mitglieder sollen die rechtlichen, ethischen und gesundheitspolitischen Grundlagen der Kassenzulassung prüfen. Die Ergebnisse sollen bis Mitte 2027 vorliegen.
0: Die Bundesregierung schätzt die wirtschaftliche Lage in Deutschland etwas optimistischer ein. Sie hat ja gestern ihre Konjunkturprognose angehoben und rechnet jetzt mit einem Anstieg des Bruttoinlandsprodukts um 1,3%. Im April hatte die Schätzung noch bei einem Plus von 0,5% gelegen. Die Chefin der Wirtschaftsweisen, Monika Schnitzer, führt das unter anderem auf die gut laufenden Exporte innerhalb der EU zurück. Sie hat die Bundesregierung im Tagesthemeninterview mit Ingo Zamperoni aber zu mehr Nachhaltigkeit bei ihren Investitionen aufgerufen, um die positiveren Konjunkturaussichten zu stabilisieren.
5: Was wir jetzt ausgeben, ist erstmal kreditfinanziert und wird kein dauerhaftes Wachstum erzeugen, wenn das Geld nicht in Investitionen ausgegeben wird und wenn auch die private Wirtschaft, also momentan ist es ja der Staat, der viel investiert, wenn die private Wirtschaft nicht selbst auch investiert. Dafür braucht es aber ein sehr viel stabileres Umfeld. Die großen Verwerfungen zurzeit, die geopolitische Unsicherheit, die macht das den Unternehmen wirklich sehr schwer, in die Zukunft zu investieren. Wir brauchen mehr Rahmenbedingungen, die wirklich gut funktionieren, stabile Energiepreise. Da haben wir nur begrenzt das in der Hand. Und natürlich Abbau von Bürokratie, über das wir ja schon ganz lange sprechen.
6: Das heißt also, die Reformen, von denen ja ständig die Rede ist, die sind essentiell, damit es nicht bei einem Strohfeuer bleibt?
5: Ja, das ist in der Tat so. Vor allen Dingen braucht es Gewissheit. Also die Unternehmen wollen zumindest, dass das, was wir in Deutschland beeinflussen können, dass das planbar, dass das prognostizierbar ist. Da gehören jetzt auch die Strukturreformen dazu, die wir bei den Sozialversicherungen brauchen. Denn die Sozialversicherungen laufen auf ein großes Finanzierungsdefizit zu. Und da muss jetzt wirklich reformiert werden, um das einzufangen. Da geht es nicht einfach nur um Kürzen, da geht es auch um Effizienz, gerade im Gesundheitsbereich. Das muss aber dann auch passieren, das muss jetzt wirklich angegangen werden. Und gleichzeitig müssen die Unternehmen sich überlegen, wie sie sich denn in dieser neuen Welt aufstellen wollen, womit sie in Zukunft ihr Geld verdienen wollen. Denn wir sehen ja, China ist ein sehr ernster Konkurrent geworden. Die machen sich bei den Automobilen als Wettbewerber sehr stark bemerkbar, aber auch bei Maschinenbau. Und wir sehen, in den Vereinigten Staaten ist das Wachstum stark durch künstliche Intelligenz getrieben. Das haben wir eben auch noch nicht so richtig vorbereitet. Das heißt, hier haben auch die Unternehmen wirklich viel zu tun, damit wir die Arbeitsplätze für morgen schaffen.
0: Die Wirtschaftsweise Monika Schnitzer in den Tagesthemen. In den USA soll es heute weitere Gespräche über die Bedingungen für ein Ende des Ukraine-Kriegs geben. Es gibt offenbar einen neuen Vorschlag der beiden US-Unterhändler Witkoff und Kushner. Der ukrainische Präsident Zelensky hat bestätigt, dass ein Verhandlungsteam auf dem Weg nach Florida ist. Offenbar sind auch Sicherheitsberater aus Deutschland, Großbritannien und Frankreich eingeladen. Nina Barth aus Washington.
7: Von US-Seite ist ein Treffen zwischen Vertretern der USA und der Ukraine wegen des russischen Angriffskrieges inzwischen bestätigt. Es ist für heute und morgen in Miami, Florida geplant. Von US-Seite werden die Unterhändler Steve Witkoff und Jared Kushner teilnehmen. Und offenbar sind auch Sicherheitsberater aus Deutschland, Großbritannien und Frankreich eingeladen, ebenso wie Vertreter der NATO und der Europäischen Union. Von US-Seite hieß es, es solle ein neuer, abgestimmter Vorschlag erörtert werden, der alle Aspekte des Krieges umfasse und darauf abziele, ihn zu beenden. Das Nachrichtenportal Axios berichtet, Witkoff und Kushner hätten sich gestern mit Präsident Donald Trump getroffen, um ihm den neuesten US-Vorschlag vorzustellen und seine Meinung im Vorfeld der Gespräche einzuholen. Axios berichtet außerdem unter Berufung auf eine US-Quelle, dass Witkoff und Kushner möglicherweise noch in diesem Monat nach Moskau reisen könnten, um weitere Gespräche mit dem russischen Präsidenten Wladimir Putin zu führen.
0: Bislang war das Ehepaar Maduro in den USA nur wegen Drogenschmuggels angeklagt. Venezuelas früherer Staatschef und seine Frau waren ja im Januar von US-Spezialkräften entführt worden und sitzen seitdem in New York im Gefängnis. Jetzt wirft ihnen die US-Justiz auch Folter vor. Martin Ganselmeier aus New York.
8: Die erweiterte Anklageschrift wurde am Donnerstag bei einem Bundesgericht in Manhattan eingereicht. Danach wird dem früheren Machthaber von Venezuela und seiner Ehefrau Cecilia Flores unrechtmäßige Inhaftierung und Folterung politischer Gegner und amerikanischer Staatsbürger vorgeworfen. Im Zeitraum von 1999 bis 2025 habe das Ehepaar Regierungsangestellte angewiesen, Mitglieder der Opposition in Venezuela durch schwere körperliche und psychische Schmerzen zum Schweigen zu bringen. In der erweiterten Anklageschrift heißt es, ein Regierungsangestellter habe Foltermethoden entwickelt, die er sich von Maduro persönlich absegnen ließ. Ein weiterer Regierungsangestellter soll im Auftrag Maduros Oppositionellen mit Folter gedroht haben. Und ein dritter Regierungsangestellter soll an der Folterung von Regimegegnern durch Stromschläge beteiligt gewesen sein. Unter den Opfern waren auch US-Bürger. Im Fall eines Schuldspruchs droht dem Ehepaar allein für die neue Anklage wegen Folter eine Mindeststrafe von 50 Jahren im Gefängnis. Sollten auch die bisherigen Anklagepunkte Drogenterrorismus und Kokainschmuggel zutreffen, muss das Ehepaar mit einer lebenslangen Haftstrafe rechnen. Die Maduros weisen allerdings die bisherigen Vorwürfe von sich und bezeichnen ihre Festnahme und Entführung in die USA als Verstoß gegen das Völkerrecht. Der Prozess soll im Juni 2027 beginnen. Den Antrag von Maduros Ehefrau, wegen gesundheitlicher Probleme das Gefängnis in Brooklyn gegen Kaution zu verlassen, lehnte das Bundesgericht ab.
0: In weniger als 2 Stunden schaut die Welt gespannt nach Oslo, denn dort wird um 11 Uhr bekannt gegeben, wer in diesem Jahr den Friedensnobelpreis bekommt. Die Auswahl ist streng geheim. Wir wissen nur, dass die Namen von 208 Personen und 79 Organisationen auf der Nominierungsliste stehen. Wie schon im vergangenen Jahr hat sich auch US-Präsident Trump wieder selbst ins Spiel gebracht. Dass er den Preis diesmal bekommt, gilt aber auch als unwahrscheinlich. Arne Bartram aus unserem Skandinavien-Studio.
9: Der Druck auf das norwegische Nobelkomitee ist nach umstrittenen Entscheidungen in der Vergangenheit groß. Als mögliche Preisträger gelten unter anderem die Kinderhilfsorganisation Save the Children, eine ukrainische Kinderrechtsorganisation und ein Netzwerk von Helfern im Sudan, das Kriegsopfer im Land unterstützt. Der Friedensnobelpreis kann an Personen oder Organisationen verliehen werden, die sich für Frieden, internationale Zusammenarbeit oder Abrüstung einsetzen. Über den oder die Gewinner entscheiden die 5 Mitglieder des norwegischen Nobelkomitees, die vom norwegischen Parlament bestimmt werden. Im vergangenen Jahr ging der Friedensnobelpreis an die venezolanische Oppositionspolitikerin Maria Corina Machado. Sie gab die Auszeichnung später symbolisch an US-Präsident Donald Trump weiter, was für Kritik an ihr sorgte. Der diesjährige Friedenspreis wird gemeinsam mit den anderen Nobelpreisen am 10. Dezember verliehen, dem Todestag des Stifters Alfred Nobel. Die Gewinner bekommen umgerechnet mehr als 1 Million Euro.

0: Beratung verteidigt. Ihren Worten nach sind die Maßnahmen nötig, um das Bildungsniveau in Deutschland zu sichern. Geplant sind Entwicklungstests für alle Vierjährigen, gezielte Förderung bei Bedarf sowie erstmals bundesweite Mindeststandards für die Qualität in Kitas. Bundesbauministerin hält an Wohngeldkürzungen fest. Huberts begründete die geplanten Einsparungen beim Wohngeld mit Haushaltszwängen. Mehr als 400.000 Bezieher könnten ihren Anspruch verlieren, viele weitere weniger Unterstützung erhalten. Die Opposition warnt vor höheren Belastungen und dem Verlust von Wohnraum. Frankreich verstärkt Schulen mit Lehrkräften. Nach anhaltenden Schülerprotesten setzt Paris kurzfristig über 3.000 Vertretungslehrer ein. Die Regierung reagiert damit auf Forderungen nach besserer Unterrichtsversorgung und kündigt weitere Investitionen ins Bildungswesen an. Trotz überwiegend friedlicher Demonstrationen kam es zuletzt auch zu Ausschreitungen und Festnahmen. Wadefuhl droht Russland mit neuen Sanktionen. Nach erneuten schweren russischen Angriffen auf die Ukraine hat der Bundesaußenminister Moskau scharf kritisiert. Er warf Präsident Putin brutalen Raketenterror vor und kündigte weitere EU-Sanktionen gegen Personen und Unternehmen aus Russlands Rüstungsumfeld an. Das Wetter in Bayern im Norden später Regen, im Süden oft sonnig, 9 bis 17 Grad.
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2: Im Studio Joachim Dangel. In München mussten sich seit Juli Mietwagenfahrdienste wie Uber am Taxitarif orientieren. Das gilt jetzt nicht mehr. Das Verwaltungsgericht München hat die entsprechende Allgemeinverfügung der Stadt vorläufig gestoppt. Christoph Müller mit den Details.
3: In 5 Eilbeschlüssen entschied das Gericht, dass mehrere Unternehmen sich erst einmal nicht an die festgelegten Mindestpreise halten müssen. 5,90 Euro Startpreis und 2,70 Euro pro Kilometer. 5 entsprechende Eilanträge der Unternehmen hatten damit Erfolg, darunter auch der Fahrdienstleister Bolt, dessen Nachfrage nach eigener Aussage seit der Regelung um fast die Hälfte eingebrochen ist. Das Gericht begründete seine Entscheidung damit, dass die Allgemeinverfügung voraussichtlich insgesamt rechtswidrig sei, weil sie auch für Bereiche außerhalb des Zuständigkeitsbereichs erlassen worden sei, da die Mindestpreise auch für Fahrten in das Münchner Stadtgebiet hinein und aus ihm heraus gelten. Über das Verfahren in der Hauptsache wird noch entschieden.
2: Mehr dazu und weitere Themen aus Bayern finden Sie auch in der BR24-App. Würzburg hat sich in der Raumfahrtforschung einen Namen gemacht, zum Beispiel mit den neuen Kleinsatelliten, die seit Juli im All sind. Und heute und morgen finden nun die ersten Space Days in Würzburg statt. Carlotta Sauer.
4: Dabei geben Forscherinnen und Forscher aus ganz Deutschland einen Einblick in die Welt der Raumfahrt und ihrer Zukunft. Im Gartenpavillon des Juliusspitals gibt es Vorträge und Diskussionen, etwa zu Weltraumschrott, Satelliten oder zu Robotern. Studierende stellen die Kleinsatelliten aus Würzburg vor. Interessierte können sich über die Website des Veranstalters Schelling Forum auch kurzfristig anmelden.
2: Er ist Garant für Topquoten und spannende Geschichten, der Krimi aus Passau im Ersten. Mittlerweile wird Teil 12 der Reihe gedreht und das nicht nur in Passau, sondern vor allem auch in der Westernstadt Pullman City in Eging am See. Martin Gruber war dort.
5: Gerade ist Drehpause hier am Set am Ende der Main Street. Die Hauptdarsteller der Krimireihe, Michael Ostrowski und Marie Leuenberger, scheinen Spaß zu haben hier in der Westernstadt.
6: Es gehen halt Leute mit einem Colt essen. Hinter mir ist letztens ein Cowboy mit seiner Familie gesessen. Die haben alle bewaffnet.
7: Ich saß auf der Veranda und habe Text vorbereitet und dann kam halt einfach so ein Cowboy vorbeigeritten. Und man denkt so, ah ja. Howdy, cool.
5: Die Story ist dann eher ernst. Ein vermisster Detektiv Zankl ermittelt undercover eine Entführung. Ein Krimi halt, diesmal in Pullman City. Geschäftsführer Ernst Grünberger findet das naturgemäß eine tolle Idee.
8: Das ist wunderbar. Also deswegen nehmen wir auch die ganzen Mühen und alles auf uns. Auch wenn der Name bei dem Passau-Krimi von uns nicht erscheint, aber ein bisschen was müssen wir schlucken.
5: Pullman City heißt nämlich im Krimi Dark Rivers. Sendetermin ist voraussichtlich nächstes Jahr im Herbst.
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9: Auch wenn es bei uns in Bayern in den vergangenen Tagen noch recht sonnig und warm war, spätestens mit dem Regen gestern ist klar, Wir sind mittendrin im Herbst. Gestern in den Nächten kann es schon richtig kalt werden und in vielen Haushalten werden die Heizungen wieder eingeschaltet. Wobei manch einer wahrscheinlich überlegt, damit noch ein bisschen zu warten, weil Öl und Gas gerade so viel kosten. Wie teuer wird der Winter? Was hilft gegen steigende Heizkosten? Und was wünschen sich Haus und Wohnungen?

0: Wohnungseigentümer und Mieter. Das war gestern Abend unser Thema in Mitreden. Silvia Buckel fasst die Diskussion zusammen.
1: Es gibt sehr viele Arten zu heizen und zum Sparen beim Heizen. Aber nicht alle können es sich aussuchen, wie sie ihre Wohnung oder ihr Haus wärmen. Das zeigten viele Beiträge zur Sendung. Ein Beispiel ist Daniel Nöchel aus Weiterstadt. Er lebt in einem nicht gedämmten Einfamilienhaus.
2: Das Haus hier ist aus Ende der 80er Jahre. Es wurden, seitdem wir hier eingezogen sind, keine oder nur notwendigste Reparaturarbeiten, also gar nicht mal Sanierung durchgeführt. Und das mit Kosten hat zu tun, dass oben gar nicht gedämmt ist und wir trotz Heizung auf voller Stufe maximal 15 Grad bekommen.
1: Der Hörer aus Hessen fordert, Vermieter sollten zur Wärmedämmung gedrängt werden. Dass eine energetische Sanierung Kosten spart, hat ein User auf dem YouTube-Kanal zur Sendung bestätigt. Seitdem brauche ich nicht mehr zu heizen, schrieb er. Und wenn mein Nachbar unter mir die Heizung anmacht, dann wird es für mich richtig warm. Christina Schütz aus Buchholz in der Nordheide besitzt ein großes Mietshaus in Berlin und würde gern mehr tun für ihre Mieter, aber...
3: Ich bekomme keine Wärmepumpe in das Haus. Das Haus ist ein Altbau von 1886. Dann habe ich versucht, an das Fernwärmewerk ranzukommen in Berlin. Da wurde mir gesagt, nö, Frau Schütz, tut uns schrecklich leid, innerhalb der nächsten 20 Jahre Ihr Haus nicht. Ich muss diese Gasheizung behalten.
1: Marc Albrecht aus Derenberg ist die Energiewende in seinem alten Haus dagegen gelungen. Er lebt in einem fast 200 Jahre alten Fachwerkhof.
4: Wir haben mit Lehm gedämmt. Es dauert ewig, bis es im Sommer warm wird im Haus. Es dauert im Winter ewig, bis es kalt wird. Und die Wärmepumpe hält die Temperatur, die wir haben wollen. Wir heizen auf 19 Grad, das fühlt sich an wie 23 Grad, einfach durch das Raumklima der Lehmwände.
1: Auch Sascha Krein aus Jörl wollte weg vom Öl. Er wärmt sein Heizungswasser für das Haus auf dem Land mit einem wassergeführten Kaminofen. Das Holz für den Ofen bezieht er aus der Nähe. Verbrennen ist aber nicht die Zukunft, meint Bettina Schäfer aus Rothenburg an der Wümme. Sie hat eine andere Idee.
5: Wir werden in absehbarer Zeit sehr große Rechenzentren etablieren, hier auch in Deutschland, wegen der künstlichen Intelligenz. Diese Rechenzentren sind ungeheure Wärmefabriken.
1: Sie sollten nur zum Bau genehmigt werden, wenn die Abwärme in ein Fern- oder Nahwärmenetz eingespeist wird, meint die Hörerin. Ganz ohne Energiezufuhr, die er bezahlen müsste, möchte Peter Santor aus Friedland auskommen. Er baut derzeit ein Earthship, ein Passivhaus, das nur mit Sonnenenergie auskommt. Damit ist er komplett unabhängig von Öl und Gas und damit auch von einer aus Expertensicht unberechenbaren Preisentwicklung. So ist sich Jutta Gurkmann vom Verbraucherzentrale Bundesverband sicher.
6: Die fossilen Energien sind einfach teuer und die Energiewende wird nicht am Willen der Menschen scheitern, den Klimawandel zu bekämpfen. Es ist die Frage der Bezahlbarkeit. Das ist das, was die Menschen ganz arg drückt. Und sie wollen eine Sicherheit haben, eine Orientierung. Sie wollen nicht auf einen Markt geworfen werden und gar nicht wissen, in welche Fallen sie möglicherweise irgendwann reintappen werden.
1: Dazu könnte die Gasnetzfalle gehören, auf die ein User im YouTube-Channel hinweist. Immer mehr Haushalte steigen auf Wärmepumpen um. Die Kosten für den Erhalt des bestehenden Gasnetzes bleiben aber gleich hoch und werden von immer weniger verbliebenen Gaskunden bezahlt.
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0: Harpe Kerkeling ist nicht nur Komiker und lustiger Schauspieler, sondern auch ein Mann deutlicher Worte. Erst vor kurzem hat er im Thüringer Landtag erklärt, warum er dafür ist, die AfD zu verbieten. Mit solchen politischen Äußerungen eckt Kerkeling auch an. Im Netz schwappte ihm eine große Hasswelle entgegen. Aber gestern Abend ist er in Passau mit dem Menschen in Europa Award ausgezeichnet worden. Die Jury würdigt damit Harpe Kerkelings ganz besondere Mischung aus Humor und gesellschaftlicher Haltung. Von der Preisverleihung berichtet Marcel Kehrer.
8: The one and only Harpe Kerkeling. Ich bin ein großer Fan und auch seine politische Einstellung.
9: Ich bin auch immer schon ein Fan vom Kerkeling. Ja.
10: Kurz, super. Ich schaue mir ihn gerne an.
11: Ich finde das sehr faszinierende Persönlichkeit.
12: Großes Interesse an Harpe Kerkeling. Fast 500 Menschen wollen ihn an diesem Abend sehen. Und die Passauer wissen genau, dass seine Karriere in ihrer Stadt so richtig Fahrt aufgenommen hat. 1983 mit einem renommierten Kabarettpreis.
13: Schafrichterball, erster Sieger, ja.
12: An diesen Abend erinnert sich Harpe Kerkeling noch genau und an die Absage, die der damals 18-Jährige zunächst auf seine Anmeldung erhielt.
14: Na, am Westfalen, na wirklich, da müssen sie auch anreisen und das lassen wir.
7: Eine Woche später rief er mich wieder an und sagte, Sie, jetzt werden Sie vielleicht schauen, da ist mir einer ausgefallen. Jetzt hatten Sie ja so ein Interesse, ob Sie eventuell, vielleicht mögen Sie, uns fehlt einer, mögen Sie einspringen. Ich sage, ja natürlich, dann springe ich ein.
12: Und er gewann das begehrte Scharfrichterbeil. Wie? Auch das verriet er an diesem Abend.
7: Die waren jetzt erstmal irritiert und weniger begeistert, bis mein lieber Ottfried Fischer. Als Präsident der Jury explodiert es vor Lachen. Da habe ich gedacht, gut, ich konzentriere mich jetzt auf diesen einzelnen Herrn.
12: Im Publikum der Menschen in Europa-Veranstaltung lauscht einer der prägenden Köpfe des Passauer Scharfrichterhauses, der Schauspieler und Kabarettist Sigi Zimmerschied. Er findet,
14: man hat ihn damals unterschätzt und hat ihn jetzt unterschätzt in der Öffentlichkeit. Jetzt äußert er sich auf einmal zu ganz relevanten, brisanten Fragen.
12: Hape Kerkeling setzt sich seit Jahren aktiv für Demokratie, Vielfalt und den Schutz von Minderheiten ein. Neben seinen künstlerischen Verdiensten ein weiterer Grund für die Auszeichnung, erklärt Laudator Hannes Ringelstetter.
15: Du stehst immer auf, wenn Vielfalt in deinen Augen bedroht ist. Hape, werde bitte nicht müde, sichtbar zu sein.
12: Erst vergangene Woche hatte Kerkeling im Thüringer Landtag in einer Anhörung vor dem Justizausschuss für ein AfD-Verbotsverfahren plädiert. Eine Forderung, die er in Passau bekräftigt.
7: Das ist ja keine normale Partei, sondern sie wollen tatsächlich den Parlamentarismus abschaffen.
12: Dass Hape Kerkeling so klare Kante zeigt, imponiert dem Passauer Publikum. Er habe den Preis verdient.
11: Auf alle Fälle. Weil er einfach für Demokratie und Freiheit steht.
16: Der hat eine Meinung. Er positioniert sich auch gegen diesen ganzen Rechtsradikalismus und die ganzen Tendenzen, die bei uns im Gange sind mittlerweile in Deutschland.
17: Was ich sehr wichtig finde, ist, dass er als Nachkomme gesprochen hat. Also sein Großvater war im Konzentrationslager. Und es gibt nun mal fast keine Zeitzeugen mehr, die wirklich berichten können, was während der Diktatur im Nationalsozialismus passiert ist.
12: In einer Online-Petition fordern inzwischen über 150.000 Unterzeichner, Hape Kerkeling solle Bundespräsident werden. Ob er das anstrebt, lässt er an diesem Abend aber noch offen.
0: Gestern Abend in Passau ist Hape Kerkeling mit dem Menschen in Europapreis ausgezeichnet worden. Das war ein Bericht von Marcel Kehrer.
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0: Mit zwei Verkehrsmeldungen. Los geht's mit der A8 Stuttgart Richtung München. Zwischen Adelzhausen und Odelzhausen ein Unfall. Und die A71 Suhl Richtung Schweinfurt ist zwischen Bad Neustadt an der Saale und Münnerstadt nach einem Unfall blockiert.

Das Wetter in Bayern. Heute Vormittag gibt es noch viel Sonnenschein. Im Laufe des Tages zieht es aber immer mehr zu. Und in Franken kann es regnen. Dort liegen die Höchstwerte heute auch nur zwischen 9 und 14 Grad. Im Süden sind bis zu 17 Grad möglich. Die weiteren Aussichten. Morgen ist es bewölkt und regnerisch. Erst gegen Abend wird es dann in Franken freundlicher. Der Sonntag wird wechselhaft, der Montag teils sonnig, teils bewölkt. Und die Temperaturen sind so ähnlich wie heute. In den Nächten kann es bis auf plus 2 Grad abkühlen.

0: Und jetzt ist es 9.30 Uhr.
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0: Mit Katja Strippel und diesen Themen. Nach den tödlichen Schüssen bei einer Waffenkontrolle in der Oberpfalz ist der Schütze in der Nacht festgenommen worden. Im Bundestag geht es um einen Gesetzentwurf, mit dem die Bildungschancen von Kindern verbessert werden sollen. Und Führerscheine könnten um bis zu 1.000 Euro billiger werden. Nach den tödlichen Schüssen in Berngau im Landkreis Neumarkt in der Oberpfalz hat ein Polizeieinsatz die Anwohner bis in die Nacht wach gehalten. Der mutmaßliche Schütze hatte sich ja gestern in seiner Wohnung verschanzt und wollte nicht aufgeben. In der Nacht haben dann Spezialkräfte die Räume gestürmt. Dabei ist der Mann angeschossen und leicht verletzt worden. Aus Berngau, Maike Vöckersperger.
2: Auslöser war eine routinemäßige Waffenkontrolle. Zwei Beschäftigte des Landratsamts Neumarkt waren hierfür zu dem mutmaßlichen Schützen gekommen. Dann fielen Schüsse. Ein 45-jähriger Mitarbeiter starb vor dem Gebäude. Die 54-jährige Mitarbeiterin wurde später ebenfalls tot im Haus gefunden. Der 60-jährige Deutsche hatte sich in das Gebäude zurückgezogen. Die Polizei versuchte zunächst, die Lage durch Gespräche zu lösen. 150 Spezialkräfte waren bis in die Nacht vor Ort, um alles abzusichern und schlussendlich gegen 2:30 den Zugriff zu vollziehen, sagt Polizeisprecher Michael Zaschka.
3: Es bestand Kontakt mit der Polizei. Er hatte dabei auch geäußert und eingeräumt, geschossen zu haben, selbst Schusswaffen zu haben, sodass Spezialkräfte den Kontakt gehalten haben, sehr intensiv auf eine Lösung hingewirkt wurde, ohne weitere Gewalt. Schlussendlich war dann ein Zugriff ist dann erfolgt, unter Anwendung auch von Sprengmitteln.
2: Bei dem Zugriff wurde der mutmaßliche Schütze am Bein leicht verletzt. Er wird inzwischen medizinisch versorgt. Die Kriminalpolizei Regensburg ermittelt unter der Leitung der Staatsanwaltschaft. Noch ist offen, warum die Waffenkontrolle derart eskaliert ist.
0: Die Bildungschancen von Kindern verbessern, das ist das Ziel eines Gesetzes, mit dem sich der Bundestag heute zum ersten Mal beschäftigt. Es geht darum, Kindern einen besseren Start ins Schulleben zu ermöglichen. Und dazu gehört auch, die Kitas stärker zu unterstützen. Nicole Markwald aus Berlin.
4: Früh erkennen, früh gegensteuern. Das steckt im Kern des Startchancen- und Qualitätsentwicklungsgesetzes. Der Plan? Spätestens im Alter von 4 Jahren soll der Entwicklungsstand von Kindern verbindlich erhoben werden. Dabei geht es vor allem darum zu prüfen, wie gut ein Kind sprechen kann. Aber auch die motorische und sozial-emotionale Entwicklung spielt eine Rolle. Kinder mit Nachholbedarf sollen gezielt gefördert werden. Dafür sollen die Fachkräfte in Kitas mehr Zeit bekommen. Außerdem soll es erstmals bundesweite Mindeststandards für die Qualität in Kitas geben. Kindergärten in sozialen Brennpunkten sollen künftig stärker unterstützt werden, mit zusätzlichem Personal für Sprachförderung und Kitasozialarbeit. Mindestens 10% der Kitas in jedem Bundesland sollen davon profitieren. Familienministerin Karin Prien, CDU, sieht im Startchancen- und Qualitätsentwicklungsgesetz das wichtigste bildungspolitische Projekt der schwarz-roten Regierung.
0: Vor allem für junge Leute auf dem Land ist ein Führerschein wirklich unverzichtbar, denn sie brauchen das Auto, um zur Ausbildung, zum Studium oder in die Arbeit zu kommen. Aber so eine Fahrerlaubnis zu bekommen, das ist in den letzten Jahren immer teurer geworden. Die Bundesregierung will schon länger gegensteuern und jetzt hat Bundesverkehrsminister Bilger zum ersten Mal Zahlen genannt. Markus Wolf aus dem BR24-Team mit den Einzelheiten.
5: Fahrschüler könnten mehrere hundert Euro, im besten Fall sogar bis zu 1.000 Euro sparen. Das hat Bundesverkehrsminister Steffen Bilger der Zeitung Welt gesagt. Er beruft sich dabei auf Prognosen von Verbänden. Wörtlich sagte der CDU-Politiker, mit mehr digitalem Unterricht und einer Bürokratieentlastung wollen wir die Kosten senken. Zum Vergleich, laut Bundesverkehrsministerium kostet ein Führerschein der Klasse B aktuell im Schnitt rund 3.400 Euro. Der Gesetzentwurf, den das Bundeskabinett bereits im Mai beschlossen hat, sieht zum Beispiel vor, dass der Theorieunterricht auch komplett online stattfinden kann. Gleichzeitig soll der Fragenkatalog für die Prüfung deutlich verringert werden. Außerdem sollen verpflichtende Sonderfahrten wie Nacht- und Autobahnfahrten reduziert und Probefahrten mit Familienangehörigen erlaubt werden. Allerdings, so Bilger, gäbe es große regionale Unterschiede. Das heißt, nicht jeder profitiert gleich. Die Reform ist zudem noch nicht verabschiedet. Der Bundestag muss dem Entwurf noch zustimmen, genauso wie der Bundesrat. Nach den bisherigen Plänen sollen die neuen Regeln möglichst Anfang 2027 in Kraft treten.
0: In Frankreich gehen die Demos für eine bessere Bildung weiter. Im ganzen Land sind gestern mehr als 70.000 Menschen auf die Straße gegangen und die Bewegung hat für nächste Woche zu neuen Kundgebungen aufgerufen. Gestern Abend hat der französische Bildungsminister erste Maßnahmen angekündigt. Julia Borutta aus Paris.
6: In den kommenden Stunden und Tagen würden 3.000 Vertretungslehrer an den Gymnasien eingesetzt, versprach Bildungsminister Édouard Chiffret im Fernsehinterview auf TF1. Dank einer Software, die er bereits vor einem Jahr angefordert habe, sei es nun möglich, die Schulen zu identifizieren, die sich in einer problematischen Situation befänden. Es gibt 114 Gymnasien, die ich als rot bezeichnen würde, führte der Bildungsminister aus, und 400, die orange sind. Ob diese Ankündigung zur Beruhigung der Lage beitragen wird, ist fraglich. Die Schüler und Studierenden fordern weiter deutlich höhere Ausgaben für Bildung, die Abschaffung der zentralen und aus ihrer Sicht intransparenten Studienplatzvergabe und eine bessere Ausstattung der Schulen. Am Ende der Kundgebungen war es in einigen Städten auch am Donnerstag zu heftigen Zusammenstößen zwischen Black Blocs und der Polizei gekommen.
0: In den USA soll ein ehemaliger Armeeangehöriger hingerichtet werden, und zwar öffentlich. Das hat Verteidigungsminister Hegseth angekündigt. Die Amerikaner sollen die Exekution live per Livestream verfolgen können. Das hat Präsident Trump bereits genehmigt. Und dabei sorgt auch für Aufsehen, dass für Urteil und Ausführung das Militär verantwortlich ist, denn damit soll ganz bewusst an den Zweiten Weltkrieg erinnern. Nina Barth aus Washington.
7: In einem Interview mit einem rechten Podcaster hat Verteidigungsminister Pete Hegseth erklärt, der verurteilte Mörder werde von einem Erschießungskommando hingerichtet werden und man werde dafür sorgen, dass die Öffentlichkeit das mitverfolgen könne. Die Menschen müssten verstehen, dass solche Taten schwerwiegende Konsequenzen hätten, so Hegseth. Später bestätigte ein Vertreter des Pentagons, dass die Hinrichtung live übertragen werde. Weitere Details würden folgen. Die Hinrichtung ist für den 3. Dezember geplant. Stattfinden soll sie durch ein Erschießungskommando auf dem Militärstützpunkt Fort Hood in Texas. Dort hatte der Verurteilte, damalige Militärpsychiater, 2009 das Feuer auf Soldaten eröffnet. Er tötete 13 Menschen, mehr als 30 wurden verletzt. Der Attentäter erklärte danach, er habe Vergeltung für die Kriege der USA in der muslimischen Welt geübt. Die Hinrichtung des 13-fachen Mörders wäre die erste Militärhinrichtung in den USA seit 65 Jahren. Die letzte bekannte Militärhinrichtung durch ein Erschießungskommando war vor 80 Jahren.
0: Buchläden sind einfach was Besonderes. Das fängt schon beim Geruch an. Bücher duften einfach unvergleichlich. Das ist auf der Frankfurter Buchmesse jetzt zwar nicht so direkt wahrzunehmen und trotzdem ist die Atmosphäre dort anders als bei anderen Messen und vor allem in diesem Jahr, denn da gibt es ein neues Konzept für die Besuchertage, die heute beginnen. Sie sind so weitläufig wie noch nie und wetterfest müssen Buchfans auch sein. Ida Hermes aus Frankfurt.
8: Verlage und Veranstaltungen, die besonders viele Menschen anziehen, sind jetzt im Erdgeschoss der verschiedenen Messehallen untergebracht. So soll verhindert werden, dass einzelne Hallen überfüllt sind. Im Innenhof unter freiem Himmel finden Signierstunden statt. Colson Whitehead, Nele Neuhaus, Cornelia Funke und viele weitere werden erwartet. Alle, die sich anstellen möchten, sollten vielleicht ein Regencape einpacken, denn ein paar Schauer könnten runterkommen, auch am Wochenende. In den Hallen gibt es dieses Jahr mehrere neue Bühnen. Unter anderem eine Community Stage für Fantasy und Gaming, die Matsuri Stage für japanische Popkultur und die Imagination Stage für Kinder und Jugendliche. Auf 2300 Quadratmetern kann man den Pavillon des Gastlandes Tschechien entdecken. Alle, die kurz entschlossen kommen möchten, sollten beachten, Tickets für die Frankfurter Buchmesse gibt es nur online. Der Verkauf ist noch offen.
0: Am späten Nachmittag steht die Verleihung des Jugendbuchpreises an bei der Frankfurter Buchmesse.
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9: Im Studio Gabriel Wirth. Die Pharmaindustrie gibt viel Geld dafür aus, damit ihre Produkte verordnet werden. Und eine internationale Studie zeigt jetzt, es scheint sich zu lohnen. Die Firmen haben damit Erfolg. Das wiederum kann zum Problem für Patienten und Kostenträger werden, wie die Studienautoren warnen. Nikolaus Nützel hat sich diese Studie genauer angesehen.
10: Wenn Ärztinnen und Ärzte sich von Pharmafirmen zum Essen einladen lassen, verordnen sie im Schnitt mehr Präparate des jeweiligen Herstellers. Auch Honorare, etwa für Vorträge bei Fortbildungen oder Gespräche mit Marketingmitarbeitern, wirken sich darauf aus, was Mediziner verordnen. Das lasse sich mit einer Auswertung von 93 Studien aus verschiedenen Ländern belegen, erklärt der Forschungsverbund Cochrane, der eine möglichst rationale Medizin als Ziel hat. Wenn Mediziner glauben, sie seien gegen Marketing-Einflüsse immun, sei das offenbar immer wieder eine Selbsttäuschung. Für Patienten sei es ein Problem, wenn die Marketingstrategien der Pharmabranche aufgehen, warnt die Stiftung. Es bestehe die Gefahr, dass sie nicht die Medikamente erhalten, die für sie am besten geeignet sind, sondern die der Hersteller mit dem effizientesten Marketing. Auch führe Pharma-Marketing dazu, dass Patienten mehr Arzneien verordnet bekommen als notwendig. Das sei medizinisch bedenklich, betont die Cochrane-Stiftung. Unnötige Verschreibungen verursachen aber auch Kosten. Es gebe zwar Vorschriften, um Pharma-Marketing zu regulieren, erklären die Studienautoren, die würden ihr Ziel, also dass nur nach medizinischen Kriterien verordnet wird, aber nur zum Teil erreichen.
9: Die Weltraumfirma SpaceX will nun auch zum Mobilfunkanbieter werden. Mit dem Dienst Starlink bietet das Unternehmen derzeit schnelles Internet direkt von Satelliten aus dem All an. Für den Empfang auf der Erde ist bisher aber ein Empfangsgerät mit eigener Antenne notwendig und zudem wird klare Sicht zum Satelliten benötigt. Nun hat das Unternehmen des Tech-Milliardärs Elon Musk in den USA entsprechende Frequenzen gekauft. Damit könne man das Signal auch durch Wände senden und herkömmliche Geräte wie Smartphones versorgen, heißt es. Das setzt die Aktien der Konkurrenz, wie die Tochter der Deutschen Telekom T-Mobile US, gestern Abend an der Wall Street unter Druck und an den deutschen Börsen verlieren heute die Aktien der Telekom. In Australien mussten Vertreter von OpenAI und Anthropic vor einem parlamentarischen Ausschuss auftreten. Der Grund, ein KI-Agent des US-Unternehmens OpenAI hatte im Sommer, genauer gesagt im Juni, das wichtigste Gesundheitsportal des Landes gehackt und gleich noch drei weitere Regierungsinternetseiten angegriffen. Allerdings hat dann OpenAI die australische Regierung darüber erst drei Monate später im September per E-Mail informiert. Und deshalb gab es nun diese Vorladung. Jennifer Johnston hat die Befragung mitverfolgt.
11: Der Chefstratege von OpenAI bemühte sich um Schadensbegrenzung und entschuldigte sich gleich zu Beginn der Anhörung. Während interner Trainings hätten die KI-Modelle auf australische Regierungsseiten in einer Weise zugegriffen, zu der sie nicht angewiesen waren. Das hätte nicht passieren dürfen und das Unternehmen hätte die australische Regierung schneller darüber informieren müssen, so der Chefstratege von OpenAI, Jason Kwon. Ein Vertreter des Konkurrenten Anthropic sagte, er gehe nicht davon aus, dass ihre KI in australische Regierungssysteme eingedrungen sei. Beide US-Unternehmen versuchten in der Anhörung, das Vertrauen der australischen Bevölkerung zurückzugewinnen. Sie warten derzeit auf Genehmigungen für den Bau großer Rechenzentren in Australien. OpenAI und Anthropic zeigten sich vor dem australischen Parlament offen für Gesetze, die sie verpflichten würden, Datenpannen durch ihre KI-Agenten zu melden. Ein allgemeines Meldesystem gibt es derzeit nicht. Die australische Regierung arbeitet an neuen Gesetzen für den Umgang mit künstlicher Intelligenz, die im kommenden Jahr in Kraft treten sollen.
9: Gestern Neckarsulm, heute Ingolstadt. Der Betriebsrat von Audi lädt die Beschäftigten am frühen Nachmittag zur Betriebsversammlung ins Stammwerk. Als Gast wieder mit dabei der Vorstandschef der VW-Tochter Gernot Döllner. Bereits gestern in Neckarsulm hatte er deutlich gemacht, dass er die sogenannte Schlechtwetterklausel aus der jüngsten Betriebsvereinbarung ziehen und dann über weitere Einsparungen mit dem Betriebsrat verhandeln will.

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2: Und jetzt ist es 9.45 Uhr.
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2: Die Nachrichten mit Peter Veit.
4: Landratsamt Neumarkt in der Oberpfalz bleibt nach tödlichen Schüssen auf Mitarbeiter geschlossen. Der Landrat Martin Mayer äußerte tiefe Betroffenheit. Vor dem Haupteingang haben Menschen Kerzen und Blumen abgelegt. Eine Mitarbeiterin und ein Mitarbeiter wurden gestern bei einer routinemäßigen Waffenkontrolle in Berngau getötet. Die Polizei nahm den mutmaßlichen Schützen nachts in seinem Wohnhaus fest. Sein Motiv ist unklar. Bundestag diskutiert erstmals über bessere Startchancen für Kinder. Laut einem Gesetzentwurf soll es bundesweit verbindliche Standards für Kitas geben. Dazu zählen Erhebungen zum Sprach- und Entwicklungsstand aller Vierjährigen. Bildungsministerin Prien sagte im BR, dass Leistungen immer mehr absinken, habe seinen Grund in den frühkindlichen Jahren. Familien und Kitas seien deswegen gefordert. SPD zweifelt am Zeitplan für neue Stellen bei bayerischer Polizei. Laut den Sozialdemokraten im Landtag hinkt die Staatsregierung bei ihrem Ziel von 2000 neuen Stellen bis 2028 hinterher. Um das zu erreichen, müssten nach derzeitigem Stand allein 2028 noch mehr als 1100 Stellen geschaffen und besetzt werden, so die SPD. Sie beruft sich auf Zahlen des Innenministeriums. Mittenwalder Rekrut ist bei Sportausbildung gestorben. Der 23-Jährige, der bei den Gebirgsjägern stationiert war, erlitt am Montag einen Schwächeanfall. Das teilte die Bundeswehr mit. BR-Informationen zufolge hatte er seinen Dienst am 1. Oktober angetreten. Laut Bundeswehrangaben soll der Vorfall gemeinsam mit den zuständigen Behörden untersucht werden. Frankfurter Buchmesse öffnet für Lesepublikum. Bis Sonntag können Interessierte das Programm und die Ausstellungen besuchen. Japanische Manga-Comics erhalten erstmals einen eigenen Schwerpunkt auf der Bühne. Am Abend wird auf der Messe der Deutsche Jugendliteraturpreis verliehen. Das Wetter in Franken: später Regen, im Süden oft sonnig, 9 bis 17 Grad.
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5: Im Studio Joachim Dangel. Unterfranken ist bekannt für seine Weine, was viele aber nicht wissen. In der Branche spielten jüdische Weinhändler eine wichtige Rolle. Eine Ausstellung im Stadtarchiv Schweinfurt widmet sich seit März diesem besonderen Aspekt. Und extra wegen der Ausstellung Königliche Hoflieferanten Schweinfurts jüdische Wein- und Spirituosenhändler kam aus den USA eine Nachfahrin eines dieser Weinhändler. Ralf Wege berichtet.
6: Sehr überwältigt sei sie von der Ausstellung, sagt Stephanie Marx. Und sie sei sehr stolz darauf, aus der Familie zu stammen. Sie ist extra aus den USA, aus dem Bundesstaat Massachusetts, nach Schweinfurt angereist, um die Ausstellung im Stadtarchiv anzusehen. Ihr Großvater Sigmund Marx war ein bedeutender Weinhändler in Schweinfurt.
7: Between my father and my grandmother, we just grew up hearing stories about Schweinfurt.
8: Durch meinen Vater und meine Großmutter sind wir mit Geschichten über Schweinfurt, das Weingeschäft und die Weinberge aufgewachsen.
6: Der Leiter des Stadtarchivs, Gregor Metzig, führt Stephanie Marx durch die Ausstellung, zeigt ihr rund 100 Jahre alte Weinflaschen ihrer Vorfahren.
9: These are the original wine bottles of the company of your ancestors.
6: Die Flaschen wurden erst vor kurzem in einem Flensburger Weinkeller gefunden. Stephanie Marx kommt nicht mit leeren Händen. Sie schenkt im Stadtarchiv selbst verfasste Lebenserinnerungen und Fotos ihrer Vorfahren. Sie hofft, dass etwas davon in der Ausstellung aufgenommen wird. Gregor Metzig wird der Bitte nachkommen. Er hat die Ausstellung Königliche Hoflieferanten, Schweinfurts jüdische Wein- und Spirituosenhändler gestaltet.
9: Weil die jüdischen Wein- und Spirituosenhändler erfolgreiche Mittelständler damals waren, die von Schweinfurt aus einen Weinhandel über ganz Deutschland und ja sogar darüber hinaus aufgebaut haben. Von Spanien, Frankreich reichten die Kontakte bis nach Russland und buchstäblich in die Walachei.
6: Einige betrieben aber nicht nur den Handel mit Wein.
9: Es gehörte auch zum guten Ton unter den besonders wohlhabenden Weinhändlern, dass man eben auch einen eigenen Weinberg hatte und selbst Wein anbaute. Nicht zuletzt auch, um den häufigen Stereotypen-Vorwurf gegen jüdische Weinhändler entgegenzutreten. Ja, man würde ja nur von anderer Leute Händearbeit profitieren.
6: Damals waren über 60% der Schweinfurter Weinhändler Menschen jüdischer Herkunft. Und das bei einem Bevölkerungsanteil in der Stadt von weniger als 1%.
9: Man muss sich nur das Schicksal ihres Großvaters vor Augen halten. Er ist vom wohlhabenden Unternehmer mit Mercedes-Benz, einer Villa auf dem Kiliansberg, vor den Nationalsozialisten geflohen und entrechtet und enteignet, ist er in New York angekommen und dort ging er dann bis zu seinem Tod 1947 als Zigarrenvertreter im holprigen Englisch von Tür zu Tür.
6: Für Stephanie Marx hinterlässt die Ausstellung einen bleibenden Eindruck.
7: I'm thrilled to see that it has
6: und sie wird noch Zeit brauchen, das hier Erlebte zu verarbeiten.
5: Die Ausstellung kann jeder kostenfrei im Stadtarchiv Schweinfurt besuchen. Sie geht noch bis zum 15. Januar. 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
2: Um 11 Uhr ist es soweit. Dann gibt das Nobelpreiskomitee in Oslo bekannt, wer in diesem Jahr den Friedensnobelpreis bekommt. 208 Personen und 79 Organisationen stehen auf der geheimen Liste der Kandidaten. Wahrscheinlich ist auch US-Präsident Trump wieder dabei. Wenn es nach ihm ginge, dann hätte er die Auszeichnung ja schon längst bekommen. Die Jury ist für Überraschungen gut. Das hat sie in den vergangenen Jahren immer wieder unter Beweis gestellt. Und unser Korrespondent Jan Oppel schätzt mal ein, wie hoch Trumps Chancen diesmal sind.
10: Donald Trump hat den Traum vom Friedensnobelpreis noch nicht aufgegeben.
11: Everyone says that I should get the Nobel Peace Prize.
12: There's a lot of unfairness in this world.
10: Der US-Präsident fühlt sich ungerecht behandelt, denn bekommen hat er den Preis nie. Seit seiner ersten Amtszeit beschwert sich Trump darüber. Schließlich sei sein Vorgänger Barack Obama auch ausgezeichnet worden.
13: They gave it to Obama for doing absolutely nothing.
10: Er habe dagegen 8 Kriege beendet, betont Trump immer wieder, unter anderem den zwischen Israel und dem Iran. Karim Hagak vom Friedensinstitut SIPRI ist nicht überzeugt. Man kann nicht sagen, dass er gar nichts vorzuweisen hat, aber diese Liste ist übertrieben. Anerkennung bekam Trump vor allem für die Waffenruhe im Gazastreifen vor einem Jahr. Den Wiederaufbau sollte eigentlich sein neu gegründeter Friedensrat organisieren, das Board of Peace. Doch passiert ist bislang wenig. Hilfsgelder sind kaum geflossen. Auch Israel, Pakistan und Kambodscha gehören dem Friedensrat an. Und alle 3 Länder haben Trump nach eigenen Angaben für den Friedensnobelpreis vorgeschlagen. Im vergangenen Jahr ging Trump leer aus.
14: The Nobel Peace Prize for 2025 to Maria Corina Machado.
10: Im vergangenen Jahr ging der Friedensnobelpreis an die venezolanische Oppositionsführerin Machado. Sie schenkte dem US-Präsidenten später ihre Medaille und er nahm sie gerne an. Aber das Nobelkomitee stellte klar, der Preis kann weder geteilt noch weitergegeben werden. Quasi einen Trostpreis dachte sich Trumps Freund und FIFA-Chef Gianni Infantino aus. Er verlieh Trump den extra ins Leben gerufenen Friedenspreis des Weltfußballverbands. Das ist dein Friedenspreis, der gleichzeitig auch eine schöne Medaille ist, die du immer tragen kannst, überall, wo du hingehst. Die Chancen, dass es in diesem Jahr auch mit dem Friedensnobelpreis klappt, schätzen Experten als sehr gering ein. Auch weil die USA seit Februar Krieg gegen den Iran führen. Für Trump ist das kein Widerspruch. Schließlich habe es in der Geschichte des Friedensnobelpreises keinen gegeben, der die Auszeichnung so sehr verdiene wie er, sagt Trump.
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15: Mit Johannes Krause. Die Basketballer von Bayern München haben den großen Traum, endlich mal in der Euroleague, dem höchsten europäischen Vereinswettbewerb, das Final Four zu erreichen, also das Finalturnier der 4 besten Teams. Bisher ist der Traum unerfüllt geblieben. Zweimal sind die Münchner bis ins Viertelfinale gekommen. In dieser Saison sind die Bayern vor gut zwei Wochen mit einem Sieg in die Saison gestartet, aber gestern hat es die dritte Niederlage in Folge gegeben. Die Münchner haben zu Hause gegen Bologna mit 87-94 verloren. In der Tabelle sind die Bayern nach vier Spielen auf Platz 18 von insgesamt 20 Plätzen. Zum ersten Mal seit fast 20 Jahren spielt die deutsche Fußballnationalmannschaft der Frauen heute Abend wieder in Karlsruhe. 2006 hat es ein 6:3-Sieg im Testspiel gegen Japan gegeben. Heute Abend ist Australien der Gegner. Es ist das erste Testspiel auf dem Weg zur WM nächstes Jahr in Brasilien. An Katrin Rose.
16: Der Fokus stimmt beim Bundestrainer.
17: Ja, ich würde
16: Herr Wück freut sich, dass nach vier Monaten endlich wieder ein Länderspiel ansteht. Voller Fokus Fußball also. Nicht ganz.
18: Ich denke, dass nicht alles so läuft, wie wir uns das vielleicht in unserem rosaroten Himmel vorstellen.
16: Und so weicht das vorsichtige Lächeln auf Christian Wücks Gesicht langsam einer Sorgenfalte. Vor dem Spiel der deutschen Fußballerinnen gegen Australien muss der Bundestrainer auf mehrere Spielerinnen verzichten. Julia Gwynn fehlt verletzt. Larissa Mühlhaus ist mit einem Infekt zurück in Frankfurt. Und hinter dem Einsatz von Lea Schüller, die ebenfalls angeschlagen ist, steht ein Fragezeichen.
18: Natürlich sind die Ausfälle, die uns innerhalb dieser Tage jetzt erreicht haben, nicht unbedingt schön.
16: Und das ist nicht alles.
18: Wir haben viele Spielerinnen eingeladen, die nicht zu den Stammkräften in ihren Verein gehören. Und von daher sind es Bedingungen, die uns herausfordern. Aber wir haben Qualität.
16: Die wollen die deutschen Fußballerinnen zeigen. Schon für die WM im kommenden Sommer qualifiziert, stehen für sie deshalb jetzt Tests gegen international starke Teams an. Australien macht den Anfang. Schlussfrau Enna Mamutovic.
19: Ein Länderspiel ist immer was Besonderes. Dann auch noch gegen eine Mannschaft von einem anderen Kontinent ist, glaube ich, sehr hilfreich, wenn wir jetzt auch auf die WM blicken, uns mit denen zu messen. Und wir freuen uns alle sehr. Ich auch und kann eigentlich losgehen.
16: Dass die Münchnerin gegen Australien im Tor steht, hat der Bundestrainer schon verraten. Mamutovic bei den Bayern so stark, also gesetzt. Auf den anderen Positionen aber könnte es Überraschungen geben.
18: Es ist kein Casting für die WM, aber natürlich ziehen wir unsere Rückschlüsse aus jeder einzelnen Länderspielminute.
16: Und so startet die WM-Vorbereitung für die deutschen Fußballerinnen eigentlich schon jetzt. Mit langen To-Do-Listen und vielleicht ja auch mit ein bisschen Vorfreude.
15: Deutschland gegen Australien. Das Spiel gibt's heute Abend ab 20.30 Uhr. Und zur selben Zeit ist auch in Dortmund Anpfiff in der Bundesliga der Männer. Der BVB spielt gegen Werder Bremen. Dortmund ist Tabellenführer mit 4 Siegen aus 4 Spielen. Werder will den Favoriten ärgern. Die Formel 1 dreht an diesem Wochenende in Singapur ihre Runden. Das erste freie Training startet um 11.30 Uhr. Es folgt dann das Sprint-Qualifying ab 14.30 Uhr. Bei schwüler Hitze, da müssen die Fahrer nach dem Regenchaos von Malaysia wieder spezielle Herausforderungen meistern. Jan-Philipp Molitor.
20: Auf den ersten Blick müsste die Stimmungslage bei Mercedes glänzend sein. Die beiden Fahrer Kimi Antonelli und George Russell führen die Fahrerwertung klar an. Und trotzdem sind die Silberpfeile vor dem großen Preis von Singapur genervt. Grund dafür sind die Fahrzeugupdates, die sich zuletzt beim großen Preis von Bahrain eher als Downdates entpuppten. Und so richtig zu wissen, warum, scheint aktuell niemand. Motorsportchef Toto Wolff druckste fast kryptisch herum. Sie müssten Bereiche identifizieren, die sie verbessern müssten. Antonelli musste sich zuletzt gegen Max Verstappen geschlagen geben. George Russell schied sogar mit einem Motorschaden aus. Um jetzt wieder besser abzuschneiden, gehen die Silberpfeile hoch ins Risiko. Russell geht aufgrund der Rennregularien in Singapur vom letzten Platz ins Rennen, da er eine technische Änderung am Fahrzeug braucht, obwohl Mercedes schon das Kontingent an Änderungen aufgebraucht hat. Er dürfte mit dem Podium also gar nichts zu tun haben. Und auch Antonelli geht trotz Führung in der Fahrerwertung nicht als Favorit ins Rennen. Stattdessen werden Verstappen und der ewige Lewis Hamilton als große Favoriten gehandelt. Beide könnten im Rennen um den Weltmeistertitel also nochmal Druck auf die Mercedes-Crew machen.
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2: Mit 2 Verkehrsmeldungen. Die A71 Suhl Richtung Schweinfurt ist zwischen Bad Neustadt an der Saale und Münnerstadt nach einem Unfall blockiert und A92 München Richtung Deggendorf. Zwischen Freising Mitte und Freising Ost steht ein defekter PKW im Baustellenbereich.

Das Wetter in Bayern. Heute Vormittag gibt es noch viel Sonnenschein. Im Laufe des Tages zieht es aber immer mehr zu. Und in Franken kann es regnen. Dort liegen die Höchstwerte heute auch nur zwischen 9 und 14 Grad. Im Süden sind bis zu 17 Grad möglich. Die weiteren Aussichten. Morgen ist es überall bewölkt und regnerisch. Erst gegen Abend wird es dann in Franken wieder freundlicher. Der Sonntag wird wechselhaft, der Montag teils sonnig, teils bewölkt. Und tagsüber erreichen die Temperaturen maximal 10 bis 17 Grad. Nachts kann es bis auf 2 Grad plus abkühlen.

0: 10 Uhr.
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0: Mit Katja Strippel und diesen Themen. Nach den tödlichen Schüssen bei einer Waffenkontrolle in der Oberpfalz ist der Schütze in der Nacht festgenommen worden. Im Bundestag geht es um einen Gesetzentwurf, mit dem die Bildungschancen von Kindern verbessert werden sollen. Und in einer Stunde wird bekannt gegeben, wer den Friedensnobelpreis bekommt. Das und mehr in der nächsten halben Stunde hier im Programm. Bei einer Waffenkontrolle im Landkreis Neumarkt in der Oberpfalz sind gestern eine Mitarbeiterin und ein Mitarbeiter des Landratsamts getötet worden. Der mutmaßliche Täter konnte erst in der Nacht festgenommen werden. Der 60-Jährige hatte sich stundenlang in einem Haus verschanzt. Sein Motiv ist noch unklar. Unsere Reporterin Maike Vöckersperger hat sich in Burgau umgehört.
2: Also sehr bedrückend. Also ich finde es erschreckend, also wie nah, dass man da hört, dass da manche Waffen haben. Ich finde es sehr erschreckend.
3: Schüsse mitten im Ort und plötzlich ist Berngau im Ausnahmezustand. Der Ortskern wird abgesperrt. Anwohner dürfen teilweise nicht mehr zu ihren Grundstücken. Dieser Anwohner beschreibt weiter mit Entsetzen, was gestern hier passiert ist.
2: Ich wollte zu meinem Grundstück fahren, ich durfte nicht hinfahren, weil ich da in der Nähe wohne. Also ich sagte, ich soll mich da wegbegeben, weil es einfach gefährlich ist. Und dann denkt man sich schon, man wusste ja nicht wo, wie, was. Es ist schon also sehr bedrückend, muss ich sagen.
3: Am frühen Nachmittag waren bei der Polizei Schüsse gemeldet worden. Mehr als 150 Einsatzkräfte rückten an. Vor dem Gebäude fanden die Beamten einen leblosen Mann. Es handelte sich um einen 45-jährigen Beschäftigten des Landratsamts Neumarkt. Polizeisprecher Michael Zaschka.
4: Es ging los mit gemeldeten Schüssen. Es sind eine große Zahl an Polizeikräften angefahren. Es ist ein Großeinsatz entstanden mit über 150 Polizeikräften.
3: Im Haus vermuten die Einsatzkräfte den Schützen. Spezialkräfte nehmen Kontakt zu ihm auf. Wie die Polizei berichtet, versuchen sie, die Situation ohne weitere Gewalt zu beenden. Es gestaltete sich zeitaufwendig. Man konnte nicht direkt ins Wohnhaus und den Zugriff vollziehen. Gegen 2:30 erfolgte er schließlich.
4: Es bestand Kontakt mit der Polizei. Er hatte dabei auch geäußert und eingeräumt, geschossen zu haben, selbst Schusswaffen zu haben, sodass Spezialkräfte den Kontakt gehalten haben. Schlussendlich war dann ein Zugriff ist dann erfolgt unter Anwendung auch von Sprengmitteln. Dabei wurde ein 60-Jähriger, der mutmaßliche Schütze, durch Schüsse ins Bein leicht verletzt.
3: In der Nacht wurde klar, es gibt noch eine weitere Tote. Eine 54-jährige Mitarbeiterin des Landratsamts. Auch sie war für die routinemäßige Waffenkontrolle bei dem Mann. Warum die Situation eskalierte, ist noch unklar.
4: Wenn man als Beamte irgendwelche Maßnahmen beim Bürger durchsetzt, die auch unangenehm sind, dann hat man immer dieses Risiko, dass es seitens des Bürgers nicht so willkommen ist. Natürlich jetzt speziell Waffenkontrollen können gewisse Gefährlichkeit aufweisen. Jedoch ist es so, wenn von vornherein klar ist, dass mit einer Bedrohungssituation zu rechnen ist, sind wir auch auf der Polizei regelmäßig bei sowas dabei. Ob jetzt hier im Vorfeld klar war, dass da Gefährlichkeit besteht, das kann ich nicht sagen.
3: Der mutmaßliche Schütze wurde inzwischen medizinisch versorgt. Sobald es seinen Zustand zulässt, sollen die Ermittler ihn vernehmen, heißt es von Seiten der Polizei. Die Kriminalpolizei Regensburg ermittelt unter der Sachleitung der Staatsanwaltschaft. Dabei geht es vor allem darum, den genauen Ablauf der Tat und den Hintergrund der Schüsse zu klären.
0: Die Bildungschancen von Kindern verbessern, das ist das Ziel eines Gesetzes, mit dem sich der Bundestag heute zum ersten Mal beschäftigt. Es geht darum, Kindern einen besseren Start ins Schulleben zu ermöglichen und Kitas sollen stärker unterstützt werden. Bildungsministerin Prien hat heute früh noch mal eindringlich für ihren Gesetzentwurf geworben. Mario Kubina aus Berlin.
5: Karin Prien ist überzeugt. Ein Vierteljahrhundert nach dem ersten PISA-Schock ist es höchste Zeit dafür, die Bildungschancen von Kindern zu verbessern. Schon bei dem damaligen Bildungstest haben Schüler in Deutschland vergleichsweise schlecht abgeschnitten. Die Bundesbildungsministerin von der CDU weist im ARD-Morgenmagazin darauf hin,
6: dass wirklich alle Wissenschaftlerinnen und Wissenschaftler und auch die Praktiker uns sagen, das ist die entscheidende Stellschraube, um unser Bildungssystem voranzubringen, eine Trendwende zu schaffen, auch bei PISA und anderen Vergleichsstudien.
5: Mit dem geplanten Beamtengesetz will die Bundesregierung Qualitätsvorgaben für die Kita-Betreuung einführen. Spätestens im Alter von 4 Jahren soll ermittelt werden, wie sich die Fähigkeiten von Kindern entwickeln, ob sprachlich, sozial oder mathematisch.
6: Social Media und Bildschirmnutzung fängt leider in Deutschland schon bei Kindern auch unter 3 Jahren an. Und viele Kinder verändern ihr Verhalten und brauchen in der Kita wirklich sehr grundlegende, basale Unterstützung, um überhaupt in einer Gruppe sich zurechtzufinden. Viele Kinder, und zwar nicht nur mit Zuwanderungshintergrund, haben extreme sprachliche Rückstände.
5: Und die gilt es aufzuholen, findet Prien. Kitas sollen unter Umständen auch zusätzliches Personal bekommen, damit sie Kinder bei Problemen gezielt fördern können. Die Bundesministerin setzt darauf, dass Bund und Länder an einem Strang ziehen, mit dem Ziel, in der Kita die Grundlagen für eine gute Schullaufbahn zu legen.
0: Der Bundestag will, dass Bluttests für Schwangere auf den Prüfstand kommen. Gestern Abend haben die Abgeordneten mit großer Mehrheit für einen entsprechenden Antrag gestimmt. Eine Expertenkommission soll jetzt weitere Daten zusammentragen. Die Antragsteller kritisieren, dass diese Tests, mit denen beispielsweise festgestellt werden kann, ob das ungeborene Kind ein Down-Syndrom hat, inzwischen bei jeder zweiten Schwangerschaft gemacht werden, obwohl sie zu viele falsch positive Ergebnisse liefern. Dagmar Pepping aus Berlin.
7: 529 Ja-Stimmen, 18 Nein-Stimmen, 23 Enthaltungen. Die Mehrheit für den fraktionsübergreifenden Antrag war überdeutlich. Er sieht vor, dass es ein Monitoring der vorgeburtlichen Bluttests, kurz NIPT, geben soll. Ziel: mehr Daten, welche Folgen die Kassenleistung hat. Mit dem Test können Schwangere feststellen, ob bei ihrem Fötus das Risiko einer Trisomie besteht, beispielsweise das Down-Syndrom. Seit dem Jahr 2022 ist der Kassenleistung. Die Krankenversicherung übernimmt also die Kosten. Die Zahl der genutzten Tests steigt seit Jahren kontinuierlich an. Einer Studie der Barmer zufolge nimmt fast jede zweite schwangere Versicherte den Bluttest in Anspruch. Kritiker bemängeln, der Test sei nicht ausreichend genau und drohe zu einer Routineuntersuchung zu werden. Der Antrag fordert zudem, dass ein Expertengremium eingesetzt wird. Dessen Mitglieder sollen die rechtlichen, ethischen und gesundheitspolitischen Grundlagen der Kassenzulassung prüfen. Die Ergebnisse sollen bis Mitte 2027 vorliegen.
0: Der letzte Tag des Staatsbesuchs von Bundespräsident Steinmeier in Frankreich steht ganz im Zeichen von Raumfahrt und Sicherheit. Zusammen mit dem französischen Präsident Macron besucht Steinmeier heute Unternehmen der Raumfahrtbranche und eine strategisch wichtige Forschungsanlage. Es soll um die Frage gehen, wie die EU eigenständiger werden könnte. Dietrich Karl Meurer.
8: Raumfahrt und militärische Sicherheit sollen Europa unabhängiger machen. Das ist die Botschaft am letzten Tag von Frank-Walter Steinmeiers Staatsbesuch in Frankreich. Gemeinsam mit Präsident Macron besucht er in Bordeaux zunächst die Exploration Company. Das deutsch-französische Unternehmen entwickelt eine Raumkapsel für Flüge ins All und zurück zur Erde. Danach geht es zur Ariane Group. Sie baut unter anderem die europäische Trägerrakete Ariane 6. Steinmeier sieht in der Raumfahrt eine wichtige Zukunftstechnologie für Europa. Forschungs- und Raumfahrtministerin Dorothee Beer von der CSU begleitet ihn. Sie sagt, Deutschland und Frankreich geben in der europäischen Raumfahrt gemeinsam den Takt an. Am Nachmittag rückt die militärische Sicherheit in den Mittelpunkt. Steinmeier und Macron besuchen den Laser Megajoule. Mit der Anlage kann Frankreich die Sicherheit und Zuverlässigkeit seiner Atomwaffen überprüfen, ohne neue Atomwaffentests durchzuführen. Steinmeier verbindet den Besuch mit dem Ziel, Europa sicherer und unabhängiger zu machen. Am späten Nachmittag endet der Staatsbesuch. Für Steinmeier ist es voraussichtlich die letzte Reise nach Frankreich vor seinem Ausscheiden aus dem Amt im nächsten Jahr.
0: Um 11 Uhr schaut die Welt gespannt nach Oslo, denn dort wird bekannt gegeben, wer in diesem Jahr den Friedensnobelpreis bekommt. Die Auswahl ist streng geheim. Wir wissen nur, dass die Namen von 208 Personen und 79 Organisationen auf der Nominierungsliste stehen. Wie schon im vergangenen Jahr hat sich auch US-Präsident Trump wieder selbst ins Spiel gebracht. Dass er den Preis diesmal bekommt, gilt aber als unwahrscheinlich. Arne Bartram aus unserem Skandinavien-Studio.
9: Der Druck auf das norwegische Nobelkomitee ist nach umstrittenen Entscheidungen in der Vergangenheit groß. Als mögliche Preisträger gelten unter anderem die Kinderhilfsorganisation Save the Children, eine ukrainische Kinderrechtsorganisation und ein Netzwerk von Helfern im Sudan, das Kriegsopfer im Land unterstützt. Der Friedensnobelpreis kann an Personen oder Organisationen verliehen werden, die sich für Frieden, internationale Zusammenarbeit oder Abrüstung einsetzen. Über den oder die Gewinner entscheiden die 5 Mitglieder des norwegischen Nobelkomitees, die vom norwegischen Parlament bestimmt werden. Im vergangenen Jahr ging der Friedensnobelpreis an die venezolanische Oppositionspolitikerin Maria Corina Machado. Sie gab die Auszeichnung später symbolisch an US-Präsident Donald Trump weiter, was für Kritik an ihr sorgte. Der diesjährige Friedenspreis wird gemeinsam mit den anderen Nobelpreisen am 10. Dezember verliehen, dem Todestag des Stifters Alfred Nobel. Die Gewinner bekommen umgerechnet mehr als 1 Million Euro.
0: In den USA soll es heute weitere Gespräche über die Bedingungen für ein Ende des Ukraine-Kriegs geben. Es gibt offenbar einen neuen Vorschlag der beiden US-Unterhändler Witkoff und Kushner. Der ukrainische Präsident Zelensky hat bestätigt, dass ein Verhandlungsteam auf dem Weg nach Florida ist. Und offenbar sind auch Sicherheitsberater aus Deutschland, Großbritannien und Frankreich dabei. Nina Barth aus Washington.
10: Von US-Seite ist ein Treffen zwischen Vertretern der USA und der Ukraine wegen des russischen Angriffskrieges inzwischen bestätigt. Es ist für heute und morgen in Miami, Florida geplant. Von US-Seite werden die Unterhändler Steve Witkoff und Jared Kushner teilnehmen. Und offenbar sind auch Sicherheitsberater aus Deutschland, Großbritannien und Frankreich eingeladen, ebenso wie Vertreter der NATO und der Europäischen Union. Von US-Seite hieß es, es solle ein neuer, abgestimmter Vorschlag erörtert werden, der alle Aspekte des Krieges umfasse und darauf abziele, ihn zu beenden. Das Nachrichtenportal Axios berichtet, Witkoff und Kushner hätten sich gestern mit Präsident Donald Trump getroffen, um ihm den neuesten US-Vorschlag vorzustellen und seine Meinung im Vorfeld der Gespräche einzuholen. Axios berichtet außerdem unter Berufung auf eine US-Quelle, dass Witkoff und Kushner möglicherweise noch in diesem Monat nach Moskau reisen könnten, um weitere Gespräche mit dem russischen Präsidenten Wladimir Putin zu führen.
0: Bislang war das Ehepaar Maduro in den USA nur wegen Drogenschmuggels angeklagt. Venezuelas früherer Staatschef und seine Frau waren ja im Januar von US-Spezialkräften entführt worden und sitzen seitdem in New York im Gefängnis. Jetzt wirft die US-Justiz den beiden auch Folter vor. Martin Ganselmeier aus New York.
11: Die erweiterte Anklageschrift wurde am Donnerstag bei einem Bundesgericht in Manhattan eingereicht. Danach wird dem früheren Machthaber von Venezuela und seiner Ehefrau Cecilia Flores unrechtmäßige Inhaftierung und Folterung politischer Gegner und amerikanischer Staatsbürger vorgeworfen. Im Zeitraum von 1999 bis 2025 habe das Ehepaar Regierungsangestellte angewiesen, Mitglieder der Opposition in Venezuela durch schwere körperliche und psychische Schmerzen zum Schweigen zu bringen. In der erweiterten Anklageschrift heißt es, ein Regierungsangestellter habe Foltermethoden entwickelt, die er sich von Maduro persönlich absegnen ließ. Ein weiterer Regierungsangestellter soll im Auftrag Maduros Oppositionellen mit Folter gedroht haben. Und ein dritter Regierungsangestellter soll an der Folterung von Regimegegnern durch Stromschläge beteiligt gewesen sein. Unter den Opfern waren auch US-Bürger. Im Fall eines Schuldspruchs droht dem Ehepaar allein für die neue Anklage wegen Folter eine Mindeststrafe von 50 Jahren im Gefängnis. Sollten auch die bisherigen Anklagepunkte Drogenterrorismus und Kokainschmuggel zutreffen, muss das Ehepaar mit einer lebenslangen Haftstrafe rechnen. Die Maduros weisen allerdings die bisherigen Vorwürfe von sich und bezeichnen ihre Festnahme und Entführung in die USA als Verstoß gegen das Völkerrecht. Der Prozess soll im Juni 2027 beginnen. Den Antrag von Maduros Ehefrau, wegen gesundheitlicher Probleme das Gefängnis in Brooklyn gegen Kaution zu verlassen, lehnte das Bundesgericht ab.

0: 10.15 Uhr.
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0: Die Nachrichten mit Peter Veit.
2: Mutmaßlicher Schütze tötet 2 Behördenmitarbeiter. Nach den tödlichen Schüssen auf 2 Mitarbeiter des Landratsamts Neumarkt in der Oberpfalz hat die Polizei den mutmaßlichen Täter nach stundenlangen Verhandlungen in Berngau festgenommen. Der 60-Jährige soll die Opfer bei einer routinemäßigen Waffenkontrolle erschossen haben. Bei dem Zugriff eines Spezialeinsatzkommandos wurde er leicht verletzt. Im Landratsamt herrschen Trauer und Entsetzen. Bundesregierung verteidigt Kita-Gesetz. Bundesfamilienministerin Prien hat das geplante Start-, Chancen- und Qualitätsentwicklungsgesetz vor der ersten

0: Nobelpreis bekannt. In Oslo wird in einer Dreiviertelstunde der diesjährige Friedensnobelpreis verkündet. Als mögliche Preisträger gelten mehrere Hilfs- und Menschenrechtsorganisationen sowie das Komitee zum Schutz von Journalisten. Macron und Steinmeier besuchen Atomstandorte. Frankreichs Präsident Macron und Bundespräsident Steinmeier besuchen heute Einrichtungen der französischen nuklearen Abschreckung bei Bordeaux. Hintergrund sind Bemühungen um eine engere europäische Zusammenarbeit bei der Verteidigung. Frankreich bleibt dabei alleiniger Entscheider über den Einsatz seiner Atomwaffen. Das Wetter in Bayern: im Norden später Regen, im Süden oft sonnig, 9 bis 17 Grad.
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2: Im Studio Joachim Dangel. Der neue bayerische Justizminister Josef Schmidt von der CSU kommt aus München und bei einer Rundtour durch Bayern will er sich jetzt ein Bild davon machen, wie es um die Justiz in den verschiedenen Landesteilen steht. Lorenz Storch mit dem Reiseplan.
3: Als erstes besucht Schmidt die Justizbehörden in Bayern ganz oben, wie ein früherer Wahlspruch der Stadt Hof hieß. Dort eröffnet er den 16. sogenannten Teen Court in Bayern. Dabei handelt es sich um ein Schlichtergremium. Von der Staatsanwaltschaft beauftragte Schülerinnen und Schüler sprechen mit jugendlichen Straftätern und vereinbaren erzieherische Maßnahmen. Wenn der Täter gut mitmacht, bekommt er dann einen Strafrabatt. Also die Staatsanwaltschaft spricht sich dann für eine geringere Strafe aus. Weiteres Thema für den neuen Minister sind die Baupläne der Justiz in Hof. Dort soll das Amts- und Landgericht ein neues Sitzungssaalgebäude bekommen. Danach fährt Schmidt weiter nach Regensburg. Es sei ihm wichtig, persönlich mit den Menschen zu sprechen, die dafür sorgen, dass in Bayern die Justiz funktioniere, lässt er vorab mitteilen.
2: Der Entertainer Harpe Kerkeling ist am Abend in Passau ausgezeichnet worden. Für seine Mischung aus Humor und Haltung erhielt er den Menschen in Europa Award, Marcel Kehrer berichtet.
4: Für Harpe Kerkeling war es eine Rückkehr zu seinen Wurzeln. 1983 hatte seine Karriere mit einem Kabarettpreis in Passau Fahrt aufgenommen. Er gewann das begehrte Scharfrichterbeil und erinnert sich noch heute daran, vor allem an die Absage im Vorfeld.
5: Na, am Westfalen, na, wirklich, da müssen sie auch anreisen und das lassen wir. Eine Woche später rief er mich wieder an und sagte, Sie, jetzt werden Sie vielleicht schauen, da ist mir einer ausgefallen. Jetzt hatten Sie ja so ein Interesse. Möchten Sie einspringen? Ich sage, ja, natürlich, dann springe ich ein.
4: Ernst ging es auch zu gestern Abend. Kerkeling bekräftigte seine Forderung nach einem AfD-Verbotsverfahren, mit der er seit einigen Tagen in den Schlagzeilen ist. Die Partei wolle den Parlamentarismus abschaffen.
5: Das ist ja keine normale Partei. Denn keine unserer demokratischen Parteien stellt ja unser parlamentarisches System in Frage, sondern wir sagen alle, das ist der Ort, an dem wir uns treffen, das ist der Ort, an dem alle Entscheidungen getroffen werden.
4: Es sei wichtig, dass jeder Bürger seine Meinung sagt, so Kerkeling.
2: 14 Kindertagesstätten aus Bayern werden heute mit dem bundesweiten Gütesiegel Buchkita ausgezeichnet. Die Initiative von Buchhandlungen und Bibliotheken in Deutschland würdigt damit Kitas, die sich besonders für frühkindliche Leseförderung sowie die Lese- und Sprachentwicklung von Kindern einsetzen. Unter den ausgezeichneten Kitas sind unter anderem Einrichtungen aus Coburg, Erbendorf, Erlangen, Heldenstein, Isen, Kempten und Tirschenreuth. 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
6: Der Tod von Mari Carmen Abascal hat viele Menschen in Spanien erschüttert. Die 87-jährige Rentnerin ist die Frau, deren Wohnung nach einer Mieterhöhung, die sie nicht zahlen konnte, zwangsgeräumt wurde. Dort hatte sie 71 Jahre lang gelebt. Nach der Zwangsräumung kam Mari Carmen sofort ins Krankenhaus und da ist sie dann Mitte der Woche extrem geschwächt gestorben. Gestern Abend gab es in Madrid einen Trauermarsch für sie. Hans-Günther Kellner.
7: Als vor dem Haus, in dem Mari Carmen Abascal 71 Jahre lang gewohnt hat, ein Chor in El Pozo Maria Luisa singt, bekommt der Trauermarsch endgültig einen fast religiösen Abschluss. Unzählige Grablichter liegen auf dem Boden, davor Fotos der am Mittwoch im Krankenhaus gestorbenen Rentnerin. In dem alten asturianischen Arbeiterlied berichtet ein Bergarbeiter seiner Frau vom Tod seiner Kumpel in der Mine. So andächtig geht es nicht den ganzen Abend zu. Mari-Carmen lebt, der Kampf geht weiter, skandieren die rund 20.000 Demonstrierenden auf dem Trauermarsch quer durch die Madrider Innenstadt.

0: Auch Laura ist davon überzeugt, dass Mari Carmen an den Folgen der Zwangsräumung gestorben ist. Sonst wäre das nicht passiert. Das war entscheidend für diese Verschlechterung ihrer Gesundheit. So etwas macht jeden fertig, egal in welchem Alter. Aber mit 87 ist das natürlich noch viel schlimmer. Ein Mietvertrag ist in Spanien in der Regel auf 5 Jahre befristet. Läuft er aus, kann ein Vermieter die Miete unbegrenzt erhöhen. Ein Gesetz von 2023 sieht zwar eine Mietpreisbremse vor, doch die konservativ regierten Regionen wenden das Instrument nicht an. Das wird sich ändern, sagt Anna überzeugt, die mit Freund und Hund am Trauermarsch teilnimmt. So kann es nicht weitergehen. Das ist doch bei vielen sozialen Errungenschaften ähnlich gewesen. Erst kommt es zur Tragödie, das berührt die Menschen emotional, sie gehen auf die Straße. Jetzt sind die Leute sehr betroffen. Ich glaube, dieser Protest ebbt nicht einfach so ab. Es muss sich etwas ändern. Die Demonstrierenden richten ihren Protest nicht nur gegen Spaniens Konservative, sie rufen auch: Wo ist die linke Regierung? Die Sozialisten regierten ja bereits seit 8 Jahren zusammen mit kleineren linken Parteien. Immerhin, Spaniens Regierung hat Dekrete erlassen, die Zwangsräumungen in den meisten Fällen für die nächsten Jahre aussetzen und Mietverträge verlängern. Und Ferienwohnungen sollen jetzt mit 10% Mehrwertsteuer besteuert werden, hat Marta erfahren, die vor dem ehemaligen Haus Mari Carmens steht. Auf meine Tampons zahle ich Mehrwertsteuer und die sind ziemlich teuer. Warum werden Ferienwohnungen dann nicht besteuert? Eine Ferienwohnung ist schließlich kein Grundbedarf wie ein Tampon. Das hat mich wirklich überrascht. Die linken Parteien hoffen, dass die Mieterproteste ihre Anhänger mobilisieren und sie an der auf Ende November vorgezogenen Parlamentswahl teilnehmen. Konservative und Ultrarechte sehen sich beim Thema Mieterschutz dagegen in der Defensive. Sie werfen den Linken jetzt vor, Mari Carmens Tod zu instrumentalisieren. Dabei gehörte sie schon Jahre vor ihrem Tod der Bewegung gegen Zwangsräumungen an. Daran erinnert Alicia del Rio, die Sprecherin der sogenannten Mieterinnengewerkschaft, zum Ende des Gedenkens an Mari Carmen Abascal im Madrider Zentrum. Wir liegen heute am Boden, aber wir sind dankbar für das, was du uns gelehrt hast. Auf immer, Compañera Mari Carmen. Du bist Teil der Familie dieser Gewerkschaft.
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2: Und da nehmen wir Sie jetzt mit an einen kleinen, abgeschiedenen Ort, ganz tief im Schwarzwald. Aus einem Haus sind 2 Mädchen verschwunden, das erste schon 1949 und das zweite 50 Jahre später, 1999. Und beide tauchen nie wieder auf. Als Jessie das Haus erbt, da begreift sie viel zu spät, welche Gefahr für sie und ihre Tochter dort in der Dunkelheit lauert. Das ist der Plot der 6-teiligen Mystery-Serie House of Young, die es seit heute in der ARD-Mediathek gibt. Carsten Umlauf stellt sie vor.
3: Eigentlich will Jessie ihr altes Elternhaus im Schwarzwald, in dem sie schon lange nicht mehr wohnt, nur schnellstmöglich verkaufen. Aber als sie mit ihrer Teenie-Tochter Mila dort ankommt, bekommt sie vom Makler einen Dämpfer.
4: Können Sie nicht einfach die Fotos machen?
5: So ein Haus hat schon schwer genug auf dem Markt. Meine Kollegen wollten den Auftrag nicht mal annehmen. Wegen der Sache, die hier passiert ist.
4: Machen Sie einfach die Fotos.
5: Das bringt leider nichts. Schauen Sie sich doch mal um. Schmeißen Sie erstmal den ganzen Kram hier raus.
3: Die Erlebnisse und Erinnerungen an das Haus nehmen Jessie sofort gefangen. An ihre chinesische Mutter Yang und an ihre jüngere Schwester Isabel. Isabel hatte sich vor über 20 Jahren nach einem fatalen Streit im Bügelzimmer versteckt, woraufhin nicht nur die Tür, sondern auch das ganze Zimmer dahinter verschwunden ist. Mitsamt Isabel.
6: Jessie, das macht gar keinen Sinn. Isabel, bitte, kannst du mich hören? Da ist sonst eine Tür.
7: Wie, da ist eine Tür?
6: Ja, da ist sonst eine Tür. Isabel!
3: Mystery und Horror sind die Genres, in denen sich die Serie House of Young bewegt. Kein Gruselschocker mit Geistern oder Monstern, der zu Kreischattacken Anlass geben könnte. In gut 20-minütigen, dramaturgisch klug kalkulierten Folgen packt einen eher die spannungsvoll unterhaltsame Suche nach dem Geheimnis, das dieses Haus bergen könnte. Mit seinen angegrauten Gardinen, den Bücherstapeln in den Türrahmen und dem dunklen Brunnen im Garten.
8: Es ist schon mal passiert.
9: Was ist schon mal passiert?
10: Was ist schon mal passiert?
3: Autorin Stefanie Renn, die selbst einen chinesischen Vater hat, spannt den Bogen in Rückblenden noch weiter zurück. Von 1999 ins Jahr 1949, in dem Jessys Oma mit zwei kleinen Kindern in dem Haus Zuflucht fand bzw. geduldet wurde. Und schon mal ein Kind im Haus verschwunden ist, die Schwester von Jessys Mutter.
1: Das war deine Schwester.
3: Eine Geschichte von Fremdheit, Einsamkeit, erwachender sexueller Identität und Scham, grundiert von Alltagsrassismus.
7: Mein Mädchen ist hier verschwunden. Hier fehlt ein ganzer Raum. Das Haus hat sich bewegt.
8: Hokuspokus-Geschichten glaubt man vielleicht in China. Hier arbeiten wir mit Fakten.
3: Vieles kann hier als Bild gelesen werden. Das Laufen gegen Wände, Sprachlosigkeit, fehlende Zugänge. Zwischen Männern und Frauen, Geschwistern, Chinesinnen und Deutschen. Traumata, die von Müttern an ihre Töchter weitergegeben werden. Der Horror, nicht sein eigenes Leben zu leben, sondern plötzlich in einer kollektiven Erfahrung wie in einem Haus eingemauert zu sein. Für Regisseurin Mia Spengler, deren Mutter Koreanerin ist, eine Allegorie auf das Zuhause an sich.
9: Eben als Sinnbild für diesen Ort, an dem man sich einerseits zu Hause fühlt, der aber auch total unerwartete Gefahren birgt und lebensgefährlich werden kann, aber auch gleichzeitig versucht, einen zu schützen. Also es gibt einen großen Widerspruch in sich. Ich glaube, dass zum Beispiel meine Rassismuserfahrung und Stefanies Rassismuserfahrung total unterschiedlich sind, weil wir ganz anders aufgewachsen sind. Und unsere Identitätsfragen sind ganz andere und es gibt trotzdem ganz klare Verbindungen.
3: Mit ihren Anspielungen an 90er-Jahre-Klassiker wie The Sixth Sense oder den Mystery-Blockbuster Stranger Things macht die Serie gleichzeitig großen Spaß. Eine ungewöhnliche, immer wieder überraschende Geschichte aus der noch viel zu wenig erzählten Perspektive der deutsch-asiatischen Community.
2: Alle 6 Folgen von House of Young gibt es seit heute in der ARD-Mediathek.
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2: A7 Füssen Richtung Ulm zwischen Bergheim und Altenstadt an der Iller. 5 Kilometer Stau und stockender Verkehr nach einem Unfall. A8 Salzburg Richtung München zwischen Fraßdorf und Rosenheim. 5 Kilometer Stau wegen Bauarbeiten. Und die A71 Suhl Richtung Schweinfurt ist zwischen Bad Neustadt an der Saale und Münnerstadt nach einem Unfall im Baustellenbereich blockiert. Das Wetter in Bayern. Sonnig ist es heute, im Laufe des Tages zieht es aber immer mehr zu. In Franken kann es regnen. Dort liegen die Höchstwerte heute auch nur zwischen 9 und 14 Grad. Im Süden sind bis zu 17 Grad möglich. Die weiteren Aussichten. Morgen ist es überall bewölkt und regnerisch. Erst gegen Abend wird es in Franken freundlicher. Der Sonntag und der Montag werden wechselhaft. Montag etwas freundlicher. Tagsüber erreichen die Temperaturen maximal 10 bis 17 Grad und nachts kann es auf +2 Grad abkühlen.

0: 10.30 Uhr.
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0: Mit Stefanie Mannhardt. Und das große Thema bei uns heute Vormittag ist das, was in Berngau in der Oberpfalz passiert ist. Bei einer Waffenkontrolle wurden da gestern ja zwei Landratsmitarbeiter erschossen. Jetzt ist der mutmaßliche Schütze festgenommen. Da schauen wir als erstes drauf. Außerdem berichten wir, wie die Bundesregierung den Führerschein günstiger machen will. Und wir blicken natürlich auch mit Spannung nach Oslo. Da wird in knapp einer halben Stunde verkündet, wer den Friedensnobelpreis bekommt. Und im BR24-Hintergrund geben wir dazu schon mal ein paar Favoriten durch. Ausnahmezustand gestern in der kleinen Gemeinde Berngau im Landkreis Neumarkt in der Oberpfalz. In dem Ort mit nur rund 2.500 Einwohnern war gestern ein Großaufgebot von Polizei und Spezialeinsatzkräften stundenlang vor Ort, nachdem ein Mann auf Mitarbeiter des Landratsamts geschossen hat. Der mutmaßliche Schütze, der hat sich danach dann stundenlang in seinem Haus verschanzt. Er konnte nicht dazu bewegt werden, aufzugeben. Also setzten die Spezialkräfte schließlich auch Sprengstoff ein, gelangten in das Haus und konnten den Verdächtigen festnehmen. Maike Vöckersberger berichtet.
2: Auslöser war eine routinemäßige Waffenkontrolle. Zwei Beschäftigte des Landratsamts Neumarkt waren hierfür zu dem mutmaßlichen Schützen gekommen. Dann fielen Schüsse. Ein 45-jähriger Mitarbeiter starb vor dem Gebäude. Die 54-jährige Mitarbeiterin wurde später ebenfalls tot im Haus gefunden. Der 60-jährige Deutsche hatte sich in das Gebäude zurückgezogen. Die Polizei versuchte zunächst, die Lage durch Gespräche zu lösen. 150 Spezialkräfte waren bis in die Nacht vor Ort, um alles abzusichern und schlussendlich gegen 2:30 den Zugriff zu vollziehen, sagt Polizeisprecher Michael Zaschka.
3: Es bestand Kontakt mit der Polizei. Er hatte dabei auch geäußert und eingeräumt, geschossen zu haben, selbst Schusswaffen zu haben. Sodass Spezialkräfte den Kontakt gehalten haben, sehr intensiv auf eine Lösung hingewirkt wurde, ohne weitere Gewalt. Schlussendlich war dann ein Zugriff ist dann erfolgt, unter Anwendung auch von Sprengmitteln.
2: Bei dem Zugriff wurde der mutmaßliche Schütze am Bein leicht verletzt. Er wird inzwischen medizinisch versorgt. Die Kriminalpolizei Regensburg ermittelt unter der Leitung der Staatsanwaltschaft. Noch ist offen, warum die Waffenkontrolle derart eskaliert ist.
0: Kinder früher besser fördern. Das ist der Kern des sogenannten Startchancengesetzes der Bundesregierung. Und darüber berät der Bundestag heute zum ersten Mal. Ziel ist es, bundesweit einheitliche Standards für die Kitas hinzubekommen. Bundesbildungsministerin Prien hat deshalb vorab nochmal an die Länder und Kommunen appelliert, mit dem Bund zusammenzuarbeiten. Aus Berlin, Mario Kubina.
4: Karin Prien ist überzeugt. Ein Vierteljahrhundert nach dem ersten PISA-Schock ist es höchste Zeit dafür, die Bildungschancen von Kindern zu verbessern. Schon bei dem damaligen Bildungstest haben Schüler in Deutschland vergleichsweise schlecht abgeschnitten. Die Bundesbildungsministerin von der CDU weist im ARD-Morgenmagazin darauf hin,
5: dass wirklich alle Wissenschaftlerinnen und Wissenschaftler und auch die Praktiker uns sagen, das ist die entscheidende Stellschraube, um unser Bildungssystem voranzubringen, eine Trendwende zu schaffen, auch bei PISA und anderen Vergleichsstudien.
4: Mit dem geplanten Gesetz will die Bundesregierung Qualitätsvorgaben für die Kita-Betreuung einführen. Spätestens im Alter von 4 Jahren soll ermittelt werden, wie sich die Fähigkeiten von Kindern entwickeln, ob sprachlich, sozial oder mathematisch.
5: Social Media und Bildschirmnutzung fängt leider in Deutschland schon bei Kindern auch unter 3 Jahren an. Und viele Kinder verändern ihr Verhalten und brauchen in der Kita wirklich sehr grundlegende, basale Unterstützung, um überhaupt in einer Gruppe sich zurechtzufinden. Viele Kinder, und zwar nicht nur mit Zuwanderungshintergrund, haben extreme sprachliche Rückstände.
4: Und die gilt es aufzuholen, findet Prien. Kitas sollen unter Umständen auch zusätzliches Personal bekommen, damit sie Kinder bei Problemen gezielt fördern können. Die Bundesministerin setzt darauf, dass Bund und Länder an einem Strang ziehen, mit dem Ziel, in der Kita die Grundlagen für eine gute Schullaufbahn zu legen.
0: Wer als Jugendlicher den Führerschein machen will, der muss dafür lange sparen oder hoffen, dass die Eltern unterstützen. Im Schnitt kostet das Ganze nämlich rund 3.400 Euro. Die Bundesregierung will da gegensteuern und hat jetzt angekündigt, wie sie den Führerschein günstiger machen will. Und was genau günstiger in dem Fall heißen soll, berichtet Markus Wolf aus dem BR24-Team.
6: Fahrschüler könnten mehrere hundert Euro, im besten Fall sogar bis zu 1.000 Euro sparen. Das hat Bundesverkehrsminister Steffen Bülger der Zeitung Welt gesagt. Er beruft sich dabei auf Prognosen von Verbänden. Wörtlich sagte der CDU-Politiker, mit mehr digitalem Unterricht und einer Bürokratieentlastung wollen wir die Kosten senken. Zum Vergleich, laut Bundesverkehrsministerium kostet ein Führerschein der Klasse B aktuell im Schnitt rund 3.400 Euro. Der Gesetzentwurf, den das Bundeskabinett bereits im Mai beschlossen hat, sieht zum Beispiel vor, dass der Theorieunterricht auch komplett online stattfinden kann. Gleichzeitig soll der Fragenkatalog für die Prüfung deutlich verringert werden. Außerdem sollen verpflichtende Sonderfahrten wie Nacht- und Autobahnfahrten reduziert und Probefahrten mit Familienangehörigen erlaubt werden. Allerdings, so Bilger, gäbe es große regionale Unterschiede. Das heißt, nicht jeder profitiert gleich. Die Reform ist zudem noch nicht verabschiedet. Der Bundestag muss dem Entwurf noch zustimmen, genauso wie der Bundesrat. Nach den bisherigen Plänen sollen die neuen Regeln möglichst Anfang 2027 in Kraft treten.
0: Schauen wir nach Frankreich. Da haben gestern nach Angaben der Regierung im ganzen Land mehr als 70.000 Schülerinnen und Schüler für bessere Lernbedingungen protestiert. Seit Tagen gehen dafür ja schon Eltern, Kinder und Jugendliche auf die Straßen. Die Regierung, die hatte erstmal nur Verständnis gezeigt, aber nicht gesagt, ob und wie sie die Situation an den Schulen im Land verbessern kann. Jetzt aber kommt dazu eine konkrete Ankündigung vom Bildungsminister. Aus Paris berichtet Julia Borutta.
7: In den kommenden Stunden und Tagen würden 3.000 Vertretungslehrer an den Gymnasien eingesetzt, versprach Bildungsminister Édouard Geffray im Fernsehinterview auf TF1. Dank einer Software, die er bereits vor einem Jahr angefordert habe, sei es nun möglich, die Schulen zu identifizieren, die sich in einer problematischen Situation befänden. Es gibt 114 Gymnasien, die ich als rot bezeichnen würde, führte der Bildungsminister aus, und 400, die orange sind. Ob diese Ankündigung zur Beruhigung der Lage beitragen wird, ist fraglich. Die Schüler und Studierenden fordern weiter deutlich höhere Ausgaben für Bildung, die Abschaffung der zentralen und aus ihrer Sicht intransparenten Studienplatzvergabe und eine bessere Ausstattung der Schulen. Am Ende der Kundgebungen war es in einigen Städten auch am Donnerstag zu heftigen Zusammenstößen zwischen Black Blocs und der Polizei gekommen.
0: Gerade erst ist in den USA ja die Hinrichtung einer Todeskandidatin mit der Giftspritze schiefgegangen. Und da sorgt jetzt Verteidigungsminister Hegseth für Aufsehen mit dem Plan für eine außergewöhnliche Hinrichtung. Ein verurteilter früherer Militärpsychiater soll von einem Erschießungskommando getötet werden. Sowas hat es in den USA seit dem Zweiten Weltkrieg nicht gegeben. Und das Ganze soll auch live im Netz gestreamt werden. Aus Washington berichtet Nina Barth.
8: In einem Interview mit einem rechten Podcaster hat Verteidigungsminister Pete Hegseth erklärt, der verurteilte Mörder werde von einem Erschießungskommando hingerichtet werden und man werde dafür sorgen, dass die Öffentlichkeit das mitverfolgen könne. Die Menschen müssten verstehen, dass solche Taten schwerwiegende Konsequenzen hätten, so Hegseth. Später bestätigte ein Vertreter des Pentagons, dass die Hinrichtung live übertragen werde. Weitere Details würden folgen. Die Hinrichtung ist für den 3. Dezember geplant. Stattfinden soll sie durch ein Erschießungskommando auf dem Militärstützpunkt Fort Hood in Texas. Dort hatte der verurteilte, damalige Militärpsychiater, 2009 das Feuer auf Soldaten eröffnet. Er tötete 13 Menschen, mehr als 30 wurden verletzt. Der Attentäter erklärte danach, er habe Vergeltung für die Kriege der USA in der muslimischen Welt geübt. Die Hinrichtung des 13-fachen Mörders wäre die erste Militärhinrichtung in den USA seit 65 Jahren. Die letzte bekannte Militärhinrichtung durch ein Erschießungskommando war vor 80 Jahren.
0: Seit 9 Uhr heute früh strömen die Besucher in die Messehallen in Frankfurt. Die Buchmesse hat den ersten Tag für alle geöffnet, nicht nur fürs Fachpublikum. Bis Sonntag geht's ja noch. Und ein Highlight heute ist die Verkündung, wer in diesem Jahr den Jugendliteraturpreis bekommt. Und es gibt in diesem Jahr auch ein neues räumliches Konzept. Wie das aussieht, erklärt Ida Hermes aus Frankfurt.
9: Verlage und Veranstaltungen, die besonders viele Menschen anziehen, sind jetzt im Erdgeschoss der verschiedenen Messehallen untergebracht. So soll verhindert werden, dass einzelne Hallen überfüllt sind. Im Innenhof unter freiem Himmel finden Signierstunden statt. Colson Whitehead, Nele Neuhaus, Cornelia Funke und viele weitere werden erwartet. Alle, die sich anstellen möchten, sollten vielleicht ein Regencape einpacken, denn ein paar Schauer könnten runterkommen, auch am Wochenende. In den Hallen gibt es dieses Jahr mehrere neue Bühnen. Unter anderem eine Community Stage für Fantasy und Gaming, die Matsuri Stage für japanische Popkultur und die Imagination Stage für Kinder und Jugendliche. Auf 2300 Quadratmetern kann man den Pavillon des Gastlandes Tschechien entdecken. Alle, die kurz entschlossen kommen möchten, sollten beachten, Tickets für die Frankfurter Buchmesse gibt es nur online. Der Verkauf ist noch offen.
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10: Im Studio Gabriel Wirth. Europas Autoindustrie befindet sich nach Einschätzung der Allianz mit ihrer Sparpolitik auf gefährlichem Pfad. Die Unternehmen haben nach Analyse der Allianz-Ökonomen ihre Investitionen in diesem Jahr um 20% reduziert. Und das, obwohl der technologische Rückstand auf die chinesische Konkurrenz bei Digitalisierung und Batterietechnologie größer zu werden droht. Die Lage der europäischen Autoindustrie schätzen die Volkswirte der Versicherung als sehr bedenklich ein. Die Wertschöpfung je in Europa verkauften Autos ist demnach seit 2021/22 um 30-45% gesunken. In der Industrie laufen viele Prozesse vollautomatisch, doch es gibt auch Bereiche, in denen noch viel per Hand gefertigt wird, weil eine Automatisierung hier eben schwieriger ist. Genau da setzen jetzt Wissenschaftlerinnen und Wissenschaftler der Uni Erlangen-Nürnberg an. Heute wird in Nürnberg ein neues Forschungszentrum eröffnet, das die Automatisierung in der Industrie weiter vorantreiben soll. Ein Bericht von Andreas Schuster.
11: Das Fertigen von Autokabelbäumen oder das Verdrahten von Schaltschränken, die nicht nur in der Industrie, sondern auch in der Pharma- und Gastrobranche gebraucht werden. Für erfahrene Fachkräfte ist das eine Routineaufgabe, für Maschinen aber höchst anspruchsvoll. Deshalb passiert gerade in diesen Bereichen noch viel per Hand. Entsprechend groß ist das Potenzial für Effizienzsteigerungen durch weitere Automatisierungen. Laserprojektionen etwa könnten helfen, die Fehlerquote zu senken und dem Fachkräftemangel entgegenzuwirken. Weil dann mit technischer Hilfe auch ungelernte Arbeiter anspruchsvolle Arbeiten durchführen könnten, heißt es von den Projektverantwortlichen der Uni Erlangen-Nürnberg. Ziel des neuen Forschungszentrums auf dem früheren AEG-Gelände in Nürnberg sei es, die Automatisierung flexibler zu machen, damit sie sich auch bei wechselnden Produkten oder kleineren Stückzahlen lohnt. Mit mehr Automatisierung würden die Fertigungskosten sinken und es könnte sogar gelingen, Produktionen nach Deutschland zurückzuholen, heißt es, etwa von Kabelbäumen. Für die Autoindustrie würde das deutlich mehr Stabilität in die globalen Lieferketten bringen.
10: Mehr Netto vom Brutto, das hatte sich die Bundesregierung für das nächste Jahr vorgenommen. Und um dieses Ziel zu erreichen, sollen Beschäftigte bei der Einkommensteuer entlastet werden. Allerdings sieht es jetzt ganz so aus, als ob davon das nicht bei allen etwas ankommt. Wer hat also dort tatsächlich mehr? Jan Müller-Reit hat hier nachgerechnet.
12: Familien profitieren in vielen Fällen stärker. Nach Berechnungen von Frank Hechtner von der Uni Erlangen-Nürnberg haben Eheleute mit zwei Kindern und einem monatlichen Bruttoeinkommen von jeweils 4.000 Euro rund 35 Euro mehr im Monat. Bei kinderlosen Singles fällt das Plus deutlich kleiner aus. Bei mittleren Einkommen bleibt netto nicht mehr übrig als bisher. Und Besserverdiener dürften deutlich weniger im Geldbeutel haben. Bei monatlich 6.500 Euro liegt das Minus bei 37 Euro, bei höheren Einkommen ist es teilweise noch größer. Der Grund? Die Steuerreform entlastet über einen höheren Grundfreibetrag, einen höheren Arbeitnehmerpauschbetrag und einen flacheren Steuertarif. Gleichzeitig steigen aber die Sozialabgaben. Bei höheren Einkommen wirken sich vor allem steigende Beitragsbemessungsgrenzen aus. Kinderlose sollen außerdem mehr in die Pflegeversicherung einzahlen. Noch ist die Steuerreform nicht vom Bundestag verabschiedet. Auch die neuen Werte bei Sozialabgaben und Pflegeversicherung sind noch nicht endgültig beschlossen. Klar ist aber schon jetzt, ob 2027 tatsächlich mehr Netto vom Brutto bleibt, entscheidet sich für viele Beschäftigte nicht allein an der Steuer, sondern vor allem an den Sozialbeiträgen.
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0: Jetzt ist es 10.45 Uhr.
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0: Peter Veit mit den Nachrichten.
16: Landratsamt gibt Details zur Waffenkontrolle in Berngau bekannt. Demnach hat es keinen Hinweis auf eine Gefährdung gegeben. Es sei eine routinemäßige Überprüfung gewesen. Eine Mitarbeiterin und ein Mitarbeiter der Behörde aus Neumarkt in der Oberpfalz wurden bei der Kontrolle gestern getötet. Die Polizei nahm den mutmaßlichen Schützen nachts in seinem Wohnhaus fest. Der 60-Jährige hat laut Landratsamt legal 10 Waffen besessen. Sein Motiv ist unklar. Prien verteidigt geplantes Gesetz zu besseren Startchancen für Kinder. Die Familienministerin sagte im BR, dass die Schulleistungen immer mehr absinken, habe seinen Grund in den frühkindlichen Jahren. Familien und Kitas seien deswegen gefordert. Ihr Gesetzesentwurf wird in Kürze erstmals im Bundestag debattiert. Es soll bundesweit verbindliche Standards für Kitas geben. Ukrainisches Verhandlungsteam ist zu Beratungen in den USA. Die Delegation soll heute und morgen mit US-Vertretern sprechen. Auch ein europäisches Team sowie Gesandte der NATO sollen dabei sein. Der ukrainische Präsident Zelensky warf den USA gestern vor, seinem Land nicht helfen zu wollen. Er kritisierte außerdem, dass die USA an wirtschaftlichen Beziehungen zu Russland interessiert seien. Zahl der tödlichen Herz-Kreislauf-Erkrankungen in Deutschland geht zurück. 2025 starben daran gut 334.000 Menschen. Das sind 1,5% weniger als im Vorjahr, wie das Statistische Bundesamt mitteilte. Deutliche Rückgänge gab es bei Herzinfarkten mit minus 15,2% innerhalb von 3 Jahren. Trotzdem bleiben Herz-Kreislauf-Erkrankungen die häufigste Todesursache hierzulande. 14 Kitas aus Bayern werden Buchkita. Das Gütesiegel würdigt Einrichtungen, die sich besonders für frühkindliche Leseförderung sowie die Lese- und Sprachentwicklung von Kindern einsetzen. Die Auszeichnung wird heute auf der Frankfurter Buchmesse verliehen. Das Wetter in Bayern, in Franken später Regen, im Süden oft sonnig, 9 bis 17 Grad.
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17: Im Studio Joachim Dangel. Unterfranken ist bekannt für seine Weine, was viele aber nicht wissen. In der Branche spielten jüdische Weinhändler eine wichtige Rolle. Eine Ausstellung im Stadtarchiv Schweinfurt widmet sich seit März diesem besonderen Aspekt. Und extra wegen der Ausstellung Königliche Hoflieferanten Schweinfurts jüdische Wein- und Spirituosenhändler kam aus den USA eine Nachfahrin eines dieser Weinhändler. Ralf Wege berichtet.
18: Sehr überwältigt sei sie von der Ausstellung, sagt Stephanie Marx. Und sie sei sehr stolz darauf, aus der Familie zu stammen. Sie ist extra aus den USA, aus dem Bundesstaat Massachusetts, nach Schweinfurt angereist, um die Ausstellung im Stadtarchiv anzusehen. Ihr Großvater Sigmund Marx war ein bedeutender Weinhändler in Schweinfurt.
19: Between my father and my grandmother.
20: Durch meinen Vater und meine Großmutter sind wir mit Geschichten über Schweinfurt, das Weingeschäft und die Weinberge aufgewachsen.
18: Der Leiter des Stadtarchivs, Gregor Metzig, führt Stephanie Marx durch die Ausstellung, zeigt ihr rund 100 Jahre alte Weinflaschen ihrer Vorfahren.
21: These are the original wine bottles of the company of your ancestors.
18: Die Flaschen wurden erst vor kurzem in einem Flensburger Weinkeller gefunden. Stephanie Marx kommt nicht mit leeren Händen. Sie schenkt dem Stadtarchiv selbst verfasste Lebenserinnerungen und Fotos ihrer Vorfahren. Sie hofft, dass etwas davon in der Ausstellung aufgenommen wird. Gregor Metzig wird der Bitte nachkommen. Er hat die Ausstellung Königliche Hoflieferanten, Schweinfurts jüdische Wein- und Spirituosenhändler gestaltet.
21: Weil die jüdischen Wein- und Spirituosenhändler erfolgreiche Mittelständler damals waren, die von Schweinfurt aus einen Weinhandel über ganz Deutschland und ja, sogar darüber hinaus aufgebaut haben. Von Spanien, Frankreich reichten die Kontakte bis nach Russland und buchstäblich in die Walachei.
18: Einige betrieben aber nicht nur den Handel mit Wein.
21: Es gehörte auch zum guten Ton unter den besonders wohlhabenden Weinhändlern, dass man eben auch einen eigenen Weinberg hatte und selbst Wein anbaute. Nicht zuletzt auch, um den häufigen Stereotypen-Vorwurf gegen jüdische Weinhändler entgegenzutreten. Ja, man würde ja nur von anderer Leute Händearbeit profitieren.
18: Damals waren über 60% der Schweinfurter Weinhändler Menschen jüdischer Herkunft. Und das bei einem Bevölkerungsanteil in der Stadt von weniger als 1%.
21: Man muss sich nur das Schicksal ihres Großvaters vor Augen halten. Er ist vom wohlhabenden Unternehmer mit Mercedes-Benz, einer Villa auf dem Kiliansberg, vor den Nationalsozialisten geflohen und entrechtet und enteignet, ist er in New York angekommen und dort ging er dann bis zu seinem Tod 1947 als Zigarrenvertreter im holprigen Englisch von Tür zu Tür.
18: Für Stephanie Marx hinterlässt die Ausstellung einen bleibenden Eindruck. Und sie wird noch Zeit brauchen, das hier Erlebte zu verarbeiten.
17: Die Ausstellung kann jeder kostenfrei im Stadtarchiv Schweinfurt besuchen. Sie geht noch bis zum 15. Januar. 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
0: Das Welternährungsprogramm der Vereinten Nationen, der ehemalige Präsident Kolumbiens, Juan Manuel Santos, oder auch die inhaftierte iranische Frauenrechtlerin Narges Mohammadi. Sie und viele weitere sind mit dem Friedensnobelpreis ausgezeichnet worden. Und gleich in knapp 10 Minuten wird dann in Oslo bekannt gegeben, wer in diesem Jahr den Friedensnobelpreis bekommt und sich freuen darf. Jana Sinram berichtet.
3: 287 Nominierungen für den Friedensnobelpreis hat das norwegische Nobelinstitut erhalten. Wer genau auf der Liste steht, ist streng geheim. Klar ist nur, die 5 Mitglieder des norwegischen Nobelkomitees haben die Wahl zwischen 208 Einzelpersonen und 79 Organisationen. In diesem Jahr wird die Welt noch genauer hinschauen als sonst, glaubt der geschäftsführende Direktor des norwegischen Friedensforschungsinstituts PRIO, Håkon Jerlöf. Es ist ja kein Geheimnis, dass es vergangenes Jahr nach der Verleihung viel Aufregung gab, nachdem Maria Corina Machado ihre Medaille Donald Trump überreicht hat. Das hätte ich mir anders gewünscht, aber man kann nun mal nicht bestimmen, was die Menschen mit dem Preis machen, den sie bekommen. Das norwegische Nobelkomitee hatte die venezolanische Oppositionsführerin für ihren unermüdlichen Einsatz für die Demokratie in ihrem Heimatland geehrt. Im Dezember wurde Machado in Oslo gefeiert, nachdem sie auf geheimen Wegen aus Venezuela ausreisen konnte. Seit sie ihren Friedensnobelpreis im Januar symbolisch an den US-Präsidenten weitergab, ist sie auch in Norwegen umstritten. Håkon Jerlöf ist sich nicht sicher, ob sich das vom norwegischen Parlament gewählte Nobelkomitee davon in seine Entscheidung beeinflussen lässt.
22: Prisen har gått av å være kontroversiell.
3: Dass der Preis ab und zu für Kontroversen sorgt, bringt ihm Aufmerksamkeit. Aber er kann nicht jedes Jahr umstritten sein. Es ist wichtig, die Balance zu finden. Von daher werden sie in diesem Jahr vielleicht zu jemand Unumstrittenen tendieren, aber es kann in beide Richtungen gehen. Der Direktor des PRIO-Instituts hat wie jedes Jahr eine eigene Liste mit Personen und Organisationen veröffentlicht, die er für preiswürdig hält. Darunter, wie schon beim letzten Mal, das Komitee zum Schutz von Journalisten oder das Netzwerk Emergency Response Rooms im Sudan. Und wir haben Save the Children auf der Liste sowie Mykola Kuleba, den Leiter von Save Ukraine. Das ist eine ukrainische Organisation, die sich für Kinderrechte und humanitäre Hilfe einsetzt. Der Friedensnobelpreis kann nach den Vorgaben des Preisstifters Alfred Nobel an Personen oder Organisationen verliehen werden, die sich für Frieden, internationale Zusammenarbeit oder Abrüstung einsetzen. US-Präsident Donald Trump ist noch immer davon überzeugt, dass er den Preis verdient hätte. Schließlich habe er 8 Kriege beendet, wiederholte er am Mittwoch im Oval Office. Ich weiß nicht, wie ihre Entscheidung ausfallen wird. Sie haben den Ruf, dass sie ihn Leuten wie mir nicht geben. Egal, ob ich ihn bekomme oder nicht, ich habe weitaus mehr geleistet und denke, es wäre eine Schmach für sie. Sicher ist, von solchen Äußerungen dürfte sich das norwegische Nobelkomitee nicht einschüchtern lassen. Auch, dass Maria Corina Machado ihre Medaille verschenkt hat, soll keine große Rolle für die Entscheidung spielen. Das sagte der Direktor des norwegischen Nobelinstituts Christian Berg-Harpviken im Januar nach ihrer Entscheidung dem Sender NRK.
23: Es werden vielmehr Abwägungen getroffen, wie sich ein Preis auswirken wird und welche Folgen er für die Sicherheit und die Situation der Preisträger hat. Es ist jedoch kein fester Punkt auf der Tagesordnung zu erörtern, wie ein bestimmter Preisträger mit den den Symbolen umgeht, die mit dem Friedensnobelpreis
2: einhergehen.
23: Überreicht werden die Medaille, eine Urkunde und das Preisgeld in Höhe von umgerechnet 1 Million Euro am 10. Dezember in Oslo.
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5: Mit Johannes Krause. Fast 3 Wochen Pause sind vorbei. Nach den Länderspielen rollt ab heute Abend wieder der Fußball in der Bundesliga ab 20.30 Uhr Tabellenführer Dortmund gegen Bremen. Morgen gibt es dann das bayerische Duell der FC Bayern beim FC Augsburg und Augsburgs Trainer Manuel Baum sieht durchaus Chancen, das Spiel zu gewinnen.
6: Das Spiel beginnst du wahrscheinlich schon im ersten Training der Woche zu gewinnen und zwar im Kopf und nicht erst, wenn angepfiffen wird und dann nach den 90 Minuten, sondern du entwickelst über verschiedenste Art und Weisen einfach einen Glauben, ob es dann am Schluss kommt, okay, aber das Beste ist einfach, wenn wir es schaffen mit Anpfiff, dass jeder im Stadion und jeder in der Mannschaft daran glaubt, dass wir gewinnen können.
5: Sein Trainerkollege Vincent Kompany hat heute Vormittag auf der Abschlusspressekonferenz des FC Bayern gesprochen. Unser Bayern-Reporter Taufik Khalil hat es verfolgt. Taufik, Augsburg mit dem Glauben an einen Sieg. Die Bayern haben in der vergangenen Saison in der Bundesliga nur ein Spiel verloren und das war eben gegen Augsburg. Ist Kompany gewarnt?
24: Ja, das hat er ganz klar und deutlich gesagt. Zum einen wegen diesem einen Spiel, die haben ihnen da eben die ziemlich perfekte Saison kaputt gemacht, die Augsburger. Und zum anderen sagt er, Augsburg ist besser als der Ruf. Viele haben irgendwie noch im Kopf, wie die Augsburger früher gespielt haben. Tun sie aber im Moment nicht. Sie haben 11 Tore geschossen, sind damit neben den Bayern und noch einem anderen Team mit das offensivstärkste Team der Liga. Also das ist nicht mehr dieser Jes-Torup-Fußball, hinten sich reinstellen, verteidigen und schauen, dass dann irgendwie vielleicht doch nochmal ein Tor durchfällt. Sondern die spielen offensiv mit nach vorne, spielen schönen Fußball und dementsprechend ist Vincent Kompany gewarnt und sagt, Freunde, schaut euch mal genau an, wie die bisher aufgetreten sind.
5: In der Nationalmannschaft hat unter anderem Tom Bischoff auf sich aufmerksam gemacht. Darf er jetzt auf mehr Spielzeit hoffen?
24: Ja, das lässt er offen. Also Vincent Kompany lässt sich ja nicht in die Karten gucken. Aber Tom Bischoff war natürlich auch ein Thema für ihn. Aber er sagt, er hat viel gespielt. Er hat in dieser Saison auch für die Bayern schon viel gespielt. Aber er will gar nicht, es sind jetzt 8 Spiele in 25 Tagen, gar nicht darüber reden, über das Wort Belastungssteuerung. Belastungssteuerung können wir erst dann, sagt er, machen und planen, wenn wir wissen, wer wie belastet ist. Und jetzt müssen wir erstmal wieder anfangen, bevor wir uns über Gedanken darüber machen, wer wann wie wo spielt.
5: Heute Abend spielt also Dortmund, die BVB ist Tabellenführer, die Bayern dahinter jetzt in der Rolle des Siegers. Wie geht Kompany damit um?
24: Ja, er sieht das erstmal noch entspannt, ist ja noch nicht so weit weg, aber natürlich, er sagt, die Dortmunder spielen sehr stabil, auf sehr hohem Niveau, also er ist gewarnt und ich denke, wie ich Kompany so kenne, das ist auch der Finger, den er immer wieder dann in die Wunde legen wird bei seiner Mannschaft, so lange, bis die Bayern dann an Dortmund vorbeiziehen können und wenn es dann erst eben Ende Oktober, auch das ist eines dieser 8 Spiele in 25 Tagen daheim gegen den BVB ist.
5: Nach dem Spiel in Augsburg bekommt Kompany morgen dann beim Bayerischen Sportpreis den persönlichen Preis des Ministerpräsidenten Markus Söder verliehen. Was hat er dazu gesagt?
24: Er will gar nicht diesen Preis als Antirassismuspreis. Er hat ja diese bemerkenswerte Rede in der Pressekonferenz gehalten, wo er sich damals eindeutig nach diesen Schmährufen gegen Vinicius Junior ausgesprochen hat, eben sowas nicht zu tun. Er will es als seine Leistung für seine Leistung verstanden wissen, denn das mit dem Rassismus sei für ihn völlig normal.
5: Soweit Taufik Khalil. Morgen erst das Bundesligaspiel FC Augsburg gegen den FC Bayern und dann wird auch die Gala des Bayerischen Sportpreises aufgezeichnet und die können Sie dann am Sonntag sehen im BR-Fernsehen ab 22.10 Uhr.
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0: A7, Füssen Richtung Ulm, zwischen Bergheim und Altenstadt an der Iller, 6 Kilometer Stau und stockender Verkehr nach einem Unfall. A8 München Richtung Salzburg zwischen Rosenheim West und Rohrdorf, 4 Kilometer Stau. A8 Salzburg Richtung München zwischen Fraßdorf und Rosenheim, 5 Kilometer Stau wegen Bauarbeiten. Und A71 Suhl Richtung Schweinfurt, die ist zwischen Bad Neustadt an der Saale und Münnerstadt wegen Bergungsarbeiten im Baustellenbereich gesperrt und es staut sich. Schauen wir aufs Wetter in Bayern. Im Süden ist es heute noch länger sonnig und es soll auch weitgehend trocken bleiben. Im Norden ziehen allerdings schon immer mehr Wolken rein und in Franken soll es dann am Nachmittag auch regnen. Dazu ist es ziemlich windig heute bei Höchstwerten zwischen 9 und 17 Grad. Morgen insgesamt grau und regnerisch. Zum Abend hin wird es dann im Norden allmählich trockener. Sonntag Sonne und Wolken, vereinzelt Schauer. Montag ganz ähnlich, dann aber ohne Schauer. Die Temperaturen in den nächsten Tagen liegen immer so zwischen 10 und 17 Grad. 11 Uhr.
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0: Am Mikrofon Stefanie Mannhardt. Schön, dass Sie eingeschaltet haben an diesem Freitagvormittag, an dem uns die Schüsse in Berngau in der Oberpfalz natürlich beschäftigen. Ein Waffenbesitzer hat da zwei Mitarbeiter des Landratsamts erschossen. Der Verdächtige konnte in der Nacht festgenommen werden. Dazu gleich mehr. Außerdem berichten wir, wie die Bundesregierung kleine Kinder bei der Bildung besser fördern möchte. Und wir können Ihnen dann auch gleich sagen, wer in diesem Jahr den Friedensnobelpreis bekommt. Das soll nämlich jetzt in diesen Minuten in Oslo verkündet werden. Nach den tödlichen Schüssen in der Oberpfalz hat die Polizei den mutmaßlichen Schützen festgenommen. Spezialkräfte sind in der Nacht in die Wohnung des Mannes in Berngau eingedrungen, haben den Mann angeschossen und verletzt. Vorher hatten die Beamten stundenlang mit ihm gesprochen und versucht, ihn zum Aufgeben zu bewegen. Gestern Nachmittag hatte der Mann offenbar zwei Behördenmitarbeiter erschossen. Unsere Reporterin aus der Oberpfalz, Maike Vöckersberger, schildert, was genau da passiert ist.
7: Zwei Beschäftigte des Landratsamts Neumarkt waren zu einer routinemäßigen Waffenkontrolle bei einem Mann. Dabei fielen mehrere Schüsse. Was bekannt ist, ein 45-jähriger Mitarbeiter wurde vor dem Gebäude tot aufgefunden und die 54-jährige Mitarbeiterin entdeckten die Spezialkräfte später ebenfalls tot im Haus. Die Anwohner waren geschockt. Sie haben in BR-Gesprächen davon gesprochen, wie dankbar man um die 150 Einsatzkräfte war, die vor Ort waren.
0: Ja, und die Anwohner hatten auch die Polizei alarmiert, als sie eben diese Schüsse gehört haben. Das war gestern Nachmittag gegen 14 Uhr. Die Polizei kam dann mit Spezialkräften und Rettungswagen und blieb eben stundenlang vor Ort.
7: Ja, der mutmaßliche Schütze hatte sich in das Wohnhaus zurückgezogen. Die Polizei hielt über längere Zeit Kontakt zu ihm und versuchte, eine Lösung ohne weitere Gewalt zu erreichen. Der Polizeisprecher hat gesagt, dass die Spezialkräfte gegen 2:30 etwa unter Einsatz von Sprengmitteln zugegriffen haben. Der 60-jährige mutmaßliche Schütze wurde dabei am Bein leicht verletzt. Inzwischen ist er auch medizinisch versorgt worden.
0: Ja, wie konnte diese Situation überhaupt entstehen? Was war der Auslöser? Nochmal dazu Maike Vöckersberger.
7: Warum die Situation eskaliert ist, ist noch unklar. Fest steht bislang, dass die beiden Beschäftigten zur routinemäßigen Waffenkontrolle vor Ort waren. Ob es zuvor Hinweise auf eine besondere Gefährlichkeit des Mannes gab, konnte die Polizei nicht sagen. Die Kriminalpolizei Regensburg übernimmt die Ermittlungen unter Sachleitung der Staatsanwaltschaft. Sobald es dann medizinisch möglich ist, soll der mutmaßliche Schütze im Rahmen der Ermittlungen befragt werden.
0: Das war unsere Reporterin aus dem Studio Oberpfalz, Maike Vöckersberger. In PISA-Tests, da schneiden deutsche Schülerinnen und Schüler seit Jahren schlecht ab. Zuletzt hat die Lesekompetenz auch nochmal abgenommen. Und die Bundesregierung will dagegen steuern und dabei schon im Kindergarten ansetzen. In Zukunft soll es verpflichtende Tests für alle Kindergartenkinder geben. Wie gut sie sprechen, wie gefestigt sie emotional sind und wie es um ihre Motorik steht. Der Bundestag berät gleich zum ersten Mal über das sogenannte Start-Chancen-Gesetz, mit dem das Ganze geregelt werden soll. Die Einzelheiten dazu von Nicole Markwald.
8: Ja, der Gesetzentwurf von Familienministerin Karin Prien von der CDU sieht vor, dass in Zukunft alle Vierjährigen auf Sprache und Entwicklung getestet werden. Manche Bundesländer testen das ja schon, aber es soll jetzt vereinheitlichte Standards für alle geben. Da geht es zum Beispiel auch um Motorik, um sozial-emotionale und mathematische Entwicklung. Und wenn dann festgestellt wird, dass ein Kind Unterstützung braucht, dann soll es gefördert werden. Und dann, das ist zumindest die Hoffnung, klappt auch der Übergang in die Grundschule besser. Außerdem sollen auch Kitas in herausfordernden Lagen besser unterstützt werden, zum Beispiel mit zusätzlichem Personal für Sprachförderung. Karin Prien sagt, das ist das wichtigste bildungspolitische Projekt der schwarz-roten Regierung.
0: Also Kinder fördern einerseits, Kitas unterstützen andererseits. Warum Prien das für so zentral hält, dazu nochmal Nicole Markwald.
8: Ja, Bildungschancen sollten nicht davon abhängen, in welche Familie oder an welchem Ort ein Kind geboren wird. In Deutschland ist das allerdings so, dass die Bildungschancen schon im Grundschulalter sehr unterschiedlich sind und stark davon abhängen, zum Beispiel welche Bildung die Eltern haben, wie oft den Kindern vorgelesen wird, wie viel Zeit sie an einem Bildschirm verbringen, ob Deutsch mit ihnen gesprochen wird. Und diese Bildungsschere, wie sie genannt wird, die schließt sich auch im Laufe der Schulzeit nicht. Und das führt dann zu Ergebnissen von Bildungsstudien wie PISA, wo ja gerade erst wieder festgestellt wurde, Mindeststandards beim Lesen oder Rechnen werden nicht erreicht. Es gibt immer mehr Schüler ohne Abschluss, auch das wissen wir. Und Familienministerin Prien sagt, wir müssen so früh wie möglich ansetzen und gegensteuern.
0: Bildungschancen sollen also nicht davon abhängig sein, in welche Familie oder an welchem Ort ein Kind geboren wird. So, und ich hatte es versprochen, in Oslo wird gerade verkündet, an wen der diesjährige Friedensnobelpreis geht. Der Name ist schon raus. Sie heißt Navenitem Pillay, Navi Pillay auch genannt, aus Südafrika. Diese Entscheidung gilt als Überraschung. Die Anwältin galt nämlich im Vorfeld nicht als besondere Favoritin. Was genau die Jury für so bemerkenswert hält, warum sie den Friedensnobelpreis bekommt, die Begründung, die läuft gerade noch in Oslo. Sobald wir da weitere Informationen haben, wer genau diese südafrikanische Juristin ist, informiere ich Sie natürlich gerne hier im Programm. Jetzt gehen wir aber erstmal zurück wieder nach Berlin zum Bundestag. Der hat nämlich gestern sich mit einem ziemlich sensiblen Thema befasst. Da ging es um nicht-invasive Pränataltests in der Schwangerschaft. Mit solchen Bluttests kann eingestuft werden, wie hoch das Risiko ist, dass ein Baby Trisomie hat, also eine genetische Veränderung, etwa das Down-Syndrom. Und seit 4 Jahren übernehmen die Krankenkassen in den meisten Fällen die Kosten für diesen Test, mit der Folge, dass der heute schon fast zur Regel geworden ist. Einer fraktionsübergreifenden Gruppe von Bundestagsabgeordneten macht das allerdings Sorge. Die befürchten nämlich unter anderem, dass Kinder mit Down-Syndrom und deren Familien stigmatisiert werden. Ob diese Tests als Kassenleistung wieder abgeschafft werden sollen, dafür halten die Abgeordneten allerdings die bisherige Datengrundlage für zu unsicher. Sie wollen deshalb jetzt noch mehr Daten sammeln. Aus Berlin dazu Dagmar Pepping.
9: 529 Ja-Stimmen, 18 Nein-Stimmen, 23 Enthaltungen. Die Mehrheit für den fraktionsübergreifenden Antrag war überdeutlich. Er sieht vor, dass es ein Monitoring der vorgeburtlichen Bluttests, kurz NIPT, geben soll. Ziel, mehr Daten, welche Folgen die Kassenleistung hat. Mit dem Test können Schwangere feststellen, ob bei ihrem Fötus das Risiko einer Trisomie besteht, beispielsweise das Down-Syndrom. Seit dem Jahr 2022 ist er Kassenleistung. Die Krankenversicherung übernimmt also die Kosten. Die Zahl der genutzten Tests steigt seit Jahren kontinuierlich an. Einer Studie der Barmer zufolge nimmt fast jede zweite schwangere Versicherte den Bluttest in Anspruch. Kritiker bemängeln, der Test sei nicht ausreichend genau und drohe zu einer Routineuntersuchung zu werden. Der Antrag fordert zudem, dass ein Expertengremium eingesetzt wird. Dessen Mitglieder sollen die rechtlichen, ethischen und gesundheitspolitischen Grundlagen der Kassenzulassung prüfen. Die Ergebnisse sollen bis Mitte 2027 vorliegen.
0: Die eine Medizin, die gibt es in der Regel nicht. Frauen müssen anders behandelt werden als Männer, Kinder natürlich anders als Erwachsene. Und dass sich die Geschlechter auch bei den Todesursachen unterscheiden, das belegt jetzt eine neue Analyse des Statistischen Bundesamtes. Demnach sterben Frauen häufig an den Folgen einer Demenz, Männer an einer Erkrankung der Herzkranzgefäße. Alexander Schmidt fasst die Statistik zusammen.
10: Die Zahl der tödlichen Herz-Kreislauf-Erkrankungen in Deutschland ist im vergangenen Jahr leicht zurückgegangen auf 334.000 Menschen, berichtet das Statistische Bundesamt in Wiesbaden. Sie bleiben damit die häufigste Todesursache. Die Nummer 2 bei den Todesursachen nach den Herz-Kreislauf-Erkrankungen war im vergangenen Jahr wieder Krebs. Danach folgten Krankheiten des Atmungssystems. Insgesamt starben in Deutschland im vergangenen Jahr rund 1 Million Menschen. Das waren etwas weniger als 2024. Innerhalb der vergangenen 3 Jahre sind die Herz-Kreislauf-Erkrankungen um fast 7% zurückgegangen. Insbesondere die Zahl der Todesfälle durch Herzinfarkte fiel nach Angaben der Statistiker deutlich um mehr als 15% zurück, bei Frauen etwas stärker als bei Männern.
0: In den USA startet heute ein neuer Anlauf, um den Krieg in der Ukraine zu beenden. Heute und morgen beraten dort Vertreter der USA und auch der Ukraine mit auch europäischen Vertretern. Und Gespräche mit russischen Gesandten, die sind laut dem ukrainischen Präsidenten Selenskyj auch noch in diesem Monat geplant. Allerdings hat Russland seine Angriffe auf die Ukraine zuletzt wieder verstärkt und unter anderem die Hauptstadt Kiew mit Drohnen und Raketen angegriffen. Deutliche Worte kommen dazu jetzt von Bundesaußenminister Wadefuhl. Aus Berlin Jasper Ruppert.
11: Putins Grausamkeit kennt keine Grenzen, sagte Wadefuhl der deutschen Presseagentur in Berlin und bezog sich damit auf die jüngsten russischen Angriffe auf die Ukraine, bei denen es zahlreiche zivile Todesopfer gab. Wadefuhl warf Putin, Zitat, Raketenterror vor, den der russische Präsident mit immer größerer Härte fortführe, auch wenn unter den Opfern viele Kinder seien. Diese Zermürbungstaktik sei unfassbar brutal. Dennoch glaubt der CDU-Politiker, dass Putin scheitern werde am Widerstand der Ukraine und an unserer fortgesetzten Unterstützung für deren Verteidigung, so der Bundesaußenminister weiter. Erst am Mittwoch habe die EU weitere 1,2 Milliarden Euro für lebensrettende Luftverteidigung in der Ukraine bereitgestellt, sagte Wadefuhl. Putin indes, der am Mittwoch 74 Jahre alt wurde, hatte zu seiner Geburtstagsfeier einen besonderen Gast, Gerhard Schröder. Dass der Ex-Kanzler inmitten massiver russischer Angriffe auf die Ukraine nach Moskau flog, sorgt in Deutschland für Empörung. FDP-Politikerin Strack-Zimmermann nannte Schröders Reise eine Schande. Göring Eckardt von den Grünen warf ihm Verrat an Europa vor. CDU-Mann Radke kritisierte, dass der Ex-Kanzler zu krank für einen Untersuchungsausschuss sei, aber fit genug für Moskau, Putin und eine frische Ladung Rubel, so Radke.
0: Ein Hauch von Wehmut liege über seinem Besuch in Frankreich. Das hat Bundespräsident Steinmeier gestern so gesagt zum französischen Präsidenten Macron. Wehmut wohl deshalb, weil die beiden sich lange kennen und weil sie beide nächstes Jahr aus ihren Ämtern ausscheiden. Heute aber stehen erstmal noch einige gemeinsame Termine an. Unter anderem geht es da um das Thema Raumfahrt. Die Einzelheiten von Dietrich Karl Meurer.
12: Raumfahrt und militärische Sicherheit sollen Europa unabhängiger machen. Das ist die Botschaft am letzten Tag von Frank-Walter Steinmeiers Staatsbesuch in Frankreich. Gemeinsam mit Präsident Macron besucht er in Bordeaux zunächst die Exploration Company. Das deutsch-französische Unternehmen entwickelt eine Raumkapsel für Flüge ins All und zurück zur Erde. Danach geht es zur Ariane Group. Sie baut unter anderem die europäische Trägerrakete Ariane 6. Steinmeier sieht in der Raumfahrt eine wichtige Zukunftstechnologie für Europa. Forschungs- und Raumfahrtministerin Dorothee Beer von der CSU begleitet ihn. Sie sagt, Deutschland und Frankreich geben in der europäischen Raumfahrt gemeinsam den Takt an. Am Nachmittag rückt die militärische Sicherheit in den Mittelpunkt. Steinmeier und Macron besuchen den Laser Megajoule. Mit der Anlage kann Frankreich die Sicherheit und Zuverlässigkeit seiner Atomwaffen überprüfen, ohne neue Atomwaffentests durchzuführen. Steinmeier verbindet den Besuch mit dem Ziel, Europa sicherer und unabhängiger zu machen. Am späten Nachmittag endet der Staatsbesuch. Für Steinmeier ist es voraussichtlich die letzte Reise nach Frankreich vor seinem Ausscheiden aus dem Amt im nächsten Jahr.
0: So, und jetzt nochmal zum Friedensnobelpreis. Also da hat das Komitee in Oslo vorhin bekannt gegeben, an wen der diesjährige Preis geht, nämlich an eine südafrikanische Juristin. Sie heißt Navenithem Pillay, Navi Pillay auch genannt, hat indische Wurzeln und sie wird geehrt für ihren mutigen Einsatz für das Völkerrecht und ihren Einsatz gegen Kriegsverbrechen und Genozid. Pillay, die wurde 1995 an das obere Gericht in Südafrika berufen und 5 Jahre später wurde sie dann Richterin und Vorsitzende des Internationalen Tribunals für Ruanda. Sie war außerdem 6 Jahre lang UN-Hochkommissarin für Menschenrechte. Ja, der Friedensnobelpreis gilt als weltweit wichtigste Auszeichnung natürlich für Verdienste rund um Abrüstung, für Frieden, für Menschenrechte und ist in diesem Jahr dotiert mit 12 Millionen schwedischen Kronen, umgerechnet etwa 1 Million Euro.

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2: Jetzt ist es Viertel nach elf.
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3: Südafrikanische Juristin Pillay erhält Friedensnobelpreis 2026. Das hat das norwegische Komitee gerade in Oslo bekannt gegeben. Navi Pillay ist Menschenrechtsanwältin und hat unter anderem Nelson Mandela verteidigt. Sie werde mit dem Preis ausgezeichnet, weil sie sich dafür einsetze, dass Kriegsverbrechen verfolgt werden, so das Komitee. SEK nimmt mutmaßlichen Doppelschützen fest. Nach den tödlichen Schüssen auf zwei Mitarbeiter des Landratsamts Neumarkt hat die Polizei den mutmaßlichen Täter in Berngau nach stundenlangen Verhandlungen festgenommen. Der 60-Jährige soll die Opfer bei einer Waffenkontrolle erschossen haben. Der Mann war laut Innenminister Herrmann weder Polizei bekannt, noch lag dem Landratsamt ein Hinweis auf Gefährdung vor. Prien betont Bedeutung früher Bildung. Die Bundesbildungsministerin hat vor der gleich beginnenden Bundestagsdebatte über das Startchancen- und Qualitätsentwicklungsgesetz der frühkindlichen Bildung geworben. Besonders wichtig seien Sprachkenntnisse vor der Einschulung. Geplant sind Sprach- und Entwicklungstests für Vierjährige sowie gezielte Förderung und bundesweite Qualitätsstandards in Kitas. Frankreich verstärkt Schulen mit Lehrkräften. Nach anhaltenden Schülerprotesten setzt Paris kurzfristig über 3000 Vertretungslehrer ein. Die Regierung reagiert damit auf Forderungen nach besserer Unterrichtsversorgung und kündigt weitere Investitionen.

0: Minuten das Kommando über das Bundeswehrlandeskommando Bayern übergeben. Brigadegeneral Thomas Hambach geht, Brigadegeneral Rainer Simon kommt. Einzelheiten dazu von Kilian Neuwert.
1: Der Kommandeur des Landeskommandos Bayern ist der höchste militärische Repräsentant der Bundeswehr im Freistaat. Das Landeskommando mit Sitz in München fungiert als Bindeglied zwischen Bundeswehr, zivilen Behörden und Gesellschaft. Es ist dabei auch für die zivil-militärische Zusammenarbeit zuständig, koordiniert also etwa Einsätze der Bundeswehr im Katastrophenfall und trifft Vorkehrungen für den Verteidigungs- oder Bündnisfall. Brigadegeneral Thomas Hambach hatte das Kommando seit 2019 inne. Er geht in den Ruhestand. Die russische Vollinvasion in der Ukraine 2022 erlebte Hambach als, Zitat, Zäsur. Für die Bundeswehr in Bayern brachte sie konkrete Veränderungen mit sich. Die Truppe übe heute wieder deutlich intensiver, bilanzierte Hambach im BR-Interview. Auf ihn folgt Brigadegeneral Rainer Simon als Kommandeur des Landeskommandos. Simon diente zuletzt im Kommando Cyber- und Informationsraum in Bonn. Den Freistaat kennt der General indes gut. Er war Kommandeur des Ausbildungszentrums ZIRR mit Sitz in Pöcking im Kreis Starnberg und darüber hinaus unter anderem auch in Füssen, Murnau und Regensburg stationiert.
0: Um Katastrophenschutz geht es heute auch in Oberfranken. Mehrere hundert Einsatzkräfte werden im und rund um das Klinikum Fichtelgebirge den Ernstfall trainieren. Bei der groß angelegten Katastrophenschutzübung Klinik Exercise 2026 geht es um ein anspruchsvolles Szenario, Lorenz Storch berichtet.
2: Es ist ein Szenario, von dem eigentlich alle hoffen, dass es niemals eintritt. Ein Unfall oder Anschlag mit gefährlichen chemischen Stoffen. Betroffene müssen dekontaminiert und medizinisch versorgt werden und das Klinikum Fichtelgebirge gleichzeitig auch für normale medizinische Fälle funktionsfähig bleiben. Hunderte Einsatzkräfte sind bei der Katastrophenschutzübung in Marktredwitz dabei, darunter auch Spezialisten aus Tschechien. Das Szenario orientiert sich an aktuellen Risikoanalysen des Bundes, teilt der Landkreis Wunsiedel mit.
0: Der Zoll hat am Flughafen Nürnberg mehr als 3,5 Tonnen gefälschte Druckerpatronen aus dem Verkehr gezogen. Wie das Hauptzollamt heute mitteilt, war den Beamten bei der Kontrolle der Fracht eine ungewöhnliche Transportroute über die Türkei aufgefallen. Die Ware wurde daraufhin genauer kontrolliert. Der Importeur der Druckerpatronen mit Sitz in Nordrhein-Westfalen konnte die erforderlichen Einfuhrdokumente nicht vorlegen. Zudem bestätigte der Inhaber der Produktmarke, dass es sich um nicht lizenzierte Patronen handelte. Die Fracht wurde sichergestellt und unter Zollaufsicht vernichtet. Die Druckerpatronen mit einem Verkaufswert von 250.000 Euro sind laut Zoll europaweit der größte Fang dieser Art. 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
4: Auch wenn es in den letzten Tagen bei uns in Bayern ja noch oft sonnig und warm war, spätestens mit dem Regen gestern, ist klar, wir haben Herbst und nachts sinken die Temperaturen ja auch schon in den einstelligen Bereich. Viele werden also jetzt in den nächsten Tagen dann auch allmählich wieder die Heizung aufdrehen, wobei manch einer sich vielleicht überlegt, auch noch ein bisschen zu warten, weil Gas und Öl gerade nun mal so teuer sind. Wie teuer wird dieser Winter? Was hilft gegen steigende Heizkosten? Und was wünschen sich die Haus- und Wohnungseigentümer und die Mieter? Darüber haben wir gestern in der Sendung Mitreden Deutschland diskutiert, mit Hörerinnen und Hörern und Expertinnen gesprochen. Und Silvia Buckel fasst die Sendung zusammen.
5: Es gibt sehr viele Arten zu heizen und zum Sparen beim Heizen. Aber nicht alle können es sich aussuchen, wie sie ihre Wohnung oder ihr Haus wärmen. Das zeigten viele Beiträge zur Sendung. Ein Beispiel ist Daniel Nöchel aus Weiterstadt. Er lebt in einem nicht gedämmten Einfamilienhaus.
6: Das Haus hier ist aus Ende der 80er Jahre. Es wurden, seitdem wir hier eingezogen sind, keine oder nur notwendigste Reparaturarbeiten, also gar nicht mal Sanierung durchgeführt. Und das mit Kosten hat zu tun, dass oben gar nicht gedämmt ist und wir trotz Heizung auf voller Stufe maximal 15 Grad bekommen.
5: Der Hörer aus Hessen fordert, Vermieter sollten zur Wärmedämmung gedrängt werden. Dass eine energetische Sanierung Kosten spart, hat ein User auf dem YouTube-Kanal zur Sendung bestätigt. Seitdem brauche ich nicht mehr zu heizen, schrieb er. Und wenn mein Nachbar unter mir die Heizung anmacht, dann wird es für mich richtig warm. Christina Schütz aus Buchholz in der Nordheide besitzt ein großes Mietshaus in Berlin und würde gern mehr tun für ihre Mieter, aber...
7: Ich bekomme keine Wärmepumpe in das Haus. Das Haus ist ein Altbau von 1886. Dann habe ich versucht, an das Fernwärmenetz ranzukommen in Berlin. Da wurde mir gesagt,

0: Nö, Frau Schütz, tut uns schrecklich leid, innerhalb der nächsten 20 Jahre Ihr Haus nicht. Ich muss diese Gasheizung behalten.
1: Marc Albrecht aus Derenberg ist die Energiewende in seinem alten Haus dagegen gelungen. Er lebt in einem fast 200 Jahre alten Fachwerkhof.
2: Wir haben mit Lehm gedämmt. Es dauert ewig, bis es im Sommer warm wird im Haus. Es dauert im Winter ewig, bis es kalt wird. Und die Wärmepumpe hält die Temperatur, die wir haben wollen. Wir heizen auf 19 Grad. Das fühlt sich an wie 23 Grad, einfach durch das Raumklima der Lehmwände.
1: Auch Sascha Krein aus Jörl wollte weg vom Öl. Er wärmt sein Heizungswasser für das Haus auf dem Land mit einem wassergeführten Kaminofen. Das Holz für den Ofen bezieht er aus der Nähe. Verbrennen ist aber nicht die Zukunft, meint Bettina Schäfer aus Rothenburg an der Wümme. Sie hat eine andere Idee.
3: Wir werden in absehbarer Zeit sehr große Rechenzentren etablieren, hier auch in Deutschland, wegen der künstlichen Intelligenz. Diese Rechenzentren sind ungeheure Wärmefabriken.
1: Sie sollten nur zum Bau genehmigt werden, wenn die Abwärme in ein Fern- oder Nahwärmenetz eingespeist wird, meint die Hörerin. Ganz ohne Energiezufuhr, die er bezahlen müsste, möchte Peter Santor aus Friedland auskommen. Er baut derzeit ein Earthship, ein Passivhaus, das nur mit Sonnenenergie auskommt. Damit ist er komplett unabhängig von Öl und Gas und damit auch von einer aus Expertensicht unberechenbaren Preisentwicklung. So ist sich Jutta Gurkmann vom Verbraucherzentrale Bundesverband sicher.
4: Die fossilen Energien sind einfach teuer und die Energiewende wird nicht am Willen der Menschen scheitern, den Klimawandel zu bekämpfen. Es ist die Frage der Bezahlbarkeit. Das ist das, was die Menschen ganz arg drückt. Und sie wollen eine Sicherheit haben, eine Orientierung. Sie wollen nicht auf einen Markt geworfen werden und gar nicht wissen, in welche Fallen sie möglicherweise irgendwann reintappen werden.
1: Dazu könnte die Gasnetzfalle gehören, auf die ein User im YouTube-Channel hinweist. Immer mehr Haushalte steigen auf Wärmepumpen um. Die Kosten für den Erhalt des bestehenden Gasnetzes bleiben aber gleich hoch und werden von immer weniger verbliebenen Gaskunden bezahlt.
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6: Harpe Kerkeling ist nicht nur der Komiker und lustige Schauspieler, sondern er ist, vor allem in den vergangenen Jahren, auch zum Mann der deutlichen Worte geworden. Aus seiner politischen Haltung macht er keinen Hehl mehr. Erst kürzlich hat er vor dem Landtag in Thüringen erklärt, warum er dafür ist, die AfD zu verbieten. Aber damit eckt Kerkeling auch an. Ihm schwappte dann zum Beispiel eine große Hasswelle im Netz entgegen. Gestern Abend gab es aber keine Kritik, sondern Grund zum Feiern. Kerkeling hat in Passau nämlich den Menschen in Europa Award überreicht bekommen. Die Jury würdigt damit sein Lebenswerk und die ganz besondere Mischung aus Humor und gesellschaftlicher Haltung. Marcel Kehrer hat den Abend für uns verfolgt.
7: The one and only Harpe Kerkeling. Ich bin ein großer Fan und auch seine politische Einstellung.
8: Ich bin auch immer schon ein Fan vom Kerkeling. Ja.
9: Hurt, super. Ich schaue ihn gerne an.
10: Ich finde das sehr faszinierende Persönlichkeit.
11: Großes Interesse an Harpe Kerkeling. Fast 500 Menschen wollen ihn an diesem Abend sehen. Und die Passauer wissen genau, dass seine Karriere in ihrer Stadt so richtig Fahrt aufgenommen hat. 1983 mit einem renommierten Kabarettpreis.
12: Schafrichterball, erster Sieger, ja.
11: An diesen Abend erinnert sich Harpe Kerkeling noch genau und an die Absage, die der damals 18-Jährige zunächst auf seine Anmeldung erhielt.
13: Na, am Westfalen, na, wirklich, da müssen sie auch anreisen und das lassen wir. Eine Woche später rief er mich wieder an und sagte, Sie, jetzt werden Sie vielleicht schauen, da ist mir einer ausgefallen. Jetzt hatten Sie ja so ein Interesse, ob Sie eventuell vielleicht mögen, so uns fehlt einer, mögen Sie einspringen. Ich sage, ja, natürlich, dann springe ich ein.
11: Und er gewann das begehrte Scharfrichterbeil. Wie? Auch das verriet er an diesem Abend.
13: Die waren jetzt erstmal irritiert und weniger begeistert, bis mein lieber Ottfried Fischer als Präsident der Jury explodiert ist vor Lachen. Da habe ich gedacht, gut, ich konzentriere mich jetzt auf diesen einzelnen Herrn.
11: Im Publikum der Menschen in Europa-Veranstaltung lauscht einer der prägenden Köpfe des Passauer Scharfrichterhauses, der Schauspieler und Kabarettist Sigi Zimmerschied. Er findet:
5: Man hat ihn damals unterschätzt und hat ihn jetzt unterschätzt in der Öffentlichkeit. Jetzt äußert er sich auf einmal zu ganz relevanten, brisanten Fragen.
11: Hape Kerkeling setzt sich seit Jahren aktiv für Demokratie, Vielfalt und den Schutz von Minderheiten ein. Neben seinen künstlerischen Verdiensten ein weiterer Grund für die Auszeichnung, erklärt Laudator Hannes Ringelstetter.
14: Du stehst immer auf, wenn Vielfalt in deinen Augen bedroht ist. Hape, werde bitte nicht müde, sichtbar zu sein.
11: Erst vergangene Woche hatte Kerkeling im Thüringer Landtag in einer Anhörung vor dem Justizausschuss für ein AfD-Verbotsverfahren plädiert. Eine Forderung, die er in Passau bekräftigt.
13: Das ist ja keine normale Partei, sondern sie wollen tatsächlich den Parlamentarismus abschaffen.
11: Dass Hape Kerkeling so klare Kante zeigt, imponiert dem Passauer Publikum. Er habe den Preis verdient.
10: Auf alle Fälle, weil er einfach für Demokratie und Freiheit steht.
15: Der hat eine Meinung. Er positioniert sich ja gegen diesen ganzen Rechtsradikalismus und die ganzen Tendenzen, die bei uns im Gange sind mittlerweile in Deutschland.
16: Was ich sehr wichtig finde, ist, dass er als Nachkomme gesprochen hat. Also sein Großvater war im Konzentrationslager. Und es gibt nun mal fast keine Zeitzeugen mehr, die wirklich berichten können, was während der Diktatur im Nationalsozialismus passiert ist.
11: In einer Online-Petition fordern inzwischen über 150.000 Unterzeichner, Hape Kerkeling solle Bundespräsident werden. Ob er das anstrebt, lässt er an diesem Abend aber noch offen.
6: Der Entertainer Hape Kerkeling ist in Passau, also mit dem Menschen-in-Europa-Preis, ausgezeichnet worden. Über einen Abend voller Humor und nachdenklicher Stimmen, berichtete Marcel Kehrer.
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6: A3 Passau Richtung Nürnberg zwischen Metten und Schwarzach, da hat es einen Unfall gegeben. A7 Füssen Richtung Ulm zwischen Bergheim und Altenstadt an der Iller, 6 Kilometer Stau und stockender Verkehr, auch da ein Unfall. A8 München Richtung Salzburg zwischen Rosenheim West und Rohrdorf, 4 Kilometer Stau und noch die A8 Salzburg Richtung München zwischen Fraßdorf und Rosenheim, 5 Kilometer Stau wegen Bauarbeiten. Schauen wir aufs Wetter in Bayern. Im Süden ist es heute noch länger sonnig und es soll auch weitgehend trocken bleiben. Im Norden dagegen ziehen immer mehr Wolken rein und in Franken soll es dann am Nachmittag auch regnen. Dazu ist es ziemlich windig heute bei Höchstwerten zwischen 9 und 17 Grad. Morgen insgesamt grau und regnerisch. Zum Abend hin wird es dann im Norden allmählich trockener. Am Sonntag Sonne und Wolken und vereinzelt Schauer. Montag soll es ganz ähnlich werden, also Sonne und Wolken, dann allerdings ohne Schauer. Die Temperaturen, die liegen in den nächsten Tagen immer so zwischen 10 und 17 Grad. Und jetzt ist es 11.30 Uhr.
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6: Mit Stefanie Mannhardt. Und wir schauen natürlich auf die frisch gebackene Friedensnobelpreisträgerin Naveni Sempilay, eine südafrikanische Juristin, die für ihren Einsatz gegen Völkermord geehrt wird. Außerdem gibt es neue Informationen zu den tödlichen Schüssen gestern in Berngau in der Oberpfalz. Der Verdächtige wurde bei der Festnahme in der Nacht offenbar schwerer verletzt als ursprünglich gesagt. Und im Bundestag geht es gerade um bessere Bildungsmaßnahmen schon im Kindergarten. Der Friedensnobelpreis gilt als wichtigste Auszeichnung weltweit und hat einen sehr hohen politischen Stellenwert, ist deshalb allerdings auch immer wieder mal umstritten. Vor allem jetzt in Zeiten der Kriege wurde mit Spannung nach Oslo geblickt, als dann vor einer halben Stunde dort das Geheimnis um den diesjährigen Preisträger gelüftet wurde. Genauer gesagt, es ist diesmal eine Preisträgerin, nämlich die südafrikanische Juristin Naveni Sempilay. Hören wir da mal rein, wie das norwegische Nobelkomitee das verkündet und begründet hat.
18: The Nobel Peace Prize for 2026 goes to a person who with exceptional courage and integrity has led the way towards a more comprehensive global legal order. This year's laureate has been instrumental in ensuring that war crimes, crimes against humanity, and genocide are prosecuted. The Norwegian Nobel Committee has decided to award the Nobel Peace Prize for 2026 to Navathanam Navi Pillai for her efforts to promote peace and international law.
6: Also das Nobelkomitee ehrt Navanithem, kurz Navi Pillay, mit dem Preis für ihre Bemühungen um Frieden und internationales Recht. Pillay habe mit außergewöhnlichem Mut und Integrität den Weg zu einer umfassenderen globalen Rechtsordnung geebnet und sie sei maßgeblich daran beteiligt gewesen, dass Kriegsverbrechen, Verbrechen gegen die Menschlichkeit und Völkermord verfolgt werden. Ja, die 85 Jahre alte Juristin leitet unter anderem die ständige Faktfindungsmission der Vereinten Nationen zum Israel-Palästina-Konflikt und in einem Bericht zum Terrorangriff der Hamas auf Israel vor 3 Jahren kam diese Kommission zu dem Ergebnis, dass sowohl die Terrororganisation Hamas als auch Israel Kriegsverbrechen begangen haben und dass Israels Vorgehen darüber hinaus auch Verbrechen gegen die Menschlichkeit darstellten. Kommen wir jetzt nach Bayern. Nach den tödlichen Schüssen in Berngau in der Oberpfalz gestern Nachmittag bleibt das zuständige Landratsamt heute geschlossen. 2 Mitarbeiter sind gestern ja bei einer unangekündigten Waffenkontrolle erschossen worden. Eine 54-jährige Beamtin und ihr 45-jähriger Kollege. Der mutmaßliche Täter, ein 60 Jahre alter Deutscher, wurde bei einem stundenlangen Polizeieinsatz schwer verletzt und festgenommen. Und dazu hat vorhin Innenminister Herrmann neue Einzelheiten gesagt.
19: Wir haben in Bayern etwa 200.000 Inhaber von Waffenberechtigungsausweisen, die nach den klaren gesetzlichen Vorgaben regelmäßig kontrolliert werden, ob sie ihre Waffen ordnungsgemäß unterbringen etc. In der Regel haben wir jedes Jahr in Bayern über 60.000 solche Kontrollen, die ganz überwiegend problemlos stattfinden. Wir kennen den genauen Ablauf noch nicht. Wir wissen nur, dass im Rahmen dieser Kontrollen offensichtlich der zu kontrollierende Jäger und Sportschütze das Feuer eröffnet hat, also auf die beiden Kollegen des Landratsamts Neumarkt geschossen hat und sie dabei wohl beide tödlich getroffen wurden. Die Polizei ist auch von Nachbarn alarmiert worden, war schnell vor Ort und konnte dann die Umgebung absichern, hat dafür gesorgt, dass keine anderen Menschen mehr in Lebensgefahr gerieten. War dann über Stunden hinweg in Kontakt auch zu dem Täter und hat ihn zur Aufgabe versucht zu überreden. Das ist nicht gelungen und heute Nacht gegen 3 Uhr hat dann die Spezialkräfte zugegriffen und auch mit einem gezielten Schuss wohl auf das Bein des Täters den stoppen können, ihn dann festnehmen können. Und er ist jetzt entsprechend ärztlicher Behandlung. Nach gegenwärtigem Stand der Ermittlungen ist der Täter in der Vergangenheit polizeilich nicht aufgefallen. Es gibt keine Einträge in den polizeilichen Dateien über ihn. Es gibt auch bei Staatsschutz und Verfassungsschutz nach gegenwärtigem Stand keine Erkenntnis über den Täter, sodass auch nach gegenwärtigem Stand wir keinerlei Anzeichen für eine extremistische Gesinnung in welche Richtung auch immer haben.
6: Bayerns Innenminister Herrmann war das zum Stand der Ermittlungen nach den tödlichen Schüssen gestern in Berngau. Kinder früher besser fördern, das ist der Kern des sogenannten Startchancengesetzes der Bundesregierung und darüber berät der Bundestag gerade zum ersten Mal. Ziel ist es, bundesweit einheitliche Standards für die Kitas hinzubekommen. Bundesbildungsministerin Prien, die hat deshalb auch an die Länder und Kommunen appelliert, mit dem Bund zusammenzuarbeiten. Aus Berlin berichtet Mario Kubina.
20: Karin Prien ist überzeugt. Ein Vierteljahrhundert nach dem ersten PISA-Schock ist es höchste Zeit dafür, die Bildungschancen von Kindern zu verbessern. Schon bei dem damaligen Bildungstest haben Schüler in Deutschland vergleichsweise schlecht abgeschnitten. Die Bundesbildungsministerin von der CDU weist im ARD-Morgenmagazin darauf hin,
21: dass wirklich alle Wissenschaftlerinnen und Wissenschaftler und auch die Praktiker uns sagen, das ist die entscheidende Stellschraube, um unser Bildungssystem voranzubringen, eine Trendwende zu schaffen, auch bei PISA und anderen Vergleichsstudien.
20: Mit dem geplanten geplanten Gesetz will die Bundesregierung Qualitätsvorgaben für die Kita-Betreuung einführen. Spätestens im Alter von 4 Jahren soll ermittelt werden, wie sich die Fähigkeiten von Kindern entwickeln, ob sprachlich, sozial oder mathematisch.
21: Social Media und Bildschirmnutzung fängt leider in Deutschland schon bei Kindern auch unter 3 Jahren an. Und viele Kinder verändern ihr Verhalten und brauchen in der Kita wirklich sehr grundlegende, basale Unterstützung, um überhaupt in einer Gruppe sich zurechtzufinden. Viele Kinder, und zwar nicht nur mit Zuwanderungshintergrund, haben extreme sprachliche Rückstände.
20: Und die gilt es aufzuholen, findet Prien. Kitas sollen unter Umständen auch zusätzliches Personal bekommen, damit sie Kinder bei Problemen gezielt fördern können. Die Bundesministerin setzt darauf, dass Bund und Länder an einem Strang ziehen, mit dem Ziel, in der Kita die Grundlagen für eine gute Schullaufbahn zu legen.
6: Wer als Jugendlicher den Führerschein machen will, der muss dafür lange sparen oder hoffen, dass die Eltern unterstützen. Im Schnitt kostet das Ganze nämlich rund 3.400 Euro. Und die Bundesregierung will da gegensteuern, hat angekündigt, dass sie den Führerschein günstiger machen will. Was genau günstiger in dem Fall heißen soll, dazu gibt es jetzt erste Zahlen. Mehr dazu von Markus Wolf aus dem BR24-Team.
0: Fahrschüler könnten mehrere hundert Euro, im besten Fall sogar bis zu 1.000 Euro sparen. Das hat Bundesverkehrsminister Steffen Wilger der Zeitung Welt gesagt. Er beruft sich dabei auf Prognosen von Verbänden. Wörtlich sagte der CDU-Politiker, mit mehr digitalem Unterricht und einer Bürokratieentlastung wollen wir die Kosten senken. Zum Vergleich, laut Bundesverkehrsministerium kostet ein Führerschein der Klasse B aktuell im Schnitt rund 3.400 Euro. Der Gesetzentwurf, den das Bundeskabinett bereits im Mai beschlossen hat, sieht zum Beispiel vor, dass der Theorieunterricht auch komplett online stattfinden kann. Gleichzeitig soll der Fragenkatalog für die Prüfung deutlich verringert werden. Außerdem sollen verpflichtende Sonderfahrten wie Nacht- und Autobahnfahrten reduziert und Probefahrten mit Familienangehörigen erlaubt werden. Allerdings, so Bilger, gäbe es große regionale Unterschiede. Das heißt, nicht jeder profitiert gleich. Die Reform ist zudem noch nicht verabschiedet. Der Bundestag muss dem Entwurf noch zustimmen, genauso wie der Bundesrat. Nach den bisherigen Plänen sollen die neuen Regeln möglichst Anfang 2027 in Kraft treten.
6: In den USA ist ja gerade erst die Hinrichtung einer Todeskandidatin mit der Giftspritze schiefgegangen. Und da sorgt jetzt Verteidigungsminister Hexas für Aufsehen, nämlich mit dem Plan für eine außergewöhnliche Hinrichtung. Ein früherer Militärpsychiater, der wegen Mordes verurteilt ist, der soll von einem Erschießungskommando getötet werden. Sowas hat es in den USA seit dem Zweiten Weltkrieg nicht gegeben. Und das Ganze soll auch live im Netz gestreamt werden. Aus Washington berichtet Nina Barth.
2: In einem Interview mit einem rechten Podcaster hat Verteidigungsminister Pete Hegseth erklärt, der verurteilte Mörder werde von einem Erschießungskommando hingerichtet werden und man werde dafür sorgen, dass die Öffentlichkeit das mitverfolgen könne. Die Menschen müssten verstehen, dass solche Taten schwerwiegende Konsequenzen hätten, so Hegseth. Später bestätigte ein Vertreter des Pentagons, dass die Hinrichtung live übertragen werde. Weitere Details würden folgen. Die Hinrichtung ist für den 3. Dezember geplant. Stattfinden soll sie durch ein Erschießungskommando auf dem Militärstützpunkt Fort Hood in Texas. Dort hatte der verurteilte, damalige Militärpsychiater, 2009 das Feuer auf Soldaten eröffnet. Er tötete 13 Menschen, mehr als 30 wurden verletzt. Der Attentäter erklärte danach, er habe Vergeltung für die Kriege der USA in der muslimischen Welt geübt. Die Hinrichtung des 13-fachen Mörders wäre die erste Militärhinrichtung in den USA seit 65 Jahren. Die letzte bekannte Militärhinrichtung durch ein Erschießungskommando war vor 80 Jahren.
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22: Im Studio Gabriel Wirth. Die asiatischen Online-Plattformen Shein, Temu und AliExpress haben im 3. Quartal in Deutschland deutlich weniger umgesetzt. Die Erlöse gingen im Vergleich zum Vorjahreszeitraum um mehr als ein Drittel zurück auf 566 Millionen Euro, wie der Bundesverband E-Commerce und Versandhandel Deutschland mitteilte. Das rasante Wachstum von Temu und Shein sei ins Stocken geraten. Als Grund für diesen Einbruch wird die Verteuerung von Kleinsendungen aus Drittstaaten genannt. Wie es um die Kernkraft bestellt ist, kann man jedes Jahr in einer weltweiten Bestandsaufnahme der Atomindustrie nachlesen. Vor kurzem ist der aktuelle Atomreport veröffentlicht worden. Kater Jansen aus der ARD-Klimaredaktion ist hier der Frage nachgegangen, ob es wirklich, wie von manchen behaupten, ein Comeback gibt.
1: Es gab einen Rekord, aber der Bericht sieht kein Comeback. Tatsächlich haben letztes Jahr Atomkraftwerke so viel Strom erzeugt wie noch nie, aber es wurde auch insgesamt so viel Strom produziert wie nie zuvor und die Erneuerbaren wachsen schneller. Deshalb macht Atomstrom trotz Erzeugungsrekord nur einen Anteil von weltweit knapp 9% am gesamten Strom aus. So wenig wie seit Jahrzehnten nicht. Dazu kommt, weltweit werden gerade 73 neue Reaktoren gebaut, die Hälfte davon aber in China. Von dort kommt nämlich auch das Wachstum, während die Atomstromproduktion im Rest der Welt leicht sinkt.
22: Die Deutsche Bank muss weiter an ihren IT-Systemen zur Verhinderung von Geldwäsche und Terrorismusfinanzierung arbeiten. Die Finanzaufsicht BaFin hat ihr neue Fristen zur Beseitigung von Mängeln gesetzt. Wie die Behörde in Bonn mitteilte, die Bundesanstalt für Finanzdienstleistungsaufsicht hatte bei Deutschlands größter Bank bereits 2021 und 2023 Mängel bei der Überwachung von Transaktionen moniert. In Australien mussten Vertreter von OpenAI und Anthropic vor einem parlamentarischen Ausschuss auftreten. Der Grund: ein KI-Agent des US-Unternehmens OpenAI hatte im Sommer, genauer gesagt im Juni, das wichtigste Gesundheitsportal des Landes gehackt und drei weitere Regierungs-Internetseiten angegriffen. Allerdings hat OpenAI dann die australische Regierung darüber erst 3 Monate später informiert, im September per E-Mail. Und deshalb gab es nun diese Vorladung. Jennifer Johnston hat sich diese Befragung hier mit angehört.
3: Der Chefstratege von OpenAI bemühte sich um Schadensbegrenzung und entschuldigte sich gleich zu Beginn der Anhörung. Während interner Trainings hätten die KI-Modelle auf australische Regierungsseiten in einer Weise zugegriffen, zu der sie nicht angewiesen waren. Das hätte nicht passieren dürfen und das Unternehmen hätte die australische Regierung schneller darüber informieren müssen, so der Chefstratege von OpenAI, Jason Kwon. Ein Vertreter des Konkurrenten Anthropic sagte, er gehe nicht davon aus, dass ihre KI in australische Regierungssysteme eingedrungen sei. Beide US-Unternehmen versuchten in der Anhörung, das Vertrauen der australischen Bevölkerung zurückzugewinnen. Sie warten derzeit auf Genehmigungen für den Bau großer Rechenzentren in Australien. OpenAI und Anthropic zeigten sich vor dem australischen Parlament offen für Gesetze, die sie verpflichten würden, Datenpannen durch ihre KI-Agenten zu melden. Ein allgemeines Meldesystem gibt es derzeit nicht. Die australische Regierung arbeitet an neuen Gesetzen für den Umgang mit künstlicher Intelligenz, die im kommenden Jahr in Kraft treten sollen.

0: Es ist 11.45 Uhr.
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0: Die Nachrichten mit Florian Schwarz.
2: Südafrikanische Juristin erhält Friedensnobelpreis. Die Menschenrechtsexpertin Navi Pillay wird für ihren Einsatz für Frieden und Völkerrecht geehrt. Das Nobelkomitee würdigte auch ihren Beitrag zur Verfolgung von Kriegsverbrechen, Verbrechen gegen die Menschlichkeit und Völkermord. Pillay war unter anderem UN-Menschenrechtskommissarin und Richterin an internationalen Strafgerichten. Bayerns Innenminister nennt Details zu tödlichem Schussangriff von Berngau. Hermann hat auf einer Pressekonferenz am Vormittag unterstrichen, dass der mutmaßliche Täter weder Polizei bekannt noch anderweitig auffällig gewesen sei. Der Sportschütze und Jäger soll gestern eine Mitarbeiterin und einen Mitarbeiter des Landratsamtes aus Neumarkt in der Oberpfalz getötet haben, als diese seine Waffen kontrollieren wollten. Die Polizei nahm den 60-jährigen Deutschen in der Nacht in seinem Wohnhaus fest. Er wurde dabei laut Polizei schwer verletzt. Sein Motiv ist unklar. Prien verteidigt geplantes Gesetz zu besseren Startchancen für Kinder. Die Familienministerin sagte im BR, dass die Schulleistungen immer mehr absinken, habe einen Grund in den frühkindlichen Jahren. Familien und Kitas seien deswegen gefordert. Ihr Gesetzentwurf wird derzeit im Bundestag debattiert. Es soll bundesweit verbindliche Standards für Kitas geben. Zahl der tödlichen Herz-Kreislauf-Erkrankungen in Deutschland geht zurück. 2025 starben daran gut 334.000 Menschen. Das sind 1,5% weniger als im Vorjahr, wie das Statistische Bundesamt mitteilte. Deutliche Rückgänge gab es bei Herzinfarkten mit minus 15,2% innerhalb von 3 Jahren. Trotzdem bleiben Herz-Kreislauf-Erkrankungen die häufigste Todesursache hierzulande. Das Wetter in Bayern. In Franken später Regen, im Süden oft sonnig, die Tageswerte 9 bis 17 Grad.
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3: Im Studio Joachim Dangel. Der Klimawandel trifft Landwirtinnen und Landwirte härter als viele anderen Berufsgruppen. Zugleich sind aber etwa ihre Rinder auch Verursacher von Treibhausgas. Jeder Kuhrülpser entlässt das Klimagas Methan in die Atmosphäre und 40% der weltweiten Methanemissionen stammen aus Rindermägen. In Australien verfüttern die Bauern neuerdings Rotalgen aus dem Meer an Rinder, um sie klimafreundlicher zu machen. Auch in Franken bemühen sich Landwirtfamilien um Klimaschutz. Ulrich Detsch war beim Milchviehbetrieb Büttner im oberfränkischen Pegnitz. Dort werden 120 Kühe von Robotern gemolken.
4: Stefan Büttner wischt auf seinem Tabletrechner über viele Seiten voller Grafiken und Zahlen. Alles Kennzahlen für Klimaschutz, von gemessener Milchleistung über Futterverwertung bis zum Energieverbrauch am Hof. Am meisten zählen Kühe, die möglichst lange viel Milch geben. Aber in ihren ersten 2 Lebensjahren sind Rinder unproduktiv, fressen und müssen als Wiederkäuer viel Methan rülpsen. Je länger sie aber leben und viel Milch produzieren, desto besser wird ihre Klimabilanz. Mit dem Fütterungsmobil legt Senior Büttner eine Mischration vor die Mäuler der Kühe. Möglichst gutes, hofeigenes Futter, das von den Kühen möglichst effizient in Milch umgesetzt wird. Auch das zählt. Wenn Büttner sein großes Güllebecken auch noch abdecken würde oder die Gülle zu Biogas verwerten würde, bekäme er noch mehr Pluspunkte. Die holt er sich anders, indem er alle Fahrzeuge mit HVO, mit hydriertem Pflanzenkraftstoff, antreibt, statt mit fossilem Diesel. Und so gibt es noch viele weitere Kriterien, für deren Erfüllung ihm der Discounter über den Milchpreis einen Bonus von 4 bis 8 Cent je Liter bezahlt. Verkauft wird die Milch unter der Regionalmarke Ein gutes Stück Bayern. Alle am Großversuch beteiligten Höfe werden 2-mal jährlich auf ihre Klimaschutzmaßnahmen hin kontrolliert. Für Stefan Büttner ist das Zusatzgeld vom Discounter ein Segen. Eine hohe 5-stellige Eurosumme jedes Jahr.
5: Jedes Quartal haben wir unseren Bonus bekommen, obwohl im ersten Jahr noch ungewiss war, ob wir dieses Ziel überhaupt schaffen. Wir haben halt gesagt, wir schaffen das. Und Lidl und Brabant-Molkerei Bechtel haben gesagt, okay, dann bekommt ihr das Geld im Voraus, mehr oder weniger ausgezahlt und dann müsst ihr auch liefern.
4: Ob Lidl und die Molkerei das 5-jährige Klimaschutzprojekt weiterführen, dazu laufen aktuell Verhandlungen. Der Versuch zeigt jedenfalls, klimafreundlichere Milch ist möglich. An der Bayerischen Landesanstalt für Landwirtschaft, LFL in Freising, beobachtet Monika Zietmeier, dass landesweit bei den Molkereien die Bemühungen um Klimaschutz zunehmen. Meist aber ohne nennenswerte Entlohnung für die Milchbauern.
6: Die Unternehmen haben sich gesellschaftlich heraus selber Unternehmensziele gesetzt, Treibhausgasemissionen zu reduzieren. Das heißt, es kam von den Unternehmen selber.
4: Ähnlich wie einst nicht die Politik, sondern Discounter in Deutschland das Ende der Käfighaltung bei Hühnern auslösten, so setzt im beschriebenen Klimamilchprojekt wieder der Handel ein Signal. Dieses Mal bei den Treibhausgasen. Auf Anfrage teilt Lidl mit, man wolle zusammen mit Landwirten Erfahrungen sammeln, wie sich Klimaschutz in der Milch praxisnah verwirklichen lässt.
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0: Sie wird auch als Punk-Philosophin und Poesie-Guru bezeichnet. Anne Carson, die kanadische Schriftstellerin, die Antike und Moderne in ihren Büchern verbindet, die mit Wissen, Witz und unbändiger Erzählfreude begeistert. Gestern wurde die 76-Jährige ja mit dem Literaturnobelpreis ausgezeichnet und ihr Heimatland feiert jetzt die Autorin, Dichterin und Übersetzerin. Martin Ganselmeier hat Reaktionen in Kanada eingesammelt.
7: Als die Entscheidung aus Stockholm bekannt wurde, schliefen die meisten Kanadier noch. Einer der ersten, der gratulierte, war Kanadas Premierminister Mark Carney. Dank ihres Talents, ihrer Fantasie und ihres besonderen Stils hat die kanadische Dichterin Anne Carson die klassische Literatur neu erfunden, schrieb Carney in den sozialen Medien. Sie hat uralte Geschichten einer neuen Leserschaft vermittelt und unseren Blick auf Literatur verändert. Diese außerordentliche Auszeichnung ist für Kanada Grund zu großem Stolz, so Carney. Auch der Literaturexperte Ian Ray sprach im kanadischen Fernsehsender CTV von einem großartigen Tag für die kanadische Literatur. Wie Sie wissen, hatten wir schon 2013 mit Alice Munro eine Literaturnobelpreisträgerin aus Kanada. Und Margaret Atwood gehört jedes Jahr zu den Favoriten. Dies ist eine erneute Bestätigung, welch großartige Künstler in unserem Land mit sehr unterschiedlichen Werken arbeiten.
8: Very different kinds of writing.
7: Besonders groß war die Freude an der University of Toronto. An dieser Universität hatte Anne Carson in den 70er Jahren studiert. Hier schloss sie 1975 ihren Magister im Fach klassische Sprachwissenschaften ab und 1981 ihre Doktorarbeit über Sappho, die große Dichterin der griechischen Antike. 2012 verlieh ihr die Uni Toronto zusätzlich eine Ehrendoktorwürde. Ich bin total begeistert, freute sich Elizabeth Harvey, Professorin für englische Literatur an der University of Toronto.
9: Well, I have to say that I'm absolutely thrilled.
7: Es ist hochverdient. Sie steht seit einigen Jahren auf der Shortlist. Für mich war die Frage nicht ob, sondern wann. Die größte Leistung von Anne Carson, so die Literaturprofessorin, sei, dass ihr gelungen ist, die Literatur der griechischen Antike zu neuem Leben zu erwecken, obwohl viele sie für tot halten oder für tief in der Vergangenheit begraben.
9: I think she's accomplished her goal of making a literature that for some people would consider to be dead and buried and deeply in the past come alive again.
7: Bislang waren die Bücher von Anne Carson selbst in Kanada nicht sehr bekannt. Sie galt als Poesie-Guru, die in der Antike denkt und schreibt und Oscar Wilde verehrt. Viele Kanadier werden erst jetzt ihre Bücher lesen, ist sich Literaturprofessorin Harvey sicher. Der Literaturnobelpreis macht dich und deine Werke bekannt. Alle, die dachten, ihre Werke sind zu schwierig, werden ihr eine neue Chance geben und ihr Werk neu entdecken oder zum ersten Mal. Und die Kulturredakteurin von CBC, dem öffentlich-rechtlichen Sender Kanadas, ist sich sicher, der Stil und die Erfahrungen, die Anne Carson zur Literatur verarbeitet, sind so besonders, dass selbst künstliche Intelligenz sie nicht kopieren kann.
10: The type of writing and experience that someone like Anne Carson brings to literature, there's nowhere near the fact that AI can even come where close to mimicking.
0: Kanada ist also stolz auf seine Literaturnobelpreisträgerin Anne Carson. Das war ein Beitrag von Martin Ganselmeier.
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3: Mit Johannes Krause. Schwarz-Rot-Goldene Hoffnung auf grünem Rasen. Heute spielt die deutsche Frauenfußballnationalmannschaft in Karlsruhe gegen Australien. Es ist ein Testspiel auf dem Weg zur Weltmeisterschaft nächstes Jahr in Brasilien. Ann-Kathrin Rose.
11: Rund 8 Monate sind es noch für die deutschen Fußballerinnen bis zur WM. Bundestrainer Christian Wück will dennoch keine Zeit verlieren und schon aus dem Spiel gegen Australien wichtige Schlüsse ziehen. Dabei muss er auf gleich mehrere Spielerinnen verzichten, die krankheitsbedingt ausfallen oder verletzungsbedingt passen mussten. So fehlt etwa Julia Gwin mit einer Knöchelverletzung. Der Einsatz von Lea Schüller ist fraglich. Sie ist angeschlagen und verpasste das Abschlusstraining. Anpfiff in Karlsruhe ist um 20.30 Uhr. Schon am Dienstag geht es für die deutschen Fußballerinnen weiter, dann mit dem Freundschaftsspiel gegen Japan.
12: Anpfiff also um 20.30 Uhr und zur selben Zeit ist auch in Dortmund Anpfiff in der Bundesliga der Männer. Der BVB spielt gegen Werder Bremen und Dortmund ist Tabellenführer mit 4 Siegen aus 4 Spielen. Werder will den Favoriten ärgern, Trainer Daniel Thun.
13: Ich freue mich erstmal auf fantastische Atmosphäre, auf die beste Mannschaft der Liga aktuell. Also ich glaube, wir werden eine Menge aushalten müssen, eine Menge ertragen müssen. Wir werden auf eine aktuell der konterstärksten Mannschaften treffen, die halt nach Ballverlust dann auch sehr, sehr schnell umschaltet. Die unfassbar gut ist in den Zwischenräumen, gerade die Zehnerposition, die müssen wir ballfern kontrollieren. Alles Dinge, die sehr viel Gefahr sorgen können.
12: Dortmund also gegen Werder Bremen ab 20.30 Uhr. Die UEFA, die hat weiterhin keinen Kandidaten, der im März gegen Gianni Infantino bei der nächsten FIFA-Präsidentenwahl antritt. Knapp 6 Wochen vor Ende der Nominierungsfrist ist damit weiterhin unklar, mit wem man in den Wahlkampf ziehen möchte. Matthias Friebe.
14: Kein Kandidat, aber eine Strategie. Die UEFA will auf jeden Fall den Wahlkampf aufnehmen mit FIFA-Präsident Gianni Infantino.
15: Wir brauchen auch eine neue Führung der FIFA,
14: sagte DFB-Präsident Bernd Neuendorf nach einem UEFA-Treffen in Berlin. Mit großer Einigkeit, Ausnahme Aserbaidschan, haben sich die 55 europäischen Fußballverbände darauf festgelegt, wie man in den Wahlkampf gehen will.
15: Ich persönlich, aber das war heute, glaube ich, auch die Mehrheitsmeinung, sind nicht davon überzeugt, dass es mit dieser Führung der FIFA zu einem glaubhaften Reformprozess kommen kann. Deshalb muss es eine Veränderung an der Spitze der FIFA geben.
14: Amtsinhaber Infantino, der spätestens mit seinen später zurückgenommenen Privatisierungsplänen das Vertrauen verspielt hat, hat derweil den Wahlkampf schon aufgenommen. Allein in den letzten 5 Tagen bereiste er 7 Länder, von Indonesien über Tschechien bis zu den Kapverden. Einen Namen, wer es mit Infantino aufnehmen soll, gibt es aber auch 6 Wochen vor Ablauf der Nominierungsfrist noch immer nicht. Ein Profil haben die UEFA-Mitgliedsverbände jetzt festgelegt.
15: Wie muss sie aussehen, damit wir Vertrauen wieder gewinnen in diese Institution FIFA? Auch über diese Kriterien haben wir gesprochen.
14: Zum Vertrauen in die Institution gehört auch eine grundlegende Reform der Strukturen. Eine bessere Gewaltenteilung und eine Machtbegrenzung künftiger Präsidenten, damit die FIFA wieder zu einer Institution wird,
15: die wirklich dem Fußball hilft und dem Fußball nicht schadet.
14: Dieses Konzept will man schon kommende Woche auch bei der Sitzung des FIFA-Rats vorstellen, deren Mitglied Bernd Neuendorf ist. Bei dem UEFA-Treffen in Berlin, eigentlich ein Routinetreffen, aber von der FIFA-Krise überlagert, wurde auch bekannt, dass Alexander Čeferin die Unterstützung der Verbände hat, im April für eine 4. Amtszeit an der Spitze der UEFA zu kandidieren. Auch weil er eine Person sei,
15: die mutig ist, die eine integre Persönlichkeit ist und die auch unsere Interessen gegenüber der FIFA und anderen wirkungsvoll vertritt.
14: Deshalb ist es auch kein Thema mehr, dass auch die UEFA-Statuten ausdrücklich eine Begrenzung auf 3 Perioden vorsehen. Mit einer Statutenänderung vor 2 Jahren konnte Čeferin aber erreichen, dass seine erste verkürzte Amtszeit nicht angerechnet wird. Jetzt soll es für ihn bis 2031 weitergehen.
15: Ich glaube, gerade in diesen Zeiten, das haben wir in den letzten Wochen gemerkt, ist es außerordentlich wichtig, dass wir eine starke Führungsperson an der Spitze der UEFA haben.
14: Čeferins Wahl steht Mitte April an, 4 Wochen nach der FIFA-Wahl, für die die UEFA jetzt dringend einen Gegenkandidaten finden will und muss.
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0: A3 Passau Richtung Nürnberg zwischen Metten und Schwarzach, da hat es einen Unfall gegeben. A8 München Richtung Salzburg zwischen Rosenheim West und Rohrdorf, 4 Kilometer Stau. A8 Salzburg Richtung München zwischen Fraßdorf und Rosenheim, 5 Kilometer Stau wegen Bauarbeiten. Und noch die A9 Nürnberg Richtung Berlin zwischen Bayreuth Nord und Bindlacher Berg, Behinderungen wegen einer Ölspur. Der Blick aufs Wetter in Bayern. Im Süden ist es heute noch länger sonnig und es soll auch weitgehend trocken bleiben. Im Norden ziehen dagegen immer mehr Wolken rein und in Franken soll es dann am Nachmittag auch regnen. Dazu ist es ziemlich windig heute bei Höchstwerten zwischen 9 und 17 Grad. Morgen insgesamt grau und regnerisch. Zum Abend hin wird es dann im Norden allmählich trockener. Am Sonntag Sonne und Wolken, vereinzelt Schauer. Montag ganz ähnlich, also Sonne und Wolken, dann aber ohne Schauer. Und die Temperaturen liegen in den nächsten Tagen immer so zwischen 10 und 17 Grad.

0: 12 Uhr und im Studio ist Benny Riemer.
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0: Der Friedensnobelpreis ist unser Top-Thema bzw. die diesjährige Preisträgerin. Wir sprechen darüber ausführlich mit unserem Außenpolitik-Experten. Außerdem beschäftigen uns weiterhin die tödlichen Schüsse in Berngau. Wir hören den bayerischen Innenminister zum aktuellen Ermittlungsstand. Und der Führerschein könnte laut dem Bundesverkehrsminister bis 1000 Euro günstiger werden. Mehr dazu gleich. Hochspannung vor einer Stunde in Oslo. Das norwegische Nobelkomitee hat bekannt gegeben, wer in diesem Jahr mit dem Friedensnobelpreis ausgezeichnet wird. Es ist die Südafrikanerin Navinithe Pillay. Sie war unter anderem UN-Hochkommissarin für Menschenrechte. Bei mir im Studio ist jetzt unser BR-Außenpolitik-Experte Ralf Borchert. Hallo Ralf.
2: Hallo Benny.
0: Diese Entscheidung des Nobelkomitees gilt als Überraschung. Pillay hatte man vorher nicht unter den Favoriten gesehen. Wer ist diese Frau?
2: 85, Südafrikanerin, unter anderem Richterin am Internationalen Strafgerichtshof, UN-Menschenrechtskommissarin. Es war wirklich eine Riesenüberraschung. Das Nobelpreiskomitee hat wieder alle überrascht. Ich habe mich in den letzten Tagen viel damit beschäftigt, wer steht auf diversen Shortlists von Experten. Da waren vom Papst Leo bis hin zu einer sudanesischen Menschenrechtsgruppe viele, aber nie Navi Pillay. Sie hat diesen Preis gewonnen. Sie hat eine sehr abwechslungsreiche Vita, ist geboren in Südafrika als Angehöriger der tamilischen kleinen Minderheit in diesem Land und war dann die erste nicht weiße Richterin am obersten Gerichtshof Südafrikas, als die Apartheid vorüber war. Und sie hat, das fand ich sehr interessant, schon in ihrem Studium in Südafrika wohl die Dokumente über die Nürnberger Kriegsverbrecherprozesse studiert, gelesen, und das hat sie geprägt. Und das wird erkennbar in ihrer weiteren Karriere. Sie war Richterin am UN-Tribunal für Ruanda, also einem Land, das dort behandelt wurde, in dem wirklich ein Genozid stattgefunden hat 1994. Sie war dann eben Richterin am Internationalen Strafgerichtshof. Sie war UN-Hochkommissarin für Menschenrechte unter Generalsekretär, UN-Generalsekretär Ban Ki-moon. Und sie ist immer noch in ihrem hohen Alter, 85, heute engagiert in einer Gruppe von Juristen, die sich mit dem israelisch-palästinensischen Konflikt und damit auch dem jüngsten Gazakrieg beschäftigt.
0: Was will denn das Nobelkomitee der Welt mit dieser Entscheidung sagen? Ist sie als Plädoyer fürs Völkerrecht zu verstehen?
2: Der rote Faden, der sich durch das Leben von Navi Pillay zieht, sind die Menschenrechte und ist eben das juristische Engagement, die Aufarbeitung von Völkermord. Mhm. Und das ist ein Signal auch für all die Dinge, die der Mann, der ewige Nobelpreis-Nörgler im Hintergrund ist, wenn man so will, Donald Trump, der wohl mächtigste Mann der Welt, die diesem Mann diametral entgegenstehen. Nach den Ereignissen im letzten Jahr, wir erinnern uns, da hieß die Nobelpreisträgerin Machado, das war die venezolanische Oppositionsführerin, die dann Trump ihre Medaille symbolisch übergeben hat. Seitdem hat Trump immer wieder gesagt, eigentlich sei er doch der Einzige, der diesen Preis verdient. Und das ganze Leben von Pillay, ihr ganzes Engagement für die Menschenrechte, für das Völkerrecht, die Aufarbeitung von diversen Kriegen, das steht eigentlich eben Donald Trump entgegen. Ich denke, das ist ein durchaus bewusstes Signal. Es ist keine Auszeichnung des Internationalen Strafgerichtshofs insgesamt zum Beispiel. Auch das war diskutiert worden. Das wäre ein direktes Signal gegen Donald Trump gewesen. Er versucht, diesen Strafgerichtshof zu delegitimieren. Aber wie gesagt, das ganze Leben von Pillay, sie hat auch in Harvard studiert, einer Universität, gegen die Trump auch agiert sozusagen. Ihr ganzes Engagement, das Menschenrechtsengagement ist eben, wenn man so will, das Gegenteil von dem, für das der US-Präsident insgesamt steht.
0: Schauen wir noch mal ganz kurz auf Donald Trump selbst. Er soll auch in diesem Jahr nominiert gewesen sein, trotz des Iran-Kriegs. Deine Einschätzung, gibt es eine Chance noch für ihn, möglicherweise im nächsten oder übernächsten Jahr?
2: Ich halte das für ausgeschlossen. Alles, für das Donald Trump steht. Er hat sicherlich, das muss man ihm zugutehalten, zumindest für einen Waffenstillstand im Gaza-Krieg gesorgt. Er versucht nach wie vor im Ukraine-Krieg einzugreifen. Aber ich kann mir nicht vorstellen, dass dieser Mann, der sich auch so offen gegen das Nobelpreiskomitee direkt geäußert hat, den Preis nochmal bekommt. Sein Stachel ist, Obama hat ihn bekommen, sein von ihm ungeliebter Vorgänger im Amt, Vorvorgänger. Aber ich kann mir nicht vorstellen, dass Donald Trump diese Ehrung aus Norwegen, aus Oslo, von diesem Nobelpreiskomitee nochmal zuteil wird. Nein.
0: sagt der BR-Außenpolitik-Experte Ralf Borchert, auch langjähriger ARD-Korrespondent in Washington. Danke dir, Ralf.
2: Sehr gern.
0: Der Friedensnobelpreis geht also in diesem Jahr an die südafrikanische Juristin Navenithem Pillay. Am 10. Dezember soll der Preis dann in Oslo überreicht werden. Der Ort Berngau in der Oberpfalz steht unter Schock am Tag nach den tödlichen Schüssen dort. Das zuständige Landratsamt Neumarkt bleibt heute geschlossen. Zwei Mitarbeitende sind bei einer unangekündigten Waffenkontrolle erschossen worden. Eine 54-jährige Beamtin und ihr 45-jähriger Kollege. Der mutmaßliche Täter, 60 Jahre alt, wurde nach einem stundenlangen Polizeieinsatz beim Zugriff schwer verletzt und festgenommen. Am Vormittag hat sich der bayerische Innenminister geäußert, Joachim Herrmann.
3: Wir haben in Bayern etwa 200.000 Inhaber von Waffenberechtigungsausweisen, die nach den klaren gesetzlichen Vorgaben regelmäßig kontrolliert werden, ob sie ihre Waffen ordnungsgemäß unterbringen etc. In der Regel haben wir jedes Jahr in Bayern über 60.000 solche Kontrollen, die ganz überwiegend problemlos stattfinden. Wir kennen den genauen Ablauf noch nicht. Wir wissen nur, dass im Rahmen dieser Kontrollen offensichtlich der zu kontrollierende Jäger und Sportschütze das Feuer eröffnet hat, also auf die beiden Kollegen des Landratsamts Neumarkt geschossen hat und sie dabei wohl beide tödlich getroffen wurden. Die Polizei ist auch von Nachbarn alarmiert worden, war schnell vor Ort und konnte dann die Umgebung absichern, hat dafür gesorgt, dass keine anderen Menschen mehr in Lebensgefahr gerieten, war dann über Stunden hinweg in Kontakt auch zu dem Täter und hat ihn zur Aufgabe versucht zu überreden. Das ist nicht gelungen und heute Nacht gegen 3 Uhr hat dann die Spezialkräfte zugegriffen und auch mit einem gezielten Schuss wohl auf das Bein des Täters ihn stoppen können, ihn dann festnehmen können. Und er ist jetzt in entsprechend ärztlicher Behandlung. Nach gegenwärtigem Stand der Ermittlungen ist der Täter in der Vergangenheit polizeilich nicht aufgefallen. Es gibt keine Einträge in den polizeilichen Dateien über ihn. Es gibt auch bei Staatsschutz und Verfassungsschutz nach gegenwärtigem Stand keine Erkenntnisse über den Täter, sodass auch nach gegenwärtigem Stand wir keinerlei Anzeichen für eine extremistische Gesinnung, in welche Richtung auch immer, haben.
0: Bayerns Innenminister Joachim Herrmann zum Stand der Ermittlungen nach den tödlichen Schüssen von Berngau in der Oberpfalz. Im Alter von 18 haben wohl die wenigsten mehrere tausend Euro einfach so auf dem Konto. So viel braucht es aber für den Pkw-Führerschein. Um die stark gestiegenen Preise für die Fahrerlaubnis wieder ein bisschen einzudämmen, hat die Bundesregierung ein Maßnahmenpaket auf den Weg gebracht. Schon im Frühjahr war das. Aber um wie viel genau die Kosten gesenkt werden könnten, war bisher unklar. Jetzt hat Verkehrsminister Steffen Bilger zum ersten Mal konkrete Zahlen genannt. Aus Berlin, Jasper Robert.
4: Nach Prognosen von Verbänden könnten Fahrschüler eine Ersparnis von mehreren hundert, bestenfalls sogar bis zu 1.000 Euro erwarten. Das sagte Verkehrsminister Bilger der Zeitung Welt. Dabei werde es allerdings große regionale Unterschiede geben. Zudem brauche manch Fahrschüler mehr Stunden als andere. Im Mai hatte das Bundeskabinett einen Gesetzentwurf dazu beschlossen. Der sieht mehrere Maßnahmen vor. Verpflichtende Sonderfahrten wie Nacht- und Autobahnfahrten reduzieren, den Fragenkatalog bei der Theorieprüfung deutlich verringern und den Theorieunterricht komplett online möglich machen. Insgesamt soll es zudem eine Bürokratieentlastung geben, die die Kosten ebenfalls senken solle, sagte Bilger. Der Betrag, den man in Deutschland für den Autoführerschein auf den Tisch legen muss, ist in den vergangenen Jahren stark gestiegen. Das Bundesverkehrsministerium gibt ihn mit durchschnittlich 3.400 Euro an. Die Entscheidung des Bundestags steht noch aus. Auch der Bundesrat müsste dem Gesetz zustimmen. Sollten die Pläne so beschlossen werden, könnten die Änderungen bereits ab Jahresbeginn greifen. Der ADAC unterstützt die Reform. Kritik kam dagegen vom Verband der Fahrlehrer, der davor warnt, dass das Sicherheitsniveau sinken könne. Er fordert unter anderem, dass ein Teil der Theoriestunden weiter in Präsenz verpflichtend sein soll.
0: Rauchen, ungesunde Ernährung, zu wenig Bewegung. Das alles sind Risikofaktoren für Herz-Kreislauf-Erkrankungen, die man beeinflussen kann. Anders als die genetische Veranlagung. Dass man auf einen gesunden Lebensstil achten sollte, zeigen auch die neuesten Zahlen des Statistischen Bundesamts. Denn da stehen die sogenannten kardiovaskulären Erkrankungen nach wie vor ganz oben auf der Liste der häufigsten Todesursachen in Deutschland. Dabei ist allerdings ein positiver Trend zu beobachten. Alexander Schmidt fasst zusammen.
5: Die Zahl der tödlichen Herz-Kreislauf-Erkrankungen in Deutschland ist im vergangenen Jahr leicht zurückgegangen auf 334.000 Menschen, berichtet das Statistische Bundesamt in Wiesbaden. Sie bleiben damit die häufigste Todesursache. Die Nummer zwei bei den Todesursachen nach den Herz-Kreislauf-Erkrankungen war im vergangenen Jahr wieder Krebs. Danach folgten Krankheiten des Atmungssystems. Insgesamt starben in Deutschland im vergangenen Jahr rund 1 Million Menschen. Das waren etwas weniger als 2024. Innerhalb der vergangenen 3 Jahre sind die Herz-Kreislauf-Erkrankungen um fast 7% zurückgegangen. Insbesondere die Zahl der Todesfälle durch Herzinfarkte fiel nach Angaben der Statistiker deutlich um mehr als 15% zurück, bei Frauen etwas stärker als bei Männern.
0: In Frankreich gehen die Demos für eine bessere Bildung weiter. Landesweit sind gestern wieder mehr als 70.000 Menschen auf die Straßen gegangen. Das sind zwar deutlich weniger als noch am Dienstag, wo es insgesamt mehrere hunderttausend waren. Allerdings hat die Bewegung schon zu neuen Kundgebungen für die kommende Woche aufgerufen. Der Bildungsminister des Landes hat währenddessen erste Maßnahmen angekündigt. Aus Paris Julia Borutta.
6: In den kommenden Stunden und Tagen würden 3000 Vertretungslehrer an den Gymnasien eingesetzt, versprach Bildungsminister Édouard Chefret im Fernsehinterview auf TF1. Dank einer Software, die er bereits vor einem Jahr angefordert habe, sei es nun möglich, die Schulen zu identifizieren, die sich in einer problematischen Situation befänden. Es gibt 114 Gymnasien, die ich als rot bezeichnen würde, führte der Bildungsminister aus, und 400, die orange sind. Ob diese Ankündigung zur Beruhigung der Lage beitragen wird, ist fraglich. Die Schüler und Studierenden fordern weiter deutlich höhere Ausgaben für Bildung, die Abschaffung der zentralen und aus ihrer Sicht intransparenten Studienplatzvergabe und eine bessere Ausstattung der Schulen. Am Ende der Kundgebungen war es in einigen Städten auch am Donnerstag zu heftigen Zusammenstößen zwischen Blackblocs und der Polizei gekommen.

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3: Friedensnobelpreis geht an südafrikanische Juristin. Wie das Nobelkomitee in Oslo mitgeteilt hat, wird die frühere Anwältin Navanitham Pillay für ihren Einsatz für Frieden und Völkerrecht geehrt. Die 85-Jährige verteidigte unter anderem Anti-Apartheid-Aktivisten und setzte sich gegen Folter ein. Von 2003 bis 2008 war sie Richterin am Internationalen Strafgerichtshof in Den Haag. Hermann nennt Details zu Schüssen in Berngau. Bayerns Innenminister teilte mit, dass der mutmaßliche Täter nicht Polizei bekannt war. Nach seinen Worten gibt es keinen Hinweis auf eine extremistische Gesinnung. Der 60-Jährige wurde in der Nacht bei einem Polizeieinsatz schwer verletzt festgenommen. Zuvor soll er zwei Mitarbeiter des Landratsamtes bei einer Waffenkontrolle getötet haben. Bundesregierung verteidigt das geplante Startchancen- und Qualitätsentwicklungsgesetz. Schon vor der Sitzung des Bundestags sagte Familienministerin Prien, die Maßnahmen seien notwendig, um das Bildungsniveau in Deutschland zu sichern. Geplant sind Entwicklungstests für alle 4-Jährigen, gezielte Förderung bei Bedarf sowie erstmals bundesweite Mindeststandards für die Qualität in Kitas. In Istanbul sterben 5 Menschen beim Einsturz eines Gebäudes. Die Stadtverwaltung teilte mit, dass die Rettungsarbeiten inzwischen eingestellt worden sind. Bereits gestern waren in dem Haus die unteren 3 Geschosse eingebrochen. 5 Bewohner kamen ums Leben, unter ihnen 3 Kinder. Schätzungen zufolge sind bis zu 1200 Gebäude in Istanbul vom Einsturz bedroht. Tennisprofi Alexander Zverev wird spätestens zum Jahresende die Nummer 1. Beim Masters in Shanghai hat der Hamburger die entscheidende Hürde genommen. Er besiegte den Chinesen Wu in 2 Sätzen. Zverev wird in der Weltrangliste bis zum Jahresende die derzeitige Nummer 1, Jannik Sinner, ablösen, da dieser nicht mehr antritt und viele Punkte verliert. Das Wetter in Bayern, im Norden später Regen, im Süden oft sonnig, bei 9 bis 17 Grad.
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4: Im Studio Maike Vöckersperger. In Augsburg startet heute ein besonderer Kongress für Brustkrebspatientinnen. Der Verein Mamazone will unter dem Motto Wissen macht stark betroffene Angehörige und medizinisches Fachpersonal zusammenbringen. Die Tagung basiert dabei auf dem Konzept der sogenannten Diplom-Patientinnen. Michaela Neukirch erklärt,

0: Lerne Behandlung aktiv einzufordern und dieses Wissen zu teilen. Ärztinnen und Ärzten soll gezeigt werden, wie sie komplexe Sachverhalte verständlicher erklären können. Laut dem Verein ist Brustkrebs mit rund 70.000 Neuerkrankungen pro Jahr die häufigste Krebserkrankung bei Frauen in Deutschland. Wird die Krankheit frühzeitig erkannt, liege die Überlebensrate mittlerweile aber bei über 90%.
1: Er ist Garant für Top-Quoten und spannende Geschichten. Der Krimi aus Passau im Ersten. Mittlerweile wird Teil 12 der Reihe gedreht. Und das nicht nur in Passau, sondern vor allem auch in der Westernstadt Pullman City in Eging am See. Martin Gruber war vor Ort.
2: Gerade ist Drehpause hier am Set am Ende der Main Street. Die Hauptdarsteller der Krimireihe, Michael Ostrowski und Marie Leuenberger, scheinen Spaß zu haben hier in der Westernstadt.
3: Es gehen halt Leute mit einem Colt essen. Hinter mir ist letztens ein Cowboy mit seiner Familie gesessen. Die haben alle bewaffnet.
4: Ich saß auf der Veranda und habe Text vorbereitet und dann kam halt einfach so ein Cowboy vorbeigeritten. Und man denkt so, ah ja. Howdy, cool.
2: Die Story ist dann eher ernst. Ein vermisster Detektiv Zankl ermittelt undercover eine Entführung. Ein Krimi halt, diesmal in Pullman City. Geschäftsführer Ernst Grünberger findet das naturgemäß eine tolle Idee.
5: Das ist wunderbar. Also deswegen nehmen wir auch die ganzen Mühen und alles auf uns. Auch wenn der Name bei dem Passau-Krimi von uns nicht erscheint, aber ein bisschen was müssen wir schlucken.
2: Pullman City heißt nämlich im Krimi Dark Rivers. Sendetermin ist voraussichtlich nächstes Jahr im Herbst.
1: In München müssen sich seit Juli Fahrdienste wie Uber am Taxitarif orientieren. Das gilt jetzt nicht mehr. Das Verwaltungsgericht München hat die entsprechende Allgemeinverfügung der Stadt vorläufig gestoppt. Warum das? 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
7: Das Schicksal von Mari-Carmen Aspar-Kall hat viele Menschen in Spanien erschüttert. Der Vermieter hatte ihr die Miete von 500 auf 1.650 Euro erhöht, was über ihrer Rente lag. Als die 87-Jährige nicht zahlen konnte, klagte er auf die Zwangsräumung der Wohnung. Aspar-Kall wurde in ein Krankenhaus gebracht. Dort ist sie vorgestern extrem geschwächt gestorben. Schon vor ihrem Tod war sie zu einer Symbolfigur für die Proteste gegen Zwangsräumungen und die Auswüchse auf dem Mietwohnungsmarkt geworden. Nach ihrem Tod gab es gestern Abend einen Trauermarsch durch die Madrider Innenstadt. Hans-Günther Kellner, unser Madrid-Korrespondent, war dabei.
8: Als vor dem Haus, in dem Mari-Carmen Abascal 71 Jahre lang gewohnt hat, ein Chor in El Pozo Maria Luisa singt, bekommt der Trauermarsch endgültig einen fast religiösen Abschluss. Unzählige Grablichter liegen auf dem Boden, davor Fotos der am Mittwoch im Krankenhaus gestorbenen Rentnerin. In dem alten asturianischen Arbeiterlied berichtet ein Bergarbeiter seiner Frau vom Tod seiner Kumpel in der Mine. So andächtig geht es nicht den ganzen Abend zu. Mari-Carmen lebt, der Kampf geht weiter, skandieren die rund 20.000 Demonstrierenden auf dem Trauermarsch quer durch die Madrider Innenstadt. Auch Laura ist davon überzeugt, dass Mari-Carmen an den Folgen der Zwangsräumung gestorben ist. Sonst wäre das nicht passiert. Das war entscheidend für diese Verschlechterung ihrer Gesundheit. So etwas macht jeden fertig, egal in welchem Alter. Aber mit 87 ist das natürlich noch viel schlimmer. Ein Mietvertrag ist in Spanien in der Regel auf 5 Jahre befristet. Läuft er aus, kann ein Vermieter die Miete unbegrenzt erhöhen. Ein Gesetz von 2023 sieht zwar eine Mietpreisbremse vor, doch die konservativ regierten Regionen wenden das Instrument nicht an. Das wird sich ändern, sagt Anna überzeugt, die mit Freund und Hund am Trauermarsch teilnimmt. So kann es nicht weitergehen. Das ist doch bei vielen sozialen Errungenschaften ähnlich gewesen. Erst kommt es zur Tragödie, das berührt die Menschen emotional, sie gehen auf die Straße. Jetzt sind die Leute sehr betroffen. Ich glaube, dieser Protest ebbt nicht einfach so ab. Es muss sich etwas ändern. Die Demonstrierenden richten ihren Protest nicht nur gegen Spaniens Konservative, sie rufen auch, wo ist die linke Regierung? Die Sozialisten regierten ja bereits seit 8 Jahren zusammen mit kleineren linken Parteien. Immerhin, Spaniens Regierung hat Dekrete erlassen, die Zwangsräumungen in den meisten Fällen für die nächsten Jahre aussetzen und Mietverträge verlängern. Und Ferienwohnungen sollen jetzt mit 10% Mehrwertsteuer besteuert werden, hat Marta erfahren, die vor dem ehemaligen Haus Marie Carmens steht.

0: Auf meine Tampons zahle ich Mehrwertsteuer und die sind ziemlich teuer. Warum werden Ferienwohnungen dann nicht besteuert? Eine Ferienwohnung ist schließlich kein Grundbedarf wie ein Tampon. Das hat mich wirklich überrascht. Die linken Parteien hoffen, dass die Mieterproteste ihre Anhänger mobilisieren und sie an der auf Ende November vorgezogenen Parlamentswahl teilnehmen. Konservative und Ultrarechte sehen sich beim Thema Mieterschutz dagegen in der Defensive. Sie werfen den Linken jetzt vor, Mari Carmens Tod zu instrumentalisieren. Dabei gehörte sie schon Jahre vor ihrem Tod der Bewegung gegen Zwangsräumungen an. Daran erinnert Alicia Del Rio, die Sprecherin der sogenannten Mieterinnengewerkschaft, zum Ende des Gedenkens an Mari Carmen Abascal im Madrider Zentrum. Wir liegen heute am Boden, aber wir sind dankbar für das, was du uns gelehrt hast. Auf immer, Compañera Mari Carmen. Du bist Teil der Familie dieser Gewerkschaft.
1: Der Tod von Mari Carmen Abascal stärkt die Bewegung gegen Mietwucher und Zwangsräumungen. Aus Madrid war das Hans-Günther Kellner.
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1: Es ist das größte Clubfestival in Süddeutschland, die Nürnberg Pop. Gestern Abend ging's los. Bis Samstagnacht sind mehr als 100 Konzerte geboten und das auch an sehr ungewöhnlichen Orten. Im Museum, in der Kirche, in der kleinen Kneipe. Die gesamte Nürnberger Innenstadt wird zur Bühne. Neben großen nationalen und internationalen Bands wie Kari Kari und OK Kid stehen auch Newcomer im Fokus. So auch gestern Abend bei der Preisverleihung für Newcomer und regionale Künstler. Mit dabei war Tina Wenzel.

0: Es ist ein gefühlvoller Auftakt beim Nürnberg Pop Festival. Die Nürnberger Band Nachtkinder spielt eine Ballade, die unter die Haut geht. Bei dem Lied »Der Mond um deinen Hals« geht es um den Moment, einen geliebten Menschen plötzlich zu verlieren, sagt Sänger Noah Friebel.
1: Und dieses Gefühl, wenn es einem einfach den Boden unter den Füßen wegzieht und man das Gefühl hat, man muss jetzt sterben. Also nicht, weil man sich was antun will, sondern weil einfach die Emotionen so stark sind, dass man das Gefühl hat, der Körper kann es einfach nicht aushalten.
0: Beim Nürnberg Pop Festival erhält die Band den Popkulturpreis in der Kategorie regionaler Künstler. Die Newcomer-Band treffe den Nerv der Jugend mit intensiven, emotionalen Liedern.
1: In dieser komplett diffusen Welt, wo man von allen Seiten mit Informationen und Reizen komplett überflutet wird, kann man sehr schnell vereinsamen. Und wir wollen mit unserer Musik irgendwie so einen Platz schaffen, der diesen ganzen Noise einfach so ein bisschen zur Seite schiebt und wo man sagt, okay, wir schließen dich in den Arm und hier kannst du einfach sein, wie du bist.

0: Neue Talente zu entdecken und zu fördern, ist Festivalleiter Thomas Wurm besonders wichtig.
1: Wenn es Festivals des Nürnberg Pop nicht gäbe, dann gibt es übermorgen kein Rock im Park oder größere Festivals, Southside oder Hurricane. Es muss ja irgendwas geben, wo kleinere Bands ihre ersten Erfahrungen machen, wo sie entdeckt werden dann auch von Bookern oder von Leuten von der Plattenindustrie.
0: Zur Eröffnung ist auch die ukrainische Sängerin Maria Louis gekommen. Seit dem Ausbruch des Ukraine-Krieges vor 4 Jahren arbeitet Nürnberg Pop eng mit dem ukrainischen Musikexport zusammen und holt jedes Jahr einen Künstler nach Nürnberg. I am so tired of the suffering pain. In ihren Texten geht es um Resilienz, Ungewissheit und die Entscheidung, trotz allem den eigenen Weg fortzusetzen. Der Krieg hat auch in ihrer Musik Spuren hinterlassen. Meine Kunst ist mit dem Thema Krieg verbunden. Ich versuche auch, noch mehr Konzerte außerhalb der Ukraine zu geben. Ich will mit den Menschen über den Krieg durch meine Kunst sprechen. Und ich hoffe, die Gedanken der Menschen zu erreichen, genauso wie ihre Seelen und Herzen. Auch in der Ukraine tritt sie noch auf. Trotz der verstärkten Angriffe auf die Hauptstadt Kiew sei das kulturelle Leben noch nicht zum Erliegen gekommen. Manchmal herrscht in Kiew 18 Stunden lang Alarm. Es gibt auch immer mehr Stromausfälle. Das macht es den Veranstaltern und uns Künstlern immer schwieriger, Konzerte zu organisieren. Aber wir geben immer noch kleinere Konzerte in Schutzräumen oder in deren Nähe. Das Nürnberg Pop Festival beweist Gespür für wichtige internationale und nationale Künstler sowie vielversprechende Newcomer und schickt seine Besucher auf eine musikalische Entdeckungsreise.
2: 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A8 München Richtung Salzburg zwischen Rosenheim West und Rohrdorf, 4 Kilometer Stau. A8 Salzburg Richtung München zwischen Fraßdorf und Rosenheim, Bauarbeiten, deshalb 5 Kilometer Stau an dieser Stelle. A9 München Richtung Nürnberg zwischen Manching und Denkendorf, Stop and Go. A9 Nürnberg Richtung Berlin zwischen Bayreuth Nord und Bindlacher Berg, Behinderungen wegen einer Ölspur, bitte Vorsicht hier. Und auf der A92 München Richtung Deggendorf ist die Einfahrt Landau an der Isar nach einem Unfall gesperrt. Wir schauen aufs Wetter. Im Süden Bayerns bleibt es heute noch öfter sonnig. Im Norden häufen sich die Wolken. In Franken und der Oberpfalz kommen später ein paar Schauer runter und der Wind legt zu. 9 bis 17 Grad sind die Höchstwerte heute. Morgen wird es insgesamt nass und grau. Der Regen verlagert sich an die Alpen. Im Norden kommt auch mal kurz die Sonne raus. Am Sonntag gibt es nur noch einzelne Schauer. Die meiste Zeit wechseln sich Sonnenschein und Wolken ab.
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2: Es ist 12.30 Uhr.
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2: Mit Benny Riemer und diesen Themen. Friedensnobelpreis, gleich alles Wichtige über die diesjährige Preisträgerin Navi Pillay. Ermittlungsstand, was nach den tödlichen Schüssen in Berngau in der Oberpfalz bekannt ist bisher. Und Tennis-Weltrangliste, wie der deutsche Alexander Zverev jetzt zum ersten Mal Platz 1 erreicht hat. Überraschung in Oslo. Die Südafrikanerin Navanethem Pillay bekommt in diesem Jahr den Friedensnobelpreis, eine der wichtigsten Auszeichnungen weltweit. Pillay zählte nicht zum Favoritenkreis. Warum sich das norwegische Nobelkomitee für sie entschieden hat, berichtet Christian Stichler, unser Korrespondent in Skandinavien.
5: Die 85-jährige Navanethem Pillay erhält den Preis für ihre Bemühungen zur Förderung von Frieden und Völkerrecht, so die Begründung des Nobelkomitees. Die südafrikanische Juristin hat ab 1995 zunächst als Richterin und später als Präsidentin am Internationalen Strafgerichtshof für Ruanda mitgewirkt. Von 2003 bis 2008 war sie Richterin am Internationalen Strafgerichtshof in Den Haag. Danach 6 Jahre lang Hohe Kommissarin der Vereinten Nationen für Menschenrechte. Mit ihrem Mut und ihrer Integrität habe sie den Weg zu einer umfassenderen globalen Rechtsordnung geebnet und habe dazu beigetragen, dass Kriegsverbrechen und Verbrechen gegen die Menschlichkeit und Völkermord verfolgt werden, so die Begründung weiter. Das Nobelkomitee machte deutlich, dass es seine Entscheidung als Stärkung des Völkerrechts sieht. Dieses sei in einer Zeit existenzieller Herausforderungen nicht mehr nur eine Ergänzung zu Frieden und Sicherheit, es sei die Grundlage für eine friedliche Welt. Dem norwegischen Nobelkomitee lagen in diesem Jahr insgesamt 287 Nominierungen vor. Die Vergabe des Preises im vergangenen Jahr an die venezolanische Oppositionsführerin Maria Corina Machado hatte für große Diskussionen gesorgt, nachdem diese ihre Medaille an US-Präsident Donald Trump weitergereicht hatte.
2: Der Ort Berngau in der Oberpfalz steht unter Schock am Tag nach den tödlichen Schüssen dort. Das zuständige Landratsamt Neumarkt bleibt heute geschlossen. Zwei Mitarbeitende sind bei einer unangekündigten Waffenkontrolle erschossen worden. Eine 54-jährige Beamtin und ihr 45-jähriger Kollege. Der mutmaßliche Täter, 60 Jahre alt, wurde nach einem stundenlangen Polizeieinsatz beim Zugriff schwer verletzt und festgenommen. Heute Vormittag hat sich der bayerische Innenminister geäußert, Joachim Herrmann.
6: Wir haben in Bayern etwa 200.000 Inhaber von Waffenberechtigungsausweisen, die nach den klaren gesetzlichen Vorgaben regelmäßig kontrolliert werden, ob sie ihre Waffen ordnungsgemäß unterbringen etc. In der Regel haben wir jedes Jahr in Bayern über 60.000 solche Kontrollen, die ganz überwiegend problemlos stattfinden. Wir kennen den genauen Ablauf noch nicht. Wir wissen nur, dass im Rahmen dieser Kontrollen offensichtlich der zu kontrollierende Jäger und Sportschütze das Feuer eröffnet hat, also auf die beiden Kollegen des Landratsamts Neumarkt geschossen hat und sie dabei wohl beide tödlich getroffen wurden. Die Polizei ist auch von Nachbarn alarmiert worden, war schnell vor Ort und konnte dann die Umgebung absichern, hat dafür gesorgt, dass keine anderen Menschen mehr in Lebensgefahr gerieten, war dann über Stunden hinweg in Kontakt auch zu dem Täter und hat ihn zur Aufgabe versucht zu überreden. Das ist nicht gelungen und heute Nacht gegen 3 Uhr hat dann die Spezialkräfte zugegriffen und auch mit einem gezielten Schuss wohl auf das Bein des Täters den stoppen können, ihn dann festnehmen können. Und er ist jetzt in entsprechend ärztlicher Behandlung. Nach gegenwärtigem Stand der Ermittlungen ist der Täter in der Vergangenheit polizeilich nicht aufgefallen. Es gibt keine Einträge in den polizeilichen Dateien über ihn. Es gibt auch bei Staatsschutz und Verfassungsschutz nach gegenwärtigem Stand keine Erkenntnisse über den Täter, sodass auch nach gegenwärtigem Stand wir keinerlei Anzeichen für eine extremistische Gesinnung in welche Richtung auch immer haben.
2: Bayerns Innenminister Joachim Herrmann zum Stand der Ermittlungen nach den tödlichen Schüssen von Berngau in der Oberpfalz. Der Bundestag diskutiert heute über Sprachtests in der Kita, mehr Förderung von Vorschulkindern und einen besseren Übergang in die Grundschule. All das ist zusammengefasst im sogenannten Start-Chancen-Gesetz. Kinder sollen möglichst individuell unterstützt werden, unabhängig von ihrer familiären Situation. Vor der Debatte hat die Bundesbildungsministerin nochmal eindringlich für die Pläne geworben, auch mit Blick auf die Länder. Aus Berlin Mario Kubina.
7: Karin Prien ist überzeugt. Ein Vierteljahrhundert nach dem ersten PISA-Schock ist es höchste Zeit dafür, die Bildungschancen von Kindern zu verbessern. Schon bei dem damaligen Bildungstest haben Schüler in Deutschland vergleichsweise schlecht abgeschnitten. Die Bundesbildungsministerin von der CDU weist im ARD-Morgenmagazin darauf hin,
8: dass wirklich alle Wissenschaftlerinnen und Wissenschaftler und auch die Praktiker uns sagen, das ist die entscheidende Stellschraube, um unser Bildungssystem voranzubringen, eine Trendwende zu schaffen, auch bei PISA und anderen Vergleichsstudien.
7: Mit dem geplanten Gesetz will die Bundesregierung Qualitätsvorgaben für die Kita-Betreuung einführen. Spätestens im Alter von 4 Jahren soll ermittelt werden, wie sich die Fähigkeiten von Kindern entwickeln, ob sprachlich, sozial oder mathematisch.
8: Social Media und Bildschirmnutzung fängt leider in Deutschland schon bei Kindern auch unter 3 Jahren an. Und viele Kinder verändern ihr Verhalten und brauchen in der Kita wirklich sehr grundlegende, basale Unterstützung, um überhaupt in einer Gruppe sich zurechtzufinden. Viele Kinder, und zwar nicht nur mit Zuwanderungshintergrund, haben extreme sprachliche Rückstände.
7: Und die gilt es aufzuholen, findet Prien. Kitas sollen unter Umständen auch zusätzliches Personal bekommen, damit sie Kinder bei Problemen gezielt fördern können. Die Bundesministerin setzt darauf, dass Bund und Länder an einem Strang ziehen, mit dem Ziel, in der Kita die Grundlagen für eine gute Schullaufbahn zu legen.
2: In Florida soll heute eine neue Gesprächsrunde über ein Ende des russischen Angriffskriegs auf die Ukraine beginnen. Eine Delegation aus Kiew ist offenbar schon auf dem Weg nach Miami. Noch in diesem Monat könnte es außerdem neue Beratungen mit Moskau geben. Bei einem überraschenden Treffen von Bundesaußenminister Johann Wadephul und seinem russischen Amtskollegen Sergei Lavrov am Rande der UN-Vollversammlung vor 2 Wochen in New York gab es ja keine Ergebnisse. Jetzt verschärft Wadephul wegen der aktuellen Lage im Ukraine-Krieg die Tonlage gegenüber Moskau, wie Jasper Ruppert zusammenfasst.
9: Putins Grausamkeit kennt keine Grenzen, sagte Wadephul der deutschen Presseagentur in Berlin und bezog sich damit auf die jüngsten russischen Angriffe auf die Ukraine, bei denen es zahlreiche zivile Todesopfer gab. Wadephul warf Putin, Zitat, Raketenterror vor, den der russische Präsident mit immer größerer Härte fortführe, auch wenn unter den Opfern viele Kinder seien. Diese Zermürbungstaktik sei unfassbar brutal. Dennoch glaubt der CDU-Politiker, dass Putin scheitern werde am Widerstand der Ukraine und an unserer fortgesetzten Unterstützung für deren Verteidigung, so der Bundesaußenminister weiter. Erst am Mittwoch habe die EU weitere 1,2 Milliarden Euro für lebensrettende Luftverteidigung in der Ukraine bereitgestellt, sagte Wadephul. Putin indes, der am Mittwoch 74 Jahre alt wurde, hatte zu seiner Geburtstagsfeier einen besonderen Gast, Gerhard Schröder. Dass der Ex-Kanzler inmitten massiver russischer Angriffe auf die Ukraine nach Moskau flog, sorgt in Deutschland für Empörung. FDP-Politikerin Strack-Zimmermann nannte Schröders Reise eine Schande. Göring-Eckardt von den Grünen warf ihm Verrat an Europa vor. CDU-Mann Radke kritisierte, dass der Ex-Kanzler zu krank für einen Untersuchungsausschuss sei, aber fit genug für Moskau, Putin und eine frische Ladung Rubel, so Radke.
2: Dann noch kurz zum Sport. Was ist das für ein Jahr für den deutschen Tennisprofi Alexander Zverev? Nach seinem Sieg bei den French Open und dem Erfolg bei den US Open wird der 29 Jahre alte Hamburger in diesem Jahr auch zum ersten Mal die Führung in der Weltrangliste übernehmen. Das steht seit heute fest. Nur wann es soweit ist, das ist noch offen. Robin Niehaus erklärt uns das genauer.
10: Alexander Zverev wird sein bestes Karrierejahr mit dem ersten Platz der Tennis-Weltrangliste krönen. Zverev wird der zweite Deutsche, der das erreicht. Der erste Platz gelang bisher nur Boris Becker im Jahr 1991. Zverev hat nach seinem Auftaktsieg bei den Shanghai Masters genug Punkte, um bis Jahresende an Jannik Sinner vorbeizuziehen. Der Italiener wird aufgrund anhaltender Knieprobleme in diesem Jahr nicht mehr spielen und deshalb in der Weltrangliste Punkte verlieren. Jetzt ist nur noch der Zeitpunkt offen, wann Zverev auch offiziell als Nummer 1 der Weltrangliste geführt wird. Frühestens kann ihm das Ende Oktober gelingen. In diesem Jahr gewann Zverev mit den French Open und den US Open bereits seine ersten beiden Grand Slam-Titel.
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11: mit Christian Sachsinger. Der Arbeitsmarkt schrumpft in weiten Teilen Deutschlands weiter. Einer Prognose des Nürnberger Instituts für Arbeitsmarkt- und Berufsforschung zufolge sollen auch im nächsten Jahr hierzulande wieder Stellen wegfallen. Nur in den 3 Bundesländern Berlin, Brandenburg und Niedersachsen würden noch leichte Beschäftigungszuwächse erwartet, heißt es. In allen anderen Ländern geht's abwärts, vor allem wegen demografischer Effekte. Es stehen dem Arbeitsmarkt nicht mehr so viele Menschen zur Verfügung, weil geburtenstarke Jahrgänge in Rente gehen und auch, weil weniger Menschen aus dem Ausland nach Deutschland kommen. Einen positiven Effekt gibt es auch. Gleichzeitig wird der Prognose zufolge nämlich auch die Arbeitslosigkeit vielerorts zurückgehen. Am stärksten in Mecklenburg-Vorpommern und in Thüringen. Die Autoindustrie steckt in der Krise. Die Hersteller müssen sparen. Tausende Stellen werden gerade abgebaut. Und der Druck auf die Konzerne nimmt offenbar zu. Laut einer Untersuchung der Unternehmensberatung Alix Partners schließt sich gerade das Fenster für eine profitable Autoproduktion in Europa. Gabriel Wirth hat sich die Studie genauer angesehen.
12: Die gute Nachricht zuerst. Nach Meinung von Alix Partners kann die Autobranche auch noch 2035 in Europa wettbewerbsfähige und profitable Fahrzeuge bauen. Die Technologiebasis, das Ingenieurwissen und die Marktstellung seien vorhanden, so die Begründung. Allerdings müssten dafür zum Teil schwierige Entscheidungen getroffen werden und das möglichst schnell. So gibt es laut der Studie 15 Werke in Europa, die mit weniger als 60% ausgelastet sind. Das heißt, es könnten dort viel mehr Autos gebaut werden. Allerdings ist die Nachfrage nach diesen Modellen zu schwach und diese Überkapazitäten kosten viel Geld. Die Unternehmensberater empfehlen deshalb, die betroffenen Standorte für die Elektromobilität umzubauen, für die Produktion von Batterien, Elektronikteilen oder Elektroantrieben. Und wenn das nicht geht, die Werke zu schließen. Darüber wird ja gerade im VW-Konzern gleich bei 4 Standorten diskutiert, unter anderem beim Audi-Werk in Neckarsulm. Ein großes Wachstum des Automarktes in Europa ist jedenfalls in den nächsten Jahren nicht zu erwarten. Dafür drängen chinesische Marken auf den stagnierenden Markt. Bis 2030 werde deren Anteil wohl auf 20% steigen, so die Prognose. Durch Zölle auf Elektroautos aus China und womöglich auch bald auf Plug-in-Hybride aus diesem Land kaufe man sich höchstens Zeit, aber keine Wettbewerbsfähigkeit.
11: Wie es um die Kernkraft bestellt ist, das kann man jedes Jahr in einer bundesweiten Bestandsaufnahme der Atomindustrie nachlesen. Gerade ist der aktuelle Atomreport veröffentlicht worden. Katja Jansen aus der ARD-Klimaredaktion ist der Frage nachgegangen, ob es wirklich, wie oft behauptet, ein Comeback gibt.
13: Es gab einen Rekord, aber der Bericht sieht kein Comeback. Tatsächlich haben letztes Jahr Atomkraftwerke so viel Strom erzeugt wie noch nie, aber es wurde auch insgesamt so viel Strom produziert wie nie zuvor und die Erneuerbaren wachsen schneller. Deshalb macht Atomstrom trotz Erzeugungsrekord nur einen Anteil von weltweit knapp 9% am gesamten Strom aus. So wenig wie seit Jahrzehnten nicht. Dazu kommt, weltweit werden gerade 73 neue Reaktoren gebaut, die Hälfte davon aber in China. Von dort kommt nämlich auch das Wachstum, während die Atomstromproduktion im Rest der Welt leicht sinkt.
11: Das Bauministerium stockt die Förderung für den Neubau von energieeffizienten Häusern auf. Die Nachfrage nach der sogenannten EH55-Plus-Förderung sei in den vergangenen Monaten deutlich gestiegen. Deswegen stelle man jetzt zusätzliche Mittel bereit, teilte Bauministerin Verena Huberts mit. Das ursprünglich eingeplante Budget von 800 Millionen Euro wäre sonst schon vor Jahresende ausgeschöpft gewesen. Gefördert wird über zinsverbilligte Kredite der KfW. Bedingung für die staatliche Unterstützung ist neben der Energieeffizienz, dass die Wärme im Haus zu 100% mit erneuerbaren Energien erzeugt wird.
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2: Und damit schalten wir ins Nachrichtenstudio.
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2: Um 12:45 mit Florian Schwarz.
19: UNO würdigt Friedensnobelpreis für südafrikanische Juristin. Die Vereinten Nationen sehen die Auszeichnung für Nevanethem Pillay als starkes Signal für den Schutz der Menschenrechte. Die frühere UN-Menschenrechtskommissarin und internationale Richterin habe sich über Jahrzehnte dafür und für internationales Recht eingesetzt. Innenminister sieht bei Angriff von Berngau keinen extremistischen Hintergrund. Nach den tödlichen Schüssen auf 2 Mitarbeiter des Landratsamts Neumarkt in der Oberpfalz gibt es laut Bayerns Innenminister Herrmann bislang keine Hinweise auf ein entsprechendes Motiv. Der 60-jährige Tatverdächtige soll bei einer routinemäßigen Waffenkontrolle das Feuer eröffnet haben. Die Ermittlungen dauern an. Prien will frühkindliche Bildung stärken. Die Bundesbildungsministerin hat im Bundestag das geplante Startchancengesetz verteidigt und dabei die Bedeutung früher Förderung betont. Künftig sollen beispielsweise alle Kinder mit 4 Jahren auf Sprache und Entwicklung getestet werden. Ziel ist es, Förderbedarf früh zu erkennen und die Chancen auf einen erfolgreichen Start in die Schule zu verbessern. Lufthansa streicht Flüge nach Riad. Bei einem Raketenangriff der Houthi-Miliz auf den Flughafen der saudi-arabischen Hauptstadt sind 3 Menschen getötet und mehrere verletzt worden. Der Flugbetrieb dort läuft inzwischen wieder. Die Lufthansa Group kündigte aber an, bis zum 16. Oktober Riad nicht mehr anzusteuern. Älteste deutsche Apfelsorte wurde in Oberfranken wiederentdeckt. Obstforscher haben Ende September in den Landkreisen Bayreuth, Forchheim und Bamberg Früchte von mehr als 500 alten Apfel- und Birnbäumen untersucht. Dabei tauchte die verschollene Sorte Edelborsdorfer auf. Sie zeichnet sich durch eine besondere Widerstandsfähigkeit gegenüber vielen Krankheiten aus. Das Wetter in Bayern: im Norden etwas Regen, im Süden sonnig, 9 bis 17 Grad.
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18: Brettspielfiguren, Zahnräder für die Küchenmaschine, Architekturmodelle, spezielle Schrauben. Mit 3D-Druck lassen sich maßgeschneiderte Lösungen für viele Anwendungen herstellen. Eine zukunftsweisende Technologie, für die es bisher in Deutschland keine spezielle Ausbildung gibt. Die sogenannte additive Fertigung ist lediglich als fester Bestandteil oder offizielle Zusatzqualifikation in mehrere klassische industrielle und gestalterische Lehrberufe integriert. Im oberfränkischen Lichtenfels ändert man das jetzt in einem bayernweit ersten Berufslehrgang. Andi Ebert war vor Ort.
20: Der 17-jährige Clemens aus Baden-Württemberg baut gerade einen 3D-Drucker zusammen. In der Berufsschule Lichtenfels wird seit gut 2 Wochen mit dieser Technik gearbeitet. Die Schülerinnen und Schüler sollen vom Aufbau bis zum ersten Druck eines Bauteiles alle Arbeitsschritte durchlaufen. Clemens Schmidtmann ist einer der Schüler, der den Beruf des technischen Gestalters für additive Fertigung begonnen hat. Für diese bayernweit einmalige Ausbildung ist er extra nach Oberfranken gezogen.
21: Ich mache zu Hause sehr viel mit 3D-Druck, habe da auch vor 3 Jahren angefangen. Und dann haben wir das, oder meine Mutter hat das hier entdeckt. Und haben wir gedacht, wir versuchen es mal.
20: 2 Jahre dauert die Ausbildung, die größtenteils in den Räumen der Berufsschule Lichtenfels stattfindet. Dazu Praktika in Unternehmen und theoretischer Unterricht. Additive Fertigung, also der 3D-Druck, kommt immer dann zum Einsatz, wenn maßgeschneiderte Einzelteile entstehen sollen, ohne dafür eine teure Maschine zu bauen. Die Schüler sollen nach der Ausbildung fit für den Beruf sein, so das Ziel von Oberstudienrat Andreas Schmidt.
22: Ganz zentral ist für uns der Bestandteil Gestaltung, das heißt, wir bilden eigentlich Konstrukteure aus. Was braucht das Bauteil, woran muss man denken, was verlangt die Technologie speziell? Das wollen wir ihnen mitgeben auf ihren Weg, wie sich Gestalten ändern müssen, damit wir von der klassischen zersparenden Fertigung in die additive kommen.
20: Im Landkreis Lichtenfels gibt es Unternehmen für Modellbau und automobile Fertigung, die auf Fachkräfte angewiesen sind. Das Pilotprojekt konnte innerhalb weniger Wochen beginnen, sagt Landrat Christian Meisner.
23: Da ist unserer Schulleitung ein Riesenkompliment auszusprechen. Die sind bei uns gut eingebunden in das ganze 3D-Thema und haben in Lichtgeschwindigkeit das Kultusministerium überzeugt, dass wir den Versuch starten, auf 3 Jahre zunächst. Und wir hoffen, dass das gut Anklang findet. Vor allem wird es spannend sein, wenn die hier fertig sind, ob sie in den Betrieben auch unterkommen.
20: Zurück in die Werkstatt der Berufsschule. Der 17-jährige Clemens möchte sich nach der Ausbildung selbstständig machen. Die ersten Geschäftsideen hat er schon im Kopf.
21: Man könnte zum Beispiel Handyhalter fürs Auto, kann man ganz einfach auf eine Druckplatte machen, so viele wie möglich drauf. Dann könnte man da, wenn der Drucker gut einkalibriert ist, einfach starten drücken, am Ende sein Ergebnis abholen und verkaufen.
20: Die 3D-Druckausbildung nimmt in Lichtenfels Gestalt an, Schicht für Schicht.
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18: Ein gutes Jahr noch, dann will Europa unabhängig sein von russischen Gaslieferungen. Eine zentrale Rolle soll Griechenland dabei spielen. Das Land soll zu einer Art Drehscheibe werden, die die ganze Region Südosteuropa mit amerikanischem Flüssiggas versorgt. Die griechische Regierung freut sich über diese Rolle. Kritiker aber warnen davor, dass zu viel Gasinfrastruktur aufgebaut und damit der Umstieg auf erneuerbare Energien verzögert werden könnte. Aus Athen, Jasper Riemann.
0: Bei seinem Besuch in Athen hat US-Außenminister Marco Rubio über vieles gesprochen. Massenmigration, Terrorismus, Verteidigung. Vor der Akropolis beschwor Rubio die Wurzeln westlicher Zivilisation. Doch für Ino Afantouli, Außenpolitik-Expertin am Athener Think Tank Elia Map, stand vor allem ein Thema im Fokus.
1: Ich glaube, dass der Besuch das Interesse der US-Regierung, insbesondere im Energiebereich, bestätigt hat. Es geht um die Frage, wie die USA den Transport und die Verteilung ihres eigenen LNG nach Europa über den sogenannten vertikalen Korridor ausbauen wollen.
0: Der vertikale Korridor, ein Netz aus Pipelines, das Gas etwa von Griechenland aus über Bulgarien und Rumänien bis zur Ukraine liefern soll. Denn die EU will spätestens bis November 2027 russische Gasimporte vollständig beenden. Dieser zu erwartende Wegfall hat eine Dynamik verstärkt, die Gasunternehmer, Reedereien und Politiker in ganz Südosteuropa erfasst hat.
3: What we've been able to achieve when you look at gas.
5: Wenn man sich den Bereich Gas anschaut, dann haben wir erreicht, dass wir ein Land, das zuvor am Rande des Energiesystems stand, zu einem zentralen Akteur in Südosteuropa gemacht haben.
0: Sagte im März Kyriakos Mitsotakis, der griechische Premierminister. Der vertikale Korridor soll Griechenland zu einem wichtigen Eingangstor für Flüssigerdgas machen, vor allem aus den USA. Zwei LNG-Terminals hat das Land bereits, vier weitere sind angekündigt oder in Planung, wobei unklar ist, welche davon tatsächlich realisiert werden. Mit dem vertikalen Korridor sei nicht bloß eine einzelne Pipeline gemeint, erklärt Energieexperte Michalis Mathiolakis vom Think Tank Elia Map.
24: Es handelt sich um ein ganzes System von Pipelines und vieles von dem, was derzeit gebaut wird, besteht in erster Linie aus Sanierungen und neuen Pipeline-Abschnitten sowie aus Verbindungsleitungen zwischen den Ländern.
0: Mathiolakis spricht von einer Win-Win-Situation. Europäische und amerikanische Interessen stimmten aktuell in dieser Hinsicht überein. Außerdem werde Erdgas noch lange gebraucht, weil die Energiewende noch nicht weit genug fortgeschritten sei. Europa brauche Energiesicherheit. Nikos Mandares, leitender Analyst beim griechischen Think Tank The Green Tank, bewertet den vertikalen Korridor anders.
25: Overdimensionalized and very expensive. That's really the bottom line of what I'm trying to say.
0: Überdimensioniert und teuer. Das ist die zentrale Botschaft, die auch aus einer Analyse hervorgeht, die The Green Tank Ende September veröffentlicht hat.
26: Selbst wenn der gesamte Bedarf, der durch den Wegfall von russischem Gas entsteht, für alle Länder entlang des vertikalen Korridors ausschließlich durch LNG-Terminals in Griechenland gedeckt würde, wäre von den vier derzeit geplanten Terminals nur ein neues LNG-Terminal erforderlich.
0: Mandares sieht eine langfristig sinkende Nachfrage nach Gas und verweist zugleich auf die hohen Kosten von LNG. Der Experte kritisiert außerdem, die Investitionen in den vertikalen Korridor seien nur schwer mit EU-Klimazielen vereinbar. Andere Kritiker befürchten außerdem, dass die EU nun von einer Abhängigkeit, nämlich von Russland, in eine andere rutsche, von den USA. In Griechenland zumindest sehen die Entscheidungsträger die enge Zusammenarbeit mit den USA nicht als problematisch an, im Gegenteil. Während US-Außenminister Rubio in Athen von einer historischen Allianz mit Griechenland sprach, sagte sein griechischer Amtskollege Yorgos Hierapetrides, die griechisch-amerikanische Partnerschaft war noch nie so stark, tief und geschlossen.
18: Die USA und Griechenland rücken also enger zusammen und setzen gemeinsam auf eine neue Gasinfrastruktur.
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9: Mit Johannes Krause. Fast drei Wochen Pause sind vorbei. Nach den Länderspielen rollt ab heute Abend wieder der Fußball in der Bundesliga ab 20.30 Uhr Tabellenführer Dortmund gegen Bremen. Morgen gibt es dann das bayerische Duell der FC Bayern beim FC Augsburg und Augsburgs Trainer Manuel Baum sieht durchaus Chancen, das Spiel zu gewinnen.
27: Das Spiel beginnst du wahrscheinlich schon im ersten Training der Woche zu gewinnen und zwar im Kopf und nicht erst, wenn angepfiffen wird und dann nach den 90 Minuten, sondern du entwickelst über verschiedenste Art und Weisen einfach einen Glauben, ob es dann am Schluss kommt, okay, aber das Beste ist einfach, wenn wir es schaffen mit Anpfiff, dass jeder im Stadion und jeder in der Mannschaft daran glaubt, dass wir gewinnen können.
9: Sein Trainerkollege Vincent Kompany hat heute Vormittag auf der Abschlusspressekonferenz des FC Bayern gesprochen. Unser Bayern-Reporter Taufik Khalil hat es verfolgt. Taufik, Augsburg mit dem Glauben an einen Sieg. Die Bayern haben in der vergangenen Saison in der Bundesliga nur ein Spiel verloren und das war eben gegen Augsburg. Ist Kompany gewarnt?
28: Ja, das hat er ganz klar und deutlich gesagt. Zum einen wegen diesem einen Spiel. Die haben ihnen da eben die ziemlich perfekte Saison kaputt gemacht, die Augsburger. Und zum anderen sagt er, Augsburg ist besser als der Ruf. Viele haben irgendwie noch im Kopf, wie die Augsburger früher gespielt haben. Tun sie aber im Moment nicht. Sie haben 11 Tore geschossen, sind damit neben den Bayern und noch einem anderen Team mit das offensivstärkste Team der Liga. Also das ist nicht mehr dieser Jes-Torup-Fußball, hinten sich reinstellen, verteidigen und schauen, dass dann irgendwie vielleicht doch nochmal ein Tor durchfällt, sondern die spielen offensiv mit nach vorne, spielen schönen Fußball und dementsprechend ist Vincent Kompany gewarnt und sagt, Freunde, schaut euch mal genau an, wie die bisher aufgetreten sind.
6: In der Nationalmannschaft hat unter anderem Tom Bischoff auf sich aufmerksam gemacht. Darf er jetzt auf mehr Spielzeit hoffen?
28: Ja, das lässt er offen. Also Vincent Kompany lässt sich ja nicht in die Karten gucken. Aber Tom Bischoff war natürlich auch ein Thema für ihn. Aber er sagt, er hat viel gespielt. Er hat in dieser Saison auch für die Bayern schon viel gespielt. Aber er will gar nicht, es sind jetzt 8 Spiele in 25 Tagen, gar nicht darüber reden, über das Wort Belastungssteuerung. Belastungssteuerung können wir erst dann, sagt er, machen und planen, wenn wir wissen, wer wie belastet ist. Und jetzt müssen wir erstmal wieder anfangen, bevor wir uns Gedanken darüber machen, wer wann wie wo spielt.
6: Heute Abend spielt also Dortmund, die BVB ist Tabellenführer, die Bayern dahinter jetzt in der Rolle des Siegers. Wie geht Kompany damit um?
28: Ja, er sieht das erstmal noch entspannt. Ist ja noch nicht so weit weg, aber natürlich. Er sagt, die Dortmunder spielen sehr stabil, auf sehr hohem Niveau. Also er ist gewarnt und ich denke, wie ich Kompany so kenne, das ist auch der Finger, den er immer wieder dann in die Wunde legen wird bei seiner Mannschaft, so lange, bis die Bayern dann an Dortmund vorbeiziehen können. Und wenn es dann erst eben Ende Oktober, auch das ist eines dieser 8 Spiele in 25 Tagen, daheim gegen den BVB ist.
6: Nach dem Spiel in Augsburg bekommt Kompany morgen dann beim Bayerischen Sportpreis den persönlichen Preis des Ministerpräsidenten Markus Söder verliehen. Was hat er dazu gesagt?
28: Er will gar nicht diesen Preis als Antirassismuspreis. Er hat ja diese bemerkenswerte Rede in der Pressekonferenz gehalten, wo er sich damals eindeutig nach diesen Schmährufen gegen Vinicius Junior ausgesprochen hat, eben sowas nicht zu tun. Er will es als seine Leistung für seine Leistung verstanden wissen, denn das mit dem Rassismus sei für ihn völlig normal.
6: Soweit Taufik Khalil. Morgen erst das Bundesligaspiel FC Augsburg gegen den FC Bayern und dann wird auch die Gala des Bayerischen Sportpreises aufgezeichnet und die können Sie dann am Sonntag sehen im BR-Fernsehen ab 22.10 Uhr.
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18: A7 Würzburg Richtung Ulm zwischen Kitzingen und Marktbreit. Ein Unfall auf der rechten Spur, bitte Vorsicht hier. A8 München Richtung Salzburg zwischen Rosenheim West und Rohrdorf. 4 Kilometer Stau. A8 Salzburg Richtung München zwischen Fraßdorf und Rosenheim. Bauarbeiten, 5 Kilometer Stau deshalb. Auf die A9 München Richtung Nürnberg zwischen Manching und Denkendorf. Stockender Verkehr. A9 Nürnberg Richtung Berlin zwischen Bayreuth Nord und Bindlacher Berg. Eine Ölspur, deswegen gibt es hier Behinderungen. Und B15 Rosenheim Richtung Landshut noch zwischen Schächen und Rott am Inn. Ein Unfall.

Wir kommen zum Wetter. Im Süden Bayerns bleibt es heute noch häufiger sonnig. Im Norden kommen immer mehr Wolken. In Franken und der Oberpfalz sind dann auch ein paar Schauer möglich. Und der Wind legt vor allem zu. 9 bis 17 Grad sind die Höchstwerte heute. Morgen wird es insgesamt nass und grau. Der Regen verlagert sich im späteren Tagesverlauf an die Alpen. Im Norden kommt dann auch mal kurz die Sonne durch. Am Sonntag gibt es nur noch einzelne Schauer. Die meiste Zeit wechseln sich Sonnenschein und Wolken ab. In die neue Woche geht es dann wechselnd bewölkt. Es bleibt aber überwiegend trocken.

0: 13 Uhr und im Studio ist Benny Riemer.
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0: Der Friedensnobelpreis ist unser Top-Thema. Wir hören, weshalb sich das Nobelkomitee für die südafrikanische Juristin Navi Pillay entschieden hat. Außerdem geben wir ein Update nach den tödlichen Schüssen in Berngau gestern, schauen auf den Ermittlungsstand und auch, ja, auf die Erschütterung in dem kleinen Ort. Und der Führerschein könnte laut dem Bundesverkehrsminister bis zu 1000 Euro günstiger werden. Mehr dazu gleich. Überraschung in Oslo. Die Südafrikanerin Nevanethem Pillay bekommt in diesem Jahr den Friedensnobelpreis, eine der wichtigsten Auszeichnungen weltweit. Pillay zählte nicht zum Favoritenkreis. Warum sich das norwegische Nobelkomitee für sie entschieden hat, weiß Christian Stichler, unser Korrespondent in Skandinavien.
2: Die 85-jährige Nevanethem Pillay erhält den Preis für ihre Bemühungen zur Förderung von Frieden und Völkerrecht, so die Begründung des Nobelkomitees. Die südafrikanische Juristin hat ab 1995 zunächst als Richterin und später als Präsidentin am Internationalen Strafgerichtshof für Ruanda mitgewirkt. Von 2003 bis 2008 war sie Richterin am Internationalen Strafgerichtshof in Den Haag. Danach 6 Jahre lang Hohe Kommissarin der Vereinten Nationen für Menschenrechte. Mit ihrem Mut und ihrer Integrität habe sie den Weg zu einer umfassenderen globalen Rechtsordnung geebnet und habe dazu beigetragen, dass Kriegsverbrechen und Verbrechen gegen die Menschlichkeit und Völkermord verfolgt werden, so die Begründung weiter. Das Nobelkomitee machte deutlich, dass es seine Entscheidung als Stärkung des Völkerrechts sieht. Dieses sei in einer Zeit existenzieller Herausforderungen nicht mehr nur eine Ergänzung zu Frieden und Sicherheit, es sei die Grundlage für eine friedliche Welt. Dem norwegischen Nobelkomitee lagen in diesem Jahr insgesamt 287 Nominierungen vor. Die Vergabe des Preises im vergangenen Jahr an die venezolanische Oppositionsführerin Maria Corina Machado hatte für große Diskussionen gesorgt, nachdem diese ihre Medaille an US-Präsident Donald Trump weitergereicht hatte.
0: Ja, und auch Machado hatte vorher niemand auf dem Radar gehabt, jedenfalls kaum jemand für den Friedensnobelpreis. Bekommen hat sie ihn dann für ihren Einsatz in Sachen Demokratie in Venezuela. Wie es Machado heute geht, berichtet unsere Korrespondentin Jenny Barke.
3: Hello?
4: Hello.
3: Yes?
4: Yes. Am I talking to Maria Corina Machado?
5: Als der Direktor des norwegischen Nobelinstituts Christian Berg-Harbviken der venezolanischen Oppositionsführerin Maria Corina Machado vor einem Jahr am Telefon mitteilt, dass sie den Friedensnobelpreis gewonnen hat, kann sie es nicht fassen.
4: You will be awarded the Nobel Peace Prize.
3: Oh my God.
4: So warmest congratulations to you, Maria.
5: Oh mein Gott, ich... Nun, mir fehlen die Worte. Vielen Dank. Aber ich hoffe, ihr versteht, dass dies eine Bewegung ist. Eine Leistung aller Venezolaner. Ich bin nur eine einzelne Person und habe das wirklich nicht verdient.
3: Achievement of a whole society. I am just, you know, one person.
5: Das Komitee würdigte ihren zivilen Mut, trotz Repressionen und einem Leben im Untergrund für die Demokratie in Venezuela zu kämpfen. Der Friedensnobelpreis war auch ihre Chance, ins Exil zu fliehen, wenn auch nicht pünktlich zur Verleihung in Oslo im Dezember. Im Exil suchte Machado vor allem die Nähe zur internationalen Rechten, etwa zu Argentiniens Präsident Javier Milei, zum Bolsonaro-Lager in Brasilien und zur spanischen Vox. Kritiker sehen darin eine problematische Nähe zu Kräften, die selbst demokratische Institutionen angegriffen haben. Zudem warb sie unermüdlich um Sympathie bei US-Präsident Donald Trump. Der hatte nach der Nobelpreisvergabe gekränkt reagiert, weil er selbst den Preis für sich beansprucht hatte. Schließlich überreichte ihm Machado ihre Medaille. Er habe es verdient, weil er Anfang Januar Langzeitmachthaber Nicolás Maduro festnehmen ließ, sagte sie dem spanischsprachigen US-Sender Telemundo. Er war der einzige Staatschef weltweit, der das Leben einiger seiner Bürger für die Freiheit unseres Landes aufs Spiel gesetzt hat. Doch zur politischen Führungsfigur für den Neuaufbau Venezuelas machte Trump sie nicht. Stattdessen ließen die USA Daisy Rodriguez an die Macht, Maduros ehemalige Vizepräsidentin. Als Interimspräsidentin sitzt sie bis heute fest im Sattel. Wie wenig Machado von den USA protegiert wird, zeigt sich daran, dass sie noch immer nicht ins Land kommt. Ihr 7. Einreiseversuch Ende September scheiterte erneut. Ihr Umfeld macht politische Blockaden dafür verantwortlich. Bei einer Rückkehr droht ihr Haft. Wie groß ihr Rückhalt in der Bevölkerung ist, zeigen regelmäßig Demonstrationen. Ich glaube, niemand außer Machado verfügt über die moralische, ethische und souveräne Autorität. Machado ist noch immer die Figur, die bei einer demokratischen Wahl die Mehrheit der Stimmen bekommen könnte. Doch auf Wahlen warten die Venezolaner bisher vergeblich, auch weil der Druck von Trump fehlt, den Machado mit ihren Schmeicheleien von sich überzeugen wollte.
0: Wir schauen in die Oberpfalz. Nach den tödlichen Schüssen von Berngau ist vieles noch unklar. Fest steht, dass dort gestern Nachmittag zwei Mitarbeitende des Landratsamts Neumarkt bei einer unangekündigten Waffenkontrolle erschossen worden sind. Eine 54-jährige Beamtin und ihr 45-jähriger Kollege. Der mutmaßliche Täter wurde nach einem stundenlangen Polizeieinsatz beim Zugriff schwer verletzt und dann festgenommen. Die Gemeinde Berngau hat 2600 Einwohner und ja, der Schock sitzt tief.
6: Wir sind eigentlich echt ein friedliches Dorf, wir sind eine tolle Gemeinde und dass jetzt sowas vor Ort passiert, ist natürlich sehr unfassbar.
7: Mir tun auch die Angehörigen richtig leid.
8: Man denkt sich, man ist hier im Land und es kann einem nichts passieren und dann bekommt man so eine Nachricht und man kriegt einfach Angst.
9: Es ist schrecklich. Im Prinzip ist es egal, wo so ein Ereignis stattfindet. Wenn es in der eigenen Gemeinde stattfindet, macht es natürlich umso mehr betroffen, weil man sich hier in so einem beschaulichen Ort fernab von Gewalttaten fühlt und wähnt. Wir sind regelmäßig eigentlich die sicherste Gemeinde im Bereich der Inspektion Neumarkt und man denkt an solche Dinge gar nicht und wird dann da kalt erwischt.
0: Der Bürgermeister von Berngau, Thomas Mayer, war das am Ende. Und jetzt hören wir unsere Reporterin Tanja Gorges über das, was bis jetzt bekannt ist.
10: Das Landratsamt hat bestätigt, dass der 60-jährige Deutsche insgesamt 10 Waffen legal besessen hat. Er war wohl Jäger und Sportschütze. Und da ist es Routine, dass regelmäßig kontrolliert wird. Das kann angekündigt oder unangekündigt passieren. Und dabei ist es Standard, dass die Mitarbeiter zu zweit sind. Bei der Kontrolle selbst wird dann eben geschaut, sind alle Waffen registriert, sind die vorschriftsmäßig gelagert oder sind vielleicht Waffen dazugekommen, die noch nicht bekannt sind. Der Mann war bisher außerdem nicht auffällig und dass diese Kontrolle so aus dem Ruder gelaufen ist, das war wohl wirklich nicht absehbar. Wir wissen von der Polizei, dass die beiden getöteten Landratsamt-Mitarbeiter obduziert werden sollen. Das läuft wohl gerade auch schon. Da ist auch die Staatsanwaltschaft Nürnberg-Fürth mit dabei involviert. Außerdem ermittelt die Kripo Regensburg vor Ort am Tatort mit Spurensicherung. Der Tatverdächtige selbst wurde ja bei dem Einsatz in der Nacht auch verletzt. Schwerer als bisher bekannt. Der ist im Krankenhaus unter polizeilicher Überwachung. Und in derartigen Fällen prüft das Bayerische Landeskriminalamt auch nochmal die Vorgänge. Was noch nicht bekannt ist, das ist das Motiv des Mannes. Und was sich jetzt genau bei der Kontrolle abgespielt hat, dass das eben zu diesem tragischen Vorfall geführt hat.
0: Unsere Reporterin Tanja Gorges war das. Und am Vormittag hat sich auch der bayerische Innenminister Joachim Herrmann zu der Tat geäußert. Und zum Täter hat er Folgendes gesagt.
11: Nach gegenwärtigem Stand der Ermittlungen ist der Täter in der Vergangenheit polizeilich nicht aufgefallen. Es gibt keine Einträge in den polizeilichen Dateien über ihn. Es gibt auch bei Staatsschutz und Verfassungsschutz nach gegenwärtigem Stand keine Erkenntnis über den Täter, sodass auch nach gegenwärtigem Stand wir keinerlei Anzeichen für eine extremistische Gesinnung in welche Richtung auch immer haben.
0: Sagt Bayerns Innenminister Joachim Herrmann. Soweit also die aktuellen Informationen zu den tödlichen Schüssen von Berngau gestern. Im Alter von 18 haben wohl die wenigsten mehrere tausend Euro einfach so auf dem Konto. So viel braucht es aber für den Pkw-Führerschein. Um die stark gestiegenen Preise für die Fahrerlaubnis wieder ein bisschen einzudämmen, hat die Bundesregierung ein Maßnahmenpaket auf den Weg gebracht. Schon im Frühjahr war das. Aber um wie viel die Kosten genau gesenkt werden könnten, war bisher unklar. Jetzt hat Verkehrsminister Steffen Bilger zum ersten Mal konkrete Zahlen genannt. Aus Berlin Jasper Ruppert.
12: Nach Prognosen von Verbänden könnten Fahrschüler eine Ersparnis von mehreren hundert, bestenfalls sogar bis zu 1.000 Euro erwarten. Das sagte Verkehrsminister Bilger der Zeitung Welt. Dabei werde es allerdings große regionale Unterschiede geben. Zudem brauche manch Fahrschüler mehr Stunden als andere. Im Mai hatte das Bundeskabinett einen Gesetzentwurf dazu beschlossen. Der sieht mehrere Maßnahmen vor. Verpflichtende Sonderfahrten wie Nacht- und Autobahnfahrten reduzieren, den Fragenkatalog bei der Theorieprüfung deutlich verringern und den Theorieunterricht komplett online möglich machen. Insgesamt soll es zudem eine Bürokratieentlastung geben, die die Kosten ebenfalls senken solle, sagte Bilger. Der Betrag, den man in Deutschland für den Autoführerschein auf den Tisch legen muss, ist in den vergangenen Jahren stark gestiegen. Das Bundesverkehrsministerium gibt ihn mit durchschnittlich 3.400 Euro an. Die Entscheidung des Bundestags steht noch aus. Auch der Bundesrat müsste dem Gesetz zustimmen. Sollten die Pläne so beschlossen werden, könnten die Änderungen bereits ab Jahresbeginn greifen. Der ADAC unterstützt die Reform. Kritik kam dagegen vom Verband der Fahrlehrer, der davor warnt, dass das Sicherheitsniveau sinken könne. Er fordert unter anderem, dass ein Teil der Theoriestunden weiter in Präsenz verpflichtend sein soll.
0: Rauchen, ungesunde Ernährung, zu wenig Bewegung. Das alles sind Risikofaktoren für Herz-Kreislauf-Erkrankungen, die man beeinflussen kann. Anders als die genetische Veranlagung. Dass man auf einen gesunden Lebensstil achten sollte, zeigen auch die neuesten Zahlen des Statistischen Bundesamts. Denn da stehen die sogenannten kardiovaskulären Erkrankungen nach wie vor ganz oben auf der Liste der häufigsten Todesursachen in Deutschland. Dabei ist allerdings ein positiver Trend zu beobachten. Alexander Schmidt fasst zusammen.
13: Die Zahl der tödlichen Herz-Kreislauf-Erkrankungen in Deutschland ist im vergangenen Jahr leicht zurückgegangen auf 334.000 Menschen, berichtet das Statistische Bundesamt in Wiesbaden. Sie bleiben damit die häufigste Todesursache. Die Nummer zwei bei den Todesursachen nach den Herz-Kreislauf-Erkrankungen war im vergangenen Jahr wieder Krebs. Danach folgten Krankheiten des Atmungssystems. Insgesamt starben in Deutschland im vergangenen Jahr rund 1 Million Menschen. Das waren etwas weniger als 2024. Innerhalb der vergangenen 3 Jahre sind die Herz-Kreislauf-Erkrankungen um fast 7% zurückgegangen. Insbesondere die Zahl der Todesfälle durch Herzinfarkte fiel nach Angaben der Statistiker deutlich um mehr als 15% zurück, bei Frauen etwas stärker als bei Männern.
0: Die umstrittene US-Intervention in Venezuela hat Anfang des Jahres Schlagzeilen gemacht. Die US-Armee hatte den damaligen Staatschef Nicolas Maduro und seine Frau auf venezolanischen Boden gefangen genommen und in die USA gebracht, nach New York. Dort sitzen beide seitdem in Haft, bisher wegen Drogenschmuggels. Jetzt sind weitere Anklagepunkte dazugekommen. Aus New York berichtet Martin Ganselmeier.
14: Die erweiterte Anklageschrift wurde am Donnerstag bei einem Bundesgericht in Manhattan eingereicht. Danach wird dem früheren Machthaber von Venezuela und seiner Ehefrau Cecilia Flores unrechtmäßige Inhaftierung und Folterung politischer Gegner und amerikanischer Staatsbürger vorgeworfen. Im Zeitraum von 1999 bis 2025 habe das Ehepaar Regierungsangestellte angewiesen, Mitglieder der Opposition in Venezuela durch schwere körperliche und psychische Schmerzen zum Schweigen zu bringen. In der erweiterten Anklageschrift heißt es, ein Regierungsangestellter habe Foltermethoden entwickelt, die er sich von Maduro persönlich absegnen ließ. Ein weiterer Regierungsangestellter soll im Auftrag Maduros Oppositionellen mit Folter gedroht haben. Und ein dritter Regierungsangestellter soll an der Folterung von Regimegegnern durch Stromschläge beteiligt gewesen sein. Unter den Opfern waren auch US-Bürger. Im Fall eines Schuldspruchs droht dem Ehepaar allein für die neue Anklage wegen Folter eine Mindeststrafe von 50 Jahren im Gefängnis. Sollten auch die bisherigen Anklagepunkte Drogenterrorismus und Kokainschmuggel zutreffen, muss das Ehepaar mit einer lebenslangen Haftstrafe rechnen. Die Maduros weisen allerdings die bisherigen Vorwürfe von sich und bezeichnen ihre Festnahme und Entführung in die USA als Verstoß gegen das Völkerrecht. Der Prozess soll im Juni 2027 beginnen. Den Antrag von Maduros Ehefrau, wegen gesundheitlicher Probleme das Gefängnis in Brooklyn gegen Kaution zu verlassen, lehnte das Bundesgericht ab.

0: und damit zu Florian Schwarz.
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0: Hier sind die Nachrichten um 12:45.
2: Friedensnobelpreis geht an Südafrikanerin. Das norwegische Nobelkomitee würdigte die Juristin Nevanithe Pillay für ihren Einsatz für das Völkerrecht. Pillay wurde 1995 an das obere Gericht in Südafrika berufen. 6 Jahre lang war sie UN-Hochkommissarin für Menschenrechte. Der Friedensnobelpreis ist mit umgerechnet etwas über 1 Million Euro dotiert. Hermann nennt Details zu Schüssen in Berngau. Bayerns Innenminister teilte mit, dass der mutmaßliche Täter nicht polizeilich bekannt war. Nach seinen Worten gibt es keinen Hinweis auf eine extremistische Gesinnung. Der 60-Jährige wurde in der Nacht bei einem Polizeieinsatz schwer verletzt festgenommen. Zuvor soll er 2 Mitarbeiter des Landratsamtes bei einer Waffenkontrolle getötet haben. Merz kritisiert Treffen von Ex-Kanzler Schröder mit Putin. Regierungssprecher Mayer teilte mit, der Bundeskanzler sei zutiefst empört. Der russische Präsident allein sei verantwortlich für den Krieg in der Ukraine. Dessen Befehle sorgten für unermessliches Leid. SPD-Chef Klingbeil nannte den Besuch völlig inakzeptabel. Putin hatte zur Feier seines 74. Geburtstags Schröder zu Hause empfangen. UN bezeichnen geplanten Livestream einer US-Hinrichtung als Folter. Das hat das Büro des Beauftragten für Menschenrechte Türk mitgeteilt. US-Verteidigungsminister Hexas hatte gestern angekündigt, dass die Hinrichtung des zum Tode verurteilten Amokläufers Nidal Hassan öffentlich zu sehen sein wird. Öffentliche Exekutionen sind sonst aus Ländern wie dem Iran, Afghanistan oder Nordkorea bekannt. Zahl der Herz-Kreislauf-Toten geht zurück. Laut dem Statistischen Bundesamt sank sie in 3 Jahren um fast 7%. Besonders die Zahl der Todesfälle durch Herzinfarkte reduzierte sich, und zwar um mehr als 15%. Trotzdem bleiben Herz-Kreislauf-Erkrankungen die häufigste Todesursache. Das Wetter in Bayern: im Norden etwas Regen, im Süden sonnig, 9 bis 17 Grad.
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3: Im Studio Maike Föcker-Kasperger. Wechsel an der Spitze des Bundeswehr-Landeskommandos Bayern. Heute wird auf Schloss Schleißheim im Kreis München die Leitung übergeben. Einzelheiten von Kilian Neuwert.
4: Der Kommandeur des Landeskommandos Bayern ist der höchste militärische Repräsentant der Bundeswehr im Freistaat. Das Landeskommando mit Sitz in München fungiert als Bindeglied zwischen Bundeswehr, zivilen Behörden und Gesellschaft. Es ist dabei auch für die zivil-militärische Zusammenarbeit zuständig, koordiniert also etwa Einsätze der Bundeswehr im Katastrophenfall und trifft Vorkehrungen für den Verteidigungs- oder Bündnisfall. Brigadegeneral Thomas Hambach hatte das Kommando seit 2019 inne. Er geht in den Ruhestand. Die russische Vollinvasion in der Ukraine 2022 erlebte Hambach als, Zitat, Zäsur. Für die Bundeswehr in Bayern brachte sie konkrete Veränderungen mit sich. Die Truppe übe heute wieder deutlich intensiver, bilanzierte Hambach im BR-Interview. Auf ihn folgt Brigadegeneral Rainer Simon als Kommandeur des Landeskommandos. Simon diente zuletzt im Kommando Cyber- und Informationsraum.

0: Bislang unbekannte Täter hatten den Mailverlauf mit dem Makler manipuliert. Die Ermittler sprechen von einem neuen Phänomen bei privaten Immobiliengeschäften. Frank Jordan mit dem Fall.
1: Nach Angaben der Polizei wollte die 60-Jährige gemeinsam mit ihrem Ehemann eine Wohnung in Bogenhausen für den Ruhestand kaufen. Wenige Tage vor der Schlüsselübergabe erhielt die Frau eine E-Mail, die vermeintlich vom Makler stammte, mit dem sie seit Monaten in Kontakt stand. Darin wurde sie zur Überweisung des vereinbarten Kaufpreises aufgefordert. Die Frau suchte daraufhin persönlich ihre Bank auf und veranlasste die Zahlung von rund 1,1 Millionen Euro. Nach bisherigen Erkenntnissen hatten allerdings unbekannte Täter ein E-Mail-Postfach unberechtigt übernommen und die Kommunikation manipuliert. Die tatsächliche Zahlungsaufforderung wurde abgefangen und durch eine falsche mit einer geänderten Bankverbindung ersetzt. Als der Betrug aufflog, war ein Teil des Geldes bereits auf Konten im europäischen Ausland weiter überwiesen worden. Rund 900.000 Euro konnten noch sichergestellt werden.
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3: Brennende Autos, geplünderte Geschäfte. Schon wieder ist Südafrika von fremdenfeindlichen Ausschreitungen erschüttert worden. Diesmal gab es die heftigsten Angriffe auf Menschen aus anderen afrikanischen Ländern in Soweto und in der Hafenstadt Durban. Viele fliehen jetzt zurück in ihre Heimatländer wie Simbabwe oder Mosambik. Unser Korrespondent Stefan Überbach berichtet über die Situation und die Rolle der sozialen Medien.
4: Soweto, Südafrikas größtes Township. Steine fliegen, Autos brennen, Geschäfte werden geplündert. Am späten Abend ist schon wieder ein Protest gegen illegale Migration in offene Gewalt umgeschlagen. Auslöser war diesmal ein Urteil des Verfassungsgerichts, das den Zugang zu Asylverfahren im Land erleichtert. In sozialen Netzwerken wurde dagegen vehement Stimmung gemacht, mit zum Teil bewusst falschen Informationen. Zum Beispiel, dass jeder Ausländer jetzt automatisch Asyl und staatliche Leistungen bekomme. Falschmeldungen, die nicht nur in Soweto auf fruchtbaren Boden fallen.
5: We are very angry. Wir sind sehr wütend über das Urteil, denn wir können nicht verstehen, warum das Innenministerium Ausländer, die illegal im Land sind, registrieren muss. Das sind Kriminelle, die müssen verhaftet werden. Südafrika hat Gesetze und die müssen respektiert werden.
6: So those laws must be respected.
4: In der Hafenstadt Durban im Osten des Landes haben ebenfalls hunderte Menschen zunächst friedlich gegen die Asylpolitik protestiert. Dann aber eskalierte die Lage auch hier. Läden wurden attackiert, mehrere Gebäude gingen in Flammen auf. Zuvor hatte die Meldung die Runde gemacht, ein Migrant habe einen Südafrikaner erschossen. Stimmt nicht, sagt Robert Netshiunda, Sprecher der Polizei in der Provinz KwaZulu-Natal, dem Nachrichtenkanal ENCA.
7: So we are questioning.
4: Wir appellieren an Podcaster und alle anderen, die Informationen weitergeben möchten, verantwortungsvoll zu handeln. Niemand ist gestorben. Die Menschen sollten aufhören, Fehlinformationen und Lügen zu verbreiten. Die Polizei war mit einem Großaufgebot im Einsatz. Um die Lage unter Kontrolle zu bringen, setzten die Sicherheitskräfte Gummigeschosse und Tränengas ein. In Soweto haben Armeeeinheiten die Polizisten unterstützt. Dutzende Menschen wurden festgenommen, unter anderem wegen Brandstiftung und Plünderung. Die südafrikanische Regierung hat die fremdenfeindliche Gewalt scharf verurteilt und spricht von Desinformation und gezielter Aufhetzung. Man werde prüfen, wer hinter den Fake News im Internet stehe. Anfang Juli hatte das oberste Gericht des Landes entschieden, dass Schutzsuchende leichter Zugang zu Asylverfahren bekommen müssen. Als Konsequenz verpflichtete das Innenministerium die zuständigen Behörden, entsprechende Anträge anzunehmen. In der Folge kam es vor den Büros zu langen Warteschlangen und zu Spannungen zwischen Asylbewerbern und Anwohnern. Aus Sicherheitsgründen hat das Ministerium seine Richtlinie in der Nacht zurückgezogen. Panyaza Lesufi, der Premierminister der Provinz Gauteng, hält das für richtig. Das gibt uns ein Zeitfenster, um die Situation zu korrigieren und Abhilfe zu schaffen, ohne dabei das Urteil des Verfassungsgerichts zu untergraben. Denn die Grundsatzentscheidung der obersten Richter des Landes gilt weiter. Das heißt, die Regierung muss jetzt nach neuen Wegen bei der Umsetzung suchen, etwa mit präzisen Kriterien, für welche Flüchtlinge die Regierung

0: Regelung gilt. Im Gespräch sind auch mehr Personal für die Asylbehörden und eine Kommunikationsoffensive gegen Desinformation.
1: Und so schnell dürfte Südafrika wohl auch nicht zur Ruhe kommen. In rund einem Monat stehen wichtige Provinz- und Kommunalwahlen an. Viele Parteien haben die Migrationspolitik zum Top-Thema erklärt.
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1: Oasis spielen nach ihrer spektakulären Reunion nächsten Sommer 3 Konzerte in München. Die Karten dafür waren natürlich sehr schnell weg, aber für alle, die leer ausgegangen sind, gibt es gute Neuigkeiten, denn es gibt eine Dokumentation zu sehen über das Wiederzueinanderfinden der Brüder Liam und Noel Gallagher. Dazu gleich mehr von Daniel Ronell. Seine Streaming-Tipps beginnen mit etwas anderem, doch auch da geht's um Musik.
3: Schließ die Augen, was ist das?
4: Ein C, Fis. E7B9. 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
5: Er hat das absolute Gehör, aber die Karriere eines großen Musikers blieb Nicky verwehrt. Denn eine Krankheit sorgte dafür, dass er zu laute Geräusche nicht verträgt. So lebt er in den Tag hinein und arbeitet mit seinem väterlichen Freund Harry als Klavierstimmer. Durch Zufall findet Nicky dabei heraus, dass er mit seiner Gabe Safes knacken und öffnen kann. Für Kriminelle hochinteressant.
6: Wenn du richtig Geld verdienen willst, ruf mich an.
5: Als der betagte Harry, gespielt von Dustin Hoffman, im Krankenhaus liegt und ihn Schulden plagen, fasst Nicky einen Plan. Und er ruft tatsächlich den Bandenboss an, was er und sein Umfeld noch bereuen sollen. The Piano Tuner lief gerade erst im Kino, aber das unter dem Radar, was er nicht verdient hat. Denn die verschiedenen Handlungsstränge harmonieren und bilden, um im Bild zu bleiben, einen Dreiklang aus Drama, Liebesgeschichte und Krimi. Neu und kostenpflichtig zu streamen und ab kommender Woche dann auch auf DVD, The Piano Tuner. Sie waren über 15 Jahre lang getrennt, aber vor gut einem Jahr fanden sie wieder zusammen und sind seitdem auf großer Reunion-Tour. Oasis, die wohl erfolgreichste Britpop-Band aller Zeiten. Wie das Comeback ablief, erzählt der Dokumentarfilm Oasis – Don't Look Back in Anger, der die streitfreudigen Brüder Liam und Noel Gallagher begleitet und beobachtet. Unter anderem beim Tourneeauftakt in Cardiff erinnert sich der Autor des Films Stephen Knight.
7: Sie haben seit fast 16 Jahren nicht mehr miteinander gesprochen. Liam kommt bei der ersten Probe rein, stellt seine Tasche ab, fragt, was liegt denn da auf dem Schlagzeug? Keine Umarmung, keine Emotionen, kein Gespräch.
5: Aber immerhin, bislang vertragen sich die beiden. Und ein Erfolgsgeheimnis der Dokumacher ist, dass sie die Kameras aufstellten und einfach laufen ließen, ohne mit im Raum zu sein. Das fängt einen authentischen Blick ein, mit zum Teil mitreißenden Konzertszenen in Oasis – Don't Look Back in Anger. Vereinzelt läuft er noch im Kino und ab heute auch bei Disney+.
8: Schon seltsam, dass wir uns dauernd über den Weg laufen.
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5: Und auch musikalisch geht es in der Musical-Romanze zu, die mittlerweile 10 Jahre alt ist und fast schon ein Klassiker. La La Land entführt uns nach Los Angeles, das nur die Traumseiten der Traumfabrik zu bieten hat. Darin bandeln eine Schauspielerin und ein Jazzpianist an und tanzen und singen auf Wolke 7, zunächst zumindest. Hollywood-Star Emma Stone gewann dafür den Oscar und auch ihr Counterpart Ryan Gosling macht eine gute Figur. Schon speziell das Ganze, aber das Zeug, um mal abzuschalten vom Alltag, hat La La Land auf jeden Fall. 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
1: A7, Würzburg Richtung Ulm, zwischen Kitzingen und Marktbreit, ein Unfall auf der rechten Spur, bitte Vorsicht hier. A8 München Richtung Salzburg, zwischen Rosenheim-West und Rohrdorf, eine Baustelle, 4 Kilometer Stau, deshalb es ist nur eine Spur frei. A8 Salzburg Richtung München, zwischen Fraßdorf und Rosenheim, 5 Kilometer Stau wegen Bauarbeiten. A9 München Richtung Nürnberg, zwischen Manching und Denkendorf, Stop and Go. A92 München Richtung Deggendorf, zwischen Plattling Nord und dem Kreuz Deggendorf, ein Unfall. Ebenfalls ein Unfall auf der B15, Rosenheim Richtung Landshut, und zwar zwischen Schächen und Rott am Inn. Zum Schluss die B85, Kronach Richtung Bayreuth, zwischen Nordrossenfeld Süd und der Abzweigung nach Eichen gibt's Behinderungen nach einem Unfall. Dann schauen wir aufs Wetter. Im Süden Bayerns bleibt es heute noch öfter sonnig. Im Norden häufen sich die Wolken. In Franken und in der Oberpfalz kommen später auch ein paar Schauer runter. Und der Wind legt vor allem zu. 9 bis 17 Grad sind die Höchstwerte heute. Morgen wird es insgesamt nass und grau. Der Regen verlagert sich an die Alpen. Im Norden kommt auch kurz mal die Sonne durch. Am Sonntag gibt es nur noch einzelne Schauer. Die meiste Zeit wechseln sich Sonnenschein und Wolken ab. Und in die neue Woche geht es dann wechselnd bewölkt. Es bleibt überwiegend trocken.

0: Die Zeit 13.30 Uhr, halb zwei.
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0: Und das sind unsere wichtigsten Themen zur Stunde. Überraschende Wahl in Oslo. Der Friedensnobelpreis geht in diesem Jahr an die südafrikanische Juristin Navi Pillay für ihren Einsatz gegen Kriegsverbrechen und Völkermord. Tödliche Schüsse in der Oberpfalz. Der 60-Jährige, der gestern in Berngau im Landkreis Neumark zwei Menschen getötet hat, war Jäger und besaß ganz legal insgesamt 10 Waffen. Und bessere Bildung von Anfang an. Mit dem sogenannten Startchancengesetz zieht die Bundesregierung die Konsequenzen aus dem mittelmäßigen Abschneiden deutscher Kinder in den jüngsten PISA-Tests. Im Studio Holger Roman. Es ist der Höhepunkt jeder Nobelpreiswoche. Am späten Vormittag hat die Jury in Oslo bekannt gegeben, wer in diesem Jahr mit dem Friedensnobelpreis ausgezeichnet wird. Und wieder ist den 5 norwegischen Juroren mit ihrer Wahl eine echte Überraschung gelungen. Sie ehren die 85-jährige Navi Pillay, eine Juristin und Anti-Apartheids-Aktivistin aus Südafrika. Aus Oslo Christian Stichler.
2: Die 85-jährige Navinitham Pillay erhält den Preis für ihre Bemühungen zur Förderung von Frieden und Völkerrecht, so die Begründung des Nobelkomitees. Die südafrikanische Juristin hat ab 1995 zunächst als Richterin und später als Präsidentin am Internationalen Strafgerichtshof für Ruanda mitgewirkt. Von 2003 bis 2008 war sie Richterin am Internationalen Strafgerichtshof in Den Haag. Danach 6 Jahre lang Hohe Kommissarin der Vereinten Nationen für Menschenrechte. Mit ihrem Mut und ihrer Integrität habe sie den Weg zu einer umfassenderen globalen Rechtsordnung geebnet und habe dazu beigetragen, dass Kriegsverbrechen und Verbrechen gegen die Menschlichkeit und Völkermord verfolgt werden, so die Begründung weiter. Das Nobelkomitee machte deutlich, dass es seine Entscheidung als Stärkung des Völkerrechts sieht. Dieses sei in einer Zeit existenzieller Herausforderungen nicht mehr nur eine Ergänzung zu Frieden und Sicherheit, es sei die Grundlage für eine friedliche Welt. Dem norwegischen Nobelkomitee lagen in diesem Jahr insgesamt 287 Nominierungen vor. Die Vergabe des Preises im vergangenen Jahr an die venezolanische Oppositionsführerin Maria Corina Machado hatte für große Diskussionen gesorgt, nachdem diese ihre Medaille an US-Präsident Donald Trump weitergereicht hatte.
0: Eine Routinekontrolle bei einem Jäger endet in einer Katastrophe. So geschehen gestern in dem kleinen Ort Berngau im Landkreis Neumarkt in der Oberpfalz. Zwei Menschen, ein Mann und eine Frau, kamen ums Leben, Mitarbeiter des örtlichen Landratsamts. Der Todesschütze, 60 Jahre alt und deutscher Staatsbürger, konnte vergangene Nacht von Spezialkräften der Polizei überwältigt werden. Sein Motiv ist bis jetzt völlig unklar. Bekannt wurde allerdings inzwischen, dass er ganz legal 10 Waffen besaß. Bayerns Innenminister Herrmann zum Stand der Ermittlungen.
3: Wir haben in Bayern etwa 200.000 Inhaber von Waffen, Berechtigungsausweisen, die nach den klaren gesetzlichen Vorgaben regelmäßig kontrolliert werden, ob sie ihre Waffen ordnungsgemäß unterbringen etc. In der Regel haben wir jedes Jahr in Bayern über 60.000 solche Kontrollen, die ganz überwiegend problemlos stattfinden. Wir kennen den genauen Ablauf noch nicht, wir wissen nur, dass im Rahmen dieser Kontrollen offensichtlich der zu kontrollierende Jäger und Sportschütze das Feuer eröffnet hat, also auf die beiden Kollegen des Landratsamts Neumarkt geschossen hat und sie dabei wohl beide tödlich getroffen wurden. Die Polizei ist auch von Nachbarn alarmiert worden, war schnell vor Ort und konnte dann die Umgebung absichern, hat dafür gesorgt, dass keine anderen Menschen mehr in Lebensgefahr gerieten, war dann über Stunden hinweg in Kontakt auch zu dem Täter und hat ihn zur Aufgabe versucht zu überreden. Das ist nicht gelungen und heute Nacht gegen 3 Uhr hat dann die Spezialkräfte zugegriffen und auch mit einem gezielten Schuss wohl auf das Bein des Täters den stoppen können, ihn dann festnehmen können. Und er ist jetzt in entsprechend ärztlicher Behandlung. Nach gegenwärtigem Stand der Ermittlungen ist der Täter in der Vergangenheit polizeilich nicht aufgefallen. Es gibt keine Einträge in den polizeilichen Dateien über ihn. Es gibt auch bei Staatsschutz und Verfassungsschutz nach gegenwärtigem Stand keine Erkenntnis über den Täter. sodass auch nach gegenwärtigem Stand wir keinerlei Anzeichen für eine extremistische Gesinnung in welche Richtung auch immer haben.
0: Soweit der bayerische Innenminister Joachim Herrmann. Mehr Informationen über den tragischen Fall gibt's auf unserer Webseite br24.de und in der BR24-App. Und um 16.20 Uhr ist das Ganze hier bei uns im Programm das Thema des Tages. Mit verpflichtenden Sprachtests, regelmäßigen Prüfungen der individuellen Entwicklung sowie mehr Personal in Kindergärten und Kitas will die Bundesregierung auf das schlechte Abschneiden deutscher Kinder bei den jüngsten PISA-Tests reagieren. Vor allem Einrichtungen in sozialen Brennpunkten sollen künftig intensiver gefördert werden. Bundesbildungsministerin Karin Prien von der CDU sieht darin die wichtigste bildungspolitische Weichenstellung in dieser Wahlperiode, wie sie heute im Deutschen Bundestag betont hat. Anlass war die erste Beratung des Parlaments über ihr sogenanntes Startchancengesetz. Aus Berlin Lea Wieser.
4: Mit dem Startchancengesetz sollen Kinder schon früh gezielt gefördert werden. Spätestens mit 4 Jahren soll in der Kita geprüft werden, wie gut Kinder sprechen können, aber zum Beispiel auch, welche motorischen Fähigkeiten sie haben. Wenn dabei Nachholbedarf festgestellt wird, sollen die Kinder pro Woche mindestens 30 Minuten gezielt gefördert werden. Geplant ist auch, besonders die Kitas zu unterstützen, die sich um viele Kinder mit hohem Förderbedarf kümmern, zum Beispiel mit extra Personal. Familienministerin Karin Prien sagt, dass davon mindestens 10% der Kitas in jedem Bundesland profitieren werden. Der Bund will bis zum Jahr 2034 mehr als 9 Milliarden Euro zur Verfügung stellen. Zu wenig, kritisiert die Opposition. Das Geld würde mittelfristig nicht ausreichen und den Personalmangel in den Kitas nicht bekämpfen, die Erzieher und Erzieherinnen eher zusätzlich belasten.
0: Gerhard Schröder ist wieder mal in Moskau und sorgt damit für Diskussionen. Der Altkanzler feiert dort den 74. Geburtstag seines Busenfreunds, Kreml-Chef Wladimir Putin. Davor schon hat er eine Filiale des russischen Ablegers der Supermarktkette Globus besucht. In diesem Unternehmen sitzt Schröder im Aufsichtsrat, wie früher schon mal bei Gazprom. Georg Schwarte fasst die Reaktionen darauf zusammen.
5: Scham sei kaum noch ein Ausdruck, schreibt die CDU-Generalsekretärin Hoppermann zum Geburtstagsbesuch des Ex-Kanzlers Gerhard Schröder beim russischen Präsidenten Putin in Moskau. Die Grünen-Politikerin Göring-Eckardt nennt es eine Schande, einen Verrat an Europa und einen Bärendienst für den Frieden. Die FDP-Verteidigungspolitikerin Strack-Zimmermann wird noch deutlicher. Sie bezeichnet Schröder als frechsten Rentner Deutschlands. Zu krank für Untersuchungsausschüsse, aber für gut dotierte Mandate in Russland und eine Geburtstagsparty beim Kriegsverbrecher Putin reicht's noch. Für die FDP-Politikerin eine Schande sondergleichen. Der SPD-Außenpolitiker Stegner dagegen verteidigt den Ex-Kanzler. Der sei einer der wenigen in Deutschland, die noch Zugang zu Putin hätten. Wenn Schröders Besuch dem Frieden nur einen Millimeter gedient habe, sei er ein Erfolg, wird Stegner von mehreren Medien zitiert.
0: Die Angriffe der vom Iran finanzierten Houthi-Miliz im Jemen gefährden nicht nur die weltweite Energieversorgung. Sie sind mittlerweile auch ein Grund für die hohen Benzinpreise und haben Folgen für den Flugverkehr in der Region. Jetzt streicht die Lufthansa deshalb für eine Woche alle Verbindungen in die saudi-arabische Hauptstadt Riad. Der Airport dort war gestern Ziel von Houthi-Attacken. Nina Amin mit den Details.
6: 3 Tote und mehrere Verletzte, so die Bilanz der saudischen Zivilluftfahrtbehörde nach den Angriffen auf den internationalen Flughafen in Riad am Donnerstag. Die Maschine einer saudischen Fluggesellschaft sei getroffen und Terminaleinrichtungen zerstört worden. Die Houthi-Miliz aus dem benachbarten Jemen hatte die Attacke für sich reklamiert. Man habe den Hauptstadtflughafen mit Marschflugkörpern angegriffen. Inzwischen ist der Flugbetrieb nach Behördenangaben wieder aufgenommen und laufe normal. Die Houthi-Miliz begründet ihre Angriffe auf das Nachbarland mit der Militärhilfe für Regierungstruppen im Bürgerkrieg im Jemen. Saudi-Arabien führt ein Militärbündnis an, um die von den Vereinten Nationen anerkannte Regierung im Jemen zu unterstützen. Diese versuchen, Gebiete zurückzuerobern, die von den Houthi kontrolliert werden. Seit Beginn der erneuten Eskalation des Krieges zwischen der vom Iran unterstützten Houthi-Miliz und der von Saudi-Arabien unterstützten Regierung in Jemen sind mehr als 200.000 Menschen im Jemen vor den Kämpfen auf der Flucht.
0: Zum Sport. Was für ein Jahr für den deutschen Tennisprofi Alexander Zverev. Nach seinem Sieg bei den French Open und dem Erfolg bei den US Open wird der 29-jährige alte Hamburger jetzt zum ersten Mal die Führung in der Tennis-Weltrangliste übernehmen. Das steht seit heute fest. Nur wann genau es soweit ist, das ist momentan noch offen. Robin Niehaus erklärt uns das genauer.
7: Alexander Zverev wird sein bestes Karrierejahr mit dem ersten Platz der Tennis-Weltrangliste krönen. Zverev wird der zweite Deutsche, der das erreicht. Der erste Platz gelang bisher nur Boris Becker im Jahr 1991. Zverev hat nach seinem Auftaktsieg bei den Shanghai Masters genug Punkte, um bis Jahresende an Jannik Sinner vorbeizuziehen. Der Italiener wird aufgrund anhaltender Knieprobleme in diesem Jahr nicht mehr spielen und deshalb in der Weltrangliste Punkte verlieren. Jetzt ist nur noch der Zeitpunkt offen, wann Zverev auch offiziell als Nummer 1 der Weltrangliste geführt wird. Frühestens kann ihm das Ende Oktober gelingen. In diesem Jahr gewann Zverev mit den French Open und den US Open bereits seine ersten beiden Grand Slam-Titel.
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8: mit Christian Sachsinger. Bahn und Bund wollen in den kommenden 5 Jahren deutlich weniger hochbelastete Strecken sanieren als bislang geplant. Bis 2031 sollen nur noch 13 statt 21 Strecken umfassend saniert werden, wie die Deutsche Bahn und das Verkehrsministerium mitgeteilt haben. Die übrigen Sanierungen folgen demnach später. Die vielen geplanten Baustellen, vor allem auf den Haupttrassen, hatten für viel Ärger gesorgt, weil die Bahn dadurch noch unpünktlicher wird. Im Juli gab es 8% mehr Unternehmensinsolvenzen hierzulande. Damit hat sich der Aufwärtstrend vom ersten Halbjahr fortgesetzt. Wie das Statistische Bundesamt mitteilt, war der wirtschaftliche Schaden allerdings geringer als vor einem Jahr. Mehr Details von Felix Linke.
9: Die Zahl der Unternehmensinsolvenzen hat im Juli den höchsten Stand seit 13 Jahren erreicht, was sich dramatisch anhört. Da es aber verhältnismäßig wenige Großunternehmen und Konzerne traf, waren die Schäden dabei geringer. Die Forderungen der Gläubiger betrugen in den ersten 7 Monaten diesmal nur noch knapp 22 Milliarden Euro. Das war rund ein Drittel weniger als im Vorjahreszeitraum. Vor den Amtsgerichten werden immer mehr Firmenpleiten verhandelt. Wenn der Insolvenzantrag dort gestellt wurde, gehen die Fälle 3 Monate später auch in die Statistik ein. Die meisten Insolvenzen gibt es demnach bei Verkehrs- und Logistikunternehmen, gefolgt vom Gastgewerbe und der Bauwirtschaft. Dort werden traditionell viele Gewerbe nach kurzer Zeit an- und wieder abgemeldet. Schwerwiegender wäre es, wenn auch größere Industriebetriebe häufiger Insolvenz anmelden müssten, wie das im vergangenen Jahr noch verstärkt der Fall war. Dieser negative Trend hat sich im ersten Halbjahr 2026 umgekehrt, was so nicht erwartet wurde und damit auch eine gute Nachricht ist.
8: Die Autoindustrie steckt in der Krise. Die Hersteller müssen sparen. Tausende Stellen werden gerade abgebaut. Und der Druck auf die Konzerne nimmt offenbar zu. Laut einer Untersuchung der Unternehmensberatung LX Partners schließt sich gerade das Fenster für eine profitable Autoproduktion in Europa. Gabriel Wirth hat sich die Studie genauer angeschaut.
10: Die gute Nachricht zuerst. Nach Meinung von LX Partners kann die Autobranche auch noch 2035 in Europa wettbewerbsfähige und profitable Fahrzeuge bauen. Die Technologiebasis, das Ingenieurwissen und die Marktstellung seien vorhanden, so die Begründung. Allerdings müssten dafür zum Teil schwierige Entscheidungen getroffen werden und das möglichst schnell. So gibt es laut der Studie 15 Werke in Europa, die mit weniger als 60% ausgelastet sind. Das heißt, es könnten dort viel mehr Autos gebaut werden. Allerdings ist die Nachfrage nach diesen Modellen zu schwach und diese Überkapazitäten kosten viel Geld. Die Unternehmensberater empfehlen deshalb, die betroffenen Standorte für die Elektromobilität umzubauen, für die Produktion von Batterien, Elektronikteilen oder Elektroantrieben. Und wenn das nicht geht, die Werke zu schließen. Darüber wird ja gerade im VW-Konzern gleich bei 4 Standorten diskutiert, unter anderem beim Audi-Werk in Neckarsulm. Ein großes Wachstum des Automarktes in Europa ist jedenfalls in den nächsten Jahren nicht zu erwarten. Dafür drängen chinesische Marken auf den stagnierenden Markt. Bis 2030 werde deren Anteil wohl auf 20% steigen, so die Prognose.
8: Der Arbeitsmarkt schrumpft weiter in Teilen Deutschlands. Einer Prognose des Nürnberger Instituts für Arbeitsmarkt- und Berufsforschung zufolge sollen auch im nächsten Jahr hierzulande wieder Stellen wegfallen. Nur in den 3 Bundesländern Berlin, Brandenburg und Niedersachsen würden noch leichte Beschäftigungszuwächse erwartet, heißt es. In allen anderen Ländern geht es abwärts, vor allem wegen demografischer Effekte. Es stehen dem Arbeitsmarkt nicht mehr so viele Menschen zur Verfügung, weil geburtenstarke Jahrgänge in Rente gehen und auch, weil weniger Menschen aus dem Ausland nach Deutschland kommen.
0: Viertel vor zwei ist es jetzt.
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0: Und Florian Schwarz hat das Neueste.
11: UNO würdigt Friedensnobelpreis für südafrikanische Juristin. Die Vereinten Nationen sehen die Auszeichnung für Navanethan Pillay als starkes Signal für den Schutz der Menschenrechte. Die frühere UN-Menschenrechtskommissarin und internationale Richterin habe sich über Jahrzehnte dafür und für internationales Recht eingesetzt. Innenminister sieht bei Angriff von Berngau keinen extremistischen Hintergrund. Nach den tödlichen Schüssen auf zwei Mitarbeiter des Landratsamts Neumarkt in der Oberpfalz gibt es laut Bayerns Innenminister Herrmann bislang keine Hinweise auf ein entsprechendes Motiv. Der 60-jährige Tatverdächtige soll bei einer routinemäßigen Waffenkontrolle das Feuer eröffnet haben. Die Ermittlungen dauern an. Prien will frühkindliche Bildung stärken. Die Bundesbildungsministerin hat im Bundestag das geplante Startchancengesetz verteidigt und dabei die Bedeutung früher Förderung betont. Künftig sollen beispielsweise alle Kinder mit 4 Jahren auf Sprache und Entwicklung getestet werden. Ziel ist es, Förderbedarf früh zu erkennen und die Chancen auf einen erfolgreichen Start in die Schule zu verbessern. Lufthansa streicht Flüge nach Riad. Bei einem Raketenangriff der Houthi-Miliz auf den Flughafen der saudi-arabischen Hauptstadt sind 3 Menschen getötet und mehrere verletzt worden. Der Flugbetrieb dort läuft inzwischen wieder. Die Lufthansa Group kündigte aber an, bis zum 16. Oktober Riad nicht mehr anzusteuern. Älteste deutsche Apfelsorte wurde in Oberfranken wiederentdeckt. Obstforscher haben Ende September in den Landkreisen Bayreuth, Forchheim und Bamberg Früchte von mehr als 500 alten Apfel- und Birnbäumen untersucht. Dabei tauchte die verschollene Sorte Edelborsdorfer auf. Sie zeichnet sich durch eine besondere Widerstandsfähigkeit gegenüber vielen Krankheiten aus. Das Wetter in Bayern: im Norden etwas Regen, im Süden sonnig, 9 bis 17 Grad.
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0: Der Klimawandel trifft Landwirte härter als andere Berufsgruppen. Zugleich sind zum Beispiel Rinder auch Verursacher von Treibhausgasen. Jeder Kuhrülpser entlässt das Klimagas Methan in die Atmosphäre. 40% der weltweiten Methanemissionen stammen aus dieser Quelle. In Australien verfüttern die Bauern neuerdings Rotalgen an die Rinder, um sie klimafreundlicher zu machen. Und auch in Franken bemühen sich Bauern um mehr Klimaschutz. Ulrich Detsch war beim Milchviehbetrieb Büttner im oberfränkischen Pegnitz. Dort werden 120 Kühe von Robotern gemolken.
12: Stefan Büttner wischt auf seinem Tabletrechner über viele Seiten voller Grafiken und Zahlen. Alles Kennzahlen für Klimaschutz, von gemessener Milchleistung über Futterverwertung bis zum Energieverbrauch am Hof. Am meisten zählen Kühe, die möglichst lange viel Milch geben. Aber in ihren ersten 2 Lebensjahren sind Rinder unproduktiv, fressen und müssen als Wiederkäuer viel Methan rülpsen. Je länger sie aber leben und viel Milch produzieren, desto besser wird ihre Klimabilanz. Mit dem Fütterungsmobil legt Senior Büttner eine Mischration vor die Mäuler der Kühe. Möglichst gutes, hofeigenes Futter, das von den Kühen möglichst effizient in Milch umgesetzt wird, auch das zählt. Wenn Büttner sein großes Güllebecken auch noch abdecken würde oder die Gülle zu Biogas verwerten würde, bekäme er noch mehr Pluspunkte. Die holt er sich anders, indem er alle Fahrzeuge mit HVO, mit hydriertem Pflanzenkraftstoff, antreibt, statt mit fossilem Diesel. Und so gibt es noch viele weitere Kriterien, für deren Erfüllung ihm der Discounter über den Milchpreis einen Bonus von 4 bis 8 Cent je Liter bezahlt. Verkauft wird die Milch unter der Regionalmarke Ein gutes Stück Bayern. Alle am Großversuch beteiligten Höfe werden 2-mal jährlich auf ihre Klimaschutzmaßnahmen hin kontrolliert. Für Stefan Büttner ist das Zusatzgeld vom Discounter ein Segen. Eine hohe 5-stellige Eurosumme jedes Jahr.
13: Jedes Quartal haben wir unseren Bonus bekommen, obwohl im ersten Jahr noch ungewiss war, ob wir dieses Ziel überhaupt schaffen. Wir haben halt gesagt, wir schaffen das. Und Lidl und Bravard-Margret-Bechtel haben gesagt, okay, dann bekommt ihr das Geld im Voraus, mehr oder weniger ausgezahlt, und dann müsst ihr auch liefern.
12: Ob Lidl und die Molkerei das 5-jährige Klimaschutzprojekt weiterführen, dazu laufen aktuell Verhandlungen. Der Versuch zeigt jedenfalls, klimafreundlichere Milch ist möglich. An der Bayerischen Landesanstalt für Landwirtschaft, LFL, in Freising beobachtet Monika Zietmeier, dass landesweit bei den Molkereien die Bemühungen um Klimaschutz zunehmen. Meist aber ohne nennenswerte Entlohnung für die Milchbauern.
14: Die Unternehmen haben sich gesellschaftlich heraus selber Unternehmensziele gesetzt, Treibhausgasemissionen zu reduzieren. Das heißt, es kam von den Unternehmen selber.
12: Ähnlich wie einst nicht die Politik, sondern Discounter in Deutschland das Ende der Käfighaltung bei Hühnern auslösten, so setzt im beschriebenen Klimamilchprojekt wieder der Handel ein Signal. Dieses Mal bei den Treibhausgasen. Auf Anfrage teilt Lidl mit, man wolle zusammen mit Landwirten Erfahrungen sammeln, wie sich Klimaschutz in der Milch praxisnah verwirklichen lässt.
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0: Sie wurde als Punk-Philosophin und Poesieguru bezeichnet. Anne Carson, die kanadische Schriftstellerin, die Antike und Moderne in ihren Büchern verbindet und die mit Witz, Wissen und unbändiger Erzählfreude begeistert. Gestern wurde die 76-jährige Autorin mit dem Literaturnobelpreis geehrt und ihr Heimatland Kanada feiert sie dafür. Martin Ganselmeier hat Reaktionen gesammelt.
15: Als die Entscheidung aus Stockholm bekannt wurde, schliefen die meisten Kanadier noch. Einer der ersten, der gratulierte, war Kanadas Premierminister Mark Carney. Dank ihres Talents, ihrer Fantasie und ihres besonderen Stils hat die kanadische Dichterin Anne Carson die klassische Literatur neu erfunden, schrieb Carney in den sozialen Medien. Sie hat uralte Geschichten einer neuen Leserschaft vermittelt und unseren Blick auf Literatur verändert. Diese außerordentliche Auszeichnung ist für Kanada Grund zu großem Stolz, so Carney. Auch der Literaturexperte Ian Ray sprach im kanadischen Fernsehsender CTV von einem großartigen Tag für die kanadische Literatur. Wie Sie wissen, hatten wir schon 2013 mit Alice Munro eine Literatur-Nobelpreisträgerin aus Kanada. Und Margaret Atwood gehört jedes Jahr zu den Favoriten. Dies ist eine erneute Bestätigung, welch großartige Künstler in unserem Land mit sehr unterschiedlichen Werken arbeiten.
16: Very different kinds of writing.
15: Besonders groß war die Freude an der University of Toronto. An dieser Universität hatte Anne Carson in den 70er Jahren studiert. Hier schloss sie 1975 ihren Magister im Fach klassische Sprachwissenschaften ab und 1981 ihre Doktorarbeit über Sappho, die große Dichterin der griechischen Antike. 2012 verlieh ihr die Uni Toronto zusätzlich eine Ehrendoktorwürde. Ich bin total begeistert, freute sich Elizabeth Harvey, Professorin für englische Literatur an der University of Toronto.
17: Well, I have to say that I'm absolutely thrilled.
15: Es ist hochverdient. Sie steht seit einigen Jahren auf der Shortlist. Für mich war die Frage nicht ob, sondern wann. Die größte Leistung von Anne Carson, so die Literaturprofessorin, sei, dass ihr gelungen ist, die Literatur der griechischen Antike zu neuem Leben zu erwecken, obwohl viele sie für tot halten oder für tief in der Vergangenheit begraben.
17: I think she's accomplished her goal of making a literature that for some people would consider to be dead and buried and deeply in the past come alive again.
15: Bislang waren die Bücher von Anne Carson selbst in Kanada nicht sehr bekannt. Sie galt als Poesie-Guru, die in der Antike denkt und schreibt und Oscar Wilde verehrt. Viele Kanadier werden erst jetzt ihre Bücher lesen, ist sich Literaturprofessorin Harvey sicher. Der Literaturnobelpreis macht dich und deine Werke bekannt. Alle, die dachten, ihre Werke sind zu schwierig, werden ihr eine neue Chance geben und ihr Werk neu entdecken oder zum ersten Mal. Und die Kulturredakteurin von CBC, dem öffentlich-rechtlichen Sender Kanadas, ist sich sicher, der Stil und die Erfahrungen, die Anne Carson zur Literatur verarbeitet, sind so besonders, dass selbst künstliche Intelligenz sie nicht kopieren kann.
18: The type of writing and experience that someone like Anne Carson brings to literature, there's nowhere near the fact that AI could even come close to mimicking.
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5: Mit Edgar Endres. Ein Sieg für die Tennis-Ewigkeit ist das heute für Alexander Zverev in Shanghai gewesen. Der unspektakuläre 6:4 und 7:6 Auftakterfolg beim Masters gegen den Chinesen Wu Yibing bringt Zverev spätestens Ende des Jahres die Nummer 1 in der Weltrangliste. Robin Niehaus erklärt, wann der Hamburger offiziell ganz oben steht.
7: Der genaue Zeitpunkt ist noch nicht klar. Sicher ist nur, dass er die Nummer 1 wird. Zverev wird am Italiener Jannik Sinner vorbeiziehen. Der ist am Knie verletzt, wird in diesem Jahr nicht mehr spielen und verliert deshalb Punkte in der Weltrangliste. Zverev kann ihn dann frühestens Ende Oktober offiziell bei den ATP Finals überholen. Alles wirklich nur noch eine Frage der Zeit. Alexander Zverev wird der zweite Deutsche, der den ersten Platz der Tennis-Weltrangliste erreicht. Das gelang bisher nur Boris Becker 1991, also vor 35 Jahren. In diesem Jahr hat Zverev schon die French Open und die US Open geholt. Das waren die ersten beiden Grand-Slam-Titel seiner Karriere.
5: Ganz oben in der Fußball-Bundesliga stehen momentan die Dortmunder. Schlanke 4 Siege in 4 Spielen sind Bestwert. Nach fast 3 Wochen Pause legt die Borussia um 20.30 Uhr gegen Bremen mit dem 5. Spieltag los. Und klar will die Elf von Trainer Niko Kovac den Lauf fortsetzen.
19: Wir müssen zusehen, dass wir den Rhythmus, den wir davor hatten, der war richtig gut, den müssen wir jetzt schnell wieder aufbauen. Und die Gefahr ist bei allen da. Ich hoffe, dass wir das so hinkriegen, dass wir trotzdem jetzt gegen Werder Bremen ein gutes Spiel hinlegen und dann die nötigen Punkte holen, die wir dann noch brauchen, um dann wieder in den Flow zu kommen.
5: Morgen heißt es dann Augen auf für das brisante Nachbarschaftsduell. Da könnten die Bayern, sollte der BVB gewinnen, mit 5 Punkten Rückstand in Augsburg ins Spiel gehen. Trainer Vincent Kompany kennt die Qualitäten der Schwaben.
20: Ich glaube, die haben vielleicht mehr individuelle Qualität, als was die Leute manchmal wissen über Augsburg. Und das macht dieses Spiel natürlich gefährlich. Und die haben jetzt in dieser Saison mit Schwung angefangen. Und gut, es bleibt ein Derby. Unsere Fans werden sich auch freuen auf dieses Spiel und wir auch.
5: Als letztes Team hat der FCA die Münchner in der Fußball-Bundesliga im Januar besiegen können. Entsprechend motiviert ist auch Trainer Manuel Baum. Elodie Köppchen.
21: Bayern kommt. Und in Augsburg weiß man ziemlich genau, was das normalerweise bedeutet. Viel Arbeit. Aber eben nicht automatisch keine Chance. Der FCA hat schon gezeigt, dass er den großen Nachbarn schlagen kann. Trainer Manuel Baum will deshalb gar nicht erst zu lange auf das schauen, was die Bayern besser können.
22: Das Spiel beginnst du wahrscheinlich schon im ersten Training der Woche zu gewinnen. Und zwar im Kopf. Und nicht erst, wenn angepfiffen wird und dann nach den 90 Minuten. Sondern du entwickelst über verschiedenste Art und Weisen einfach einen Glauben, ob es dann am Schluss kommt, okay, aber das Beste ist einfach, wenn wir es schaffen mit Anpfiff, dass jeder im Stadion und jeder in der Mannschaft daran glaubt, dass wir gewinnen können.
21: Und Gründe für diesen Glauben gibt's durchaus. Augsburg ist stark in die Saison gestartet. Gegen die Bayern wird es trotzdem vor allem darum gehen, die wenigen eigenen Möglichkeiten zu nutzen und über 90 Minuten dagegen zu halten. Oder in Baums Worten:
22: Das muss halt jeder in jeder Sekunde einfach wie ein Wahnsinniger heute sprinten.
21: Wie nah sich Augsburg und Bayern bei diesem Derby sind, merkt Baum übrigens sogar in der eigenen Familie. Sein Sohn spielt im Nachwuchs des FC Bayern und sitzt am Samstag im Stadion. Nur bei der Frage, wem er die Daumen drückt, hält er sich lieber alle Möglichkeiten offen.
22: Seine Antwort war, er hält zu dem, der gewinnt. Für sein Alter fand ich eine sehr salomonische Antwort.
21: Bleibt also eigentlich nur noch die Frage nach dem Trikot.
22: Bin mal gespannt, aber im Endeffekt, ich glaube, da schlagen dann schon 2 Herzen in seiner Brust.
5: Das Nachbarschaftsduell Augsburg gegen Bayern und natürlich auch das Spiel der Dortmunder heute Abend gibt's bei uns hier ausführlich im Programm. Mercedes schafft beim einzigen Training in Singapur vor dem großen Preis in der Formel 1 auf dem Stadtkurs die Bestzeit. George Russell geht damit als Favorit ins Qualifying ab 14.30 Uhr für das morgige Sprintrennen.
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0: Der Blick auf die Straßen. 8 Meldungen liegen uns momentan vor. Los geht's mit der A3 Passau Richtung Nürnberg. Zwischen Sinzing und Nittendorf gibt's Behinderungen nach einem Unfall. Auf der rechten Spur, der Verkehr wird an der Stelle vorbeigeführt. A7 Würzburg Richtung Ulm. Zwischen Kitzingen und Marktbreit ein Unfall auf der rechten Spur. A8 München Richtung Salzburg. Zwischen Rosenheim West und Rohrdorf 4 Kilometer Stau an einer Baustelle. A8 Salzburg Richtung München, zwischen Fraßdorf und Rosenheim 7 Kilometer. A9 München-Nürnberg, zwischen Manching und Denkendorf stockender Verkehr. A92 München-Deggendorf, zwischen Plattling-Nord und dem Kreuz Deggendorf ein Unfall. A93 Holledau Richtung Regensburg, kurz nach dem Tunnel Prüfeningen gab es einen Unfall. Dort ist die linke Spur blockiert. Und B85 Kronach Richtung Bayreuth, zwischen Neudrossenfeld Süd und der Abzweigung nach Eichen, Behinderungen nach Unfall. Das Wetter in Bayern, es herbstelt immer mehr. Nördlich der Donau ist es zunehmend bewölkt. Gebietsweise kann es etwas regnen. Im Süden bleibt es länger sonnig. Im Laufe des Nachmittags und Abends nimmt dann aber auch hier die Bewölkung zu. Es bleibt aber vorläufig noch trocken. Dazu weht besonders in Franken ein kräftiger Wind. Das Ganze bei höchstens 9 bis 17 Grad. Die Nacht beginnt an den Alpen klar, sonst ist es überwiegend bewölkt, gebietsweise regnerisch, die Tiefstwerte 6 bis 11 Grad. Und die Aussichten, der morgige Samstag wird insgesamt eher trüb und regnerisch, nachmittags und abends lassen die Niederschläge zumindest im Norden nach und die Sonne zeigt sich hier und da. Der Sonntag wird wechselnd bewölkt mit sonnigen Abschnitten und einzelnen Schauern. Es bleibt recht windig. Und am Montag dann anfangs neblig, später teils sonnig, teils bewölkt und meist trocken. Die Temperaturen am Wochenende Höchstwerte 10 bis 17 Grad, am unteren Ende nur 2 bis 9 Grad. Um 14 Uhr ist es jetzt.
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0: Mit Holger Roman und diesen Themen: überraschende Wahl in Oslo. Der Friedensnobelpreis geht in diesem Jahr an die südafrikanische Juristin Navi Pillay für ihren Einsatz gegen Kriegsverbrechen und Völkermord. Tödliche Schüsse in der Oberpfalz. Der 60-Jährige, der gestern in Berngau im Landkreis Neumark 2 Menschen getötet hat, war Jäger und besaß ganz legal 10 Waffen. Und in unserem Tagesschau-Podcast 11KM geht's gleich um den Kokain-Highway, wie internationale Drogenbanden das Rauschgift über den Atlantik nach Europa schmuggeln. Es ist der Höhepunkt jeder Nobelpreiswoche. Am späten Vormittag hat die Jury in Oslo bekannt gegeben, wer in diesem Jahr mit dem Friedensnobelpreis ausgezeichnet wird. Und wieder ist den 5 norwegischen Juroren mit ihrer Wahl eine echte Überraschung gelungen. Sie ehren die 85-jährige Navi Pillay, eine Juristin und Anti-Apartheids-Aktivistin aus Südafrika. Christian Stichler.
2: Die 85-jährige Navinitham Pillay erhält den Preis für ihre Bemühungen zur Förderung von Frieden und Völkerrecht, so die Begründung des Nobelkomitees. Die südafrikanische Juristin hat ab 1995 zunächst als Richterin und später als Präsidentin am Internationalen Strafgerichtshof für Ruanda mitgewirkt. Von 2003 bis 2008 war sie Richterin am Internationalen Strafgerichtshof in Den Haag. Danach 6 Jahre lang Hohe Kommissarin der Vereinten Nationen für Menschenrechte. Mit ihrem Mut und ihrer Integrität habe sie den Weg zu einer umfassenderen globalen Rechtsordnung geebnet und habe dazu beigetragen, dass Kriegsverbrechen und Verbrechen gegen die Menschlichkeit und Völkermord verfolgt werden, so die Begründung weiter. Das Nobelkomitee machte deutlich, dass es seine Entscheidung als Stärkung des Völkerrechts sieht. Dieses sei in einer Zeit existenzieller Herausforderungen nicht mehr nur eine Ergänzung zu Frieden und Sicherheit, es sei die Grundlage für eine friedliche Welt. Dem norwegischen Nobelkomitee lagen in diesem Jahr insgesamt 287 Nominierungen vor. Die Vergabe des Preises im vergangenen Jahr an die venezolanische Oppositionsführerin Maria Corina Machado hatte für große Diskussionen gesorgt, nachdem diese ihre Medaille an US-Präsident Donald Trump weitergereicht hatte.
0: Eine Routinekontrolle bei einem Jäger endet in einer Katastrophe. So geschehen gestern in Berngau im Landkreis Neumarkt in der Oberpfalz. 2 Menschen, eine Frau und ein Mann, kamen dabei ums Leben, Mitarbeiter des örtlichen Landratsamts. Für die etwa 2600 Menschen, die in dem kleinen Ort leben, war der Großeinsatz der Polizei ein regelrechter Schock. Unsere BR-Korrespondenten vor Ort haben Stimmen von Anwohnern eingefangen.
3: Wir sind eigentlich echt ein friedliches Dorf, wir sind eine tolle Gemeinde und dass jetzt sowas vor Ort passiert, ist natürlich sehr unfassbar.
4: Wir tun auch die Angehörigen richtig leid.
23: Man denkt sich, man ist hier im Land und es kann einem nichts passieren und dann bekommt man so eine Nachricht und man kriegt einfach Angst.
4: Das ist schrecklich. Im Prinzip ist es egal, wo so ein Ereignis stattfindet. Wenn es in der eigenen Gemeinde stattfindet, macht es natürlich umso mehr betroffen, weil man sich hier in so einem beschaulichen Ort fernab von Gewalttaten fühlt und wähnt. Wir sind regelmäßig eigentlich die sicherste Gemeinde im Bereich der Inspektion Neumarkt und man denkt an solche Dinge gar nicht und wird dann da kalt erwischt.
0: Einwohner von Berngau in der Oberpfalz zum Tod 2 Mitarbeiter des Landratsamts Neumarkt, erschossen von einem ihrer Mitbürger. Der Todesschütze, 60 Jahre alt und deutscher Staatsbürger, konnte vergangene Nacht von Spezialkräften der Polizei überwältigt werden. Sein Motiv ist bislang völlig unklar. Bekannt wurde nur, dass er über ein größeres Waffenarsenal verfügte. Aus dem BR-Studio Neumarkt, Tanja Gorges.
6: Das Landratsamt hat bestätigt, dass der 60-jährige Deutsche insgesamt 10 Waffen legal besessen hat. Er war wohl Jäger und Sportschütze. Und da ist es Routine, dass regelmäßig kontrolliert wird. Das kann angekündigt oder unangekündigt passieren. Und dabei ist es Standard, dass die Mitarbeiter zu zweit sind. Bei der Kontrolle selbst wird dann eben geschaut, sind alle Waffen registriert, sind die vorschriftsmäßig gelagert oder sind vielleicht Waffen dazugekommen, die noch nicht bekannt sind. Der Mann war bisher außerdem nicht auffällig und dass diese Kontrolle so aus dem Ruder gelaufen ist, das war wohl wirklich nicht absehbar. Wir wissen von der Polizei, dass die beiden getöteten Landratsamt-Mitarbeiter obduziert werden sollen. Das läuft wohl gerade auch schon. Da ist auch die Staatsanwaltschaft Nürnberg-Fürth mit dabei involviert. Außerdem ermittelt die Kripo Regensburg vor Ort am Tatort mit Spurensicherung. Der Tatverdächtige selbst wurde ja bei dem Einsatz in der Nacht auch verletzt. Schwerer als bisher bekannt. Der ist im Krankenhaus unter polizeilicher Überwachung. Und in derartigen Fällen prüft das Bayerische Landeskriminalamt auch nochmal die Vorgänge. Was noch nicht bekannt ist, das ist das Motiv des Mannes. Und was sich jetzt genau bei der Kontrolle abgespielt hat, dass das eben zu diesem tragischen Vorfall geführt hat.
0: Die Ermittlungen in dem Fall sind also noch lange nicht abgeschlossen. Am späten Vormittag hat sich Bayerns Innenminister Joachim Herrmann zum Stand der Dinge geäußert.
8: Nach gegenwärtigem Stand der Ermittlungen ist der Täter in der Vergangenheit polizeilich nicht aufgefallen. Es gibt keine Einträge in den polizeilichen Dateien über ihn. Es gibt auch bei Staatsschutz und Verfassungsschutz nach gegenwärtigem Stand keine Erkenntnisse über den Täter, sodass auch nach gegenwärtigem Stand wir keinerlei Anzeichen für eine extremistische Gesinnung in welche Richtung auch immer haben.
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9: Du siehst ein Boot und darauf sind mehrere Männer. Du siehst die Leute von hinten oder sie tragen Masken. Manche haben auch Maschinenpistolen dabei. Und die fahren raus in großer Geschwindigkeit aufs offene Meer, auf den Atlantik. Verfolgungsjagden mit der Polizei. Hohes, hohes Tempo. Polizei kommt nicht hinterher. Hubschrauber greifen ein. Und das sind im Grunde ja die modernen Kokain-Taxis, die dann eben tonnenweise das Kokain ans europäische Festland bringen sollen.
10: Was mein Kollege Benedikt Strunz hier beschreibt, das ist die neue Taktik des organisierten Drogenschmuggels. Die großen Häfen in Europa sind zwar sicherer geworden, da wird weniger Kokain gefunden und beschlagnahmt, aber trotzdem ist in Deutschland total viel Kokain im Umlauf. Wie kommen die Drogen hierher? Und warum kann das für uns alle gefährlich werden? Benedikt Strunz ist Investigativjournalist im NDR und hat zu diesen neuesten beunruhigenden Entwicklungen recherchiert, gemeinsam mit einem Team von NDR, WDR und SZ und internationalen KollegInnen. Ihr hört 11KM, der Tagesschau-Podcast. Ein Thema in aller Tiefe. Mein Name ist Elena Kuch. Hi Benedikt, wie schön, dich mal wieder bei 11KM zu hören.
9: Hey Elena.
10: Wenn ich an Drogenschmuggel nach Europa denke, dann fallen mir erstmal so diese großen Containerschiffe in Häfen ein. In Rotterdam, in Antwerpen, in Hamburg. Und diese Tonnen an Kokain, die da in den letzten Jahren angekommen sind. Inwiefern ändert sich das gerade?
9: Ja, wir haben ja so eine ganz interessante Bewegung. Wir haben in den letzten Jahren immer mehr Kokain in den großen Häfen in Rotterdam, Antwerpen und in Hamburg gesehen, was da beschlagnahmt wurde. Und du siehst wirklich sozusagen in der Statistik, in der Beschlagnahmungsstatistik, da ist eine Kokainwelle, die hat Europa voll erfasst. Und mittlerweile haben die Häfen aber darauf reagiert. Es hat eine ganze Weile gebraucht, aber die Sicherheitsmaßnahmen wurden massiv nach oben gebracht. Beispielsweise gibt es jetzt eben ganz harte Checks, wer geht überhaupt in den Hafen rein und raus. Es gibt Bewegungsmelder an den Zäunen. Es gibt Drogentests für Hafenmitarbeiter, um auszuschließen, dass da Leute irgendwie drogenabhängig sind, die dann Kontakt zur organisierten Kriminalität haben und dann auch bestechungsanfälliger sind, solche Sachen. Und es gibt noch viel, viel mehr Maßnahmen. Und das hat jetzt dazu geführt, zu einer erfreulichen Geschichte, nämlich die Sicherstellungsmengen gehen runter, und zwar auch in Hamburg.
24: Ein wichtiger Erfolg ist der Rückgang der Kokainsicherstellung im Jahr 2024 auf 16 Tonnen. Zum Vergleich, 2023 waren es noch 40 Tonnen.
9: Hat übrigens auch neulich Lars Klingbeil gesagt, der ja als Finanzminister auch Chef des deutschen Zolls ist.
24: Und dieser Rückgang zeigt, dass Kontrollen und ein hoher Ermittlungsdruck wirken. Es kommt weniger Kokain in unseren Häfen an.
9: Das Problem ist, es kommt heute nicht weniger Kokain ins Land, sondern es kommt mehr Kokain ins Land. Es wird nur weniger gefunden.
3: Aber wie kann man das feststellen, dass so viel Koks im Umlauf ist?
9: Die Leute konsumieren mehr Kokain.
11: Immer mehr junge Menschen in Deutschland konsumieren Kokain. Das zeigt eine Studie des Bundesinstituts für öffentliche Gesundheit.
9: Wir hatten noch vor einer Weile bei der Gruppe der jungen Erwachsenen, das sind so die 18- bis 25-Jährigen, hatten wir so 1,8%, die angegeben haben, wir nehmen Kokain ab und zu. Und mittlerweile liegt diese Zahl bei über 4%. Und wenn du jetzt in andere Länder schaust, dann ist es da noch deutlich mehr. Und das ist eine krasse Zahl. Ja. Da sagen Drogenbeauftragte, du lieber Himmel. Ich habe auch mit Leuten gesprochen, also aus der Szene der organisierten Kriminalität, die sagen dann so, ja, also weißt du, was bei uns früher Kiffen war, ist heute halt Kokain. Neben der Befragung, wo man sagen kann, boah, wie valide ist sowas, kannst du dir aber auch Abwasseranalysen anschauen. Die zeigen, europaweit geht der Konsum nach oben. Du kannst dir Notfallaufnahmenstatistiken anschauen, wo geguckt wird, die Leute, die hier ankommen, wie viele von denen haben eigentlich Koks im Blut. Auch da geht's nach oben. Ja. Und dann gibt's aber noch so eine ganz, ganz harte Währung, der Goldstandard, wo ich sage und auch alle Experten, mit denen ich spreche, das ist wirklich was, was uns Sorgen bereitet. Und das ist der Großhandelspreis von Kokain. Es geht quasi um das ungebrochene Kilo, was jetzt nicht auf der Straße verkauft wird, sondern was quasi die organisierte Kriminalität untereinander verkauft. Und dieses Kilo hat lange Zeit in Hamburg ungefähr 38.000 Euro gekostet. Und mittlerweile ist dieser Preis total in den Keller gerutscht.
12: Moin Benedikt, da wollte ich mich einmal bei dir melden nochmal.
9: Ich habe jetzt mit einer Quelle gesprochen, der hat lange selbst in einer Drogenbande sozusagen gearbeitet, ist mittlerweile aber sauber und da draußen. Und den habe ich gefragt, der hört noch viel, was kostet denn jetzt so ein Kilo?
12: Wegen den aktuellen Preisen, die belaufen sich aktuell pro Block, also pro Kilo, zwischen 20.000 und 22.000 Euro. Ich hoffe, damit konnte ich dir deine Frage beantworten.
9: Also man sieht quasi einen Preisverfall um die Hälfte. Und da geht es jetzt nicht nur um Hamburg, sondern wenn du in Antwerpen nachfragst oder in Rotterdam, das sind so die anderen ehemaligen Hotspots, dann liegt da der Preis mittlerweile bei 14.500 Euro. Also wirklich im Keller, und in Spanien sieht es ähnlich aus. Europaweit geht es wirklich runter. Und wenn du jetzt diese beiden Teile nebeneinander legst, also es wird mehr konsumiert, aber der Großmarktpreis geht runter, dann kann es dafür eigentlich nur eine Erklärung geben. Es kommt heute so viel Kokain nach Europa wie niemals zuvor.
3: Aber wenn die ganzen großen Häfen wie Antwerpen sicherer geworden sind, sich mehr abgeschottet haben gegen den Koksschmuggel, wie kommt denn dieses viele Kokain nach Europa?
9: Ja, das ist wirklich so die 100-Millionen-Dollar-Frage gerade, mit der sich irgendwie wahnsinnig viele Polizeien, aber auch Nachrichtendienste und sonst wer beschäftigt. Wir hatten jetzt so ein Rechercheprojekt mit NDR, WDSZ, aber auch Le Monde und Washington Post und noch Kollegen aus Holland und aus Italien. Wir haben uns wirklich einmal das intensiv angeguckt. Und du siehst immer wieder so Sachen aufblitzen, wo das reindrückt. Und du siehst beispielsweise kleinere Häfen, ja? Gerade der Fokus auf kleinere Häfen.
13: Es ist einer der größten Drogenfunde der vergangenen Jahre. Ermittler haben in Wilhelmshaven mehr als 8 Tonnen Kokain sichergestellt.
9: Wir hatten jetzt 8 Tonnen beispielsweise in Wilhelmshaven, die da reingekommen sind. Da sind die Sicherheitsmaßnahmen noch nicht so hoch. Was man auch sieht, ganz, ganz kleine Häfen. Brake, der Futtermittelhafen. Da hatten wir ein Schiff, was reingekommen ist. Da war unten, unter Deck, war Kokain eingebracht in das Schiff. Und da waren dann auf einmal Taucher im Hafenbecken von diesem kleinen Futtermittelhafen. Die kamen aus Kolumbien, Albanien. Und die waren dann in Trockenanzügen mit so einem Tauchscooter, weißt du, so ein Gerät, was einen nach vorne zieht unter Wasser. Und noch so mit Atemanlagen, die keine Bläschen machen. Also mega Profis. Equipment, was du bei so einer Spezialeinheit Marine vermuten würdest. Auch das sozusagen Hinweis, da passiert offenbar was. Dann sehen wir auch bisweilen röntgennegatives Kokain, also Kokain, was beispielsweise verflüssigt wird und dann eingebracht wird in Kleidung, in Kohle, in Holz, was dann hier wieder extrahiert wird und es geht dann in Labore, die auch hierzulande stehen und da sind dann Chemiker, teilweise auch aus Kolumbien, die das dann rückverwandeln und wieder in diese Barren bringen, ja, also in diese großmarktförmige und fähige Ware.
14: Ah, und röntgennegativ heißt, das fällt dann nicht auf, wenn so ein Container durchleuchtet wird.
9: Genau, du hast es dann quasi einfach in einem Trägerstoff drin, beispielsweise in Kleidung, und dann siehst du einfach nur Kleidung. Und wenn du einen Kokain-Test dranhältst, kann es auch sein, da siehst du gar nichts mehr. Kann auch sein, dass der Hund es nicht mehr riecht. Also großes Problem. Und dann gibt es aber noch eine Entwicklung, und die macht gerade eigentlich allen Menschen ja große Sorgen, mit denen ich über dieses Thema spreche. Und das lässt sich unter dem Stichwort Kokain-Highway zusammenfassen.
14: Kokain-Highway, was bedeutet das und was verbirgt sich dahinter?
9: Es gibt gerade vor den Küsten Europas, und zwar weit, weit draußen, in diesem Seegebiet zwischen den Kanaren und den Azoren, mehrere hundert Kilometer sozusagen von Afrika entfernt und von Europa entfernt, gibt es gerade eine Entwicklung. Da spielen vor allem Speedboote eine Rolle. Diese Speedboote, über die ich ganz am Anfang schon gesprochen habe, also hochmotorisierte Boote. So ein Boot ist 12 bis 14 Meter lang, schwarz, hat einen starken Rumpf, aber dann sind die Seiten quasi so aufgepumpt wie beim Schlauchboot. Und sie haben halt wahnsinnig viele Motoren hinten dran, Außenbordmotoren, A 300 PS. Und so ein Boot kostet dann bis zu 200.000 Euro, vielleicht auch ein bisschen mehr. Und kann bis zu 2000 PS haben, also irre schnell.
15: Some of them we are seeing they are definitely capable to go up to 60, 70 knots.
9: Und wir haben mit einem Experten darüber gesprochen, Paolo Silva, der ist von einer Polizeiorganisation, die kennt man nicht so gut, die heißt MAOC-N, Maritime Analysis and Operations Center Narcotics, die sitzen in Portugal und die schauen sich vor allem Schiffsbewegungen an, wenn es um Drogen geht.
15: Probably like 150 kilometers per hour. It's massive, it's a very big speed.
9: Und der hat gesagt, die erreichen Geschwindigkeiten von bis zu 150 Stundenkilometern.
14: Das ist so schnell, wie ein Auto sonst auf der Straße fährt, eben auf einer Autobahn. Geht das denn überhaupt auf dem offenen Meer? Also das klingt mega gefährlich.
9: Ja, total gefährlich. Also ich meine, 150 auf der Autobahn ist so schon eine Menge, oder? Und das Problem ist halt am Wasser, das ist nicht flach, sondern du hast halt Wellen, 20, 30, 40, 50 Zentimeter oder auch mal einen Meter. Und da bretterst du dann halt lang. Und normal fährt man irgendwie auf dem offenen Meer, wenn man auf so einem Boot unterwegs ist, mit 10 Stundenkilometern oder vielleicht 20, wenn es hochkommt. Und da schüttelst du dich schon richtig durch. Und diese Teile brettern da halt lang. Also für Strafverfolgungsbehörden wirklich ein richtig fettes Problem. Du kommst da kaum hinterher.
14: Diese kleinen Schnellboote, wie können die denn das Kokain von Südamerika über den Atlantik nach Europa bringen?
9: Also das System funktioniert so, diese kleinen Boote, die kommen aus Portugal, aus Spanien und die fahren dann weit raus, unter Umständen mehrere hundert Kilometer und warten da. Und die liegen da teilweise wochenlang draußen. Es gibt eine logistische Unterstützung für die. Die werden unterstützt von kleineren Schiffen, die ihnen Essen bringen, trinken, teilweise sogar Prostituierte und natürlich ganz wichtig Benzin. Die warten auf einen Anruf auf ihrem Satellitentelefon. Und dann fahren sie raus zu einem bestimmten Treffpunkt, also zu einer Koordinate, wo sie hinkommen sollen. Und da treffen sie dann auf ein Mutterschiff. Und das Mutterschiff kann so ein Halbtauch-U-Boot sein, was direkt aus Lateinamerika kommt. Oder es kann ein Fischerboot sein. Oder es kann ein großes Containerschiff sein oder sogar ein Tanker. Und da kommen dann ganz, ganz viele Speedboote zusammen und es findet eine Kokainübergabe statt. Und da kann es um 30 Tonnen gehen. Also da wird eine Logistik geschaffen, dass man das Kokain übergeben kann. Und dann wird es auf Speedboote aufgeteilt. Ein Speedboot kann so 5 Tonnen Kokain aufnehmen. Und da ist richtig viel los. Da sind teilweise an einem Tag 100 so Schiffe unterwegs, so von diesen Speedbooten. Und wir haben auch mit anderen europäischen Ermittlern gesprochen. Und die haben gesagt so, ey, was wir da gerade erleben im Atlantik, ist echt Mad Max auf hoher See. Also Leute, die mit irrem Tempo crazy mit ihren Schiffen rumfahren und Polizei, die mit Hubschraubern und mit anderen Schiffen versucht, da irgendwie hinterherzukommen. Also wildes Sinn.
14: Und wo bringen die denn dann ihre Ware hin? Wie bringen die das an Land?
9: Also diese GoFast oder Speedboote, die liegen ganz lang auf dem Meer. Dann warten die auf ihren Auftrag, dann kommt der Auftrag, jemand ruft an, meinetwegen aus Dubai, und sagt, dann kommt das Schiff, dann fahren sie raus, holen sich das Kokain und dann geht's mit Vollgas.
14: Von diesem Mutterschiff.
9: Von dem Mutterschiff, genau. Und dann geht das Kokain, sagen wir mal 2 Tonnen, mit dem Schiff, mit diesem Speedboot, dann total schnell Richtung europäische Küste. Und dann fahren sie in einen Fluss, beispielsweise in Spanien oder in Portugal rein. Mittlerweile gibt es sogar einige Flüsse, die haben schon Metallbarrieren gebaut, weil sie sagen, wir müssen irgendwie dieses Problem stoppen. Andere Flüsse müssen beschiffbar bleiben, sozusagen, bei denen klappt es. Da fahren sie dann rein und dann gibt es einen Treffpunkt, beispielsweise, ich sage jetzt mal, in einem Naturschutzgebiet, und dann warten da ein paar harte Jungs mit Maschinenpistolen und dann wird

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1: Für mich sind diese Videos insofern auch was Besonderes und was total Neues, weil ich das erste Mal in meiner Recherche zu dieser Kokainwelle, die wirklich schon eine Weile dauert, das Gefühl habe, da kommt was Neues. Also da kommt so eine neue Narkokultur hier nach Europa.
2: Wenn diese Schmuggler sich ja offenbar in Social Media ganz offen zeigen und das, was sie da machen, und wenn Europol diesen Kokain-Highway sogar auf dem Schirm hat, warum kann die Polizei oder der Zoll diese Boote nicht einfach stoppen?
1: Das Problem daran ist, einmal, du kannst diese Boote kaum orten. Also weißt du, stell dir ein Seegebiet vor, was irgendwie drei Viertel von Europa hat, und dann hast du da irgendwie diese kleinen Boote, die keinen AIS anhaben, also kein automatisches Identifikationssystem, die per Radar nur schwer zu erkennen sind. Das ist ein Problem. Und dann ist halt diese irre Geschwindigkeit, 2000 PS. Also mittlerweile ist es so, dass die Polizei schlechter ausgestattet ist, was Boote angeht, als diese kriminellen Organisationen. Du brauchst eigentlich auch Flugzeuge, um die überwachen zu können, oder Hubschrauber zumindest. Und wir sehen quasi einmal Videos von Kriminellen, aber auch das, was wir mit Strafverfolgungsbehörden besprechen, dass es immer wieder zu Situationen kommt, wo die Polizei versucht, diese Boote zu verfolgen, aber einfach nicht schnell genug ist. Beim Manövrieren kommt halt immer wieder zu total gefährlichen Situationen und eben ganz häufig zu Verletzten auf der Seite der Polizei. Wir haben jetzt in der Recherche mehr als ein Dutzend Fälle gesehen, wo Polizisten ganz schwer verletzt wurden. Und es sind in den letzten anderthalb Jahren auch 5 Polizeibeamte gestorben bei solchen Ansätzen.
2: Also nach all dem, was du jetzt geschildert hast, habe ich den Eindruck, die Drogenschmuggler sind fast ein bisschen im Vorteil gegenüber den ErmittlerInnen. Wie könnten die sich denn aufhalten lassen?
1: Also uns wurden vertrauliche Dokumente zugespielt, die stammen von dieser Organisation MAOC-N, das heißt Maritime Analysis and Operations Center Narcotics, und MAOC-N sitzt eben in Portugal. Und die haben mittlerweile so einen Call for Action gemacht, der kursiert derzeit in Europa bei verschiedenen Innenministerien, aber auch bei der Europäischen Kommission.
3: Creating laws to forbid the construction, the possession of these go-fast vessels, it's very important.
1: Darin fordern die ganz klar so: Wir brauchen ein Verbot von diesen Narcolanchas, also von diesen Speedbooten mit dieser extrem hohen Motorisierung. Und nicht nur das, wir brauchen auch Militär. Also wir brauchen quasi einen standardisierten Einsatz von Militär. Und dann gibt es aber auch eine Forderung, die sehr, sehr weitreichend ist. Und das ist die Forderung, dass das Militär im Zweifelsfall auch schießen darf. Also ein Stoppschuss auf die Motoren von diesen Narcolanchas.
2: Wird das denn auch in Europa schon praktiziert?
1: Also die Öffentlichkeit weiß davon nichts, aber das ist mittlerweile in Europa auch schon Praxis, also vor europäischen Küsten.
2: Das sind ja wirklich große Fragen. Also zum einen die Frage, ob das Militär überhaupt dafür eingesetzt wird, und zum anderen die Frage, ob die schießen dürfen und was dabei passieren kann, wenn so ein Boot so schnell unterwegs ist. Das ist ja auch super schwer zu zielen. Ich nehme mal an, auch für Scharfschützen. Das wäre einfach ein Riesenschritt, wenn das Militär in Europa eingesetzt wird, um auf mutmaßliche Drogenschmuggler zu schießen.
1: Ja, das stimmt. Und ich glaube, das ist auch den Beteiligten klar, also dass das eine neue Eskalationsstufe ist. Und ich habe auch mit dem Leiter der Analyseabteilung von MAOC-N, Paulo Silva, darüber gesprochen und habe ihn gefragt: Verstehst du, dass Leute kritisieren können, dass das eine Militarisierung der Drogenpolitik ist in Europa? Und er hat gesagt: Ja, klar. Klar kann ich das verstehen.
3: So last year we supported the countries in the seizure of over 92 tons of cocaine, which was our record year in terms of cocaine seized. It's massive.
1: Wir haben im letzten Jahr durch unsere Analyse dafür gesorgt, dass 92 Tonnen Kokain sichergestellt werden konnten auf hoher See. Und gleichzeitig haben wir aber Analysen gehabt, die uns sagen, dass 700 Tonnen durchgekommen sind, die das europäische Festland erreicht haben. Und wir brauchen einfach dringend eine Veränderung dieser Situation, und dafür brauchen wir das Militär.
2: Unfassbare Mengen, die über diesen Kokain-Highway nach Europa kommen. 700 Tonnen Kokain. Wie wirkt denn diese organisierte Kriminalität in unseren Gesellschaften, also an Land, in Europa und in Deutschland?
1: Langfristig sind sie einfach richtig schlimm, weil das eine riesige Herausforderung ist für unser soziales Gefüge, vor allem auch für die Gesundheitssysteme. Und neben dieser Frage, was macht es eigentlich mit den Menschen, die das nehmen, ist eine Frage natürlich ganz entscheidend. Was passiert eigentlich mit diesen irre großen Geldmengen, die

0: im Kokainhandel verdient werden. Und da siehst du halt, das fließt direkt 1:1 in die Kriegskassen der organisierten Kriminalität und die machen damit nichts Gutes. Organisierte Kriminalität ist im Grunde Staat außerhalb des Staates. Ja, die funktionieren nach eigenen Spielregeln und die Spielregeln heißen, ich mache Gewinnmaximierung auf Teufel komm raus. Und wenn mir irgendwer im Weg steht, Konkurrenz oder der Staat, dann werde ich ihn bis aufs Blut bekämpfen. Und bis aufs Blut heißt im Zweifelsfall, dass ich über Leichen gehe und Menschen folter, entführe und umbringe. Und wir sehen diese Verteilungskämpfe. Wir sehen Verteilungskämpfe derzeit beispielsweise in Frankreich. Wir sehen sie in Niederlanden, in Belgien und wir sehen sie auch hier bei uns in Deutschland. Und wenn man sich da jetzt denkt, pff, interessiert mich nicht, ist ja irgendwie organisierte Kriminalität, was habe ich damit zu tun, dann möchte ich eins ins Gedächtnis rufen. Diese Gewalt und dieses Gewaltpotenzial richtet sich nicht nur gegen Gruppen innerhalb der organisierten Kriminalität, sondern diese Gewalt richtet sich auch im Zweifelsfall gegen uns alle. Wir hatten in Frankreich im letzten Jahr eine Situation, da hat die französische Regierung gesagt, wir brauchen bessere Gefängnisse, sichere Gefängnisse, wo dann Drogenhändler untergebracht werden, dass die nicht weiter aus dem Gefängnis ihre Drogenlieferung irgendwie kontrollieren. Und kurze Zeit später gab es eine irre Situation. Mehr als 10 Gefängnisse in ganz Frankreich wurden parallel angegriffen. Mit Molotow-Cocktails, mit Pistolen, teilweise mit Maschinenpistolen. Und teilweise wurden die Autos angezündet von Bediensteten, die da gearbeitet haben. Und es hat sich herausgestellt, das war im Grunde eine koordinierte Attacke von der organisierten Drogenkriminalität. Und einmal zu sagen, hey, Staat, das machst du nicht. Du machst jetzt nicht einen Knast, wo unsere Jungs und Mädels dann nicht mehr weiterarbeiten können, sonst greifen wir dich direkt an. Also so stark fühlen sich diese Gruppen. Also es ist eine Gefahr für die ganze Gesellschaft und auch fürs demokratische Gefüge. Diese Gewalt, das sind Sachen, die richten sich gegen uns alle. Organisierte Kriminalität wächst im Verborgenen. Du kriegst ganz lange überhaupt nichts mit. Und wenn du nicht genau hinschaust und es ausleuchtest, dann ist sie irgendwann so groß, dass du nicht mehr hinschauen kannst, weil du sonst der Nächste bist, der dran ist. Und wenn es einmal so weit gekommen ist, wenn organisierte Kriminalität so viel Macht hat, dann wird es halt gefährlich, weil dann werden Institutionen angegriffen, dann geht es ans Justizsystem, dann geht es an die Verwaltung, dann geht es unter Umständen auch an Regierungshandlungen, was beeinflusst werden kann. Und ich möchte ein Beispiel nochmal in Erinnerung rufen. Wir haben in Marseille einen Politiker, der sich explizit eingesetzt hat gegen die Narkobanden da in der Stadt. Die sind auch sehr, sehr stark in Marseille, gewalttätig. Und im vergangenen Jahr wurde sein Bruder erschossen. Und die Message der Drogenbanden war total klar. Die Nachricht war, wir kriegen dich vielleicht nicht, weil du zu gut geschützt bist durch die Polizei, aber wir kriegen deine Liebsten, denen du nahestehst. Und das ist auf europäischen Straßen passiert. Und wir können alle nicht wollen, dass sowas häufiger passiert.
1: Vielen, vielen Dank, Benedikt. Schön, dass du mal wieder hier warst.
0: Sehr, sehr gerne, gerne wieder.
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3: Der Blick auf die Straßen A3 Passau Richtung Nürnberg. Am Kreuz Regensburg in der Überleitung zur A93 Richtung Holledau hat sich ein Unfall ereignet. Stau ab Regensburg Universität. Dann die A3 Passau Richtung Nürnberg zwischen Sinzing und Nittendorf. Behinderung nach Unfall auf der rechten Spur. Der Verkehr wird an der Unfallstelle vorbeigeführt. A8 München-Salzburg zwischen Rosenheim West und Rohrdorf. 4 Kilometer Stau an einer Baustelle, dort ist nur eine Spur frei. A8 Salzburg Richtung München zwischen Fraßdorf und Rosenheim, 7 Kilometer Stau wegen Bauarbeiten. A8 München-Stuttgart zwischen Sulzemoos und Odelshausen, ein Unfall mit 2 Fahrzeugen, dort ist die linke Spur blockiert. A9 München-Nürnberg zwischen Manching und Denkendorf, stockender Verkehr momentan. Und A93 Holledau Richtung Regensburg, kurz nach dem Tunnel Prüfening, ein Unfall, die linke Spur ist blockiert. Das Wetter in Bayern, es herbstelt immer mehr. Nördlich der Donau ist es zunehmend bewölkt. Gebietsweise kann es immer wieder etwas regnen. Im Süden bleibt es länger sonnig. Im Laufe des Nachmittags und am Abend nimmt aber dann auch hier die Bewölkung zu. Es bleibt aber vorläufig noch trocken. Dazu weht besonders in Franken ein kräftiger Wind. Das Ganze bei höchstens 9 bis 17 Grad. Die Nacht beginnt an den Alpen klar, sonst ist es überwiegend bewölkt und gebietsweise regnerisch. Tiefstwerte 6 bis 11 Grad. .14:30 Uhr jetzt genau, 14:30.
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3: Mit Holger Roman und diesen Themen: überraschende Wahl in Oslo. Der Friedensnobelpreis geht in diesem Jahr an die südafrikanische Juristin Nabi Pillay für ihren Einsatz gegen Kriegsverbrechen und Völkermord. Tödliche Schüsse in der Oberpfalz. Der 60-Jährige, der gestern in Berngau im Landkreis Neumarkt 2 Menschen getötet hat, war Jäger und besaß ganz legal insgesamt 10 Waffen. Und bessere Bildung von Anfang an. Mit dem sogenannten Startchancengesetz zieht die Bundesregierung die Konsequenzen aus den mittelmäßigen Abschneiden deutscher Kinder in den jüngsten PISA-Tests. Es ist der Höhepunkt jeder Nobelpreiswoche. Am späten Vormittag hat die Jury in Oslo bekannt gegeben, wer in diesem Jahr mit dem Friedensnobelpreis ausgezeichnet wird. Und wieder ist es den 5 Juroren mit ihrer Wahl eine echte Überraschung gelungen. Sie ehren die 85-jährige Nabi Pillay, eine Juristin und Anti-Apartheids-Aktivistin aus Südafrika. Christian Stichler stellt sie vor.
4: Die 85-jährige Navinitham Pillay erhält den Preis für ihre Bemühungen zur Förderung von Frieden und Völkerrecht, so die Begründung des Nobelkomitees. Die südafrikanische Juristin hat ab 1995 zunächst als Richterin und später als Präsidentin am Internationalen Strafgerichtshof für Ruanda mitgewirkt. Von 2003 bis 2008 war sie Richterin am Internationalen Strafgerichtshof in Den Haag. Danach 6 Jahre lang Hohe Kommissarin der Vereinten Nationen für Menschenrechte. Mit ihrem Mut und ihrer Integrität habe sie den Weg zu einer umfassenderen globalen Rechtsordnung geebnet und habe dazu beigetragen, dass Kriegsverbrechen und Verbrechen gegen die Menschlichkeit und Völkermord verfolgt werden, so die Begründung weiter. Das Nobelkomitee machte deutlich, dass es seine Entscheidung als Stärkung des Völkerrechts sieht. Dieses sei in einer Zeit existenzieller Herausforderungen nicht mehr nur eine Ergänzung zu Frieden und Sicherheit, es sei die Grundlage für eine friedliche Welt. Dem norwegischen Nobelkomitee lagen in diesem Jahr insgesamt 287 Nominierungen vor. Die Vergabe des Preises im vergangenen Jahr an die venezolanische Oppositionsführerin Maria Corina Machado hatte für große Diskussionen gesorgt, nachdem diese ihre Medaille an US-Präsident Donald Trump weitergereicht hatte.
3: Eine Routinekontrolle bei einem Jäger endet in einer Katastrophe. So geschehen gestern in dem kleinen Ort Berngau im Landkreis Neumarkt in der Oberpfalz. 2 Menschen, ein Mann und eine Frau, kamen ums Leben, Mitarbeiter des örtlichen Landratsamts. Der Todesschütze, 60 Jahre alt und deutscher Staatsbürger, konnte vergangene Nacht von Spezialkräften der Polizei überwältigt werden. Sein Motiv ist bislang völlig unklar. Bekannt wurde allerdings inzwischen, dass er ganz legal eine große Anzahl Waffen besaß. Bayerns Innenminister Herrmann zum Stand der Ermittlungen.
5: Wir haben in Bayern etwa 200.000 Inhaber von Waffenberechtigungsausweisen, die nach den klaren gesetzlichen Vorgaben regelmäßig kontrolliert werden, ob sie ihre Waffen ordnungsgemäß unterbringen etc. In der Regel haben wir jedes Jahr in Bayern über 60.000 solche Kontrollen, die ganz überwiegend problemlos stattfinden. Wir kennen den genauen Ablauf noch nicht. Wir wissen nur, dass im Rahmen dieser Kontrollen offensichtlich der zu kontrollierende Jäger und Sportschütze das Feuer eröffnet hat, also auf die beiden Kollegen des Landratsamts Neumarkt geschossen hat und sie dabei wohl beide tödlich getroffen wurden. Die Polizei ist auch von Nachbarn alarmiert worden, war schnell vor Ort und konnte dann die Umgebung absichern, hat dafür gesorgt, dass keine anderen Menschen mehr in Lebensgefahr gerieten, war dann über Stunden hinweg in Kontakt auch zu dem Täter und hat ihn zur Aufgabe versucht zu überreden. Das ist nicht gelungen und heute Nacht gegen 3 Uhr hat dann die Spezialkräfte zugegriffen und auch mit einem gezielten Schuss wohl auf das Bein des Täters ihn stoppen können, ihn dann festnehmen können. Und er ist jetzt in entsprechend ärztlicher Behandlung. Nach gegenwärtigem Stand der Ermittlungen ist der Täter in der Vergangenheit polizeilich nicht aufgefallen. Es gibt keine Einträge in den polizeilichen Dateien über ihn. Es gibt auch bei Staatsschutz und Verfassungsschutz nach gegenwärtigem Stand keine Erkenntnis über den Täter, sodass auch nach gegenwärtigem Stand wir keinerlei Anzeichen für eine extremistische Gesinnung in welche Richtung auch immer haben.
3: Soweit der bayerische Innenminister Joachim Herrmann. 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Mit verpflichtenden Sprachtests, regelmäßigen Prüfungen der individuellen Entwicklung sowie mehr Personal in Kindergärten und Kitas will die Bundesregierung auf das schlechte Abschneiden deutscher Kinder bei den jüngsten PISA-Tests reagieren. Vor allem Einrichtungen in sozialen Brennpunkten sollen künftig intensiver gefördert werden. Bundesbildungsministerin Karin Prien von der CDU sieht darin die wichtigste bildungspolitische Weichenstellung in dieser Wahlperiode, wie sie heute im Deutschen Bundestag betont hat. Anlass war die erste Beratung des Parlaments über das sogenannte Startchancengesetz der Bundesregierung. Aus Berlin berichtet Lea Wieser.
6: Mit dem Startchancengesetz sollen Kinder schon früh gezielt gefördert werden. Spätestens mit 4 Jahren soll in der Kita geprüft werden, wie gut Kinder sprechen können, aber zum Beispiel auch, welche motorischen Fähigkeiten sie haben. Wenn dabei Nachholbedarf festgestellt wird, sollen die Kinder pro Woche mindestens 30 Minuten gezielt gefördert werden. Geplant ist auch, besonders die Kitas zu unterstützen, die sich um viele Kinder mit hohem Förderbedarf kümmern, zum Beispiel mit extra Personal. Familienministerin Karin Prien sagt, dass davon mindestens 10% der Kitas in jedem Bundesland profitieren werden. Der Bund will bis zum Jahr 2034 mehr als 9 Milliarden Euro zur Verfügung stellen. Zu wenig, kritisiert die Opposition. Das Geld würde mittelfristig nicht ausreichen und den Personalmangel in den Kitas nicht bekämpfen, die Erzieher und Erzieherinnen eher zusätzlich belasten.
3: Gerhard Schröder ist mal wieder in Moskau und sorgt damit daheim in Deutschland für Diskussionen. Der Altkanzler feiert den 74. Geburtstag seines Busenfreunds, Kreml-Chef Wladimir Putin. Davor schon hat er eine Filiale des russischen Ablegers der Supermarktkette Globus besucht. In diesem Unternehmen sitzt Schröder im Aufsichtsrat, so wie seinerzeit bei Gazprom. Georg Schwarte fasst die Reaktionen aus der deutschen Politik zusammen.
7: Scham sei kaum noch ein Ausdruck, schreibt die CDU-Generalsekretärin Hoppermann zum Geburtstagsbesuch des Ex-Kanzlers Gerhard Schröder beim russischen Präsidenten Putin in Moskau. Die Grünen-Politikerin Göring-Eckardt nennt es eine Schande, einen Verrat an Europa und einen Bärendienst für den Frieden. Die FDP-Verteidigungspolitikerin Strack-Zimmermann wird noch deutlicher. Sie bezeichnet Schröder als frechsten Rentner Deutschlands. Zu krank für Untersuchungsausschüsse, aber für gut dotierte Mandate in Russland und eine Geburtstagsparty beim Kriegsverbrecher Putin reicht's noch. Für die FDP-Politikerin eine Schande sondergleichen. Der SPD-Außenpolitiker Stegner dagegen verteidigt den Ex-Kanzler. Der sei einer der wenigen in Deutschland, die noch Zugang zu Putin hätten. Wenn Schröders Besuch dem Frieden nur einen Millimeter gedient habe, sei er ein Erfolg, wird Stegner von mehreren Medien zitiert.
3: Die Angriffe der vom Iran finanzierten und ausgerüsteten Houthi-Miliz im Jemen gefährden nicht nur die weltweite Energieversorgung und sind ein Grund für die hohen Benzinpreise aktuell. Sie haben zunehmend auch Folgen für den Flugverkehr in der Region. Jetzt streicht die Lufthansa für eine Woche alle Verbindungen nach Riad in die saudi-arabische Hauptstadt. Der Airport dort war gestern Ziel von Houthi-Attacken. Nina Amin mit den Einzelheiten.
8: 3 Tote und mehrere Verletzte, so die Bilanz der saudischen Zivilluftfahrtbehörde nach den Angriffen auf den internationalen Flughafen in Riad am Donnerstag. Die Maschine einer saudischen Fluggesellschaft sei getroffen und Terminaleinrichtungen zerstört worden. Die Houthi-Miliz aus dem benachbarten Jemen hatte die Attacke für sich reklamiert. Man habe den Hauptstadtflughafen mit Marschflugkörpern angegriffen. Inzwischen ist der Flugbetrieb nach Behördenangaben wieder aufgenommen und laufe normal. Die Houthi-Miliz begründet ihre Angriffe auf das Nachbarland mit der Militärhilfe für Regierungstruppen im Bürgerkrieg im Jemen. Saudi-Arabien führt ein Militärbündnis an, um die von den Vereinten Nationen anerkannte Regierung im Jemen zu unterstützen. Diese versuchen, Gebiete zurückzuerobern, die von den Houthi kontrolliert werden. Seit Beginn der erneuten Eskalation des Krieges zwischen der vom Iran unterstützten Houthi-Miliz und der von Saudi-Arabien unterstützten Regierung in Jemen sind mehr als 200.000 Menschen im Jemen vor den Kämpfen auf der Flucht.
9: Und damit zum Sport. Was für ein Jahr für den deutschen Tennisprofi Alexander Zverev. Nach seinem Sieg bei den French Open und dem Erfolg bei den US Open wird der 29-Jährige aus Hamburg heuer zum ersten Mal die Führung in der Tennis-Weltrangliste übernehmen. Das steht seit heute fest. Nur wann genau es soweit sein wird, das ist noch offen. Robin Niehaus erklärt uns das genauer.
10: Alexander Zverev wird sein bestes Karrierejahr mit dem ersten Platz der Tennis-Weltrangliste krönen. Zverev wird der zweite Deutsche, der das erreicht. Der erste Platz gelang bisher nur Boris Becker im Jahr 1991. Zverev hat nach seinem Auftaktsieg bei den Shanghai Masters genug Punkte, um bis Jahresende an Jannik Sinner vorbeizuziehen. Der Italiener wird aufgrund anhaltender Knieprobleme in diesem Jahr nicht mehr spielen und deshalb in der Weltrangliste Punkte verlieren. Jetzt ist nur noch der Zeitpunkt offen, wann Zverev auch offiziell als Nummer 1 der Weltrangliste geführt wird. Frühestens kann ihm das Ende Oktober gelingen. In diesem Jahr gewann Zverev mit den French Open und den US Open bereits seine ersten beiden Grand Slam-Titel.
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11: mit Christian Sachsinger. Die Europäische Union und China haben sich angeblich beim umstrittenen Handelsthema Hybridautos geeinigt. Die Einigung stehe im Einklang mit den Regeln der Welthandelsorganisation und betreffe unter anderem Preisverpflichtungen der Unternehmen, erklärte das chinesische Handelsministerium. EU-Handelskommissar Šefčovič hält sich derzeit zu Gesprächen in Peking auf. Die Handelsbeziehungen zwischen Peking und Brüssel sind angespannt, weil die EU China vorwirft, mit Staatshilfen einen enormen Exportüberschuss gegenüber Europa zu befeuern. China erklärte jetzt, man sei bereit, weiterhin die Genehmigung von Ausfuhrlizenzen für seltene Erden und Dauermagnete für die EU zu erleichtern. Beides benötigt die europäische Industrie dringend. In Deutschland gab es im Juli 8% mehr Unternehmensinsolvenzen. Damit hat sich der Aufwärtstrend vom ersten Halbjahr fortgesetzt. Wie das Statistische Bundesamt mitteilt, war der wirtschaftliche Schaden aber eher geringer als im Vorjahr. Details von Felix Linke.
12: Die Zahl der Unternehmensinsolvenzen hat im Juli den höchsten Stand seit 13 Jahren erreicht, was sich dramatisch anhört. Da es aber verhältnismäßig wenige Großunternehmen und Konzerne traf, waren die Schäden dabei geringer. Die Forderungen der Gläubiger betrugen in den ersten 7 Monaten diesmal nur noch knapp 22 Milliarden Euro. Das war rund ein Drittel weniger als im Vorjahreszeitraum. Vor den Amtsgerichten werden immer mehr Firmenpleiten verhandelt. Wenn der Insolvenzantrag dort gestellt wurde, gehen die Fälle 3 Monate später auch in die Statistik ein. Die meisten Insolvenzen gibt es demnach bei Verkehrs- und Logistikunternehmen, gefolgt von Gastgewerbe und der Bauwirtschaft. Dort werden traditionell viele Gewerbe nach kurzer Zeit an- und wieder abgemeldet. Schwerwiegender wäre es, wenn auch größere Industriebetriebe häufiger Insolvenz anmelden müssten, wie das im vergangenen Jahr noch verstärkt der Fall war. Dieser negative Trend hat sich im ersten Halbjahr 2026 umgekehrt, was so nicht erwartet wurde und damit auch eine gute Nachricht ist.
11: Der US-Milliardär Elon Musk macht wieder einmal von sich reden. Musk will über seinen Satellitendienst Starlink, die in den US-Mobilfunkmarkt vordringen. Die Muttergesellschaft SpaceX hat ein umfangreiches Paket an Mobilfunklizenzen gekauft. In der Branche läuten nun die Alarmglocken. Robert Minde.
13: Mit den neu erworbenen Lizenzen könne man das Signal auch durch Wände senden und herkömmliche Geräte wie Smartphones versorgen, betonte SpaceX. Das war bisher nicht möglich. Für Satellitenkommunikation war eine Antenne auf der Erde notwendig. Zudem musste die Sicht auf den Satelliten frei sein. Es wundert wenig, dass bei der etablierten Konkurrenz die Alarmglocken klingeln. Denn es steht zu befürchten, dass auf dem ohnehin umkämpften US-Mobilfunkmarkt sich ein noch erbitterterer Preiskampf anbahnen könnte. Besonders betroffen ist auch die Telekom-Tochter T-Mobile US, an der der Bonner DAX-Konzern die Mehrheit der Anteile hält. T-Mobile US gilt im Konzern als größter Gewinnbringer.

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1: Um 3:15.
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1: Florian Schwarz jetzt mit einem Nachrichtenüberblick.
3: Friedensnobelpreisträgerin ruft zu Schutz des Rechtsstaats auf. Die südafrikanische Juristin Navi Pillay war zum Zeitpunkt der Verkündung Gast auf einer Tagung in Nürnberg. Dort sagte sie, wir leben in einer Zeit, in der das Völkerrecht unter politischem Beschuss steht. Man müsse gemeinsam unter anderem für unabhängige Gerichte eintreten. Die 85-jährige Juristin aus Südafrika bezeichnete es als Schicksal, dass sie in dem Moment, als sie erfahren hat, dass sie den Friedensnobelpreis erhält, im Saal saß, in dem vor 80 Jahren die Nürnberger Prozesse stattfanden. Tödliche Schüsse in Berngau haben wohl keinen extremistischen Hintergrund. Nach den bisherigen Ermittlungen gebe es keine Anzeichen dafür, erklärte Bayerns Innenminister Herrmann. Auch das Motiv bleibt weiter unklar. Der mutmaßliche Täter ist demnach ein Jäger und Sportschütze. Ihm wird vorgeworfen, zwei Mitarbeiter des Landratsamts Neumarkt bei einer routinemäßigen Waffenkontrolle erschossen zu haben. UN bezeichnen geplanten Livestream einer US-Hinrichtung als Folter. Das hat das Büro des Beauftragten für Menschenrechte Türk mitgeteilt. US-Verteidigungsminister Hexas hatte gestern angekündigt, dass die Hinrichtung des zum Tode verurteilten Amokläufers Nidal Hassan öffentlich zu sehen sein wird. Öffentliche Exekutionen sind sonst aus Ländern wie dem Iran, Afghanistan oder Nordkorea bekannt. Unterallgäu ist zukunftsfähigste Region Deutschlands. Das ist das Ergebnis einer Untersuchung des Berlin-Instituts für Bevölkerung und Entwicklung, wie der Landkreis heute mitteilte. Dazu wurden 26 wirtschaftliche, demografische und soziale Faktoren ausgewertet. Besonders gut schneidet das Unterallgäu beim Bevölkerungswachstum ab. Bis 2045 wird im Unterallgäu mit einem Plus von 11% gerechnet. Auf Platz 2 ist der Landkreis München. Das Wetter in Bayern, im Norden etwas Regen, im Süden sonnig, 9 bis 17 Grad.
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1: Brettspielfiguren, Zahnräder für die Küchenmaschine, Architekturmodelle oder spezielle Schrauben. All das kann man mit dem 3D-Drucker maßgeschneidert herstellen. Und das ist für viele Anwendungen möglich. Eine zukunftsweisende Technologie, für die es bislang aber in Deutschland keine spezielle Ausbildung gibt. Die sogenannte additive Fertigung ist lediglich Bestandteil oder Zusatzqualifikation in mehreren klassischen Lehrberufen. Im oberfränkischen Lichtenfels ändert man das jetzt in einem bayernweit ersten Berufslehrgang. Andi Ebert hat sich das vor Ort angeschaut.
4: Der 17-jährige Clemens aus Baden-Württemberg baut gerade einen 3D-Drucker zusammen. In der Berufsschule Lichtenfels wird seit gut 2 Wochen mit dieser Technik gearbeitet. Die Schülerinnen und Schüler sollen vom Aufbau bis zum ersten Druck eines Bauteiles alle Arbeitsschritte durchlaufen. Clemens Schmidtmann ist einer der Schüler, der den Beruf des technischen Gestalters für additive Fertigung begonnen hat. Für diese bayernweit einmalige Ausbildung ist er extra nach Oberfranken gezogen.
5: Ich mache zu Hause sehr viel mit 3D-Druck, habe da auch vor 3 Jahren angefangen. Und dann haben wir das, oder meine Mutter hat das hier entdeckt. Und haben wir gedacht, wir versuchen es mal.
4: 2 Jahre dauert die Ausbildung, die größtenteils in den Räumen der Berufsschule Lichtenfels stattfindet. Dazu Praktika in Unternehmen und theoretischer Unterricht. Additive Fertigung, also der 3D-Druck, kommt immer dann zum Einsatz, wenn maßgeschneiderte Einzelteile entstehen sollen, ohne dafür eine teure Maschine zu bauen. Die Schüler sollen nach der Ausbildung fit für den Beruf sein, so das Ziel von Oberstudienrat Andreas Schmidt.
6: Ganz zentral ist für uns der Bestandteil Gestaltung, das heißt, wir bilden eigentlich Konstrukteure aus. Was braucht das Bauteil, woran muss man denken, was verlangt die Technologie speziell? Modell. Das wollen wir Ihnen mitgeben auf Ihren Weg, wie sich Gestalten ändern müssen, damit wir von der klassischen zerspanenden Fertigung in die Additive kommen.
4: Im Landkreis Lichtenfels gibt es Unternehmen für Modellbau und automobile Fertigung, die auf Fachkräfte angewiesen sind. Das Pilotprojekt konnte innerhalb weniger Wochen beginnen, sagt Landrat Christian Meisner.
7: Da ist unserer Schulleitung ein Riesenkompliment auszusprechen. Die sind bei uns gut eingebunden in das ganze 3D-Thema und haben in Lichtgeschwindigkeit das Kultusministerium überzeugt, dass wir den Versuch starten, auf 3 Jahre zunächst. Und wir hoffen, dass das gut Anklang findet. Vor allem wird es spannend sein, wenn die hier fertig sind, ob sie in den Betrieben auch unterkommen.
4: Zurück in die Werkstatt der Berufsschule. Der 17-jährige Clemens möchte sich nach der Ausbildung selbstständig machen. Die ersten Geschäftsideen hat er schon im Kopf.
5: Man könnte zum Beispiel Handyhalter fürs Auto kann man ganz einfach auf eine Druckplatte machen, so viele wie möglich drauf. Dann könnte man da, wenn der Drucker gut einkalibriert ist, einfach starten drücken, am Ende sein Ergebnis abholen und verkaufen.
4: Die 3D-Druckausbildung nimmt in Lichtenfels Gestalt an, Schicht für Schicht.
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1: Ein gutes Jahr noch, dann will die Europäische Union völlig unabhängig sein von russischen Gaslieferungen. Eine zentrale Rolle soll Griechenland da spielen. Das Land soll zu einer Art Drehscheibe werden, die die ganze Region Südosteuropa mit amerikanischem Flüssiggas LNG versorgt. Die griechische Regierung freut sich über diese Rolle. Kritiker aber warnen, dass zu viel Gasinfrastruktur aufgebaut und damit der Umstieg auf erneuerbare Energien behindert werden könnte. Aus Athen, Jasper Riemann.
8: Bei seinem Besuch in Athen hat US-Außenminister Marco Rubio über vieles gesprochen. Massenmigration, Terrorismus, Verteidigung. Vor der Akropolis beschwor Rubio die Wurzeln westlicher Zivilisation. Doch für Ino Afantouli, Außenpolitikexpertin am Athener Think Tank Elia Map, stand vor allem ein Thema im Fokus.
9: Ich glaube, dass der Besuch das Interesse der US-Regierung, insbesondere im Energiebereich, bestätigt hat. Es geht um die Frage, wie die USA den Transport und die Verteilung ihres eigenen LNG nach Europa über den sogenannten vertikalen Korridor ausbauen wollen.
10: Europe through what it is called the vertical corridor.
8: Der vertikale Korridor, ein Netz aus Pipelines, das Gas etwa von Griechenland aus über Bulgarien und Rumänien bis zur Ukraine liefern soll. Denn die EU will spätestens bis November 2027 russische Gasimporte vollständig beenden. Dieser zu erwartende Wegfall hat eine Dynamik verstärkt, die Gasunternehmer, Reedereien und Politiker in ganz Südosteuropa erfasst hat.
11: What we've been able to achieve when you look at gas.
12: Wenn man sich den Bereich Gas anschaut, dann haben wir erreicht, dass wir ein Land, das zuvor am Rande des Energiesystems stand, zu einem zentralen Akteur in Südosteuropa gemacht haben.
8: Sagte im März Kyriakos Mitsotakis, der griechische Premierminister. Der vertikale Korridor soll Griechenland zu einem wichtigen Eingangstor für Flüssigerdgas machen, vor allem aus den USA. 2 LNG-Terminals hat das Land bereits, 4 weitere sind angekündigt oder in Planung, wobei unklar ist, welche davon tatsächlich realisiert werden. Mit dem vertikalen Korridor sei nicht bloß eine einzelne Pipeline gemeint, erklärt Energieexperte Michalis Mathiolakis vom Think Tank Elia Map.
13: It's a whole system of pipelines.
14: Es handelt sich um ein ganzes System von Pipelines und vieles von dem, was derzeit gebaut wird, besteht in erster Linie aus Sanierungen und neuen Pipeline-Abschnitten sowie aus Verbindungsleitungen zwischen den Ländern.
8: Mathiolakis spricht von einer Win-Win-Situation. Europäische und amerikanische Interessen stimmten aktuell in dieser Hinsicht überein. Außerdem werde Erdgas noch lange gebraucht, weil die Energiewende noch nicht weit genug fortgeschritten sei. Europa brauche Energiesicherheit. Nikos Mandaris, leitender Analyst beim griechischen Think Tank The Green Tank, bewertet den vertikalen Korridor anders.
15: Overdimensionalized and very expensive. That's really the bottom line of what I'm trying to say.
8: Überdimensioniert und teuer. Das ist die zentrale Botschaft, die auch aus einer Analyse hervorgeht, die The Green Tank Ende September veröffentlicht hat.
16: Selbst wenn der gesamte Bedarf, der durch den Wegfall von russischem Gas entsteht, für alle Länder entlang des vertikalen Korridors ausschließlich durch LNG-Terminals in Griechenland gedeckt würde, wäre von den 4 derzeit geplanten Terminals nur ein neues LNG-Terminal erforderlich.
8: Mandaris sieht eine langfristig sinkende Nachfrage nach Gas und verweist zugleich auf die hohen Kosten von LNG. Der Experte kritisiert außerdem, die Investitionen in den vertikalen Korridor seien nur schwer mit EU-Klimazielen vereinbar. Andere Kritiker befürchten außerdem, dass die EU nun von einer Abhängigkeit, nämlich von Russland, in eine andere rutsche, von den USA. In Griechenland zumindest sehen die Entscheidungsträger die enge Zusammenarbeit mit den USA nicht als problematisch an, im Gegenteil. Während US-Außenminister Rubio in Athen von einer historischen Allianz mit Griechenland sprach, sagte sein griechischer Amtskollege Yorgos Hierapetrides, die griechisch-amerikanische Partnerschaft war noch nie so stark, tief und geschlossen.
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17: Mit Edgar Endres. Die Dortmunder Borussia will ihre Tabellenspitze in der Bundesliga verteidigen. Dazu müssen die Borussen nach 3 Wochen Länderspielpause heute Abend mit Erfolgstrainer Niko Kovac Werder Bremen packen. Anstoß ist um 20.30 Uhr. Wer miterleben will, ob die Borussia im 5. Spiel den 5. Sieg holt, ist heute Abend bei uns genau richtig. Wir sind live dabei. Auch morgen Nachmittag beim Derby zwischen Augsburg und Bayern. Als 4. der Tabelle gehen die Schwaben sehr selbstbewusst ins Spiel gegen den 2. Kein Wunder, haben doch die Augsburger unter Trainer Manuel Baum in 13 Heimspielen nur einmal verloren. Die Bayern allerdings haben fast alle dabei, sind fit, wie Taufik Khalil bei der Pressekonferenz erfahren hat.
18: Vincent Kompany ist sich sicher, wenn seine Mannschaft so spielt in Augsburg, wie sie trainiert hat, seitdem sie wieder zurück sind von den Nationalmannschaften beim FC Bayern, auf den sie scheinbar alle so richtig Lust haben, dann haben sie auch eine Chance gegen Augsburg. Und das klingt fast ein bisschen unterwürfig aus Sicht des großen FC Bayern, aber Kompany meint das durchaus ernst. Denn erstens ist Augsburg die Mannschaft, die nach dem FC Bayern und Freiburg die drittmeisten Tore bisher in dieser Saison geschossen hat, so die klare Aussage. Und die einzige Mannschaft, die es in der letzten Saison geschafft hat, die Bayern einmal zu schlagen, das war in München. Dementsprechend weiß Kompany durchaus, was da bei diesem Derby auf sein Team zukommt. Trotzdem, jetzt schon ans Rotieren denken will er nicht. Es sind 25 Tage mit 8 Spielen, die jetzt ab sofort vor dem FC Bayern liegen. Aber erstmal gucken, wer wie fit ist, sagt er klar.
19: Wenn man redet über Belastungssteuer, dann muss man erstmal zu dieser Grenze auf 100% gehen. Es gibt keine Belastungssteuer, wenn du nicht 100% marschiert hast in ein Spiel und nicht total fertig bist. Und dann musst du einfach ganz logisch überlegen, okay, wir haben einen anderen Junge, der ist fit, ist es vielleicht sein Moment?
18: Die Laune ist gut bei den Bayern, alle sind irgendwie gefühlt an Bord, bis auf Jamal Musiala, auch der soll langsam wieder rangeführt werden. Alfonso Davies und Luis Diaz, die waren auch nicht im Einsatz, also die kann man auch von Anfang an mit Vollgas bringen. Die waren auf den Malediven, dürften braungebrannt in Augsburg auf dem Platz stehen. Also die Bayern freuen sich so ein bisschen auf das Derby gegen Augsburg und haben da ja noch eine Rechnung offen.
17: Live sind wir auch heute Abend beim ersten Test der deutschen Fußballerinnen vor der WM im nächsten Jahr in Brasilien. In Karlsruhe geht es gegen Australien und meine Kollegin Patricia Gabo erklärt, wieso es gerade gegen die Mannschaft von Down Under geht.
20: Die DFB-Auswahl spielt ja meistens gegen europäische Gegner und deswegen wollte der Bundestrainer jetzt schon mal so den ersten Vorgeschmack auf die WM liefern mit einem Gegner, der eben von ganz woanders kommt, mit einer anderen Spielidee, mit einer anderen Spielweise. Außerdem haben die Australierinnen viele große Namen im Kader, wie Rekordschützin Sam Kerr oder die Verteidigerin Ellie Carpenter. Fast die Hälfte des Teams spielt in England und die Matildas sind insgesamt sehr erfahren, während Deutschland dann doch auch viele jüngere Spielerinnen dabei hat. Da ist Christian Wück selbst sehr gespannt.
17: Also gespannt ist Christian Wück und wir sind heute Abend gespannt ab 20.30 Uhr, was die deutschen Frauen drauf haben. Alexander Zverev wird spätestens Ende des Jahres die neue Nummer 1 der Tennis-Weltrangliste sein. Nach dem 6:4 und 7:5 gegen den Chinesen Wu Yibing beim Masters in Shanghai zum Auftakt steht das rechnerisch fest. Mercedes schafft beim einzigen Training in Singapur vor dem großen Preis in der Formel 1 auf dem Stadtkurs die Bestzeit. George Russell fährt damit aktuell als Favorit seit 14.30 Uhr im Qualifying für das morgige Sprintrennen. Und der FC Bayern endet in der Champions League seine Gewohnheiten. Um sich auf den Kunstrasenplatz im Stadion bei Viking Stavanger einzustellen, wird der deutsche Fußballrekordmeister sein Abschlusstraining am Montag in Norwegen absolvieren.
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1: A3 Passau Richtung Nürnberg. Am Kreuz Regensburg in der Überleitung zur A93 Richtung Holledau hat sich ein Unfall ereignet. Stau ab Regensburg-Uni. Dann A3 Passau Richtung Nürnberg zwischen Sinzing und Nittendorf. Behinderungen nach einem Unfall auf der rechten Spur. Der Verkehr wird vorbeigeführt. A8 München-Salzburg zwischen Rosenheim-West und Rohrdorf. 4 Kilometer Stau an einer Baustelle. A8 Salzburg-München zwischen Fraßdorf und Rosenheim. 7 Kilometer Stau. A8 München-Stuttgart zwischen Sulzemoos und Odelshausen, ein Unfall mit 2 Fahrzeugen, dort ist die linke Spur blockiert. A9 München-Nürnberg zwischen Manching und Denkendorf stockender Verkehr. Und A93 Holledau Richtung Regensburg, kurz nach dem Tunnel Prüfening ein Unfall, deshalb ist die linke Spur blockiert. Das Wetter in Bayern im Norden bewölkt und zunehmend regnerisch, im Süden teils noch sonnig, später auch hier eher trüb, das Ganze bei 9 bis 17 Grad. Die Aussichten, der morgige Samstag wird insgesamt eher trüb und regnerisch, nachmittags und abends lassen die Niederschläge zumindest im Norden nach und die Sonne zeigt sich hier und da. Der Sonntag wird wechselnd bewölkt mit sonnigen Abschnitten und einzelnen Schauern, es bleibt recht windig und am Montag anfangs neblig, später teils sonnig, teils bewölkt und meist trocken. Die Temperaturen dazu, Höchstwerte am Wochenende 10 bis 17 Grad, am unteren Ende sind es 2 bis 9 Grad.

0: 15 Uhr und im Studio ist Benny Riemer für Sie.
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0: Wir hören gleich die Preisträgerin des Friedensnobelpreises in diesem Jahr und ordnen dann die Entscheidung des Nobelkomitees ausführlich ein. Die anderen Themen. Bayerns Innenminister sieht nach den tödlichen Schüssen in Berngau keine Hinweise auf einen extremistischen Hintergrund. Und es gibt immer mehr Kritik am Besuch von Altkanzler Schröder bei Russlands Präsident Putin zu dessen Geburtstag.
2: It's a wonderful surprise when you're least expecting to be honored. I've had many honors in my lifetime, but you don't expect any more honors once you've turned 85, which is my age now.
0: Sie wird mit dem Friedensnobelpreis ausgezeichnet, Navanethem Pillay. Eine wunderbare Überraschung sei das, wenn man selbst am wenigsten damit rechnet, ausgezeichnet zu werden, sagt sie hier. Sie sei schon oft geehrt worden, habe weitere Ehrungen allerdings nicht mehr erwartet im Alter von 85, denn so alt ist Navi Pillay jetzt. Tatsächlich war sie nicht unter den Favoriten für den Friedensnobelpreis in diesem Jahr. Über die Entscheidung des norwegischen Nobelkomitees habe ich am Mittag mit unserem BR-Außenpolitik-Experten Ralf Borchardt gesprochen. Er porträtiert Navi Pillay erstmal kurz.
3: 85, Südafrikanerin, unter anderem Richterin am Internationalen Strafgerichtshof, UN-Menschenrechtskommissarin. Es war wirklich eine Riesenüberraschung. Das Nobelpreiskomitee hat wieder alle überrascht. Ich habe mich in den letzten Tagen viel damit beschäftigt, wer steht auf diversen Shortlists von Experten. Da waren vom Papst Leo bis hin zu einer sudanesischen Menschenrechtsgruppe viele, aber nie Navi Pillay. Sie hat diesen Preis gewonnen. Sie hat eine sehr abwechslungsreiche Vita, ist geboren in Südafrika als Angehöriger der tamilischen kleinen Minderheit in diesem Land und war dann die erste nicht-weiße Richterin am obersten Gerichtshof Südafrikas, als die Apartheid vorüber war. Und sie hat, das fand ich sehr interessant, schon in ihrem Studium in Südafrika wohl die Dokumente über die Nürnberger Kriegsverbrecherprozesse studiert, gelesen, und das hat sie geprägt. Und das wird erkennbar in ihrer weiteren Karriere. Sie war Richterin am UN-Tribunal für Ruanda, also einem Land, das dort behandelt wurde, in dem wirklich ein Genozid stattgefunden hat 1994. Sie war dann eben Richterin am Internationalen Strafgerichtshof. Sie war UN-Hochkommissarin für Menschenrechte unter Generalsekretär, UN-Generalsekretär Ban Ki-moon. Und sie ist immer noch in ihrem hohen Alter, 85, heute engagiert in einer Gruppe von Juristen, die sich mit dem israelisch-palästinensischen Konflikt und damit auch dem jüngsten Gaza-Krieg beschäftigt.
0: Was will denn das Nobelkomitee der Welt mit dieser Entscheidung sagen? Ist sie als Plädoyer fürs Völkerrecht zu verstehen?
3: Der rote Faden, der sich durch das Leben von Navi Pillay zieht, sind die Menschenrechte und ist eben das juristische Engagement, die Aufarbeitung von Völkermord. Mhm. Und das ist ein Signal auch für all die Dinge, die der Mann, der ewige Nobelpreis-Nörgler im Hintergrund ist, wenn man so will, Donald Trump, der wohl mächtigste Mann der Welt, die diesem Mann diametral entgegenstehen. Nach den Ereignissen im letzten Jahr, wir erinnern uns, da hieß die Nobelpreisträgerin Machado, das war die venezolanische Oppositionsführerin, die dann Trump ihre Medaille symbolisch übergeben hat. Seitdem hat Trump immer wieder gesagt, eigentlich sei er doch der Einzige, der diesen Preis verdient. Und das ganze Leben von Pillay, ihr ganzes Engagement für die Menschenrechte, für das Völkerrecht, die Aufarbeitung von diversen Kriegen, das steht eigentlich eben Donald Trump entgegen. Ich denke, das ist ein durchaus bewusstes Signal. Es ist keine Auszeichnung des Internationalen Strafgerichtshofs insgesamt zum Beispiel. Auch das war diskutiert worden. Das wäre ein direktes Signal gegen Donald Trump gewesen. Er versucht, diesen Strafgerichtshof zu delegitimieren. Aber wie gesagt, das ganze Leben von Pillay, sie hat auch in Harvard studiert, einer Universität, gegen die Trump auch agiert sozusagen. Ihr ganzes Engagement, das Menschenrechtsengagement ist eben, wenn man so will, das Gegenteil von dem, für das der US-Präsident insgesamt steht.
0: Schauen wir noch mal ganz kurz auf Donald Trump selbst. Er soll auch in diesem Jahr nominiert gewesen sein, trotz des Iran-Kriegs. Deine Einschätzung, gibt es eine Chance noch für ihn, möglicherweise im nächsten oder übernächsten Jahr?
3: Ich halte das für ausgeschlossen. Er hat sicherlich, das muss man ihm zugutehalten, zumindest für einen Waffenstillstand im Gaza-Krieg gesorgt. Er versucht nach wie vor im Ukraine-Krieg einzugreifen. Aber ich kann mir nicht vorstellen, dass dieser Mann, der sich auch so offen gegen das Nobelpreiskomitee direkt geäußert hat, den Preis nochmal bekommt. Sein Stachel ist, Obama hat ihn bekommen, sein von ihm ungeliebter Vorgänger im Amt, Vorvorgänger. Aber ich kann mir nicht vorstellen, dass Donald Trump diese Ehrung aus Norwegen, aus Oslo, von diesem Nobelpreiskomitee nochmal zuteil wird. Nein.
0: Sagt der BR-Außenpolitik-Experte Ralf Borchert, auch langjähriger ARD-Korrespondent in Washington. Der Friedensnobelpreis geht also in diesem Jahr an die südafrikanische Juristin Navenitham Pillay. Am 10. Dezember soll der Preis dann in Oslo überreicht werden. Es war eine routinemäßige Waffenkontrolle. Jetzt sind zwei Menschen tot. Zwei Mitarbeiter des Landratsamts Neumarkt wurden gestern Nachmittag erschossen, als sie die Überprüfung durchführen wollten. Wie die Lage so eskalieren konnte, ist noch unklar. Passiert ist das Ganze in Berngau, einem Ort mit 2600 Einwohnern in der Oberpfalz. Und der Schock sitzt tief.
4: Wir sind eigentlich echt ein friedliches Dorf. Wir sind eine tolle Gemeinde. Und dass jetzt sowas vor Ort passiert, ist natürlich sehr... ja, unfassbar.
5: Mir tun auch die Angehörigen richtig leid.
6: Man denkt sich, man ist hier im Land und es kann einem nichts passieren. Und dann bekommt man so eine Nachricht und man kriegt einfach Angst.
5: Schrecklich. Im Prinzip ist es egal, wo so ein Ereignis stattfindet. Wenn es in der eigenen Gemeinde stattfindet, macht es natürlich umso mehr betroffen, weil man sich hier in so einem beschaulichen Ort fernab von Gewalttaten fühlt und wähnt. Wir sind regelmäßig eigentlich die sicherste Gemeinde im Bereich der Inspektion Neumarkt und man denkt an solche Dinge gar nicht und wird dann da kalt erwischt.
0: Ja, am Ende zu hören, der Bürgermeister von Berngau, Thomas Mayer. Was über den Tathergang bisher bekannt ist, fasst unsere Reporterin vor Ort, Tanja Gorges, zusammen.
7: Das Landratsamt hat bestätigt, dass der 60-jährige Deutsche insgesamt 10 Waffen legal besessen hat. Er war wohl Jäger und Sportschütze. Und da ist es Routine, dass regelmäßig kontrolliert wird. Das kann angekündigt oder unangekündigt passieren. Und dabei ist es Standard, dass die Mitarbeiter zu zweit sind. Bei der Kontrolle selbst wird dann eben geschaut, sind alle Waffen registriert, sind die vorschriftsmäßig gelagert. Oder sind vielleicht Waffen dazugekommen, die noch nicht bekannt sind? Der Mann war bisher außerdem nicht auffällig und dass diese Kontrolle so aus dem Ruder gelaufen ist, das war wohl wirklich nicht absehbar. Wir wissen von der Polizei, dass die beiden getöteten Landratsamtmitarbeiter obduziert werden sollen. Das läuft wohl gerade auch schon. Da ist auch die Staatsanwaltschaft Nürnberg-Fürth mit dabei involviert. Außerdem ermittelt die Kripo Regensburg vor Ort am Tatort mit Spurensicherung. Der Tatverdächtige selbst wurde ja bei dem Einsatz in der Nacht auch verletzt. Schwerer als bisher bekannt. Der ist im Krankenhaus unter polizeilicher Überwachung. Und in derartigen Fällen prüft das Bayerische Landeskriminalamt auch nochmal die Vorgänge. Was noch nicht bekannt ist, das ist das Motiv des Mannes. Und was sich jetzt genau bei der Kontrolle abgespielt hat, dass das eben zu diesem tragischen Vorfall geführt hat.
0: Unsere Reporterin Tanja Gorges mit aktuellen Informationen. Am späten Vormittag hat sich der bayerische Innenminister Joachim Herrmann zu den Geschehnissen in Berngau geäußert und zum mutmaßlichen Täter.
8: Nach gegenwärtigem Stand der Ermittlungen ist der Täter in der Vergangenheit polizeilich nicht aufgefallen. Es gibt keine Einträge in den polizeilichen Dateien über ihn. Es gibt auch bei Staatsschutz und Verfassungsschutz nach gegenwärtigem Stand keine Erkenntnis über den Täter, sodass auch nach gegenwärtigem Stand wir keinerlei Anzeichen für eine extremistische Gesinnung in welche Richtung auch immer haben.
0: Sagt Joachim Herrmann, bayerischer Innenminister. Was zu den tödlichen Schüssen in Berngau bisher bekannt ist und wie es mit den Ermittlungen jetzt weitergeht, fassen wir in unserem Thema des Tages zusammen, wie immer um 20 nach 4. Verpflichtende Sprachtests, ein besserer Übergang von der Kita in die Grundschule, ein besonderes Augenmerk auf benachteiligte Kinder. Mit dem sogenannten Startchancengesetz will Bundesbildungsministerin Karin Prien mehr Gerechtigkeit im deutschen Bildungssystem herstellen. Im Bundestag hat die CDU-Politikerin ihren Gesetzentwurf zum ersten Mal vorgestellt und gegen Kritik verteidigt. Lea Wieser berichtet aus Berlin.
9: Mit dem Startchancengesetz sollen Kinder schon früh gezielt gefördert werden. Spätestens mit 4 Jahren soll in der Kita geprüft werden, wie gut Kinder sprechen können, aber zum Beispiel auch, welche motorischen Fähigkeiten sie haben. Wenn dabei Nachholbedarf festgestellt wird, sollen die Kinder pro Woche mindestens 30 Minuten gezielt gefördert werden. Geplant ist auch besonders die Kitas zu unterstützen, die sich um viele Kinder mit hohem Förderbedarf kümmern, zum Beispiel mit extra Personal. Familienministerin Karin Prien sagt, dass davon mindestens 10% der Kitas in jedem Bundesland profitieren werden. Der Bund will bis zum Jahr 2034 mehr als 9 Milliarden Euro zur Verfügung stellen. Zu wenig, kritisiert die Opposition. Das Geld würde mittelfristig nicht ausreichen und den Personalmangel in den Kitas nicht bekämpfen, die Erzieher und Erzieherinnen eher zusätzlich belasten.
0: Der Besuch von Altkanzler Gerhard Schröder beim russischen Präsidenten Wladimir Putin stößt bei der Bundesregierung auf großes Unverständnis. Nach Kreml-Angaben hatte Schröder am Mittwoch, also vorgestern, mit Putin dessen 74. Geburtstag gefeiert. Der Altkanzler steht wegen seiner engen Verbindung zum russischen Präsidenten und wegen seines Engagements für russische Unternehmen schon seit Jahren in der Kritik. Aus Berlin, Christina Nagel.
10: Putin allein sei für den Krieg in der Ukraine verantwortlich, sagte der stellvertretende Regierungssprecher Meyer. Es seien seine Befehle, die täglich für unermessliches Leid, für zivile Opfer, für Familien, die auseinandergerissen würden, für Tote und Verwundete sorgten. Vor diesem Hintergrund empfinde es Kanzler Merz als geradezu unmoralisch, dass der Altkanzler gemeinsam mit Putin feiere. Der Kreml hatte zuvor Bilder veröffentlicht, auf denen sich beide Männer lächelnd die Hände schütteln. Wenig Verständnis gibt es auch für die Äußerungen des SPD-Außenpolitikers Stegner. Er hatte den Ex-Kanzler verteidigt. Schröder sei einer der wenigen in Deutschland, die noch Zugang zu Putin hätten. Wenn sein Besuch dem Frieden auch nur einen Millimeter gedient habe, sei er ein Erfolg, wird Stegner von mehreren Medien zitiert. Der stellvertretende Regierungssprecher warnte davor, in Propagandafallen zu tappen. Russland habe trotz aller Versuche erkennbar kein Interesse, den bestialischen Krieg zu beenden.
0: Messerangriffe, Festnahmen, Drohungen. Die Schulen in unserem Nachbarland Polen erleben aktuell eine Welle an Gewalt. Ministerpräsident Donald Tusk spricht von einem Gewaltkult unter Jugendlichen, befeuert durch Videospiele und sogenannte Freakfights, bei denen Influencer oder andere Prominente gegeneinander antreten. Weitere Informationen von unserer Korrespondentin in Warschau, Paulina Milling.
11: Diese Woche ist es in Polen zu zwei Angriffen an Schulen gekommen. Dabei wurden 12 Menschen verletzt, eine Frau starb. Mindestens 2 weitere Angriffe mit unmittelbarer Gefahr wollen die Sicherheitsbehörden verhindert haben. Bei den mutmaßlichen Tätern handelt es sich um Schüler, die meist minderjährig sind. Derzeit durchforsten die Beamten in ganz Polen Drohnachrichten im Internet. Die polnische Polizei spricht inzwischen von 13 Verdachtsfällen und insgesamt 15 Festnahmen. Es geht dabei um Teenager, die online Fotos und Videos mit Drohungen veröffentlicht haben. Dass sich die Vorfälle vom Szenario und Zeitpunkt ähneln, wurde über eine mögliche Internet-Challenge spekuliert. Diese Gerüchte hat die Polizei bislang deutlich zurückgewiesen. Mögliche Zusammenhänge zwischen den Angriffen würden untersucht. Polnische Medien berichten, dass Schülerinnen gestern über beängstigende Messenger-Nachrichten erzählten. Darin soll vom heutigen Tag die Rede sein, einem angeblichen blutigen Freitag. Aufgrund der Lage kam es in der polnischen Region Mazowien zu mehreren Schulschließungen. Die Polizei erklärte 10.000 Einrichtungen geprüft zu haben. Einige Schulen haben die Einlasskontrollen verschärft. Eltern wurden aufgerufen, ihre Kinder zu Hause zu betreuen. Die Beamten haben ihre Präsenz im Umfeld von Schulen verstärkt.
0: Der Zentralpazifik ist so warm wie nie seit Messbeginn, mit Temperaturen von über 30 Grad an der Meeresoberfläche. Die Weltwetterorganisation WMO erwartet deshalb einen der stärksten El Niños überhaupt. Das Klimaphänomen könnte das Wetter und das Leben auf der Südhalbkugel diesmal besonders heftig durcheinanderwirbeln. Zum Beispiel im südlichen Afrika, wo es zuletzt sowieso schon extrem trocken war. Unser Korrespondent Stefan Überbach über die Bedrohung durch Super El Niño.
12: Lange Dürren führen zu erheblichen Ernteausfällen, zum Teil um mehr als die Hälfte, zum Beispiel bei Hauptnahrungsmitteln wie Mais, Bohnen, Kartoffeln, Tomaten, Salat und anderen Gemüsen, die Sommerregen brauchen. Nutztiere sind bedroht, weil Futter fehlt, Weideflächen vertrocknen und Wasserquellen versiegen. Landwirte verlieren Einkommen, gleichzeitig steigen die Preise. Es drohen Mangelernährung, wachsende Armut und mehr Krankheiten. Für Länder wie das bitterarme Malawi etwa dürften die nächsten Monate deshalb zu einem sehr ernsten Problem werden. Und in Simbabwe, in Mosambik oder Sambia sieht das nicht viel anders aus. Namibia leidet dann zusätzlich noch unter einem Ausbruch der Maul- und Klauenseuche. Auch Südafrika macht sich große Sorgen, obwohl es hier eine vergleichsweise gut ausgestattete Landwirtschaft gibt und nach den guten Ernten der letzten Jahre auch große Getreidevorräte. Allerdings werden Dürre und Hitze auch hier gerade den Menschen zu schaffen machen, die schon jetzt am wenigsten haben.
0: Und damit ist es 3:15 Uhr, Zeit für die Nachrichten.
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13: Südafrikanische Menschenrechtlerin bekommt Friedensnobelpreis. Die Juristin Navanithem Pillay ist für ihren Einsatz gegen Kriegsverbrechen, Verbrechen gegen die Menschlichkeit und Völkermord geehrt worden. Bei einer Veranstaltung in Nürnberg sagte die 85-Jährige, sie widme ihren Preis allen Opfern von Gewalt und Verfolgung. Pillay wurde 1995 an das obere Gericht in Südafrika berufen. 6 Jahre lang war sie UN-Hochkommissarin für Menschenrechte. Hermann sieht keinen Hinweis auf Extremismus in Berngau. Nach den tödlichen Schüssen gestern sagte Bayerns Innenminister, es sei völlig unerklärlich, wie es zu dieser Eskalation habe kommen können. Ein 60-jähriger Jäger und Sportschütze wurde in der Nacht schwer verletzt festgenommen. Zuvor soll er 2 Mitarbeiter des Landratsamtes bei einer Waffenkontrolle getötet haben. Merz kritisiert Treffen von Ex-Kanzler Schröder mit Putin. Regierungssprecher Mayer teilte mit, der Bundeskanzler sei zutiefst empört. Der russische Präsident allein sei verantwortlich für den Krieg in der Ukraine. Dessen Befehle sorgten für unermessliches Leid. SPD-Chef Klingbeil nannte den Besuch völlig inakzeptabel. Putin hatte zur Feier seines 74. Geburtstags Schröder zu Hause empfangen. Bahn und Bund verschieben geplante Sanierungen. Laut Konzern sollen in den kommenden 5 Jahren nur 13 statt 21 Strecken umfassend erneuert werden. Die übrigen Sanierungen sollen erst später stattfinden. Fast jeder zweite Fernzug ist in Deutschland unpünktlich. Ein Grund ist das marode Streckensystem. Gestohlene Renoir-Bilder tauchen wieder auf. Das hat der Bürgermeister von Cagnes-sur-Mer in Südfrankreich mitgeteilt. Dort waren die 2 Gemälde vor 2 Monaten aus einem Museum gestohlen worden. Medien zufolge wurden mittlerweile 6 Verdächtige festgenommen, unter ihnen die mutmaßlichen Einbrecher. Das Wetter in Bayern, im Norden bewölkt, in Franken Regen, im Süden teils sonnig bei 9 bis 17 Grad.
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14: Mit Maike Vöckersperger. Bayerns neuer Justizminister Josef Schmidt ist auf Tour durch die bayerische Justiz. Der CSU-Politiker will sich vor Ort ein Bild von den Gerichten im Freistaat machen. Erster Stopp heute das Landgericht Hof. Was er dort erfahren hat, Lorenz Storch berichtet.
15: Er wollte sich Hof jetzt auch mal anschauen, nachdem er so oft auf der Autobahn vorbeigefahren sei, sagt der Minister aus München. Nach Oberfranken stehen auch Justizstandorte in allen anderen Regierungsbezirken auf der Liste für seine Rundtour. Er will sich den Justizbeschäftigten und auch den Bürgern vor Ort zeigen, so Schmidt.
16: Das ist mir wichtig, dass die alle auch mal sehen, der Minister kommt, würdigt den Einsatz vor Ort. Und ich möchte den Bürgerinnen und Bürgern auch wirklich verdeutlichen, der Rechtsstaat ist nicht selbstverständlich. Er braucht unsere Zuwendung, er braucht unsere Pflege und er braucht, wie es bei diesem Projekt auch letztendlich, das Mitmachen.
15: Der Minister gab den Startschuss für das Projekt Teen Court, das es ab jetzt auch in Hof gibt. Jugendliche engagieren sich dabei nach einer kurzen sozialpädagogischen Ausbildung als eine Art Streitschlichter. Sie können bei einfachen Vergehen, etwa Sachbeschädigung oder Graffiti, mit beschuldigten Jugendlichen Sanktionen vereinbaren, die von der Entschuldigung über gemeinnützige Arbeit bis zu Zahlungen an gemeinnützige Organisationen reichen. Wenn alles zur Zufriedenheit abläuft, kann die Staatsanwaltschaft dann das Strafverfahren einstellen.
14: Ein Schweinetransporter ist in Oberbayern auf der A99 bei Hohenbrunn aus dem Verkehr gezogen worden. Die Polizei hat viele Mängel und Verstöße gegen das Tierschutzrecht festgestellt. Die 139 Schweine erhielten der Polizei zufolge in dem LKW unter anderem kein Wasser. Das Transportunternehmen müsse mit Geldbußen bis zu 50.000 Euro rechnen. 2 Fahrer befanden sich auf der Strecke von Niederbayern nach Italien. Das zuständige Veterinäramt ordnete an, die Schweine zurück zur Ladestelle zu bringen. Würzburg hat sich in der Raumfahrtforschung einen Namen gemacht. Zum Beispiel mit den neuen kleinen Satelliten, die seit Juli im All sind. Heute und morgen finden nun die ersten Space Days in Würzburg statt. Carlotta Sauer.
17: Dabei geben Forscherinnen und Forscher aus ganz Deutschland einen Einblick in die Welt der Raumfahrt und ihrer Zukunft. Im Gartenpavillon des Julius-Spitals gibt es Vorträge und Diskussionen, etwa zu Weltraumschrott, Satelliten oder zu Robotern. Studierende stellen die Kleinsatelliten aus Würzburg vor. Interessierte können sich über die Website des Veranstalters Schelling Forum auch kurzfristig anmelden.
14: Pünktlich zur Frankfurter Buchmesse werden wieder Betreuungseinrichtungen als Buchkita ausgezeichnet.

0: Soweto, Südafrikas größtes Township. Steine fliegen, Autos brennen, Geschäfte werden geplündert. Am späten Abend ist schon wieder ein Protest gegen illegale Migration in offene Gewalt umgeschlagen. Auslöser war diesmal ein Urteil des Verfassungsgerichts, das den Zugang zu Asylverfahren im Land erleichtert. In sozialen Netzwerken wurde dagegen vehement Stimmung gemacht, mit zum Teil bewusst falschen Informationen. Zum Beispiel, dass jeder Ausländer jetzt automatisch Asyl und staatliche Leistungen bekomme. Falschmeldungen, die nicht nur in Soweto auf fruchtbaren Boden fallen.
1: We are very angry. Wir sind sehr wütend über das Urteil, denn wir können nicht verstehen, warum das Innenministerium Ausländer, die illegal im Land sind, registrieren muss. Das sind Kriminelle, die müssen verhaftet werden. Südafrika hat Gesetze und die müssen respektiert werden.
0: In der Hafenstadt Durban im Osten des Landes haben ebenfalls hunderte Menschen zunächst friedlich gegen die Asylpolitik protestiert. Dann aber eskalierte die Lage auch hier. Läden wurden attackiert, mehrere Gebäude gingen in Flammen auf. Zuvor hatte die Meldung die Runde gemacht, ein Migrant habe einen Südafrikaner erschossen. Stimmt nicht, sagt Robert Netshiunda, Sprecher der Polizei in der Provinz KwaZulu-Natal, dem Nachrichtenkanal ENCA.
2: So we are questioning Podcasters.
0: Wir appellieren an Podcaster und alle anderen, die Informationen weitergeben möchten, verantwortungsvoll zu handeln. Niemand ist gestorben. Die Menschen sollten aufhören, Fehlinformationen und Lügen zu verbreiten.
2: So people must stop spreading misinformation and lies.
0: Die Polizei war mit einem Großaufgebot im Einsatz. Um die Lage unter Kontrolle zu bringen, setzten die Sicherheitskräfte Gummigeschosse und Tränengas ein. In Soweto haben Armeeeinheiten die Polizisten unterstützt. Dutzende Menschen wurden festgenommen, unter anderem wegen Brandstiftung und Plünderung. Die südafrikanische Regierung hat die fremdenfeindliche Gewalt scharf verurteilt und spricht von Desinformation und gezielter Aufhetzung. Man werde prüfen, wer hinter den Fake News im Internet stehe. Anfang Juli hatte das oberste Gericht des Landes entschieden, dass Schutzsuchende leichter Zugang zu Asylverfahren bekommen müssen. Als Konsequenz verpflichtete das Innenministerium die zuständigen Behörden, entsprechende Anträge anzunehmen. In der Folge kam es vor den Büros zu langen Warteschlangen und zu Spannungen zwischen Asylbewerbern und Anwohnern. Aus Sicherheitsgründen hat das Ministerium seine Richtlinie in der Nacht zurückgezogen. Panyaza Lesufi, der Premierminister der Provinz Gauteng, hält das für richtig.
3: To me, it's a major relief.
0: Das gibt uns ein Zeitfenster, um die Situation zu korrigieren und Abhilfe zu schaffen, ohne dabei das Urteil des Verfassungsgerichts zu untergraben. Die Grundsatzentscheidung der obersten Richter des Landes gilt weiter. Das heißt, die Regierung muss jetzt nach neuen Wegen bei der Umsetzung suchen, etwa mit präzisen Kriterien, für welche Flüchtlinge die Regelung gilt. Im Gespräch sind auch mehr Personal für die Asylbehörden und eine Kommunikationsoffensive gegen Desinformation.
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5: Mit Rebecca Reinhardt. Und wir schauen rüber nach Hessen. Dort in Frankfurt läuft gerade die Buchmesse. Und gemessen an der Zahl der Aussteller ist es die größte Buchmesse der Welt. Mehr als 4000 Aussteller aus rund 100 Ländern. Da kann es schnell unübersichtlich werden für Besucher. Aber Ida Hermes in Frankfurt hilft uns, durch die Programmpunkte zu navigieren. Denn heute beginnen die Besuchertage. Das heißt, die Messe ist für alle, die Tickets haben, geöffnet. Ida, Tickets gibt es noch, so viel vorweg. Und viele planen am Wochenende einen Besuch, viele sind aber schon da. Wie ist denn die Stimmung gerade vor Ort?
6: Ach, es wird gerade immer voller. Die Stimmung ist eigentlich ganz gut. Man kann die Fans beobachten, wie sie ganz viel Merch kaufen oder auch große Tüten mit Büchern. Es ist schon der erste Regen runtergekommen. Da verteilt die Buchmesse gerade so Regenponchos. Und trotzdem stellen sich die Fans an und lassen ihre Bücher signieren.
5: Neu ist nämlich zum Beispiel, wir gehen gleich noch ein bisschen tiefer rein, dass ein Teil der Messe draußen stattfindet tatsächlich.
6: Genau, es gibt ein neues Besucherkonzept. Dadurch sollen die Menschen schneller da ankommen, wo sie hin möchten. Und das scheint bisher ganz gut zu funktionieren. Also es sind in dem Bereich draußen zwischen den Hallen ganz viele Metallgitter aufgestellt. Dort bilden sich die Signierschlangen. Also alles, was so richtig populär ist, wurde jetzt nach draußen verlegt, damit es da viel Platz gibt und es nicht eng und stressig wird, damit kein Gedränge entsteht. In den Erdgeschossen der Hallen sind jetzt alle Bestsellerangebote. Das

0: Das Messegelände ist ja wirklich groß. Der tschechische Pavillon ist in der oberen Etage und dann gibt es unten zum Beispiel auch noch mehr Angebote für einzelne Interessen, zum Beispiel Bühnen für Fantasy und Gaming, die Community Stage. Es gibt noch eine Bühne für japanische Popkultur und Manga auch.
1: Lass uns da mal ein bisschen drüber sprechen. Es gibt eine Community Stage, auch etwas für japanische Kultur oder Popkultur. Was genau hat man sich dabei gedacht? Denn das ist ja auch was Neues.
0: Genau, es geht nicht mehr nur um Bücher bei der Frankfurter Buchmesse, sondern eben um Geschichten und auch um eine Popkultur, in die man eintauchen kann und zu der die Bücher eben gehören. Bei der Matsuri Stage geht es um Manga- und Anime-Kultur, die ist draußen. Da finden zum Beispiel täglich Cosplay-Wettbewerbe und Musik statt, da treffen sich die Fans. Und auf der Community Stage ist das Stichwort Booktalk, also da kann man die Creator treffen, auch Autoren und Autoren. Und der Gedanke dahinter ist im Grunde, dass es erstmal gar nicht so darauf ankommt, was man liest, sondern dass erstmal alle Fans von Büchern willkommen sind.
1: Also man setzt bei diesen neuen Stages mehr aufs Gemeinschaftsgefühl als jetzt auf Literatur an sich, um eben junge Leute ranzuziehen?
0: Schon beides. Die Fans, die möchten halt eintauchen in die Welten, die sie lieben. Dazu gehören Events, Merch, für Fotoboxen sind auch einige da. Dadurch, dass es auch online so viel Austausch gibt, hat man sich ja auch das Gefühl, dass man manche Creator schon kennt und sich auch untereinander kennt und so seiner Bubble begegnet.
1: Wir sehen sowas ja auch, dieses Phänomen außerhalb von Literatur. Ich denke jetzt an Taylor Swift zum Beispiel, wo wirklich so eine internationale Fankultur entstanden ist, die eigentlich den gleichen Stellenwert hat wie die Musik an sich, nämlich dieses Gemeinschaftsgefühl. Könnte das, dieses Gefühl heraufzubeschwören, in Zukunft immer wichtiger werden, wenn wir jetzt an die Buchmesse in einigen Jahren denken?
0: Ja, ich würde sagen, ja, ich glaube auf jeden Fall. Dadurch, dass man eben so viele Angebote hat, die zu den Geschichten dazugehören und dass man sich auch selber so damit identifiziert. Ja, auf jeden Fall.
1: Weiterer Schwerpunkt an diesem Wochenende sind Bücher für Kinder. Heute Abend wird der Jugendliteraturpreis verliehen. Was sind denn die Highlights, wenn ich morgen mit meinen Kindern anreisen möchte?
0: Das kommt natürlich darauf an, wie alt die sind. Zum Beispiel beim Frankfurt Kids Festival könntest du dich umsehen. Der Regenbogenfisch bekommt einen Kinofilm und der Autor Markus Pfister ist auf der Buchmesse zusammen mit Puppen der Augsburger Puppenkiste da. Es gibt aber auch zum Beispiel ein Exit-Spiel, Mission Geldtransporter. Da kann man versuchen, in 15 Minuten Safe zu knacken. Oder du könntest auch bei den Verlagen vorbeischauen, Oettinger, Kosmos, was so beliebt ist bei Kindern. Und in der Agora, dieser Freifläche, über die wir gesprochen haben, da ist Otto Walkes dann am Nachmittag da und signiert sein Kinderbuch Karl, der kleine Ottifant.
1: Otto Walkes, mit dem können auch die Älteren was anfangen und mit der Augsburger Puppenkiste auch. Ida Hermes war das mit den Highlights der Frankfurter Buchmesse. Die läuft noch das ganze Wochenende und wenn Sie anreisen möchten, Tickets gibt es zu kaufen, allerdings nur online.
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3: A3 Passau Richtung Nürnberg. Am Kreuz Regensburg in der Überleitung zur A93 Richtung Holledau hat es einen Unfall gegeben. Es staut sich ab Regensburg-Universität. A8 München Richtung Salzburg zwischen Rosenheim-West und Rohrdorf. Eine Baustelle, 4 Kilometer Stau deshalb, es ist nur eine Spur frei. A8 Salzburg Richtung München zwischen Fraßdorf und Rosenheim. Bauarbeiten, 7 Kilometer Stau deshalb. Im Stau ist außerdem noch ein Unfall passiert. A8 München Richtung Stuttgart zwischen Sulzemoos und Odelshausen. Ein Unfall mit zwei Fahrzeugen. Die linke Spur ist nicht mehr befahrbar. A9 München Richtung Nürnberg zwischen Manching und Denkendorf. Stop and go. Und A99 Westumfahrung München Richtung Lindau zwischen Ludwigsfeld und dem Tunnel Allach. Ein Unfall auf der linken Spur. Zum Wetter. Jetzt am Nachmittag hält sich im Süden Bayerns noch öfter die Sonne, im Norden bleibt es meistens grau und hier weht der Wind heute auch besonders spürbar. In Franken und in der Oberpfalz sind auch einzelne Schauer unterwegs. Mit maximal 9 bis 17 Grad ist es herbstlich frisch heute. Auch am Wochenende bleibt es kühl und morgen ist ein recht durchwachsener Tag. Es wird oft nass und grau, der Regen verlagert sich dann aber an die Alpen und im Norden kommt zwischendurch kurz die Sonne durch. 15.30 Uhr.
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3: Mit Benny Riemer und diesen Themen. Friedensnobelpreis, gleich alles Wichtige zur diesjährigen Preisträgerin Navi Pillay. Ermittlungsstand, was nach den tödlichen Schüssen in Berngau in der Oberpfalz bekannt ist. Und Tennis-Weltrangliste, wie der Deutsche Alexander Zverev jetzt zum ersten Mal Platz 1 erreichen wird. Der Friedensnobelpreis geht in diesem Jahr an Navi Pillay. Die 85 Jahre alte Juristin aus Südafrika wird für ihren Einsatz für Menschenrechte und gegen Kriegsverbrechen mit dem Friedensnobelpreis geehrt, wie das Nobelkomitee in Oslo heute Mittag bekannt gegeben hat. Pillay hat davon bei einer Konferenz zum Völkerstrafrecht in Nürnberg erfahren. Genauer gesagt war sie gerade im Saal 600 des Nürnberger Justizpalastes. Das ist der Raum, in dem die Alliierten einst den NS-Kriegsverbrechern um Hermann Göring den Prozess gemacht haben. Durchaus passend dazu hat Pillay in ihrer Reaktion den Preis allen Opfern und Überlebenden internationaler Verbrechen gewidmet. Und sie hat auch das Mitgefühl und den Mut derer gewürdigt, die Straflosigkeit nicht hinnehmen.
4: Let me dedicate this award to all of the survivors of international crimes, as well as to practitioners and defenders of international justice, whose compassion and courage continue to ensure that impunity will not be allowed to reign. This award strengthens my conviction that we must stand together in defense of the rule of law, in defense of independent courts, and an international legal order based on principle.
3: Also, Navi Pillay sieht sich durch den Preis in ihrer Überzeugung bestärkt, nämlich, dass man gemeinsam für die Rechtsstaatlichkeit, für unabhängige Gerichte auf eine internationale, auf Prinzipien basierende Rechtsordnung hinarbeiten müsse. Ja, die 85-jährige Juristin war unter anderem Richterin am Internationalen Strafgerichtshof in Den Haag und auch UN-Hochkommissarin für Menschenrechte. Bei ihrem aktuellen Nachfolger in Genf ist die Freude über die Auszeichnung groß. Sandra Bieger.
5: Volker Türk bedankte sich bei Navi Pillay im Namen aller Mitarbeiterinnen und Mitarbeiter beim UN-Menschenrechtsbüro in Genf. Die Juristin sei eine Inspiration für sie alle, genauso wie für Millionen andere Menschen.
6: Viele meiner Kolleginnen und Kollegen haben mit ihr eng zusammengearbeitet und alle sind so begeistert. Es ist eine sehr emotionale Stimmung. Also ja, wir sehen natürlich Navi als jemanden, der nicht nur dieses Haus sehr stark geprägt hat, aber auch mitgestaltet hat und ja, unglaublichen Beitrag geleistet hat zu den Menschenrechten und zum Völkerrecht.
5: Navi Pillay ist eine Vorgängerin von Volker Türk. Zwischen 2008 und 2014 war sie in Genf UN-Hochkommissarin für Menschenrechte. Später leitete sie eine UN-Untersuchungskommission zu den palästinensischen Gebieten. In dieser Funktion stellte sie vor einem Jahr einen Bericht vor, in dem sie Israel einen Völkermord im Gazastreifen vorwarf.
3: Pillay hatte von 2021 bis vergangenes Jahr den Vorsitz in diesem UN-Gremium inne und seitdem war das Verhältnis zwischen der Menschenrechtlerin und der Regierung in Jerusalem gespannt, geprägt von gegenseitigen Vorwürfen und politischer Kontroverse. Entsprechend harsch war dann auch die Reaktion aus Israel auf die Vergabe des diesjährigen Nobelpreises, wie aus Tel Aviv Julio Segador berichtet.
7: In einer Erklärung des israelischen Außenministeriums heißt es, wenn es einen Preis für Lügen, Hass und Blutverleumdungen gäbe, wäre Navi Pillay nicht nur eine Kandidatin, sie wäre eine Spitzenreiterin. Dies zeige sich in ihrer Rolle in der unerbittlichen politisch motivierten Dämonisierung Israels und der Förderung des Genozids. Israels Außenministerium sieht nach eigenen Worten in der Vergabe des Friedensnobelpreises an Pillay keine Anerkennung von Gerechtigkeit. Es sei die groteske Instrumentalisierung eines Preises, um anti-israelischen Hass und Vorurteile zu legitimieren. Wörtlich heißt es weiter in der Erklärung aus dem Außenministerium, nun, da die Nobelkommission die größte Lüge des 21. Jahrhunderts belohnt hat, klatscht Josef Goebbels zweifellos aus der Hölle Beifall. Zitat Ende. Israels Regierung hatte die Rolle der Juristin und ihre Haltung gegenüber Israel schon in der Vergangenheit immer wieder kritisiert und ihr Voreingenommenheit vorgeworfen.
3: Nach den tödlichen Schüssen in Berngau auf zwei Mitarbeiter des Landratsamts bei einer routinemäßigen Waffenkontrolle gibt es aktuell keine Hinweise auf einen extremistischen Hintergrund. Auch polizeilich sei der 60 Jahre alte Tatverdächtige bisher nicht aufgefallen, so Bayerns Innenminister Joachim Herrmann.
8: Die Polizei ist auch von Nachbarn alarmiert worden, war schnell vor Ort. und konnte dann die Umgebung absichern, hat dafür gesorgt, dass keine anderen Menschen mehr in Lebensgefahr gerieten, war dann über Stunden hinweg in Kontakt auch zu dem Täter und hat ihn zur Aufgabe versucht zu überreden. Das ist nicht gelungen und heute Nacht gegen 3 Uhr hat dann die Spezialkräfte zugegriffen und auch mit einem gezielten Schuss wohl auf das Bein des Täters den stoppen können, ihn dann festnehmen können. Und er ist jetzt in entsprechend ärztlicher Behandlung,
3: sagt Bayerns Innenminister Joachim Herrmann. Weitere Einzelheiten zum Hergang und was über den Täter bislang bekannt ist, fasst unsere Reporterin Hanna Nussbaumer zusammen.
9: Es sollte geprüft werden, ob die 10 Waffen, die der mutmaßliche Täter legal besitzt, ordnungsgemäß verwahrt sind. Ein Gefährdungsverdacht oder andere Hinweise gegen den 60-Jährigen gab es laut dem Landratsamt Neumarkt nicht. Die beiden Kontrolleure, ein 45-jähriger Mann und eine 54-jährige Frau, wurden durch Schüsse tödlich verletzt. Der Bürgermeister von Berngau, Thomas Meyer, sagte dem BR, dass er über den mutmaßlichen Täter nur wenig wisse.
10: Das ist ein Mietsobjekt dort und ich kenne und kannte ihn ausschließlich vom Sehen und habe sonst keine Berührungspunkte zu ihm gehabt. Also ich habe nicht den Eindruck, dass er in der Dorfgemeinschaft über Vereine etc. integriert ist.
9: Nach neuen Angaben der Polizei ist der mutmaßliche Schütze beim Zugriff durch Spezialkräfte schwer verletzt worden. Bislang war lediglich von leichten Verletzungen die Rede.
3: Was zu den tödlichen Schüssen in Berngau bisher bekannt ist und wie es mit den Ermittlungen weitergeht, fassen wir dann in unserem Thema des Tages ausführlich zusammen um 20 nach 4. Gerhard Schröder ist wieder in Moskau und sorgt für Diskussionen. Der Altkanzler feiert dort den 74. Geburtstag von Kreml-Chef und Freund Wladimir Putin. Davor schon hat er eine Filiale des russischen Ablegers der Supermarktkette Globus besucht. In diesem Unternehmen sitzt er jetzt im Aufsichtsrat, wie früher bei Gazprom. Georg Schwarte fasst die Reaktionen aus der deutschen Politik zusammen.
11: Scham sei kaum noch ein Ausdruck, schreibt die CDU-Generalsekretärin Hoppermann zum Geburtstagsbesuch des Ex-Kanzlers Gerhard Schröder beim russischen Präsidenten Putin in Moskau. Die Grünen-Politikerin Göring-Eckardt nennt es eine Schande, einen Verrat an Europa und einen Bärendienst für den Frieden. Die FDP-Verteidigungspolitikerin Strack-Zimmermann wird noch deutlicher. Sie bezeichnet Schröder als frechsten Rentner Deutschlands. Zu krank für Untersuchungsausschüsse, aber für gut dotierte Mandate in Russland und eine Geburtstagsparty beim Kriegsverbrecher Putin reicht's noch. Für die FDP-Politikerin eine Schande sondergleichen. Der SPD-Außenpolitiker Stegner dagegen verteidigt den Ex-Kanzler. Der sei einer der wenigen in Deutschland, die noch Zugang zu Putin hätten. Wenn Schröders Besuch dem Frieden nur einen Millimeter gedient habe, sei er ein Erfolg, wird Stegner von mehreren Medien zitiert.
3: Damit zum Sport. Was für ein Jahr für den deutschen Tennisprofi Alexander Zverev. Nach seinem Sieg bei den French Open und dem Erfolg bei den US Open wird der 29 Jahre alte Hamburger in diesem Jahr auch zum ersten Mal die Führung in der Tennis-Weltrangliste übernehmen. Das steht seit heute fest. Nur wann es soweit ist, das ist noch offen. Robin Niehaus erklärt uns das genauer.
12: Alexander Zverev wird sein bestes Karrierejahr mit dem ersten Platz der Tennis-Weltrangliste krönen. Zverev wird der zweite Deutsche, der das erreicht. Der erste Platz gelang bisher nur Boris Becker im Jahr 1991. Zverev hat nach seinem Auftaktsieg bei den Shanghai Masters genug Punkte, um bis Jahresende an Jannik Sinner vorbeizuziehen. Der Italiener wird aufgrund anhaltender Knieprobleme in diesem Jahr nicht mehr spielen und deshalb in der Weltrangliste Punkte verlieren. Jetzt ist nur noch der Zeitpunkt offen, wann Zverev auch offiziell als Nummer 1 der Weltrangliste geführt wird. Frühestens kann ihm das Ende Oktober gelingen. In diesem Jahr gewann Zverev mit den French Open und den US Open bereits seine ersten beiden Grand-Slam-Titel.
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13: mit Christian Sachsinger. Die Deutsche Bahn und der Bund wollen in den kommenden 5 Jahren deutlich weniger hochbelastete Strecken sanieren als bislang geplant. Bis 2031 sollen nur noch 13 statt 21 Strecken umfassend erneuert werden. Das haben die Bahn und das Bundesverkehrsministerium mitgeteilt. Die Großbaustellen, vor allem auf Hauptstrecken, hatten für viel Ärger gesorgt. Aus Berlin, Sören Hinze.
14: Ein neuer Fünf-Punkte-Plan soll mehr Pünktlichkeit und weniger Baustellenchaos garantieren. Unter anderem ist geplant, nach Bauende den Zugverkehr schrittweise wieder aufzunehmen, statt alle Schienen gleichzeitig freizugeben. Dadurch soll der Bahnverkehr zuverlässiger werden. 8 Korridorsanierungen werden auf die Zeit nach 2031 verschoben. Darunter Strecken zwischen Hamburg und Nordrhein-Westfalen sowie die Korridore Stuttgart-Ulm, Koblenz-Mainz und Frankfurt-Karlsruhe über Heidelberg. Die Verschiebung soll ermöglichen, stabilere Umleitungen für den Güter- und Personenverkehr anzubieten. Außerdem plant die Bahn nun eine zügigere Digitalisierung der Schiene. Ab Anfang der 2030er Jahre soll grundsätzlich bei jeder Korridorsanierung direkt EDCS Level 2 verbaut werden, also Strecken, die ganz ohne klassische Leuchtsignale auskommen. Immer wieder gibt es Kritik an den Korridorsanierungen, weil es auf einigen Strecken länger gedauert und mehr gekostet hat als ursprünglich geplant. Bis wann die sogenannte Generalsanierung aller rund 40 geplanten Strecken abgeschlossen sein wird, ist offen. Ursprünglich war der Plan, bis 2036 fertig zu werden.
13: Die Europäische Union und China haben sich angeblich beim umstrittenen Handelsthema Hybridautos geeinigt. Die Einigung stehe im Einklang mit den Regeln der Welthandelsorganisation und betreffe unter anderem Preisverpflichtungen der Unternehmen, erklärte das chinesische Handelsministerium. EU-Handelskommissar Šefčovič hält sich derzeit zu Gesprächen in Peking auf. Die Handelsbeziehungen zwischen Peking und Brüssel sind angespannt, weil die EU China vorwirft, die Staatshilfen einen enormen Exportüberschuss gegenüber Europa zu befeuern. China erklärte jetzt, man sei bereit, weiterhin die Genehmigung von Ausfuhrlizenzen für seltene Erden und Dauermagnete für die EU zu erleichtern. Beides benötigt die europäische Industrie dringend. Der US-Milliardär Elon Musk macht wieder einmal von sich reden. Musk will über seinen Satellitendienst Starlink in den US-Mobilfunkmarkt vordringen. Die Muttergesellschaft SpaceX hat ein umfangreiches Paket an Mobilfunklizenzen gekauft. In der Branche läuten nun die Alarmglocken. Robert Minde.
15: Mit den neu erworbenen Lizenzen könne man das Signal auch durch Wände senden und herkömmliche Geräte wie Smartphones versorgen, betonte SpaceX. Das war bisher nicht möglich. Für Satellitenkommunikation war eine Antenne auf der Erde notwendig. Zudem musste die Sicht auf den Satelliten frei sein. Es wundert wenig, dass bei der etablierten Konkurrenz die Alarmglocken klingeln. Denn es steht zu befürchten, dass auf dem ohnehin umkämpften US-Mobilfunkmarkt sich ein noch erbitterterer Preiskampf anbahnen könnte. Besonders betroffen ist auch die Telekom-Tochter T-Mobile US, an der der Bonner DAX-Konzern die Mehrheit der Anteile hält. T-Mobile US gilt im Konzern als größter Gewinnbringer.
13: Nach mehreren Cyberangriffen durch außer Kontrolle geratene KI-Systeme hat die EU-Kommission nun Auskünfte von den US-Unternehmen OpenAI und Anthropic verlangt. Auch mehrere chinesische Firmen wurden demnach verbindlich aufgefordert, weitere Informationen zu liefern. Die EU-Kommission hat insgesamt Auskunftsersuchen an mehr als 30 KI-Firmen gesendet. Neben den Bedenken wegen möglicher Urheberrechtsverletzungen geht es dabei auch um Sicherheitsrisiken. Eigenständige Hacking-Attacken durch KI-Modelle sorgen seit geraumer Zeit für Sorgen und Diskussionen.

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2: Jetzt ist es 3:45.
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2: Florian Schwarz hat die Nachrichten.
3: Friedensnobelpreisträgerin ruft zu Schutz des Rechtsstaats auf. Die südafrikanische Juristin Navi Pillay war zum Zeitpunkt der Verkündung Gast auf einer Tagung in Nürnberg. Dort sagte sie, wir leben in einer Zeit, in der das Völkerrecht unter politischem Beschuss steht. Man müsse gemeinsam unter anderem für unabhängige Gerichte eintreten. Die 85-jährige Juristin aus Südafrika bezeichnete es als Schicksal, dass sie in dem Moment, als sie erfahren hat, dass sie den Friedensnobelpreis erhält, im Saal saß, in dem vor 80 Jahren die Nürnberger Prozesse stattfanden. Tödliche Schüsse in Berngau haben wohl keinen extremistischen Hintergrund. Nach den bisherigen Ermittlungen gebe es keine Anzeichen dafür, erklärte Bayerns Innenminister Herrmann. Auch das Motiv bleibt weiter unklar. Der mutmaßliche Täter ist demnach ein Jäger und Sportschütze. Ihm wird vorgeworfen, zwei Mitarbeiter des Landratsamts Neumarkt bei einer routinemäßigen Waffenkontrolle erschossen zu haben. Rot-Rot-Grün vereinbart Koalitionsgespräche in Mecklenburg-Vorpommern. Das haben die Verhandlungsleiter von SPD, Linken und Grünen ihren Parteigremien empfohlen, wie es in einer gemeinsamen Erklärung heißt. Ziel sei eine Koalition, die auf Verlässlichkeit, Stabilität und Vertrauen setzt. Wenige Stunden vorher wurden die Sondierungsgespräche beendet. Polizei verzeichnet weniger Gewalt im Umfeld des Nürnberger Hauptbahnhofs. Im Vergleich zum Vorjahreszeitraum ist die Zahl der Körperverletzungen mehr als halbiert worden, wie Polizei und Stadtverwaltung mitteilten. Auch Straftaten mit Messern und Raubdelikte sind demnach stark zurückgegangen. Zuletzt hatten die Behörden unterschiedliche Maßnahmen ergriffen, um den Bereich sicherer zu machen. Das Wetter in Bayern? Im Norden etwas Regen, im Süden sonnig. Die Tageswerte 9 bis 17 Grad.
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4: mit Maike Vöckersperger. Pünktlich zur Frankfurter Buchmesse werden deutschlandweit Betreuungseinrichtungen als Buchkita ausgezeichnet, die sich eben besonders um die Leseförderung der Kinder bemühen. Unsere Mühldorf-Korrespondentin Nadine Tschibo hat in der Buchkita St. Ruppert in Heldenstein mit Kindern und Erziehern über kindgerechte Bücher und die Lust am Lesen gesprochen.
5: So, ich habe euch heute ein Buch mitgebracht. Ihr habt es schon entdeckt.
6: Ja.
5: Was steht denn da für ein Buch auf dem Tisch?
6: Ja. Eine Maus mit einem Herzluft.
5: Genau.
7: Erzieherin Heidi Huber sitzt auf einem kleinen Holzstuhl. Um sie herum machen es sich 9 Buben und Mädchen gemütlich. Die Erzieherin liest die Geschichte von Frederik, der Maus, vor.
5: Aber nein, sagte er, ich sammle Wörter.
7: Dabei fragt sie nach, macht kleine Übungen und lässt die Kinder ihre Sinne nutzen.
5: Machen wir mal die Augen ganz fest zu. Welche Farbe stellen wir uns vor? Rot.
6: Ich habe mir was schon vorgestellt, eine gelbe Blume.
7: All das gehört zum Konzept eines Sprachkindergartens, wie hier in Heldenstein. Sprache soll nicht in Extrastunden geübt, sondern ganz selbstverständlich in den Alltag eingebaut werden. Dafür ist Heidi Huber eigens als Sprachkraft angestellt. Zusammen mit dem Team spinnt sie Bücher im Kita-Alltag weiter. Aus einem Thema, wie Bienen zum Beispiel, wird dann ein ganzes Projekt.
5: Wie funktioniert die Honigproduktion? Für was braucht man Bienen? Dann haben wir ein neues Bilderbuch dazu gekauft. Dann ist ein Lied gesungen worden. Und als Highlight ist dann ein Imker gekommen und hat den Kindern dann in live gezeigt, wie so eine Wabe ausschaut und wie die Bienen Honig produzieren.
7: Dieses Engagement bekommt jetzt offizielle Anerkennung. Der Kindergarten trägt nun das Gütesiegel Buchkita. Mehr als 350 Kitas hatten sich bundesweit beworben. Nur gut 100 wurden ausgezeichnet. Preisgeld gibt es keins. Dafür gilt das Siegel als besondere Anerkennung für die Lese- und Sprachförderung.
5: Lesen ist ja ein ganz wichtiger Baustein von der Sprachförderung. Kinder lernen beim Vorlesen einen neuen Wortschatz kennen. Lesen, finde ich, schafft auch Nähe.
7: Denn genau das Das kommt oft zu kurz. Vorlesen ist längst nicht in allen Familien Alltag. Laut Stiftung Lesen kommt es bei etwa jedem dritten Kind zwischen 1 und 8 Jahren zu Hause nur selten oder gar nicht vor.
5: Drum fangen wir das eigentlich bei uns im Kindergarten auch ganz gut auf.
7: Inzwischen haben die Kinder Frederiks Geschichte auf dem Boden nachgebaut. Mit grauen Spielzeugmäusen, getrocknetem Mais und Watteschnee. Und nach einmal mitmachen, können sie die Geschichte schon ziemlich gut selbst erzählen.
8: Der Frederik ist eine Maus, die Wörter, Farben, Sonnenstrahlen und Farben sammelt.
7: Und am Ende geht es so auf dem Teppich einfach weiter. Jetzt bestimmen die Kinder selbst, was passiert. So wird aus Vorlesen Fantasie zum Anfassen.
4: Nadine Tschibo berichtete. 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
2: 9,25 Milliarden Euro stellt der Bund in den kommenden 8 Jahren bereit, um die Qualität der Kinderkrippen und Kindergärten weiter zu verbessern. Die Unterstützung soll vor allem dort ansetzen, wo sie am dringendsten gebraucht wird, in Kitas, die ja viele Kinder in herausfordernden Lebenslagen begleiten. Ziel ist es, allen Kindern möglichst gleiche Chancen zu bieten. Das sind die Pläne von Bundesfamilienministerin Karin Prien, die das im sogenannten Start-Chancen-Gesetz zusammengefasst hat. Nicht alle sind davon überzeugt. Das wurde heute im Bundestag deutlich, der das erste Mal darüber beraten hat. Birte Sönnigsen hat das Ganze verfolgt, sich aber davor schon mal angeschaut, wie denn momentan der Alltag in einer Brandenburger Kita aussieht.
9: Ein großes Bild haben wir euch mitgebracht. Was könnt ihr denn da entdecken?
10: In einer Cottbusser Kita sitzen die Kinder in einem Halbkreis vor einem großen Wimmelbild. Darauf zu sehen, ein Bauernhof mit Tieren, Feldern, Traktoren und Familien, die Drachen steigen lassen.
11: Wir fahren dann nach rechts und ganz weit weg.
10: Die Kinder sollen beschreiben, was sie dort sehen. Es geht darum, gemeinsam mit Sprachfachkraft Kerstin Pohle sprechen zu üben.
9: Die Kinder konnten zeigen, was gemeint war, das haben sie sehr gut erkannt, aber die Worte dafür haben gefehlt.
10: In der Cottbusser Kita kommen 60 Kinder aus 8 Ländern zusammen. Sprachliche Probleme haben aber längst nicht nur Kinder mit Zuwanderungsgeschichte. Hier will CDU-Bildungsministerin Karin Prien ansetzen. Das Startchancengesetz ist für Prien
12: die bildungspolitische Weichenstellung in dieser Legislaturperiode.
10: Es verpflichtet Kitas dazu, Sprach- und Entwicklungstests mit Kindern zu machen. Spätestens im Alter von 4 Jahren soll geprüft werden, wie gut ein Kind sprechen kann, wie gut die motorische, soziale und emotionale Entwicklung eines Kindes ist. Alle Kinder mit Defiziten sollen gezielt gefördert werden. Eine 30 Minuten pro Woche. Auch um den Übergang zur Grundschule leichter zu machen. Denn viele Kinder starten mit großen sprachlichen Rückständen.
12: Ich will es ganz deutlich sagen, ich empfinde das als zutiefst ungerecht.
10: Seit Jahrzehnten zeigen Studien, wie ungerecht das deutsche Bildungssystem ist. Das weiß auch die Bundesbildungsministerin. Karin Prien sagt, dass vor allem 2 Faktoren darüber entscheiden, ob Kinder gut lesen, schreiben und rechnen können.
12: Das Einkommen der Eltern und der Bildungsstand der Eltern.
10: Um das System gerechter zu machen, ist auch geplant, vor allem die Kitas besonders zu unterstützen, die sich um viele Kinder mit hohem Förderbedarf kümmern. Also zum Beispiel Kinder aus armutsgefährdeten Familien mit Sprachdefiziten oder deren Muttersprache nicht Deutsch ist.
12: Deshalb erhalten diese Kinder in diesen Kitas bis zu 1,5 zusätzliche Personalstellen. Mindestens 10% der Kitas in jedem Bundesland sollen genau davon profitieren.
10: Bildungsexperten halten das Gesetz für einen Schritt in die richtige Richtung, befürchten aber, dass das Geld nicht ausreicht. Eigentlich ist Bildungspolitik in Deutschland grundsätzlich Ländersache. Der Bund will aber mehr als 9 Milliarden Euro bis zum Jahr 2034 investieren, um Kinder früh zu fördern. Zu wenig, kritisiert die Opposition. Anja Reinalter von den Grünen unterstützt die Grundidee des Gesetzes.
13: Das könnte also ein richtig gutes Gesetz werden. Aber all das droht zu verpuffen, weil die Finanzierung hinten und vorne nicht stimmt.
10: Auch Heidi Reichinek von den Linken kritisiert, dass der Bund die Gelder für die Kitas mittelfristig um die Hälfte kürzen wolle. Statt Kinder zu testen, fordert Reichinek einen besseren Betreuungsschlüssel für Kitas.
14: Was hier kommt, ist schlicht und ergreifend die nächste Belastung von Fachkräften. Tests durchführen, dokumentieren und wofür? Für nichts, denn die ErzieherInnen, die brauchen doch keine Tests, um zu wissen, welches Kind welche Bedarfe hat.
10: Angela Rutschka von der AfD findet Teile des Gesetzes gut. Mehr Förderung für die Kinder und zusätzliche Stellen für die Kitas sind aus ihrer Sicht zumindest ein Anfang.
15: Aber keine Antwort auf den Personalmangel und die fehlenden Betreuungsplätze.
10: Das Gesetz soll ab 2027 schrittweise in Kraft treten.
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16: Mit Edgar Endres. Ein Sieg für die Tennis-Ewigkeit ist es heute für Alexander Zverev in Shanghai gewesen. Der unspektakuläre 6:4 und 7:6 Auftakterfolg beim Masters gegen den Chinesen Yu Yibing bringt Zverev spätestens Ende des Jahres die Nummer 1 in der Tennis-Weltrangliste. Robin Niehaus erklärt, wann der Hamburger offiziell ganz oben steht.
17: Der genaue Zeitpunkt ist noch nicht klar. Sicher ist nur, dass er die Nummer 1 wird. Zverev wird am Italiener Jannik Sinner vorbeiziehen. Der ist am Knie verletzt, wird in diesem Jahr nicht mehr spielen und verliert deshalb Punkte in der Weltrangliste. Zverev kann ihn dann frühestens Ende Oktober offiziell bei den ATP Finals überholen. Alles wirklich nur noch eine Frage der Zeit. Alexander Zverev wird der zweite Deutsche, der den ersten Platz der Tennis-Weltrangliste erreicht. Das gelang bisher nur Boris Becker 1991, also vor 35 Jahren. In diesem Jahr hat Zverev schon die French Open und die US Open geholt. Das waren die ersten beiden Grand-Slam-Titel seiner Karriere.
16: Ganz oben in der Fußball-Bundesliga stehen momentan die Dortmunder. Schlanke 4 Siege in 4 Spielen sind Bestwert. Nach fast 3 Wochen Pause legt die Borussia um 20.30 Uhr gegen Bremen mit dem 5. Spieltag los. Und klar will die Elf von Trainer Niko Kovac den Lauf fortsetzen.
18: Wir müssen zusehen, dass wir den Rhythmus, den wir davor hatten, der war richtig gut, den müssen wir jetzt schnell wieder aufbauen. Und die Gefahr ist bei allen da. Ich hoffe, dass wir das so hinkriegen, dass wir trotzdem jetzt gegen Werder Bremen ein gutes Spiel hinlegen und dann die nötigen Punkte holen, die wir dann noch brauchen, um dann wieder in den Flow zu kommen.
16: Morgen heißt es dann Augen auf für das brisante Nachbarschaftsduell. Da könnten die Bayern, sollte der BVB gewinnen, mit 5 Punkten Rückstand ins Augsburg-Spiel gehen. Trainer Vincent Kompany kennt die Qualitäten der Schwaben.
19: Ich glaube, die haben vielleicht mehr individuelle Qualität, als was die Leute manchmal wissen über Augsburg. Und das macht dieses Spiel natürlich gefährlich. Und die haben jetzt in dieser Saison mit Schwung angefangen. Und gut, es bleibt ein Derby. Unsere Fans werden sich auch freuen auf dieses Spiel und wir auch.
16: Als letztes Team hat der FCA die Münchner in der Bundesliga im Januar besiegen können. Entsprechend motiviert ist auch Trainer Manuel Baum, wie Rene Kirsch berichtet.
20: Manuel Baum ist ein Bayer, bei dem leuchten schon die Augen, wenn er an den FC Bayern denkt. Außerdem kickt ja sein Sohn bei den Bayern im Nachwuchs. Also da ist allein schon familiär ordentlich Druck auf dem Kessel. Und nicht nur, aber eben auch deswegen hat Baum seine Mannschaft gleich mal auf einen Sieg eingeschworen. Es gilt mit Kopf, Herz und Beinen. In genau dieser Reihenfolge sollen sie die Sache angehen. Und genau damit hat Manuel Baum ja im Januar 2:1 in München gewonnen. Da hat er es allen gezeigt. Und warum soll das nicht nochmal gelingen?
16: Das Nachbarschaftsduell Augsburg gegen Bayern und natürlich auch das Spiel der Dortmunder heute Abend gibt es bei uns hier ausführlich im Programm. Live sind wir heute auch beim ersten Härtetest der deutschen Fußballerinnen vor der WM im nächsten Jahr in Brasilien. In Karlsruhe geht es gegen Australien und meine Kollegin Patricia Gabo erklärt, was Bundestrainer Christian Wück erwartet.
21: Bundestrainer Christian Wück hat sich ganz klar gewünscht, dass sein Team keinen Gegentreffer kassiert. Er will, dass seine Mannschaft mutig spielt, dominant und sich auch weiterentwickelt. Wück arbeitet nämlich mit den Spielerinnen gerade an vielen Details. Aber die Situation ist im Moment auch nicht so ganz einfach, weil gefühlt jeden Tag neue Verletzungsnews eintrudeln. Dazu noch die Langzeitverletzten. Also der Kader, der wurde ein bisschen zerrupft. Dafür haben vielleicht Spielerinnen die Chance, sich zu zeigen, die jetzt nicht so zum Zug gekommen wären. Enna Mamutovic zum Beispiel wird im Tor stehen. Vielleicht kriegt das 19-jährige Talent Lisa Baum einiges an Einsatzzeit oder sogar die nachnominierte 18-jährige Luzi Zehringer. Wer weiß, was das Personalpuzzle dann so ergibt.
16: Anschluss ist heute Abend um 20.30 Uhr in Karlsruhe. Wir sind in Einblendungen live dabei.
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2: A3, Linz Richtung Passau. Zwischen Pocking und Passau Süd ein Unfall. Vorsicht, hier läuft Öl aus. A8, München Richtung Salzburg. Zwischen Rosenheim West und Rohrdorf. Eine Baustelle, 4 Kilometer Stau deshalb. Es ist nur eine Spur frei. A8, Salzburg Richtung München. Zwischen Fraßdorf und Rosenheim, 7 Kilometer Stau wegen Bauarbeiten. Im Stau ist zusätzlich noch ein Unfall passiert. A9, München Richtung Nürnberg. Zwischen Manching und Denkendorf. Stockender Verkehr. A96, München Richtung Lindau. Zwischen Landsberg am Lech Nord und Buchloe Ost ein Unfall, 6 Kilometer Stau hier. Und A99, Westumfahrung München Richtung Lindau, zwischen Ludwigsfeld und dem Tunnel Allach ein Unfall auf der linken Spur.

0: Wir schauen aufs Wetter. Jetzt am Nachmittag hält sich im Süden Bayerns noch öfter die Sonne. Im Norden bleibt es meistens grau und hier weht auch der Wind besonders spürbar. In Franken und in der Oberpfalz sind auch einzelne Schauer unterwegs. Maximal 9 bis 17 Grad. Auch am Wochenende bleibt es kühl und morgen ist ein recht durchwachsener Tag. Es wird oft nass und grau. Der Regen verlagert sich dann aber an die Alpen und im Norden Bayerns kommt zwischendurch die Sonne durch. Am Sonntag gibt es nur noch einzelne Schauer, meistens Sonnenschein und Wolken im Wechsel. Uhr und im Studio ist Benny Riemer.
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0: Wir hören gleich die Preisträgerin des Friedensnobelpreises in diesem Jahr und ordnen dann die Entscheidung des Nobelkomitees ausführlich ein. Die anderen Themen. Bayerns Innenminister sieht nach den tödlichen Schüssen in Berngau keine Hinweise auf einen extremistischen Hintergrund. Und es gibt immer mehr Kritik am Besuch von Altkanzler Schröder bei Russlands Präsident Putin zu dessen Geburtstag.
2: It's a wonderful surprise when you're least expecting to be honored. I've had many honors in my lifetime, but you don't expect any more honors once you've turned 85, which is my age now.
0: Sie wird mit dem Friedensnobelpreis ausgezeichnet, Navanethem Pillay. Eine wunderbare Überraschung sei das, wenn man selbst am wenigsten damit rechnet, ausgezeichnet zu werden, sagt sie hier. Sie sei schon oft geehrt worden, habe weitere Ehrungen allerdings nicht mehr erwartet im Alter von 85, denn so alt ist Navi Pillay jetzt. Wie das Nobelkomitee seine Entscheidung begründet, berichtet unsere Skandinavien-Korrespondentin Jana Sinram.
3: In einer Zeit, in der es so viele Konflikte und Kriege auf der Welt gibt wie seit langem nicht mehr, ehrt das norwegische Nobelkomitee eine Frau, die sich ihr Leben lang für Frieden und Völkerrecht eingesetzt hat. Navi Pillays Engagement für Gerechtigkeit und Menschenwürde sei eine Quelle der Hoffnung und Inspiration für all jene, die sich für eine friedlichere Welt einsetzen, so der Vorsitzende des norwegischen Nobelkomitees Jürgen Vatne Frydnes.
4: She has served as a judge on the High Court in South Africa.
5: Sie war Richterin am High Court in Südafrika, am Internationalen Straftribunal für Ruanda und am Internationalen Strafgerichtshof. Sie war hohe Kommissarin der Vereinten Nationen für Menschenrechte und hatte bis vor kurzem den Vorsitz der unabhängigen Internationalen Untersuchungskommission der Vereinten Nationen für die besetzten palästinensischen Gebiete inne.
4: National Commission of Inquiry on the Occupied Palestinian Territory.
3: Mit der Entscheidung für die 85-jährige Pillay will das Nobelkomitee laut Frydnes auch das Völkerrecht insgesamt stärken. Es sei nicht nur eine Ergänzung zu Frieden und Sicherheit, sondern eine absolute Notwendigkeit und stehe in einer Zeit existenzieller Herausforderungen unter enormem Druck.
4: We see a shift towards power politics.
5: Wir beobachten eine Verschiebung hin zur Machtpolitik auf Kosten rechtlicher Rahmenbedingungen und der weltweiten Achtung von Recht und Gerechtigkeit. Wann immer Macht das Recht übertrumpft, untergräbt dies Stabilität, Vertrauen und friedliches Zusammenleben.
3: Rechtsstaatlichkeit bildet das Fundament des Systems, das man geschaffen habe, um Frieden zu sichern und Konflikte gewaltfrei zu lösen, so der Vorsitzende des Nobelkomitees.
4: History has shown that a world operating without the rule of law is unjust, unwise and inhumane.
3: Frieden erfordere Gerechtigkeit und die Geschichte habe gezeigt, dass eine Welt ohne Rechtsstaatlichkeit ungerecht, unklug und unmenschlich sei. Dass Navi Pillay den Friedensnobelpreis 2026 erhält, erfuhr die Weltöffentlichkeit laut Frydnes noch vor der Preisträgerin selbst.
5: Leider konnten wir Navi Pillay, soweit ich weiß, bisher nicht erreichen. Meine Botschaft an Sie lautet, wenn Sie einen Anruf von einer norwegischen Nummer sehen, gehen Sie bitte dran. Ich würde mich sehr freuen, mit Ihnen zu sprechen.
3: Insgesamt 287 Einzelpersonen und Organisationen waren in diesem Jahr für den Friedensnobelpreis nominiert. Nachdem die Preisträgerin des vergangenen Jahres, Maria Corina Machado, ihre Medaille an US-Präsident Donald Trump weitergegeben hatte, wurde die Entscheidung des norwegischen Nobelkomitees mit besonderer Spannung erwartet. Es habe dieses Mal eine sehr gute Wahl getroffen, findet der geschäftsführende Direktor des norwegischen Friedensforschungsinstituts PRIO, Håkon Järlöf.
5: Es ist eine Wahl, die das Engagement für eine regelbasierte internationale Weltordnung hervorhebt. Sie ehrt eine Frau, die in vielen harten Kämpfen Mut bewiesen hat, die Normen aufrechtzuerhalten, auf die wir uns international geeinigt haben. Daher ist es ein verdienter und mutiger Friedensnobelpreis.
3: Verliehen wird der Friedensnobelpreis als einziger der Nobelpreise in Oslo am 10. Dezember, dem Todestag des Stifters Alfred Nobel.
0: Die Auszeichnung ist umgerechnet mit gut 1 Million Euro dotiert. Unsere ARD-Korrespondentin Jana Sinram war das. Es war eine routinemäßige Waffenkontrolle. Jetzt sind zwei Menschen tot. Zwei Mitarbeitende des Landratsamt Neumarkt wurden gestern Nachmittag erschossen, als sie die Überprüfung durchführen wollten. Wie die Lage so eskalieren konnte, ist noch unklar. Passiert ist das Ganze in Berngau. Was über den Tathergang in der Oberpfalz bisher bekannt ist, fasst unsere Reporterin vor Ort Tanja Gorges zusammen.
6: Das Landratsamt hat bestätigt, dass der 60-jährige Deutsche insgesamt 10 Waffen legal besessen hat. Er war wohl Jäger und Sportschütze. Und da ist es Routine, dass regelmäßig kontrolliert wird. Das kann angekündigt oder unangekündigt passieren. Und dabei ist es Standard, dass die Mitarbeiter zu zweit sind. Bei der Kontrolle selbst wird dann eben geschaut, sind alle Waffen registriert, sind die vorschriftsmäßig gelagert oder sind vielleicht Waffen dazugekommen, die noch nicht bekannt sind. Der Mann war bisher außerdem nicht auffällig und dass diese Kontrolle so aus dem Ruder gelaufen ist, das war wohl wirklich nicht absehbar. Wir wissen von der Polizei, dass die beiden getöteten Landratsamt-Mitarbeiter obduziert werden sollen. Das läuft wohl gerade auch schon. Da ist auch die Staatsanwaltschaft Nürnberg-Fürth mit dabei involviert. Außerdem ermittelt die Kripo Regensburg vor Ort am Tatort mit Spurensicherung. Der Tatverdächtige selbst wurde ja bei dem Einsatz in der Nacht auch verletzt. Schwerer als bisher bekannt. Der ist im Krankenhaus unter polizeilicher Überwachung. Und in derartigen Fällen prüft das Bayerische Landeskriminalamt auch nochmal die Vorgänge. Was noch nicht bekannt ist, das ist das Motiv des Mannes. Und was sich jetzt genau bei der Kontrolle abgespielt hat, dass das eben zu diesem tragischen Vorfall geführt hat.
0: Unsere Reporterin Tanja Gorges war das mit aktuellen Informationen. Am späten Vormittag hat sich der bayerische Innenminister Joachim Herrmann zu den Geschehnissen in Berngau in der Oberpfalz geäußert und auch zum mutmaßlichen Täter.
7: Nach gegenwärtigem Stand der Ermittlungen ist der Täter in der Vergangenheit polizeilich nicht aufgefallen. Es gibt keine Einträge in den polizeilichen Dateien über ihn. Es gibt auch bei Staatsschutz und Verfassungsschutz nach gegenwärtigem Stand keine Erkenntnisse über den Täter, sodass auch nach gegenwärtigem Stand wir keinerlei Anzeichen für eine extremistische Gesinnung in welche Richtung auch immer haben.
0: Sagt Joachim Herrmann, der bayerische Innenminister. Was zu den tödlichen Schüssen in Berngau bisher bekannt ist, wie es mit den Ermittlungen weitergeht und auch welche Unterstützung die Bürgerinnen und Bürger in Berngau jetzt bekommen, fassen wir in unserem Thema des Tages zusammen, wie immer gleich um 4:20. Verpflichtende Sprachtests, ein besserer Übergang von der Kita in die Grundschule, ein besonderes Augenmerk auf benachteiligte Kinder. Mit dem sogenannten Startchancengesetz will Bundesbildungsministerin Karin Prien mehr Gerechtigkeit im deutschen Bildungssystem herstellen. Im Bundestag hat die CDU-Politikerin ihren Gesetzentwurf zum ersten Mal vorgestellt und gegen Kritik verteidigt. Aus Berlin, Lea Wieser.
8: Mit dem Startchancengesetz sollen Kinder schon früh gezielt gefördert werden. Spätestens mit 4 Jahren soll in der Kita geprüft werden, wie gut Kinder sprechen können, aber zum Beispiel auch, welche motorischen Fähigkeiten sie haben. Wenn dabei Nachholbedarf festgestellt wird, sollen die Kinder pro Woche mindestens 30 Minuten gezielt gefördert werden. Geplant ist auch, besonders die Kitas zu unterstützen, die sich um viele Kinder mit hohem Förderbedarf kümmern, zum Beispiel mit extra Personal. Familienministerin Karin Prien sagt, dass davon mindestens 10% der Kitas in jedem Bundesland profitieren werden. Der Bund will bis zum Jahr 2034 mehr als 9 Milliarden Euro zur Verfügung stellen. Zu wenig, kritisiert die Opposition. Das Geld würde mittelfristig nicht ausreichen und den Personalmangel in den Kitas nicht bekämpfen, die Erzieher und Erzieherinnen eher zusätzlich belasten.
0: Der Besuch von Altkanzler Gerhard Schröder beim russischen Präsidenten Wladimir Putin stößt bei der Bundesregierung auf großes Unverständnis. Nach Kreml-Angaben hatte Schröder am Mittwoch, also vorgestern, mit Putin dessen 74. Geburtstag gefeiert. Der Altkanzler steht wegen seiner engen Verbindung zum russischen Präsidenten und wegen seines Engagements für russische Unternehmen schon seit Jahren in der Kritik. Aus unserem Hauptstadtstudio Christina Nagel.
9: Putin allein sei für den Krieg in der Ukraine verantwortlich, sagte der stellvertretende Regierungssprecher Meyer. Es seien seine Befehle, die täglich für unermessliches Leid, für zivile Opfer, für Familien, die auseinandergerissen würden, für Tote und Verwundete sorgten. Vor diesem Hintergrund empfinde es Kanzler Merz als geradezu unmoralisch, dass der Altkanzler gemeinsam mit Putin feiere. Der Kreml hatte zuvor Bilder veröffentlicht, auf denen sich beide Männer lächelnd die Hände schütteln. Wenig Verständnis gibt es auch für die Äußerungen des SPD-Außenpolitikers Stegner. Er hatte den Ex-Kanzler verteidigt. Schröder sei einer der wenigen in Deutschland, die noch Zugang zu Putin hätten. Wenn sein Besuch dem Frieden auch nur einen Millimeter gedient habe, sei er ein Erfolg, wird Stegner von mehreren Medien zitiert. Der stellvertretende Regierungssprecher warnte davor, in Propagandafallen zu tappen. Russland habe trotz aller Versuche erkennbar kein Interesse, den bestialischen Krieg zu beenden.
0: Fast jeder zweite Fernzug kommt unpünktlich ans Ziel. Ein Grund dafür und eines der Hauptprobleme der Bahn in Deutschland ist die marode Infrastruktur. Die soll deshalb verbessert werden. Im Fokus die vielbefahrenen Strecken, die sogenannten Korridore. Warum Bahn und Bund bei deren Sanierung jetzt aber Tempo rausnehmen und wie ein neuer Fünf-Punkte-Plan das Baustellenchaos reduzieren soll, erklärt Sören Hinze.
10: Unter anderem ist geplant, nach Bauende den Zugverkehr schrittweise wieder aufzunehmen, statt alle Schienen gleichzeitig freizugeben. Dadurch soll der Bahnverkehr zuverlässiger werden. 8 Korridorsanierungen werden auf die Zeit nach 2031 verschoben. Darunter Strecken zwischen Hamburg und Nordrhein-Westfalen sowie die Korridore Stuttgart-Ulm, Koblenz-Mainz und Frankfurt-Karlsruhe über Heidelberg. Die Verschiebung soll ermöglichen, stabilere Umleitungen für den Güter- und Personenverkehr anzubieten. Außerdem plant die Bahn nun eine zügigere Digitalisierung der Schiene. Ab Anfang der 2030er Jahre soll grundsätzlich bei jeder Korridorsanierung direkt EDCS Level 2 verbaut werden, also Strecken, die ganz ohne klassische Leuchtsignale auskommen. Immer wieder gibt es Kritik an den Korridorsanierungen, weil es auf einigen Strecken länger gedauert und mehr gekostet hat als ursprünglich geplant. Bis wann die sogenannte Generalsanierung aller rund 40 geplanten Strecken abgeschlossen sein wird, ist offen. Ursprünglich war der Plan, bis 2036 fertig zu werden.
0: Rauchen, ungesunde Ernährung, zu wenig Bewegung. Das alles sind Risikofaktoren für Herz-Kreislauf-Erkrankungen, die man beeinflussen kann, anders als die genetische Veranlagung. Dass man auf einen gesunden Lebensstil achten sollte, zeigen auch die neuesten Zahlen des Statistischen Bundesamts. Denn da stehen die sogenannten kardiovaskulären Erkrankungen nach wie vor ganz oben auf der Liste der häufigsten Todesursachen in Deutschland. Dabei ist allerdings ein positiver Trend zu beobachten. Alexander Schmidt fasst zusammen.
11: Die Zahl der tödlichen Herz-Kreislauf-Erkrankungen in Deutschland ist im vergangenen Jahr leicht zurückgegangen auf 334.000 Menschen, berichtet das Statistische Bundesamt in Wiesbaden. Sie bleiben damit die häufigste Todesursache. Die Nummer 2 bei den Todesursachen nach den Herz-Kreislauf-Erkrankungen war im vergangenen Jahr wieder Krebs. Danach folgten Krankheiten des Atmungssystems. Insgesamt starben in Deutschland im vergangenen Jahr rund 1 Million Menschen. Das waren etwas weniger als 2024. Innerhalb der vergangenen 3 Jahre sind die Herz-Kreislauf-Erkrankungen um fast 7% zurückgegangen. Insbesondere die Zahl der Todesfälle durch Herzinfarkte fiel nach Angaben der Statistiker deutlich um mehr als 15% zurück, bei Frauen etwas stärker als bei Männern.

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2: Es ist 15:45.
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2: Florian Schwarz hat die Nachrichten.
3: Neue Nobelpreisträgerin betont Verpflichtung zum Frieden. Die Juristin Navi Pillay sagte bei einer Veranstaltung in Nürnberg, die Politik müsse die Menschenwürde schützen. Heute hat die 85-Jährige erfahren, dass sie den Friedensnobelpreis erhält. Scharfe Kritik an der Entscheidung kam aus Israel. Die Regierung wirft Pillay eine Dämonisierung des Landes vor. Pillay spricht beim Vorgehen Israels im Gazastreifen von Völkermord. Hermann sieht keinen Hinweis auf Extremismus in Berngau. Nach den tödlichen Schüssen gestern sagte Bayerns Innenminister, es sei völlig unerklärlich, wie es zu dieser Eskalation habe kommen können. Ein 60-jähriger Jäger und Sportschütze wurde in der Nacht schwer verletzt festgenommen. Zuvor soll er zwei Mitarbeiter des Landratsamtes bei einer Waffenkontrolle getötet haben. Merz kritisiert Treffen von Ex-Kanzler Schröder mit Putin. Regierungssprecher Mayer teilte mit, der Bundeskanzler sei zutiefst empört. Der russische Präsident allein sei verantwortlich für den Krieg in der Ukraine. Dessen Befehle sorgten für unermessliches Leid. SPD-Chef Klingbeil nannte den Besuch völlig inakzeptabel. Putin hatte zur Feier seines 74. Geburtstags Schröder zu Hause empfangen. Bahn und Bund verschieben geplante Sanierungen. Laut Konzern sollen in den kommenden 5 Jahren nur 13 statt 21 Strecken umfassend erneuert werden. Die übrigen Sanierungen sollen erst später stattfinden. Fast jeder zweite Fernzug ist in Deutschland unpünktlich. Ein Grund ist das marode Streckensystem. Diebe stehlen in der Toskana Wein im Wert von 5 Millionen Euro. Das hat ein renommiertes italienisches Weingut mitgeteilt. Es handelt sich demnach um Rotweine, die je nach Jahrgang für 120 bis 300 Euro pro Flasche verkauft werden. Bereits vergangene Woche sollen die Diebe 30.000 Flaschen aus einem Lagerhaus entwendet haben. Das Wetter in Bayern: im Norden bewölkt, in Franken Regen, im Süden teils sonnig, 9 bis 17 Grad.
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4: Im Studio Maike Vöckersperger. Innovationen unterstützen, Gründung fördern und Wirtschaft ankurbeln. Es ist ein Großprojekt von Stadt, Landkreis und Freistaat, das im oberfränkischen Bayreuth geplant ist. Gerade jetzt am Nachmittag wird auf dem Gelände der Universität Bayreuth der Grundstein für ein neues regionales Gründer- und Innovationszentrum gelegt. Christina Kreuzer.
5: Unter dem Motto Gründer schafft Neues soll das regionale Gründer- und Innovationszentrum, kurz RITZ, vor allem junge Gründer und Gründerinnen nach Bayreuth holen. Es soll Anlaufstelle sein für Start-ups, aber auch für etablierte Unternehmen aus dem Handwerks-, Dienstleistungs- und Industriebereich. Sie alle können hier Hilfe und Unterstützung bekommen, wenn es darum geht, Ideen umzusetzen. Durch den Standort auf dem Unicampus will man künftig auch Wissenschaft und Wirtschaft enger verknüpfen und hofft so, dass langfristig der Wirtschaftsstandort Bayreuth gestärkt wird. Die bisherigen Planungen sehen eine Fertigstellung des RITZ im dritten Quartal 2028 vor. Die Kosten liegen bei knapp 20 Millionen Euro und werden von Freistaat, Stadt und Landkreis getragen.
4: Und noch eine Meldung aus Bamberg. Obstforscher haben die lange verschollene Apfelsorte Edelborsdorfer bei einer Sortenerfassung im Landkreis Bamberg wiederentdeckt. Die sogenannten Pomologen bestimmen Ende September in den Landkreisen Bayreuth, Forchheim und Bamberg die Früchte von mehr als 500 alten Apfel- und Birnenbäumen. Neben zahlreichen bekannten Sorten fanden sie auch seltene Raritäten. In München müssen sich seit Juli Fahrdienste wie Uber am Taxitarif orientieren. Das gilt jetzt nicht mehr. Das Verwaltungsgericht München hat die entsprechende Allgemeinverfügung der Stadt vorläufig gestoppt. Christoph Müller hat Details.
2: In 5 Eilbeschlüssen entschied das Gericht, dass mehrere Unternehmen sich erst einmal nicht an die festgelegten Mindestpreise halten müssen. 5,90 Euro Startpreis und 2,70 Euro pro Kilometer. 5 entsprechende Eilanträge der Unternehmen hatten damit Erfolg, darunter auch der Fahrdienstleister Bolt, dessen Nachfrage nach eigener Aussage seit der Regelung um fast die Hälfte eingebrochen ist. Das Gericht begründete seine Entscheidung damit, dass die Allgemeinverfügung voraussichtlich insgesamt rechtswidrig sei, weil sie auch für Bereiche außerhalb des Zuständigkeitsbereichs erlassen worden sei, da die Mindestpreise auch für Fahrten in das Münchner Stadtgebiet hinein und aus ihm heraus gelten. Über das Verfahren in der Hauptsache wird noch entschieden.
4: Mit einer manipulierten E-Mail brachten Cyberkriminelle eine Münchnerin dazu, ihnen rund 1 Million Euro zu überweisen. Die Masche ist nicht neu, trifft jetzt aber auch Privatleute. Wie bemerke ich den Betrug und wie kann ich mich davor schützen? 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
6: Mit Benny Riemer. Eine Routinekontrolle, die für 2 Menschen tödlich ausgegangen ist. Der Schock nach dem gestrigen Vorfall in Berngau in der Oberpfalz sitzt bei den Anwohnerinnen und Anwohnern tief.
7: Also wir sind eigentlich echt ein friedliches Dorf, wir sind eine tolle Gemeinde und dass jetzt sowas vor Ort passiert, ist natürlich sehr unfassbar.
8: Ich dachte mir, warum bei uns in der Nähe? Normalerweise ist das ja weiter weg, wenn sowas passiert. Mir tun auch die Angehörigen richtig leid.
9: Man denkt sich, man ist hier im Land und es kann einem nichts passieren.

0: 54-jährige Kollegin, die gestern routinemäßig eine unangekündigte Waffenkontrolle bei einem Jäger und Sportschützen in Berngau im Landkreis Neumarkt in der Oberpfalz durchführen wollten.
1: Nach Angaben des Landratsamts Neumarkt besaß der Schütze legal eine größere Zahl von Lang- und Kurzwaffen. Hinweise auf irgendwelche Unregelmäßigkeiten gab es bisher nichts. Jetzt schalten wir zu unserer Reporterin Corinna Ballweg in Berngau. Corinna, weiß man denn inzwischen Näheres über das, was sich da gestern im Vorfeld der tödlichen Schüsse abgespielt hat?
2: Das ist tatsächlich noch recht unklar. Die Ermittlungen auch dazu laufen. Was wir wissen, es hat eine Waffenkontrolle durch Mitarbeiter des Landratsamts gegeben, wie sie standardmäßig tagtäglich in Bayern durchgeführt wird. Da gibt es angekündigte und unangekündigte Kontrollen, die in einem gewissen Turnus stattfinden. Da wird geschaut, ob alle Waffen vorschriftsmäßig registriert und gelagert sind. Laut Landratsamt soll es sich hier in Berngau gestern um eine unangekündigte Kontrolle gehandelt haben. Der 60-jährige Tatverdächtige hat laut Bayerns Innenminister Joachim Herrmann 10 Waffen legal besessen. Das haben wir eben auch gehört. Er war eben Jäger und Sportschütze. Und was sich bei der Kontrolle hier in Berngau genau abgespielt hat, ist noch offen. Vor allem die Frage, warum es so eskaliert ist, als die beiden Landratsamtsmitarbeiter vor Ort waren.
1: Und der mutmaßliche Täter galt ja bislang als, wie man so schön sagt, unbescholten, oder?
2: Ja, laut bayerischem Innenministerium war er nicht polizeibekannt. Auch Staats- und Verfassungsschutz hatten bisher keine Erkenntnisse über ihn. Es gebe keine Anzeichen für eine extremistische Gesinnung. Es werde aber in alle Richtungen ermittelt, hat Innenminister Joachim Herrmann gesagt. Nach seiner ärztlichen Behandlung soll der schwerverletzte Verdächtige einem Ermittlungsrichter vorgeführt werden. Der Bürgermeister von Berngau, Thomas Meyer, hat mir gesagt, dass der 60-jährige Verdächtige hier in Berngau zwar lebt, aber nicht besonders in die Dorfgemeinschaft oder das Vereinsleben integriert war.
1: Der Schock sitzt jedenfalls tief, nicht nur bei den Angehörigen der beiden Todesopfer, sondern auch im gesamten Ort Berngau, wie wir vorhin gehört haben. Inwieweit haben die Menschen dort denn die Möglichkeit, das Ganze zu verarbeiten?
2: Es gibt eine psychologische Betreuung im Jugendzentrum hier vor Ort. Da können alle Menschen hinkommen, die über das Geschehene sprechen möchten. Ähnliches wurde auch schon für Kinder in der Schule und im Kindergarten hier in Berngau heute organisiert. Kriseninterventionsteams sind auch im Einsatz, habe ich heute Morgen auch schon am Landratsamt in Neumarkt gesehen, in dem die beiden Opfer gearbeitet hatten. Das Landratsamt ist heute geschlossen. Es liegen Blumen vor dem Eingang. Und als ich durch die Glasscheibe geschaut habe, habe ich im Eingangsbereich gesehen, dass Bilder der beiden Opfer aufgestellt sind. Blumen und Kerzen auch. Und morgen Vormittag können sich auch alle, die Anteil nehmen wollen, in Kondolenzbücher im Eingangsbereich des Landratsamts eintragen. Ja, und auch in der Kirche können die Menschen zusammenkommen. Es gibt zum Beispiel einen ökumenischen Gottesdienst in Neumarkt in einer guten halben Stunde. Später dann auch eine Rosenkranzfeier in Berngau selbst in Gedenken an die Opfer.
1: Informationen live aus Berngau von Corinna Ballweg. Vielen Dank. Der 60-jährige Schütze konnte erst Stunden nach den tödlichen Schüssen festgenommen werden. Er hatte sich ja in seinem Haus verschanzt. Bayerns Innenminister Herrmann hat ausdrücklich die Arbeit der Polizei gelobt, die schnell vor Ort und ja, bis spät in die Nacht im Dauereinsatz war.
0: Hat dafür gesorgt, dass keine anderen Menschen mehr in Lebensgefahr gerieten. War dann über Stunden hinweg in Kontakt auch zu dem Täter und hat ihn zur Aufgabe versucht zu überreden. Das ist nicht gelungen und heute Nacht gegen 3 Uhr hat dann die Spezialkräfte zugegriffen und auch mit einem gezielten Schuss wohl auf das Bein des Täters ihn stoppen können, ihn dann festnehmen können. Und er ist jetzt in entsprechend ärztlicher Behandlung.
1: Ob Waffenkontrolleure in Bayern besser geschützt werden müssen, darüber dürfte jetzt diskutiert werden. Immerhin gibt es allein im Freistaat rund 200.000 registrierte Waffenbesitzer. Dass sich einer von ihnen bei einer Routinekontrolle mit Waffengewalt widersetzt, ist laut Sicherheitsbehörden ungewöhnlich. Daniel Knopp.
3: Laut CSU-Innenminister Joachim Herrmann gibt es jährlich 60.000 solcher Waffenkontrollen in Bayern, meist problemlos. Unter Polizeischutz wird laut Herrmann nur kontrolliert, wenn ein Gefährdungsverdacht vorliegt.
0: In diesem Fall gab es dafür, nach dem, was wir im Moment wissen, nicht den geringsten Hinweis. Und wir werden aber natürlich jetzt mit den Kreisverwaltungsbehörden noch einmal die Abläufe durchsprechen und auch überlegen, ob hier irgendetwas geändert werden muss.
3: Laut Innenminister Herrmann ist der Täter bis

0: bisher polizeilich nicht aufgefallen. Es gebe auch keine Einträge beim Staatsschutz oder beim Verfassungsschutz. Somit habe es keinerlei Anzeichen für eine extremistische Gesinnung gegeben, sagt Innenminister Herrmann. Grundsätzlich sind in Bayern für Waffenkontrollen die Kreisverwaltungsbehörden zuständig. Deren Sachbearbeiter tragen bei ihren Kontrollen keine Waffen. Die Polizei kann jedoch, wenn es entsprechende Hinweise gibt, in Einzelfällen zur Unterstützung hinzugezogen werden. Kontrollen können angekündigt und unangekündigt stattfinden. Sie dienen der Überprüfung, ob legal im Besitz befindliche Schusswaffen und Munition vorschriftsmäßig und vor dem Zugriff unbefugter Dritter geschützt aufbewahrt werden.
1: Inzwischen hat sich auch der Bayerische Sportschützenbund zu Wort gemeldet. Geschäftsführer Heidel spricht ebenfalls von einer furchtbaren Tat und von einem außergewöhnlichen Einzelfall, der mit keinem Gesetz der Welt verhindert werden könne. Das war das BR24-Thema des Tages über die tödlichen Schüsse in Berngau und die aktuellen Ermittlungen.
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1: A6 Nürnberg Richtung Weidhaus zwischen Amberg West und Amberg Süd, 7 Kilometer stockender Verkehr. A7 Füssen Richtung Würzburg zwischen Nersingen und Langenau staut es sich. A8 München Richtung Salzburg zwischen Rosenheim West und Rohrdorf, eine Baustelle, deshalb 4 Kilometer Stau, es ist nur eine Spur frei. Und Salzburg Richtung München, also die Gegenrichtung zwischen Fraßdorf und Rosenheim, eine Baustelle und 6 Kilometer Stau. A9, München Richtung Nürnberg. Zwischen Manching und Denkendorf, 15 Kilometer Stau und stockend, ebenfalls eine Baustelle hier der Grund. A94, München Richtung Passau, zwischen Paarstetten und Lengdorf, 5 Kilometer Stau. Und A96, München Richtung Lindau, zwischen Landsberg am Lech Nord und Buchloe Ost, ein Unfall und deswegen 6 Kilometer Stau.

Wir schauen aufs Wetter. Jetzt am Nachmittag hält sich im Süden Bayerns noch die Sonne. Im Norden bleibt es auch bis zum Abend meistens grau. Und hier weht der Wind auch besonders spürbar. In Franken und in der Oberpfalz sind auch einzelne Schauer unterwegs. Maximal 9 bis 17 Grad. Auch am Wochenende bleibt es kühl und morgen ist ein recht durchwachsener Tag. Es wird oft nass und grau. Der Regen verlagert sich dann aber an die Alpen und im Norden kommt zwischendurch kurz die Sonne raus. Am Sonntag gibt es nur noch einzelne Schauer, meistens Sonnenschein und Wolken im Wechsel.

0: Die Zeit, es wird 16.30 Uhr, halb fünf.
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0: Mit Holger Roman und folgenden Themen. Überraschung in Oslo, der Friedensnobelpreis geht in diesem Jahr an die südafrikanische Juristin Navi Pillay für ihren Einsatz gegen Kriegsverbrechen und Völkermord. Tod in der Oberpfalz. Der 60-Jährige, der gestern in Berngau im Landkreis Neumarkt zwei Menschen erschossen hat, war Jäger und Sportschütze und verfügte über ein ganzes Waffenarsenal. Und Bildung von Anfang an. Mit dem sogenannten Startchancengesetz versucht die Bundesregierung, das mittelmäßige Abschneiden deutscher Kinder in den jüngsten PISA-Tests auszubügeln. Der Friedensnobelpreis geht in diesem Jahr an Navi Pillay. Die 85-jährige Juristin tamilischer Abstammung aus Südafrika wird für ihren Einsatz für Menschenrechte und gegen Kriegsverbrechen geehrt. Das hat das norwegische Nobelpreiskomitee in Oslo am Mittag bekannt gegeben. Die Preisträgerin erfuhr von der Ehrung bei einer Konferenz zum Völkerstrafrecht in Nürnberg und sinnigerweise befand sie sich gerade im Saal 600 des Justizpalastes, dem Raum also, in dem die Alliierten nach 45 den NS-Kriegsverbrechern um Hermann Göring den Prozess gemacht haben. In einer spontanen Rede widmete Navi Pillay den Preis allen Opfern und Überlebenden internationaler Verbrechen und sie würdigte auch das Mitgefühl und den Mut derer, wie sie sagte, die Straflosigkeit nicht hinnehmen würden.
2: Let me dedicate this award to all of the survivors of international crimes, as well as to practitioners and defenders of international justice, whose compassion and courage continue to ensure that impunity will not be allowed to reign. This award strengthens my conviction that we must stand together in defense of the rule of law, in defense of independent courts, and an international legal order based on principle.
0: Soweit also Navi Pillay, die diesjährige Trägerin des Friedensnobelpreises, die zufällig gerade in Nürnberg weilt. Sie sieht sich, wie sie sagt, durch die Auszeichnung in ihrer Überzeugung bestärkt, dass man gemeinsam für Rechtsstaatlichkeit, unabhängige Gerichte und eine internationale, auf Prinzipien basierende Rechtsordnung eintreten müsse. Von 2003 bis 2008 war Navi Pillay Richterin am Internationalen Strafgerichtshof in Den Haag und von 2008 bis 2014 Hochkommissarin der UN für Menschenrechte. Die Vergabe des diesjährigen Friedensnobelpreises an Navi Pillay gilt als klares Signal zugunsten einer regelbasierten Ordnung. Und entsprechend war man in Genf am Sitz des UN-Hochkommissariats für Menschenrechte auch geradezu entzückt über diese Entscheidung. Aus Genf berichtet Sandra Bieger.
3: Volker Türk bedankte sich bei Navi Pillay im Namen aller Mitarbeiterinnen und Mitarbeiter beim UN-Menschenrechtsbüro in Genf. Die Juristin sei eine Inspiration für sie alle, genauso wie für Millionen andere Menschen. Türk sagte wörtlich, wir werden uns durchsetzen. Für ihn sei die Auszeichnung für Navi Pillay eine Anerkennung und Bekräftigung dessen, dass Menschenrechte, Rechtsstaatlichkeit, Gerechtigkeit und Verantwortung die Grundlage für Frieden, Sicherheit und Wohlstand bilden. Navi Pillay ist eine Vorgängerin von Volker Türk. Zwischen 2008 und 2014 war sie in Genf UN-Hochkommissarin für Menschenrechte. Später leitete sie eine UN-Untersuchungskommission zu den palästinensischen Gebieten. In dieser Funktion stellte sie vor einem Jahr einen Bericht vor, in dem sie Israel einen Völkermord im Gazastreifen vorwarf.
0: Pillay hatte also von 2021 bis ins vergangene Jahr auch den Vorsitz in diesem UN-Gremium, das für die Palästinensergebiete zuständig war. Und seitdem war das Verhältnis zwischen der Menschenrechtlerin und der israelischen Regierung gespannt, geprägt von gegenseitigen Vorwürfen und politischer Kontroverse. Entsprechend harsch war dann auch die Reaktion aus Israel, jedenfalls was die Regierung angeht, auf die Vergabe des diesjährigen Nobelpreises. Julio Segador.
4: In einer Erklärung des israelischen Außenministeriums heißt es, wenn es einen Preis für Lügen, Hass und Blutverleumdungen gäbe, wäre Navi Pillay nicht nur eine Kandidatin, sie wäre eine Spitzenreiterin. Dies zeige sich in ihrer Rolle in der unerbittlichen, politisch motivierten Dämonisierung Israels und der Förderung des Genozids. Israels Außenministerium sieht nach eigenen Worten in der Vergabe des Friedensnobelpreises an Pillay keine Anerkennung von Gerechtigkeit. Es sei die groteske Instrumentalisierung eines Preises, um anti-israelischen Hass und Vorurteile zu legitimieren. Wörtlich heißt es weiter in der Erklärung aus dem Außenministerium, Nun, da die Nobelkommission die größte Lüge des 21. Jahrhunderts belohnt hat, klatscht Josef Goebbels zweifellos aus der Hölle Beifall. Zitat Ende. Israels Regierung hatte die Rolle der Juristin und ihre Haltung gegenüber Israel schon in der Vergangenheit immer wieder kritisiert und ihr Voreingenommenheit vorgeworfen.
0: Eine Routinekontrolle bei einem Jäger endet in einer Katastrophe. So geschehen gestern in Berngau im Landkreis Neumarkt in der Oberpfalz. Zwei Menschen, ein Mann und eine Frau, kamen ums Leben, Mitarbeiter des örtlichen Landratsamts. Der mutmaßliche Todesschütze, 60 Jahre alt und deutscher Staatsbürger, konnte vergangene Nacht erst nach mehrstündigen Verhandlungen von Spezialkräften der Polizei überwältigt werden. Sein Motiv ist bislang völlig unklar. Bekannt wurde nur, dass er Jäger ist und über ein großes Waffenarsenal verfügte. Aus dem BR-Studio Neumarkt, Hanna Nussbaumer.
5: Es sollte geprüft werden, ob die 10 Waffen, die der mutmaßliche Täter legal besitzt, ordnungsgemäß verwahrt sind. Einen Gefährdungsverdacht oder andere Hinweise gegen den 60-Jährigen gab es laut dem Landratsamt Neumarkt nicht. Die beiden Kontrolleure, ein 45-jähriger Mann und eine 54-jährige Frau, wurden durch Schüsse tödlich verletzt. Der Bürgermeister von Berngau, Thomas Meyer, sagte dem BR, dass er über den mutmaßlichen Täter nur wenig wisse.
6: Das ist ein Mietsobjekt dort und ich kenne und kannte ihn ausschließlich vom Sehen und habe sonst keine Berührungspunkte zu ihm gehabt. Also ich habe nicht den Eindruck, dass er in der Dorfgemeinschaft über Vereine etc. integriert ist.
5: Nach neuen Angaben der Polizei ist der mutmaßliche Schütze beim Zugriff durch Spezialkräfte schwer verletzt worden. Bislang war lediglich von leichten Verletzungen die Rede.
0: 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Mit verpflichtenden Sprachtests, regelmäßigen Prüfungen der individuellen Entwicklung sowie mehr Personal in Kindergärten und Kitas will die Bundesregierung auf das schlechte Abschneiden deutscher Kinder bei den jüngsten PISA-Tests reagieren. Vor allem Einrichtungen an sozialen Brennpunkten sollen künftig intensiver gefördert werden. Bundesbildungsministerin Prien von der CDU sieht darin die wichtigste bildungspolitische Weichenstellung in dieser Wahlperiode, wie sie heute im Deutschen Bundestag betonte. Anlass war die erste Beratung des Parlaments über das sogenannte Startchancengesetz der Bundesregierung. Aus Berlin dazu Lea Wieser.
7: Mit dem Startchancengesetz sollen Kinder schon früh gezielt gefördert werden. Spätestens mit 4 Jahren soll in der Kita geprüft werden, wie gut Kinder sprechen können, aber zum Beispiel auch, welche motorischen Fähigkeiten sie haben. Wenn dabei Nachholbedarf festgestellt wird, sollen die Kinder pro Woche mindestens 30 Minuten gezielt gefördert werden. Geplant ist auch besonders, die Kitas zu unterstützen, die sich um viele Kinder mit hohem Förderbedarf kümmern, zum Beispiel mit extra Personal. Familienministerin Karin Prien sagt, dass davon mindestens 10% der Kitas in jedem Bundesland profitieren werden. Der Bund will bis zum Jahr 2034 mehr als 9 Milliarden Euro zur Verfügung stellen. Zu wenig, kritisiert die Opposition. Das Geld würde mittelfristig nicht ausreichen und den Personalmangel in den Kitas nicht bekämpfen, die Erzieher und Erzieherinnen eher zusätzlich belasten.
0: Die dauernden Angriffe der vom Iran finanzierten und ausgerüsteten Houthi-Miliz im Jemen gefährden nicht nur die weltweite Energieversorgung und sind ein wichtiger Grund für die aktuell so hohen Benzinpreise. Sie haben zunehmend auch Folgen für den Flugverkehr in der Region. Jetzt streicht die Lufthansa für eine Woche alle Verbindungen in die saudi-arabische Hauptstadt Riad. Der Airport dort war gestern erst Ziel von Houthi-Attacken. Nina Amin.
8: 3 Tote und mehrere Verletzte, so die Bilanz der saudischen Zivilluftfahrtbehörde nach den Angriffen auf den internationalen Flughafen in Riad am Donnerstag. Die Maschine einer saudischen Fluggesellschaft sei getroffen und Terminaleinrichtungen zerstört worden. Die Houthi-Miliz aus dem benachbarten Jemen hatte die Attacke für sich reklamiert. Man habe den Hauptstadtflughafen mit Marschflugkörpern angegriffen. Inzwischen ist der Flugbetrieb nach Behördenangaben wieder aufgenommen und laufe normal. Die Houthi-Miliz begründet ihre Angriffe auf das Nachbarland mit der Militärhilfe für Regierungstruppen im Bürgerkrieg im Jemen. Saudi-Arabien führt ein Militärbündnis an, um die von den Vereinten Nationen anerkannte Regierung im Jemen zu unterstützen. Diese versuchen, Gebiete zurückzuerobern, die von den Houthi kontrolliert werden. Seit Beginn der erneuten Eskalation des Krieges zwischen der vom Iran unterstützten Houthi-Miliz und der von Saudi-Arabien unterstützten Regierung in Jemen sind mehr als 200.000 Menschen im Jemen vor den Kämpfen auf der Flucht.
0: Der Zentralpazifik ist aktuell so warm wie noch nie seit Beginn der Messungen, mit Temperaturen von über 30 Grad an der Meeresoberfläche. Die Weltwetterorganisation WMO erwartet deshalb einen der stärksten El Niños überhaupt. Das Klimaphänomen, das wörtlich übersetzt der Junge oder das Christkind heißt, könnte das Wetter und das Leben auf der Südhalbkugel diesmal besonders heftig durcheinanderwirbeln. Etwa im südlichen Afrika, wo es zuletzt vielerorts schon extrem trocken war. Unser Korrespondent Stefan Überbach über die Bedrohung durch diesen Super-El Niño.
9: Lange Dürren führen zu erheblichen Ernteausfällen, zum Teil um mehr als die Hälfte. Zum Beispiel bei Hauptnahrungsmitteln wie Mais, Bohnen, Kartoffeln, Tomaten, Salat und anderen Gemüsen, die Sommerregen brauchen. Nutztiere sind bedroht, weil Futter fehlt, Weideflächen vertrocknen und Wasserquellen versiegen. Landwirte verlieren Einkommen, gleichzeitig steigen die Preise. Es drohen Mangelernährung, wachsende Armut und mehr Krankheiten. Für Länder wie das bitterarme Malawi etwa dürften die nächsten Monate deshalb zu einem sehr ernsten Problem werden. Und in Simbabwe, in Mosambik oder Sambia sieht das nicht viel anders aus. Namibia leidet dann zusätzlich noch unter einem Ausbruch der Maul- und Klauenseuche. Auch Südafrika macht sich große Sorgen, obwohl es hier eine vergleichsweise gut ausgestattete Landwirtschaft gibt und nach den guten Ernten der letzten Jahre auch große Getreidevorräte. Allerdings werden Dürre und Hitze auch hier gerade den Menschen zu schaffen machen, die schon jetzt am wenigsten haben.
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10: Mit Christian Sachsinger. Die Europäische Union und China haben sich offenbar beim umstrittenen Thema Hybridautos geeinigt. Das haben sowohl das Handelsministerium in Peking als auch EU-Handelskommissar Šefčovič bestätigt. Laut dem EU-Kommissar hat China zugesagt, seine Exporte von Hybridautos zu drosseln. Die Lieferungen in die Europäische Union könnten demnach um mehr als die Hälfte zurückgehen, erklärte Šefčovič nach den Verhandlungen in Peking. Brüssel hatte China vorgeworfen, mit Staatshilfen seinen enormen Exportüberschuss gegenüber Europa zu befeuern. Bei den Verhandlungen ging es auch um wichtige Rohstoffe. Peking erklärte sich bereit, weiterhin die Genehmigung von Ausfuhrlizenzen für seltene Erden und Dauermagnete für die EU zu erleichtern. Der VW-Konzern hat mit seiner Aufkündigung von Tarifverträgen für viel Unruhe gesorgt in der Belegschaft. Auch bei der Tochter Audi machen sich viele Sorgen. Hinter verschlossenen Türen haben nun heute Betriebsrat und Beschäftigte die Lage besprochen. Mit dabei als Gastredner Audi-Chef Gernot Döllner. Susanne Pfaller berichtet aus Ingolstadt.
11: Große Unsicherheit prägt die Stimmung bei den rund 40.000 Audianern in Ingolstadt. Hinter allem steht jetzt ein Fragezeichen. So ein Audianer.
12: Mal Fakten, das wäre mal wichtig.
11: Kippt der Zukunftspakt, wie vom Unternehmen angekündigt, dann wären letztendlich auch Kürzungen bei Zulagen und Gehalt neu verhandelbar. Ebenso die Beschäftigungsgarantie bis Ende 2033. Doch Betriebsratschef Jörg Schlagbauer will erst noch einmal prüfen lassen, ob die wirtschaftliche Lage wirklich so schlecht ist, dass diese Punkte neu verhandelt werden müssen.
13: Ja, wir werden genau die Zahlen validieren, die vorgelegt sind. Wir werden genau prüfen, ob die Voraussetzungen dann erfüllt sind.
11: Audi-Chef Gernot Döllner hat heute Nachmittag vor der Belegschaft jedoch betont, dass er neu verhandeln will. Doch konkrete Zahlen für einen weiteren Stellenabbau oder andere konkrete Maßnahmen hat der Audi-Chef noch nicht genannt. Betriebsratschef Jörg Schlagbauer reagiert darauf mit einem langen Fragenkatalog, schwört aber die Belegschaft auch auf harte Zeiten ein.
10: Der Chipfertiger Global Foundries in Dresden wird größer. Heute ist die Werkserweiterung gefeiert worden. Rund 1 Milliarde Euro fließen in das Projekt und damit entstehen zusätzliche Reinraum- und Laborflächen. Luise Schermesser war in Dresden mit dabei.
14: Der Rohbau ist fertig, noch umhüllt von vielen Gerüsten, umgeben von zwei Kränen, die bald aber wegkommen. Der nächste Schritt hin zur Erweiterung der Fabrik von Global Foundries in Dresden ist geschafft. Nur ein halbes Jahr hatte die Errichtung des Rohbaus gedauert. Ab Mitte des nächsten Jahres sollen dann die Maschinen einziehen. 1,1 Milliarden Euro kostet das Projekt. Global Foundries spricht von einer Investition in Deutschlands Zukunft als Industrie- und Innovationsstandort. Ab 2028 soll die Produktion im neuen Gebäude starten, mit dem Ziel, erstmals über 1 Million Wafer im Jahr zu produzieren. Wafer sind aus Silizium bestehende Platten, die nach einer Bearbeitung in Halbleiterchips zerschnitten werden. Im Neubau sollen dann auch die modernsten Chips von Global Foundries produziert werden. Chips, die für sogenannte Physical AI-Anwendungen benutzt werden können. Physical AI ist die Verbindung von künstlicher Intelligenz mit realen physischen Systemen wie Robotern, Maschinen oder Drohnen.
0: Viertel vor fünf ist es jetzt.
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0: Und Florian Schwarz hat das Neueste für uns.
15: Vereinte Nationen begrüßen Entscheidung des Nobelkomitees. Den Friedensnobelpreis an die südafrikanische Juristin Pillay zu verleihen, sei ein starkes Signal im Kampf für Menschenrechte, sagte der UN-Hochkommissar Türk. Israel dagegen kritisierte scharf. Die Wahl legitimiere anti-israelischen Hass, erklärte das Außenministerium. Pillay hatte eine Untersuchungskommission geleitet, die Israel im vergangenen Jahr Völkermord im Gazastreifen vorwarf. Motiv nach tödlichen Schüssen in Berngau ist weiter unklar. Laut Bayerns Innenminister Herrmann gibt es keine Hinweise auf einen extremistischen Hintergrund. Der mutmaßliche Täter, ein Jäger und Sportschütze, sei in der Vergangenheit nicht polizeilich aufgefallen. Zwei Mitarbeiter des Landratsamts wurden bei einer routinemäßigen Waffenkontrolle erschossen. SPD, Linke und Grüne wollen Koalitionsverhandlungen in Mecklenburg-Vorpommern beginnen. Knapp drei Wochen nach der Landtagswahl haben die Parteien die Sondierung abgeschlossen. Sie haben sich dabei bereits auf zentrale Punkte geeinigt. Unter anderem sollen Kitas beitragsfrei bleiben und keine Krankenhausstandorte mehr geschlossen werden. Unterallgäu ist zukunftsfähigste Region Deutschlands. Das ist das Ergebnis einer Untersuchung des Berlin-Instituts für Bevölkerung und Entwicklung, wie der Landkreis heute mitteilte. Besonders gut schnitt die Region beim Bevölkerungswachstum ab. Bis 2045 wird im Unterallgäu mit einem Plus von 11% gerechnet. Polizei verzeichnet weniger Gewalt im Umfeld des Nürnberger Hauptbahnhofs. Im Vergleich zum Vorjahreszeitraum sei die Zahl der Körperverletzungen mehr als halbiert worden, teilten Polizei und Stadtverwaltung mit. Auch Straftaten mit Messern und Raubdelikte sind demnach stark zurückgegangen. Zuletzt hatten die Behörden unterschiedliche Schritte unternommen, um den Bereich sicherer zu machen. Das Wetter in Bayern: im Norden etwas Regen, im Süden sonnig bei 9 bis 17 Grad.
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16: Mit Maike Verkasperger. Die Sommer waren heiß, die Teiche in Franken vielerorts zu niedrig und sauerstoffarm. Erschwerte Bedingungen also für die Karpfenteichwirte. Dennoch ist die Karpfenzeit in vollem Gange. In Triesdorf fischt der Bezirk Mittelfranken gerade seinen ersten Weiher ab, berichtet Tobias Burkhardt.
17: Der Triesdorfer Entenweiher im Nieselregen. Stürmisches Herbstwetter geradezu ideal zum Abfischen des Weihers. Rund 250 Karpfen tummeln sich in dem trüben Gewässer, so die Schätzung von Fischwirtschaftsmeister Jürgen Balk. Gemeinsam mit seinen Kollegen zieht er das Netz immer enger, näher Richtung Ufer, so dass kein Karpfen mehr flüchten kann. Mit dem Kescher werden die Fische dann ins Wasserbassin verfrachtet, einer nach dem anderen. Dabei müsse man höchst behutsam vorgehen, sagt Jürgen Balk.
18: Wir müssen so sauber wie möglich fischen, dass so wenig wie möglich Dreck in der Wanne mit drinnen ist, weil sonst könnte die Schleimhaut verletzt werden und das wäre schlecht.
19: Jetzt sieht man die einzelnen Exemplare, so dein Zwischenfazit, sind die alle gut gewachsen heuer?
18: Ja, die passen wunderbar, die haben so ein Durchschnittsgewicht um die 1100 Gramm und das ist ideal für die Gastronomie.
17: Beim traditionellen Abfischen des Bezirks Mittelfranken ist die Stimmung gut. Entgegen vieler Erwartungen haben sich die Karpfen prächtig entwickelt. Der Sommer war sehr heiß und trocken, Niedrigwasser mit wenig Sauerstoff. Das sind Herausforderungen für Fisch- und Teichwirt, sagt der Leiter der Fachberatung für Fischereiwesen in Mittelfranken, Peter Bischoff.
20: Der Karpfen mag Wärme, es ist eigentlich ein Gewinner von wärmeren Temperaturen. Wenn er genügend Wasser hat, wenn er tiefes Wasser hat, dann verkraftet er Wärme sehr, sehr gut und es gelingt ihm abzuleichen. Und das sehen wir jetzt in diesen Gewässern, die Wasser hatten. Wir haben eine sehr, sehr gute Nachzucht in diesem Jahr, viele Jungfische.
17: Die Wasserbassins am Ufer füllen sich. Karpfen um Karpfen flutscht in die Auffangbecken. Die Qualität des Speisefisches sei gut, da sind sich die Teichwirte einig. Die Probe auf Exempel bringt die Karpfenfettmessung. Sven Weichenberger legt das Fischfettmessgerät an. Sieht aus ein wenig wie ein Ultraschallgerät. Rund 4 oder 5% Fettanteil misst er bei den meisten Fischen.
21: Jeder Wert, der über 10 ist,
2: kann es passieren, dass er eben einen schlechten Geschmack vom Weiher mit annimmt. Unter 10% Fett bedeutet, dass auch nur guter Geschmack ist im Fisch drin Fleisch und nicht nach Weiher schmeckt.
17: Passend zu Beginn der aktuellen Karpfensaison hatte die Tierrechtsorganisation PETA zum Ausstieg aus der Karpfenhaltung aufgerufen, stattdessen saisonales Gemüse empfohlen. Dafür hat Bezirkstagspräsident Daniel Peter Forster wenig Verständnis.
21: Naja, ganz einfach. Es ist ein nachhaltig erzeugtes Lebensmittel. Zwischen Teller und Teich ein ganz kurzer Weg. Und wir brauchen die Teichwirtschaft. Wir brauchen die Naturteiche fürs Klima auch. Es gibt kein besseres Lebensmittel wie den heimisch erzeugten Karpfen, wenn er regional eben erzeugt wird und dann auch frisch zubereitet wird.
17: Sagt der Bezirkstagspräsident und fängt den nächsten Karpfen mit dem Kescher ein. Mittelfranken ist Bayerns wichtigstes Karpfengebiet. Jeder zweite verspeiste Fisch kommt von hier. Und das sind im Durchschnitt insgesamt mehr als 8 Tonnen.
16: Tobias Burkhardt berichtete. 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
0: Während die russische Armee die Ukraine bombardiert, feiert der Altkanzler bei seinem Freund Wladimir Putin in Moskau dessen Geburtstag. Diesen Mittwoch war das, als Gerhard Schröder nicht nur seine Nähe zum Kreml-Chef erneut unter Beweis stellte, sondern auch eine russische Supermarktfiliale besuchte. Das ist insofern berichtenswert, als Schröder seit kurzem im Aufsichtsrat dieser Supermarktkette sitzt. Wasser also auf die Mühlen all jener, die Schröders Russlandnähe seit Jahren kritisieren. Und das sind einige. Die Reaktionen in der deutschen Spitzenpolitik entsprechend Fassungslosigkeit, Entsetzen, Empörung. Georg Schwarte.
22: Das Wort von der Schande. Es macht in Berlin die Runde. Die Empörung über Ex-Kanzler Schröder ist groß. Angefangen ganz oben im Kanzleramt. Der stellvertretende Regierungssprecher Steffen Mayer formuliert, was Kanzler Merz über einen seiner Vorgänger denkt.
23: Der Bundeskanzler ist über das Treffen von Herrn Schröder mit dem russischen Präsidenten Putin zutiefst empört.
22: Empört auch, weil dieser Putin für tausende Tote verantwortlich sei, für unermessliches Leid in der Ukraine. Kopfschütteln, dass ein Ex-Kanzler da mit Putin dessen 74. Geburtstag in Moskau feiere.
23: Der Bundeskanzler empfindet es vor diesem Hintergrund es als geradezu unmoralisch, dass Herr Schröder an einem solchen Tag mit Herrn Putin feiert.
22: Völlig inakzeptabel. Das fällt dem SPD-Vizekanzler Klingbeil ein. Bei der SPD kollektives, resigniertes Kopfschütteln über den Mann, den sie vergeblich aus ihrer Partei werfen wollten und ihn seither so gut es eben geht ignorieren. Bis zur Stunde gilt, was die heutige Co-Vorsitzende Bärbel Baas so formulierte.
24: Am Ende so ein politisches Erbe auch selbst zu zerstören, finde ich einfach nur traurig.
22: Die Grüne Katrin Göring-Eckardt, sie ist nicht traurig, sondern wütend, schreibt von einer Schande, einem Verrat an Europa, einem Bärendienst für den Frieden. Noch deutlicher da FDP-Politikerin Strack-Zimmermann. Sie nennt den 82-jährigen Schröder Deutschlands frechsten Rentner und schreibt:
25: Zu krank für Untersuchungsausschüsse, ganz schlimmer Burnout. Aber für gut dotierte Mandate in Russland und Geburtstagsparty zu Hause bei Kriegsverbrecher Putin reicht's dann doch noch. Eine Schande sondergleichen.
22: Da ist sie wieder, die Schande. Wenig ist über den Geburtstagsbesuch bekannt. Ein Bild zeigt Schröder händeschüttelnd mit Putin. Es ist nicht die erste gemeinsame Geburtstagsparty der beiden. Zu Schröders 60. reiste einst Putin mit einem Kosakenchor in Hannover an. Den 70. feierte Schröder schlittenfahrend in St. Petersburg. Jetzt also Putins Party in Moskau. Was seine Freundschaft mit dem Kriegsherren Putin angeht, bleibt Schröder sich treu.
26: Es ist einer jener Punkte, wo ich mir nicht vorschreiben lasse, was ich zu tun und zu lassen habe.
22: Schröder bleibt eben Schröder. Der Besuch war im Übrigen weder mit dem Außenministerium, dem Kanzleramt oder dem für Schröders Personenschutz zuständigen Innenministerium abgesprochen. Der Ex-Kanzler spricht schon seit 2022 nur noch für einen, für sich, sein Altkanzlerbüro. 5 Mitarbeiter, einen Fahrer hatte der Haushaltsausschuss des Bundestages ruhend gestellt, heißt es offiziell. Schröder klagte damals dagegen vergeblich. Schon damals hatte Schröders Nähe zu Putin, sein Festhalten an seiner Verbindung, für wütende Reaktionen gesorgt, CSU-Chef Söder vorneweg.
27: Wir haben den Altkanzler, ein sturer, alter, skurriler Mann, dem das eigene Konto wichtiger ist als das Ansehen Deutschlands.
22: Einer immerhin verteidigt den Ex-Kanzler, SPD-Außenpolitiker Stegner, sagte mehreren Medien, Schröder sei einer der wenigen in Deutschland, die noch Zugang zu Putin hätten. Wenn der Besuch bei Putin dem Frieden auch nur einen Millimeter gedient habe, sei er ein Erfolg. Es dürfte eine Einzelmeinung bleiben.
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0: Mit Edgar Endres. Max Verstappen holt sich die Pole für das Sprintrennen morgen in der Formel 1 in Singapur. Im Red Bull ist der Niederländer schneller als George Russell im Mercedes. Lina Bergmann.
3: Sehr nah beieinander lagen die Rundenzeiten bei der ersten Nachtfahrt des langen Rennwochenendes in Singapur. Unter Druck und mit nur wenigen Versuchen fuhr Max Verstappen mit seinem Red Bull auf dem engen Startkurs erstmals auf die Pole Position für den Sprint in Singapur. Vorjahressieger George Russell wurde Zweiter. Mit einem neuen Motor und dem alten Setup am Auto war der Mercedes-Fahrer deutlich schneller unterwegs als Teamkollege Kimi Antonelli. Der WM-Spitzenreiter wurde nur Siebter. Noch schlechter ist die Ausgangslage für den Sprint, der am Samstag um 11 Uhr deutscher Zeit beginnt, für den deutschen Fahrer Nico Hülkenberg. Der Audi-Pilot startet von Platz 12.
0: Hochmotiviert will die Dortmunder Borussia ihre Tabellenspitze in der Fußball-Bundesliga verteidigen. Dazu müssen die Borussen nach 3 Wochen Länderspielpause heute Abend mit Erfolgstrainer Niko Kovac Werder Bremen packen. Luca Benincasa.
4: Gemessen an den ersten 50 Bundesligaspielen ist er nach Punkten der erfolgreichste BVB-Trainer aller Zeiten. Und auch aktuell ist der BVB auf Kurs. Und doch hört sich echte Liebe von Seiten der Fans irgendwie anders an.
5: Ja, der Sieg geht erstmal im Vergleich zur letzten Saison nach oben, ganz klar. Tabelle ist erstmal gut, ist okay. Aber es muss noch was passieren.
4: Denn trotz aller positiven Statistiken gibt es Kritik an Kovac.
6: Diese Philosophie finde ich nicht so ganz so gut, wie wir aktuell spielen.
7: Da ist noch Luft nach oben.
4: Anders als viele seiner Vorgänger legt Kovac den Fokus vor allem auf die Defensive. Doch nicht immer hat diese für manche wohl destruktive Spielweise auch den gewünschten Erfolg gebracht. Immer wieder gab es unerklärliche Aussetzer, vor allem in den Pokalwettbewerben.
8: Atalanta Bergamo gewinnt 4:1 und schmeißt Borussia Dortmund raus aus der Champions League.
4: Trotzdem oder gerade deshalb hat Kovac die Handhabe bekommen, den Kader nach seinen Vorstellungen umzugestalten. Offensive Flügelspieler wie Jamie Gittens oder Karim Adeyemi gehören der Vergangenheit an. Vertrauen bekommen Mentalitätsspieler à la Schlotterbeck oder Anton. Und dennoch hat Kovac in dieser Saison auch Kreativität und Spielwitz dazu bekommen, etwa mit dem jungen Griechen Konstantinos Karezas und damit auch einen Auftrag von BVB-Boss Lars Ricken.
9: Das ist unser Anspruch, eben besser zu werden, mit jedem Tag auch unsere Fans zu begeistern.
4: Aber Kovac wäre nicht Kovac, wenn...
12: Aussprechen kann ich alles. Ich will zum Mond fliegen, aber es ist realistisch. Das ist jetzt mal eine andere Geschichte. Die Währung im Fußball sind Siege, sind 3 Punkte, das ist einfach so.
4: Der Mana Kovac und der BVB. Noch ist sein Weg in Dortmund nicht zu Ende. Es bleibt abzuwarten, ob und wann aus einer pragmatischen womöglich die echte Liebe wird.
0: Sollte der BVB ab 20.30 Uhr schwächeln, hätten die Bayern morgen die Chance, selbst wieder zurück an die Spitze zu kommen. Beim ungemütlichen Auswärtsspiel in Augsburg und für Trainer Vincent Kompany gibt es ja eh in der Liga nur eins, und zwar Gewinn.
28: Leverkusen hat 90 Punkte geschafft. Das kam auch aus dem Nix. Also man kann nie glauben, ja, wir holen das später ein oder kein Problem, das kommt schon gut. Also das gibt es nicht bei uns. Also es ist jedes Spiel, müssen wir gewinnen, 3 Punkte. Es geht darum, jedes Spiel zu gewinnen. Das ist die Priorität. Und da steht oben alles.
0: Die Fußball-Bundesliga, natürlich auch das Spitzenspiel. Morgen in der 2. Liga zwischen Nürnberg und Wolfsburg gibt es hier im Programm auf BR24 in Einblendungen. Und Alexander Zverev wird spätestens Ende des Jahres die neue Nummer 1 der Tennis-Weltrangliste sein. Nach dem 6:4 und 7:5 gegen den Chinesen Wu Yibing beim Masters in Shanghai zum Auftakt steht das rechnerisch fest.
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0: Der Blick auf die Straßen, da hat das Mikro geklemmt. A7 Füssen Richtung Würzburg, zwischen Nersingen und Langenau, 6 Kilometer stockend. A8 München Richtung Salzburg, zwischen Rosenheim West und Rodorf, 4 Kilometer Stau an einer Baustelle. Und Richtung Salzburg, Richtung München, zwischen Fraßdorf und Rosenheim, 6 Kilometer. A9 München Richtung Nürnberg, zwischen Manching und Denkendorf, 15 Kilometer Stau und stockender Verkehr. A94 München Richtung Passau, zwischen Paarstetten und Dorfen stockend. A96 München Richtung Lindau, zwischen Landsberg am Lech Nord und Buchloe Ost ein Stau. A99 Westumfahrung München Richtung Nürnberg, zwischen Freiham Mitte und dem Dreieckfeld Moching immer wieder stockender Verkehr. Und B471 Fürstenfeldbruck Richtung Garching, zwischen Karlsfeld und Oberschleißheim nochmal 3 Kilometer Stau. Das Wetter in Bayern, die Nacht beginnt zumindest an den Alpen klar. Überall sonst ist es überwiegend bewölkt und gebietsweise regnerisch. Es kühlt ab auf Tiefstwerte zwischen 6 und 11 Grad. Der morgige Samstag wird insgesamt eher trüb und regnerisch. Nachmittags und abends lassen die Niederschläge dann zumindest im Norden nach und die Sonne zeigt sich hier und da. Höchstwerte ähnlich wie heute, etwa 10 bis 17 Grad. Und die weiteren Aussichten: Der Sonntag wird wechselnd bewölkt mit sonnigen Abschnitten und einzelnen Schauern. Es bleibt recht windig. Am Montag anfangs neblig, später teils sonnig, teils bewölkt und meist trocken. Die Temperaturen bleiben tagsüber vorerst noch zweistellig.

0: 17 Uhr.
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2: Mit Holger Roman und diesen Themen. Überraschung in Oslo. Der Friedensnobelpreis geht in diesem Jahr an die südafrikanische Juristin Nabi Pillay für ihren Einsatz gegen Kriegsverbrechen und Völkermord. Tod in der Oberpfalz. Der 60-Jährige, der gestern in Berngau im Landkreis Neumarkt zwei Menschen erschossen haben soll, war Jäger und Sportschütze und verfügte über ein ganzes Waffenarsenal. Und Bildung von Anfang an. Mit dem sogenannten Startchancengesetz versucht die Bundesregierung, das mittelmäßige Abschneiden deutscher Kinder in den jüngsten PISA-Tests auszubügeln. Der Friedensnobelpreis geht in diesem Jahr an Nabi Pillay. Die 85-jährige Juristin tamilischer Abstammung aus Südafrika wird für ihren Einsatz für Menschenrechte und gegen Kriegsverbrechen weltweit geehrt. Das hat das norwegische Nobelpreiskomitee in Oslo am Mittag bekannt gegeben. Die Preisträgerin erfuhr von der Ehrung bei einer Konferenz zum Völkerstrafrecht in Nürnberg und sinnigerweise befand sie sich da gerade im Saal 600 des Justizpalastes, dem historischen Raum also, in dem die Alliierten nach 45 den NS-Kriegsverbrechern den Prozess machten. In einer spontanen Rede widmete Nabi Pillay den Preis allen Opfern und Überlebenden staatlicher Verbrechen weltweit. Dass sie diese Auszeichnung erhalte, nannte sie eine wunderbare Überraschung.
3: It's a wonderful surprise when you're least expecting to be honored. I've had many honors in my lifetime, but you don't expect any more honors once you've turned 85, which is my age now.
2: Pillay bekannte, dass sie zum jetzigen Zeitpunkt nicht mehr erwartet habe, derart gewürdigt zu werden. Sie sei schon öfter in ihrem Leben ausgezeichnet worden, aber ab deinem 85. Lebensjahr, Zitat, rechnest du nicht mehr damit. Und so alt bin ich inzwischen. Wer ist diese Nabi Pillay und was hat sie Herausragendes geleistet? Meine Kollegin Esther Dieselmann hat mit unserer Korrespondentin Jana Sinram über die frisch gebackene Friedensnobelpreisträgerin gesprochen.
4: Der Friedensnobelpreis geht in diesem Jahr also an Nabi Pillay. Wie hat das Komitee die Entscheidung denn begründet?
5: Also Nabi Pillay wird ausgezeichnet für ihre Bemühungen um die Förderung von Frieden und Völkerrecht. Und weiter heißt es, der Friedensnobelpreis werde an eine Person verliehen, die mit außergewöhnlichem Mut und Integrität den Weg zu einer umfassenderen globalen Rechtsordnung geebnet habe. Es ist auch eine ziemlich klare Stellungnahme des norwegischen Nobelkomitees einfach für das Völkerrecht allgemein. Die wollten damit offensichtlich ein Zeichen setzen. Der Vorsitzende Jürgen Vatne Frydenlund hat gesagt, das Völkerrecht stehe in einer Zeit, in der es eine Verschiebung hin zur Machtpolitik gebe unter enormem Druck. Und Nabi Pillay hat dem eben sehr viel entgegenzusetzen und deswegen ist sie mit diesem Preis ausgezeichnet worden.
4: Gibt es denn schon Reaktionen auf die Entscheidung des Komitees?
5: Ja, es gibt ganz viele Reaktionen, sehr viele positive. Der UNO-Kommissar für Menschenrechte Volker Türk hat von einem starken Signal für die Menschenrechte gesprochen. Auch UNO-Generalsekretär Guterres hat sich schon geäußert. Die südafrikanische Regierung hat gratuliert, auch die norwegische und die Bundesregierung. Die sagt, Pillay habe über Jahrzehnte hinweg mit großem persönlichen Engagement und beeindruckender Beharrlichkeit für Menschenrechte, Gerechtigkeit und die Durchsetzung des Völkerrechts gekämpft. Und es gibt aber auch schon scharfe Kritik an diesem Preis, vor allem aus Israel. Das israelische Außenministerium hat ihr in drastischen Worten politisch motivierte Dämonisierung Israels vorgeworfen und spricht von einer Instrumentalisierung eines Preises, um anti-israelischen Hass zu legitimieren. Dazu muss man wissen, dass Pillay als Vorsitzender einer UNO-Untersuchungskommission mit ihren Mitarbeitern die Militäroffensive Israels im Gazastreifen ausgewertet hat. Und die sind 2025 zum Schluss gekommen, dass diese Militäraktionen, dass es sich dabei um Völkermord handele. Und schon damals hat Israel sie natürlich scharf kritisiert.
4: Und wenn man jetzt auf das gesamte Lebenswerk von Nabi Pillay schaut, was waren da Stationen, die ihre Arbeit besonders geprägt haben?
5: Also es ist wirklich einfach sehr, sehr auffällig, dass sie nie ein Problem damit hatte, anzuecken und sich den Mächtigen entgegenzustellen. Sie ist 1941 geboren in Südafrika unter dem Apartheid-Regime, hat Jura studiert und dann relativ früh als nicht weiße Frau als erste in Durban eine Anwaltskanzlei eröffnet. Schon 1973 hat sie für die politischen Häftlinge auf der Gefängnisinsel Robben Island, wo auch der spätere Präsident Nelson Mandela festgehalten wurde, das Recht auf Zugang zu Anwälten erkämpft. gekämpft. Später war sie am Internationalen Straftribunal für die Aufarbeitung des Völkermords in Ruanda, hat damit ihren Kollegen in einem wirklich wegweisenden Urteil 1998 Vergewaltigungen als Akt eines Völkermords eingestuft. Von 2003 bis 2008 war sie Richterin am Internationalen Strafgerichtshof. 2014 hat sie das Amt der UNO-Menschenrechtskommissarin übernommen und hat da auch sich nicht gescheut, auch einfach das Missfallen mächtiger Staaten oder mächtiger Staatenlenker auf sich zu ziehen. Sie hat das US-Gefangenenlager Guantanamo angeprangert oder auch die Diskriminierung Homosexueller in Russland. Also sie hat immer einfach eine ganz klare Haltung vertreten für das internationale Recht und für das Völkerrecht und die Menschenrechte.
2: Der Friedensnobelpreis 2026 für die südafrikanische Menschenrechtsaktivistin Navi Pillay. Das waren Informationen von Jana Sinram. Eine Routinekontrolle bei einem Jäger endet in einer Katastrophe. So geschehen gestern in Berngau im Landkreis Neumarkt in der Oberpfalz. Zwei Menschen, ein Mann und eine Frau, kamen ums Leben, Mitarbeiter des örtlichen Landratsamts. Der Todesschütze, der mutmaßliche Todesschütze, 60 Jahre alt und deutscher Staatsbürger, konnte vergangene Nacht erst nach mehrstündigen Verhandlungen von Spezialkräften der Polizei überwältigt werden. Sein Motiv ist bislang völlig unklar. Bekannt ist nur, dass er offenbar über ein größeres Waffenarsenal verfügte. Aus dem BR-Studio Neumarkt, Hanna Nussbaumer.
0: Eigentlich war es ein Routinetermin. Für zwei Mitarbeiter des Landratsamts Neumarkt endete er jedoch tödlich. Sie wollten am Donnerstag in der Gemeinde Berngau eine unangekündigte Waffenkontrolle bei einem 60-jährigen Deutschen durchführen. Es sollte geprüft werden, ob 10 Waffen, die er legal besitzt, ordnungsgemäß verwahrt sind. Doch dann schoss der Mann auf sie. Nach Angaben des Landratsamts gab es zuvor keine Auffälligkeiten. Auch Bayerns Innenminister Joachim Herrmann bestätigt, nach aktuellem Ermittlungsstand sei der mutmaßliche Täter nicht polizeilich bekannt gewesen.
6: Es gibt keine Einträge in den polizeilichen Dateien über ihn. Es gibt auch bei Staatsschutz und Verfassungsschutz nach gegenwärtigem Stand keine Erkenntnisse über den Täter, sodass auch nach gegenwärtigem Stand wir keinerlei Anzeichen für eine extremistische Gesinnung in welche Richtung auch immer haben.
0: Laut dem Innenminister von der CSU handle es sich bei dem mutmaßlichen Täter um einen Jäger und Sportschützen. Berngaus Bürgermeister Thomas Mayer sagte, er wisse ebenfalls nicht viel über den Mann.
7: Das ist ein Mietsobjekt dort und ich kenne und kannte ihn ausschließlich vom Sehen und habe sonst keine Berührungspunkte zu ihm gehabt. Also ich habe nicht den Eindruck, dass er in der Dorfgemeinschaft über Vereine etc. integriert ist.
0: Rund 150 Polizisten und Einsatzkräfte und ca. 90 weitere Helfer waren in der kleinen Gemeinde bis tief in die Nacht im Einsatz. Auch ein Hubschrauber war vor Ort. Die Beamten umstellten das Wohnhaus, in dem sich der mutmaßliche Täter verschanzt hatte. Eine Ausnahmesituation für das Dorf, wie Bürgermeister Mayer beschreibt.
7: Wir sind regelmäßig eigentlich die sicherste Gemeinde im Bereich der Inspektion Neumarkt und man denkt an solche Dinge gar nicht und wird dann da kalt erwischt und erschlagen von diesen Dingen, ja.
0: Auch die Anwohner von Berngau sind am Tag nach dem Vorfall noch betroffen von den Ereignissen.
8: Also wir sind eigentlich echt ein friedliches Dorf, wir sind eine tolle Gemeinde. Und dass jetzt sowas vor Ort passiert, ist natürlich ja, unfassbar.
9: Die Leute sind sehr bedrückt, also man merkt es auch, ne? Also schockiert sehr. Also ich weiß gar nicht, was ich da sagen kann.
10: Sehr erschreckend und dramatisch, weil man denkt sich, man ist hier im Land und es kann einem nichts passieren und dann bekommt man so eine Nachricht.
0: Der Zugriff der Einsatzkräfte erfolgte gegen 2:30 Uhr nachts. Der mutmaßliche Täter sei dabei durch Schüsse ins Bein schwer verletzt worden, hieß es. Er wird seitdem medizinisch behandelt. Die Kriminalpolizei Regensburg und die Staatsanwaltschaft Nürnberg-Fürth ermitteln.
2: Hanna Nussbaumer berichtete. Und alles, was wir bis jetzt über diesen tragischen Vorfall wissen, das können Sie in aller Ruhe nachlesen auf unserer Webseite br24.de oder auch in unserer Nachrichten-App. Und ausführlich geht es darum gleich in unserem Thema des Tages in gut 10 Minuten. Mit verpflichtenden Sprachtests, regelmäßigen Prüfungen der individuellen Entwicklung sowie mehr Personal in Kindergärten und Kitas will die Bundesregierung auf das schlechte Abschneiden deutscher Kinder bei den jüngsten PISA-Tests reagieren. Vor allem Einrichtungen an sozialen Brennpunkten sollen künftig intensiver gefördert werden. Bundesbildungsministerin Prien von der CDU sieht darin, wie sie sagt, die wichtigste bildungspolitische Weichenstellung dieser Legislaturperiode. Und Anlass dieser Äußerung waren die ersten Beratungen heute im Deutschen Bundestag über das sogenannte Startchancengesetz der Bundesregierung. Aus Berlin, Lea Wieser.
11: Mit dem Startchancengesetz sollen Kinder schon früh gezielt gefördert werden. Spätestens mit 4 Jahren soll in der Kita geprüft werden, wie gut Kinder sprechen können, aber zum Beispiel auch, welche motorischen Fähigkeiten sie haben. Wenn dabei Nachholbedarf festgestellt wird, sollen die Kinder pro Woche mindestens 30 Minuten gezielt gefördert werden. Geplant ist auch, besonders die Kitas zu unterstützen, die sich um viele Kinder mit hohem Förderbedarf kümmern, zum Beispiel mit extra Personal. Familienministerin Karin Prien sagt, dass davon mindestens 10% der Kitas in jedem Bundesland profitieren werden. Der Bund will bis zum Jahr 2034 mehr als 9 Milliarden Euro zur Verfügung stellen. Zu wenig, kritisiert die Opposition. Das Geld würde mittelfristig nicht ausreichen und den Personalmangel in den Kitas nicht bekämpfen, die Erzieher und Erzieherinnen eher zusätzlich belasten.
2: Drohungen, Messerattacken, Faustkämpfe. Die Schulen in unserem Nachbarland Polen erleben zurzeit eine Welle der Gewalt. Ministerpräsident Donald Tusk spricht sogar von einem Gewaltkult unter Jugendlichen, befeuert durch Videospiele und sogenannte Freakfights, wie er sagt, bei denen Influencer und andere Prominente gegeneinander antreten. Weitere Informationen dazu aus Warschau von Paulina Milling.
12: Diese Woche ist es in Polen zu 2 Angriffen an Schulen gekommen. Dabei wurden 12 Menschen verletzt, eine Frau starb. Mindestens 2 weitere Angriffe mit unmittelbarer Gefahr wollen die Sicherheitsbehörden verhindert haben. Bei den mutmaßlichen Tätern handelt es sich um Schüler, die meist minderjährig sind. Derzeit durchforsten die Beamten in ganz Polen Drohnachrichten im Internet. Die polnische Polizei spricht inzwischen von 13 Verdachtsfällen und insgesamt 15 Festnahmen. Es geht dabei um Teenager, die online Fotos und Videos mit Drohungen veröffentlicht haben. Dass sich die Vorfälle vom Szenario und Zeitpunkt ähneln, wurde über eine mögliche Internet-Challenge spekuliert. Diese Gerüchte hat die Polizei bislang deutlich zurückgewiesen. Mögliche Zusammenhänge zwischen den Angriffen würden untersucht. Polnische Medien berichten, dass Schülerinnen gestern über beängstigende Messenger-Nachrichten erzählten. Darin soll vom heutigen Tag die Rede sein, einem angeblichen blutigen Freitag. Aufgrund der Lage kam es in der polnischen Region Masowien zu mehreren Schulschließungen. Die Polizei erklärte 10.000 Einrichtungen geprüft zu haben. Einige Schulen haben die Einlasskontrollen verschärft. Eltern wurden aufgerufen, ihre Kinder zu Hause zu betreuen. Die Beamten haben ihre Präsenz im Umfeld von Schulen verstärkt.
2: Fast jeder zweite Fernzug in Deutschland kommt zurzeit unpünktlich ans Ziel. Ein Grund dafür und eines der Hauptprobleme der Bahn sind die maroden Gleise und Bahnhöfe und auch Stellwerke. Die sollen deshalb saniert werden. Im Fokus vor allem die vielbefahrenen Strecken, die sogenannten Korridore. Warum Bahn und Bund aber bei der Sanierung nun aber Tempo rausnehmen und wie ein neuer 5-Punkte-Plan des Baustellenchaos Herr werden soll, das erklärt Sören Hinze.
13: Unter anderem ist geplant, nach Bauende den Zugverkehr schrittweise wieder aufzunehmen, statt alle Schienen gleichzeitig freizugeben. Dadurch soll der Bahnverkehr zuverlässiger werden. 8 Korridorsanierungen werden auf die Zeit nach 2031 verschoben. Darunter Strecken zwischen Hamburg und Nordrhein-Westfalen sowie die Korridore Stuttgart-Ulm, Koblenz-Mainz und Frankfurt-Karlsruhe über Heidelberg. Die Verschiebung soll ermöglichen, stabilere Umleitungen für den Güter- und Personenverkehr anzubieten. Außerdem plant die Bahn nun eine zügigere Digitalisierung der Schiene. Ab Anfang der 2030er Jahre soll grundsätzlich bei jeder Korridorsanierung direkt EDCS Level 2 verbaut werden, also Strecken, die ganz ohne klassische Leuchtsignale auskommen. Immer wieder gibt es Kritik an den Korridorsanierungen, weil es auf einigen Strecken länger gedauert und mehr gekostet hat als ursprünglich geplant. Bis wann die sogenannte Generalsanierung aller rund 40 geplanten Strecken abgeschlossen sein wird, ist offen. Ursprünglich war der Plan, bis 2036 fertig zu werden.

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2: Viertel nach fünf ist es jetzt genau.
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2: Und Carsten Fabian hat den Nachrichtenüberblick.
3: Südafrikanische Menschenrechtlerin bekommt Friedensnobelpreis. Die Juristin Nevenitha Mpilei ist für ihren Einsatz gegen Kriegsverbrechen, Verbrechen gegen die Menschlichkeit und Völkermord geehrt worden. Bei einer Veranstaltung in Nürnberg sagte die 85-Jährige, sie widme ihren Preis allen Opfern von Gewalt und Verfolgung. Mpilei wurde 1995 an das obere Gericht in Südafrika berufen. 6 Jahre lang war sie UN-Hochkommissarin für Menschenrechte. Hermann sieht keinen Hinweis auf Extremismus in Berngau. Nach den tödlichen Schüssen gestern sagte Bayerns Innenminister, es sei völlig unerklärlich, wie es zu dieser Eskalation habe kommen können. Ein 60-jähriger Jäger und Sportschütze wurde in der Nacht schwer verletzt festgenommen. Zuvor soll er 2 Mitarbeiter des Landratsamtes bei einer Waffenkontrolle getötet haben. Audi-Betriebsversammlung tagt in Ingolstadt. Angesichts der Krise beim Autobauer haben Audi-Chef Döllner und der Betriebsrat über die Lage beraten. Gestern war bekannt geworden, dass der Autobauer die sogenannte Schlechtwetterklausel ziehen und die Zukunftsvereinbarung neu verhandeln will. Darin sind unter anderem betriebsbedingte Kündigungen bis Ende 2033 ausgeschlossen. Bahn und Bund verschieben geplante Sanierungen. Laut Konzern sollen in den kommenden 5 Jahren nur 13 statt 21 Strecken umfassend erneuert werden. Die übrigen Sanierungen sollen erst später stattfinden. Fast jeder zweite Fernzug ist in Deutschland unpünktlich. Ein Grund ist das marode Streckensystem. Gestohlene Renoir-Bilder tauchen wieder auf. Das hat der Bürgermeister von Cagnes-sur-Mer in Südfrankreich mitgeteilt. Dort waren die 2 Gemälde vor 2 Monaten aus einem Museum gestohlen worden. Medien zufolge wurden mittlerweile 6 Verdächtige festgenommen. Das Wetter in Bayern: im Norden bewölkt mit Regen, im Süden kommen immer mehr Wolken.
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4: mit Maike Vöckersperger. Der Rückzug eines Leasing-Angebots durch BMW sorgt momentan bundesweit für Diskussionen. Im Mittelpunkt steht der neue Landtagspräsident Tobias Rausch von der AfD, der künftig keinen Dienstwagen mehr von BMW gestellt bekommt. Die bayerische AfD kritisierte den Vorgang. Sabrina Gerstmeier berichtet.
5: Der Rückzug von BMW sei eine pseudomoralische Symbolpolitik, so die bayerische AfD-Fraktionsvorsitzende Katrin Ebner-Steiner. Und der Münchner Konzern solle sich lieber darauf konzentrieren, weiterhin gute Autos zu bauen. Hintergrund ist ein zurückgezogenes Leasingangebot für den Dienstwagen des Landtagspräsidenten in Sachsen-Anhalt.
6: Es ist ganz selbstverständlich und entspricht auch den parlamentarischen Gepflogenheiten, dass die stärkste Fraktion den Parlamentspräsidenten stellt. Wenn BMW diesem künftig keinen Dienstwagen mehr zur Verfügung stellt, dann wird sich eben ein anderer Anbieter finden.
5: Im November sollte der bisherige Leasingvertrag von BMW mit dem Landtag in Magdeburg verlängert werden. Doch wenige Stunden nach seiner Wahl am 6. Oktober habe BMW das Angebot zurückgezogen, sagte der neu gewählte AfD-Landtagspräsident Tobias Rausch. Eine nachvollziehbare Begründung sei bislang nicht öffentlich geworden, kritisierte der 35-Jährige. Auf BR-Anfrage teilte BMW mit, das Unternehmen äußere sich grundsätzlich nicht zu Kundenbeziehungen. Die AfD in Sachsen-Anhalt wird vom dortigen Verfassungsschutz als gesichert rechtsextrem eingestuft.
4: Ermittler haben in Kardenzhofen im Kreis Neumarkt bei Grabungen menschliche Überreste gefunden. Auslöser der neuen Ermittlungen war ein Hinweis im fast 20 Jahre währenden Vermisstenfall Kerstin Lee Langley. Andreas Mack mit Einzelheiten.
7: Ein Hinweis, der bei der Kripo Regensburg eingegangen war, hatte zu den Grabungsarbeiten im Bereich Kadenzhofen im Kreis Neumarkt geführt. Seit gestern wurde das Erdreich am Rand eines Waldstücks sorgsam abgetragen und von Experten durchsucht, zunächst ergebnislos. Doch heute entdeckten die Beamten menschliche Überreste. Ob es sich dabei um die Vermisste handelt, ist noch ungewiss. Aufklärung erhoffen sich die Ermittler durch eine rechtsmedizinische Untersuchung. Die Grabungsarbeiten gehen unterdessen weiter. Kerstin Lee Lengli wird seit Sommer 2007 vermisst. Ihr Fall hatte auch überregional für Aufsehen gesorgt. Unter anderem war er 2024 Thema in der TV-Sendung Aktenzeichen XY. Das Bayerische Landeskriminalamt hat für Hinweise eine Belohnung von 10.000 Euro ausgeschrieben.
4: Schon länger brodelte es zwischen zwei Nachbarn im oberfränkischen Münchberg. Nun ist offenbar der Jüngere vom Älteren mit einer Axt verletzt worden. Mehr Details dazu und weitere Nachrichten aus Bayern auch auf br24.de und in der App.
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2: mit Holger Roman. Eine Routinekontrolle, die für zwei Menschen tödlich endet. Der Schock über diesen tragischen Vorfall gestern in Berngau in der Oberpfalz sitzt bei den Einwohnern des kleinen Ortes immer noch tief.
8: Also wir sind eigentlich echt ein friedliches Dorf, wir sind eine tolle Gemeinde und dass jetzt sowas vor Ort passiert, ist natürlich sehr unfassbar.
9: Ich dachte mir, warum bei uns in der Nähe? Normalerweise ist das ja weiter weg, wenn sowas passiert. Mir tun auch die Angehörigen richtig leid.
10: Man denkt sich, man ist hier im Land und es kann einem nichts passieren und dann bekommt man so eine Nachricht. Also man kriegt einfach Angst.
2: Nach bisherigen Erkenntnissen hat gestern ein 60-jähriger Jäger und Sportschütze zwei Waffenkontrolleure des Landratsamts Neumarkt erschossen, als diese ihn unangekündigt zu Hause aufsuchten. Noch sind viele Fragen offen. Bayerns Innenminister Herrmann hat heute auf einer Pressekonferenz schon mal über die bisherigen Erkenntnisse informiert und den Angehörigen der Opfer seine Anteilnahme bekundet.
11: Der tragische Vorfall in Berngau von gestern hat mich zutiefst erschüttert. Es ist schrecklich, was dort passiert ist.

0: gestern im Vorfeld der tödlichen Schüsse abgespielt hat.
1: Das ist tatsächlich noch recht unklar. Die Ermittlungen auch dazu laufen. Was wir wissen, es hat eine Waffenkontrolle durch Mitarbeiter des Landratsamts gegeben, wie sie standardmäßig tagtäglich in Bayern durchgeführt wird. Da gibt es angekündigte und unangekündigte Kontrollen, die in einem gewissen Turnus stattfinden. Da wird geschaut, ob alle Waffen vorschriftsmäßig registriert und gelagert sind. Laut Landratsamt soll es sich hier in Berngau gestern um eine unangekündigte Kontrolle gehandelt haben. Der 60-jährige Tatverdächtige hat laut Bayerns Innenminister Joachim Herrmann 10 Waffen legal besessen. Das haben wir eben auch gehört. Er war eben Jäger und Sportschütze. Und was sich bei der Kontrolle hier in Berngau genau abgespielt hat, ist noch offen. Vor allem die Frage, warum es so eskaliert ist, als die beiden Landratsamtsmitarbeiter vor Ort waren.
0: Und der mutmaßliche Täter galt ja bislang als, wie man so schön sagt, unbescholten, oder?
1: Ja, laut bayerischem Innenministerium war er nicht polizeibekannt. Auch Staats- und Verfassungsschutz hatten bisher keine Erkenntnisse über ihn. Es gebe keine Anzeichen für eine extremistische Gesinnung. Es werde aber in alle Richtungen ermittelt, hat Innenminister Joachim Herrmann gesagt. Nach seiner ärztlichen Behandlung soll der schwer verletzte Verdächtige einem Ermittlungsrichter vorgeführt werden. Der Bürgermeister von Berngau, Thomas Mayer, hat mir gesagt, dass der 60-jährige Verdächtige hier in Berngau zwar lebt, aber nicht besonders in die Dorfgemeinschaft oder das Vereinsleben integriert war.
0: Der Schock sitzt jedenfalls tief, nicht nur bei den Angehörigen der beiden Todesopfer, sondern auch im gesamten Ort Berngau, wie wir vorhin gehört haben. Inwieweit haben die Menschen dort denn die Möglichkeit, das Ganze zu verarbeiten?
1: Es gibt eine psychologische Betreuung im Jugendzentrum hier vor Ort. Da können alle Menschen hinkommen, die über das Geschehene sprechen möchten. Ähnliches wurde auch schon für Kinder in der Schule und im Kindergarten hier in Berngau heute organisiert. Kriseninterventionsteams sind auch im Einsatz, habe ich heute Morgen auch schon am Landratsamt in Neumarkt gesehen, in dem die beiden Opfer gearbeitet hatten. Das Landratsamt ist heute geschlossen. Es liegen Blumen vor dem Eingang. Und als ich durch die Glasscheibe geschaut habe, habe ich im Eingangsbereich gesehen, dass Bilder der beiden Opfer aufgestellt sind. Blumen und Kerzen auch. Und morgen Vormittag können sich auch alle, die Anteil nehmen wollen, in Kondolenzbücher im Eingangsbereich des Landratsamts eintragen. Ja, und auch in der Kirche können die Menschen zusammenkommen. Es gibt zum Beispiel einen ökumenischen Gottesdienst in Neumarkt in einer guten halben Stunde. Später dann auch eine Rosenkranzfeier in Berngau selbst in Gedenken an die Opfer.
2: Informationen waren das von Corinna Ballweg aus Berngau. Der 60-jährige Schütze konnte erst Stunden nach den tödlichen Schüssen festgenommen werden. Er hatte sich in seinem Haus verschanzt. Bayerns Innenminister Herrmann lobte ausdrücklich die Arbeit der Polizei, die schnell vor Ort und bis spät in die Nacht hinein im Dauereinsatz gewesen sei.
3: Hat dafür gesorgt, dass keine anderen Menschen mehr in Lebensgefahr gerieten. War dann über Stunden hinweg in Kontakt auch zu dem Täter und hat ihn zur Aufgabe versucht zu überreden. Das ist nicht gelungen und heute Nacht gegen 3 Uhr hat dann die Spezialkräfte zugegriffen und auch mit einem gezielten Schuss wohl auf das Bein des Täters den stoppen können, ihn dann festnehmen können. Und er ist jetzt in entsprechend ärztlicher Behandlung.
2: Ob Waffenkontrolleure in Bayern in Zukunft besser geschützt werden müssen, auch darüber wird nun diskutiert. Immerhin gibt es allein im Freistaat rund 200.000 registrierte Waffenbesitzer. Dass sich einer von ihnen bei einer Routinekontrolle mit Waffengewalt widersetzt, ist laut Sicherheitsbehörden aber ungewöhnlich. Daniel Knopp berichtet.
4: Laut CSU-Innenminister Joachim Herrmann gibt es jährlich 60.000 solcher Waffenkontrollen in Bayern, meist problemlos. Unter Polizeischutz wird laut Herrmann nur kontrolliert, wenn ein Gefährdungsverdacht vorliegt.
3: In diesem Fall gab es dafür, nach dem, was wir im Moment wissen, nicht den geringsten Hinweis. Und wir werden aber natürlich jetzt mit den Kreisverwaltungsbehörden noch einmal die Abläufe durchsprechen und auch überlegen, ob hier irgendetwas geändert werden muss.
4: Laut Innenminister Herrmann ist der Täter bisher polizeilich nicht aufgefallen. Es gebe auch keine Einträge beim Staatsschutz oder beim Verfassungsschutz. Somit habe es keinerlei Anzeichen für eine extremistische Gesinnung gegeben, sagt Innenminister Herrmann. Grundsätzlich sind in Bayern für Waffenkontrollen die Kreisverwaltungsbehörden zuständig. Deren Sachbearbeiter tragen bei ihren Kontrollen keine Waffen. Die Polizei kann jedoch, wenn es entsprechende Hinweise gibt, in Einzelfällen zur Unterstützung hinzugezogen werden. Kontrollen können angekündigt und unangekündigt stattfinden. Sie dienen der Überprüfung, ob legal im Besitz befindliche Schusswaffen und Munition vorschriftsmäßig und vor dem Zugriff unbefugt

0: der Dritter geschützt aufbewahrt werden.
1: Soweit der Bericht von Daniel Knopf. Inzwischen hat sich auch der Bayerische Sportschützenverband zu Wort gemeldet. Geschäftsführer Heidel sprach ebenfalls von einer furchtbaren Tat und von einem außergewöhnlichen Einzelfall, der mit keinem Gesetz der Welt verhindert werden könne. Das war das BR24-Thema des Tages über die tödlichen Schüsse in Berngau. 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
1: Und nun zum Blick auf die Straßen, die Verkehrssituation übersichtlich momentan. 6 Meldungen: A8 München Richtung Salzburg zwischen Rosenheim West und Rohrdorf, Stau an einer Baustelle. Und Salzburg Richtung München zwischen Fraßdorf und Rosenheim nochmal 6 Kilometer Stau. A9 Berlin-Nürnberg zwischen Marktschorgast und dem Dreieck Bayreuth-Kulmbach 7 Kilometer stockender Verkehr. A94 München-Passau zwischen Paarstetten und Dorfen stockender Verkehr. A99 Westumfahrung München Richtung Lindau zwischen Neuherberg und dem Dreieck Allach 9 Kilometer stockend. Und B471 Garching Richtung Fürstenfeldbruck zwischen Lustheim und Karlsfeld ein Stau. Das Wetter in Bayern, die Nacht beginnt zumindest in den Alpen klar. Überall sonst ist es überwiegend bewölkt und gebietsweise regnerisch. Es kühlt ab auf Tiefstwerte zwischen 6 und 11 Grad. Der morgige Samstag wird insgesamt eher trüb und regnerisch. Nachmittags und abends lassen die Niederschläge dann zumindest im Norden nach und die Sonne zeigt sich hier und da. Höchstwerte ähnlich wie heute etwa 10 bis 17 Grad. Und die Aussichten: Der Sonntag wird wechselnd bewölkt mit sonnigen Abschnitten und einzelnen Schauern. Es bleibt aber recht windig. Am Montag anfangs neblig, später teils sonnig, teils bewölkt und meist trocken. Die Temperaturen bleiben tagsüber vorerst noch zweistellig.
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1: 17.30 Uhr wird es jetzt, 5:30.
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1: Und das sind unsere wichtigsten Themen zur Stunde. Überraschung in Oslo. Der Friedensnobelpreis geht in diesem Jahr an die südafrikanische Juristin Nabi Pillay für ihren Einsatz gegen Kriegsverbrechen und Völkermord. Geburtstagsgast im Kreml. Mit seinem Besuch bei seinem Busenfreund Wladimir Putin provoziert Altkanzler Schröder daheim in Deutschland empörte Reaktionen. Und Neuzugang im Tennis-Olymp. Grand-Slam-Gewinner Alexander Zverev erobert erstmals Platz 1 der Weltrangliste. Im Studio Holger Roman. Der Friedensnobelpreis geht in diesem Jahr an Nabi Pillay. Die 85-jährige Juristin tamilischer Abstammung aus Südafrika wird für ihren Einsatz für Menschenrechte und gegen Kriegsverbrechen geehrt. Das hat das norwegische Nobelpreiskomitee in Oslo am Mittag bekannt gegeben. Die Preisträgerin erfuhr von der Ehrung bei einer Konferenz zum Völkerstrafrecht in Nürnberg. Und sinnigerweise befand sie sich da gerade im Saal 600 des Justizpalastes, dem historischen Raum, in dem die Alliierten nach 1945 den NS-Kriegsverbrechern den Prozess gemacht haben. In einer spontanen Rede widmete Nabi Pillay den Preis allen Opfern und Überlebenden internationaler Verbrechen. Und sie würdigte auch das Mitgefühl und den Mut derer, wie sie sagte, die Straflosigkeit nicht hinnehmen würden.
8: Let me dedicate this award to all of the survivors of international crimes, as well as to practitioners and defenders of international justice, whose compassion and courage continue to ensure that impunity will not be allowed to reign. This award strengthens my conviction that we must stand together in defense of the rule of law, in defense of independent courts, and an international legal order based on principle.
1: Soweit Nabi Pillay, die diesjährige Trägerin des Friedensnobelpreises, die zufällig gerade in Nürnberg weilt. Sie sieht sich, wie sie eben gesagt hat, durch die Auszeichnung in ihrer Überzeugung bestärkt, dass man gemeinsam für Rechtsstaatlichkeit, unabhängige Gerichte und eine internationale, auf Prinzipien basierende Rechtsordnung eintreten müsse. Die Vergabe des diesjährigen Friedensnobelpreises an die südafrikanische Menschenrechtsaktivistin gilt als klares Signal zugunsten einer regelbasierten Weltordnung. Die 85-jährige Juristin war im Laufe ihrer langen Karriere unter anderem Richterin am Internationalen Strafgerichtshof in Den Haag und UN-Hochkommissarin für Menschenrechte. Und beides, Völkerrecht und internationale Gerichtsbarkeit, haben es momentan schwer, da Staatenlenker wie Donald Trump, Wladimir Putin oder Xi Jinping sie geringschätzen und ganz oder teilweise ignorieren. Für Pillays aktuellen Nachfolger bei den UN ist die Entscheidung des Osloer Nobelpreiskomitees insofern ein Grund zur Freude. Aus Genf, Sandra Bieger.
9: Volker Türk bedankte sich bei Navi Pillay im Namen aller Mitarbeiterinnen und Mitarbeiter beim UN-Menschenrechtsbüro in Genf. Die Juristin sei eine Inspiration für sie alle, genauso wie für Millionen andere Menschen.
10: Viele meiner Kolleginnen und Kollegen haben mit ihr eng zusammengearbeitet und alle sind so begeistert. Es ist eine sehr emotionale Stimmung. Also ja, wir sehen natürlich Navi als jemanden, der nicht nur dieses Haus sehr stark geprägt hat, aber auch mitgestaltet hat und ja, unglaublichen Beitrag geleistet hat zu den Menschenrechten und zum Völkerrecht.
9: Navi Pillay ist eine Vorgängerin von Volker Türk. Zwischen 2008 und 2014 war sie in Genf UN-Hochkommissarin für Menschenrechte. Später leitete sie eine UN-Untersuchungskommission zu den palästinensischen Gebieten. In dieser Funktion stellte sie vor einem Jahr einen Bericht vor, in dem sie Israel einen Völkermord im Gazastreifen vorwarf.
1: Und vor diesem Hintergrund gibt es eben nicht nur positive Reaktionen auf die Auszeichnung für Pillay, denn das Verhältnis zwischen der Menschenrechtlerin und der israelischen Regierung war äußerst angespannt bisher, geprägt von gegenseitigen Vorwürfen und politischer Kontroverse. Entsprechend harsch war denn auch die Reaktion der israelischen Regierung auf die Vergabe des diesjährigen Nobelpreises. Julio Segador informiert.
11: In einer Erklärung des israelischen Außenministeriums heißt es, wenn es einen Preis für Lügen, Hass und Blutverleumdungen gäbe, wäre Navi Pillay nicht nur eine Kandidatin, sie wäre eine Spitzenreiterin. Dies zeige sich in ihrer Rolle in der unerbittlichen politisch motivierten Dämonisierung Israels und der Förderung des Genozids. Israels Außenministerium sieht nach eigenen Worten in der Vergabe des Friedensnobelpreises an Pillay keine Anerkennung von Gerechtigkeit. Es sei die groteske Instrumentalisierung eines Preises, um anti-israelischen Hass und Vorurteile zu legitimieren. Wörtlich heißt es weiter in der Erklärung aus dem Außenministerium, nun, da die Nobelkommission die größte Lüge des 21. Jahrhunderts belohnt hat, klatscht Josef Goebbels zweifellos aus der Hölle Beifall. Zitat Ende. Israels Regierung hatte die Rolle der Juristin und ihre Haltung gegenüber Israel schon in der Vergangenheit immer wieder kritisiert und ihr Voreingenommenheit vorgeworfen.
1: Eine Routinekontrolle bei einem Jäger endet in einer Katastrophe. So geschehen gestern in Berngau im Landkreis Neumarkt in der Oberpfalz. Zwei Menschen, eine Frau und ein Mann, kamen dabei ums Leben, Mitarbeiter des örtlichen Landratsamts. Der mutmaßliche Todesschütze, 60 Jahre alt und deutscher Staatsbürger, konnte vergangene Nacht erst nach mehrstündigen Verhandlungen von Spezialkräften der Polizei überwältigt werden. Sein Motiv bislang völlig unklar. Bekannt ist nur, dass er offenbar über ein größeres Waffenarsenal verfügte. Aus dem BR-Studio Neumarkt, Anna Nussbaumer.
12: Es sollte geprüft werden, ob die 10 Waffen, die der mutmaßliche Täter legal besitzt, ordnungsgemäß verwahrt sind. Einen Gefährdungsverdacht oder andere Hinweise gegen den 60-Jährigen gab es laut dem Landratsamt Neumarkt nicht. Die beiden Kontrolleure, ein 45-jähriger Mann und eine 54-jährige Frau, wurden durch Schüsse tödlich verletzt. Der Bürgermeister von Berngau, Thomas Meyer, sagte dem BR, dass er über den mutmaßlichen Täter nur wenig wisse.
13: Das ist ein Mietsobjekt dort und ich kenne und kannte ihn ausschließlich vom Sehen und habe sonst keine Berührungspunkte zu ihm gehabt. Also ich habe nicht den Eindruck, dass er in der Dorfgemeinschaft über Vereine etc. integriert ist.
12: Nach neuen Angaben der Polizei ist der mutmaßliche Schütze beim Zugriff durch Spezialkräfte schwer verletzt worden. Bislang war lediglich von leichten Verletzungen die Rede.
1: Und wenn Sie sich noch ausführlicher informieren wollen über die Vorgänge in Berngau, alles, was wir bis jetzt darüber wissen, auf unserer Webseite br24.de zum Nachlesen oder auch in der br24-App und in ARD Sounds finden Sie das ausführliche Thema des Tages dazu. Mit verpflichtenden Sprachtests, regelmäßigen Prüfungen der individuellen Entwicklung sowie mehr Personal für Kindergärten und Kitas will die Bundesregierung auf das schlechte Abschneiden deutscher Kinder bei den jüngsten PISA-Tests reagieren. Vor allem Einrichtungen an sozialen Brennpunkten sollen künftig noch intensiver gefördert werden. Bundesbildungsministerin Prien von der CDU sieht darin, wie sie sagt, die wichtigste bildungspolitische Weichenstellung in dieser Wahlperiode. Das hat sie heute im Deutschen Bundestag betont. Anlass war die erste Beratung des Parlaments über das sogenannte Startchancengesetz der Bundesregierung. Aus Berlin, Lea Wieser.
14: Mit dem Startchancengesetz sollen Kinder schon früh gezielt gefördert werden. Spätestens mit 4 Jahren soll in der Kita geprüft werden, wie gut Kinder sprechen können, aber zum Beispiel auch, welche motorischen Fähigkeiten sie haben. Wenn dabei Nachholbedarf festgestellt wird, sollen die Kinder pro Woche mindestens 30 Minuten gezielt gefördert werden. Geplant ist auch, besonders die Kitas zu unterstützen, die sich um viele Kinder mit hohem Förderbedarf kümmern, zum Beispiel mit extra Personal. Familienministerin Karin Prien sagt, dass davon mindestens 10% der Kitas in jedem Bundesland profitieren werden. Der Bund will bis zum Jahr 2034 mehr als 9 Milliarden Euro zur Verfügung stellen. Zu wenig, kritisiert die Opposition. Das Geld würde mittelfristig nicht ausreichen und den Personalmangel in den Kitas nicht bekämpfen, die Erzieher und Erzieherinnen eher zusätzlich belasten.
1: Altkanzler Gerhard Schröder macht mal wieder von sich reden. Der Grund, der 82-Jährige ist nach Moskau gereist, um dort den 74. Geburtstag seines Busenfreundes Wladimir Putin zu feiern. Das Ganze fand nach Angaben des Kreml diesen Mittwoch statt. Bei der Bundesregierung und Politikern unterschiedlichster Couleur stößt der Besuch erwartungsgemäß auf großes Unverständnis. Und das, obwohl es alles andere als ein Geheimnis ist, dass Schröder schon seit Jahren engste, durchaus private Verbindungen zum russischen Machthaber pflegt und davon auch wirtschaftlich stark profitiert. Etwa früher durch einen Sitz im Aufsichtsrat des staatlichen Energieversorgers Gazprom oder wie neuestens bei der Supermarktkette Globus. Aus Berlin Christina Nagel mit den Reaktionen.
15: Putin allein sei für den Krieg in der Ukraine verantwortlich, sagte der stellvertretende Regierungssprecher Meyer. Es seien seine Befehle, die täglich für unermessliches Leid, für zivile Opfer, für Familien, die auseinandergerissen würden, für Tote und Verwundete sorgten. Vor diesem Hintergrund empfinde es Kanzler Merz als geradezu unmoralisch, dass der Altkanzler gemeinsam mit Putin feiere. Der Kreml hatte zuvor Bilder veröffentlicht, auf denen sich beide Männer lächelnd die Hände schütteln. Wenig Verständnis gibt es auch für die Äußerungen des SPD-Außenpolitikers Stegner. Er hatte den Ex-Kanzler verteidigt. Schröder sei einer der wenigen in Deutschland, die noch Zugang zu Putin hätten. Wenn sein Besuch dem Frieden auch nur einen Millimeter gedient habe, sei er ein Erfolg, wird Stegner von mehreren Medien zitiert. Der stellvertretende Regierungssprecher warnte davor, in Propagandafallen zu tappen. Russland habe trotz aller Versuche erkennbar kein Interesse, den bestialischen Krieg zu beenden.
1: Und damit zum Sport. Was für ein Jahr für den deutschen Tennisprofi Alexander Zverev. Nach seinem Sieg bei den French Open und dem Erfolg bei den US Open wird der 29-jährige Hamburger heuer zum ersten Mal die Führung in der Tennis-Weltrangliste übernehmen. Das steht seit heute fest. Wann genau es passiert, das noch nicht, das ist noch offen. Und Robin Niehaus erklärt uns jetzt das Ganze genauer.
16: Alexander Zverev wird sein bestes Karrierejahr mit dem ersten Platz der Tennis-Weltrangliste krönen. Zverev wird der zweite Deutsche, der das erreicht. Der erste Platz gelang bisher nur Boris Becker im Jahr 1991. Zverev hat nach seinem Auftaktsieg bei den Shanghai Masters genug Punkte, um bis Jahresende an Jannik Sinner vorbeizuziehen. Der Italiener wird aufgrund anhaltender Knieprobleme in diesem Jahr nicht mehr spielen und deshalb in der Weltrangliste Punkte verlieren. Jetzt ist nur noch der Zeitpunkt offen, wann Zverev auch offiziell als Nummer 1 der Weltrangliste geführt wird. Frühestens kann ihm das Ende Oktober gelingen. In diesem Jahr gewann Zverev mit den French Open und den US Open bereits seine ersten beiden Grand Slam-Titel.
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17: Mit Christian Sachsinger. Die Deutsche Bahn und der Bund wollen in den kommenden 5 Jahren deutlich weniger hochbelastete Strecken sanieren als bislang geplant. Bis 2031 sollen nur noch 13 statt 21 Strecken umfassend erneuert werden. Das haben die Bahn und das Bundesverkehrsministerium mitgeteilt. Die Großbaustellen, vor allem auf Hauptstrecken, hatten für viel Ärger gesorgt. Aus Berlin, Sören Hinze.
18: Ein neuer 5-Punkte-Plan soll mehr Pünktlichkeit und weniger Baustellenchaos garantieren. Unter anderem ist geplant, nach Bauende den Zugverkehr schrittweise wieder aufzunehmen, statt alle Schienen gleichzeitig freizugeben. Dadurch soll der Bahnverkehr zuverlässiger werden. 8 Korridorsanierungen werden auf die Zeit nach 2031 verschoben. Darunter Strecken zwischen Hamburg und Nordrhein-Westfalen sowie die Korridore Stuttgart-Ulm, Koblenz-Mainz und Frankfurt-Karlsruhe über Heidelberg. Die Verschiebung soll ermöglichen, stabilere Umleitungen für den Güter- und Personenverkehr anzubieten. Außerdem plant die Bahn nun eine zügigere Digitalisierung der Schiene. Ab Anfang der 2030er Jahre soll grundsätzlich bei jeder Korridorsanierung direkt EDCS Level 2 verbaut werden, also Strecken, die ganz ohne klassische Leuchtsignale auskommen. Immer wieder gibt es Kritik an den Korridorsanierungen, weil es auf einigen Strecken länger gedauert und mehr gekostet hat als ursprünglich geplant. Bis wann die sogenannte Generalsanierung aller rund 40 geplanten Strecken abgeschlossen sein wird, ist offen. Ursprünglich war der Plan, bis 2036 fertig zu werden.
17: Der VW-Konzern hat mit seiner Aufkündigung von Tarifverträgen für viel Unruhe in der Belegschaft gesorgt. Auch bei der Tochter Audi machen sich viele Sorgen. Hinter verschlossenen Türen haben nun heute Betriebsrat und Beschäftigte die Lage besprochen. Mit dabei als Gastredner Audi-Chef Gernot Döllner. Susanne Pfaller berichtet aus Ingolstadt.
19: Große Unsicherheit prägt die Stimmung bei den rund 40.000 Audianern in Ingolstadt. Hinter allem steht jetzt ein Fragezeichen. So ein Audianer.
20: Mal Fakten, das wäre mal wichtig.
19: Kippt der Zukunftspakt, wie vom Unternehmen angekündigt, dann wären letztendlich auch Kürzungen bei Zulagen und Gehalt neu verhandelbar. Ebenso die Beschäftigungsgarantie bis Ende 2033. Doch Betriebsratschef Jörg Schlagbauer will erst noch einmal prüfen lassen, ob die wirtschaftliche Lage wirklich so schlecht ist, dass diese Punkte neu verhandelt werden müssen.
21: Ja, wir werden genau die Zahlen validieren, die vorgelegt sind. Wir werden genau prüfen, ob die Voraussetzungen dann erfüllt sind.
19: Audi-Chef Gernot Döllner hat heute Nachmittag vor der Belegschaft jedoch betont, dass er neu verhandeln will. Doch konkrete Zahlen für einen weiteren Stellenabbau oder andere konkrete Maßnahmen hat der Audi-Chef noch nicht genannt. Betriebsratschef Jörg Schlagbauer reagiert darauf mit einem langen Fragenkatalog, schwört aber die Belegschaft auch auf harte Zeiten ein.
17: China und die Europäische Union nähern sich an beim Streit um Autoimporte. Beide Seiten hätten sich darauf geeinigt, die Einfuhren von Hybridfahrzeugen aus China in die EU zu halbieren, sagte EU-Handelskommissar Šefčovič nach Gesprächen in Peking. Gleichzeitig sollten europäische Unternehmen einen leichteren Zugang zum chinesischen Markt erhalten und die Versorgung mit seltenen Erden verbessert werden. Das sei ein entscheidender erster Schritt, aber eben nur der erste Schritt, betonte Šefčovič.

0: Viertel vor sechs genau.
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0: Und Carsten Fabian hat für uns das Neueste.
2: Vereinte Nationen begrüßen Entscheidung des Nobelkomitees. Den Friedensnobelpreis an die südafrikanische Juristin Pillay zu verleihen, sei ein starkes Signal im Kampf für Menschenrechte, sagte der UN-Hochkommissar Türk. Israel dagegen kritisierte scharf. Die Wahl legitimiere anti-israelischen Hass, erklärte das Außenministerium. Pillay hatte eine Untersuchungskommission geleitet, die Israel im vergangenen Jahr Völkermord im Gazastreifen vorwarf. Motiv nach tödlichen Schüssen in Berngau ist weiter unklar. Laut Bayerns Innenminister Herrmann gibt es keine Hinweise auf einen extremistischen Hintergrund. Der mutmaßliche Täter, ein Jäger und Sportschütze, sei in der Vergangenheit nicht polizeilich aufgefallen. Zwei Mitarbeiter des Landratsamts wurden bei einer routinemäßigen Waffenkontrolle erschossen. USA verhängen Sanktionen gegen internationalen Strafgerichtshof. Man werde Transaktionen mit dem Gericht untersagen, seine Ressourcen abschneiden und seine Handlungsfähigkeit einschränken, erklärte Außenminister Rubio. Die US-Regierung wirft dem Strafgerichtshof vor, zu politisiert zu sein. Er versuche, Amerikaner und Israelis zu Unrecht wegen mutmaßlicher Kriegsverbrechen verfolgen zu wollen. Ukrainer wurden unter Spionageverdacht in Wien festgenommen. Laut dem österreichischen Innenminister Karner hat es in dieser Woche 4 Festnahmen gegeben. 3 der Ukrainer seien noch in Haft, einer wieder frei. Weitere Details wurden nicht bekannt. Zahl der Schulabgänger ohne Abschluss erreicht rekordhoch. Laut Statistischem Bundesamt waren es im Schuljahr 2024/25 knapp 65.000 Jugendliche ohne Abschluss. Damit lag der Anteil bei 8,4%. Das ist der höchste Wert seit mehr als 20 Jahren. Bildungsministerin Prien und der Deutsche Lehrerverband nennen als eine Ursache Sprachprobleme. Das Wetter in Bayern, im Norden regnerisch, im Süden ist es noch meist trocken.
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3: Mit Maike Vöckersperger. Pünktlich zur Frankfurter Buchmesse werden deutschlandweit Betreuungseinrichtungen als Buchkita ausgezeichnet, die sich eben besonders um die Leseförderung der Kinder bemühen. Unsere Mühldorf-Korrespondentin Nadine Tschibo hat in der Buchkita St. Ruppert in Heldenstein mit Kindern und Erziehern über kindgerechte Bücher und die Lust am Lesen gesprochen.
4: So, ich habe euch heute ein Buch mitgebracht. Ihr habt es schon entdeckt.
5: Ja.
4: Was steht denn da für ein Buch auf dem Tisch?
5: Ja. Eine Maus mit einem
4: Herzluftballon. Genau.
6: Erzieherin Heidi Huber sitzt auf einem kleinen Holzstuhl. Um sie herum machen es sich 9 Buben und Mädchen gemütlich. Die Erzieherin liest die Geschichte von Frederik, der Maus, vor.
4: Aber nein, sagte er, ich sammle Wörter.
6: Dabei fragt sie nach, macht kleine Übungen und lässt die Kinder ihre Sinne nutzen.
4: Machen wir mal die Augen ganz fest zu. Welche Farbe stellen wir uns vor? Rot.
5: Ich habe mir was schon vorgestellt, eine gelbe Blume.
6: All das gehört zum Konzept eines Sprachkindergartens, wie hier in Heldenstein. Sprache soll nicht in Extrastunden geübt, sondern ganz selbstverständlich in den Alltag eingebaut werden. Dafür ist Heidi Huber eigens als Sprachkraft angestellt. Zusammen mit dem Team spinnt sie Bücher im Kita-Alltag weiter. Aus einem Thema, wie Bienen zum Beispiel, wird dann ein ganzes Projekt.
4: Wie funktioniert die Honigproduktion? Für was braucht man Bienen? Dann haben wir ein neues Bilderbuch dazu gekauft. Dann ist ein Lied gesungen worden. Und als Highlight ist dann ein Imker gekommen und hat den Kindern dann in live gezeigt, wie so eine Wabe ausschaut und wie die Bienen Honig produzieren.
6: Dieses Engagement bekommt jetzt offizielle Anerkennung. Der Kindergarten trägt nun das Gütesiegel Buchkita. Mehr als 350 Kitas hatten sich bundesweit beworben. Nur gut 100 wurden ausgezeichnet. Preisgeld gibt es keins. Dafür gilt das Siegel als besondere Anerkennung für die Lese- und Sprachförderung.
4: Lesen ist ja ein ganz wichtiger Baustein von der Sprachförderung. Kinder lernen beim Vorlesen einen neuen Wortschatz kennen. Lesen, finde ich, schafft auch Nähe.
6: Denn genau das kommt oft zu kurz. Vorlesen ist längst nicht in allen Familien Alltag. Laut Stiftung Lesen kommt es bei etwa jedem dritten Kind zwischen 1 und 8 Jahren zu Hause nur selten oder gar nicht vor.
4: Darum fangen wir das eigentlich bei uns im Kindergarten auch ganz gut auf.
6: Inzwischen haben die Kinder Frederiks Geschichte auf dem Boden nachgebaut. Mit grauen Spielzeugmäusen, getrocknetem Mais und Watteschnee. Und nach einmal Mitmachen können sie die Geschichte schon ziemlich gut selbst erzählen.
7: Der Frederik ist eine Maus, die Wörter, Farben, Sonnenstrahlen und Farben sammelt.
6: Und am Ende geht es so auf dem Teppich einfach weiter. Jetzt bestimmen die Kinder selbst, was passiert. So wird aus Vorlesen Fantasie zum Anfassen.
3: Nadine Tschibo berichtete. 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
0: Der 9. Oktober 2019 hat sich tief ins Bewusstsein vieler Menschen eingegraben. Heute vor 7 Jahren hat ein Rechtsextremist einen Anschlag auf die Synagoge von Halle verübt. 2 Menschen starben, 2 wurden schwer verletzt. Halle liegt im Bundesland Sachsen-Anhalt. Und dort wurde bei der letzten Landtagswahl gerade die AfD landesweit stärkste Kraft. Und sie steht möglicherweise an der Schwelle zur Regierungsübernahme. Ihr Abgeordneter und Vizepräsident des Landtags, Hans-Thomas Tilschneider, wollte nun beim Gedenken an den Anschlag vor 7 Jahren dabei sein, aber eine kleine Menschenkette von 12 Personen hinderte ihn daran. Aus Halle, Marc Weyrich.
8: 12.03 Uhr in Halle auf dem Marktplatz. Der Zeitpunkt, als vor 7 Jahren die ersten Schüsse fielen.
9: Sehr geehrte Fahrgäste, um 12.03 Uhr am 9. Oktober 2019 begann der Anschlag auf die Hallische Synagoge. In dessen Verlauf wurden 2 Menschen ermordet, 2 weitere schwer verletzt. Die Stadt Halle denkt der Opfer dieses Attentats.
8: Straßenbahnen stehen still, Passanten halten inne, Kirchenglocken läuten. Besonders betroffen zeigt sich Viola Rieck. Sie sang mit Jana Lange, einem der Opfer des Anschlags, in einem Chor.
10: Es tut jedes Jahr wieder weh und manche können es schneller wegstecken. Es kennen auch nicht alle mehr Jana. Wir haben ja auch neuere dabei, die jetzt nicht so lange dabei sind. Aber sie ist halt bei uns in allen Fotoalben drinne.
8: Gemeinsam mit vielen anderen Menschen erinnerte Viola Rieck am ehemaligen Teekitz-Döner-Imbiss neben der Synagoge und dem kleinen Örtchen Widersdorf im Saalekreis, einer der 3 Anschlagsorte, an die Ereignisse vor 7 Jahren.
10: Ich denke, wir müssen einfach laut sein und müssen sagen, das muss noch jemand erinnern, weil sonst wird das vergessen.
8: Auch an der Synagoge in Halles Norden würdevolles Gedenken. Der Vorsitzende der jüdischen Gemeinde, Max Privorotsky, sagte in einer kurzen Rede:
11: Der Kampf gegen Antisemitismus und Menschenhass bleibt unsere gemeinsame Aufgabe an jedem Tag des Jahres. Verbietet sich bei unserem Gedenken jede politische Instrumentalisierung.
8: Der Wunsch nach einer klaren Trennung von aktueller Politik und Gedenken war zuvor geradezu pulverisiert worden. AfD-Landtagspräsident Tobias Rausch hatte in seiner Vertretung den Vizepräsidenten und Parteirechtsaußen Hans-Thomas Tilschneider zur Gedenkveranstaltung geschickt. Jüdische Studierende verhinderten, dass Tilschneider die Synagoge betreten konnte.
12: Sie können sich nicht mit Neonazis gemein machen und dann erwarten, dass sie hier willkommen sind auf dieser Veranstaltung.
13: Ich bin kein Neonazi.
12: Sie machen sich mit Neonazis und Rechtsextremen gemein und sind hier nicht willkommen.
13: Mache ich auch nicht, das ist Unsinn.
8: Der geschäftsführende CDU-Ministerpräsident Sven Schulze kritisierte das Erscheinen Tilschneiders scharf.
14: Wo wir hier stehen in diesem Land, sehen wir ja, dass der Landtagspräsident heute hier als seine Vertretung Herrn Tilschneider von der AfD zur jüdischen Gemeinde geschickt hat. Das ist ein Affront aus meiner Sicht.
8: Besser wäre es gewesen, so Schulze, den 2. Vize des Landtagspräsidenten Carsten Borchert von der CDU zu entsenden. Nichtsdestoweniger, das Gedenken sei wichtig, so Schulze.
14: Dass man Flagge zeigt, dass man sich auch denen gegenüberstellt, die diese Taten, egal ob sie jetzt 7 Jahre zurückliegen oder viele Jahrzehnte zurückliegen, die diese Taten relativieren wollen oder gar in irgendeiner Form als nicht geschehen darstellen.
8: Trotz des Eklats, trotz des traurigen Anlasses, Max Privorotsky von der jüdischen Gemeinde in Halle findet auch positive Töne zur Situation der Juden in Halle.
11: Wir finden, dass die absolute Mehrheit von Menschen, egal wem die gewählt haben, sind friedlich und auch wohlwollend, was die jüdische Gemeinde betrifft.
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15: Mit Edgar Endres, Alexander Zverev wird spätestens Ende des Jahres die neue Nummer 1 der Tennis-Weltrangliste sein. Nach dem 6:4 und 7:5 gegen den Chinesen Wu Yibing beim Masters in Shanghai zum Auftakt steht das rechnerisch fest. Fix will die Dortmunder Borussia ihre Tabellenspitze in der Bundesliga verteidigen. Dazu müssen die Borussen nach 3 Wochen Länderspielpause heute Abend mit Trainer Niko Kovac Werder Bremen packen. Anstoß ist um 20.30 Uhr. Wer miterleben will, ob die Borussia im 5. Spiel den 5. Sieg holt, ist heute Abend bei uns genau richtig. Wir sind nämlich wie gehört live dabei. Auch morgen Nachmittag beim Derby zwischen Augsburg und Bayern. Als Vierter der Tabelle gehen die Schwaben sehr selbstbewusst ins Spiel gegen den Zweiten. Die Bayern sind fast komplett, sind fit, wie Taufik Khalil bei der Pressekonferenz erfahren hat.
16: Vincent Kompany ist sich sicher, wenn seine Mannschaft so spielt in Augsburg, wie sie trainiert hat, seitdem sie wieder zurück sind von den Nationalmannschaften beim FC Bayern, auf denen sie scheinbar alle so richtig Lust haben, dann haben sie auch eine Chance gegen Augsburg. Und das klingt fast ein bisschen unterwürfig aus Sicht des großen FC Bayern, aber Kompany meint das durchaus ernst. Denn erstens ist Augsburg die Mannschaft, die nach dem FC Bayern und Freiburg die drittmeisten Tore bisher in dieser Saison geschossen hat, so die klare Aussage. Und die einzige Mannschaft, die es in der letzten Saison geschafft hat, die Bayern einmal zu schlagen, das war in München. Dementsprechend weiß Kompany durchaus, was da bei diesem Derby auf sein Team zukommt. Trotzdem, jetzt schon ans Rotieren denken will er nicht. Es sind 25 Tage mit 8 Spielen, die jetzt ab sofort vor dem FC Bayern liegen. Aber erstmal gucken, wer wie fit ist, sagt er klar.
17: Wenn man redet über Belastungssteuer, dann muss man erstmal zu dieser Grenze auf 100% gehen. Es gibt keine Belastungssteuer, wenn du nicht 100% marschiert hast in ein Spiel und nicht total fertig bist. Und dann musst du einfach ganz logisch überlegen, okay, wir haben einen anderen Junge, der ist fit, ist es vielleicht sein Moment?
16: Die Laune ist gut bei den Bayern, alle sind irgendwie gefühlt an Bord, bis auf Jamal Musiala, auch der soll langsam wieder rangeführt werden. Alphonso Davies und Luis Diaz, die waren auch nicht im Einsatz, also die kann man auch von Anfang an mit Vollgas bringen, die waren auf den Malediven, dürften braungebrannt in Augsburg auf dem Platz stehen. Also die Bayern freuen sich so ein bisschen auf das Derby gegen Augsburg und haben da ja noch eine Rechnung offen.
15: Und damit wollen wir nach einer gefühlten Sommerpause wieder Live-Stimmung einfangen. Heute in der zweiten Fußball-Bundesliga. Heidenheim empfängt den 1. FC Kaiserslautern. Für uns dabei ist Daniel Günther. Daniel, wie will denn Heidenheim die beste Abwehr der zweiten Liga knacken?
18: Ja, mit dem Selbstvertrauen, das sie sich geholt haben in den letzten Wochen. Denn da hat der FCH vor allen Dingen offensiv richtig geglänzt. Sie hätten gegen Arminia Bielefeld auch gewinnen müssen. Da haben sie ihre Chancen nicht genutzt. Aber sie erspielen sich diese Gelegenheiten. Und das soll dann der Schlüssel werden heute hier bei dem Heimspiel gegen den FCK.
15: Ja, und die Stimmung im Stadion, endlich wieder Fußball. Wie fühlt sich denn das an?
18: Ja, ich freue mich drauf, genauso wie die vielen Zuschauer, die heute hier ins Stadion kommen. Das Stadion hier oben auf dem Schlossberg wird nachher pickepacke voll sein. Wir haben das Wetter, das wir hier gewohnt sind auf der Ostalb. Leichter Nieselregen, ein paar Grad kälter als woanders. Aber es ist natürlich die große Vorfreude zu spüren. War schon lang, diese Länderspielpause. Und jetzt sind wir gespannt auf dieses Topspiel. Es ist der dritte, der den Tabellenfünften empfängt. Also das verspricht richtig guten Fußball hier heute in Heidenheim.
15: Vielen Dank, Daniel. In einer Stunde sind wir dann live dabei. Außerdem spielt noch um 18.30 Uhr Braunschweig gegen Kiel. Erneut gibt es Bronze bei der Judo-WM in Baku in Aserbaidschan für Deutschland. In der Klasse bis 78 Kilogramm gewinnt Anna Monta-Olek aus Hannover ihren Kampf um Platz 3 gegen die Niederländerin Jael van Himst.
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0: A8, München Richtung Salzburg zwischen Rosenheim West und Rohrdorf. Stau an einer Baustelle. Es ist nur eine Spur frei momentan. A8 Salzburg Richtung München zwischen Fraßdorf und Rosenheim. 6 Kilometer Stau an einer Baustelle. A94 München Richtung Passau zwischen Paarstetten und Dorfen. Stockender Verkehr. A99 Westumfahrung München Richtung Nürnberg zwischen Dreieck München Südwest und Lochhausen. 5 Kilometer Stau. Und B471 Fürstenfeldbruck Richtung Garching zwischen Dachau West und Lustheim. Stockender Verkehr. Das Wetter in Bayern, die Nacht beginnt zumindest an den Alpen klar. Überall sonst ist es überwiegend bewölkt, gebietsweise auch regnerisch. Und es kühlt ab auf Tiefstwerte zwischen 6 und 11 Grad. Der morgige Samstag wird insgesamt eher trüb und regnerisch. Nachmittags und abends lassen die Niederschläge dann nach. Und zumindest im Norden, die Sonne zeigt sich hier und da, Höchstwerte ähnlich wie heute, etwa 10 bis 17 Grad.

0: Es ist 18 Uhr.
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0: Mit diesen Themen. Der Friedensnobelpreis geht in diesem Jahr an die südafrikanische Juristin Navi Pillay. Ausgezeichnet wird sie für ihren Einsatz für Menschenrechte, mehr dazu gleich. Nach den tödlichen Schüssen in Berngau ist das Motiv weiter unklar. Sicher ist nur, der Täter war Jäger und Sportschütze. Und das Geburtstagstreffen von Altkanzler Schröder und dem russischen Präsidenten Putin sorgt für Empörung in Berlin. Mein Name ist Michaela Borowi und ich begleite Sie durch den Abend. Die südafrikanische Juristin und Menschenrechtsaktivistin Navi Pillay bekommt den diesjährigen Friedensnobelpreis für ihren Einsatz gegen Kriegsverbrechen und Völkermord. Sie habe, so die Begründung, Regierungs- und Staatschefs zur Rechenschaft gezogen und Opfern von Gewalt und Konflikten Hoffnung gegeben, hieß es in der Begründung vom norwegischen Nobelkomitee in Oslo. In einer Zeit, in der internationales Recht unter enormem Druck stehe und seine Institutionen angegriffen werden, brauche es Menschen wie Pillay. Über deren Ehrung freut man sich auch bei den Vereinten Nationen in Genf. Dort hat die heute 85-jährige Südafrikanerin viele Jahre lang als Menschenrechtskommissarin gearbeitet. Sandra Bieger berichtet.
2: Die Einladung kommt kurzfristig, trotzdem scharen sich unzählige Journalisten und Kamerateams um Volker Türk, als er in Genf vor die Presse tritt. Schon von Weitem sieht man dem UN-Hochkommissar die Freude an. Er strahlt über das ganze Gesicht, als er Navi Pillay zum Friedensnobelpreis gratuliert. Auch im Namen aller seiner Mitarbeiterinnen und Mitarbeiter.
3: Für uns alle hier in meinem Amt ist es die beste Nachricht, die wir seit vielen Wochen und Monaten gehabt haben. Navi Pillay ist eine ganz starke Verfechterin der Menschenrechte. Sie ist immer für das Völkerrecht eingestanden. Sie ist eine eminente Persönlichkeit des Völkerrechts, der Menschenrechte. Für uns hat es große Symbolkraft.
2: Die Juristin sei eine Inspiration für sie alle, genauso wie für Millionen andere Menschen, die sich für Menschenrechte einsetzen und dafür oft große persönliche Risiken in Kauf nehmen. Für Volker Türk ist die Auszeichnung für Navi Pillay auch eine Bestätigung dafür, dass Menschenrechte und Völkerrecht die Basis für Frieden, Sicherheit und Wohlstand bildeten in einer Welt, die voller Verbrechen gegen die Menschlichkeit sei.
3: Sie war ja Richterin beim Internationalen Strafgerichtshof, sie war Richterin beim Internationalen Gerichtshof für Ruanda, sie ist jetzt noch immer Richterin im Internationalen Gerichtshof in Den Haag, also ja, das ist fantastisch.
2: Navi Pillay ist eine Vorgängerin von Volker Türk. Zwischen 2008 und 2014 war sie in Genf UN-Hochkommissarin für Menschenrechte. Später leitete sie eine UN-Untersuchungskommission zu den palästinensischen Gebieten. In dieser Funktion stellte sie vor einem Jahr einen Bericht vor, in dem sie Israel einen Völkermord im Gazastreifen vorwarf. Das brachte der Juristin auch viel Kritik ein. Die heutige Bekanntgabe des Nobelkomitees kommentierte das israelische Außenministerium online mit den Worten: Mit der Verleihung des Friedensnobelpreises an Pillay werde, Zitat, die größte Lüge des 21. Jahrhunderts belohnt. Der NS-Propagandaminister Goebbels applaudiere bestimmt aus der Hölle. Für den UN-Hochkommissar für Menschenrechte Volker Türk ist Navi Pillay über alle Zweifel erhaben.
3: Die Integrität, die Kompetenz, ihre eminente juristische Gabe steht ganz außer Zweifel. Und ich glaube, das ist auch dadurch durch diesen Nobelpreis anerkannt worden.
2: Überreicht wird der Friedensnobelpreis am 10. Dezember an Navi Pillay in Oslo.
0: Der Schock sitzt nach wie vor tief in der bayerischen Gemeinde Berngau im Landkreis Neumarkt in der Oberpfalz. Dort sind gestern zwei Mitarbeiter des Landratsamts erschossen worden. Die beiden Opfer, ein 45-jähriger Mann und seine 54-jährige Frau, hatten den mutmaßlichen Täter für eine Waffenkontrolle in seinem Wohnhaus aufgesucht. Hanna Nussbaumer berichtet über den aktuellen Stand der Ermittlungen.
4: Es sollte geprüft werden, ob die 10 Waffen, die der mutmaßliche Täter legal besitzt, ordnungsgemäß verwahrt sind. Einen Gefährdungsverdacht oder andere Hinweise gegen den 60-Jährigen gab es laut dem Landratsamt Neumarkt nicht. Die beiden Kontrolleure, ein 45-jähriger Mann und eine 54-jährige Frau, wurden durch Schüsse tödlich verletzt. Der Bürgermeister von Berngau, Thomas Meyer, sagte dem BR, dass er über den mutmaßlichen Täter nur wenig wisse.
5: Das ist ein Mietsubjekt dort und ich kenne und kannte ihn ausschließlich vom Sehen und habe sonst keine Berührungspunkte zu ihm gehabt. Also ich habe nicht den Eindruck, dass er in der Dorfgemeinschaft über Vereine etc. integriert ist.
4: Nach neuen Angaben der Polizei ist der mutmaßliche Schütze beim Zugriff durch Spezialkräfte schwer verletzt worden. Bislang war lediglich von leichten Verletzungen die Rede.
0: Fast jeder zweite Fernzug kommt hierzulande nicht pünktlich ans Ziel. Ein Grund dafür und eines der Hauptprobleme der Bahn ist die marode Infrastruktur. Die soll deshalb verbessert werden. Im Fokus dabei die viel befahrenen Strecken, die sogenannten Korridore. Warum Bahn und Bund bei deren Sanierung nun aber Tempo rausnehmen und wie ein neuer 5-Punkte-Plan das Baustellenchaos reduzieren soll, das erklärt Sören Hinze.
6: Unter anderem ist geplant, nach Bauende den Zugverkehr schrittweise wieder aufzunehmen, statt alle Schienen gleichzeitig freizugeben. Dadurch soll der Bahnverkehr zuverlässiger werden. 8 Korridorsanierungen werden auf die Zeit nach 2031 verschoben. Darunter Strecken zwischen Hamburg und Nordrhein-Westfalen sowie die Korridore Stuttgart-Ulm, Koblenz-Mainz und Frankfurt-Karlsruhe über Heidelberg. Die Verschiebung soll ermöglichen, stabilere Umleitungen für den Güter- und Personenverkehr anzubieten. Außerdem plant die Bahn nun eine zügigere Digitalisierung der Schiene. Ab Anfang der 2030er Jahre soll grundsätzlich bei jeder Korridorsanierung direkt EDCS-Level 2 verbaut werden, also Strecken, die ganz ohne klassische Leuchtsignale auskommen. Immer wieder gibt es Kritik an den Korridorsanierungen, weil es auf einigen Strecken länger gedauert und mehr gekostet hat als ursprünglich geplant. Bis wann die sogenannte Generalsanierung aller rund 40 geplanten Strecken abgeschlossen sein wird, ist offen. Ursprünglich war der Plan, bis 2036 fertig zu werden.
0: 7 Jahre nach dem rechtsextremen Anschlag von Halle an der Saale haben in Sachsen-Anhalt zahlreiche Menschen der Opfer gedacht. Bei dem versuchten Anschlag auf die Synagoge am 9. Oktober 2019 waren 2 Menschen getötet und weitere verletzt worden. Anlässlich des Jahrestages standen am Mittag in Halle die Straßenbahnen still, Kirchenglocken läuteten, viele Passanten verharrten für einen Moment. Marc Weirich berichtet über den Tag und ein besonderes Signal der jüdischen Studierenden in Deutschland.
7: Um 12.03 Uhr vor 7 Jahren fielen die ersten Schüsse. Genau zu diesem Zeitpunkt erinnerten in Halle Überlebende, Angehörige, politische Würdenträger und Bürger an die Ereignisse. Auch an der Synagoge in Halle fand eine Gedenkveranstaltung statt. Der Vorsitzende der jüdischen Gemeinde, Max Przeworocki, mahnte, das Erinnern nicht für politische Zwecke zu instrumentalisieren. Überschattet wurde das Gedenken von einer Kontroverse um die Teilnahme des AfD-Politikers Hans-Thomas Tillschneider. Der AfD-Rechtsaußen war diese Woche zum Vize-Landtagspräsidenten gewählt worden. AfD-Landtagspräsident Tobias Rausch hatte ihn zum Gedenkakt nach Halle entsandt. Jüdische Studierende verwehrten mit einer Menschenkette Tillschneider den Zutritt zur Synagoge, warfen ihm vor, sich mit Neonazis gemein zu machen. Tillschneider widersprach, zog jedoch unverrichteter Dinge von dannen. Der geschäftsführende Ministerpräsident von Sachsen-Anhalt, Sven Schulze von der CDU, kritisierte Tillschneiders Erscheinen deutlich. Es sei wichtig, Flagge zu zeigen gegenüber denen, die rechtsextremistische Taten relativierten oder gar als nicht geschehen darstellen wollten. Trotz des Eklats betonte die jüdische Gemeinde, dass jüdisches Leben in Halle heute friedlich und selbstbewusst möglich sei.
0: Der Besuch von Altkanzler Schröder beim russischen Präsidenten Putin stößt bei der Bundesregierung auf großes Unverständnis. Nach Kreml-Angaben hatte Schröder vorgestern mit Putin dessen 74. Geburtstag gefeiert. Der frühere Kanzler steht wegen seiner engen Verbindung zum russischen Präsidenten und wegen seines Engagements für russische Unternehmen seit Jahren in der Kritik. Aus Berlin, Christina Nagel.
8: Putin allein sei für den Krieg in der Ukraine verantwortlich, sagte der stellvertretende Regierungssprecher Meyer. Es seien seine Befehle, die täglich für unermessliches Leid, für zivile Opfer, für Familien, die auseinandergerissen würden, für Tote und Verwundete sorgten. Vor diesem Hintergrund empfinde es Kanzler Merz als geradezu unmoralisch, dass der Altkanzler gemeinsam mit Putin feiere. Der Kreml hatte zuvor Bilder veröffentlicht, auf denen sich beide Männer lächelnd die Hände schütteln. Wenig Verständnis gibt es es auch für die Äußerungen des SPD-Außenpolitikers Stegner. Er hatte den Ex-Kanzler verteidigt. Schröder sei einer der wenigen in Deutschland, die noch Zugang zu Putin hätten. Wenn sein Besuch dem Frieden auch nur einen Millimeter gedient habe, sei er ein Erfolg, wird Stegner von mehreren Medien zitiert. Der stellvertretende Regierungssprecher warnte davor, in Propagandafallen zu tappen. Russland habe trotz aller Versuche erkennbar kein Interesse, den bestialischen Krieg zu beenden.
0: Das Bundeswehr-Landeskommando Bayern bekommt eine neue Führung. Im Rahmen einer militärischen Zeremonie ist auf Schloss Schleißheim im Beisein von Ministerpräsident Söder das Kommando übergeben worden. Kilian Neuwert.
9: Der neue höchste militärische Repräsentant der Bundeswehr in Bayern ist Brigadegeneral Rainer Simon. Das Landeskommando mit Sitz in München fungiert als Bindeglied zwischen Bundeswehr, zivilen Behörden und Gesellschaft. Es ist dabei insbesondere auch für die zivil-militärische Zusammenarbeit zuständig. Das heißt, es koordiniert zum Beispiel Einsätze der Bundeswehr im Katastrophenfall, etwa bei einem Hochwasser wie 2024 im Juni oder bei Schneekatastrophen. Zudem trifft es Vorkehrungen für den Verteidigungs- oder Bündnisfall. In diesem Zusammenhang hob Ministerpräsident Markus Söder die Bedeutung des Landeskommandos hervor. Es sei wichtig, direkte Ansprechpartner für zivile Stellen zu haben, sagte Söder. In der jüngeren Vergangenheit habe sich das wiederholt gezeigt, etwa als Bundeswehrsoldaten während der Corona-Krise auf vielfache Weise unterstützt hätten. In den letzten 7 Jahren stand Brigadegeneral Thomas Hambach an der Spitze des Landeskommandos. Er ist nun im Ruhestand.
0: Messerangriffe, Festnahmen, Drohungen. Die Schulen in unserem Nachbarland Polen erleben zurzeit eine Welle an Gewalt. Ministerpräsident Tusk spricht von einem regelrechten Gewaltkult unter Jugendlichen, befeuert durch Videospiele und sogenannte Freakfights, bei denen Influencer und andere Prominente gegeneinander antreten. Weitere Informationen von unserer Warschau-Korrespondentin Paulina Milling.
10: Diese Woche ist es in Polen zu 2 Angriffen an Schulen gekommen. Dabei wurden 12 Menschen verletzt, eine Frau starb. Mindestens 2 weitere Angriffe mit unmittelbarer Gefahr wollen die Sicherheitsbehörden verhindert haben. Bei den mutmaßlichen Tätern handelt es sich um Schüler, die meist minderjährig sind. Derzeit durchforsten die Beamten in ganz Polen Drohnachrichten im Internet. Die polnische Polizei spricht inzwischen von 13 Verdachtsfällen und insgesamt 15 Festnahmen. Es geht dabei um Teenager, die online Fotos und Videos mit Drohungen veröffentlicht haben. Dass sich die Vorfälle vom Szenario und Zeitpunkt ähneln, wurde über eine mögliche Internet-Challenge spekuliert. Diese Gerüchte hat die Polizei bislang deutlich zurückgewiesen. Mögliche Zusammenhänge zwischen den Angriffen würden untersucht. Polnische Medien berichten, dass Schülerinnen gestern über beängstigende Messenger-Nachrichten erzählten. Darin soll vom heutigen Tag die Rede sein, einem angeblichen blutigen Freitag. Aufgrund der Lage kam es in der polnischen Region Masowien zu mehreren Schulschließungen. Die Polizei erklärte 10.000 Einrichtungen geprüft zu haben. Einige Schulen haben die Einlasskontrollen verschärft. Eltern wurden aufgerufen, ihre Kinder zu Hause zu betreuen. Die Beamten haben ihre Präsenz im Umfeld von Schulen verstärkt.
0: Die Houthi aus dem Jemen greifen immer wieder auch Saudi-Arabien an. Ziel der jüngsten Attacke war der Flughafen in Riad. Das Königreich meldet mehrere Tote. Die Lufthansa zieht nun Konsequenzen und streicht für eine Woche alle Verbindungen in die saudi-arabische Hauptstadt. Und damit gefährden die Angriffe der Miliz nicht mehr nur die weltweite Energieversorgung, sondern haben auch Folgen für den internationalen Flugverkehr. Nina Amin berichtet.
11: 3 Tote und mehrere Verletzte, so die Bilanz der saudischen Zivilluftfahrtbehörde nach den Angriffen auf den internationalen Flughafen in Riad am Donnerstag. Die Maschine einer saudischen Fluggesellschaft sei getroffen und Terminaleinrichtungen zerstört worden. Die Houthi-Miliz aus dem benachbarten Jemen hatte die Attacke für sich reklamiert. Man habe den Hauptstadtflughafen mit Marschflugkörpern angegriffen. Inzwischen ist der Flugbetrieb nach Behördenangaben wieder aufgenommen und laufe normal. Die Houthi-Miliz begründet ihre Angriffe auf das Nachbarland mit der Militärhilfe für Regierungstruppen im Bürgerkrieg im Jemen. Saudi-Arabien führt ein Militärbündnis an, um die von den Vereinten Nationen anerkannte Regierung im Jemen zu unterstützen. Diese versuchen, Gebiete zurückzuerobern, die von den Houthi kontrolliert werden. Seit Beginn der erneuten Eskalation des Krieges zwischen der vom Iran unterstützten Houthi-Miliz und der von Saudi-Arabien unterstützten Regierung in Jemen sind mehr als 200.000 Menschen im Jemen vor den Kämpfen auf der Flucht.

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2: Viertel nach sechs ist es jetzt.
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3: Nobelpreisträgerin betont Verpflichtung zum Frieden. Die Juristin Navi Pillay sagte bei einer Veranstaltung in Nürnberg, die Politik müsse die Menschenwürde schützen. Die 85-Jährige hatte heute erfahren, dass sie den Friedensnobelpreis erhält. Scharfe Kritik an der Entscheidung kam aus Israel. Die Regierung wirft Pillay eine Dämonisierung des Landes vor. Pillay spricht beim Vorgehen Israels im Gazastreifen von Völkermord. Hintergründe für tödliche Schüsse von Berngau bleiben unklar. Innenminister Herrmann sagte, er sehe kein extremistisches Motiv. Ein 60 Jahre alter Deutscher, Jäger und Sportschütze, soll gestern auf zwei Mitarbeiter des Landratsamts geschossen und sie tödlich verletzt haben. Die Waffen des Manns sollten routinemäßig überprüft werden. Jüdische Studierende verwehren AfD-Politiker Zutritt zu Gedenkfeier. Am 7. Jahrestag des Anschlags auf die Synagoge in Halle an der Saale haben Vertreter der Jüdischen Studentenunion eine Menschenkette gebildet und so Landtagsvizepräsident Till Schneider an der Teilnahme gehindert. Die Politik der AfD, so der Vorwurf, habe den Anschlag erst möglich gemacht. Vereinte Nationen bezeichnen geplanten Livestream einer US-Hinrichtung als Folter. Das hat das Büro des Beauftragten für Menschenrechte Türk mitgeteilt. US-Verteidigungsminister Hegseth hatte gestern angekündigt, dass die Hinrichtung des zum Tode verurteilten Amokläufers Nedal Hasan öffentlich zu sehen sein wird. Öffentliche Exekutionen sind sonst aus Ländern wie dem Iran, Afghanistan oder Nordkorea bekannt. In Istanbul sterben 5 Menschen beim Einsturz eines Gebäudes. Die Stadtverwaltung teilte mit, dass die Rettungsarbeiten inzwischen eingestellt wurden. Bereits gestern waren in dem Haus die unteren 3 Geschosse eingebrochen. 5 Bewohner kamen ums Leben, unter ihnen 3 Kinder. Schätzungen zufolge sind bis zu 1200 Gebäude in Istanbul vom Einsturz bedroht. Das Wetter in Bayern: morgen einige Schauer, am freundlichsten in Franken bei 10 bis 17 Grad.
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2: mit Maike Vöckersperger. Der Rückzug eines Leasingangebots durch BMW sorgt momentan bundesweit für Diskussionen. Im Mittelpunkt steht der neue Landtagspräsident Tobias Rausch von der AfD, der künftig keinen Dienstwagen mehr von BMW gestellt bekommt. Die bayerische AfD kritisiert den Vorgang. Sabrina Gerstmeier berichtet.
4: Der Rückzug von BMW sei eine pseudomoralische Symbolpolitik, so die bayerische AfD-Fraktionsvorsitzende Katrin Ebner-Steiner. Und der Münchner Konzern solle sich lieber darauf konzentrieren, weiterhin gute Autos zu bauen. Hintergrund ist ein zurückgezogenes Leasingangebot für den Dienstwagen des Landtagspräsidenten in Sachsen-Anhalt.
5: Es ist ganz selbstverständlich und entspricht auch den parlamentarischen Gepflogenheiten, dass die stärkste Fraktion den Parlamentspräsidenten stellt. Wenn BMW diesem künftig keinen Dienstwagen mehr zur Verfügung stellt, dann wird sich eben ein anderer Anbieter finden.
4: Im November sollte der bisherige Leasingvertrag von BMW mit dem Landtag in Magdeburg verlängert werden. Doch wenige Stunden nach seiner Wahl am 6. Oktober habe BMW das Angebot zurückgezogen, sagte der neu gewählte AfD-Landtagspräsident Tobias Rausch. Eine nachvollziehbare Begründung sei bislang nicht öffentlich geworden, kritisierte der 35-Jährige. Auf BR-Anfrage teilte BMW mit, das Unternehmen äußere sich grundsätzlich nicht zu Kundenbeziehungen. Die AfD in Sachsen-Anhalt wird vom dortigen Verfassungsschutz als gesichert rechtsextrem eingestuft.
2: Bayerns neuer Justizminister Josef Schmidt ist auf Tour durch die bayerische Justiz. Der CSU-Politiker will sich vor Ort ein Bild von den Gerichten im Freistaat machen. Erster Stopp war heute das Landgericht Hof. Was er dort erfahren hat, weiß Lorenz Storch.
6: Als erstes besucht Schmidt die Justizbehörden in Bayern ganz oben, wie ein früherer Wahlspruch der Stadt Hof hieß. Dort eröffnet er den 16. sogenannten Teen Court in Bayern. Dabei handelt es sich um ein Schlichtergremium. Von der Staatsanwaltschaft beauftragte Schülerinnen und Schüler sprechen mit jugendlichen Straftätern und vereinbaren erzieherische Maßnahmen. Wenn der Täter gut mitmacht, bekommt er dann einen Strafrabatt. Also die Staatsanwaltschaft spricht sich dann für eine geringere Strafe aus. Weiteres Thema für den neuen Minister sind die Baupläne der Justiz in Hof. Dort soll das Amts- und Landgericht ein neues Sitzungssaalgebäude bekommen. Danach fährt Schmidt weiter nach Regensburg. Es sei ihm wichtig, persönlich mit den Menschen zu sprechen, die dafür sorgen, dass in Bayern die Justiz funktioniere, lässt er vorab mitteilen.
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7: 9,25 Milliarden Euro stellt der Bund in den kommenden 8 Jahren bereit, um die Qualität der Kinderkrippen und Kindergärten im Lande weiter zu verbessern. Die Unterstützung soll vor allem dort ansetzen, wo sie am dringendsten gebraucht wird. In Kitas, die ja viele Kinder in herausfordernden Lebenslagen begleiten. Ziel ist es, allen Kindern möglichst gleiche Chancen zu bieten. Das sind die Pläne von Bundesfamilienministerin Prien, die all das im sogenannten Start-Chancen-Gesetz zusammengefasst hat. Nicht alle sind davon überzeugt. Das wurde heute im Bundestag deutlich, der zum ersten Mal darüber beraten hat. Birte Sönnigsen hat sich angesehen, wie eigentlich gerade der Alltag in einer Brandenburger Kita aussieht.
8: Ein großes Bild haben wir euch mitgebracht. Was könnt ihr denn da entdecken?
9: In einer Cottbusser Kita sitzen die Kinder in einem Halbkreis vor einem großen Wimmelbild. Darauf zu sehen, ein Bauernhof mit Tieren, Feldern, Traktoren und Familien, die Drachen steigen lassen. Die Kinder sollen beschreiben, was sie dort sehen. Es geht darum, gemeinsam mit Sprachfachkraft Kerstin Pohle sprechen zu üben.
10: Die Kinder konnten zeigen, was gemeint war. Das haben sie sehr gut erkannt, aber die Worte dafür haben gefehlt.
9: In der Cottbusser Kita kommen 60 Kinder aus 8 Ländern zusammen. Sprachliche Probleme haben aber längst nicht nur Kinder mit Zuwanderungsgeschichte. Hier will CDU-Bildungsministerin Karin Prien ansetzen. Das Startchancengesetz ist für Prien
11: die bildungspolitische Weichenstellung in dieser Legislaturperiode.
9: Es verpflichtet Kitas dazu, Sprach- und Entwicklungstests mit Kindern zu machen. Spätestens im Alter von 4 Jahren soll geprüft werden, wie gut ein Kind sprechen kann, wie gut die motorische, soziale und emotionale Entwicklung eines Kindes ist. Alle Kinder mit Defiziten sollen gezielt gefördert werden. Eine halbe Stunde pro Woche. Auch um den Übergang zur Grundschule

0: 10% der Kitas in jedem Bundesland sollen genau davon profitieren.
1: Bildungsexperten halten das Gesetz für einen Schritt in die richtige Richtung, befürchten aber, dass das Geld nicht ausreicht. Eigentlich ist Bildungspolitik in Deutschland grundsätzlich Ländersache. Der Bund will aber mehr als 9 Milliarden Euro bis zum Jahr 2034 investieren, um Kinder früh zu fördern. Zu wenig, kritisiert die Opposition. Anja Reinalter von den Grünen unterstützt die Grundidee des Gesetzes.
2: Das könnte also ein richtig gutes Gesetz werden. Aber all das droht zu verpuffen, weil die Finanzierung hinten und vorne nicht stimmt.
1: Auch Heidi Reichinek von den Linken kritisiert, dass der Bund die Gelder für die Kitas mittelfristig um die Hälfte kürzen wolle. Statt Kinder zu testen, fordert Reichinek einen besseren Betreuungsschlüssel für Kitas.
3: Was hier kommt, ist schlicht und ergreifend die nächste Belastung von Fachkräften. Tests durchführen, dokumentieren und wofür? Für nichts. Denn die Erzieherinnen, die brauchen doch keine Tests, um zu wissen, welches Kind welche Bedarfe hat.
1: Angela Rutschka von der AfD findet Teile des Gesetzes gut. Mehr Förderung für die Kinder und zusätzliche Stellen für die Kitas sind aus ihrer Sicht zumindest ein Anfang.
4: Aber keine Antwort auf den Personalmangel und die fehlenden Betreuungsplätze.
1: Das Gesetz soll ab 2027 schrittweise in Kraft treten.
5: Der Bundestag hat über das sogenannte Startchancengesetz diskutiert. Weitere Beratungen werden folgen. Birte Sönnigsen berichtete aus Berlin.
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7: Mit Rebecca Reinhardt. Und wir schauen rüber nach Hessen. Dort in Frankfurt läuft gerade die Buchmesse. Und gemessen an der Zahl der Aussteller ist es die größte Buchmesse der Welt. Mehr als 4000 Aussteller aus rund 100 Ländern. Da kann es schnell unübersichtlich werden für Besucher. Aber Ida Hermes in Frankfurt hilft uns, durch die Programmpunkte zu navigieren. Denn heute beginnen die Besuchertage. Das heißt, die Messe ist für alle, die Tickets haben, geöffnet. Ida, Tickets gibt es noch, so viel vorweg. Neu ist nämlich zum Beispiel, wir gehen gleich noch ein bisschen tiefer rein, dass ein Teil der Messe draußen stattfindet tatsächlich.
8: Genau, es gibt ein neues Besucherkonzept. Dadurch sollen die Menschen schneller da ankommen, wo sie hin möchten. Und das scheint bisher ganz gut zu funktionieren. Also es sind in dem Bereich draußen zwischen den Hallen ganz viele Metallgitter aufgestellt. Dort bilden sich die Signierschlangen. Also alles, was so richtig populär ist, wurde jetzt nach draußen verlegt, damit es da viel Platz gibt und es nicht eng und stressig wird, damit kein Gedränge entsteht. In den Erdgeschossen der Hallen sind jetzt alle Bestsellerangebote. Das Messegelände ist ja wirklich groß. Der tschechische Pavillon ist in der oberen Etage und dann gibt es unten zum Beispiel auch noch mehr Angebote für einzelne Interessen, zum Beispiel Bühnen für Fantasy und Gaming, die Community Stage. Es gibt noch eine Bühne für japanische Popkultur und Manga auch.
7: Lass uns da mal ein bisschen drüber sprechen. Es gibt eine Community Stage, auch etwas für japanische Kultur oder Popkultur. Was genau hat man sich dabei gedacht? Denn das ist ja auch was Neues.
8: Genau, es geht nicht mehr nur um Bücher bei der Frankfurter Buchmesse, sondern eben um Geschichten und auch um eine Popkultur, in die man eintauchen kann und zu der die Bücher eben gehören. Bei der Matsuri Stage geht es um Manga- und Anime-Kultur, die ist draußen. Da finden zum Beispiel täglich Cosplay-Wettbewerbe und Musik statt, da treffen sich die Fans. Und auf der Community Stage ist das Stichwort BookTok, also da kann man die Creator treffen, auch Autoren und Autoren. Und der Gedanke dahinter ist im Grunde, dass es erstmal gar nicht so darauf ankommt, was man liest, sondern dass erstmal alle Fans von Büchern willkommen sind.
7: Also man setzt bei diesen neuen Stages mehr aufs Gemeinschaftsgefühl als jetzt auf Literatur an sich, um eben junge Leute ranzuziehen?
8: Schon beides. Die Fans, die möchten halt eintauchen in die Welten, die sie lieben. Dazu gehören Events, Merch, für Fotoboxen sind auch einige da. Dadurch, dass es auch online so viel Austausch gibt, hat man sich ja auch das Gefühl, dass man manche Creator schon kennt und sich auch untereinander kennt und so seiner Bubble begegnet.
7: Wir sehen sowas ja auch, dieses Phänomen außerhalb von Literatur. Ich denke jetzt an Taylor Swift zum Beispiel, wo wirklich so eine internationale Fankultur entstanden ist, die eigentlich den gleichen Stellenwert hat wie die Musik an sich, nämlich dieses Gemeinschaftsgefühl. Könnte das, dieses Gefühl heraufzubeschwören, in Zukunft immer wichtiger werden, wenn wir jetzt an die Buchmesse in einigen Jahren denken?
8: Ja, ich würde sagen, ja, ich glaube auf jeden Fall. Dadurch, dass man eben so viele Angebote hat, die zu den Geschichten dazugehören und dass man sich auch selber so damit identifiziert. Ja, auf jeden Fall.
7: Weiterer Schwerpunkt an diesem Wochenende sind Bücher für Kinder. Heute Abend wird der Jugendliteraturpreis verliehen. Was

0: sind denn die Highlights, wenn ich morgen mit meinen Kindern anreisen möchte?
1: Das kommt natürlich darauf an, wie alt die sind. Zum Beispiel beim Frankfurt Kids Festival könntest du dich umsehen. Der Regenbogenfisch bekommt einen Kinofilm und der Autor Markus Pfister ist auf der Buchmesse zusammen mit Puppen der Augsburger Puppenkiste da. Es gibt aber auch zum Beispiel ein Exit-Spiel, Mission Geldtransporter. Da kann man versuchen, in 15 Minuten Safe zu knacken. Oder du könntest auch bei den Verlagen vorbeischauen, Oettinger, Kosmos, was so beliebt ist bei Kindern. Und in der Agora, dieser Freifläche, über die wir gesprochen haben, da ist Otto Walkes dann am Nachmittag da und signiert sein Kinderbuch Karl, der kleine Ottifant.
0: Otto Walkes, mit dem können auch die Älteren was anfangen und mit der Augsburger Puppenkiste auch. Ida Hermes war das mit den Highlights der Frankfurter Buchmesse. Die läuft noch das ganze Wochenende und wenn Sie anreisen möchten, Tickets gibt es zu kaufen, allerdings nur online.
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3: A8, München Richtung Salzburg. Zwischen Rosenheim West und Rohrdorf Stau an einer Baustelle. Es ist nur eine Spur frei. Salzburg Richtung München zwischen Fraßdorf und Rosenheim 6 Kilometer Stau an einer Baustelle. A94 München Richtung Passau. Zwischen Paschtetten und Dorfen stockender Verkehr. A94 Passau Richtung München zwischen Burghausen und Neuötting Ost. Behinderungen nach einem LKW-Unfall. A96 Lindau Richtung München zwischen Freiham Süd und Gräfelfing, Stau nach einem Unfall mit mehreren Fahrzeugen. A99 Westumfahrung München Richtung Nürnberg, zwischen dem Dreieck München Südwest und Lochhausen 5 Kilometer Stau. Und B300 Memmingen Richtung Augsburg, zwischen Babenhausen und Krumbach im Moment ein Stau. Und der Blick auf das Wetter in Bayern. Im Norden ist es überwiegend bewölkt, gebietsweise regnet es auch. Im Süden kommen immer mehr Wolken, es bleibt aber meist trocken. Die kommende Nacht wird bewölkt, gebietsweise bildet sich Regen, die Tiefstwerte 11 bis 6 Grad. Das Wochenende wird dann unbeständig mit Sonne, Wolken, Regen und teils lebhaften Wind im Wechsel.

0: Es ist 18.30 Uhr.
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0: Der Friedensnobelpreis geht in diesem Jahr an die südafrikanische Juristin Nabi Pillay. Ausgezeichnet wird sie für ihren Einsatz für die Menschenrechte. Nach den tödlichen Schüssen in Berngau ist das Motiv weiter unklar. Sicher ist nur, der Täter war Jäger und Sportschütze. Und ein Super El Niño bedroht das südliche Afrika. Mein Name ist Michaela Borowi.
2: Let me dedicate this award to all of the survivors of international crimes, as well as to practitioners and defenders of international justice, whose compassion and courage continue to ensure that impunity will not be allowed to reign. This award strengthens my conviction that we must stand together in defense of the rule of law, in defense of independent courts, and an international legal order based on principle.
0: Das sagt die südafrikanische Juristin Nabi Pillay, die in diesem Jahr den Friedensnobelpreis entgegennehmen darf. Seit Jahrzehnten kämpft sie für das Völkerrecht und dabei hat sie keine Scheu davor, sich mit den Mächtigen der Welt anzulegen. Am 10. Dezember, dem Geburtstag von Alfred Nobel, darf sie die wohl höchste Auszeichnung entgegennehmen. In der Begründung heißt es aus Oslo, Pillay habe maßgeblich dazu beigetragen, dass Kriegsverbrechen, Verbrechen gegen die Menschlichkeit und Völkermord strafrechtlich verfolgt werden. Anerkennende Worte kommen aus dem UN-Menschenrechtsbüro in Genf. Von dort berichtet Sandra Bieger.
3: Volker Türk bedankte sich bei Nabi Pillay im Namen aller Mitarbeiterinnen und Mitarbeiter beim UN-Menschenrechtsbüro in Genf. Die Juristin sei eine Inspiration für sie alle, genauso wie für Millionen andere Menschen.
4: Viele meiner Kolleginnen und Kollegen haben mit ihr eng zusammengearbeitet und alle sind so begeistert. Es ist eine sehr emotionale Stimmung. Also ja, wir sehen natürlich Nabi als jemanden, der nicht nur dieses Haus sehr stark geprägt hat, aber auch mitgestaltet hat und ja, unglaublichen Beitrag geleistet hat zu den Menschenrechten und zum Völkerrecht.
3: Nabi Pillay ist eine Vorgängerin von Volker Türk. Zwischen 2008 und 2014 war sie in Genf UN-Hochkommissarin für Menschenrechte. Später leitete sie eine UN-Untersuchungskommission zu den palästinensischen Gebieten. In dieser Funktion stellte sie vor einem Jahr einen Bericht vor, in dem sie Israel einen Völkermord im Gazastreifen vorwarf.
0: Und dass seitdem das Verhältnis zwischen der Menschenrechtlerin und der Regierung in Jerusalem mehr als angespannt war, ist kaum verwunderlich. Die Beziehungen in den vergangenen Jahren waren geprägt von gegenseitigen Vorwürfen und politischer Kontroverse. Entsprechend scharf fiel dann auch die Reaktion der Regierung Netanyahu auf die Vergabe des diesjährigen Friedensnobelpreises aus. Julio Segador berichtet aus Tel Aviv.
5: In einer Erklärung des israelischen Außenministeriums heißt es, wenn es einen Preis für Lügen, Hass und Blutverleumdungen gäbe, wäre Nabi Pillay nicht nur eine Kandidatin, sie wäre eine Spitzenreiterin. Dies zeige sich in ihrer Rolle in der unerbittlichen politisch motivierten Dämonisierung Israels und der Förderung des Genozids. Israels Außenministerium sieht nach eigenen Worten in der Vergabe des Friedensnobelpreises an Pillay keine Anerkennung von Gerechtigkeit. Es sei die groteske Instrumentalisierung eines Preises, um anti-israelischen Hass und Vorurteile zu legitimieren. Wörtlich heißt es weiter in der Erklärung aus dem Außenministerium, nun, da die Nobelkommission die größte Lüge des 21. Jahrhunderts belohnt hat, klatscht Josef Goebbels zweifellos aus der Hölle Beifall. Zitat Ende. Israels Regierung hatte die Rolle der Juristin und ihre Haltung gegenüber Israel schon in der Vergangenheit immer wieder kritisiert und ihr Voreingenommenheit vorgeworfen.
0: Der Schock sitzt nach wie vor tief in der bayerischen Gemeinde Berngau im Landkreis Neumarkt in der Oberpfalz. Dort sind gestern zwei Mitarbeiter des Landratsamtes erschossen worden. Die beiden Opfer, ein 45-jähriger Mann und eine 54-jährige Frau, hatten den mutmaßlichen Täter für eine Waffenkontrolle in seinem Wohnhaus aufgesucht. Hanna Nussbauer über den aktuellen Stand der Ermittlungen.
6: Eigentlich sollte es ein Routinetermin werden. Für zwei Mitarbeiter des Landratsamts Neumarkt endete die Waffenkontrolle bei einem 60-jährigen Mann in Berngau jedoch tödlich. Die Frau und der Mann wollten prüfen, ob der Jäger und Sportschütze seine Waffen ordnungsgemäß gelagert hat. Dann eskalierte die Situation offenbar. Der 60-Jährige schoss auf die Landratsamtmitarbeiter. Bayerns Innenminister Joachim Herrmann teilte mit, dass der mutmaßliche Täter nach aktuellem Ermittlungsstand bisher nicht polizeilich bekannt gewesen sei. Der 60-Jährige verschanzte sich nach den tödlichen Schüssen in seinem Haus. Zahlreiche Polizisten und Einsatzkräfte waren vor Ort. Ihr Zugriff erfolgte erst nachts. Dabei wurde der mutmaßliche Täter durch Schüsse ins Bein schwer verletzt. Die Kriminalpolizei Regensburg und die Staatsanwaltschaft Nürnberg-Fürth ermitteln. Warum der Routineeinsatz eskalierte, ist derzeit noch unklar.
0: Die Betriebsversammlung bei Audi in Ingolstadt heute Nachmittag war keine gewöhnliche. Sie war eher eine Art Krisensitzung. Immerhin hatte das Unternehmen angekündigt, angesichts der wirtschaftlichen Entwicklung des Autobauers die zentrale Betriebsvereinbarung, den Zukunftspakt Audi, aufkündigen zu wollen. Susanne Pfaller berichtet aus Ingolstadt.
7: Große Unsicherheit prägt die Stimmung bei den rund 40.000 Audianern in Ingolstadt. Hinter allem steht jetzt ein Fragezeichen. Kippt der Zukunftspakt, wie vom Unternehmen angekündigt, dann wären letztendlich auch Kürzungen bei Zulagen und Gehalt neu verhandelbar. Ebenso die Beschäftigungsgarantie bis Ende 2033. Doch Betriebsratschef Jörg Schlagbauer will erst noch einmal prüfen lassen, ob die wirtschaftliche Lage wirklich so schlecht ist, dass diese Punkte neu verhandelt werden müssen. Audi-Chef Gernot Döllner hat heute Nachmittag vor der Belegschaft jedoch betont, dass er neu verhandeln will. Doch konkrete Zahlen für einen weiteren Stellenabbau oder andere konkrete Maßnahmen hat der Audi-Chef noch nicht genannt. Betriebsratschef Jörg Schlagbauer reagiert darauf mit einem langen Fragenkatalog, schwört aber die Belegschaft auch auf harte Zeiten ein.
0: Das Bundeswehr-Landeskommando Bayern bekommt eine neue Führung. Im Rahmen einer militärischen Zeremonie ist auf Schloss Schleißheim im Beisein von Ministerpräsident Söder das Kommando übergeben worden. Mehr dazu von Kilian Neuwert.
8: Der neue höchste militärische Repräsentant der Bundeswehr in Bayern ist Brigadegeneral Rainer Simon. Das Landeskommando mit Sitz in München fungiert als Bindeglied zwischen Bundeswehr, zivilen Behörden und Gesellschaft. Es ist dabei insbesondere auch für die zivil-militärische Zusammenarbeit zuständig. Das heißt, es koordiniert zum Beispiel Einsätze der Bundeswehr im Katastrophenfall, etwa bei einem Hochwasser wie 2024 im Juni oder bei Schneekatastrophen. Zudem trifft es Vorkehrungen für den Verteidigungs- oder Bündnisfall. In diesem Zusammenhang hob Ministerpräsident Markus Söder die Bedeutung des Landeskommandos hervor. Es sei wichtig, direkte Ansprechpartner für zivile Stellen zu haben, sagte Söder. In der jüngeren Vergangenheit habe sich das wiederholt gezeigt, etwa als Bundeswehrsoldaten während der Corona-Krise auf vielfache Weise unterstützt hätten. In den letzten 7 Jahren stand Brigadegeneral Thomas Hambach an der Spitze des Landeskommandos. Er ist nun im Ruhestand.
0: Der Zentralpazifik ist im Moment so warm wie noch nie seit Beginn der Messungen, mit Temperaturen von mehr als 30 Grad an der Meeresoberfläche. Die Weltwetterorganisation erwartet deshalb in Kürze einen der stärksten El Niños überhaupt. Das Klimaphänomen könnte das Wetter und das Leben auf der Südhalbkugel diesmal besonders heftig durcheinander bringen, zum Beispiel im südlichen Afrika, wo es zuletzt extrem trocken war. Unser Korrespondent Stefan Überbach über die Bedrohung durch den Super-El Niño.
9: Lange Dürren führen zu erheblichen Ernteausfällen, zum Teil um mehr als die Hälfte, zum Beispiel bei Hauptnahrungsmitteln wie Mais, Bohnen, Kartoffeln, Tomaten, Salat und anderen Gemüsen, die Sommerregen brauchen. Nutztiere sind bedroht, weil Futter fehlt, Weideflächen vertrocknen und Wasserquellen versiegen. Landwirte verlieren Einkommen, gleichzeitig steigen die Preise. Es drohen Mangelernährung, wachsende Armut und mehr Krankheiten. Für Länder wie das bitterarme Malawi etwa dürften die nächsten Monate deshalb zu einem sehr ernsten Problem werden. Und in Simbabwe, in Mosambik oder Sambia sieht das nicht viel anders aus. Namibia leidet dann zusätzlich noch unter einem Ausbruch der Maul- und Klauenseuche. Auch Südafrika macht sich große Sorgen, obwohl es hier eine vergleichsweise gut ausgestattete Landwirtschaft gibt und nach den guten Ernten der letzten Jahre auch große Getreidevorräte. Allerdings werden Dürre und Hitze auch hier gerade den Menschen zu schaffen machen, die schon jetzt am wenigsten haben.
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10: Mit Christian Sachsinger. Die Europäische Union und China waren in letzter Zeit auf einen handfesten Handelsstreit zugesteuert. Es ging vor allem darum, dass chinesische Hersteller nach Ansicht der EU zu viele Hybridautos in Europa verkauften. Nun gibt es eine Einigung, wie beide Seiten nach einem Treffen in Peking bestätigt haben. Christoph Kober berichtet aus Peking.
11: Die Vereinbarung soll den Export von chinesischen Hybridautos nach Europa in Zukunft um rund die Hälfte senken, sagt EU-Handelskommissar Maroš Šefčovič.
12: We are looking at the period of 4 years.
11: Wir sprechen über den Zeitraum von 4 Jahren und nach unseren Berechnungen bedeutet das mehrere Millionen weniger chinesische Autos, die in die Europäische Union gelangen.
12: Exports from China to the European Union.
11: So Handelskommissar Šefčovič. Die EU hatte 2024 Strafzölle auf Elektroautos aus China verhängt und diese mit unfairen Staatshilfen begründet. Seitdem haben chinesische Hersteller mehr Hybridautos nach Europa verkauft. Einen freiwilligen Verzicht auf einen Teil dieser Ausfuhren hatte Peking abgelehnt, bislang.
12: It is for the first time that China has accepted.
11: Zum ersten Mal akzeptiert es China nun, seinen Export zu reduzieren, ohne dass es vorher einen offenen Konflikt gegeben hat. Das weiß ich zu schätzen.
12: And I very much appreciate that.
11: Themen der Gespräche in Peking waren außerdem Chinas Exportkontrollen auf seltene Erden. Hier sei die kommunistische Führung bereit, weiterhin die Genehmigung von Ausfuhrlizenzen für die EU zu erleichtern, heißt es in einem offiziellen Statement.
10: Das Bauministerium stockt die Förderung für den Neubau von energieeffizienten Häusern auf. Die Nachfrage nach der sogenannten EH55-Plus-Förderung sei in den vergangenen Monaten deutlich gestiegen. Deshalb stelle man jetzt zusätzliche Mittel bereit, teilte Bauministerin Verena Huberts mit. Das ursprünglich eingeplante Budget von 800 Millionen Euro wäre sonst schon vor Jahresende ausgeschöpft gewesen. Der Chipfertiger Global Foundries in Dresden wird größer. Heute ist die Werkserweiterung gefeiert worden. Rund 1 Milliarde Euro fließen in das Projekt. Damit entsteht zusätzliche Raum- und Laborfläche. Luise Schermesser war in Dresden mit dabei.
13: Der Rohbau ist fertig, noch umhüllt von vielen Gerüsten, umgeben von 2 Kränen, die bald aber wegkommen. Der nächste Schritt hin zur Erweiterung der Fabrik von Global Foundries in Dresden ist geschafft. Nur ein halbes Jahr hatte die Errichtung des Rohbaus gedauert. Ab Mitte des nächsten Jahres sollen dann die Maschinen einziehen. 1,1 Milliarden Euro kostet das Projekt. Global Foundries spricht von einer Investition in Deutschlands Zukunft als Industrie- und Innovationsstandort. Ab 2028 soll die Produktion im neuen Gebäude starten, mit dem Ziel, erstmals über 1 Million Wafer im Jahr zu produzieren. Wafer sind aus Silizium bestehende Platten, die nach einer Bearbeitung in Halbleiterchips zerschnitten werden. Im Neubau sollen dann auch die modernsten Chips von Global Foundries produziert werden. Chips, die für sogenannte Physical AI-Anwendungen benutzt werden können. Physical AI ist die Verbindung von künstlicher Intelligenz mit realen physischen Systemen wie Robotern, Maschinen oder Drohnen.
10: Und wir schauen noch an die Aktienmärkte. Der DAX hat heute seine Vortagesverluste nahezu wettgemacht und die Marke von 25.000 Punkten zurückerobert. Gut 1% ging es nach oben auf 25.087. Das war der Endstand. Unterstützung kam dabei vom Anleihemarkt, dass sich dort die Lage bei den Renditen wieder etwas beruhigte. Außerdem ließ der Preisdruck am Ölmarkt nach. Im Wochenvergleich bleibt beim DAX nun ein Minus von 0,6%.
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2: 18.45 Uhr.
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3: Israel protestiert gegen Friedensnobelpreis für Navi Pillay. Die südafrikanische Juristin hatte an der Spitze einer UN-Kommission der israelischen Regierung einen Völkermord im palästinensischen Gazastreifen vorgeworfen. Der israelische Regierungschef Netanyahu wirft Pillay deshalb eine politisch motivierte Dämonisierung seines Landes vor. Die US-Regierung reagiert auf die Nobelpreisentscheidung mit weiteren Strafmaßnahmen gegen den Internationalen Strafgerichtshof. Tödliche Schüsse von Berngau bleiben vorerst rätselhaft. Innenminister Herrmann sagte am Tag nach dem Tod von zwei Mitarbeitern des Landratsamtes Neumarkt, der Schütze sei nicht polizeibekannt gewesen. Auch fehlten Hinweise auf ein extremistisches Motiv. Der 60 Jahre alte Deutsche hatte bei einer routinemäßigen Kontrolle seiner Sportwaffen das Feuer eröffnet. Bisher konnte er noch nicht befragt werden. Tausende demonstrieren in Berlin gegen Energiepolitik der Bundesregierung. Nach Angaben des Bündnisses Erneuerbare Energien beteiligten sich etwa 8.000 Menschen. Der Protest richtet sich gegen Pläne von Wirtschaftsministerin Reiche, den Ausbau der erneuerbaren Energien stärker als bisher Marktregeln zu unterwerfen. Zahl der Schulabgänger ohne Abschluss erreicht rekordhoch. Laut Statistischem Bundesamt waren es knapp 65.000 Schulabgänger im Schuljahr 2024/25. Damit lag der Anteil bei 8,4%. Das ist der höchste Wert seit mehr als 20 Jahren. Bildungsministerin Prien und der Deutsche Lehrerverband sehen Sprachprobleme als eine der Ursachen. Unwetter sorgen für Chaos auf Sizilien. Mehrere Menschen wurden nach Angaben der italienischen Behörden durch umherfliegende Trümmer und Glassplitter verletzt, als zwei Wasserhosen in der Hafenstadt Marsala Verwüstungen anrichteten. Ein Auto mit zwei Insassen wurde in eine Schlucht geschleudert. Das Wetter in Bayern, morgen einige Schauer, am freundlichsten in Franken bei 10 bis 17 Grad.
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2: Die Sommer waren heiß, der Wasserstand der Teiche in Franken vielerorts deutlich zu niedrig, das Wasser zu sauerstoffarm. Erschwerte Bedingungen also für die Karpfenzüchter und Teichwirte. Dennoch ist die Karpfenzeit in vollem Gange. In Triesdorf fischt der Bezirk Mittelfranken gerade seinen ersten Weiher ab in diesem Jahr. Davon berichtet Tobias Burkhardt.
4: Der Triesdorfer Entenweiher im Nieselregen. Stürmisches Herbstwetter geradezu ideal zum Abfischen des Weihers. Rund 250 Karpfen tummeln sich in dem trüben Gewässer, so die Schätzung von Fischwirtschaftsmeister Jürgen Balk. Gemeinsam mit seinen Kollegen zieht er das Netz immer enger, näher Richtung Ufer, so dass kein Karpfen mehr flüchten kann. Mit dem Kescher werden die Fische dann ins Wasserbassin verfrachtet, einer nach dem anderen. Dabei müsse man höchst behutsam vorgehen, sagt Jürgen Balk.
5: Wir müssen so sauber wie möglich fischen, dass so wenig wie möglich Dreck in der Wanne mit drinnen ist, weil sonst könnte die Schleimhaut verletzt werden und das wäre schlecht.
4: Jetzt sieht man die einzelnen Exemplare, so dein Zwischenfazit, sind die alle gut gewachsen heuer?
5: Ja, die passen wunderbar, die haben so ein Durchschnittsgewicht um die 1100 Gramm und das ist ideal für die Gastronomie.
4: Beim traditionellen Abfischen des Bezirks Mittelfranken ist die Stimmung gut. Entgegen vieler Erwartungen haben sich die Karpfen prächtig entwickelt. Der Sommer war sehr heiß und trocken, Niedrigwasser mit wenig Sauerstoff. Das sind Herausforderungen für Fisch und Teichwirt, sagt der Leiter der Fachberatung für Fischereiwesen in Mittelfranken, Peter Bischoff.
6: Der Karpfen mag Wärme, es ist eigentlich ein Gewinner von wärmeren Temperaturen. Wenn er genügend Wasser hat, wenn er tiefes Wasser hat, dann verkraftet er Wärme sehr, sehr gut und es gelingt ihm abzuleichen Und das sehen wir jetzt in diesen Gewässern, die Wasser hatten. Wir haben eine sehr, sehr gute Nachzucht in diesem Jahr, viele Jungfische.
4: Die Wasserbassins am Ufer füllen sich. Karpfen um Karpfen flutscht in die Auffangbecken. Die Qualität des Speisefisches sei gut, da sind sich die Teichwirte einig. Die Probe auf Exempel bringt die Karpfenfettmessung. Sven Weichenberger legt das Fischfettmessgerät an. Sieht aus ein wenig wie ein Ultraschallgerät. Rund 4 oder 5% Fettanteil misst er bei den meisten Fischen.
7: Jeder Wert, der über 10 ist, kann es passieren, dass er eben einen schlechten Geschmack vom Weiher mit annimmt. Unter 10% Fett bedeutet, dass auch nur guter Geschmack ist im Fisch drin Fleisch und nicht nach Weiher schmeckt.
4: Passend zu Beginn der aktuellen Karpfensaison hatte die Tierrechtsorganisation PETA zum Ausstieg aus der Karpfenhaltung aufgerufen, stattdessen saisonales Gemüse empfohlen. Dafür hat Bezirkstagspräsident Daniel Peter Forster wenig Verständnis.
8: Naja, ganz einfach. Es ist ein nachhaltig erzeugtes Lebensmittel. Zwischen Teller und Teich ein ganz kurzer Weg. Und wir brauchen die Teichwirtschaft. Wir brauchen die Naturteiche fürs Klima auch. Es gibt kein besseres Lebensmittel wie den heimisch erzeugten Karpfen, wenn er regional eben erzeugt wird und dann auch frisch zubereitet wird.
4: Sagt der Bezirkstagspräsident und fängt den nächsten Karpfen mit dem Kescher ein. Mittelfranken ist Bayerns wichtigstes Karpfengebiet. Jeder zweite verspeiste Fisch kommt von hier. Und das sind im Durchschnitt insgesamt mehr als 8 Tonnen.
2: Das Karpfenabfischen in Mittelfranken hat begonnen. Tobias Burkhardt war mit dabei.
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2: Während Russland die Ukraine bombardiert, feiert der Ex-Kanzler bei seinem Freund Wladimir Putin in Moskau dessen 74. Geburtstag. So geschehen in dieser Woche, in der Gerhard Schröder nicht nur seine Nähe zum Kreml-Chef erneut unter Beweis gestellt, sondern auch eine russische Supermarktfiliale besucht hat, was insofern besonders berichtenswert ist, als dass Schröder seit kurzem im Aufsichtsrat jener Supermarktkette sitzt. Wasser also auf die Mühlen all jener, die Schröders Russland-Nähe seit langem kritisieren, und das sind ziemlich viele. Die Reaktionen in der deutschen Spitzenpolitik: fassungslos, entsetzt, empört. Georg Schwarte fasst zusammen.
9: Das Wort von der Schande. Es macht in Berlin die Runde. Die Empörung über Ex-Kanzler Schröder ist groß. Angefangen ganz oben im Kanzleramt. Der stellvertretende Regierungssprecher Steffen Mayer formuliert, was Kanzler Merz über einen seiner Vorgänger denkt.
10: Der Bundeskanzler ist über das Treffen von Herrn Schröder mit dem russischen Präsidenten Putin zutiefst empört.
9: Empört auch, weil dieser Putin für tausende Tote verantwortlich sei, für unermessliches Leid in der Ukraine. Kopfschütteln, dass ein Ex-Kanzler da mit Putin dessen 74. Geburtstag in Moskau feiere.
10: Der Bundeskanzler empfindet es vor diesem Hintergrund es als geradezu unmoralisch, dass Herr Schröder an einem solchen Tag mit Herrn Putin feiert.
9: Völlig inakzeptabel. Das fällt dem SPD-Vizekanzler Klingbeil ein. Bei der SPD kollektives, resigniertes Kopfschütteln über den Mann, den sie vergeblich aus ihrer Partei werfen wollten und ihn seither so gut es eben geht ignorieren. Bis zur Stunde gilt, was die heutige Co-Vorsitzende Bärbel Baas so formulierte.
11: Am Ende so ein politisches Erbe auch selbst zu zerstören, finde ich einfach nur traurig.
9: Die Grüne Katrin Göring-Eckardt, sie ist nicht traurig, sondern wütend, schreibt von einer Schande, einem Verrat an Europa, einem Bärendienst für den Frieden. Noch deutlicher da FDP-Politikerin Strack-Zimmermann. Sie nennt den 82-jährigen Schröder Deutschlands frechsten Rentner und schreibt:
12: Zu krank für Untersuchungsausschüsse, ganz schlimmer Burnout. Aber für gut dotierte Mandate in Russland und Geburtstagsparty zu Hause bei Kriegsverbrecher Putin reicht's dann doch noch. Eine Schande sondergleichen.
9: Da ist sie wieder, die Schande. Wenig ist über den Geburtstagsbesuch bekannt. Ein Bild zeigt Schröder händeschüttelnd mit Putin. Es ist nicht die erste gemeinsame Geburtstagsparty der beiden. Zu Schröders 60. reiste einst Putin mit einem Kosakenchor in Hannover an. Den 70. feierte Schröder schlittenfahrend in St. Petersburg. Jetzt also Putins Party in Moskau. Was seine Freundschaft mit dem Kriegsherren Putin angeht, bleibt Schröder sich treu.
13: Es ist einer jener Punkte, wo ich mir nicht vorschreiben lasse, was ich zu tun und zu lassen habe.
9: Schröder bleibt eben Schröder. Der Besuch war im Übrigen weder mit dem Außenministerium, dem Kanzleramt oder dem für Schröders Personenschutz zuständigen Innenministerium abgesprochen. Der Ex-Kanzler spricht schon seit 2022 nur noch für einen, für sich, sein Altkanzlerbüro. 5 Mitarbeiter, einen Fahrer hatte der Haushaltsausschuss des Bundestages ruhend gestellt, heißt es offiziell. Schröder klagte damals dagegen vergeblich. Schon damals hatte Schröders Nähe zu Putin, sein Festhalten an seiner Verbindung, für wütende Reaktionen gesorgt. CSU-Chef Söder vorneweg:
14: Wir haben den Altkanzler, ein sturer, alter, skurriler Mann, dem das eigene Konto wichtiger ist als das Ansehen Deutschlands.
9: Einer immerhin verteidigt den Ex-Kanzler, SPD-Außenpolitiker Stegner, sagte mehreren Medien, Schröder sei einer der wenigen in Deutschland, die noch Zugang zu Putin hätten. Wenn der Besuch bei Putin dem Frieden auch nur einen Millimeter gedient habe, sei er ein Erfolg. Es dürfte eine Einzelmeinung bleiben.
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15: Mit Edgar Endres. Immer weiter, das ist früher das Motto von Bayerns Torwart-Titan Oliver Kahn gewesen. Es gilt aber auch für die beiden besten bayerischen Rodler, Tobias Wendl und Tobias Arlt. Die Doppelsitzer werden bis zu den Olympischen Winterspielen 2030 weitermachen. Dann sind die beiden 42 Jahre alt. Das haben Wendl Arlt heute auf Instagram offiziell gemacht. Bisher hat der Schlittenduo 7 Goldmedaillen und 10 WM-Titel geholt. Morgen gibt es den Kracher in der zweiten Fußball-Bundesliga zwischen dem 1. FC Nürnberg als Tabellenzweiten und natürlich dem VfL Wolfsburg, Bundesliga-Absteiger ab 20.30 Uhr. Im Schatten des Clubs surft der zweite Absteiger Heidenheim. Die Schwaben sind Tabellendritte und könnten heute gegen Kaiserslautern mit einem Sieg vorerst dem Club nach Punkten auf die Pelle rücken. Anschluss war um 18.30 Uhr. Daniel Günther, können die Jungs von der Ostalb den Felsen einheizen?
16: Also zumindest legen sie hier ein sehr ordentliches Spiel hin, wie ich finde. Aber Tore haben wir noch keine gesehen hier im Duell zwischen Heidenheim und dem 1. FC Kaiserslautern. Aber langweilig ist dieses Spiel ganz sicher nicht. Ganz im Gegenteil. Sehr intensiv, viele Zweikämpfe, zwei gute Chancen auf beiden Seiten. Semih Şahin hat für den 1. FC Kaiserslautern nur die Latte getroffen, sein Schuss wurde leicht abgefälscht. Und Jan Schöppner zwang Lauterns Keeper Julian Kral vor 3-4 Minuten zu einer richtig starken Parade. Und der 1. FC Heidenheim hat hier häufiger den Ball, spielt sehr druckvoll, aber der 1. FC Kaiserslautern versteckt sich nicht. Kommt jetzt über Elvedi, den Innenverteidiger, der sieht dann vorne Mergin Berisha, aber der verliert dann das Duell gegen das Urgestein des 1. FC Heidenheim, gegen Patrick Meinke. Langer Ball jetzt in die Hälfte des 1. FC Kaiserslautern, aber zumindest mal in diesem Moment stehen beide Defensivreihen sehr stabil. Der 1. FC Kaiserslautern ja super effektiv in dieser Saison. Sie haben nur 6 Tore geschossen und damit 11 Punkte geholt. Aber das ist hier eine harte Aufgabe für die Pfälzer. Gutes Spiel auf der Ostalb, Spielstand aber 0-0.
15: In einer Stunde sind wir wieder live dabei. Im zweiten Abendspiel steht es zwischen Braunschweig und Kiel 1-0 für Braunschweig. In der Bundesliga will ab 20.30 Uhr Borussia Dortmund gegen Bremen im 5. Spiel der Saison den 5. Sieg. Auch hier sind wir später live dabei. In der deutschen Eishockeyliga dürfte es ab 19.30 Uhr hitzig zugehen im oberbayerischen Duell München gegen Ingolstadt. Mai Küste ist für uns im SAP-Garten. Auf dem Papier sind die Ingolstädter wohl krasser Außenseiter.
17: Absolut, und das liegt an dem verheerenden Saisonstart, den die Donaustädter hingelegt haben. Keiner weiß so wirklich, woran es liegt. Das allererste Spiel, das hat der ERC gewonnen, auswärts in Iserlohn. Danach nur ein Sieg in der Overtime. Alles andere hatte das Team von Trainer Mark French verloren. Und die Münchner, ihr Saisonauftakt war bislang okay. Heute ja das 7. Spiel in dieser noch so jungen Saison. Natürlich ist noch überhaupt nichts verloren auf Seiten der Ingolstädter und umgekehrt natürlich. Der selbsternannte Titelaspirant, der EHC Red Bull München, hat natürlich auch noch nichts gewonnen. Aber es wäre so wichtig für den EHC Ingolstadt, mal ein Erfolgserlebnis wieder einzufahren, dass man an sich selber wieder glaubt. Und da dürfte natürlich Trainer Mark French einmal mehr als Psychologe gefragt sein. Auch der zurückgeholte junge Torwart Jonas Stettmer, der konnte der Abwehr keine Stabilität verleihen. Sind wir gespannt, was heute passiert im ausverkauften SAP-Garten.
15: Danke, Maike. Auch hier sind wir in einer Stunde wieder live dabei. Weitere Spiele mit bayerischer Beteiligung ab 19.30 Uhr. Augsburg gegen Bremerhaven, Tabellenführer Nürnberg gegen Mannheim und Straubing gegen Iserlohn. Erneut gibt es Bronze bei der Judo-WM in Baku in Aserbaidschan für Deutschland. In der Klasse bis 78 Kilogramm gewinnt Anna Monta-Oleg aus Hannover ihren Kampf um Platz 3 gegen die Niederländerin Jael van Himst.
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2: Der Blick auf die Straßen in Bayern. A8 München Richtung Salzburg zwischen Rosenheim West und Rohrdorf Stau an einer Baustelle. Es ist nur eine Spur frei. Salzburg Richtung München zwischen Fraßdorf und Rosenheim 5 Kilometer Stau an einer Baustelle. A96 Lindau Richtung München zwischen Buchloe West und Landsberg am Lech West. 3 Kilometer Stau an einer Baustelle. Weiter auf der A96 München zwischen Freiham Süd und Gräfelfing Stau nach einem Unfall mit mehreren Fahrzeugen. In der Gegenrichtung ebenfalls Stau. A99 Westumfahrung München Richtung Nürnberg zwischen dem Dreieck München Südwest und Lochhausen Stau und B300 Memmingen Richtung Augsburg zwischen Babenhausen und Krumbach ein Stau. Das Wetter in Bayern. Im Norden ist es überwiegend bewölkt, gebietsweise regnet es. Im Süden kommen immer mehr Wolken, es bleibt aber meist trocken. Die Nacht wird bewölkt, gebietsweise mit Regen. Das Wochenende dann unbeständig mit Sonne, Wolken, Regen und zum Teil lebhaftem Wind.

0: Es ist 19 Uhr.
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0: Mit diesen Themen. Der Friedensnobelpreis geht in diesem Jahr an die südafrikanische Juristin Navi Pillay. Ausgezeichnet wird sie für ihren Einsatz für Menschenrechte. Nach den tödlichen Schüssen in Berngau ist das Motiv weiter unklar. Sicher ist nur, der Täter war Jäger und Sportschütze. Und Bundesbildungsministerin Prien verteidigt ihren Gesetzentwurf, der die frühkindliche Bildung hierzulande stärken soll. Mein Name ist Michaela Borowi und ich begleite Sie weiter durch den Abend. Die US-Regierung hat Sanktionen gegen den Internationalen Strafgerichtshof verhängt. Man werde Transaktionen mit dem Gericht untersagen, seine Ressourcen abschneiden und seine Handlungsfähigkeit einschränken. Das teilte US-Außenministerium mit. Zuvor hatte Washington bereits Sanktionen gegen einzelne Richter und Ankläger verhängt. Die Ankündigung der US-Regierung kam nur wenige Stunden, nachdem der Friedensnobelpreis an die südafrikanische Juristin Navi Pillay verliehen worden war, beziehungsweise das war angekündigt worden. Sie war lange Zeit Richterin am Strafgerichtshof und befand sich zum Zeitpunkt der Bekanntgabe in Nürnberg. Und von dort berichtet Michael Reiner.
2: Applaus für Navanitem Pillay. Die 85-jährige Juristin und Menschenrechtlerin betritt den historischen Gerichtssaal 600 im Nürnberger Justizpalast. Vor wenigen Minuten hat sie erfahren, dass sie mit dem Friedensnobelpreis ausgezeichnet wird.
3: I've had many honors in my lifetime, but you don't expect any more honors once you've turned 85.
2: Sie habe schon viele Auszeichnungen in ihrem Leben erhalten, sagt sie. Da erwartet man nichts mehr, wenn man 85 Jahre alt ist. Doch nun hat sie das Nobelkomitee in Oslo für ihren Einsatz für den Frieden und das Völkerrecht ausgezeichnet. Pillay nahm in Nürnberg an der Jahrestagung der Akademie Nürnberger Prinzipien teil. Deren Präsident, der Völkerrechtler Christoph Safferling, überbrachte ihr die Nachricht.
4: Ich muss auch, wenn ich jetzt noch mal daran denke, gerade wieder an mich halten, denn es war einer der berührendsten Momente in meinem Leben. Ja, wann darf man das schon mal machen, jemandem zu sagen, er hat gerade den Nobelpreis gewonnen.
2: In ihrem Statement betonte die Preisträgerin, dass die Menschheit in schwierigen Zeiten lebe, in denen die Menschenrechte unter massivem politischen Druck stehen würden.
3: This worsening reality is particularly visible with the attacks on the International Criminal Court.
2: Das sei an den Angriffen auf den Internationalen Gerichtshof in Den Haag zu sehen, sagte Pillay, die dort Richterin war. Die Basis für dessen Arbeit wurde in Nürnberg gelegt, mit den Nürnberger Prozessen und den Nürnberger Prinzipien, aus denen sich das Völkerstrafrecht entwickelt hat. Pillay kam durch die Tür in den Saal 600, durch die vor genau 80 Jahren und 9 Tagen die Ankläger kamen, um an der Urteilsverkündung gegen die deutschen Kriegsverbrecher teilzunehmen, sagt Safferling. Heute sind es Russland und die USA, die den Gerichtshof angreifen.
4: Beide Staaten, die hier in Nürnberg ja die Idee des Völkerstrafrechts mit erfunden haben, ist natürlich wirklich besonders ironisch eigentlich, dass genau diese beiden Staaten diesen internationalen Strafgerichtshof zerstören wollen.
2: Das sieht auch die Preisträgerin so.
3: We are living through an era when international law and human rights are under significant political attack.
2: Wir leben in einer Zeit, in der das internationale Recht und die Menschenrechte unter schweren politischen Angriffen leiden, sagt sie. Safferling beschreibt, wie wichtig die Verleihung des Preises für das internationale Strafrecht sei. Das habe die Reaktion der Konferenzteilnehmer gezeigt.
4: Insofern waren wir alle wie beseelt, auch von dem Gedanken, dass das Nobelpreiskomitee irgendwie auch diesen Moment gespürt hat, dass die Bewegung ein Stück Unterstützung braucht, Bestätigung braucht. Und Navi Pillay ist die Person, die das symbolisiert.
0: Das sagt Christoph Safferinger, Direktor der Internationalen Akademie Nürnberger Prinzipien. Er hatte die Ehre, die diesjährige Friedensnobelpreisträgerin über die Auszeichnung zu informieren. Der Schock sitzt nach wie vor tief in der bayerischen Gemeinde Berngau im Landkreis Neumarkt in der Oberpfalz. Dort sind gestern zwei Mitarbeiter des Landratsamts Neumarkt erschossen worden. Die beiden Opfer, ein 45-jähriger Mann und eine 54-jährige Frau, hatten den mutmaßlichen Täter für eine Waffenkontrolle in seinem Wohnhaus aufgesucht. Hanna Nussbaumer mit einem Stimmungsbild in der Gemeinde am Tag nach der Tat.
5: Eigentlich war es ein Routinetermin. Für zwei Mitarbeiter des Landratsamts Neumarkt endete er jedoch tödlich. Sie wollten am Donnerstag in der Gemeinde Berngau eine unangekündigte Waffenkontrolle bei einem 60-jährigen Deutschen durchführen. Es sollte geprüft werden, ob 10 Waffen, die er legal besitzt, ordnungsgemäß verwahrt sind. Doch dann schoss der Mann auf sie. Nach Angaben des Landratsamts gab es zuvor keine Auffälligkeiten. Auch Bayerns Innenminister Joachim Herrmann bestätigt, nach aktuellem Ermittlungsstand sei der mutmaßliche Täter nicht polizeilich bekannt gewesen.
6: Es gibt keine Einträge in den polizeilichen Dateien über ihn. Es gibt auch bei Staatsschutz und Verfassungsschutz nach gegenwärtigem Stand keine Erkenntnis über den Täter, sodass auch nach gegenwärtigem Stand wir keinerlei Anzeichen für eine extremistische Gesinnung, in welche Richtung auch immer, haben.
5: Laut dem Innenminister von der CSU handle es sich bei dem mutmaßlichen Täter um einen Jäger und Sportschützen. Berngaus Bürgermeister Thomas Mayer sagte, er wisse ebenfalls nicht viel über den Mann.
7: Das ist ein Mietsubjekt dort und ich kenne und kannte ihn ausschließlich vom Sehen und habe sonst keine Berührungspunkte zu ihm gehabt. Also ich habe nicht den Eindruck, dass er in der Dorfgemeinschaft über Vereine etc. integriert ist.
5: Rund 150 Polizisten und Einsatzkräfte und ca. 90 weitere Helfer waren in der kleinen Gemeinde bis tief in die Nacht im Einsatz. Auch ein Hubschrauber war vor Ort. Die Beamten umstellten das Wohnhaus, in dem sich der mutmaßliche Täter verschanzt hatte. Eine Ausnahmesituation für das Dorf, wie Bürgermeister Mayer beschreibt.
7: Wir sind regelmäßig eigentlich die sicherste Gemeinde im Bereich der Inspektion Neumarkt und man denkt an solche Dinge gar nicht und wird dann da kalt erwischt und erschlagen von diesen Dingen, ja.
5: Auch die Anwohner von Berngau sind am Tag nach dem Vorfall noch betroffen von den Ereignissen.
8: Also wir sind eigentlich echt ein friedliches Dorf, wir sind eine tolle Gemeinde und dass jetzt sowas vor Ort passiert, ist natürlich ja, unfassbar.
9: Die Leute sind sehr bedrückt, also man merkt es auch, ne? Also schockiert sehr, also ich weiß gar nicht, was ich da sagen kann.
10: Sehr erschreckend und dramatisch, weil man denkt sich, man ist hier am Land und es kann einem nichts passieren und dann bekommt man so eine Nachricht.
5: Der Zugriff der Einsatzkräfte erfolgte gegen 2:30 Uhr nachts. Der mutmaßliche Täter sei dabei durch Schüsse ins Bein schwer verletzt worden, hieß es. Er wird seitdem medizinisch behandelt. Die Kriminalpolizei Regensburg und die Staatsanwaltschaft Nürnberg-Fürth ermitteln.
0: Die Betriebsversammlung bei Audi in Ingolstadt war heute Nachmittag keine gewöhnliche. Sie war eher eine Art Krisensitzung. Immerhin hatte das Unternehmen angekündigt, angesichts der wirtschaftlichen Entwicklung des Autobauers die zentrale Betriebsvereinbarung, den Zukunftspakt Audi, aufkündigen zu wollen. Susanne Pfaller berichtet aus Ingolstadt.
11: Große Unsicherheit prägt die Stimmung bei den rund 40.000 Audianern in Ingolstadt. Hinter allem steht jetzt ein Fragezeichen. Kippt der Zukunftspakt, wie vom Unternehmen angekündigt, dann wären letztendlich auch Kürzungen bei Zulagen und Gehalt neu verhandelbar. Ebenso die Beschäftigungsgarantie bis Ende 2033. Doch Betriebsratschef Jörg Schlagbauer will erst noch einmal prüfen lassen, ob die wirtschaftliche Lage wirklich so schlecht ist, dass diese Punkte neu verhandelt werden müssen. Audi-Chef Gernot Döllner hat heute Nachmittag vor der Belegschaft jedoch betont, dass er neu verhandeln will. Doch konkrete Zahlen für einen weiteren Stellenabbau oder andere konkrete Maßnahmen hat der Audi-Chef noch nicht genannt. Betriebsratschef Jörg Schlagbauer reagiert darauf mit einem langen Fragenkatalog, schwört aber die Belegschaft auch auf harte Zeiten ein.
0: Große Unsicherheit also bei den Beschäftigten von Audi in Ingolstadt. Wie der Autobauer eigentlich dasteht und worauf sich die Branche an sich einstellen muss, darüber hat vorhin meine Kollegin Christina Metallinos mit Gabriel Wirth aus der Wirtschaftsredaktion gesprochen.
12: Gabriel, die aktuellen Vereinbarungen sind gerade mal 1,5 Jahre alt. Wie viel sind solche Garantien wert, wenn sie so schnell nochmal aufgeschnürt werden müssen?
13: Das fragt sich ja zu Recht auch der Betriebsrat. Andererseits ist es so, die Talfahrt in China hat sich in den letzten Monaten doch deutlich beschleunigt. In den USA leidet Audi zudem unter den hohen US-Zöllen. Sie haben ja dort kein Werk. Und dann darf man nicht vergessen, die VW-Tochter gehört nun mal zum VW-Konzern. Und der VW-Konzern hat sich ja hier einem verschärften Sparkurs verschrieben. Und es wäre sehr blauäugig zu glauben, dass Audi sich hier dem entziehen kann.
12: Wie steht denn Audi im Vergleich zu anderen Autoherstellern da?
13: Tja, leider muss man sagen, dass man im Vergleich zu den beiden Dauerkonkurrenten BMW und Mercedes hier ständig an Boden verliert. Es gibt einfach so keine Produkte im Moment, die so richtig überzeugen, wie zum Beispiel ein elektrischer A4. Auf den muss man ja jetzt noch länger warten, wie wir gehört haben. Der A2, der jetzt kommt, der elektrische, sicher ein schönes Auto, aber der wird sicherlich teuer werden. Und es ist die Frage, ob das sich zu einem großen Volumenschlager hier entwickelt. Also das wird leider so sein, dass wahrscheinlich Audi hier weiter rumkrebsen muss.
12: Mittlerweile gibt es aus der Autoindustrie ja vor allem schlechte Nachrichten, nicht nur bei Audi, sondern überhaupt. Wie siehst du das? Packen die deutschen Autobauer die Krise noch?
13: Also die Chancen sind schon mal sehr hoch und das hat auch eine Studie der Unternehmensberatung Alex Partners jetzt heute erst gezeigt, dass man eben hier glaubt, dass noch bis 2035 oder beziehungsweise noch 2035 hier die Autoindustrie profitabel arbeiten kann in Europa. Allerdings, man muss sich diesem Strukturwandel stellen, das sagt die Studie auch. Sie spricht hier von 15 Werken, die nicht richtig ausgelastet sind. Bei Audi wird ja auch über Neckarsulm hier diskutiert. Und man sagt, man muss diese Werke jetzt angehen. Entweder man baut sie schnell um für die Elektromobilität, baut dort eben Batterien oder Elektroteile oder Elektroantriebe, oder man schließt sie.
12: Audi will jetzt auch Mitarbeitende an die Rüstungsindustrie ausleihen. Was sagt das über den Zustand von Audi aus?
13: Das sagt für mich zum einen aus, dass sie wohl gute Leute haben, sonst würde man darüber ja gar nicht reden. Und zum anderen sagt es für mich aus, dass das eine innovative Lösung sein kann. Eine große Lösung, dass man hier alles an die Rüstung abgibt, das wird eben nicht so sein.
0: Das sagt Gabriel Wirth aus der BR24 Wirtschaftsredaktion über die Probleme der deutschen Autobauer. Sprachtests, Förderung in schwierigen Situationen, ein leichterer Übergang in die Grundschule. Der Bundestag diskutiert gerade intensiv über ein Gesetz, das für mehr Qualität in Kitas sorgen soll. Mit dem sogenannten Startchancengesetz will Bundesbildungsministerin Prien mehr Gerechtigkeit im deutschen Bildungssystem schaffen. Heute hat die CDU-Politikerin ihren Gesetzentwurf erstmals vorgestellt und sie hat ihre Pläne auch gleich zur Kritik zu verteidigen. Lea Wieser berichtet aus Berlin.
14: Mit dem Startchancengesetz sollen Kinder schon früh gezielt gefördert werden. Spätestens mit 4 Jahren soll in der Kita geprüft werden, wie gut Kinder sprechen können, aber zum Beispiel auch, welche motorischen Fähigkeiten sie haben. Wenn dabei Nachholbedarf festgestellt wird, sollen die Kinder pro Woche mindestens 30 Minuten gezielt gefördert werden. Geplant ist auch, besonders die Kitas zu unterstützen, die sich um viele Kinder mit hohem Förderbedarf kümmern, zum Beispiel mit extra Personal. Familienministerin Karin Prien sagt, dass davon mindestens 10% der Kitas in jedem Bundesland profitieren werden. Der Bund will bis zum Jahr 2034 mehr als 9 Milliarden Euro zur Verfügung stellen. Zu wenig, kritisiert die Opposition. Das Geld würde mittelfristig nicht ausreichen und den Personalmangel in den Kitas nicht bekämpfen, die Erzieher und Erzieherinnen eher zusätzlich belasten.
0: China und die Europäische Union haben sich darauf verständigt, die Ausfuhren von chinesischen Hybridautos nach Europa deutlich zurückzufahren. Das ist das Ergebnis der Verhandlungen von EU-Handelskommissar Šefčovič mit Vertretern der chinesischen Regierung. Christoph Kober berichtet aus Peking.
15: Die Vereinbarung soll den Export von chinesischen Hybridautos nach Europa in Zukunft um rund die Hälfte senken, sagt EU-Handelskommissar Maroš Šefčovič.
16: We are looking at the period of 4 years.
15: Wir sprechen über den Zeitraum von 4 Jahren und nach unseren Berechnungen bedeutet das mehrere Millionen weniger chinesische Autos, die in die Europäische Union gelangen. So Handelskommissar Šefčovič. Die EU hatte 2024 Strafzölle auf Elektroautos aus China verhängt und diese mit unfairen Staatshilfen begründet. Seitdem haben chinesische Hersteller mehr Hybridautos nach Europa verkauft. Einen freiwilligen Verzicht auf einen Teil dieser Ausfuhren hatte Peking abgelehnt. Bislang. Zum ersten Mal akzeptiert es China nun, seinen Export zu reduzieren, ohne dass es vorher einen offenen Konflikt gegeben hat. Das weiß ich zu schätzen. Dem Kompromiss vorausgegangen waren intensive Verhandlungen, wie es von beiden Seiten heißt. Die staatliche Nachrichtenagentur Xinhua zitiert Vizepremier He Lifeng mit den Worten, dass China bereit sei, die gefundene Lösung umzusetzen. In einer Mitteilung des Handelsministeriums heißt es aber auch, Wirtschafts- und Handelsfragen dürften nicht zum Politikum werden, aus Sorge über eigene Wettbewerbsfähigkeit und Marktanteile. Themen der Gespräche in Peking waren außerdem Chinas Exportkontrollen auf seltene Erden. Hier sei die kommunistische Führung bereit, weiterhin die Genehmigung von Ausfuhrlizenzen für die EU zu erleichtern, heißt es in einem offiziellen Statement. Die Ergebnisse des Treffens würden nun EU-Kommissionspräsidentin Ursula von der Leyen vorgelegt und später den Mitgliedstaaten. Hier liege nun die finale Entscheidung, so Handelskommissar Šefčovič.

0: Es ist 7:15.
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0: Mit Carsten Fabian.
2: Bundesregierung würdigt Friedensnobelpreisentscheidung. Außenminister Wadephul sagte, die südafrikanische Juristin Navi Pillay habe als Präsidentin des Internationalen Strafgerichtshofs mit wegweisenden Urteilen die Rechtsprechung zu Völkermord geprägt. Scharfe Kritik kommt dagegen von der israelischen Regierung. Mit der Entscheidung des Nobelkomitees werde anti-israelischer Hass legitimiert. Pillay spricht mit Blick auf den Gaza-Krieg von Völkermord. Hintergründe für tödliche Schüsse von Berngau bleiben unklar. Innenminister Herrmann sagte, er sehe kein extremistisches Motiv. Ein 60 Jahre alter Deutscher, Jäger und Sportschütze, soll gestern auf 2 Mitarbeiter des Landratsamts geschossen und sie tödlich verletzt haben. Die Waffen des Mannes sollten routinemäßig überprüft werden. Jüdische Studierende verwehren AfD-Politiker Zutritt zur Gedenkfeier. Am 7. Jahrestag des Anschlags auf die Synagoge in Halle an der Saale haben Vertreter der Jüdischen Studentenunion eine Menschenkette gebildet und so Landtagsvizepräsident Till Schneider an der Teilnahme gehindert. Die Politik der AfD, so der Vorwurf, habe den Anschlag erst möglich gemacht. Zukunft von Audi-Produktion in Ingolstadt bleibt unsicher. Auf einer Betriebsversammlung erklärte Audi-Chef Döllner am Nachmittag lediglich, das Unternehmen müsse die Zusagen an die Mitarbeiter neu verhandeln, auch die bisher geltende Beschäftigungsgarantie. Für konkrete Erklärungen sei es noch zu früh. Hintergrund ist die schwache Autonachfrage. Vermisster Surfer überlebt stürmische Nacht in der Nordsee. Der 69 Jahre alte Inselbewohner war vor Borkum aufs Wasser gegangen. Als er nicht zurückkehrte, wurde mit mehreren Schiffen und per Hubschrauber nach ihm gesucht. Der Mann habe sich rund 19 Stunden auf seinem Surfbrett halten können, erklärten die Retter. Das Wetter in Bayern, morgen einige Schauer, am freundlichsten in Franken bei 10 bis 17 Grad.
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0: 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Der Rückzug eines Leasingangebots durch BMW sorgt momentan bundesweit für Diskussionen. Im Mittelpunkt steht der neue Landtagspräsident Tobias Rausch von der AfD, der künftig keinen Dienstwagen mehr von BMW gestellt bekommt. Die bayerische AfD kritisiert den Vorgang. Sabrina Gerstmeier berichtet.
3: Der Rückzug von BMW sei eine pseudomoralische Symbolpolitik, so die bayerische AfD-Fraktionsvorsitzende Katrin Ebner-Steiner. Und der Münchner Konzern solle sich lieber darauf konzentrieren, weiterhin gute Autos zu bauen. Hintergrund ist ein zurückgezogenes Leasingangebot für den Dienstwagen des Landtagspräsidenten in Sachsen-Anhalt.
4: Es ist ganz selbstverständlich und entspricht auch den parlamentarischen Gepflogenheiten, dass die stärkste Fraktion den Parlamentspräsidenten stellt. Wenn BMW diesem künftig keinen Dienstwagen mehr zur Verfügung stellt, dann wird sich eben ein anderer Anbieter finden.
3: Im November sollte der bisherige Leasingvertrag von BMW mit dem Landtag in Magdeburg verlängert werden. Doch wenige Stunden nach seiner Wahl am 6. Oktober habe BMW das Angebot zurückgezogen, sagte der neu gewählte AfD-Landtagspräsident Tobias Rausch. Eine nachvollziehbare Begründung sei bislang nicht öffentlich geworden, kritisierte der 35-Jährige. Auf BR-Anfrage teilte BMW mit, das Unternehmen äußere sich grundsätzlich nicht zu Kundenbeziehungen. Die AfD in Sachsen-Anhalt wird vom dortigen Verfassungsschutz als gesichert rechtsextrem eingestuft.
0: Bayerns neuer Justizminister Josef Schmidt ist auf Tour durch die bayerische Justiz. Der CSU-Politiker will sich vor Ort ein Bild von den Gerichten im Freistaat machen. Erster Stopp war heute das Landgericht Hof. Was er dort erfahren hat, weiß Lorenz Storch.
5: Als erstes besucht Schmidt die Justizbehörden in Bayern ganz oben, wie ein früherer Wahlspruch der Stadt Hof hieß. Dort eröffnet er den 16. sogenannten Teen Court in Bayern. Dabei handelt es sich um ein Schlichtergremium. Von der Staatsanwaltschaft beauftragte Schülerinnen und Schüler sprechen mit jugendlichen Straftätern und vereinbaren erzieherische Maßnahmen. Wenn der Täter gut mitmacht, bekommt er dann einen Strafrabatt. Also die Staatsanwaltschaft spricht sich dann für eine geringere Strafe aus. Weiteres Thema für den neuen Minister sind die Baupläne der Justiz in Hof. Dort soll das Amts- und Landgericht ein neues Sitzungssaalgebäude bekommen. Danach fährt Schmidt weiter nach Regensburg. Es sei ihm wichtig, persönlich mit den Menschen zu sprechen, die dafür sorgen, dass in Bayern die Justiz funktioniere, lässt er vorab mitteilen.
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6: Und wir bleiben thematisch in Bayern. Der Freistaat hat einen neuen höchsten militärischen Repräsentanten der Bundeswehr. Im Rahmen einer militärischen Zeremonie wurde auf Schloss Schleißheim im Beisein von Ministerpräsident Söder das Kommando über das Landeskommando Bayern übergeben. Das kommt zum Beispiel immer dann zum Einsatz, wenn es zu Naturkatastrophen kommt. Das Landeskommando ist die Schnittstelle zwischen Bundeswehr und den zivilen Behörden und es koordiniert die Zusammenarbeit. Kilian Neuwert war bei der Verabschiedung mit dabei.
7: Um genau 11.38 Uhr donnern zwei Eurofighter im Tiefflug über Schloss Schleißheim. Kampfjets vor weiß-blauem Himmel, das ist das Abschiedsgeschenk für Brigadegeneral Thomas Hambach. Vor der Kulisse der Barockfassade wird er in den Ruhestand verabschiedet. 7 Jahre lang stand Hambach an der Spitze des Landeskommandos Bayern. Er führte damit die Schnittstelle für die Zusammenarbeit zwischen Militär und zivilen Organisationen im Freistaat. Denn das Landeskommando koordiniert zum Beispiel Einsätze der Bundeswehr im Katastrophenfall, etwa bei einem Hochwasser wie im Juni 2024. Zudem trifft es Vorkehrungen für den Verteidigungs- oder Bündnisfall. In diesem Zusammenhang hob Ministerpräsident Markus Söder die Bedeutung des Landeskommandos hervor.
8: Wir sind in einer neuen Bedrohungslage, das weiß jeder, das spürt jeder. Deswegen ist eine starke Bundeswehr, sowohl von Material, auch eine starke Bundeswehr von Mannschaftsstärke, also auch mit verpflichtenden Elementen auf Dauer sehr wichtig. Und darum ist auch ein Landeskommando wichtig, denn das Landeskommando ist der direkte Ansprechpartner der Bundesländer für verschiedene Dinge in der zivilen Planung, in der Schutzplanung und natürlich auch militärisch.
7: Der Freistaat ist für die Bundeswehr seit jeher ein wichtiger Stationierungsraum. Bayern beheimatet in allen Regierungsbezirken zahlreiche Einheiten und Dienststellen mit insgesamt rund 30.000 Soldatinnen und Soldaten. Sie alle haben insbesondere seit der russischen Vollinvasion in der Ukraine 2022 vielfache Veränderungen erlebt. Deutlich wird das unter anderem auch an einer Zunahme von Übungen, teils im öffentlichen Raum, so Brigadegeneral Thomas Hambach. Er hat die Veränderungen während seiner Zeit an der Spitze des Landeskommandos miterlebt.
9: Freilaufende Übungen sind tatsächlich wichtig, denn nach einer Weile kennen Sie Ihren Standortübungsplatz und Sie kennen dann auch vielleicht den größeren Truppenübungsplatz. Wir sind aber ja auch dafür da, zumindest die Heimatschutzverbände, unsere Region, unser Territorium zu verteidigen und das sollte man dann kennen. Das heißt, das ist auch schon ein Grund dafür, eben rauszugehen in die Umgebung, für die man dann auch zuständig ist und dann dort übt. Zusätzlich kann man sich dann nochmal anders verhalten, was Tannen, Täuschen und so weiter, vorher die Einsatzverfahren üben.

0: Hambach auseinandersetzen müssen. Neuer Kommandeur des Landeskommandos ist Brigadegeneral Rainer Simon. Er kennt den Freistaat gut. In seiner Laufbahn war er unter anderem in Füssen, Murnau, Regensburg und Pöcking stationiert. Nun gibt er der Truppe in Bayern ein Gesicht als ihr höchster militärischer Repräsentant vor Ort.
1: Kilian Neuwert war das über den Wechsel an der Spitze des Bayerischen Landeskommandos der Bundeswehr.
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1: Oasis spielen nach ihrer spektakulären Reunion nächsten Sommer 3 Konzerte in München. Die Karten dafür waren natürlich sehr schnell weg. Aber für alle, die leer ausgegangen sind, dabei gibt es gute Nachrichten. Denn es gibt eine Dokumentation zu sehen über das Wiederzueinanderfinden der Brüder Liam und Noel Gallagher. Dazu später mehr von Daniel Ronell. Seine Streaming-Tipps beginnen auch mit einem Thema aus der Welt der Musik.
3: Schließ die Augen. Was ist das?
4: Ein C, Fis. 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
5: Er hat das absolute Gehör, aber die Karriere eines großen Musikers blieb Nicky verwehrt. Denn eine Krankheit sorgte dafür, dass er zu laute Geräusche nicht verträgt. So lebt er in den Tag hinein und arbeitet mit seinem väterlichen Freund Harry als Klavierstimmer. Durch Zufall findet Nicky dabei heraus, dass er mit seiner Gabe Safes knacken und öffnen kann. Für Kriminelle hochinteressant.
6: Wenn du richtig Geld verdienen willst, ruf mich an.
5: Als der betagte Harry, gespielt von Dustin Hoffman, im Krankenhaus liegt und ihn Schulden plagen, fasst Nicky einen Plan. Und er ruft tatsächlich den Bandenboss an, was er und sein Umfeld noch bereuen sollen. The Piano Tuner lief gerade erst im Kino, aber das unter dem Radar, was er nicht verdient hat. Denn die verschiedenen Handlungsstränge harmonieren und bilden, um im Bild zu bleiben, einen Dreiklang aus Drama, Liebesgeschichte und Krimi. Neu und kostenpflichtig zu streamen und ab kommender Woche dann auch auf DVD, The Piano Tuner. Sie waren über 15 Jahre lang getrennt, aber vor gut einem Jahr fanden sie wieder zusammen und sind seitdem auf großer Reunion-Tour. Oasis, die wohl erfolgreichste Britpop-Band aller Zeiten. Wie das Comeback ablief, erzählt der Dokumentarfilm Oasis – Don't Look Back in Anger, der die streitfreudigen Brüder Liam und Noel Gallagher begleitet und beobachtet. Unter anderem beim Tourneeauftakt in Cardiff erinnert sich der Autor des Films Stephen Knight.
7: Sie haben seit fast 16 Jahren nicht mehr miteinander gesprochen. Liam kommt bei der ersten Probe rein, stellt seine Tasche ab, fragt, was liegt denn da auf dem Schlagzeug? Keine Umarmung, keine Emotionen, kein Gespräch.
5: Aber immerhin, bislang vertragen sich die beiden. Und ein Erfolgsgeheimnis der Dokumacher ist, dass sie die Kameras aufstellten und einfach laufen ließen, ohne mit im Raum zu sein. Das fängt einen authentischen Blick ein, mit zum Teil mitreißenden Konzertszenen in Oasis – Don't Look Back in Anger. Vereinzelt läuft er noch im Kino und ab heute auch bei Disney+.
8: Schon seltsam, dass wir uns dauernd über den Weg laufen.
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5: Und auch musikalisch geht es in der Musical-Romanze zu, die mittlerweile 10 Jahre alt ist und fast schon ein Klassiker. La La Land entführt uns nach Los Angeles, das nur die Traumseiten der Traumfabrik zu bieten hat. Darin bandeln eine Schauspielerin und ein Jazzpianist an und tanzen und singen auf Wolke 7, zunächst zumindest. Hollywood-Star Emma Stone gewann dafür den Oscar und auch ihr Counterpart Ryan Gosling macht eine gute Figur. Schon speziell das Ganze, aber das Zeug, um mal abzuschalten vom Alltag, hat La La Land auf jeden Fall. 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
1: A96 Lindau Richtung München zwischen Gilching und Dreieck München Südwest mehrere Kilometer Stau nach einem Unfall mit mehreren Fahrzeugen. In der Gegenrichtung zwischen Blumenau und Freiham Süd 4 Kilometer Stau und 4 Kilometer Stau. A99 Westumfahrung München Richtung Nürnberg zwischen dem Dreieck München Südwest und dem Tunnel Aubing. Stau wegen Reinigungsarbeiten. Der Tunnel Aubing ist jetzt nicht mehr gesperrt. Und B300 Memmingen Richtung Augsburg zwischen Babenhausen und Krumbach ein Stau.

Das Wetter in Bayern. Im Norden ist es überwiegend wolkig, gebietsweise regnet es auch. Im Süden kommen dann später immer mehr Wolken hinzu. Es bleibt aber meist trocken. Die Nacht wird dann bewölkt, gebietsweise fällt Regen. Die Tiefstwerte 11 bis 6 Grad. Das Wochenende wird unbeständig mit Sonne, Wolken, Regen und zum Teil lebhaftem Wind. Am Montag dann nach Frühnebel, teils sonnig, teils bewölkt. Die Temperaturen ähnlich wie heute.

0: Und jetzt ist es 19.30 Uhr.
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0: Der Friedensnobelpreis geht in diesem Jahr an die südafrikanische Juristin Navi Pillay. Ausgezeichnet wird sie für ihren Einsatz für Menschenrechte. Mehr dazu gleich. Nach den tödlichen Schüssen in Berngau ist das Motiv weiter unklar. Sicher ist nur, der Täter war Jäger und Sportschütze. Und nach der Betriebsversammlung bei Audi ist die Belegschaft verunsichert, wie es jetzt weitergeht. Mein Name ist Michaela Borowi. Navi Pillay kämpft seit Jahrzehnten für das Völkerrecht, das zunehmend unter Druck steht. Dabei hat sie keine Scheu dafür, sich mit den Mächtigen der Welt anzulegen. Heute hat das norwegische Nobelkomitee bekannt gegeben, dass die Juristin aus Südafrika am 10. Dezember den Friedensnobelpreis entgegennehmen darf und damit wohl die höchste Auszeichnung überhaupt. In der Begründung heißt es aus Oslo, Pillay habe maßgeblich dazu beigetragen, dass Kriegsverbrechen, Verbrechen gegen die Menschlichkeit und Völkermord strafrechtlich verfolgt werden. Anerkennende Worte kommen aus dem UN-Menschenrechtsbüro in Genf. Und von dort berichtet Sandra Bieger.
2: Volker Türk bedankte sich bei Navi Pillay im Namen aller Mitarbeiterinnen und Mitarbeiter beim UN-Menschenrechtsbüro in Genf. Die Juristin sei eine Inspiration für sie alle, genauso wie für Millionen andere Menschen.
3: Viele meiner Kolleginnen und Kollegen haben mit ihr eng zusammengearbeitet und alle sind so begeistert. Es ist eine sehr emotionale Stimmung. Also ja, wir sehen natürlich Navi als jemanden, der nicht nur dieses Haus sehr stark geprägt hat, aber auch mitgestaltet hat und ja, unglaublichen Beitrag geleistet hat zu den Menschenrechten und zum Völkerrecht.
2: Navi Pillay ist eine Vorgängerin von Volker Türk. Zwischen 2008 und 2014 war sie in Genf UN-Hochkommissarin für Menschenrechte. Später leitete sie eine UN-Untersuchungskommission zu den palästinensischen Gebieten. In dieser Funktion stellte sie vor einem Jahr einen Bericht vor, in dem sie Israel einen Völkermord im Gazastreifen vorwarf.
0: Dass seitdem das Verhältnis zwischen der Menschenrechtlerin und der Regierung in Jerusalem mehr als angespannt war, ist kaum verwunderlich. Die Beziehungen in den vergangenen Jahren waren geprägt von gegenseitigen Vorwürfen und politischer Kontroverse. Entsprechend scharf fiel dann auch die Reaktion der Regierung Netanyahu auf die Vergabe des diesjährigen Friedensnobelpreises aus. Julio Segador berichtet aus Tel Aviv.
4: In einer Erklärung des israelischen Außenministeriums heißt es, wenn es einen Preis für Lügen, Hass und Blutverleumdungen gäbe, wäre Navi Pillay nicht nur eine Kandidatin, sie wäre eine Spitzenreiterin. Dies zeige sich in ihrer Rolle in der unerbittlichen politisch motivierten Dämonisierung Israels und der Förderung des Genozids. Israels Außenministerium sieht nach eigenen Worten in der Vergabe des Friedensnobelpreises an Pillay keine Anerkennung von Gerechtigkeit. Es sei die groteske Instrumentalisierung eines Preises, um anti-israelischen Hass und Vorurteile zu legitimieren. Wörtlich heißt es weiter in der Erklärung aus dem Außenministerium, nun, da die Nobelkommission die größte Lüge des 21. Jahrhunderts belohnt hat, klatscht Josef Goebbels zweifellos aus der Hölle Beifall. Zitat Ende. Israels Regierung hatte die Rolle der Juristin und ihre Haltung gegenüber Israel schon in der Vergangenheit immer wieder kritisiert und ihr Voreingenommenheit vorgeworfen.
0: Der Friedensnobelpreis geht in diesem Jahr also an eine ehemalige Richterin des Internationalen Strafgerichtshofs. Wenige Stunden nachdem das bekannt geworden ist, hat die US-Regierung neue Sanktionen gegen den Gerichtshof verhängt. Der spricht in seiner ersten Reaktion von einem Angriff auf die Rechtsstaatlichkeit und die Grundlagen der internationalen Rechtsordnung. Über die Entscheidung der US-Regierung berichtet Anne Schneider aus Washington.
5: Die US-Regierung geht auf Konfrontationskurs mit dem Internationalen Strafgerichtshof ICC. Außenminister Marco Rubio hat Sanktionen gegen das Gericht in Den Haag angekündigt. So sollen mögliche Vermögenswerte des Gerichts in den USA blockiert und Finanzgeschäfte mit dem Gericht untersagt werden. Damit verhängen die USA erstmals nicht nur Sanktionen gegen einzelne Richter oder Ankläger persönlich, sondern auch gegen den Internationalen Strafgerichtshof als Institution. Nach eigenen eigenen Angaben will Washington den Gerichtshof damit finanziell schwächen und so Ermittlungen gegen US-Bürger stoppen. Die US-Regierung versteht das ausdrücklich als ersten Schritt und droht mit weiteren Verschärfungen, falls der Gerichtshof ihre Forderungen nicht erfüllt. Welche Forderungen das sind, bleibt in der Erklärung aber offen. Die US-Regierung verlangt seit langem, dass der ICC Ermittlungen gegen Amerikaner grundsätzlich ausschließt. Die Vereinigten Staaten gehören dem Gerichtshof selbst nicht an und lehnen dessen Zuständigkeit für US-Bürger seit Jahrzehnten ab. Neu ist allerdings die Schärfe des Tons. Rubio drohte offen damit, den Gerichtshof notfalls Stück für Stück zu demontieren. Der ICC verfolgt weltweit schwere Verbrechen wie Völkermord und Kriegsverbrechen. Weil viele europäische Verbündete die Arbeit des Gerichts unterstützen, könnte der Schritt zu neuen Spannungen zwischen den USA und Europa führen.
0: Der Schock sitzt tief. Nach wie vor in der bayerischen Gemeinde Berngau im Landkreis Neumarkt in der Oberpfalz. Dort waren gestern zwei Mitarbeiter des Landratsamts Neumarkt erschossen worden. Die beiden Opfer, ein 45-jähriger Mann und eine 54-jährige Frau, hatten den mutmaßlichen Täter für eine Waffenkontrolle in seinem Wohnhaus aufgesucht. Hanna Nussbauer mit einem Stimmungsbild in der Gemeinde am Tag nach der Tat.
6: Eigentlich sollte es ein Routinetermin werden. Für zwei Mitarbeiter des Landratsamts Neumarkt endete die Waffenkontrolle bei einem 60-jährigen Mann in Berngau jedoch tödlich. Die Frau und der Mann wollten prüfen, ob der Jäger und Sportschütze seine Waffen ordnungsgemäß gelagert hat. Dann eskalierte die Situation offenbar. Der 60-jährige schoss auf die Landratsamtmitarbeiter. Bayerns Innenminister Joachim Herrmann teilte mit, dass der mutmaßliche Täter nach aktuellem Ermittlungsstand bisher nicht polizeilich bekannt gewesen sei. Der 60-jährige verschanzte sich nach den tödlichen Schüssen in seinem Haus. Zahlreiche Polizisten und Einsatzkräfte waren vor Ort. Ihr Zugriff erfolgte erst nachts. Dabei wurde der mutmaßliche Täter durch Schüsse ins Bein schwer verletzt. Die Kriminalpolizei Regensburg und die Staatsanwaltschaft Nürnberg-Fürth ermitteln. Warum der Routineeinsatz eskalierte, ist derzeit noch unklar.
0: Die Betriebsversammlung bei Audi in Ingolstadt heute Nachmittag war keine gewöhnliche. Sie war eher eine Art Krisensitzung, berichtet Susanne Pfaller.
7: Große Unsicherheit prägt die Stimmung bei den rund 40.000 Audianern in Ingolstadt. Hinter allem steht jetzt ein Fragezeichen. Kippt der Zukunftspakt, wie vom Unternehmen angekündigt, dann wären letztendlich auch Kürzungen bei Zulagen und Gehalt neu verhandelbar. Ebenso die Beschäftigungsgarantie bis Ende 2033. Doch Betriebsratschef Jörg Schlagbauer will erst noch einmal prüfen lassen, ob die wirtschaftliche Lage wirklich so schlecht ist, dass diese Punkte neu verhandelt werden müssen. Audi-Chef Gernot Döllner hat heute Nachmittag vor der Belegschaft jedoch betont, dass er neu verhandeln will. Doch konkrete Zahlen für einen weiteren Stellenabbau oder andere konkrete Maßnahmen hat der Audi-Chef noch nicht genannt. Betriebsratschef Jörg Schlagbauer reagiert darauf mit einem langen Fragenkatalog, schwört aber die Belegschaft auch auf harte Zeiten ein.
0: Der Besuch von Altkanzler Schröder beim russischen Präsidenten Putin stößt bei der Bundesregierung auf großes Unverständnis. Nach Kreml-Angaben hatte Schröder vorgestern mit Putin dessen 74. Geburtstag gefeiert. Der frühere Kanzler steht wegen seiner engen Verbindung zum russischen Präsidenten und wegen seines Engagements für russische Unternehmen seit Jahren in der Kritik. Christina Nagel.
8: Putin allein sei für den Krieg in der Ukraine verantwortlich, sagte der stellvertretende Regierungssprecher Meyer. Es seien seine Befehle, die täglich für unermessliches Leid, für zivile Opfer, für Familien, die auseinandergerissen würden, für Tote und Verwundete sorgten. Vor diesem Hintergrund empfinde es Kanzler Merz als geradezu unmoralisch, dass der Altkanzler gemeinsam mit Putin feiere. Der Kreml hatte zuvor Bilder veröffentlicht, auf denen sich beide Männer lächelnd die Hände schütteln. Wenig Verständnis gibt es auch für die Äußerungen des SPD-Außenpolitikers Stegner. Er hatte den Ex-Kanzler verteidigt. Schröder sei einer der wenigen in Deutschland, die noch Zugang zu Putin hätten. Wenn sein Besuch dem Frieden auch nur einen Millimeter gedient habe, sei er ein Erfolg, wird Stegner von mehreren Medien zitiert. Der stellvertretende Regierungssprecher warnte davor, in Propagandafallen zu tappen. Russland habe trotz aller Versuche erkennbar kein Interesse, den bestialischen Krieg zu beenden.
0: Messerangriffe, Festnahmen, Drohungen. Die Schulen in unserem Nachbarland Polen erleben zurzeit eine Welle an Gewalt. Ministerpräsident Tusk spricht von einem regelrechten Gewaltkult unter Jugendlichen, befeuert durch Videospiele und sogenannte Freakfights, bei denen Influencer und andere Prominente gegeneinander antreten. Paulina Milling.
9: Diese Woche ist es in Polen zu zwei Angriffen an Schulen gekommen. Dabei wurden 12 Menschen verletzt, eine Frau starb. Mindestens 2 weitere Angriffe mit unmittelbarer Gefahr wollen die Sicherheitsbehörden verhindert haben. Bei den mutmaßlichen Tätern handelt es sich um Schüler, die meist minderjährig sind. Derzeit durchforsten die Beamten in ganz Polen Drohnachrichten im Internet. Die polnische Polizei spricht inzwischen von 13 Verdachtsfällen und insgesamt 15 Festnahmen. Es geht dabei um Teenager, die online Fotos und Videos mit Drohungen veröffentlicht haben. Dass sich die Vorfälle vom Szenario und Zeitpunkt ähneln, wurde über eine mögliche Internet-Challenge spekuliert. Diese Gerüchte hat die Polizei bislang deutlich zurückgewiesen. Mögliche Zusammenhänge zwischen den Angriffen würden untersucht. Polnische Medien berichten, dass Schülerinnen gestern über beängstigende Messenger-Nachrichten erzählten. Darin soll vom heutigen Tag die Rede sein, einem angeblichen blutigen Freitag. Aufgrund der Lage kam es in der polnischen Region Masowien zu mehreren Schulschließungen. Die Polizei erklärte 10.000 Einrichtungen geprüft zu haben. Einige Schulen haben die Einlasskontrollen verschärft. Eltern wurden aufgerufen, ihre Kinder zu Hause zu betreuen. Die Beamten haben ihre Präsenz im Umfeld von Schulen verstärkt.
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10: Mit Christian Sachsinger. Die Europäische Union und China waren in letzter Zeit auf einen handfesten Handelsstreit zugesteuert. Es ging vor allem darum, dass chinesische Hersteller nach Ansicht der EU zu viele Hybridautos in Europa verkauften. Nun gibt es eine Einigung, wie beide Seiten nach einem Treffen in Peking bestätigt haben. Christoph Kober berichtet aus Peking.
11: Die Vereinbarung soll den Export von chinesischen Hybridautos nach Europa in Zukunft um rund die Hälfte senken, sagt EU-Handelskommissar Maroš Šefčovič. Wir sprechen über den Zeitraum von 4 Jahren und nach unseren Berechnungen bedeutet das mehrere Millionen weniger chinesische Autos, die in die Europäische Union gelangen.
12: Exports from China to the European Union.
11: So Handelskommissar Šefčovič. Die EU hatte 2024 Strafzölle auf Elektroautos aus China verhängt und diese mit unfairen Staatshilfen begründet. Seitdem haben chinesische Hersteller mehr Hybridautos nach Europa verkauft. Einen freiwilligen Verzicht auf einen Teil dieser Ausfuhren hatte Peking abgelehnt, bislang.
12: It is for the first time that China has accepted.
11: Zum ersten Mal akzeptiert es China nun, seinen Export zu reduzieren, ohne dass es vorher einen offenen Konflikt gegeben hat. Das weiß ich zu schätzen.
12: And I very much appreciate that.
11: Themen der Gespräche in Peking waren außerdem Chinas Exportkontrollen auf seltene Erden. Hier sei die kommunistische Führung bereit, weiterhin die Genehmigung von Ausfuhrlizenzen für die EU zu erleichtern, heißt es in einem offiziellen Statement.
10: Das Bauministerium stockt die Förderung für den Neubau von energieeffizienten Häusern auf. Die Nachfrage nach der sogenannten EH55-Plus-Förderung sei in den vergangenen Monaten deutlich gestiegen. Deshalb stelle man jetzt zusätzliche Mittel bereit, teilte Bauministerin Verena Huberts mit. Das ursprünglich eingeplante Budget von 800 Millionen Euro wäre sonst schon vor Jahresende ausgeschöpft gewesen. Der Chipfertiger Global Foundries in Dresden wird größer. Heute ist die Werkserweiterung gefeiert worden. Rund 1 Milliarde Euro fließen in das Projekt. Damit entsteht zusätzliche Raum- und Laborfläche. Luise Schermesser war in Dresden mit dabei.
13: Der Rohbau ist fertig, noch umhüllt von vielen Gerüsten, umgeben von 2 Kränen, die bald aber wegkommen. Der nächste Schritt hin zur Erweiterung der Fabrik von Global Foundries in Dresden ist geschafft. Nur ein halbes Jahr hatte die Errichtung des Rohbaus gedauert. Ab Mitte des nächsten Jahres sollen dann die Maschinen einziehen. 1,1 Milliarden Euro kostet das Projekt. Global Foundries spricht von einer Investition in Deutschlands Zukunft als Industrie- und Innovationsstandort. Ab 2028 soll die Produktion im neuen Gebäude starten, mit dem Ziel, erstmals über 1 Million Wafer im Jahr zu produzieren. Wafer sind aus Silizium bestehende Platten, die nach einer Bearbeitung in Halbleiterchips zerschnitten werden. Im Neubau sollen dann auch die modernsten Chips von Global Foundries produziert werden. Chips, die für sogenannte Physical AI-Anwendungen benutzt werden können. Physical AI ist die Verbindung von künstlicher Intelligenz mit realen physischen Systemen wie Robotern, Maschinen oder Drohnen.
10: Und wir schauen noch an die Aktienmärkte. Der DAX hat heute seine Vortagesverluste nahezu wettgemacht und die Marke von 25.000 Punkten zurückerobert. Gut 1% ging es nach oben auf 25.087. Das war der Endstand. Unterstützung kam dabei vom Anleihemarkt, dass sich dort die Lage bei den Renditen wieder etwas beruhigte. Außerdem ließ der Preisdruck am Ölmarkt nach. Im Wochenvergleich bleibt beim DAX nun ein Minus von 0,6%.
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0: 19.45 Uhr ist das jetzt.
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0: Mit Carsten Fabian.
18: Israel protestiert gegen Friedensnobelpreis für Navi Pillay. Die südafrikanische Juristin hatte an der Spitze einer UN-Kommission der israelischen Regierung einen Völkermord im palästinensischen Gazastreifen vorgeworfen. Der israelische Regierungschef Netanyahu wirft Pillay deshalb eine politisch motivierte Dämonisierung seines Landes vor. Die US-Regierung reagiert auf die Nobelpreisentscheidung mit weiteren Strafmaßnahmen gegen den Internationalen Strafgerichtshof. Tödliche Schüsse von Berngau bleiben vorerst rätselhaft. Innenminister Herrmann sagte am Tag nach dem Tod von zwei Mitarbeitern des Landratsamts Neumarkt, der Schütze sei nicht polizeibekannt gewesen. Auch fehlten Hinweise auf ein extremistisches Motiv. Der 60 Jahre alte Deutsche hatte bei einer routinemäßigen Kontrolle seiner Sportwaffen das Feuer eröffnet. Bisher konnte er noch nicht befragt werden. BMW zieht Leasingangebot für Magdeburger AfD-Politiker zurück. Wie heute bekannt wurde, hat der Autokonzern damit auf die Wahl von Tobias Rausch zum Landtagspräsidenten reagiert. Das kritisiert der AfD-Politiker und stellt in einem offenen Brief an BMW die Frage, ob denn die politische Überzeugung über Geschäftsbeziehungen entscheide. Das Unternehmen lehnt eine Stellungnahme ab. Unwetter sorgen für Chaos auf Sizilien. Mehrere Menschen wurden nach Angaben der italienischen Behörden durch umherfliegende Trümmer und Glassplitter verletzt, als zwei Wasserhosen in der Hafenstadt Marsala Verwüstungen anrichteten. Ein Auto mit zwei Insassen wurde in eine Schlucht geschleudert. Deutsche Fußballerinnen treffen auf Australien. Das Länderspiel in Karlsruhe wird in einer Dreiviertelstunde angepfiffen. Dabei muss Bundestrainer Christian Wück nicht nur auf die verletzte Kapitänin Julia Quinn verzichten, auch Torjägerin Lea Schüler fällt aus. Zugleich kommt die Bundesliga der Männer nach 3 Wochen Länderspielpause zurück. Tabellenführer Dortmund empfängt Bremen. Das Wetter in Bayern. Morgen einige Schauer, am freundlichsten in Franken bei 10 bis 17 Grad.
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0: Vorlesen, gemeinsam Geschichten entdecken und dabei ganz nebenbei die Sprache lernen. Genau dafür werden Kitas mit dem bundesweiten Gütesiegel Buchkita ausgezeichnet. Die Verleihung fand heute Nachmittag auf der Frankfurter Buchmesse statt. Rund 350 Einrichtungen hatten sich beworben, gut 100 wurden ausgezeichnet, darunter auch die Kita St. Rupert in Heldenstein bei Mühldorf. Nadine Tschibo hat sich genau angesehen, was eine Buchkita eigentlich genau ausmacht.
19: So, ich habe euch heute ein Buch mitgebracht. Ihr habt es schon entdeckt.
20: Ja.
19: Was steht denn da für ein Buch auf dem Tisch?
20: Ja. Eine Maus mit einem Herzluftballon.
19: Genau.
21: Erzieherin Heidi Huber sitzt auf einem kleinen Holzstuhl. Um sie herum machen es sich 9 Buben und Mädchen gemütlich. Die Erzieherin liest die Geschichte von Frederik, der Maus, vor.
19: Aber nein, sagte er, ich sammle Wörter.
21: Dabei fragt sie nach, macht kleine Übungen und lässt die Kinder ihre Sinne nutzen.
19: Machen wir mal die Augen ganz fest zu. Welche Farbe stellen wir uns vor? Rot.
20: Ich habe mir was schon vorgestellt, eine gelbe Blume.
21: All das gehört zum Konzept eines Sprachkindergartens, wie hier in Heldenstein. Sprache soll nicht in Extrastunden geübt, sondern ganz selbstverständlich in den Alltag eingebaut werden. Dafür ist Heidi Huber eigens als Sprachkraft angestellt. Zusammen mit dem Team spinnt sie Bücher im Kita-Alltag weiter. Aus einem Thema, wie Bienen zum Beispiel, wird dann ein ganzes Projekt.
19: Wie funktioniert die Honigproduktion? Für was braucht man Bienen? Dann haben wir ein neues Bilderbuch dazu gekauft. dann ist ein Lied gesungen worden. Und als Highlight ist dann ein Imker gekommen und hat den Kindern dann in live gezeigt, wie so eine Wabe ausschaut und wie die Bienen Honig produzieren.
21: Dieses Engagement bekommt jetzt offizielle Anerkennung. Der Kindergarten trägt nun das Gütesiegel Buchkita. Mehr als 350 Kitas hatten sich bundesweit beworben. Nur gut 100 wurden ausgezeichnet. Preisgeld gibt es keins. Dafür gilt das Siegel als besondere Anerkennung für die Lese- und Sprachförderung.
19: Lesen ist ja ein ganz wichtiger Baustein von der Sprachförderung. Kinder lernen beim Vorlesen einen neuen Wortschatz kennen. Lesen, finde ich, schafft auch Nähe.
21: Denn genau das kommt oft zu kurz. Vorlesen ist längst nicht in allen Familien Alltag. Laut Stiftung Lesen kommt es bei etwa jedem dritten Kind zwischen 1 und 8 Jahren zu Hause nur selten oder gar nicht vor.
19: Drum fangen wir das eigentlich bei uns im Kindergarten auch ganz gut auf.
21: Inzwischen haben die Kinder Frederiks Geschichte auf dem Boden nachgebaut. Mit grauen Spielzeugmäusen, getrocknetem Mais und Watteschnee. Und nach einmal mitmachen, können sie die Geschichte schon ziemlich gut selbst erzählen.
2: Der Frederik ist eine Maus, die Wörter, Farben, Sonnenstrahlen und Farben sammelt.
21: Und am Ende geht es so auf dem Teppich einfach weiter. Jetzt bestimmen die Kinder selbst, was passiert. So wird aus Vorlesen Fantasie zum Anfassen.
0: Buchkita, kreatives Lesen in der Heldensteiner Kindertagesstätte. Nadine Tschibo berichtete.
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0: Der 9. Oktober 2019 hat sich tief ins Bewusstsein vieler Menschen eingegraben. Heute vor 7 Jahren hat ein Rechtsextremist einen Anschlag auf die Synagoge von Halle verübt. 2 Menschen starben, 2 wurden schwer verletzt. Halle liegt bekanntlich im Bundesland Sachsen-Anhalt. Dort wurde bei der jüngsten Landtagswahl die AfD landesweit zur stärksten Kraft und steht nun vor einer Regierungsbeteiligung. Und ihr Abgeordneter Hans-Thomas Tillschneider wurde diese Woche zum Vizepräsidenten des Landtags gewählt. Till Schneider wollte nun beim Gedenken an den Anschlag vor 7 Jahren dabei sein, aber eine kleine Menschenkette von 12 Personen verwehrte ihm den Zugang zum Gelände der Synagoge. Aus Halle berichtet Marc Weirich.
3: 12.03 Uhr in Halle auf dem Marktplatz. Der Zeitpunkt, als vor 7 Jahren die ersten Schüsse fielen.
22: Sehr geehrte Fahrgäste, um 12.03 Uhr am 9. Oktober 2019 begann der Anschlag auf die Hallische Synagoge. In dessen Verlauf wurden 2 Menschen ermordet, 2 weitere schwer verletzt. Die Stadt Halle denkt der Opfer dieses Attentats.
3: Straßenbahnen stehen still, Passanten halten inne, Kirchenglocken läuten. Besonders betroffen zeigt sich Viola Rieck. Sie sang mit Jana Lange, einem der Opfer des Anschlags, in einem Chor.
23: Es tut jedes Jahr wieder weh und manche können es schneller wegstecken. Es kennen auch nicht alle mehr Jana. Wir haben ja auch neuere dabei, die jetzt nicht so lange dabei sind. Aber sie ist halt bei uns in allen Fotoalben drin.
3: Gemeinsam mit vielen anderen Menschen erinnerte Viola Rieck am ehemaligen Teekitz-Döner-Imbiss. Neben der Synagoge und dem kleinen Örtchen Widersdorf im Saalekreis, einer der 3 Anschlagsorte, an die Ereignisse vor 7 Jahren.
23: Ich denke, wir müssen einfach laut sein und müssen sagen, das muss noch jemand erinnern, weil sonst wird das vergessen.
3: Auch an der Synagoge in Halles Norden würdevolles Gedenken. Der Vorsitzende der jüdischen Gemeinde, Max Privorotsky, sagte in einer kurzen Rede:
24: Der Kampf gegen Antisemitismus und Menschenhass bleibt unsere gemeinsame Aufgabe an jedem Tag des Jahres. Verbietet sich bei unserem Gedenken jede politische Instrumentalisierung.
3: Der Wunsch nach einer klaren Trennung von aktueller Politik und Gedenken war zuvor geradezu pulverisiert worden. AfD-Landtagspräsident Tobias Rausch hatte in seiner Vertretung den Vizepräsidenten und Parteirechtsaußen Hans-Thomas Tillschneider zur Gedenkveranstaltung geschickt. Jüdische Studierende verhinderten, dass Tillschneider die Synagoge betreten konnte.
25: Sie können sich nicht mit Neonazis gemein machen und dann erwarten, dass sie hier willkommen sind. Sie machen sich mit Neonazis und Rechtsextremen gemein und sind hier nicht willkommen.
26: Mache ich auch nicht, das ist Unsinn.
3: Der geschäftsführende CDU-Ministerpräsident Sven Schulze kritisierte das Erscheinen Till Schneiders scharf.
27: Wo wir stehen in diesem Land, sehen wir ja, dass der Landtagspräsident heute hier als seine Vertretung Herrn Till Schneider von der AfD zur jüdischen Gemeinde geschickt hat. Das ist ein Affront aus meiner Sicht.
3: Besser wäre es gewesen, so Schulze, den zweiten Vize des Landtagspräsidenten Carsten Borchert von der CDU zu entsenden. Nichtsdestoweniger, das Gedenken sei wichtig, so Schulze.
27: Dass man Flagge zeigt, dass man sich auch denen gegenüberstellt, die diese Taten, egal ob sie jetzt 7 Jahre zurückliegen oder viele Jahrzehnte zurückliegen, die diese Taten relativieren wollen oder gar in irgendeiner Form als nicht geschehen darstellen.
3: Trotz des Eklats, trotz des traurigen Anlasses, Max Priworotzki von der jüdischen Gemeinde in Halle findet auch positive Töne zur Situation der Juden in Halle.
24: Wir finden, dass die absolute Mehrheit von Menschen, egal wem die gewählt haben, sind friedlich und auch wohlwollend, was die jüdische Gemeinde betrifft.
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4: Mit Edgar Endres gibt's den 5. Sieg im 5. Spiel für die Dortmunder Borussia. Ab 20.30 Uhr hat die Elf von Trainer Niko Kovac als Tabellenführer der Bundesliga die Chance dazu gegen Werder Bremen. Jan Mochner sieht gleich die Partie. Was spricht für die Borussia? Also haben wir keine Möglichkeit, nach Dortmund umzuschalten. Dann werden wir erstmal in der zweiten Liga weitermachen. Eine Klasse tiefer zeigt gerade Kaiserslautern beim Tabellendritten Heidenheim, wieso die Pfälzer mit nur 4 Gegentoren bisher die beste Abwehr haben. Daniel Günther auf der Ostalb. Hatte denn der Tabellendritte Heidenheim bisher Chancen auf die Führung?
5: Ja, aber in diesen zweiten 45 Minuten nicht wirklich gute. Die beste Gelegenheit hatte Heidenheim in den ersten 45 Minuten. Da scheiterte Jan Schöppner an Lauterns Keeper Julian Kral. Und überhaupt diese zweite Halbzeit nicht mehr mit der Energie, mit der Intensität der ersten 45 Minuten. Heidenheim, die etwas bessere Mannschaft, Lautern in dieser Phase etwas passiv. Aber wir warten hier weiter auf Tore. Vielleicht jetzt der Anlauf für den ersten FC Heidenheim. Sie haben einen Einwurf auf der linken Seite. Heule, der Schweizer Linksverteidiger, hat den Ball eingeworfen, aber genau auf einen Lautrer. Aber der FCK kommt in dieser zweiten Halbzeit nicht mehr in diese Umschaltsituation. Das haben sie im ersten Durchgang noch richtig gut gemacht. Hatten ja eine richtig tolle Gelegenheit. Der Schuss von Şahin landete an der Latte des Heidenheimer Tores nach 10 Minuten. Also hier im Duell des Tabellendritten gegen den 5. Weiterhin der Spielstand 0:0, gespielt 67 Minuten.
4: Im zweiten Spiel führt Braunschweig gegen Kiel nach gut 60 Minuten mit 1:0. Auch hier werden wir dann im weiteren Programm live dabei sein. Und damit geht's zum Eishockey. Die Deutsche Eishockey-Liga hat bereits Minimum 6 Spieltage abgeliefert. Heute auf dem Eis auch die Münchner im Nachbarschaftsderby gegen Ingolstadt. Mai Küste im SAP-Garten. Werden die Münchner ihre Favoritenrolle bisher im ersten Drittel gerecht?
6: Bislang nicht, denn die Gäste, die diesen Saisonstart so verkorkst haben, die liegen vorne. Und das gar nicht mal so unverdient, die Ingolstädter. Mit 2:0 durch die Tore von Schindler gleich nach 3 Minuten und Riley Barber, nachdem die Ingolstädter einen verdeckten Schlenzer angesetzt haben aus der halblinken Position und Barber kurz vor dem Torraum noch die Kelle seines Schlägers hinhält, macht die Scheibe für Niederberger unhaltbar und dann schlägt das Ding ein im Tor der Münchner, die auch ihre Chancen hatten, das muss man ganz klar sagen. Aber es steht ein Jonas Steppmer heute im Tor beim ERC Ingolstadt. Der erste aus der Kaderschmiede, aus dem eigenen Nachwuchs, der es überhaupt in den Profibereich geschafft hat bei den Ingolstädtern, die schon wieder zentral vor dem Tor sind. Wir haben noch 3 Minuten 18 auf der Uhr stehen in diesem ersten Drittel. Der SAP-Garten zu München nicht ganz ausverkauft, aber doch gut gefüllt, dürften an die 10.000 Zuschauer sein. Sehen, dass die in den weißen Jerseys auflaufenden Ingolstädter jetzt im eigenen Verteidigungsdrittel halblinks hineingepasst haben in die neutrale Zone, aber die Münchner erst einmal wieder da. Sie finden kein Durchkommen. Die letzten Anspiele vor dem Tor der Ingolstädter dann oft auch zu schlampig und es fliegen ganz ordentlich die Fäuste. Es gab schon 3 Strafzeiten, 2 für München und 1 für den Ingolstädter Schmölz nach einer wilden Prügelei. Gleich nach der Hälfte des ersten Drittels beide Handschuhe unten gewesen. Die Helme waren zwar noch auf, aber es ging ordentlich zur Sache und der Hauptschiedsrichter hatte natürlich keine Minute gezögert. Die 2 sofort zum Abkühlen geschickt. Hinterher auch noch Schindler, der Torschütze, zum 1:0 für den ERC Ingolstadt nach einem Scharmützel. Musste ebenfalls auf die Strafbank. Jetzt die Ingolstädter wieder mit so einem fiesen Ding vor das Tor. Flach hineingepasst, aber keiner bringt den Schläger ran. Und so bleibt es hier beim 2:0 kurz vor Ende des ersten Drittels für die Ingolstädter.
4: Weitere Zwischenstände: Straubing, Iserlohn 4:1 und jeweils 0:0 Augsburg, Bremerhaven und Nürnberg gegen Mannheim.
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0: A96 Lindau Richtung München zwischen Buchloe West und Landsberg am Lech West 3 Kilometer Stau. Weiter zwischen Gilching und Germering Süd ein Stau und B300 Memmingen Richtung Augsburg zwischen Wabenhausen und Krumbach hier ebenfalls ein Stau. Das Wetter in Bayern. In der Nacht ist es stark bewölkt und regnerisch bei 11 bis 6 Grad. Morgen lockert es dann im Norden etwas auf. Es kommt ab und zu auch mal die Sonne durch. Die weiteren Aussichten: Der Sonntag wird wechselhaft. Am Montag erst Nebel, dann sonnig oder bewölkt. Die Höchstwerte 10 bis 17 Grad.

0: Es ist 20 Uhr.
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0: Mit diesen Themen. Der Friedensnobelpreis geht in diesem Jahr an die südafrikanische Juristin Nabi Pillay. Darüber sprechen wir gleich ausführlich mit unserer Skandinavien-Korrespondentin. Nach den tödlichen Schüssen in Berngau ist das Motiv weiter unklar. Die Ermittlungen laufen auf Hochtouren. Und die Deutsche Bahn will offenbar weniger Strecken sanieren als ursprünglich geplant. Mein Name ist Michaela Borowi und ich begleite Sie noch durch die kommende Viertelstunde.
2: It's a wonderful surprise when you're least expecting to be honored. I've had many honors in my lifetime, but you don't expect any more honors once you've turned 85, which is my age now.
0: Es ist eine wunderbare Überraschung, wenn du es am wenigsten erwartest, gewürdigt zu werden. Ich bin vielfach ausgezeichnet worden in meinem Leben, aber ab deinem 85. Lebensjahr rechnest du nicht mehr damit. Und so alt bin ich inzwischen. Das sagte Nabi Pillay bei einer Pressekonferenz im Schwurgerichtssaal 600 des Nürnberger Gerichtsgebäudes, dem Raum, in dem die Alliierten nach 1945 den NS-Kriegsverbrechern um Hermann Göring den Prozess machten. Und dort war Pillay heute. Dort wurde sie während einer Tagung über den Preis informiert. Und über die Auszeichnung, deren Preisträgerin, hat meine Kollegin Esther Distelmann mit unserer Skandinavien-Korrespondentin gesprochen, die die Bekanntgabe heute in Oslo für uns verfolgt hat.
3: Der Friedensnobelpreis geht in diesem Jahr also an Nabi Pillay. Wie hat das Komitee die Entscheidung denn begründet?
4: Also Nabi Pillay wird ausgezeichnet für ihre Bemühungen um die Förderung von Frieden und Völkerrecht. Und weiter heißt es, der Friedensnobelpreis werde an eine Person verliehen, die mit außergewöhnlichem Mut und Integrität den Weg zu einer umfassenderen globalen Rechtsordnung geebnet habe. Es ist auch eine ziemlich klare Stellungnahme des norwegischen Nobelkomitees einfach für das Völkerrecht allgemein. Die wollten damit offensichtlich ein Zeichen setzen. Der Vorsitzende Jürgen Vatne-Friednes hat gesagt, das Völkerrecht stehe in einer Zeit, in der es eine Verschiebung hin zur Machtpolitik gebe unter enormem Druck. Und Nabi Pillay hat dem eben sehr viel entgegenzusetzen und deswegen ist sie mit diesem Preis ausgezeichnet worden.
3: Gibt es denn schon Reaktionen auf die Entscheidung des Komitees?
4: Ja, es gibt ganz viele Reaktionen, sehr viele positive. Der UNO-Kommissar für Menschenrechte, Volker Türk, hat von einem starken Signal für die Menschenrechte gesprochen. Auch UNO-Generalsekretär Guterres hat sich schon geäußert. Die südafrikanische Regierung hat gratuliert, auch die norwegische und die Bundesregierung. Die sagt, Pillay habe über Jahrzehnte hinweg mit großem persönlichen Engagement und beeindruckender Beharrlichkeit für Menschenrechte, Gerechtigkeit und die Durchsetzung des Völkerrechts gekämpft. Und es gibt aber auch schon scharfe Kritik an diesem Preis, vor allem aus Israel. Das israelische Außenministerium hat ihr in drastischen Worten politisch motivierte Dämonisierung Israels vorgeworfen und spricht von einer Instrumentalisierung eines Preises, um anti-israelischen Hass zu legitimieren. Dazu muss man wissen, dass Pillay als Vorsitzende einer UNO-Untersuchungskommission mit ihren Mitarbeitern die Militäroffensive Israels im Gazastreifen ausgewertet hat. Und die sind 2025 zum Schluss gekommen, dass diese Militäraktionen, dass es sich dabei um Völkermord handele. Und schon damals hat Israel sie natürlich scharf kritisiert.
3: Und wenn man jetzt auf das gesamte Lebenswerk von Nabi Pillay schaut, was waren da Stationen, die ihre Arbeit besonders geprägt haben?
4: Also es ist wirklich einfach sehr, sehr auffällig, dass sie nie ein Problem damit hatte, anzuecken und sich den Mächtigen entgegenzustellen. Sie ist 1941 geboren in Südafrika unter dem Apartheid-Regime, hat Jura studiert und dann relativ früh als nicht weiße Frau als erste in Durban eine Anwaltskanzlei eröffnet. Schon 1973 hat sie für die politischen Häftlinge auf der Gefängnisinsel Robben Island, wo auch der spätere Präsident Nelson Mandela festgehalten wurde, das Recht auf Zugang zu Anwälten erkämpft. Später war sie am Internationalen Straftribunal für die Aufarbeitung des Völkermords in Ruanda, hat damit ihren Kollegen in einem wirklich wegweisenden Urteil 1998 Vergewaltigungen als Akt eines Völkermords eingestuft. Von 2003 bis 2008 war sie Richterin am Internationalen Strafgerichtshof. 2014 hat sie das Amt der UNO-Menschenrechtskommissarin übernommen und hat da auch sich nicht gescheut, auch einfach das Missfallen mächtiger Staaten oder mächtiger Staatenlenker auf sich zu ziehen. Sie hat das US-Gefangenenlager Guantanamo angeprangert oder auch die Diskriminierung Homosexueller in Russland. Also sie hat immer einfach eine ganz klare Haltung vertreten für das internationale Recht und für das Völkerrecht und die Menschenrechte.
0: Das sagt Jana Sinram zur Vergabe des Friedensnobelpreises an die südafrikanische Juristin Nabi Pillay. Das Gespräch führte Esther Distelmann und verliehen wird der Preis am 10. Dezember, dem Geburtstag des Preisträgers. Die bayerische Gemeinde Berngau im Landkreis Neumarkt in der Oberpfalz steht nach wie vor unter Schock. Gestern sind dort zwei Mitarbeiter des Landratsamts erschossen worden. Die Ermittlungen laufen weiter auf Hochtouren, denn über die Hintergründe weiß man noch nicht viel. Die beiden Opfer, ein 45-jähriger Mann und eine 54-jährige Frau, hatten den mutmaßlichen Täter für eine Waffenkontrolle in seinem Wohnhaus aufgesucht. Hanna Nussbauer mit einem Stimmungsbild in der Gemeinde am Tag nach der Tat.
5: Eigentlich war es ein Routinetermin. Für zwei Mitarbeiter des Landratsamts Neumarkt endete er jedoch tödlich. Sie wollten am Donnerstag in der Gemeinde Berngau eine unangekündigte Waffenkontrolle bei einem 60-jährigen Deutschen durchführen. Es sollte geprüft werden, ob 10 Waffen, die er legal besitzt, ordnungsgemäß verwahrt sind. Doch dann schoss der Mann auf sie. Nach Angaben des Landratsamts gab es zuvor keine Auffälligkeiten. Auch Bayerns Innenminister Joachim Herrmann bestätigt, nach aktuellem Ermittlungsstand sei der mutmaßliche Täter nicht polizeilich bekannt gewesen.
6: Es gibt keine Einträge in den polizeilichen Dateien über ihn. Es gibt auch bei Staatsschutz und Verfassungsschutz nach gegenwärtigem Stand keine Erkenntnisse über den Täter, sodass auch nach gegenwärtigem Stand wir keinerlei Anzeichen für eine extremistische Gesinnung in welche Richtung auch immer haben.
5: Laut dem Innenminister von der CSU handle es sich bei dem mutmaßlichen Täter um einen Jäger und Sportschützen. Berngaus Bürgermeister Thomas Mayer sagte, er wisse ebenfalls nicht viel über den Mann.
7: Das ist ein Mietsubjekt dort und ich kenne und kannte ihn ausschließlich vom Sehen und habe sonst keine Berührungspunkte zu ihm gehabt. Also ich habe nicht den Eindruck, dass er in der Dorfgemeinschaft über Vereine etc. integriert ist.
5: Rund 150 Polizisten und Einsatzkräfte und ca. 90 weitere Helfer waren in der kleinen Gemeinde bis tief in die Nacht im Einsatz. Auch ein Hubschrauber war vor Ort. Die Beamten umstellten das Wohnhaus, in dem sich der mutmaßliche Täter verschanzt hatte. Eine Ausnahmesituation für das Dorf, wie Bürgermeister Mayer beschreibt.
7: Wir sind regelmäßig eigentlich die sicherste Gemeinde im Bereich der Inspektion Neumarkt und man denkt an solche Dinge gar nicht und wird dann da kalt erwischt und erschlagen von diesen Dingen, ja.
5: Auch die Anwohner von Berngau sind am Tag nach dem Vorfall noch betroffen von den Ereignissen.
8: Also wir sind eigentlich echt ein friedliches Dorf, wir sind eine tolle Gemeinde und dass jetzt sowas vor Ort passiert, ist natürlich ja, unfassbar.
9: Die Leute sind sehr bedrückt, also man merkt es auch, ne? Also schockiert sehr, also ich weiß gar nicht, was ich da sagen kann.
10: Sehr erschreckend und dramatisch, weil man denkt sich, man ist hier am Land und es kann einem nichts passieren und dann bekommt man so eine Nachricht.
5: Der Zugriff der Einsatzkräfte erfolgte gegen 2:30 Uhr nachts. Der mutmaßliche Täter sei dabei durch Schüsse ins Bein schwer verletzt worden, hieß es. Er wird seitdem medizinisch behandelt. Die Kriminalpolizei Regensburg und die Staatsanwaltschaft Nürnberg-Fürth ermitteln.
0: Ein Beitrag von Hanna Nussbaumer war das. Die Betriebsversammlung bei Audi in Ingolstadt heute Nachmittag war keine gewöhnliche. Sie war eher eine Art Krisensitzung. Immerhin hatte das Unternehmen angekündigt, angesichts der wirtschaftlichen Entwicklung des Autobauers die zentrale Betriebsvereinbarung, den Zukunftspakt Audi, aufkündigen zu wollen. Susanne Pfaller berichtet aus Ingolstadt.
11: Große Unsicherheit prägt die Stimmung bei den rund 40.000 Audianern in Ingolstadt. Hinter allem steht jetzt ein Fragezeichen. Kippt der Zukunftspakt, wie vom Unternehmen angekündigt, dann wären letztendlich auch Kürzungen bei Zulagen und Gehalt neu verhandelbar. Ebenso die Beschäftigungsgarantie bis Ende 2033. Doch Betriebsratschef Jörg Schlagbauer will erst noch einmal prüfen lassen, ob die wirtschaftliche Lage wirklich so schlecht ist, dass diese Punkte neu verhandelt werden müssen. Audi-Chef Gernot Döllner hat heute Nachmittag vor der Belegschaft jedoch betont, dass er neu verhandeln will. Doch konkrete Zahlen für einen weiteren Stellenabbau oder andere konkrete Maßnahmen hat der Audi-Chef noch nicht genannt. Betriebsratschef Jörg Schlagbauer reagiert darauf mit einem langen Fragenkatalog, schwört aber die Belegschaft auch auf harte Zeiten ein.
0: Das Bundeswehr-Landeskommando Bayern bekommt eine neue Führung. Im Rahmen einer militärischen Zeremonie ist heute auf Schloss Schleißheim im Beisein von Ministerpräsident Söder das Kommando übergeben worden. Kilian Neuwert.
12: Der neue höchste militärische Repräsentant der Bundeswehr in Bayern ist Brigadegeneral Rainer Simon. Das Landeskommando mit Sitz in München fungiert als Bindeglied zwischen Bundeswehr, zivilen Behörden und Gesellschaft. Es ist dabei insbesondere auch für die zivil-militärische Zusammenarbeit zuständig. Das heißt, es koordiniert zum Beispiel Einsätze der Bundeswehr im Katastrophenfall, etwa bei einem Hochwasser wie 2024 im Juni oder bei Schneekatastrophen. Zudem trifft es Vorkehrungen für den Verteidigungs- oder Bündnisfall. In diesem Zusammenhang hob Ministerpräsident Markus Söder die Bedeutung des Landeskommandos hervor. Es sei wichtig, direkte Ansprechpartner für zivile Stellen zu haben, sagte Söder. In der jüngeren Vergangenheit habe sich das wiederholt gezeigt, etwa als Bundeswehrsoldaten während der Corona-Krise auf vielfache Weise unterstützt hätten. In den letzten 7 Jahren stand Brigadegeneral Thomas Hambach an der Spitze des Landeskommandos. Er ist nun im Ruhestand.
0: Fast jeder zweite Fernzug kommt hierzulande nicht pünktlich ans Ziel. Ein Grund dafür und eines der Hauptprobleme der Bahn ist die marode Infrastruktur. Die soll deshalb verbessert werden und dabei im Fokus die vielbefahrenen Strecken, die sogenannten Korridore. Warum Bahn und Bund bei deren Sanierung nun aber Tempo rausnehmen wollen und wie ein neuer 5-Punkte-Plan das Baustellenchaos reduzieren soll, das erklärt Sören Hinze.
13: Unter anderem ist geplant, nach Bauende den Zugverkehr schrittweise wieder aufzunehmen, statt alle Schienen gleichzeitig freizugeben. Dadurch soll der Bahnverkehr zuverlässiger werden. 8 Korridorsanierungen werden auf die Zeit nach 2031 verschoben. Darunter Strecken zwischen Hamburg und Nordrhein-Westfalen sowie die Korridore Stuttgart-Ulm, Koblenz-Mainz und Frankfurt-Karlsruhe über Heidelberg. Die Verschiebung soll ermöglichen, stabilere Umleitungen für den Güter- und Personenverkehr anzubieten. Außerdem plant die Bahn nun eine zügigere Digitalisierung der Schiene. Ab Anfang der 2030er Jahre soll grundsätzlich bei jeder Korridorsanierung direkt EDCS Level 2 verbaut werden, also Strecken, die ganz ohne klassische Leuchtsignale auskommen. Immer wieder gibt es Kritik an den Korridorsanierungen, weil es auf einigen Strecken länger gedauert und mehr gekostet hat als ursprünglich geplant. Bis wann die sogenannte Generalsanierung aller rund 40 geplanten Strecken abgeschlossen sein wird, ist offen. Ursprünglich war der Plan, bis 2036 fertig zu werden.
0: China und die Europäische Union haben sich darauf verständigt, die Ausfuhren von chinesischen Hybridautos nach Europa deutlich zurückzufahren. Das ist das Ergebnis der Verhandlungen von EU-Handelskommissar Šefčovič mit Vertretern der chinesischen Regierung. Christoph Kober berichtet aus Peking.
14: Die Vereinbarung soll den Export von chinesischen Hybridautos nach Europa in Zukunft um rund die Hälfte senken, sagt EU-Handelskommissar Maroš Šefčovič. Wir sprechen über den Zeitraum von 4 Jahren und nach unseren Berechnungen bedeutet das mehrere Millionen weniger chinesische Autos, die in die Europäische Union gelangen. So Handelskommissar Šefčovič. Die EU hatte 2024 Strafzölle auf Elektroautos aus China verhängt und diese mit unfairen Staatshilfen begründet. Seitdem haben chinesische Hersteller mehr Hybridautos nach Europa verkauft. Einen freiwilligen Verzicht auf einen Teil dieser Ausfuhren hatte Peking abgelehnt. Bislang. Zum ersten Mal akzeptiert es China nun, seinen Export zu reduzieren, ohne dass es vorher einen offenen Konflikt gegeben hat. Das weiß ich zu schätzen. Dem Kompromiss vorausgegangen waren intensive Verhandlungen, wie es von beiden Seiten heißt. Die staatliche Nachrichtenagentur Xinhua zitiert Vizepremier He Lifeng mit den Worten, dass China bereit sei, die gefundene Lösung umzusetzen. In einer Mitteilung des Handelsministeriums heißt es aber auch, Wirtschafts- und Handelsfragen dürften nicht zum Politikum werden, aus Sorge über eigene Wettbewerbsfähigkeit und Marktanteile. Themen der Gespräche in Peking waren außerdem Chinas Exportkontrollen auf seltene Erden. Hier sei die kommunistische Führung bereit, weiterhin die Genehmigung von Ausfuhrlizenzen für die EU zu erleichtern, heißt es in einem offiziellen Statement. Die Ergebnisse des Treffens würden nun EU-Kommissionspräsidentin Ursula von der Leyen vorgelegt und später den Mitgliedstaaten. Hier liege nun die finale Entscheidung, so Handelskommissar Šefčovič.

Soweit das Programm von BR24 aus München. Jetzt gleich im Anschluss Sportschau live, der ARD-Sportabend. 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
1: Hallo Fußballfans, hallo Sportsfreunde, wo immer Sie uns in Deutschland hören. Schön, dass Sie dabei sind und zu Sportschau Live aus Berlin begrüßt Sie Thomas Kroh. Guten Abend. Wo kann man eine dreiwöchige Bundesliga-Pause eindrucksvoller beenden als im größten Stadion Deutschlands? Also Borussia Dortmund im Westfalenstadion gegen Werder Bremen. Heute Abend live bei uns, genau wie die zweite Liga, Eishockey und Handball. Dazu Interviews unter anderem mit Antonio Di Salvo, Cheftrainer der U21-Auswahl des DFB nach der Qualifikation für die Europameisterschaft, und mit Christian Heidel, dem Sportchef von Mainz 05, vor dem Heimspiel morgen gegen Bayer Leverkusen. Auf geht's ins Westfalenstadion zu Jan Wochner. Schönen guten Abend, Jan.
2: Guten Abend, Thomas.
1: Was habt ihr die Pause da getrieben in Dortmund?
2: Wir haben so ein bisschen an unserer Sehnsucht zur Fußball-Bundesliga gearbeitet und alles zusammengekratzt für heute Abend. Was heißt zusammengekehrt? Also es war ein Riesenhaufen. Und ich muss wirklich sagen, also fühlt sich an wie eine Ewigkeit, dass zuletzt Bundesliga gespielt wurde, auch in diesem Stadion. Und bei allen, wirklich allen, die ich hier vorm Stadion gesehen habe, ein Strahlen im Gesicht vor Freude auf diesen Flutlichtabend.
1: Ist wie ein zweiter Saisonstart. Viel Kritik hat man über diese lange Pause gehört, auch in Dortmund, auch von den Verantwortlichen, um Lars Ricken beispielsweise, dem Chef des BVB.
2: Ja, hat man jede Menge gehört. Also vor allem, weil Borussia Dortmund natürlich naturgemäß viele Nationalspieler abgestellt hat, die auch eine extreme Belastung hatten. Also teilweise sind das ja mehr als 4 Spiele innerhalb kürzester Zeit gewesen. Und andere Mannschaften hatten da vielleicht jetzt auch mehr Zeit, sich nochmal einzustellen, die nicht so viele Nationalspieler abstellen mussten. Das ist das eine. Zum anderen ist die Belastung für die Spieler, die abgestellt waren, extrem hoch. Und also Niko Kovac hätte sich das alte Modell in bewährter Form gewünscht. 2 Spiele, kurz Pause, dann weiter und dann lieber noch mal eine Pause mehr.
1: Er hatte ja auch einen prominenten Verletzten zu beklagen, der von der deutschen Nationalelf abreisen musste, Abwehrchef Schlotterbeck. Wie steht's um den Verteidiger?
2: Ja, ich hätte gerne das Haifleisch von Nico Schlotterbeck. Der Typ ist wirklich der Wahnsinn. Steht auch heute mit der Kapitänsbinde um den Arm in der Startelf von Borussia Dortmund. Ist ja übel umgeknickt bei so einer ganz unglücklichen Aktion im Training der DFB-Elf. Aber also wie der Comeback kann, das ist ja nicht das erste Mal, dass der aus einer Verletzung zurückkommt, sofort in die Startelf purzelt und vor allem dann meist ohne Training oder ohne viel Training sofort wieder bei 100% ist. So war es in der Vergangenheit nach schwereren Verletzungen. Diesmal war es eine kleine Blessur, kurze Ausfallzeit. Also ich glaube, wir erleben heute Nico Schlotterbeck in Höchstform.
1: Ich weiß aus leidvoller Erfahrung, die Bänder leiern mit den Jahren aus, dass man wirklich jedes Mal vor Schreck zusammenzuckt, wenn man da nur noch leicht umknickt.
2: Werder Aber ich glaube, die Bänder von Nico Schlotterbeck sind noch nicht so ausgeleiert wie deine. Bei allem Respekt, Thomas.
1: Da bin ich mir ganz sicher. Und ich wünsche das ihm auch keinem und ihm im Besonderen auch nicht. Werder hat ein Testspiel 0-7 verloren in den Niederlanden. Ich glaube, Cheftrainer Thun, der hat heute noch eine Krawatte.
2: Ja, verständlicherweise. Vor allem, der hat da keine B11 aufgestellt, sondern also jetzt mal die Nationalspieler, die bei Werder Bremen gefehlt haben, ausgenommen. Das absolut erste Besteck. Und dann gehst du 0-7 unter bei einem Team aus der holländischen Eredivisie. Also das darf dir auch in einem Testspiel eigentlich in dieser Form nicht passieren. Trotzdem, Daniel Thun ist ja ein alter Optimist, der versucht wirklich aus allem und jedem, selbst aus der 0-7-Testspielniederlage, das Positive zu ziehen, und hat gesagt, für uns war das nicht nur ein Testspiel, sondern mit diesem Ergebnis auch ein Test. Und wie wir diesen Test bestehen oder eben nicht bestehen, das wird sich dann heute Abend hier in Dortmund zeigen, weil die Mannschaft eigentlich mehr oder weniger zu einer Reaktion gezwungen ist und ganz anders auftreten muss. Ich glaube aber auch, dass bei Werder, wenn wir uns ja anschauen, wie sie bislang in der Bundesliga aufgetreten sind, die Bremer, eine ganz andere Mannschaft vom reinen ja, Auftreten auch von der Körpersprache und Mentalität heute in der Bundesliga, dass eine ganz andere Mannschaft heute Abend zu erwarten ist.
1: 81.365 Zuschauer warten auf den Anpfiff. Bist du als Reporter da eigentlich mitgezählt?
2: Das ist eine sehr gute Frage. Das weiß ich nicht. Ich kann aber dir sagen, dass es in Dortmund so wie immer ist. Also Stadion ist jetzt schon mehr oder weniger voll. Also vor allem gelbe Wand, Südtribüne, da ist gar kein Platz mehr. Aber dort drüben in der Schnittchenabteilung, ne, auf der Gegengeraden, dort wo die VIP-Plätze sind, da ist alles noch mit gähnender Leere auf den Sitzschalen, also oder auf den Sesseln, auf den Polstersesseln. Das trifft es, glaube ich, eher. Das sind ja keine Sitzschalen, das sind ja opulente Sitzmöglichkeiten. Und die kommen wirklich auf den allerletzten Drücker erst raus.
1: Unsere Hörer freuen sich jedenfalls und warten fieberhaft auf den Anpfiff. Jan Wochner, unser Reporter im Westfalenstadion und beim Handball, dem Spiel der Hannoveraner gegen die SG Flensburg-Handewitt. Da sitzt Thomas Kos am Mikrofon. Wie steht's vor dem Ende?
3: Es steht aktuell 29 zu 32 für die Mannschaft aus Flensburg, die auf dem Weg ist, weiter ungeschlagen zu bleiben in der Handball-Bundesliga. 28 zu 33, so rum steht es. Also da gab es gerade einen Fehler auf der Anzeigentafel hier in der Arena. Sie haben hier alles unter Kontrolle, führten hier im ersten Durchgang zeitweise schon mit 8 Treffern. Dann kamen die Hannoveraner hier vor den 9.000 Zuschauern nochmal richtig rangerobbt. Zur Pause waren es nur 4, dann kurz nach der Pause nur noch 3 Tore Rückstand. Aber die Flensburger können sich vor allen Dingen bei ihrem überragenden Franzosen Amarik Minen bedanken, dem Spielmacher, der ja aus Nantes gekommen war hier zu den Flensburgern vor der Saison. Hat 11-mal getroffen, er der Garant dafür, dass es so gut läuft. Und ja, bei den Hannoveranern, da muss man dazu sagen, einige verletzte Ausfälle. Zudem noch der Kapitän hat sich gestern verletzt, Mario Michalczek, am Knie Beschwerden gehabt. Und er natürlich gerade in der Deckung einer, der fehlt. Und man hatte sich so auf die Flensburger vorbereitet. Also aktuell 5 Tore vor für die Flensburger hier. Das Ganze 9 Minuten vor dem Ende.
1: Ein Tor vor, und zwar in der zweiten Fußball-Bundesliga, liegt Braunschweig, Eintracht Braunschweig gegen Holstein Kiel.
4: Riesenchance jetzt für Braunschweig, eine Chance und das Tor! 1:0, Jan Obich ist dann frei vor Kiels Keeper Timon Weiner, umkurvt ihn ungefähr 11 Meter vor dem Tor. Mit der linken Innenseite schießt er das Ding locker rein. Braunschweig in Front im Nordduell gegen Kiel.
1: Auch noch kurz vor dem Abpfiff. Und wie steht's nun beim Spiel des Tabellendritten Heidenheim gegen den Tabellenvierten Kaiserslautern, Daniel Günther?
5: Das war hier eine kürzere Nachspielzeit, als wir sie erwartet haben. Das Spiel ist vorbei hier auf dem Heidenheimer Schlossberg. Und am Ende steht da ein 0:0 zwischen dem 1. FC Heidenheim und dem 1. FC Kaiserslautern. Dieses Remis geht schon absolut in Ordnung. Wir hätten halt gerne ein paar Tore gesehen. Aber es war über weite Strecken eine Partie absolut auf Augenhöhe. Zwei Mannschaften, die von der Robustheit lebten, von der Kompaktheit. Vor allen Dingen die ersten 45 Minuten sehr, sehr energiegeladen. Und dann hatten wir in dieser ersten Halbzeit auch die besten Gelegenheiten in diesem Spiel. Beide Mannschaften konnten sie nicht nutzen. In der zweiten Halbzeit gab es eigentlich nur eine richtig gute Torchance. Und

0: Relegationsplatz. Das war ein intensiver Fußballabend hier in Heidenheim. Am Ende keine Tore, kein Sieger. Heidenheim gegen Kaiserslautern 0:0.
1: Und auch das andere Spiel am heutigen Freitagabend ist zu Ende und tatsächlich Eintracht Braunschweig gewinnt das Spiel in Niedersachsen und Schleswig-Holstein 1:0 gegen die Störche aus Kiel. Und wie steht's nun beim Handball? Hannover gegen Flensburg, Thomas Kos.
2: Ja, die Recken haben jetzt nochmal aus Hannover verkürzen können. Das Ganze durch einen Ex-Flensburger August Petersen, der drei Jahre da an der Förde gespielt hat mit seinem achten Treffer. Der kann verkürzen auf 30:34. Also nur noch 4 Tore vor für die SG Flensburg. Hanne mit dir so ein bisschen Achterbahnfahrt. Mal geht's hoch, mal geht's runter. Mal sind 6 Tore vor, jetzt nur noch 4. Aber sie machen weiter Dampf jetzt über Marco Krikic, den Nationalspieler. Der will sich da durchsetzen, wird dann aber festgemacht da in der Deckung. Kommt hier vor den 9.000 Zuschauern. Und nicht zum Wurf. Da haben sie aufgepasst, aber die Hannoveraner hatten einfach einen miesen Start, lagen hier schnell mit 1:6 hinten und da haben sie sich nicht mehr so richtig von erholt. Sie geben alles, aber das reicht dann auch nicht, weil Flensburg so überragend besetzt ist im Rückraum. Jetzt wieder dieser wieselflinke Amerik Min, aber der wird gestoppt. Bleibt dabei, 30:34 aus Sicht der Hannoveraner.
1: Nach den Nachrichten geht's dann auch weiter mit dem Eishockey in der deutschen Eishockey-Liga, mit Fußball in der Bundesliga, Borussia Dortmund gegen Werder Bremen und einem Fußballspiel in Karlsruhe vor 25.000 Zuschauern im Wildparkstadion, Deutschland gegen Australien. Martina Knief ist dort unsere Reporterin. Schönen guten Abend ins Badische.
3: Hallo Thomas, nach Berlin.
1: Ah, höre ich da eine Hymne?
3: Die australische Hymne und sehr stramme Haltung bei Sam Kerr, der Spielführerin, und all anderen 10 Spielerinnen, die sich da aufgereiht haben. Es haben ja auch schon einige australische Plakate hier im super gut gefüllten weiten Rund in Karlsruhe gesehen. Also herzlich willkommen den Aussies. Die wenigsten hatten eine weite Anreise, denn sie spielen fast alle in Europa.
1: Für die deutsche Mannschaft und auch für die Australierinnen ist das ein Vorbereitungsspiel auf die Weltmeisterschaft im nächsten Jahr in Brasilien. Und die Deutschen haben einen Kader auf dem Platz, der wahrscheinlich nicht dem entspricht, was sich der Bundestrainer Christian Wück wünscht.
3: Das ist richtig. Also allen voran die Kapitänin Julia Quinn fehlt nach ihrer Verletzung aus dem Spitzenspiel vom vergangenen Samstag in Frankfurt. Jetzt hat sie nach schweren Knieverletzungen und einer Schulterblessur jetzt auch eine Blessur am Sprunggelenk. Lea Schüller musste heute, sie konnte gestern auch schon das Abschlusstraining nicht mitmachen, wegen eines Infektes passen. Aber es sind dann ein paar andere, die sich beweisen können. Die Road to Maracana, dort findet das Eröffnungs- und das Finale, das Eröffnungsspiel in das Finale statt. Die ist eröffnet und da werden wir einige sehen, auch heute, die sich beweisen möchten, da wir jetzt die deutsche Nationalhymne hören.
1: Wir nutzen aber trotzdem die Zeit, um noch einen Aspekt zu besprechen, nämlich den, dass die deutsche Mannschaft meistens gegen europäische Gegner spielt und deshalb dieses Spiel gegen Australien besonders wichtig ist, weil die Australierinnen eben auch einen Stil praktizieren, der der deutschen Mannschaft bei der WM ganz schön zu schaffen machen könnte. Die gehen nämlich sehr robust zu Werke.
3: Die sind sehr robust, die sind körperlich stark. Viele kennen wir eben auch aus der Bundesliga beispielsweise oder aus der englischen Frauenliga. Aber es ist wichtig, eben dieses Spielstil jetzt kennenzulernen. Am Dienstag in Bremen geht es gegen Japan, den Weltmeister von 2011. Das nochmal ganz anders. Dann wird die deutsche Mannschaft nochmal nach Südamerika reisen im November, Dezember. Und dann geht es auch schon weiter mit der Nations League. Dann kommen wieder die europäischen Top-Teams. Also man muss sich an die außereuropäischen Teams gewöhnen, um bei der WM das zu tun, was alle wollen, nämlich um den Titel mitzuspielen.
1: Wir hören es im Hintergrund, das Publikum ist erwartungsfroh, 25.000 Zuschauer bei einem Testspiel der deutschen Nationalelf der Frauen. Da hat sich doch einiges entwickelt in den vergangenen Jahren.
3: Da hat sich einiges entwickelt, ja. Und das Schöne ist, dieses Publikum ist gemischt. Da sind nicht nur kleine Mädchen und Mama, Papa, Oma, Opa, die mitkommen mussten, sondern es sind auch die Brüder mit dabei. Und das finde ich immer sehr schön, wenn die kleinen Jungs auch Trikots tragen, wo Frauenmannschaftsnamen drauf sind. Und das macht es so schön. Heute ist hier sehr, sehr kalt geworden, sehr schattig, hat sehr viel geregnet. Es war sehr windig den ganzen Tag in Karlsruhe. Aber es ist trotzdem eine tolle Atmosphäre. Die Karten sind erschwinglich. Man kann hier gut mit der ganzen Familie herkommen, sich noch eine Pommes und eine Wurst kaufen und dann ein schönes Spiel.

0: sehen. Und da freuen sich alle drauf, diese deutsche Nationalmannschaft jetzt gleich gegen die Australierinnen zu sehen. Da alle jetzt schön fein sortiert, die Deutschen in weißen Trikots und schwarzer Hose und weißen Stutzen, noch schnell das Mannschaftsfoto machen.
1: Martina Knief aus dem Wildparkstadion. Nach den Nachrichten geht's dann weiter.

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1: Um 20.30 Uhr mit Svetlana Oheim, guten Abend. Die US-Regierung hat neue Sanktionen gegen den Internationalen Strafgerichtshof verhängt. Nach Angaben von Außenminister Rubio werden sämtliche Geschäfte mit dem Gericht verboten. Aus Washington, Anne Schneider.
2: Damit verhängen die USA erstmals nicht nur Sanktionen gegen einzelne Richter oder Ankläger persönlich, sondern auch gegen den Internationalen Strafgerichtshof als Institution. Nach eigenen Angaben will Washington den Gerichtshof damit finanziell schwächen und so Ermittlungen gegen US-Bürger stoppen. Die US-Regierung versteht das ausdrücklich als ersten Schritt und droht mit weiteren Verschärfungen, falls der Gerichtshof ihre Forderungen nicht erfüllt.
1: Nach dem Vorfall in einem Flugzeug auf dem Weg nach Tel Aviv vergangene Woche sprechen die Ermittler von einem vereitelten Selbstmordanschlag. Die Generalstaatsanwaltschaft der Vereinigten Arabischen Emirate teilte mit, der Co-Pilot habe geplant, die Maschine in ein Terminal des Flughafens Tel Aviv zu steuern. Der Mann aus dem Oman war von Passagieren an Bord der Fly-Dubai-Maschine aber überwältigt worden, nachdem er den Piloten mit einer Axt angegriffen hatte. China hat sich bereit erklärt, weniger Hybridautos in die EU zu exportieren. Das hat EU-Handelskommissar Šefčovič nach Gesprächen in Peking mitgeteilt. Dadurch könne die Lieferung um mehr als die Hälfte zurückgehen. Im Gegenzug sollen europäische Unternehmen leichter Zugang zum chinesischen Markt bekommen. 2024 hatte die EU Strafzölle auf chinesische Elektroautos verhängt. Seitdem haben chinesische Hersteller mehr Hybridautos nach Deutschland gebracht. Die Deutsche Bahn will in den kommenden 5 Jahren weniger hochbelastete Bahnstrecken sanieren als geplant. Bis 2031 sollen nur noch 13 statt 21 Strecken umfassend erneuert werden. Sören Hinze, RBB 24.
3: Ein neuer 5-Punkte-Plan soll mehr Pünktlichkeit und weniger Baustellenchaos garantieren. Unter anderem ist geplant, nach Bauende den Zugverkehr schrittweise wieder aufzunehmen, statt alle Schienen gleichzeitig freizugeben. Dadurch soll der Bahnverkehr zuverlässiger werden. 8 Korridorsanierungen werden auf die Zeit nach 2031 verschoben. Die Verschiebung soll ermöglichen, stabilere Umleitungen für den Verkehr anzubieten.
1: In Mecklenburg-Vorpommern wollen SPD, Linke und Grüne Koalitionsverhandlungen führen. Das haben die Verhandlungsführer nach ihren Sondierungsgesprächen mitgeteilt. Demnach sind sich die drei Parteien schon in zentralen Punkten einig. So sollen Kitas beitragsfrei und alle Krankenhausstandorte erhalten bleiben. Das waren die Nachrichten. Das Wetter: in der Nacht viele Wolken und zeitweise Regen. An der Nordsee einzelne Gewitter. Im Nordwesten lockert es später auf, 7 bis 12 Grad. Morgen im Süden erst regnerisch, später zunehmend trocken. Maximal 12 bis 18 Grad. Die Zeit 20.33 Uhr.
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4: Und Thomas Kroh am Mikrofon, schön, dass Sie dabei sind. Ja, Fußball-Bundesliga, der Auftakt des 5. Spieltages im Westfalenstadion mit Borussia Dortmund gegen Werder Bremen. Wir arbeiten die Spiele in der 2. Liga auf und haben auch noch weiteren Sport live für Sie. Zum einen Eishockey mit den Spielen in Berlin und München und auch noch die deutsche Fußballnationalmannschaft der Frauen in Karlsruhe in einem Testspiel für die Weltmeisterschaft gegen Australien. Jetzt meldet sich aber erstmal Jan Wochner aus dem Westfalenstadion.
5: Und hier läuft das Spiel. Seit rund 4 Minuten Dortmund gegen Werder noch torlos. 0:0 vor mehr als 80.000. Das Ganze übrigens bei hervorragenden äußeren Bedingungen. Ja, es ist frisch, aber es hat den ganzen Tag geregnet. Und jetzt, pünktlich zum Anpfiff, sind auch die letzten Tropfen weg. Anfangsphase geht bislang ganz klar an Borussia Dortmund. Der BVB in Schwarz und Gelb ist tonangebend, hatte schon einen Abschluss durch Marcel Sabitzer aus rund 20 Metern. Der ging aber ein gutes Stück am rechten Torwinkel vorbei. Jetzt der nächste Anlauf über Bellingham im Mittelfeld. Fehlpass in die Füße eines Bremers. So bleibt es erstmal beim 0:0.
4: Womit wir auf das Eis wechseln in der deutschen Eishockeyliga. Da hat Meister Eisbären Berlin vergangenes Wochenende Tabellenführer Nürnberg geschlagen. Heute zu Gast in der Eisbärenhöhle in Berlin die Wolfsburger Jens-Christian Gußmann. Wie läuft's gegen Entschuldigung, wir sind erstmal beim Fußball. Natürlich Deutschland gegen Australien und Martina Knief.
6: Sam Kerr, was Fußballkunst ist, die australische Frauenfußball-Ikone, kann man einfach so sagen, mit einem Hackenabschluss. Carpenter hatte schön vorbereitet. Und eben war es Clara Bühl, die den Ball von der linken Seite gefährlich vor das Tor gab. Aber Koratzikai, die war da leicht überrascht, Rücklage mit dem Innenriss. Und der Ball ging dann am Ende doch weit, weit über das Tor. Die deutsche Mannschaft aber weiterhin mit Vorwärtsdrang über die linke Seite. Das ist die Seite von Franziska Kett und Clara Bühl, den beiden Spielerinnen von Bayern München. Jetzt ist aber der Ball erst einmal abgewehrt worden. Bisschen Ruhe drin. Einwurf für die deutsche Mannschaft, steht noch 0-0.
4: Ja. Auch mir hat die lange Bundesliga-Pause offensichtlich gut getan. Zu viel Kondition, den Ereignissen voraus. Aber jetzt, wie gesagt, zum Eishockey. Die Eisbären also mit dem Sieg gegen Tabellenführer Nürnberg. Und nun heute, Jens-Christian Gußmann, das Spiel gegen Wolfsburg. Wie läuft's?
7: Ist das zweite Spitzenspiel in der DEL in Folge. Wir sind schon Mitte des zweiten Drittels. Genau die 31. Spielminute ist erreicht. Und noch keine Treffer. 0-0 zwischen dem Tabellenzweiten, dem Meister aus Berlin, den Eisbären, und dem ersten Verfolger der Eisbären, dem dritten, den Grizzlies aus Wolfsburg, die allerdings momentan noch 16 Sekunden in Unterzahl überstehen müssen. Gleich wird es mit einem Bulli weitergehen im Drittel der Wolfsburger. Die Eisbären stehen da schon parat, die Wolfsburger auch. Scheibe ist wieder im Spiel. Die Eisbären aus Bulli gewonnen. Schuss aus der Drehung von Andi Ehler, aber Strahlmeier im Tor. Der Wolfsburger ist zur Stelle und hat da wohl auch relativ gute Sicht gehabt, denn der hat da nicht einmal groß irgendwie nachpacken müssen oder so, sondern einmal gezuckt, Schuss abgewehrt. Und damit weiterhin 0-0 der Stand. Und im Hintergrund hat man es vielleicht gehört, die Wolfsburger wieder komplett.
4: Spitzenreiter Nürnberg liegt gegen die Adler aus Mannheim 0-1 zurück. Und wie steht's nun in München, Mike Küster, zwischen dem EHC und Ingolstadt?
8: Tatsächlich überraschend, 2-0 für die Gäste aus Ingolstadt, die schon wieder halb rechts vor dem Tor aufgetaucht sind vor Matthias Niederberg. Aber dieser Schlagschussversuch dann im letzten Moment abgedrängt. Immer noch die Ingolstädter Panther in diesem oberbayerischen Duell am Drücker. Und jetzt erst können sich die Münchner befreien, die besser rausgekommen sind nach der ersten Drittelpause. Und aus allen Lagen ihrem Torwart, den Ingolstädter, nämlich Jonas Stettmer, unter Beschuss nehmen. Im letzten Jahr ist er noch deutscher Meister geworden, der gebürtige Bayer, zurückgekehrt zu den Ingolstädtern, die jetzt in diesem Moment nach einem Tempogegenstoß zum dritten Mal zuschlagen. Tor für den ERC Ingolstadt, und das ist gar nicht mal so unverdient, vor allem weil die Ingolstädter im ersten Spielabschnitt die bessere Mannschaft waren und durch die Tore von Schindler und Barber da schon geführt haben. Jetzt also nachlegen mit dem 3-0 in München.
4: In der Handball-Bundesliga ist das Spiel zwischen Hannover und der SG Flensburg-Handewitt beendet.
9: Ein hochverdienter 39-32 Erfolg der Flensburger im Nordduell bei der TSV Hannover-Borgdorf. Die Flensburger bleiben damit ungeschlagen und holen sich die Tabellenspitze zurück. Es war ein perfekter Start hier in diese Partie von 9000 Zuschauern. Schnell führten die Flensburger mit 6-1. Die ersatzgeschwächten Hannoveraner kamen nicht heran, erst kurz vor der Pause, nachdem Flensburg schon mit 8 Toren vorne lag. Vor allen Dingen, weil der Hannover-Keeper Simon Garde mit seinen Paraden dafür sorgte, dass die Niedersachsen nochmal herankamen, bis auf 4 Tore. Aber im zweiten Durchgang hatten die Flensburger, gerade durch den überragenden Amarik Min vertreten, 11 Tore hat er erzielt, alles hier im Griff, und kamen am Ende zu diesem verdienten Erfolg. 7. Sieg, Tabellenführung für die SG Flensburg-Handewitt.
4: Thomas Kohs aus Hannover vom Handball, und wir sind wieder beim Fußball in der zweiten Liga, und da hat's heute das Unentschieden, und zwar ohne Tore, in Heidenheim gegeben. Der Bundesliga-Absteiger gegen den ersten FC Kaiserslautern, und wir wollten gleich weitermachen mit dieser Partie und konzentrieren uns an dieser Stelle dann aber doch noch auf diese Bundesliga, aus der Heidenheim abgestiegen ist. 3 Wochen Pause. Manch einer weiß gar nicht, was an den ersten Spieltagen passiert ist. Einer aber doch, Marc Eschweiler.
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4: Ja, heute Abend im Westfalenstadion, da steht es zwischen Borussia Dortmund und Werder Bremen nach 11 Minuten nach wie vor 0:0. Das gibt mir die Gelegenheit, über das seltsame Treiben des einen oder anderen berühmten Fußballprofis zu berichten. Norwegens Nationalstürmer Erling Haaland, ob Sie es nun glauben oder nicht, der streitet sich mit einem namentlich nicht genannten Elektriker aus Polen vor Gericht. Und zwar seit Jahren. Inzwischen sind die Parteien vor dem EU-Gericht in Luxemburg gelandet. Und Grund ist ein Disput um die Rechte des Namens Haaland, die der Elektriker im Jahr 2023 als Marke für Sportbekleidung, Fußballschuhe und Energydrinks eintragen ließ. Nur wenige Tage nach der Eintragung des Elektrikers zog Haaland, Stürmerstar von Manchester City und Multimillionär, in Norwegen nach. Weil der Elektriker protestierte, erfuhr Haaland, dass die Marke bereits eingetragen war und in welchem Zusammenhang. In 2 Verfahren setzte sich der Stürmer bereits vollständig durch. Doch sein Widersacher ist bockig und gibt nicht auf und hat im Sommer dieses Jahres Klage beim EU-Gericht eingereicht, wie die norwegische Zeitung VG berichtet. Haalands Anwälte unterstellen dem Mann die böswillige Absicht, sich mit dem berühmten Namen des Torjägers bereichern zu wollen. Wie kommen die denn darauf? Wir wollen uns jetzt an der Schilderung von Jan Wochner erfreuen und nicht bereichern. Dortmund gegen Bremen. Wir warten auf Tore, Jan.
5: Ja, ich auch. Also ein Haaland würde dem Spiel ganz gut tun. Jetzt hat Gerassi den Ball beim Spielstand von, na klar, 0:0. Das ist Dortmunds Torjäger, der bislang noch keine nennenswerten Abschlussszenen hatte, aber das ein oder andere Mal den Ball. Jetzt hat er ihn festgemacht für die Schwarz-Gelben. Das ist Borussia Dortmund mit Ball im Mittelfeld bei Waldemar Anton. Der passt rüber zum Kapitän, rechtzeitig fit geworden. Nico Schlotterbeck, Verletzung bei der Nationalmannschaft, aber für Borussia Dortmund heute von Beginn an auf dem Rasen. Werder steht tief in der eigenen Hälfte mit 11 Spielern, auch mit Amos Pieper, der war eben kurz mal draußen. Der Bremer Abwehrspieler hat sich an den Oberschenkel gegriffen, aber nach kurzer Behandlungspause geht's für ihn weiter. Und Werder, das ist übrigens auch ganz interessant, in einem sehr interessanten Dress, also wer jetzt denken würde, grün oder weiß, nee, weder noch. Die spielen heute in einer Mischung aus Pink und Lachsfarben. Irgendwo dazwischen würde ich diese Trikotfarbe einsortieren. Die Hosen und Stutzen ebenfalls in diesem Farbton. Jetzt kommt Dortmund. Wieder der Pass zu Gerassi. Der hat ihn auf Höhe der 16er Kante. Halbrechte Position. Passt dann ganz rechts raus zu Bayer. Aber weil Werder mit 11 Mann rund um den eigenen 16er verteidigt, sind die Räume eng. Beziehungsweise es ist überhaupt kein Raum da für Dortmund zum Kombinationsspiel rein in den 16er. So geht's wieder zurück ins Mittelfeld. Und zu Gadou, das ist ein Dortmunder Abwehrspieler, und der wählt den Rückpass bis in die eigene Hälfte. Dortmund ist besser, aber ergebnistechnisch alles ausgeglichen. 0:0.
4: Jan Wochner aus dem Westfalenstadion und Moritz Kühn, mein Kollege vom Norddeutschen Rundfunk, der hält aus im Eintrachtstadion zu Braunschweig. Schönen guten Abend.
0: Ja, für dich, Thomas, ich grüße dich.
4: Ich bin dir so dankbar. Wir hatten ja vorhin auch über die Heidenheimer und das 0:0 gegen Kaiserslautern sprechen wollen. Da gab es technische Probleme, mit dir Gott sei Dank nicht. 1:0 für Eintracht Braunschweig gegen Holstein Kiel. Wie überraschend kommt das?
0: Ja, ich würde jetzt sagen, nicht unbedingt überraschend. Es war ja ein Kellerduell. Beide Mannschaften vor diesem Spieltag nur mit 4 Punkten auf dem Konto. Dass Braunschweig die vergangenen Saisons auch schon unten drin stand. Damit war dann auch in dieser Saison zu erwarten. Aber dann in der zweiten Hälfte, ja, die Kieler zumindest ein bisschen Form verbessert. Braunschweig ging ja in Führung in der ersten Halbzeit. Aber ja, die Kieler haben es dann nicht mehr geschafft, zurückzukommen, weil Braunschweig das immer irgendwie hinten gut verteidigt hat und irgendwie sich immer noch dazwischen geworfen hat in Schüsse. Und am Ende geht dieser 1:0-Erfolg für die Braunschweiger gegen Kiel auch in Ordnung.
4: Das haben Sie sich sicherlich im hohen Norden, im Holsteinstadion, bei den Störchen in Kiel anders vorgestellt mit dieser Saison unter dem Rückkehrer auf der Trainerbank Tim Walter. Was meinst du?
0: Ja, auf jeden Fall. Tim Walter ist ja gekommen, als die Kieler abstiegsbedroht waren in der vergangenen Saison. Der Nachfolger von Marcel Rapp. Und da hat er einfachen Fußball spielen lassen. Und dieser einfache Fußball führte dann auch eben zum Erfolg. Und jetzt versucht er halt eben seinen Walter-Ball zu spielen. Das heißt viel Ballbesitz, hohes Pressing und vor allem mutiger Spielaufbau. Ja, und das misslingt dann eben, wie eben heute in der 11. Minute, ein katastrophaler Rückpass von Ivan Nekic in den Lauf von Jan Obich. Der ist dann frei durch und kurfte Kiels Keeper Timon Weiner und schob ein, der goldene Treffer an diesem heutigen Abend in Braunschweig. Und ja, man muss sagen, dass vielleicht diese Taktik von Tim Walter in der aktuellen Lage von Holstein Kiel, die Kieler warten ja immer noch auf den ersten Saisonsieg, nicht die richtige ist.
4: Ich habe es gesagt, du arbeitest für den Norddeutschen Rundfunk und bist somit über beide Vereine im Bilde. Wie lauten denn deren Saisonziele? Also ich kann mir vorstellen, dass Holstein Kiel als ehemaliger Bundesligist zumindest sehr viel weiter oben mitkicken möchte.
0: Ja, Thomas, auf jeden Fall. Vor allem, wer Tim Walter kennt, der weiß, dass er angriffslustig ist. Der hat sich sicherlich erhofft, dass sein Team da oben mitspielt. Klar, es gab mal wieder einen größeren Umbruch. Dass man jetzt nur 4 Punkte nach 7 Spielen auf dem Konto hat, das ist viel, viel zu wenig. Und ich bin mir sicher, dass, wenn das so weitergeht, dass dann auch Tim Walter so ein bisschen auf der Kippe steht bei Holstein Kiel. Bei den Braunschweigern hat sich die Lage natürlich jetzt durch diesen 1:0-Erfolg deutlich beruhigt. Man konnte auch, da gab es ja einen großen Umbruch im Sommer, davon ausgehen, dass die Braunschweiger auch in dieser Spielzeit wieder unten mit drin sind. Ja, jetzt hat man den 2. Saisonsieg geholt. Jetzt ist man wieder auf Platz 8 vorgerückt mit 7 Punkten, ist also wieder voll im Soll. Da hat sich die Lage so ein bisschen beruhigt. Kiel ist aktuell das Sorgenkind aus norddeutscher Sicht.
4: Moritz Kühn über das 1:0 von Eintracht Braunschweig in der 2. Fußball-Bundesliga heute Abend gegen Holstein Kiel. Und von Braunschweig geht es sofort wieder in den Wildpark nach Karlsruhe, Deutschland, Australien.
1: Starker Beginn von beiden Teams, dann eine kleine Leistungsdelle. Aber nach einer Viertelstunde, 16 Minuten haben wir jetzt insgesamt absolviert, hat die Partie wieder Fahrt aufgenommen. Cora Tsikai, die Wolfsburgerin, hat sich ein ums andere Mal da auf der rechten Seite durchgedrippelt. Eben war es dann im Abschluss Joke Nüsken, die dann doch verzogen hat. Der Ball ging weit links am Tor vorbei. Aber die Zuschauer hier, super gut gefülltes Stadion in Karlsruhe, die sind wieder aufgewacht, unterstützen die deutsche Mannschaft, die jetzt wiederkommt über Kalata Wamsa, die ja zu Saisonbeginn gerade noch zum Transferende von Leverkusen für 650.000 Euro zu Man City gewechselt ist. Dort eine super Rolle spielt jetzt die deutsche Mannschaft wieder auf Joke Nüsken. Die gibt den Ball da auf die linke Seite auf Clara Bühl. Die ist schon im 16er drin, hat da aber die Gegenspielerinnen vor sich, muss zurückspielen. Jetzt nochmal der Abschluss von Jule Brandt. Es bleibt beim 0:0.
4: Sie hören Sportschau live aus Berlin und jetzt nehmen wir uns einmal ein bisschen Zeit für Eishockey, für die Spiele in der deutschen Eishockey-Liga, denn da sind ja illustre Mannschaften heute auf dem Eis, zum Beispiel die Eisbären, der Meister aus Berlin, und da hatte es zuletzt keine Tore zu lesen gegeben auf der Anzeigetafel, auf dem großen Würfel in der Uber Arena in Berlin-Friedrichshain. Das hat sich aber geändert und auch in München, da ist noch mehr passiert. Aber immer schön der Reihe nach, Jens-Christian Gussmann in Berlin, der fängt an.
2: Der Meister in Front, 2:0 mittlerweile in Führung, die Eisbären gegen den Tabellendritten, gegen die Grizzlies aus Wolfsburg zu spielen. Noch gerade mal 17 Sekunden, Uhrzeit ist angehalten, wird gleich mit einem Bulli im Wolfsburger Drittel weitergehen. Ja, nachdem wir schon rasantes Tempo im ersten Abschnitt gesehen haben, aber eben keine Treffer, haben die Eisbären im zweiten Drittel noch mal ein bisschen mehr aufs Gaspedal gedrückt. Und dieses hohe Tempo, das sie da angeschlagen haben, das hat sich dann auch bezahlt gemacht. Jetzt müssen wir aber erstmal aufs Eis gucken. Wilde Situation vor Strahlmeier im Wolfsburger Tor. Schussmöglichkeit von der halblinken Seite aus für den Sechser, für den Kapitän bei den Eisbären, für Kai Wissmann. Und dann bleibt der Puck aber in der Fanghand von Strahlmeier im Wolfsburger Tor hängen und liegen. Und nachdem dann die Drittelsirene ertönt ist, hat er sie dann auch relativ entspannt aufs Eis geschmissen, weil er wusste, kann jetzt nichts mehr passieren. Also die Tore, wie sie zustande gekommen sind, die bin ich noch schuldig. 1-0 für die Eisbären durch sehr guten Vorcheck. Da gewinnen sie die Scheibe im neutralen Drittel und dann geht es ruckzuck, aber mit ganz hohem Tempo los. Kirk auf der linken Seite, 2 gegen 1 Tempo und Konter und dann deutet er erst den Schuss an, legt dann nochmal den Querpass rüber auf die rechte Seite zu Freddy Tiffels und der haut den sowas von gewaltig ins Netz. Beeindruckendes Tor. Ein zweites 2-0 dann nach einem Penalty. Jean-Luc Foudy stiefelte alleine los, wurde gefoult, bekam den Penalty und versenkte ihn links unter dem Schoner von Strahlmeier. Und damit rüber zum anderen Eishockeyspiel nach München zu Mike Küster.
3: Da haben wir noch 1:33 auf der Uhr stehen im zweiten Spielabschnitt. Und wenn wir zur großen Anzeigetafel hier im SAP-Garten blicken, dann sind wir schon sehr, sehr mega überrascht. 4:0 für der Außenseiter, der ERC Ingolstadt beim selbsternannten Titelaspiranten beim EHC Red Bull München durch einen Doppelschlag im zweiten Durchgang durch Sam Roop. Davor hatte Schindler und auch Barber zweimal getroffen für den ERC, der verheerend in die neue Spielzeit gestartet war. Keiner wusste so genau, woran liegt's denn? Man hat Jonas Stettmer zurückgeholt aus Berlin, dem Ingolstädter Eigengewächs, der heute eine gute Leistung bringt. Im Gegensatz zu den anderen Spielen zuvor, als er immer wieder mal ein kleiner Unsicherheitsherd war. Aber heute hat er eine super Leistung geboten. Auch in diesem zweiten Spielabschnitt, die Ingolstädter auch noch mit einem Pfostentreffer. Aber, und das sage ich auch gerne mit dazu, die Münchner schon auch mit richtig guten Gelegenheiten. Und Stettmer hatte eben immer was dagegen. Ingolstadt führt fast schon ein bisschen sensationell. 4:0 in München.
4: Und Jan Wochner wartet auf Tore im Westfalenstadion.
5: Ja, hier ist noch nichts mit sensationell und noch nichts mit Toren. 0-0 weiterhin zwischen Dortmund und Werder. Und um das Ganze mal zu unterstreichen, wie wenig sensationell das hier ist. Torschussbilanz, wir schreiben die 23. Minute beim Spielstand von 0-0. Torschussbilanz 1-0 für Borussia Dortmund. Schüsse aufs Tor auch 0-0. Viel Ballbesitz im Mittelfeld für Borussia Dortmund. So auch gerade noch in der eigenen Hälfte sogar. Eher im defensiven Bereich rund um den eigenen 16er vor den Toren ist wirklich spaßbefreite Zone. Kompliment an Werder. Das ist eine defensive Ausrichtung, aber die geht hier bislang voll auf. So ein Nullinger hier.
4: Spaß ist ein gutes Stichwort. Jan, auf Spaß warten Sie in Dortmund, die Fans des BVB, auch wenn die Schwarz-Gelben an der Tabellenspitze stehen. Und das hat auch was mit Trainer Niko Kovac zu tun. Was genau, das erfahren Sie von Luca Benincasa.
6: Niko Kovac ist bescheiden.
7: Ja, erst einmal hallo zusammen. Freue mich, dass ich hier heute sein kann.
6: Niko Kovac ist ein Arbeiter.
8: Seine Mannschaften, die waren immer geprägt, wirklich vom Teamgeist, von Wille.
6: Niko Kovac
8: steht für Erfolg, hat das Double geholt.
6: Der Kroate verkörpert wie kaum ein anderer die Identität eines Ruhrpott-Vereins wie Borussia Dortmund.
7: Das, was ich von jedem Einzelnen fordere, ist Hingabe, Leidenschaft auf dem Platz.
6: Und so hat der Arbeiter Kovac in anderthalb Jahren Historisches geschafft. Gemessen an den ersten 50 Bundesligaspielen ist er nach Punkten der erfolgreichste BVB-Trainer aller Zeiten. Und auch aktuell ist der BVB auf Kurs. Und doch hört sich echte Liebe von Seiten der Fans irgendwie anders an.
9: Ja, der Sieg geht erstmal im Vergleich zur letzten Saison nach oben, ganz klar. Tabelle ist erstmal gut, ist okay. Aber es muss noch was passieren.
6: Denn trotz aller positiven Statistiken gibt es Kritik an Kovac.
11: Diese Philosophie finde ich nicht so ganz so gut, wie wir aktuell spielen.
12: Da ist noch Luft nach oben.
6: Anders als viele seiner Vorgänger legt Kovac den Fokus vor allem auf die Defensive. Doch nicht immer hat diese für manche wohl destruktive Spielweise auch den gewünschten Erfolg gebracht. Immer wieder gab es unerklärliche Aussetzer, vor allem in den Pokalwettbewerben.
13: Atalanta Bergamo gewinnt 4:1 und schmeißt Borussia Dortmund raus aus der Champions League.
6: Trotzdem oder gerade deshalb hat Kovac die Handhabe bekommen, den Kader nach seinen Vorstellungen umzugestalten. Offensive Flügelspieler wie Jamie Gittens oder Karim Adeyemi gehören der Vergangenheit an. Vertrauen bekommen Mentalität Spieler à la Schlotterbeck oder Anton. Und dennoch hat Kovac in dieser Saison auch Kreativität und Spielwitz dazu bekommen, etwa mit dem jungen Griechen Konstantinos Karezas. Und damit auch einen Auftrag von BVB-Boss Lars Ricken.
14: Das ist unser Anspruch, eben besser zu werden, mit jedem Tag auch unsere Fans zu begeistern.
6: Aber Kovac wäre nicht Kovac, wenn...
15: Aussprechen kann ich alles. Ich will zum Mond fliegen, aber es ist realistisch. Das ist jetzt mal eine andere Geschichte. Die Währung im Fußball sind Siege, sind 3 Punkte. Das ist einfach so.
6: Der Mana Kovac und der BVB. Noch ist sein Weg in Dortmund nicht zu Ende. Es bleibt abzuwarten, ob und wann aus einer pragmatischen womöglich die echte Liebe wird.
4: Soweit Luca Benincasa. Und auch heute Abend sieht's nicht nach der großen Party aus. 26 Minuten sind rum im Westfalenstadion vor 81.000 Zuschauern und es steht weiterhin 0:0. Aber die nächste Gelegenheit, Freude zu verbreiten, haben die Borussen ja dann schon in der kommenden Woche am Mittwoch. Da müssen sie dann allerdings auswärts antreten in der Champions League bei Bodø Glimt im hohen Norden Norwegens. Ich habe jetzt vergessen, mal nachzuschauen, wie das Wetter so Anfang Oktober kurz vorm Polarkreis ausschaut, aber eventuell könnte es dann doch so sein, dass durch den Golfstrom es noch nicht ganz so kalt ist und der Schnee noch nicht so hoch liegt, obwohl die da ja eh so einen Kunstrasen haben in Bodø bei den Norwegern und das Ganze dann auch mit einer Rasenheizung versehen ist. So, und jetzt geht's aber weiter hier mit Dortmund gegen Werder Bremen und unserem Reporter Jan Wochner.
5: Wo nichts ist, ist nichts und kann auch nichts sein. So philosophisch lassen sich diese ersten 27 Minuten vielleicht zusammenfassen. Ja, es ist ein Fußballspiel. Dortmund spielt gegen Werder Bremen, aber es passiert vor den Toren wirklich so gut wie gar nichts. Immer noch stehen wir bei einem mageren Torschüsschen von Borussia Dortmund, 0 von Werder. Und so können natürlich keine Tore fallen. Das Spiel fast ausschließlich im Mittelfeld. Jetzt mal der BVB ran in Richtung 16er. Ja, da hat Gerassi den Ball nochmal zurückgelegt. Waldemar Anton steht 25 Meter vorm Tor, chippt ihn dann in Josua Kimmich-Manier nach links. Aber das geht gar nicht gut, sondern vorbei an den Mitspielern in Seitenaus. So bleibt es hier beim 0-0 zwischen dem BVB und Werder.
4: Unser Redakteur Jakob Rüger ist schneller als die Feuerwehr. Der hat nachgeschaut. 5 Grad Celsius derzeit in Bodø in Norwegen. Und wir schalten ins herbstliche Karlsruhe.
1: Geht doch in dieser 23. Minute hat Melissa Kössler mit ihrem ersten Tor im 5. Länderspiel die deutsche Mannschaft gegen Australien mit 1:0 in Führung gebracht. Weite Flanke auf die linke Seite. Franziska Kett setzte sich da im Kopfballduell durch. Mackenzie Arnold, die australische Keeperin, sah für mich nicht ganz glücklich aus, kam nicht richtig an den Ball heran und am rechten Pfosten stand die Stürmerin, die für Denver spielt, richtig, drückte den Ball über die Linie. 1:0 für die deutsche Mannschaft, die jetzt aber aufpassen muss. Fehler im Spielaufbau. Und da steht sie schon wieder auf der rechten Seite. Sam Kerr in die Mitte gelegt, aber gerade noch gerettet von Camilla Küber. Und da zeigt sie an, nix, nix, nix, die australische Schiedsrichterin, sondern weiter geht's mit Ballabwurf von Enna Mamutovic. Das ist die Keeperin der DFB-Auswahl. Deutschland führt gegen Australien 1:0.
4: Und was nun die Fußball-Champions League in der kommenden Woche angeht, da müssen die anderen deutschen Mannschaften wie folgt antreten. Die Bayern ebenfalls auswärts in Norwegen bei Viking Stavanger, der VfB Stuttgart bei Slovan Bratislava in der Slowakei und als einzige Mannschaft Heimrecht an diesem Spieltag aus der Bundesliga hat RB Leipzig. Die Leipziger erwarten den PSV Eindhoven. 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Jetzt hier die Nachrichten bei Sportschau live und anschließend geht's dann weiter. Unter anderem mit einem gewissen Lionel Messi.

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1: 21 Uhr. Die Nachrichten mit Carsten Fabian. Schweres Erdbeben erschüttert Panama. Nach Angaben von US-Geologen haben die Erdstöße in dem mittelamerikanischen Land die Stärke 7,6 erreicht. Für den östlichen Pazifik gilt eine Warnung vor Tsunami-Flutwellen. In der Hauptstadt Panama-Stadt sind nach ersten Berichten viele Menschen in Panik aus den Gebäuden geflohen. Bundesregierung würdigt Friedensnobelpreisentscheidung. Außenminister Wadephul sagte, die südafrikanische Juristin Navi Pillay habe als Präsidentin des Internationalen Strafgerichtshofs mit wegweisenden Urteilen die Rechtsprechung zu Völkermord geprägt. Pillay hatte nach einer Untersuchung des Gazakriegs auch gegen die israelische Regierung Völkermordvorwürfe erhoben. Tödliche Schüsse von Berngau bleiben vorerst rätselhaft. Innenminister Herrmann sagte am Tag nach dem Tod von zwei Mitarbeitern des Landratsamts Neumarkt, der Schütze sei nicht polizeibekannt gewesen. Auch fehlten Hinweise auf ein extremistisches Motiv. Der 60 Jahre alte Deutsche hatte bei einer routinemäßigen Kontrolle seiner Sportwaffen das Feuer eröffnet. SPD in Mecklenburg-Vorpommern billigt rot-rot-grüne Koalitionsverhandlungen. Die Parteivorsitzende und bisherige Ministerpräsidentin Schwesig sagte, damit könne man schon am Montag beginnen. Die Spitze der Linken will noch am Abend den formellen Beschluss zur Koalitionsverhandlungen fassen, die Grünen morgen. Es wäre die erste Landesregierung in Schwerin in dieser Konstellation. Arabische Emirate legen ersten Bericht zu Fly-Dubai-Zwischenfall vor. Demnach soll der Co-Pilot der Boeing 737 auf dem Weg nach Tel Aviv geplant haben, das Flugzeug auf dem israelischen Flughafen zum Absturz zu bringen. Der Mann aus dem Oman hatte vorige Woche den Kapitän der Maschine mit einer Rettungsaxt attackiert. Er war von Passagieren überwältigt worden. Unwetter sorgen für Chaos auf Sizilien. Mehrere Menschen wurden nach Angaben der italienischen Behörden durch umherfliegende Trümmer und Glassplitter verletzt, als zwei Wasserhosen in der Hafenstadt Marsala Verwüstungen anrichteten. Ein Auto mit zwei Insassen wurde in eine Schlucht geschleudert. Jutta Richter erhält Jugendliteraturpreis für ihr Gesamtwerk. Die Jury lobte bei der Verleihung auf der Frankfurter Buchmesse, Richter nehme in ihren Erzählungen und Gedichten die Ängste und Konflikte von Heranwachsenden ernst. Der Preis für das beste Jugendbuch des Jahres geht an Maja Nielsen für Das falsche Leben. Das Wetter in Bayern, morgen einige Schauer, am freundlichsten in Franken bei 10 bis 17 Grad. Es ist gleich 21.03 Uhr.

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1: Weiter geht's mit Thomas Kroh am Mikrofon. Dortmund gegen Bremen nach wie vor ohne Tore nach mehr als einer halben Stunde. In der kommenden halben Stunde dann auch ein Interview mit Antonio Di Salvo, dem Cheftrainer der deutschen U21-Auswahl, die sich für die Europameisterschaft im kommenden Jahr qualifiziert hat, mit einer Reihe von Spielern, von denen der eine oder andere möglicherweise in naher Zukunft auch bei Bundestrainer Jürgen Klopp auftauchen könnte. Und dazu natürlich Eishockey, gar keine Frage, in Berlin und in München. Aber wir beginnen im Westfalenstadion, wo Jan Wochner zusammen mit den 81.000 Zuschauern auf Treffer wartet. Die meisten setzen natürlich auf den BVB.
2: Ein Fußballspiel ganz ohne Lesezeichen. Bislang noch nichts, was man sich hätte irgendwie markieren oder zur Erinnerung rausklippen müssen. 0-0 nach wie vor zwischen Dortmund und Werder. 34 Minuten sind rum. Eben gab es ein großes Raunen. Langer Abwurf von Werders Keeper Hein. Und dann bestand sie kurz. Die Möglichkeit für Werder per Konter vielleicht hier zur dicken Möglichkeit zu kommen. Aber Gadou, dieser turmhohe Verteidiger von Borussia Dortmund, eilte zurück und gewann das Laufduell. Das führte hier zu teils stehenden Ovationen beim Dortmunder Publikum. Sagt auch viel über dieses insgesamt nach wie vor sehr maue Fußballspiel, das bislang torlos ist. 0-0.
1: Die deutschen Fußballfrauen, die testen für die Weltmeisterschaft im kommenden Jahr heute Abend im Karlsruher Wildparkstadion. Sie haben es gehört, 25.000 Zuschauer sind dabei beim Spiel gegen Australien.
3: Wer einmal getroffen hat, kann es doch gleich auch noch ein zweites Mal tun, dachte sich Melissa Kössler. 1-0 für Deutschland, 23. Minute. 7 Minuten später machte sie sich auf und davon, als die Australierinnen am deutschen Strafraum den Ball verloren. Elisa Senz den Ball weit nach vorne schlug und die großgewachsene, wuchtige Stürmerin Melissa Kössler auf und davon war. Und dann aus 17 Meter Torentfernung links runden rein. Mackenzie Arnold, die australische Keeperin, sah für meine Begriffe wieder nicht richtig gut aus. Aber sei es drum. Länderspieltore 1 und 2 für Melissa Kössler. Und beim zweiten, da purzelte die Freude so richtig aus ihr heraus. Es hat sich die deutsche Mannschaft verdient, diesen Zwischenstand für 2-0 gegen Australien.
1: Soweit Martina Knief. Und jetzt Taschentücher raus. Denn dieser Tag musste kommen und vorgestern war er da. Der Tag, an dem Lionel Messi seinen letzten Fußballtango für Argentinien tanzte. La Pulga, der Flo, verabschiedete sich in Buenos Aires von seinem Volk, wie man es von einem der größten dieses Sports erwarten durfte. ARD-Korrespondentin Anne Herberg stand am Ufer eines Tränenmeeres.
4: Es gab kein anderes Thema, keinen anderen Plan an diesem Tag in Argentinien. Ein Land verabschiedet sich von Messi. Tausende sind zum Monumentalstadion in Buenos Aires gepilgert, mit oder ohne Ticket, das rund 200 Euro umgerechnet kostete. Jeder wollte dabei sein, wenn die Nummer 10, ihr Kapitän Lionel Messi, sich von der Nationalmannschaft verabschiedet. Es sind viele Gefühle. Ich bin sehr glücklich, hier zu sein, ihn sehen zu können. Wir müssen diesen Moment genießen. Tränen, Stolz, Nostalgie und vor allem Dankbarkeit. Unweit der Hauptstadt kämpft Mattia Celestino bereits seit dem Morgen mit den Tränen. Seit 26 Jahren reist er der Nationalmannschaft hinterher. Was können wir also noch von ihm verlangen? Wir werden nichts mehr von ihm verlangen. Er hat meine Familie und mir eine große Freude bereitet. Sohn Benedito kommt mit, Ehrensache, Zweitname Lionel. Matthias und seine Frau wählten einen Namen, auf den der Sohn immer stolz sein könne. Denn welchen anderen Namen sollte ich ihm geben? Ich habe ihn ihm zu einer Zeit gegeben, als ihn alle kritisierten. Nach schmerzhaften Finalniederlagen dann der Durchbruch. Erst bei der Südamerikameisterschaft 2021 die Copa America, dann 2022 Weltmeister. Nicolas Wiltshire aus Nordargentinien hat jedes von Messis 208 Länderspielen gesehen. Es ist eine Ehre, ihn sehen zu können, zu sehen, wie er es wieder und wieder versucht hat, nie aufgab. Dieser Typ hat uns beigebracht, dass nicht derjenige ein Versager ist, der scheitert, sondern der, der es nicht weiter versucht. Feuerwerk, euphorischer Jubel, ein gigantisches Nationaltrikot mit der Rücknummer 10 im Stadion. Das Spiel gegen Benin, Nummer 93 auf der Weltrangliste, eher mau, aber das ist völlig egal. 3:0 steht es am Schluss, natürlich dank Messi, der einen Elfer schoss und zwei Vorlagen servierte. Auch in seinen Augen am Schluss Tränen. Das ist ein sehr schwieriger Moment für mich. Ich hatte das große Glück, hier und überall auf der Welt zu spielen und eure Liebe von Anfang bis zum Ende zu spüren. Ich bin so dankbar für alles, was ich erleben durfte. 20 Jahre im Einsatz der Nationalmannschaft. Die Argentinier verabschieden einen ganz Großen und sind sicher, er wird nicht nur ihnen fehlen. Ein Wermutstropfen gibt es. Noch wird Messi auf dem Rasen stehen, in Rosa, den Farben von Inter Miami.
1: Anne Herberg über den letzten Auftritt von Lionel Messi im Trikot der Albiceleste, der Himmelblau-Weißen. Eines Tages wird ein kleiner argentinischer Junge kommen, der so spielen will wie Maradona und Messi und der die Menschen dann ebenfalls verzaubern wird. Und auf diesen Tag sollte sich die Fußballwelt schon heute freuen. Worauf darf man sich in Dortmund freuen, Jan Wochner?
2: Also ich freue mich nicht worauf, sondern ich habe mich gefreut, endlich mal Action vorm Tor. Ja, es steht immer noch 0-0, 6 Minuten vor der Pause, aber wir hatten Torchancen hier. Ja, ja, und zwar auf beiden Seiten. Werder Bremen hat sich nach vorne getraut, gab sofort den Applaus vom Trainer von Daniel Thun nach einem klasse Konter. Ludovic Reis, der sich stabil durchsetzte im Zweikampf gegen Schlotterbeck, frei zum Abschluss kam aus 16 Metern halbrechter Position. Ball rauschte haarscharf am linken Torpfosten flach vorbei. Und auf der Gegenseite Borussia Dortmund. Freistoß Sabitzer aus 25 Metern knapp am Winkel vorbei. Also jetzt ist hier was los. Nur in den Toren hat es noch nicht geklingelt. 0-0.
1: Die deutsche Nationalelf wird womöglich das Viertelfinale der Nations League verpassen. Die deutsche U21-Auswahl hingegen, die hat sich für die Europameisterschaft im nächsten Jahr qualifiziert. Über die wichtigste Nachwuchsmannschaft des DFB spreche ich jetzt mit deren Cheftrainer Antonio Di Salvo. Guten Abend.
5: Guten Abend.
1: Herr Di Salvo, 9 Siege aus 10 Spielen, nur eine Niederlage und doch durfte sich die Mannschaft nicht den kleinsten Schlendrian leisten, weil Griechenland ihr ständig im Nacken saß. Wie sehr hat es Sie überrascht, dass die Griechen sich nicht abschütteln ließen?
5: Ja, im Vorfeld ist es immer schwierig, Mannschaften zu kategorisieren. Wir wussten natürlich, dass Griechenland auch eine gute Nation ist mit vielen Einwohnern und dementsprechend auch Talent da ist. Man sieht es ja auch an der A-Nationalmannschaft, dass dort viele auch junge Spieler dort schon spielen und eine gute Generation gerade heranwächst. Trotzdem war ich schon ein wenig überrascht, dass Griechenland auch nach dem zweiten Spiel, sie haben ja uns geschlagen im Hinspiel, immer wieder vorgelegt hat und ihre Spiele gewonnen hat.
1: Was hat Ihre Mannschaft in dieser Qualifikation ausgezeichnet?
5: Ich glaube, dass wir mental richtig stark waren. Wie gesagt, ich habe ja schon über das Spiel zu Hause, das war der zweite Spieltag gegen Griechenland, gesprochen, auch wenn bei uns in diesem Spiel so gut wie alles schief gelaufen ist. Wir hatten, glaube ich, 7 oder 8 Innenverteidiger auch gar nicht zur Verfügung. Wir haben nur mit Linksfüßlern in der Viererkette gespielt, ohne Rhythmus. Und trotzdem hätten wir das Spiel nicht verlieren dürfen. Wir sind zurückgekommen nach 0-2, haben das 2-2 gemacht. Und eigentlich lag alles, wie auf dem Präsentierteller, dass wir 3-2 machen können, schlucken dann das Tor. Aber wie sich die Mannschaft dann in den Spielen danach präsentiert hat, das war wirklich super, weil Griechenland auch immer vor uns gespielt hat. Das heißt, sie waren immer 6 Punkte weg und wir mussten unsere Spiele ziehen. Das haben wir gemacht und ich glaube, der wichtigste Erfolg war dann im März, wo wir dann in Griechenland nicht nur gewonnen haben, sondern auch mit 2-0 gewonnen haben und wir das direkte Duell zumindest für uns entscheiden konnten.
1: Mit Davic, Pečinović, Brunner und Tresoldi haben Sie einen Angriff zur Verfügung, um den Sie wohl viele Kollegen beneiden dürften. Mit welchem Ziel reisen Sie nun nächstes Jahr zur Europameisterschaft?
5: Ja, ich glaube, dass wir in Deutschland wirklich eine gute Arbeit auch die letzten Jahre gemacht haben. Und gerade ist es so, dass sehr viele junge Spieler dann auch auf viel Spielzeit kommen. Anders war es noch vor 3, 4 Jahren, wo eben wenige Spieler die U21 hätten spielen können, auf Minuten gekommen sind. Jetzt ist es viel, viel besser. Ich glaube, dass wir eine mega spannende Mannschaft haben. Das zeigt ja auch der Kader von Jürgen Klopp. Er hat ja viele Spieler dann auch nach oben schon berufen. Ich bin gespannt, wie viele Spieler dann am Ende dann auch die U21-Europameisterschaft spielen werden. Das haben sich auch einige Jungs dazu bekannt oder haben Bock, darauf, die U21-Europameisterschaft zu spielen. Deswegen glaube ich schon, dass wir eine gute Mannschaft stellen werden. Aber es haben sich auch alle Top-Nationen qualifiziert. In die Relegation kommen jetzt sogar andere Mannschaften, wie zum Beispiel die Niederlande, die sich auch nochmal qualifizieren kann, oder Griechenland. Andere Nationen haben auch gute Mannschaften. Und am Ende wird man sehen, wer dann erfolgreich sein wird.
1: Mit Paris Brunner haben Sie einen Stürmer im Kader, der nicht ganz leicht zu handeln sein soll. So heißt es oft. Wie kommen Sie mit dem Angreifer vom AS Monaco klar?
5: Ja, ich hatte das erste Mal Paris dabei, und diese ganzen Dinge, die in der Vergangenheit geschehen sind, oder die Dinge, die über ihn gesprochen wurden oder werden, die kann ich jetzt nicht bestätigen. Bei uns hat er sich tiptop verhalten, war in der Gruppe sofort integriert. Nicht jeder ist introvertiert, er ist schon ein wenig extrovertiert, aber das heißt ja überhaupt nichts Schlechtes. Er ist auch nicht der Einzige, der so ist. Wichtig ist, dass man sich dann in dem Gefüge der Mannschaft gut zeigt und die Werte lebt, die ich vorgebe für die U21. Und das hat er gut gemacht. Und zudem hat er dann auch noch dreimal von Beginn an gespielt, hat auch getroffen. Von daher hat er ein gelungenes Debüt gefeiert.
1: Welche Werte geben Sie vor?
5: Ja, dass als erstes die Mannschaft zählt und nicht die einzelne Person. Dass man respektvoll gegenüber jedem Teammitglied auftreten muss, egal ob es ein Spieler ist oder ein Zeugwart. Ich verlange Disziplin, und wenn das alles gegeben ist, dann können wir auch eine Menge Spaß haben.
1: Und den haben wir gleich hoffentlich auch noch mit dem Spiel, Herr Di Salvo, in Dortmund. Dort geht die erste Hälfte der Partie der Borussia gegen Werder Bremen zu Ende. Wir kommen dann nachher noch einmal auf einen anderen Ihrer Spieler zu sprechen, an dem auch Italien interessiert ist. Jetzt aber erstmal Jan Wochner aus dem Westfalenstadion.
2: Die Bundesliga, sie ist zurück nach der XXL-Länderspielpause und sie ist bislang torlos zurück. Kurz vor der Pause in Dortmund vor den mehr als 80.000 unter Flutlicht 0-0 zwischen dem BVB und Werder Bremen. Gibt 2 Minuten Nachspielzeit und das Spiel, also wirklich in sowas von Phasen unterteilt. Das erste war eine Durststrecke, 35 Minuten, total langweilig, keine Chancen auf beiden Seiten, deswegen auch keine Tore. Aber in den letzten Minuten wurde es deutlich schwungvoller. Die Ecke der Dortmunder knapp vor den Kasten gezogen. Dort ist Karl Hein, der Bremer Keeper, der ihn klärt und danach zu Boden sinkt. Deswegen das Spiel unterbrochen. Hein greift sich in Richtung seines Gesichts. Also die letzten Minuten, die haben dann doch Spaß gemacht. Die ersten 35 waren nämlich zum Wegdösen, zum Weggähnen. Ja, alle hatten Bock hier. Das war deutlich zu spüren nach so langer Pause mit Länderspielunterbrechung und jetzt endlich wieder Bundesliga. Das war vor Anpfiff das vorherrschende Gefühl. Und dann geht dieses Spiel los und es passiert erst einmal nichts. Nichts, gar nichts. Auf beiden Seiten Werder Bremen heute in lachs-pinkfarbenen Trikots unterwegs, sehr, sehr defensiv in der ersten halben Stunde, ohne eigene Angriffsbemühungen, so wirkte es Dortmund, ohne Mittel, um durchzukommen. Aber in den letzten Minuten ist die Partie offener geworden, weil beide Mannschaften mitgemacht haben. Und so kam es dann auch zu wirklich guten Torchancen. Werder hatte eine bislang in diesem Spiel nach einem Konter. Ludovic Reis, Schuss aus 18 Metern halbrechter Position, knapp vorbei. Dortmund hatte schon mehr Tormöglichkeiten, unter anderem die mit Abstand beste in diesem Spiel durch Maxi Bayer, nicht für die Nationalmannschaft nominiert gewesen. Der hat also frische Beine und ist eben mal auf rechts richtig durchgestapft mit dem Ball am Fuß. Hatte eine optimale Schussposition, 8 Meter von rechts kommend. Und der Ball, den er abgefeuert hatte, hätte mit Sicherheit im Tor gepasst. Aber die Parade von Karl Hein, dem Bremer Keeper, der sich mittlerweile wieder aufgerappelt hat und das Spiel jetzt mit einem Freistoß aus dem eigenen 16er fortsetzen wird, der hat sowas von großartig reagiert gegen Bayer. Also wirklich eine Parade, wie man sie nicht aller Tage in der Bundesliga sieht. Fast im Spagat hat er sich dem Dortmunder entgegengeworfen und dann auch noch mit einer wirklich absichtlichen Handbewegung. Das war nicht irgendwie abgeschossen. Nee, das war wirklich ein Reflex mit dem rechten Arm und dem Handschuh zum Ball gegangen und den damit pariert. So also 0-0. Dortmund ja Tabellenführer, die ersten 4 Spiele gewonnen. Noch kein Tor kassiert hier in diesem Stadion in dieser Saison. Und auch die bessere Mannschaft in diesem ersten Durchgang. Trotzdem, Werder hat sich das 0-0 verdient. Ball ist im Mittelfeld. 2 Minuten Nachspielzeit sind längst rum, aber weil der Ball so lange ruhte. Gibt es jetzt nochmal die Nachspielzeit. Der Nachspielzeit in dieser ersten Hälfte. Werder mit einem langen Befreiungsschlag ins Seiten aus. Gibt nochmal Einwurf für Borussia Dortmund. Nee, gibt es nicht mehr. Denn jetzt ist Pause. Die Bundesliga, sie ist für den Moment zurück, aber für den Moment, und das ist vor allem die Nachricht dieser ersten Hälfte, noch torlos zur Pause zwischen Dortmund und Werder 0-0.
1: Und zwischen der deutschen Nationalmannschaft der Frauen und Australien steht es in Karlsruhe kurz vor dem Pausenpfiff weiterhin 2-0 für die DFB-Auswahl. Zurück zu Ihnen, Herr Di Salvo. Wir sprechen über die deutsche Nachwuchsmannschaft und haben uns auch gerade über Paris Brunner, ihren Angreifer, ausgetauscht. Und dann ist da auch noch ein gewisser Nicolo Tresoldi, um den sich der DFB und der italienische Verband balgen und der sich selbst angeblich noch nicht entschieden hat, für welche Nationalmannschaft der Männer er einmal auflaufen möchte. Genau wie Tresoldi haben auch Sie italienische Wurzeln. Ich würde mich nun nicht wundern, wenn er Sie in dieser Sache schon einmal um Rat gefragt hat.
5: Es war kein Rat, sondern ich spreche mit ihm, genauso wie ich mit den anderen Spielern auch spreche, die auch Migrationshintergrund haben, weil ich mich, denke ich, auch ganz gut hineinversetzen kann und auch familiäre Situationen. Letzten Endes ist es immer, der Spieler muss entscheiden und sein Herz dann auch entscheiden lassen. Ich glaube, dass wir Nicolo sehr viel gegeben haben. Er wurde in Deutschland zum Nationalspieler, hat dann auch Entwicklungsschritte gemacht. Und ich glaube, da kann er auch dem DFB danken. Ich weiß aber auch, dass er in Italien geboren ist, die ersten 13, 14 Jahre dort aufgewachsen ist. Das darf man einfach auch nicht, das kann man einfach nicht beiseite schieben. Ich hoffe, dass er sich dann am Ende dann auch für uns entscheiden wird. Ich glaube, dass er sich sportlich, oder beziehungsweise ist eine Hoffnung von mir, dass er sich sportlich dann doch eher Deutschland hinzugezogen fühlt. Ich habe ihm ja auch die Kapitänsbinde gegeben, auch als Zeichen dafür, dass er super integriert ist, dass er super Leistungen bringt und vielleicht, um ihn noch mehr an uns zu binden. Und am Ende werden wir sehen, welche Entscheidung er trifft.
1: Es gibt weltweit, Herr Di Salvo, nur einen Verband, der in diesem Jahrtausend erfolgreicher im Nachwuchs war als der Deutsche Fußballbund, Spanien. Sie selbst waren als Trainer am Gewinn von 3 EM-Titeln beteiligt. Insgesamt waren deutsche Mannschaften in diesem Jahrtausend 8-mal bei Nachwuchs-, Europa- und Weltmeisterschaften erfolgreich. Aber angeblich hat der deutsche Fußball ein Nachwuchsproblem. Wie passt das zusammen?
5: Ja, es geht dann trotzdem immer wieder um Spitze und die Spitze, die wir dann halt haben wollen, aber auch um Breite. Das heißt, wir wollen gucken, dass wir in der Breite mehr Spitzenspieler ausbilden. Manchmal verwischen Turniere dann auch Erfolge, muss man auch ganz klar sagen. Und trotzdem spricht diese Statistik, die Sie gerade genannt haben, schon auch für uns, für Deutschland, für die Nachwuchsarbeit, die wir gemacht haben. War vielleicht mal eine kleine Delle da, das dann auf allerhöchstem Niveau, und da spreche ich jetzt erstmal im U21-Bereich und im Übergang, die Spieler dann eben nicht auf Spielzeiten gekommen sind, und dann ist es natürlich schwieriger, diese Spieler in die A-Nationalmannschaft zu integrieren. Aber das Blatt hat sich, glaube ich, gewendet. Im Nachwuchs spielen tolle Fußballer. Wir hatten jetzt sehr viele Ausfälle und trotzdem hatten wir eine gute Mannschaft. Die U20 hat zum Beispiel gegen Frankreich und Italien auch diese Spiele gewonnen, obwohl sie auch nicht die allerbesten oder die komplette Mannschaft zur Verfügung hatte. Deswegen bin ich da wirklich zufrieden und gucke dann noch positiv in die Zukunft.
1: Ich habe mir auch mal Ihre Startelf vom letzten Spiel gegen Georgien angesehen in der Qualifikation. Alles mehr oder weniger gestandene Profis in der Bundesliga in England oder in Portugal. Vielleicht ist dann Deutschland in absehbarer Zeit nicht mehr nur noch Mittelmaß, wie Bastian Schweinsteiger nach der Niederlage der Männer gegen Griechenland gesagt hat. Herr Di Salvo, was würden Sie ändern, wenn Sie schalten und walten könnten, wie Sie wollten?
5: Oh, ich bin nicht der allerbeste Politiker oder Dinge dann halt zu ändern. Ich glaube, wir müssen mit dem System arbeiten, in dem wir gerade arbeiten. In Deutschland ist es nun mal so, und darauf bin ich auch sehr froh und stolz, dass es uns gut geht, dass man auch Kindern eine zweite oder dritte Chance geben kann, selbst wenn sie vielleicht mal irgendwann mal eine Ausfahrt verpassen und ein Abitur beispielsweise nachholen können. Wenn es eine Kleinigkeit gäbe, ist es wirklich dann konsequenter zu sein, teilweise halt im Fußball mit den Kindern, dass die Kinder halt wissen, dass sie halt wirklich auch arbeiten müssen, um ihr Ziel zu erreichen. Der Spaß sollte nie fernbleiben, also sollte immer mit Spaß dann trainiert werden, und Spaß an der Sache muss immer sein, und trotzdem müssen auch unsere Spieler und Spielerinnen Einfach investieren, das sollte man wissen, weil von nichts kommt nichts.
1: Herr Di Salvo, dann wünsche ich Ihnen viel Erfolg, Ihnen und Ihrer Mannschaft bei der Europameisterschaft im nächsten Jahr. Hoffentlich reicht es wieder für das Finale und dann vielleicht ein etwas erfreulicherer Ausgang als beim letzten Turnier mit der knappen Niederlage in der Verlängerung gegen England, den Titelverteidiger. Das war Antonio Di Salvo, der Cheftrainer der deutschen U21-Auswahl. Vielen Dank für das Gespräch und einen schönen Abend noch.
5: Vielen Dank und schönen Abend.
1: Den haben auf jeden Fall die Anhänger der deutschen Nationalmannschaft der Frauen in Karlsruhe, denn die DFB-Auswahl führt dort zur Pause im Testspiel gegen Australien jetzt mit 3:0. Ja, und wieder einmal also alles auf Anfang für den viermaligen Weltmeister Deutschland nach dem dritten WM-Debakel in Folge. Was dem Trio Löw, Flick, Nagelsmann in 10 Jahren nicht gelungen ist, das soll nun der neue Bundestrainer richten. Jürgen Klopp soll die deutsche Nationalelf wieder in die Weltspitze führen. ARD-Reporter André Siems hat die Mannschaft auf den ersten Schritten dorthin begleitet. Mit ihm spreche ich jetzt über die DFB-Auswahl und ihre ersten 4 Spiele unter Klopp. Guten Abend.
6: Hallo Thomas, grüß dich.
1: André, welche Erkenntnisse haben dir diese Begegnungen geliefert?
6: Eigentlich überhaupt keine, denn wenn du 2 Kader aufstellst und praktisch die Mannschaften immer komplett durchwürfelst mit ein paar Ausnahmen, dann ist es schwer, da so richtig zu sagen,

0: B hinter dem großen Manuel Neuer, der einzige Torwart mit zwei Länderspielen, eine Glanzparade gegen Griechenland, kleiner Wackler gegen die Serben gehabt, aber hat keinen Gegentreffer eingebracht. Alexander Pavlovic hat mich ebenfalls überzeugt als alleiniger Sechser, eine Rolle, die er so im Verein bei den Bayern nicht kennt, über 130 Ballkontakte gehabt gegen die Serben. Malik Ćao fand ich gut, in der Innenverteidigung kaum ein verlorener Zweikampf da gewesen und auch noch Darry Sherhand, in der zweiten Länderspielhälfte ist er der einzige Außenspieler gewesen, der für mich rundum eigentlich überzeugt hat, vor allen Dingen immer in den ersten 45 Minuten, was noch gefehlt hat, war ein Tor.
1: Und nun gab's Diskussionen um den Captain, um Joshua Kimmich, den Klopp nach der ersten Runde nach Hause geschickt hat. Du siehst ihn regelmäßig beim FC Bayern München, da setzt er Olise, Kane und Diaz in Szene. Was hältst du von dieser Diskussion?
0: Ich habe davor gesagt, was für ein Schwachsinn. Wie kann man über diesen Mann diskutieren? Beim FC Bayern München für mich der Denker und Lenker im Mittelfeld. Keiner spielt so schöne Chipbälle und irgendwas anderes wie Joshua Kimmich. Also im Prinzip einer, auf den du dich immer verlassen kannst. Jetzt kommt das große Aber. Als ich dann die Jungen gesehen habe gegen Griechenland und gegen Serbien, also im zweiten Griechenspiel, da dachte ich mir plötzlich, hoppla, die habe ich ja so gar nicht auf dem Schirm gehabt. Und plötzlich hat das Mittelfeld noch mehr Tempo, noch mehr Drive gehabt. Sie haben wechselhafter gespielt, sie haben die Positionen immer wieder auch getauscht. Es sind Lücken reingerissen worden in die Viererkette von den Serben oder auch in die Griechen. Sie haben immer wieder es geschafft, diese Ketten vor Probleme zu stellen. Und das war tatsächlich mit Joshua Kimmich nicht so. Ich weiß jetzt aber nicht, ob das an Kimmich direkt gelegen hat, weil ich finde wirklich, wenn Kimmich die Spieler um sich herum hat, die er braucht und die hat er beim FC Bayern, dann ist überhaupt keine Diskussion da, weil er einfach grandios gut ist. Und zwar in allem, sowohl als Leader auf dem Platz, als eben auch als Ballverteiler und einer, der eine Mannschaft mitreißen kann. Aber wenn es nicht passt, wenn vielleicht auch das Menschliche nicht hundertprozentig da ist, ich erinnere da an eine Aussage von Florian Wirtz, der gesagt hat, mit den ganzen Jungen hat es mir aber extrem viel Spaß gemacht im Mittelfeld, was die da gezeigt haben, das war super. Mensch, ich hatte heute so viel Freude am Fußball und da hat Wirtz gut gespielt gegen die Serben. Mit Kimmich ist das immer so lala. Also haben wir eine Kimmich-Diskussion? Ich glaube, darf jeder selbst für sich entscheiden. Ich würde sagen, es gibt eine Kimmich-Diskussion. Klopp hat ihn bewusst früher heimgeschickt. Hallo, das ist der Kapitän. Hat ihm danach auch keinen Stammplatz zugesichert, sondern hat immer so ein bisschen rumschwadroniert. Das kann er ja super. Also ich würde sagen, wegen mir müssen wir keine Kimmich-Diskussion aufmachen. Ich verstehe aber, dass Deutschland ein bisschen darüber diskutiert.
1: Mehr gehe immer, sagt Klopp. Wie viel mehr geht mit diesem Kader, auch im Vergleich mit den derzeitigen Top-Nationen England, Frankreich und Spanien?
0: 10, 15, maximal 20% können wir noch raufsatteln. Das müssen wir auch noch tun, damit wir wieder so im erweiterten Kreis sind bei großen Turnieren, um etwas zu gewinnen. Ich glaube aber, viel mehr wird nicht gehen. Also das, was schon so viele Romantiker machen oder was teilweise auch schon wieder der Boulevard dann von sich gegeben hat, nämlich die Klopp-Handschrift ist schon wieder zu sehen. Das ist alles großartig. Wir sind jetzt dann wieder eine Fußballnation. Also bislang, muss ich sagen, bleibt ein Unentschieden gegen die Griechen. Es bleibt ein Unentschieden gegen die Niederländer. Ein Sieg gegen extrem schwache Serben und eine peinliche Pleite gegen die Griechen zu Hause in Augsburg. Also es ist nicht so, dass wir sagen können, um die Mannschaften zu nennen, die du gerade schon hier aufgezählt hast, Spanien, England, Frankreich. Oh, Freunde, wir sind wieder da. Ich glaube, wir sind so ein bisschen wie die Italiener. Eine kleine Stufe weiter als die Italiener. Wir graben uns gerade wieder aus dem Schlamm raus.
1: Sagt ARD-Reporter André Siems über die deutsche Nationalelf nach den ersten vier Spielen unter dem neuen Bundestrainer Jürgen Klopp. Und wir haben einen Torschrei in Karlsruhe im Wildparkstadion vernommen und daraus geschlussfolgert, dass die deutsche Nationalelf noch vor der Pause das 3:0 erzielt hat. Es war aber das 2:1 der Australierin. Nach den Nachrichten geht es dann weiter in Dortmund mit Eishockey und mit natürlich dem Debüt von Sandro Wagner in der zweiten Liga bei Hannover 96.

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1: Um 21.30 Uhr mit Carsten Fabian. Schweres Erdbeben erschüttert Panama. In dem mittelamerikanischen Land wurden vor etwa 1,5 Stunden Erdstöße der Stärke 7,6 registriert. Für die kommenden Stunden gilt deshalb für die Länder am Pazifik eine Tsunami-Warnung. In der Hauptstadt Panama-Stadt sind nach ersten Berichten viele Menschen in Panik aus den Gebäuden.

geflohen. Trump einigt sich angeblich mit Putin auf Diesellieferungen. Gut 3 Wochen vor den amerikanischen Kongresswahlen hat der US-Präsident erklärt, Russland werde umgehend mehr als 300.000 Tonnen Diesel für den US- und den Weltmarkt bereitstellen. Größere Mengen sollen folgen. Auch in den USA klagen viele Wähler über hohe Kosten an den Tankstellen infolge des Iran-Kriegs. Bundesregierung würdigt Friedensnobelpreisentscheidung. Außenminister Wadephul sagte, die südafrikanische Juristin Navi Pillay habe als Präsidentin des Internationalen Strafgerichtshofs mit wegweisenden Urteilen die Rechtsprechung zu Völkermord geprägt. Pillay hatte nach einer Untersuchung des Gaza-Kriegs auch gegen die israelische Regierung Völkermordvorwürfe erhoben. Tödliche Schüsse von Bergengau bleiben vorerst rätselhaft. Innenminister Herrmann sagte am Tag nach dem Tod von 2 Mitarbeitern des Landratsamts Neumarkt, der Schütze sei nicht polizeibekannt gewesen. Auch fehlten Hinweise auf ein extremistisches Motiv. Der 60 Jahre alte Deutsche hatte bei einer routinemäßigen Kontrolle das Feuer eröffnet. SPD in Mecklenburg-Vorpommern billigt rot-rot-grüne Koalitionsverhandlungen. Die Parteivorsitzende und bisherige Ministerpräsidentin Schwesig sagte, damit könne man schon am Montag beginnen. Die Spitze der Linken will noch am Abend den formellen Beschluss zu Koalitionsverhandlungen fassen, die Grünen morgen. Arabische Emirate legen ersten Bericht zu Fly-Dubai-Zwischenfall vor. Demnach soll der Co-Pilot der Boeing 737 auf dem Weg nach Tel Aviv geplant haben, das Flugzeug auf dem israelischen Flughafen zum Absturz zu bringen. Der Mann aus dem Oman hatte vorige Woche den Kapitän der Maschine mit einer Rettungsaxt attackiert. Er war von Passagieren überwältigt worden. Jutta Ritter erhält Jugendliteraturpreis für ihr Gesamtwerk. Die Jury lobte bei der Verleihung auf der Frankfurter Buchmesse, Richter nehme in ihren Erzählungen und Gedichten die Ängste und Konflikte von Heranwachsenden ernst. Der Preis für das beste Jugendbuch des Jahres geht an Maja Nielsen für »Das falsche Leben«. Das Wetter in Bayern, morgen einige Schauer. Am freundlichsten wird es in Franken bei 10 bis 17 Grad.

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1: Wir mal aus Berlin, heute mit Thomas Kroh am Mikrofon und ich freue mich, dass Sie dabei sind. Mehr als eine Stunde haben wir hinter uns gebracht und genauso viel haben wir aber auch noch vor uns. Und das werden wir füllen, alles mit Eishockey und mit Fußball und dazu auch noch ein Interview mit Christian Heidel, dem Manager von Mainz 05, vor dem Spiel morgen. Daheim gegen Bayer Leverkusen und wir schauen auch noch auf den Hamburger SV, wie der die Pause von 3 Wochen überstanden hat und die Formel 1, die ist ja auch schon wieder zu Gange in Singapur. Also los geht's jetzt mit Eishockey, unsere beiden Spiele in Berlin und München, die müssten so langsam zu Ende gehen, Jens-Christian Gußmann.
2: Knapp 4 Minuten noch in Berlin und 4 ist auch das gute Stichwort für den Zwischenstand hier. 4:0 mittlerweile für den Meister, für die Eisbären Berlin. Also die Partie ist durch. Eben gerade ist dieses 4. Tor gefallen für die Eisbären. Die hatten zu diesem Zeitpunkt einen Spieler mehr auf dem Eis und es ist ein sehr spitzer Winkel gewesen. Linke Seite an die Eder. Der Stürmer hat trotzdem mal draufgehalten. Abgefälschter Schuss und da sah Strahlmeier im Wolfsburger Tor dann auch hilflos und auch so aus, als ob er da einfach nicht mehr rankommen konnte bei diesem abgefälschten Ding. 4 Gegentore für ihn, 0 mal wieder für Eisbären-Goalie Jonas Neffin. Der wurde aus der zweiten Liga geholt, ist ein echter Glücksgriff für die Eisbären gewesen. Man hatte ja erst Sorge, ob unter anderem der Abgang von Stettmann nach Ingolstadt da schlechtes Signal sein könnte, aber Neffin heute 0 Gegentore. Wie sieht es denn bei Stettmann aus, der spielt in München, Mike Küster?
3: Er hat tatsächlich jetzt das erste kassiert. 1:4 aus Sicht des EHC Red Bull München. Klassischer Fall von blöd gelaufen für die Ingolstädter. Patrick Harrer, der Kapitän der Münchner, kam gerade durch die Kühlbox-Tür wieder rauf. Nachdem er eine 2-Minuten-Strafe abgesessen hatte, wird mit einem Steilpass geschickt hinein ins Angriffsdrittel. Läuft auf Stettmer zu. Den ersten Versuch kann der ehemalige Berliner noch halten. Im Nachstochern schießt er ihn dann an. Eigentor gibt es nicht im Eishockey. Deswegen Patrick Harrer in der 48. Minute mit dem 1:4. Ein kleines Lebenszeichen für die Münchner, die wütend wieder rausgekommen sind aus der Drittelpause. Diesem letzten Spielabschnitt, in dem noch gut 7 Minuten zu spielen sind. Offiziell nächster Schlagschutzversuch von der blauen Linie für die Münchner. Aber Stettmer lenkt die Scheibe ins Plexiglas. Deswegen bleibt es beim 4:1 für die Panther.
1: Und es sieht so aus, als würde Nürnberg die Tabellenführung verlieren. Denn die Ice Tigers liegen gegen Mannheim 1:3 hinten. Die Eisbären 4:0 vorn. Damit wären sie an der Spitze. Und jetzt hoffen wir doch, dass auch im Westfalenstadion wieder der Fußball rollt, Jan Wochner.
4: Das tut er. Zweite Hälfte eben angepfiffen worden vor rund einer Minute. Nach wie vor der Spielstand 0:0 zwischen Borussia Dortmund und Werder Bremen. Und Dortmund im Vorwärtsgang mit Bellingham schießt, abgeblockt aus 20 Metern. Sein wuchtiger Hieb, aber da hat sich noch ein Werder-Spieler aus Bremer Sicht Gott sei Dank dazwischen geworfen. Ansonsten wäre es womöglich richtig gefährlich geworden. Die letzten Minuten der ersten Hälfte, so ist es richtig, die waren schwungvoll. Hoffe, wir nehmen den Schwung jetzt gleich mit. Noch ist das aber hier eine torlose Nummer. 0:0.
1: 3 Treffer bislang im Wildparkstadion zu Karlsruhe beim Test der deutschen Fußballfrauen für die Weltmeisterschaft. Zu Gast sind die Australierinnen und die haben kurz vor dem Pausenpfiff eben das 1:2 erzielt.
5: Mit Schwung in die zweite Halbzeit heißt es für die deutsche Frauenfußballnationalmannschaft und das mit einer ganz, ganz interessanten Spielerin, die jetzt gerade eben zu ihrem Nationalmannschaftsdebüt in der A-Mannschaft gekommen ist. Lisa Baum, sie spielt für Arsenal, ist 19 Jahre alt, die Mutter aus Tansania, der Vater Deutscher. Nach 5 Jahren in ihrem Geburtsland Tansania ist sie in Schleswig-Holstein aufgewachsen und der FC Arsenal hat vor dieser Saison 600.000 Euro für die junge Deutsche bezahlt. Die hat sich schon mit 2 Toren in der Frauenliga in England einen Namen gemacht und jetzt geht einer ihrer ganz, ganz großen sportlichen Träume in Erfüllung. Sie spielt für die deutsche Mannschaft und guckt jetzt, wie die Flanke in den 16er der Australierinnen hineinsegelt. Aber Mackenzie Arnold, die Torhüterin, ist diesmal zur Stelle. So steht es nach wie vor 2:1 für Deutschland gegen Australien.
1: An dieser Stelle fassen wir die Spiele aus der zweiten Fußball-Bundesliga von heute zusammen. Spitzenpartie auf der Ostalb, Bundesliga-Absteiger Heidenheim gegen den 1. FC Kaiserslautern, aber keine Tore, Daniel Gahn.
6: Sehr intensiv, voller Energie, die ersten 45 Minuten hier auf dem Heidenheimer Schlossberg. Und im ersten Durchgang gab es auch die besten Gelegenheiten in dieser Partie. Für Kaiserslautern traf Şahin nach 10 Minuten nur die Latte. Und auf der anderen Seite prüfte Jan Schöppner mit einem Distanzschuss Julian Kral im Lautra-Kasten. Das 0:0 zur Pause ging absolut in Ordnung. Es blieb auch in den zweiten 45 Minuten eine Partie absolut auf Augenhöhe. Allerdings jetzt ohne Torgelegenheiten. Die beste vergab dann noch Jakob Rasmussen, der Däne vom 1. FC Kaiserslautern. Sein Kopfballaufsetzer pariert von Däne im Tor des 1. FC Heidenheim. Das war eine klasse Partie von Thomas Däne. Am Ende ein gerechtes 0:0 in Heidenheim.
1: Und im Eintrachtstadion zu Braunschweig war Holstein Kiel zu Gast. Aber die Kieler mussten die nächste Niederlage hinnehmen. Moritz Kühn.
7: Enttäuschte Gesichter bei Holstein Kiel, Erleichterung bei Eintracht Braunschweig. Jan Obich erzielte in der 11. Minute den Siegtreffer für die Niedersachsen. Ein katastrophaler Fehl- und Rückpass von Ivan Nekic in den Lauf von Jan Obich, der umkurfte Kiels Keeper Timon Weiner und schob dann ins leere Tor ein. In der zweiten Hälfte die KSV Holstein etwas besser, hatte Chancen auf den Ausgleich, aber die Schüsse trafen halt eben nicht ins Tor, gingen meistens drüber oder wurden abgeblockt. Braunschweig feiert einen 1:0 Heimerfolg gegen Holstein Kiel, rückt auf Rang 8 vor. Und die Kieler, die warten weiterhin auf den ersten Saisonsieg in der zweiten Liga.
1: Spitzenreiter Hertha BSC empfängt am Sonntag Fürth. Der Tabellenzweite Nürnberg erwartet morgen Abend den VfL Wolfsburg im Max-Morlock-Stadion. Heidenheim ist Dritter und am Tabellenende stehen Kiel, Dresden und Darmstadt. Seine Trainersporen hat sich Sandro Wagner als Assistent von Bundestrainer Nagelsmann verdient. Danach sollte er dem FC Augsburg zu Erfolg verhelfen und scheiterte. Jetzt steht Wagner mit Hannover 96 vor seinem Debüt als Chefcoach in der zweiten Liga. Die Niedersachsen müssen morgen beim 1. FC Magdeburg antreten. Wagner soll Hannover zurück in den Aufstiegskampf führen. Der Rückstand zu Tabellenführer Hertha BSC beträgt 11 Punkte. Tom Gernke.
8: Sandro Wagner wirkt etwas verschnupft. Die schwarz-weiße 96-Kappe tief ins Gesicht gezogen, beantwortet er die Fragen der Journalisten. Viel lässt er nicht zu, blockt Fragen abseits von Ecke Tor immer wieder ab.
9: Also wir sind ja hier keine One-Man-Show und das ist mir ganz, ganz wichtig. Ich sage ja immer wieder, 96 steht im Vordergrund und im Endeffekt müssen die Jungs sich ja wohlfühlen mit dem, was wir zusammen uns erarbeiten und das ist auch mein Credo.
8: Wagner will keinen Personenkult, das merkt man. Der Fokus soll nicht auf ihm, sondern rein auf dem Sportlichen liegen. Dafür lässt er auf dem Platz hart arbeiten, mehr als noch sein Vorgänger Christian Tietz.
9: Ich kann nur sagen, dass ich hier schon selbstbewusste Spieler sehe, die jetzt nicht großartig an sich zweifeln. Und das gibt auch gar keine Zeit und gar keinen Grund zu zweifeln. Also jeder Spieler hat ja nachgewiesen, warum er bei Hannover 96 spielen kann. Und da müssen wir jetzt drauf aufbauen.
8: Am besten schon in Magdeburg, wo 96 eine weiße Weste hat. 4 Spiele, 4 Siege. 3000 mitgereiste Hannover 96-Fans hoffen darauf, dass das auch so bleibt.
9: Die sind schon so lange hier und es ist ja ihr Verein. Und ich bin ja hier erstmal nur Gast und versuche mich reinzuarbeiten.
8: Im Tor wird wie zuletzt Leo Weinkauf stehen. Hinter dem erkrankten Lars Gindorf steht ein dickes Fragezeichen. Wagner wird Lösungen finden müssen und lässt selbst bei seiner Gefühlslage vor der Pflichtspielpremiere nicht allzu tief blicken.
9: Jeder, der mitreist, egal welche Funktion er hat, hat natürlich Gefühle. Bei mir persönlich ist, dass ich meine Gefühle weniger teilen möchte, sondern wirklich es um die Mannschaft geht. Genau. Und das ist so der Hauptfokus.
1: Sandro Wagner vor seinem Debüt bei Hannover 96. Und viele Fans des VfL Bochum müssen sich bei Heimspielen künftig am sprichwörtlichen Riemen reißen. Auf der Osttribüne des Ruhrstadions gilt nämlich ab sofort Hüpfen verboten.
10: Das haben der Verein und die Stadiongesellschaft bekannt gegeben. Ein neues Gutachten im Zuge der geplanten Stadionmodernisierung zeige, dass das rhythmische Springen starke Schwingungen auslöst. Die Tragfähigkeit der Tribüne sei laut Gutachten aber grundsätzlich gegeben. Deshalb bleibt ein normaler Torjubel erlaubt, verboten ist nur das choreografierte Springen. Der Verein appelliert nun eindringlich an seine Fans, sich an dieses Verbot zu halten, denn falls nicht, drohe die Sperrung der kompletten Osttribüne. Das Hüpfverbot gilt voraussichtlich bis zum Ende der Sanierungsarbeiten des Bochumer Stadions im Jahr 2028.
1: Soweit Luca Benincasa. Und im Eisbärenpalast in Berlin ist die Schlusssirene erklungen, Jens-Christian Gussmann.
2: Und zwar beim Stand von 5:0. Das heißt, Shutout, schon wieder die Kiste vernagelt für den neuen oder von dem neuen Eisbären-Goalie Jonas Neffin. Im Sommer ist dieses Juwel von den Eisbären in der zweiten Liga entdeckt worden. Da ist er zum besten Spieler der ganzen abgelaufenen Saison gewählt worden. Und jetzt macht er hier ein ums andere Mal einen wirklich beeindruckenden Job, den er da aufs Eis liefert. Schon wieder die Kiste vernagelt. Er mit einer der Garanten für dieses klare Ergebnis. 20 Minuten lang ausgeglichene Partie. Und dann stiegen die Eisbären aufs Gaspedal. Zweifacher Torschütze hier. Heute Freddy Tiffels, er hat das auch sehr gut gemacht. Aber für mich am beeindruckendsten Jonas Neffin. Viertes Eisbärenspiel, das dritte Mal kein Gegentor. Damit die Frage nach München zum Spiel der Münchner gegen Ingolstadt. Auch schon Schluss, Mike Küster.
3: Noch nicht. 1:11 stehen noch auf der Uhr. Aber die Entscheidung ist gerade eben gefallen. Die endgültige, nämlich das 5. Tor. 5:1 für den ERC Ingolstadt, die oberbayerischen Gäste in München. Wie befreit heute aufgespielt. Die Münchner haben nochmal alles versucht. Jetzt in diesem letzten Spielabschnitt haben den Torwart rausgenommen. Niederberger, Kiste war leer. Ein Tempo-Gegenstoß. Schmölzer keine Mühe, schiebt die Scheibe aus der halblinken Position ins leere Münchner Tor. Immer noch 1:11 gibt nochmal Bulli rechts vor dem Tor des ERC Ingolstadt. Die Patt haben das Bulli gewonnen, schießen die Scheibe vor Richtung Angriffsdrittel. Aber da ist erst einmal Patrick Hardegger, der Kapitän, kurft ums eigene Tor. Also 1 Minute noch auf der Uhr. Partie ist durch. Ingolstadt führt mit 5:1 und gewinnt im Befreiungsschlag hier in der deutschen Eishockey-Liga. Nicht unverdient.
1: Und Straubing wird sich auf den 3. Platz vorschieben, denn, ob Sie es glauben oder nicht, Straubing führt gegen den Tabellenletzten Iserlohn 11:4. So viel Tore, Jan Wochner, davon träumt ein Fußballreporter.
4: 11:4, war kein Versprecher, ja?
1: 11:4.
4: Okay, ich habe 0:0 zu bieten, aber Dortmund und Werder machen mittlerweile Spaß. Zweite Hälfte fühlt sich an, als wäre eine halbe Stunde gespielt, aber es sind 10 Minuten rum seit Wiederanpfiff. 56. Minute läuft und Dortmund im Vorwärtsgang mit dem Abschluss von Nico Schlotterbeck. Der trifft den Ball nicht richtig, wird zu so einer Art Querschläger. Jetzt Schlotterbeck nach, einmal 360 Grad Drehung, Schuss in Richtung Südtribüne, viel zu hoch, weit drüber. Und trotzdem, was in dieser zweiten Hälfte los ist, auf beiden Seiten, vor allem Borussia Dortmund, ganz dicht dran am ersten Treffer dieser Partie. Mehrfach mit Schüssen aus der Distanz, mehrfach abgefälscht. Heißt, richtig schwer zu halten für Karl Hein im Kasten von Werder Bremen. Der ist aber sowas von gut aufgelegt. Werders Torwart heute Abend jeweils sicher zur Stelle gewesen. Und dann, ja dann, Karl Hein um ein Haar mit einer Torvorlage aus dem eigenen 16er. Der lange Schlag nach vorne, perfekt in den Lauf von Niklas Füllkrug. Der ist allen enteilt, wird von hinten noch bedrängt, gleich geschubst bei seinem Torabschluss. Es war eine riesendicke Möglichkeit für den ehemaligen Dortmund-Stürmer, jetzt in Diensten von Werder Bremen. Und auf der anderen Seite steht eben auch einer, der seinen Job richtig gut macht. Gregor Kobel, Dortmunds Keeper, mit den Füßen zur Stelle. So keine Tore, aber jetzt Vollgasveranstaltung hier.
1: Und bevor wir zum angekündigten Interview mit dem Mainzer Sportchef Christian Heidel kommen, vor dem Heimspiel gegen Leverkusen, jetzt noch einmal Martina Knief aus dem Wildparkstadion in Karlsruhe, Deutschland gegen Australien.
5: Die deutschen Fußballerinnen müssen aufpassen, dass sie diese Partie nicht leichtfertig aus der Hand geben. Zu Beginn dieser zweiten Halbzeit die Australierinnen eben mit einem tollen Abschluss von Claire Wheeler, die für Everton spielt, unter Kante Latte vor der Linie. Das war ganz deutlich zu sehen, sprang der Ball auf. Aber das war eine gute Gelegenheit. Jetzt vielleicht mal die deutsche Mannschaft über Lisa Baum, die eingewechselt wurde, zieht mit ihrem starken linken Fuß in die Mitte. Aber da hat sie sich verdribbelt, bleibt an der Australierin hängen. Aber die deutsche Mannschaft hat Glück, dass der Ball als Abpraller zurückkommt zu ihrer heutigen Kapitänin, zu Janina Minge, die auf Baum mit ihrem linken Fuß, der Ball scheint ihr ja da dran zu kleben, wie alle immer sagen, legte den Ball auf die Seite, Flanke in die Mitte, geklärt. Das ist eine gute Aktion gewesen, gibt nämlich Ecke für die deutsche Mannschaft und es bleibt beim 2:1 gegen Australien.
1: Martina Knief für Sportschau live am Freitagabend aus Berlin. Rund 3 Wochen Pause in der Bundesliga, kurz nach Saisonbeginn. Die Trainer, die mit ihren Mannschaften schlecht gestartet sind, dürften aufgeatmet haben. Aber diejenigen, deren Mannschaften erfolgreich waren, die dürften mit der Unterbrechung gehadert haben. Mainz 05 als Sechster hat mit 7 Punkten einen akzeptablen Start erwischt. Morgen, ich hab's gesagt, empfangen die Rheinhessen ihren Tabellennachbarn Bayer Leverkusen. Über Mainz 05 spreche ich jetzt mit Sportchef Christian Heidel. Guten Abend.
11: Hallo, guten Abend.
1: Herr Heidel, wie hat Ihnen die lange Pause in den Kram gepasst?
11: Also mir persönlich würde ich jetzt sagen, ich kann es okay. Aber insgesamt muss ich sagen, ist das einfach zu lange. Man fängt an und nach 4 Spieltagen hat man schon wieder 3 Wochen Pause. Die Hälfte der Mannschaft ist auf Länderspielreise, macht 4 Spiele, man trainiert hier mit dem Rest. Wir haben das gemixt mit der U23 dann. Aber also ich bin kein Freund der Sache. Ich habe auch mit unseren Spielern gesprochen, auch die sagen, 4 Spiele jetzt in dieser kurzen Zeit mit 2 Auswärtsspielen, mit Flugreisen, ja, das geht schon an die Substanz.
1: Dann schauen wir mal auf Ihre Mannschaft. Die schwankte zwischen einem spektakulären 4:3-Sieg in Mönchengladbach und einem enttäuschenden 1:3 zu Hause gegen die Frankfurter Eintracht. So ein bisschen hin und her. Ich vermute, diese Ausschläge sind Ihnen zu groß.
11: Ja, wir würden uns natürlich wünschen, dass wir nicht nur auswärts gewinnen, sondern auch zu Hause. Und morgen werden wir alles versuchen, dass wir diese Mini-Negativserie so ein bisschen unterbrechen. Aber auch bei den Heimspielen gegen Paderborn und gegen Eintracht Frankfurt, da war nicht alles falsch. Die Tore sind gegen die Eintracht zum sehr unglücklichen Zeitpunkt gefallen. Dann verlierst du so ein Spiel. Eintracht hat es auch gut gemacht, muss man sagen. Paderborn hätten wir gewinnen müssen. Da ging der Ball nicht rein. Also wir sehen das ganz realistisch und wir sind auch auswärts. Ja, da hat es wie am Schnürchen geklappt. Am liebsten wäre es uns natürlich, wenn wir jetzt am Morgen einfach das Spiel gewinnen und dann hätten wir wirklich einen guten Start.
1: Einige Ihrer besten Spieler wie Nebel und Widmer waren verletzt. Wie sieht es in Ihrem Lazarett aus?
11: Ja, das Lazarett ist eigentlich zum Glück fast wieder leer. Nur die Langzeitverletzten fallen noch aus. Aber Paul Nebel hat jetzt auch trainiert. Silber Mittner hat die ganze Woche schon trainiert. Er war ja nicht bei der Nationalmannschaft. Also das lichtet sich, das Lazarett, zum Glück.
1: Wie steht's um Stammtorhüter Robin Zentner?
11: Er wird noch ausfallen. Fängt jetzt an mit dem Training. Er hat ja eine Fingerverletzung. Wir hoffen mal, dass das so in den nächsten 14 Tagen, dass er auch wieder komplett einsteigen kann dann.
1: Sie haben es schon erwähnt, Trainer Fischer hat den Übungsbetrieb auch mit Leuten aus der U23 aufrechterhalten. Worauf lag der Schwerpunkt im Training?
11: Ja, man kann natürlich nicht so viel taktische Dinge machen, weil eben das Gros der Mannschaft nicht da war. Aber trainiert werden muss. Aber es ging im Endeffekt darum, dass die Jungs einfach am Spielen sind. Also anders war das nicht machbar. Man muss auch dazu sagen, dass wir eine knappe Woche freigegeben haben und dann ab der zweiten Woche wieder voll trainiert haben. Aber es ist auch ganz gut, mal jetzt die Profis mit der U23 zusammenzubringen. Wir haben hier ein sehr, sehr enges Verhältnis. Und dann haben die Jungs aus der zweiten Mannschaft auch mal gesehen, was unter Umständen nach oben noch fehlt. Also das war schon alles ganz in Ordnung.
1: Im Januar haben Sie Philipp Tietz vom FC Augsburg verpflichtet. In einem Interview mit dem Fachmagazin Kicker schwärmt der Stürmer von der Stadt Mainz. Er und seine Freundin seien so begeistert, dass sie daran dächten, nach seiner Karriere dort sesshaft zu werden. Solche Sätze müssen Ihnen als gebürtige Mainzer doch runtergehen wie ein gut gekühlter Mainzer Domherr.
11: Ja, also ist doch klar, dass man sich da freut, aber Da ist Philipp nicht der Einzige, der so tickt. Mainz ist einfach eine wunderschöne Stadt zum Leben. Und ich weiß, dass viele Spieler über sowas nachdenken, nach der Karriere vielleicht nach Mainz wieder zurückzukehren. Hier ist es einfach schön zu leben. Man hat alles, was man braucht. Und ja, das hilft natürlich auch, wenn man sich wohlfühlt, wenn die Familie sich wohlfühlt, um auch hier gescheit Fußball zu spielen. Und Titi macht das sehr, sehr gut zurzeit.
1: Der Wein, den ich angesprochen habe, der hat einen exzellenten Ruf. Wie gut ist der Ihrer Meinung nach?
11: Ja, wir leben ja hier in der größten Weingegend von Deutschland. Und bei uns gibt es zwar auch Bier, aber so die Weinschorle oder der Wein steht hier weit, weit vorne. Und jeder, der nach Mainz kommt, glaube ich, der wird sich auch ein Gläschen gönnen und dann hoffentlich nach Hause fahren und sagen, also da müssen wir wieder hin.
1: Und neben dem Mainzer Dom her gibt es natürlich auch, Sie haben es schon angesprochen, zig andere gute Tropfen in Deutschlands Weinhauptstadt. Und wenn man dann, Herr Heidel, mit Tietz und Geraldo Becker auch noch das derzeit erfolgreichste Sturmduo der Bundesliga sein eigen nennen darf, was soll denn da noch die gute Laune trüben?
11: Ja, gut gelaunt sind wir sowieso hier, das ist nicht Thema. Aber man darf das auch alles nicht überbewerten. Also wir haben jetzt 4 Spiele gespielt. Das geht dann ganz schnell, dass man nochmal oben steht. Die Jungs machen das wirklich sehr, sehr gut. Die harmonieren auch an sie. Königsdörfer, wenn er reinkommt, ist genau das Gleiche. Das passt alles ganz gut zusammen. Aber ehrlicherweise muss man sagen, wenn das jetzt morgen schief gehen sollte, ja, dann ist aus diesem guten Saisonstart dann schon ein mittelmäßiger Saisonstart wieder gewesen. Deswegen wollen wir erstmal jetzt die nächsten Spiele, wenn es irgendwie geht, erfolgreich bestreiten und ja, dann sind wir weiter auch in der Bewertung.
1: Sie scheinen ein Händchen für gute Übungsleiter zu haben. Klopp und Tuchel, die kamen in Mainz groß raus, wurden dann Meister und Champions-League-Sieger und Nationaltrainer in Deutschland der eine und der andere dann in England. Fischer hat ihren Verein vor dem Abstieg bewahrt. Was hat für die damaligen Neulinge Klopp und Tuchel gesprochen und warum haben Sie Fischer als Retter in der Not ausgewählt?
11: Oh Gott, das ist abendfüllend jetzt natürlich. Also um mal zunächst in der Vergangenheit zu bleiben, auch da war ich immer ganz ehrlich, die Verpflichtung von Jürgen Klopp, das war eine reine Bauchentscheidung. Wir standen wieder mal 2001 ganz hinten in der zweiten Liga, wohlgemerkt. Und ja, wir haben einfach den richtigen Trainer nicht gefunden. Und ja, dann haben wir einfach mal in der Nähe geschaut. Jürgen Klopp hat ja die Woche zuvor noch ein Zweitligaspiel gegen Greuther Fürth gespielt. Und irgendwie hatte ich das Gefühl, ja, da wächst einfach ein Trainer heran und es war mir immer klar, dass er irgendwann Trainer werden wird. Da hat er auch gar keinen Hehl draus gemacht. Und bei Thomas Tuchel war es was anderes. Thomas, das war eine reine Verstandsentscheidung. Wir hatten ihn ein Jahr schon als A-Jugendtrainer, wurden deutscher Meister mit der A-Jugend. Da hatte ich wenig Bedenken, dass das schief gehen würde. Und dann war er auch 5 Jahre unser Trainer. Und der Urs, ja, der Urs ist sicherlich so ein bisschen, ja, im Gegensatz zu Bo Henriksen, der bei uns einen riesen Job gemacht hat, aber ja, am Ende seiner Zeit, also seiner Trainerzeit hier, da wurde es einfach schwierig und wir sind im besten Einvernehmen auseinandergegangen. So, und jetzt wollte ich natürlich was anderes haben, ja, wo ein bisschen mehr Ruhe wieder ist, ja, vielleicht auch eher so introvertiert, ja, vielleicht auch so ein bisschen, ja, Vaterfigur. Und das hat zum Glück mit Urs überragend geklappt. Also er fühlt sich sehr, sehr wohl hier in Mainz. Ich kann sagen, er ist wirklich glücklich hier, dass er beim 1:05 und in der Stadt ist. Und jetzt hoffen wir mal, dass das noch lange so weitergeht.
1: Und ich wünsche Ihnen eine erfolgreiche Saison mit Ihrer Mannschaft und Ihrem Trainer. Das war Christian Heidel, der Sportchef von Mainz 05, vor dem Spiel morgen gegen Bayer Leverkusen. Danke für das Gespräch und einen schönen Abend noch.
11: Vielen Dank, alles Gute. Tschüss. Ja.
1: Und die Spiele morgen, die hören Sie dann in der Sportschau-App aus der Bundesliga und in vielen ARD-Radiosendern. Und mein Kollege Jan Wochner in Dortmund im Westfalenstadion, der hat sich das falsche Fußballspiel im Westen heute ausgesucht. Preußen Münster gegen Rot-Weiß Essen, das war der Kracher im Westen, Sarah Schwedmann.
12: Packen bis zum Schlusspfiff. Einen Sieger hatte der Westschlager an der Hammerstraße am Ende auch nicht verdient, obwohl beide Mannschaften bis zur letzten Sekunde auf Sieg spielten. 6 Tore vor 14.000 Zuschauern und eine unter dem Strich gerechte Punkteteilung zwischen Zweitliga-Absteiger Münster und Rot-Weiß Essen. Die erste Halbzeit gehörte klar den Preußen, die durch ein Traumtor von Montel Ndikum und ein Eigentor der Essener mit 2:0 in die Pause gingen. In der zweiten Halbzeit drehte RWE das Spiel. Marek Jansen nach einer Stunde per Kopf. Enrique Rios Alonso machte seinen Fehler beim Eigentor wieder gut und Semir Telalovic per Strafstoß stellten auf 3:2 für Essen. Münsters Joshua Mees traf zum umjubelten 3:3 drei Minuten vor Schluss. RWE bleibt damit auch im 7. Spiel ungeschlagen auf Platz 3. Münster ist 3 Punkte dahinter 7.
1: Duisburg an der Tabellenspitze vor Viktoria Köln und Essen. Ja, 6 Tore an der Hammerstraße. Jan Wochner, jetzt du.
4: Ah. Ich stehe immer noch bei 0-0 hier zwischen Dortmund und Werder. Aber ey, in dieser zweiten Hälfte, also 6 Tore vielleicht nicht, aber 3 hätten durchaus fallen können, vielleicht sogar fallen müssen. Eben ist auch ein Tor gefallen für Borussia Dortmund. Anerkennung wurde verweigert zuvor. Ein Schubserchen an Niklas Füllkrug, dem ehemaligen Dortmunder, jetzt Werder-Stürmer im Strafraum, als Foul geahndet von Schiri Dingert. Ansonsten hätte der Fallrückzieher-Treffer von Nurneri gezählt. Der hatte nämlich oben in den Giebel getroffen. Aber wie gesagt, Treffer zählt nicht. Spiel ist sehr unterhaltsam. Dortmund dem 1-0 sehr, sehr nah.
1: Ja, Unterhaltung wird auch den Zuschauern im Wildparkstadion geboten. Und zwar keine schlechte, Martina Knief.
5: Die Zielstrebigkeit und die letzte Konsequenz sind dahin bei der deutschen Mannschaft in dieser zweiten Halbzeit. 23 Minuten haben wir jetzt auch im zweiten Durchgang schon wieder gespielt. Noch keine richtig gute Abschlussmöglichkeit für die DFB-Auswahl. Das ist sehr viel Stückwerk. Auch die Australierinnen, die 4 auf einen Streich gewechselt haben. Dreimal hat Christian Wück zur Pause gewechselt. Die haben so ein bisschen Sand im Getriebe. Vielleicht jetzt nochmal Linda Dallmann, die eingewechselte Münchnerin, auf die rechte Seite, auf Lisa Baum. Die ist im 16er drin. Das war kein Torschuss. Das war keine Flanke. Das war überhastet, was die 19-Jährige vom FC Arsenal da gespielt hat in ihrem ersten Länderspiel. Aber sie ist ein Versprechen für die Zukunft. Möglicherweise schon für die ganz nahe, für die Welt. Weltmeisterschaft im Sommer in Brasilien. Deutschland führt immer noch gegen Australien mit 2:1.
1: 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Gleich die Nachrichten. Und weil wir vorhin über die dritte Liga gesprochen haben, es gibt für die Vereine dieser Liga mehr Geld und weniger Live-Spiele im Free-TV. Von der nächsten Saison an müssen in der dritten Liga mindestens 38 Spiele im frei empfangbaren Fernsehen live übertragen werden. Bislang sind es mindestens 68. Die Telekom hat sich dafür umfangreiche Rechte gesichert. Die neuen Verträge gelten für 4 Spielzeiten und beinhalten unter anderem auch Rechte für die ARD und sollen dem DFB insgesamt 124 Millionen Euro einbringen. Nach den Nachrichten dann Fußball aus dem Westfalenstadion und Formel 1 aus Singapur.

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1: Um 22 Uhr mit Svetlana Oheim. Guten Abend. Ein schweres Erdbeben hat Panama erschüttert. Die US-Erdbebenwarte gibt die Stärke mit 7,6 an. Das Zentrum lag nahe der Südspitze des Landes. Reporter berichten, dass in der Hauptstadt Panama-Stadt hunderte Menschen in Panik auf die Straßen gelaufen sind. Berichte über Opfer gibt es noch nicht. Die Behörden haben eine Tsunami-Warnung für weite Teile des östlichen Pazifiks ausgegeben. Betroffen sein könnten die Küsten mehrerer Länder Mittel- und Südamerikas, darunter Mexiko, Costa Rica, Kolumbien und Peru. Die US-Regierung hat neue Sanktionen gegen den Internationalen Strafgerichtshof verhängt. Nach Angaben von Außenminister Rubio werden sämtliche Geschäfte mit dem Gericht verboten. Aus Washington, Anne Schneider.
2: Damit verhängen die USA erstmals nicht nur Sanktionen gegen einzelne Richter oder Ankläger persönlich, sondern auch gegen den Internationalen Strafgerichtshof als Institution. Nach eigenen Angaben will Washington den Gerichtshof damit finanziell schwächen und so Ermittlungen gegen US-Bürger stoppen. Die US-Regierung versteht das ausdrücklich als ersten Schritt und droht mit weiteren Verschärfungen, falls der Gerichtshof ihre Forderungen nicht erfüllt.
1: US-Präsident Trump hat nach einem Gespräch mit Kreml-Chef Putin umfangreiche Diesellieferungen aus Russland angekündigt. Mehr als 300.000 Tonnen sollten umgehend für die USA und den Weltmarkt bereitgestellt werden, schreibt Trump auf seiner Online-Plattform Truth Social. Weitere Lieferungen seien geplant. Die Entscheidung ist umstritten. Trump hat erst kürzlich ein Gesetz für verschärfte Sanktionen gegen Russland unterzeichnet. Der Präsident steht allerdings wegen der gestiegenen Spritpreise unter Druck. Nach dem Vorfall in einer Fly-Dubai-Maschine in der vergangenen Woche haben Ermittler der Vereinigten Arabischen Emirate weitere Details bekannt gegeben. Demnach soll der Co-Pilot einen Selbstmordanschlag auf den Flughafen von Tel Aviv geplant haben. Nina Amin.
3: Der Generalstaatsanwalt Al-Shamsi erklärte am Freitag, der Mann aus dem Oman habe sich dabei die Anschläge vom 11. September in den USA zum Vorbild genommen. Der Co-Pilot hatte Ende September auf dem Flug von Dubai nach Tel Aviv den Kapitän der Maschine angegriffen. Der Jet stürzte daraufhin innerhalb kürzester Zeit knapp 4.300 Meter in die Tiefe. Dem verletzten Kapitän war es aber gelungen, die Cockpit-Tür zu entriegeln. Passagiere und Besatzungsmitglieder konnten den Angreifer überwältigen.
1: Das waren die Nachrichten. Das Wetter. In der Nacht viele Wolken und zeitweise Regen. An der Nordsee einzelne Gewitter. Im Nordwesten lockert es später auf, 7 bis 12 Grad. Morgen im Süden erst regnerisch, später zunehmend trocken. In der Mitte zeigt sich häufiger die Sonne. Im Norden gibt es Schauer und kurze Gewitter bei 12 bis 18 Grad. Die Zeit, es ist 22.03 Uhr.
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4: Die letzte halbe Stunde mit Thomas Groh am Mikrofon und diese halbe Stunde verspricht Spannung, denn es sind immer noch keine Tore im Westfalenstadion gefallen. Nach 3 Wochen Bundesliga-Pause BVB gegen SVW, Borussia Dortmund gegen Werder Bremen, 73 Minuten rum. Es steht 0:0. Wir schalten gleich wieder zu unserem Reporter Jan Wochner. Vorher noch das Ergebnis vom Spitzenreiter der deutschen Eishockeyliga, Nürnberg gegen die Adler Mannheim, 2:5. Auch dort ist jetzt die Schlusssirene ertönt und das heißt, dass es tatsächlich dann dabei bleibt. Berlin jetzt vorn, dahinter Nürnberg und Straubing. Straubing durch ein 11:4 gegen Iserlohn nach oben geklettert. So, und nun Jan Wochner, die nächste Chance für Tore.
5: Viertelstunde noch zu spielen, etwas mehr. Und das Stadion merkt, jetzt beginnt die womöglich entscheidende Phase. Denn hier sind sie jetzt alle, also auch die Dortmunder auf den Sitzplätzen, hochgesprungen, aufgestanden. Das Spiel wird immer intensiver, immer umkämpfter. Werder-Fans machen richtig Alarm. Und auf dem Rasen Dortmund nach wie vor mit fast erdrückend viel Ballbesitz, mit Chance um Chance, aber noch keinem Tor. Jetzt dribbelt Gadou an, das ist ein Dortmunder Innenverteidiger, der steht 20 Meter vor dem Tor von Werder. Flanke in die Mitte, Ablage von Guirassy, ja, der spielt auch noch mit, aber der kommt nicht so richtig zum Zug. hat jetzt Unterstützung bekommen. Carrezas eingewechselt, auch Fabio Silva eingewechselt. Und Dortmund schraubt weiter am Führungstreffer. Nächste Flanke in die Mitte. Werder ist zäh. Werder hat einen überragenden Torwart heute mit Karl-Heinz zwischen den Pfosten. Ein ums andere Mal. Wirklich traumhafte Abwehrparaden zwischen den Pfosten seines Tores. Das ist wirklich ein großer Baustein für dieses 0-0 aus Werder Sicht bis hierhin. Nächste Flanke der Dortmunder segelt rein in den Strafraum. Die mehr als 80.000 halten den Atem an, aber kein Dortmunder, um diese Flanke zu verwerten. Werder schlägt den Ball raus, hatte ihn für gefühlt 1,2 Sekunden in den eigenen Reihen und dann schon wieder schwarz-gelb. Schafft der BVB den fünften Sieg im fünften Spiel hintereinander zum Start in diese Bundesliga-Saison? Das ist die Frage, die es aus meiner Sicht hier zu beantworten gilt in der letzten Viertelstunde. Oder kommt Werder doch nochmal zu so einem überraschenden Konter? Alles möglich, hier keine Tore, 0-0.
4: Ja. Besonders aufmerksam werden die Bayern diese Partie verfolgen, denn die liegen ja auf dem zweiten Platz in der Tabelle. Ein Testspiel absolvieren die deutschen Frauen heute in Karlsruhe gegen Australien. Das war der letzte Spielstand, ein 2:1.
6: Es fehlt jetzt so ein bisschen Pep hier in dieser zweiten Halbzeit, da im Moment Applaus aufbrandet, wie so oft in Fußballstadien, wenn die Zuschauerzahl bekannt gegeben wird. 26.352 und applaudieren sie sich alle gegenseitig, dass sie gekommen sind. 2:1 führt die deutsche Mannschaft nach wie vor gegen Australien. So stand es auch nach 45 Minuten. Der einzige Knalleffekt in Halbzeit 2 war ein Distanzschuss von Claire Wheeler, der Australien Unterkante Latte vor der Linie raus. Die deutsche Mannschaft noch ohne Torabschluss in dieser zweiten Halbzeit, muss jetzt aber aufpassen. Eine Ecke von der rechten Seite für die Australierinnen, die kommt jetzt in den 16er hinein. Aber da können sie erst einmal über Camilla Küver klären. Noch steht es 2:1 für Deutschland gegen Australien.
4: Wir haben drüber gesprochen, 3 Wochen Pause zwischen 2 Bundesligaspielen gleich zum Beginn der Saison. Das ist ungewöhnlich und morgen geht diese Pause dann auch für den Hamburger SV zu Ende mit dem Auswärtsspiel bei der TSG Hoffenheim. Sind die Hamburger als 16. bereit für einen Neustart? NDR-Reporter Lars Pegelow, der hat nachgefragt, denn gute Nachrichten gab es vom HSV nach den Länderspielen nicht viele.
7: Es dauerte etwas,
8: leider ja aus der
7: bis HSV-Trainer Merlin Polzin seine Liste verletzter Nationalspieler vor dem Hoffenheim-Spiel abgearbeitet hatte.
8: Noch ausfallen werden.
7: 2 Verletzte, 2 Angeschlagene, 1 Kranker. Das ist die HSV-Bilanz der XXL-Länderspielpause.
8: Wir ärgern uns auch extrem.
7: Aber was bleibt Merlin Polzin übrig?
8: Und trotzdem bin ich auch immer ein Freund davon, das wisst ihr, dass ich mich mit dem beschäftige, was ich irgendwie beeinflussen kann. Und habe den Fokus versucht, trotzdem darauf zu legen, was irgendwie in unserer Macht liegt. Und dafür tat uns die Woche auf jeden Fall gut.
7: Denn vor der Pause hat der HSV zwar seine ersten 3 Saisonpunkte geholt, das Team wirkte aber noch nicht eingespielt und einige Profis, spät transferiert, wirkten auch noch nicht fit genug. Torwart Daniel Heuer-Fernandes.
9: Wer die Trainingseinheiten hat gesehen, dass wir gut gearbeitet haben, dass wir intensiv waren. Und deswegen sind wir, ich denke mal, ein Stück fitter wieder geworden.
7: Sodass die Hoffnung da ist, dass die HSV-Abwehr, es gab in 4 Spielen schon 13 Gegentore, jetzt besser steht. Bleibt die Sorgenzone der Sturm. Kapitän Nikolai Remberg.
10: Du wirst jede Saison Verletzte haben, ist scheiße.
7: Denn mit Grünbeck und Dakar fallen 2 sicher aus. Dann müssen es eben die anderen machen.
10: Die Jungs, die nah dran sind, und ich sage, bei uns können alle von Anfang an spielen, die haben ein hohes Niveau und deshalb bin ich da. Nicht, dass ich zusammenbreche, weil ich weiß, wir haben dahinter Jungs, die ihren Job sehr gut erfüllen.
7: Remberg meint Josef Paulsen und Terim Moffi, die beiden anderen Stürmer. Das Dumme, die beiden sind auch noch nicht fit für 90 Minuten.
8: Ja, das stimmt. Aber manchmal kommst du mit einem halbvollen Tank ja auch ans Ziel, wenn die Strecke nicht so weit ist.
7: Und das soll dann wohl heißen, Jobsharing im HSV-Angriff, jeder eine Halbzeit und dann mal gucken, wie lange das Benzin reicht. Nach dieser verletzungsreichen XXL-Länderspielpause wird schon, sagt Merlin Polzin.
8: Das kriegen wir schon hin.
4: Der HSV-Trainer im Beitrag von Lars Pegelow. 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Morgen Nachmittag neben dieser Begegnung der TSG Hoffenheim gegen den Hamburger SV dann eben auch der FC Augsburg erwartet den FC Bayern München. Mainz spielt gegen Bayer Leverkusen. Paderborn gegen den VfB Stuttgart und Union Berlin in sportlichen Schwierigkeiten. Und zu Gast ist dann im Stadion an der Alten Försterei der starke Aufsteiger, die SV Elversberg. Und über Union reden wir auch noch. Und jetzt geht's zum Spiel nach Dortmund.
5: Überfällig, hochverdient. Und jetzt Dortmund endlich aus schwarz-gelber Sicht vorne. Treffer, gerade gefallen. Und das Dortmunder Stadion kocht richtig hoch. 1-0 für Borussia Dortmund gegen Werder Bremen. Der Torschütze heißt Svensson nach einem Konter, dessen Magie mit der Balleroberung vom eigenen 16er startet. Der eingewechselte Weiser, der Bremer, wird abgegrätscht von Borussia Dortmund. Dann rollt der Konter einmal quer über das ganze Feld. Gerassi hat das Auge für den eingewechselten Silva, der will eigentlich aufs Tor schießen, trifft den Ball nicht richtig. Und dann kommt er vor die Füße von Svensson, der aus kurzer Distanz rein. 1-0 Dortmund.
4: Und wie ist es weitergegangen mit den deutschen Fußballfrauen im Wildparkstadion in Karlsruhe in dieser Testpartie gegen Australien, Martina Knief?
6: Hinein in die letzten 10 Minuten dieser Partie zwischen Deutschland und Australien. Und Nicola Nyomi hatte die Riesenchance auf 3:1 zu stellen, scheiterte da am rechten Fuß von Mackenzie Arnold, der australischen Keeperin, als sie allein auf das Tor zulief. Eine Riesenchance für Nicola Nyomi, die ja seit dieser Saison für London Lionesses in England spielt, die sich jetzt da auch ein, zwei Schritte in der Hälfte der Australierin den Ball erobert. Guckt jetzt da, Linda Dallmann läuft mit, bekommt den Ball, ist schon im Strafraum drin mit rechts und sie scheitert an Mackenzie Arnold, die herausgelaufen ist und ihr den Winkel da verkürzte. Bei beiden Gegentoren sah sie für meine Begriffe nicht gut aus. Jetzt hat sie zweimal richtig stark pariert. Deutschland führt gegen Australien nach wie vor mit 2:1.
4: Die Formel 1 gastiert an diesem Wochenende in Singapur. Heute das Training für das Sprintrennen morgen und die Qualifikation. Schnellster Max Verstappen im Red Bull. Lena Bergmann, ARD Formel 1-Expertin, hat sich's angeschaut. Lena, wer hat morgen die besten Chancen auf den Sieg im letzten Sprintrennen dieser Saison?
11: Das Momentum liegt definitiv bei Max Verstappen. Der Niederländer hat ja vergangenes Wochenende in Malaysia gewonnen und im Sprintqualifying hat er wieder mal gezeigt, dass er, sobald sich die Gelegenheit bietet, abliefern kann. Abschreiben darf man aber auch die beiden Ferrari auf Platz 3 und Platz 6 nicht. Besonders Rekordweltmeister Lewis Hamilton hat ja noch Chancen auf die WM und wird bestimmt um jeden Punkt kämpfen. Was Mercedes angeht, deutet alles darauf hin, dass George Russell morgen um den Sieg mitfahren wird. Der Brite hat ja letztes Jahr hier in Singapur gewonnen und fährt im Gegensatz zu seinem Teamkollegen Antonelli mit der alten Version des Mercedes. Das neue Update scheint ja noch nicht optimal zu laufen. Für WM-Spitzenreiter Kimi Antonelli hat es daher auch nur zu Startplatz 7 gereicht. Ja, und ohne Ass im Ärmel der Ingenieure dürfte eine Aufholjagd im Sprint deshalb für ihn schwierig sein.
4: Wie sind die Bedingungen dieses Jahr in Singapur und welche Rolle spielen die?
11: Die Bedingungen sind in Singapur traditionell herausfordernd. Der Marina Bay Circuit ist ja ein enger Stadtkurs, auf dem bei Nacht gefahren wird. Und trotzdem hat es da noch 30 bis 35 Grad bei extrem hoher Luftfeuchtigkeit. Das ist anstrengend für die Teams und Fahrer. Ja, und plötzliche Regenschauer können das Rennen dann auch jederzeit auf den Kopf stellen. Das haben wir ja vergangenes Wochenende in Malaysia gesehen. Dieses Jahr kommt in Singapur außerdem noch eine hohe Luftverschmutzung hinzu. Smog, entstanden durch Waldbrände in Indonesien, hüllt gerade weite Teile Südostasiens ein. Für das Rennen soll das Ganze laut FIA keine Rolle spielen. Sollten sich die Werte aber verschlimmern, könnte das Konsequenzen für die Zuschauerinnen und Zuschauer an der Strecke haben.
4: Neuigkeiten gibt es auch bezüglich des Rennkalenders. Es gibt Gerüchte, die Formel 1 werde im Jahr 2030 für einen Grand Prix nach Afrika zurückkehren. Was ist dran an diesen Gerüchten?
11: 1993 war die Königsklasse ja schon mal auf dem afrikanischen Kontinent, damals in Südafrika. Und Formel-1-Geschäftsführer Stefano Domenicali hat schon mehrfach gesagt, dass es sein klares Ziel sei, Afrika wieder im Rennkalender zu integrieren. Der Zuschlag soll Medienberichten zufolge an Ruanda in Ostafrika gehen. Dort entsteht aktuell südlich der Hauptstadt Kigali ein neuer internationaler Flughafen und bald wohl auch eine Rennstrecke. Qatar dient dafür größtenteils als Geldgeber und Qatar Airways ist ja auch einer der Hauptsponsoren der Formel 1. Kritik gibt es vor allem in Bezug auf die Menschenrechtslage in Ruanda. Vor allem die politische Lage ist dort nach wie vor sehr repressiv. Dem ostafrikanischen Land wird Sportswashing als Ablenkung vorgeworfen. Noch ist der Deal mit der Formel 1 nicht offiziell. Das könnte aber schon nächste Woche der Fall sein.
4: Soweit Formel 1-Expertin Lena Bergmann über die Formel 1 in Singapur. Die deutschen Damen haben im Länderspiel, wir sind beim Fußball gegen Australien, das 3:1 erzielt. Und was ist in Dortmund los?
5: Einfach mal reinhören. Ja, Dortmund jubelt über das 2:0 mutmaßlich die Entscheidung wert gemacht. Der Kapitän höchstpersönlich, der jetzt nochmal den Bizeps einmal komplett flext vor der Südkurve. Dortmund mit dem 2:0, eben das 1:0 durch Svensson. Und diesmal war es eine ganz stupide Ecke vor den Kasten gezogen. Nico Schlotterbeck köpft den dann aus 4 Metern rein ins Tor. Gibt für mich noch so leichte Diskussionsbedarf. Denn da war ein Dortmunder, der hat den Keeper Karl-Hein leicht bedrängt. Aber bislang wirkt es so, als würde der Treffer zählen. Schiedsrichter Dingert auf Höhe der Mittellinie wird jetzt nochmal bedrängt, zeigt auf den Punkt und sagt, war alles in Ordnung. Und das dürfte dann mutmaßlich die Entscheidung sein pro Borussia Dortmund kurz vor Ende 2:0 vorne.
4: Und die Schlussphase dieser Begegnung dann in Kürze hier bei Sportschau live aus Berlin. Und das ist das Stichwort Union Berlin. Ich habe es schon erwähnt, morgen im Stadion an der Alten Försterei das Spiel der Unioner, die in großen sportlichen Schwierigkeiten stecken, gegen den starken Aufsteiger, die SV Elversberg. Und deshalb reden wir an dieser Stelle auch über die Eisernen. Und das werde ich erledigen mit meinem Kollegen Jakob Rüger, der regelmäßig im Stadion an der Alten Försterei am Mikrofon sitzt. Schönen guten Abend, Jakob.
12: Guten Abend.
4: Für die Fußballfans in Deutschland, warum steckt Union in diesen sportlichen Schwierigkeiten?
12: Naja, wenn du 17 Gegentore in 4 Spielen kassierst, sagt das eigentlich schon ganz viel aus. Es ist ein Bundesliga-Negativrekord. So viele Gegentore hat eine Mannschaft noch nie in der Bundesliga in den ersten 4 Spieltagen kassiert. Darunter ja auch ein 0:7 gegen die Bayern. Also Union ist defensiv nicht mehr stabil. Offensiv haben sie eh schon seit Jahren große Probleme. Mit Mauro Lustrinelli wollten sie einen offensiveren Fußball spielen mit aggressiven Pressing, Hochstehen, all das fliegt ihnen gerade so ein bisschen um die Ohren und deswegen läuft es nicht bei den Eisernen.
4: Die ja mal eine Abwehr hatten, ja, über die gesagt wurde, ja klar, die Berliner Mauer.
12: Und damit sind sie in die Champions League gekommen.
4: Ja, ne? Aber jede Berliner Mauer fällt mal, könnte man sagen. Nur waren 3 Wochen Pause. Die Vereine müssen eine ganze Reihe von Spielern abstellen für die jeweiligen Nationalmannschaften. Was konnte denn Lustrinelli, der neue Trainer aus der Schweiz, nun einüben in dieser Zeit?
12: Ich glaube, zuerst mal war es ganz, ganz wichtig, nach dem 0:7 in München den Kopf frei zu bekommen, da mal ein bisschen auf andere Gedanken zu kommen. Dann konnten sie schon einigermaßen gut arbeiten, weil Union nicht so viele Nationalspieler hatte. 6, 7 waren ungefähr weg in diesen 2 Wochen. Sie haben an vielen Basics gearbeitet. Natürlich die defensive Stabilität, wir haben es gerade angesprochen, war das große Thema. Aber sie müssen natürlich auch gucken, wie sie vorne zu Toren kommen. Also eigentlich rundum an viel gearbeitet. Es soll ein Neustart geben, jetzt gegen die SV Elversberg morgen.
4: Was passiert, wenn Union morgen gegen diesen so starken Aufsteiger aus Elversberg verlieren sollte?
12: Ist eine sehr gute Frage. Ich glaube, Mauro Lustrinelli wird dann nicht direkt entlassen. Er war der Wunschkandidat vom 1. FC Union. Man hat 1 Million Euro bezahlt. Das ist für Unioner Verhältnisse sehr, sehr viel Geld. Ich glaube, er kriegt die nächsten Spiele noch. Klar ist aber auch, der Druck wird immer größer. Danach kommen Dortmund und Augsburg. Das sind 2 Partien, in denen muss er dann liefern. Ansonsten geht es dann irgendwann natürlich auch um den Job des Schweizers.
4: Danke, Jakob. Wir bleiben in Berlin, denn die Spitzenfunktionäre des Europäischen Verbandes UEFA, die haben sich in der Bundeshauptstadt getroffen. Und da ging es dann natürlich auch nicht nur um die UEFA, sondern auch um die Wahl, die ansteht im nächsten Jahr bei der FIFA, beim Weltverband. Und da will ja Gianni Infantino, der Amtsinhaber, sich zum vierten Mal zum Chef wählen lassen. Aber die UEFA hat bekanntlich was dagegen. Was ist nun dabei herausgekommen? Matthias Friebe.
13: Kein Kandidat, aber eine Strategie. Die UEFA will auf jeden Fall den Wahlkampf aufnehmen mit FIFA-Präsident Gianni Infantino.
14: Wir brauchen auch eine neue Führung der FIFA,
13: sagte DFB-Präsident Bernd Neuendorf nach einem UEFA-Treffen in Berlin. Mit großer Einigkeit, Ausnahme Aserbaidschan, haben sich die 55 europäischen Fußballverbände darauf festgelegt, wie man in den Wahlkampf gehen will.
14: Ich persönlich, aber das war heute, glaube ich, auch die Mehrheitsmeinung, sind nicht davon überzeugt, dass es mit dieser Führung der FIFA zu einem glaubhaften Reformprozess kommen kann. Deshalb muss es eine Veränderung an der Spitze der FIFA geben.
13: Amtsinhaber Infantino, der spätestens mit seinen später zurückgenommenen Privatisierungsplänen das Vertrauen verspielt hat, hat derweil den Wahlkampf schon aufgenommen. Allein in den letzten 5 Tagen bereiste er 7 Länder, von Indonesien über Tschechien bis zu den Kapverden. Einen Namen, wer es mit Infantino aufnehmen soll, gibt es aber auch 6 Wochen vor Ablauf der Nominierungsfrist noch immer nicht. Ein Profil haben die UEFA-Mitgliedsverbände jetzt festgelegt.
14: Wie muss sie aussehen, damit wir Vertrauen wieder gewinnen in diese Institution FIFA? Auch über diese Kriterien haben wir gesprochen.
13: Zum Vertrauen in die Institution gehört auch eine grundlegende Reform der Strukturen. Eine bessere Gewaltenteilung und eine Machtbegrenzung künftiger Präsidenten, damit die FIFA wieder zu einer Institution wird,
14: die wirklich dem Fußball hilft und dem Fußball nicht schadet.
13: Dieses Konzept will man schon kommende Woche auch bei der Sitzung des FIFA-Rats vorstellen, deren Mitglied Bernd Neuendorf ist. Bei dem UEFA-Treffen in Berlin, eigentlich ein Routinetreffen, aber von der FIFA-Krise überlagert, wurde auch bekannt, dass Alexander Čeferin die Unterstützung der Verbände hat, im April für eine 4. Amtszeit an der Spitze der UEFA zu kandidieren. Auch weil er eine Person sei,
14: die mutig ist, die eine integre Persönlichkeit ist und die auch unsere Interessen gegenüber der FIFA und anderen wirkungsvoll vertritt.
13: Deshalb ist es auch kein Thema mehr, dass auch die UEFA-Statuten ausdrücklich eine Begrenzung auf 3 Perioden vorsehen. Mit einer Statutenänderung vor 2 Jahren konnte Čeferin aber erreichen, dass seine erste verkürzte Amtszeit nicht angerechnet wird. Jetzt soll es für ihn bis 2031 weitergehen.
14: Ich glaube, gerade in diesen Zeiten, das haben wir in den letzten Wochen gemerkt, ist es außerordentlich wichtig, dass wir eine starke Führungsperson an der Spitze der UEFA haben.
13: Čeferins Wahl steht Mitte April an, 4 Wochen nach der FIFA-Wahl, für die UEFA jetzt dringend einen Gegenkandidaten finden will und muss.
4: Matthias Friebe berichtete. 6 Minuten Nachspielzeit gibt's im Westfalenstadion und auf diese 6 Minuten dürfen wir uns freuen. So wir objektive Fans sind und Hörer, denn Werder Bremen gibt nicht auf. Die Gäste aus der Hansestadt, aus dem Weserstadion, haben das 1:2 erzielt bei Borussia Dortmund. Das dürfte noch recht unterhaltsam werden in den letzten Minuten. Und deshalb schalten wir jetzt zu Jan Wochner ins Westfalenstadion.
15: Und Tor in Dortmund! Tor für Bremen! Ausgleich 2:2! Niklas Füllkrug köpft den Ball ins Tor. Ist das verdient? Nein, kein bisschen. Bis vor wenigen Minuten führte Dortmund 2:0. Hatte alles, alles im Griff. Dann der Anschlusstreffer für Werder Bremen durch Ludovic Reis. Und jetzt der Ausgleich. Ein Freistoß aus dem rechten Halbfeld. Niklas Füllkrug löst sich raus aus einem Pulk von Spielern. Und überwindet den völlig falsch postierten und völlig verdatterten Gregor Kobel im Kasten von Borussia Dortmund. Der war rausgekommen, um den Ball abzufangen. Übersah das Füllkrug, angestürmt kommt der ehemalige Dortmund-Angreifer. Und er köpft den Ball dann aus 9 Metern ins völlig blanke, ins völlig leere Dortmunder Tor. Und wieso sage ich, dass das Ergebnis nicht verdient ist? 21:7 Torschüsse für Borussia Dortmund und trotzdem keine Führung. Und vielleicht wiederholt sich heute Abend Geschichte. Wir sind mittendrin in der Nachspielzeit. 3 Minuten Nachspielzeit sind um 6 Minuten mal angezeigt. Erstmal dieser Einwurf für Dortmund vorne von der linken Seite in die Mitte gegeben, aber Werder klärt den Ball. Also sowas Ähnliches habe ich schon mal erlebt, war ich selbst im Stadion, ist mehr als 4 Jahre her. Damals führte Dortmund bis zur 89. Minute mit 2:0 und verlor noch am Ende mit 2:3. Da war Bremen am Ende der völlig überraschende Sieger nach einer irren Nachspielzeit. Vielleicht wiederholt sich heute die ganze Schoße und noch ist genügend Zeit. Jetzt gab es gerade jede Menge Aufgeregtheiten nach einem Foulspiel im Anstoßkreis. Dortmunder hat gelb gesehen und es gibt Freistoß für Werder Bremen noch in der eigenen Hälfte. Karl Hein ist vorgekommen, das ist der Keeper von Werder Bremen. Karl Hein ohne Z hinten, nicht verwechseln mit Karl Heinz, der ist heute für mich der überragende Mann, der einzige Grund, wieso Werder überhaupt noch im Spiel ist, denn der hat heute ein gutes halbes Dutzend an wirklich herausragenden Paraden gezeigt und dafür gesorgt, dass es lange, lange dauerte, ehe der erste Treffer fiel. 80. Minute, die scheinbar erlösende Führung für Borussia Dortmund durch Svensson. Wenig später legte Schlotterbeck per Ecken Kopfball nach zum 2:0. Da schien alles klar. Da schien Borussia Dortmund weiter auf der Erfolgswelle reiten zu können. Da war der 5. Saisonsieg im 5. Spiel gefühlt schon eingetütet. Von Werder kam nichts, gar nichts, wenig in der zweiten Hälfte. Dann aber der Anschlusstreffer von Reis mit einem Schuss unbedrängt an den linken Innenpfosten. Und dann gerade eben diese, ja, aus Bremer Sicht schon fast Explosion der Freude, der Ausgleich durch Niklas Füllkrug. Jetzt kommt Werder mit einer Flanke rein in die Mitte, abgewehrt von Borussia Dortmund, aber Werder setzt nach, schießt und dann ist ein Dortmunder dazwischen, da wollen sie Handspiel und da reklamieren sie Handspiel. Die Spieler von Werder Bremen, die heute in lachsfarbenen Trikots richtig ungewohnt unterwegs sind und jetzt hier tatsächlich noch auf den Führungstreffer drängen.

0: den Ball gerade noch sicher für seine Mannschaft runterpflücken können. Langer Abschlag rein in die Hälfte von Werder Bremen. Die 6 Minuten sind eigentlich um, aber der Treffer ist ja hier in der Nachspielzeit gefallen. Der verständliche und nachvollziehbare Jubelakt der Bremer also muss noch zeitlich eingepreist werden. Und deswegen gibt es die Nachspielzeit der Nachspielzeit. Und noch einmal eine Möglichkeit für Borussia Dortmund. Ballbesitz kurz hinter der Mittellinie. Langer Flankenball rein in den 16er, per Kopf in Seiten ausgeklärt. Und es gibt nochmal einen Wurf für den BVB. Jetzt Werder wieder hinten mit 11 Mann um den eigenen 16er. Wie über weite Strecken dieser Partie. Dortmund hat es aber verpasst, den Sack frühzeitig zuzumachen. Langer Einwurf rein in den Strafraum von Werder Bremen. Geklärt auf die linke Seite raus. Dort dann Schlotterbeck für den BVB. Holt nochmal einen Eckball. Zur Erinnerung, Dortmund hat vor wenigen Minuten zum scheinbar sicheren 2:0 per Ecke von der linken Seite getroffen. Gibt nochmal eine gelbe Karte für Daniel Thun, den Bremer Trainer. Der ist schon 40 richtig, ist aus der Haut gefahren. Will und wollte den Abpfiff führen, weil die 6 Minuten Nachspielzeit abgelaufen sind. Es gibt aber nochmal diesen Eckball, genau vor der gelben Wand der Dortmunder Südtribüne. Von der linken Seite von Fährmann in die Mitte gebracht. Kopfball, dann steigt der Ball hoch und raus aus dem 16er. Und dann ist Schluss. 8000 mitgereiste Bremer jubeln über einen phasenweise nicht mehr für möglich gehaltenen Punktgewinn in Dortmund. Dieses actiongeladene Spiel endet am Ende mit einem 2:2 zwischen Dortmund und Bremen.
1: Dortmund trotzdem weiterhin an der Tabellenspitze. 3 Punkte vor den Bayern, die morgen in Augsburg antreten müssen. Freiburg ist Dritter. Bremen tatsächlich auf dem 4. Platz. Hinten liegen der Hamburger SV, Union Berlin und Borussia Mönchengladbach. Und die deutschen Frauen, die haben das Testspiel in Karlsruhe gegen Australien gewonnen. Martina Knief.
2: Der Auftakt in das WM-Länderspieljahr ist der deutschen Mannschaft geglückt. Und wie mit diesem 4:2 gegen Australien, die Australierinnen ebenso wie die DFB-Auswahl ja schon für die Weltmeisterschaft im kommenden Jahr in Brasilien qualifiziert. Und es gab 2 Tordebütantinnen in der DFB-Auswahl. Melissa Kössler mit ihren Länderspieltoren 1 und 2 brachte die deutsche Mannschaft in Führung. Sam Kerr in der Nachspielzeit der ersten Halbzeit Australien noch einmal heran. Dann war es Camilla Küver, auch für sie eine Torpremiere mit dem 3:1. Wieder die Nachspielzeit, diesmal Holly McNamara, nur noch 3:2 aus deutscher Sicht. Aber in der letzten Sekunde des Spieles war es Joke Nüsken, die zum 4:2 Endstand für die deutsche Mannschaft traf.
1: Martina Knief aus Australien und das hier war Thomas Kroh am Mikrofon in Berlin von Sportschau Live. Ich danke Ihnen für Ihr Interesse. Kommen Sie gut ins Wochenende. Und jetzt übernehmen dann gleich die Kollegen in Hamburg mit der ARD-Infonacht.
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5: Um 22.30 Uhr mit Beate Rüsopp. Der Co-Pilot der Fly-Dubai-Maschine, die Ende September beinahe abgestürzt war, soll einen Selbstmordanschlag auf den Flughafen von Tel Aviv geplant haben. Davon gehen Ermittler in den Vereinigten Arabischen Emiraten aus. Aus Kairo, Nina Amin.
6: Der Mann aus dem Oman habe sich dabei die Anschläge vom 11. September in den USA zum Vorbild genommen. Ermittlungen hätten ergeben, dass der Ende 20-Jährige frühere Flüge nach Tel Aviv genutzt habe, um sich mit der Flugstrecke sowie dem Flughafen vertraut zu machen. Vor seinem Wechsel zu Fly Dubai soll der Mann unter anderem für Oman Air gearbeitet haben. Der Co-Pilot hatte Ende September auf dem Flug von Dubai nach Tel Aviv den Kapitän der Maschine angegriffen. Dem verletzten Kapitän war es aber gelungen, die Cockpit-Tür zu entriegeln. Passagiere und Besatzungsmitglieder konnten den Angreifer überwältigen.
5: In Mecklenburg-Vorpommern hat die SPD den Weg für Koalitionsverhandlungen mit Linken und Grünen freigemacht. Das teilte die Landesvorsitzende und Ministerpräsidentin Schwesig nach Beschlüssen der Parteigremien mit. Die Gespräche könnten schon am Montagvormittag losgehen, wenn Linke und Grüne ebenfalls offiziell zustimmen.

0: Zuvor hieß es, die Parteien seien sich in den Sondierungen in zentralen Punkten bereits einig geworden. Kitas sollen beitragsfrei bleiben, Schulen modernisiert und möglichst viele Krankenhäuser erhalten werden. Die Deutsche Bahn verlangsamt ihre Sanierungspläne. Bis 2031 sollen nur noch 13 statt 21 Strecken umfassend erneuert werden. Aus Berlin, Sören Hinze.
1: Ein neuer 5-Punkte-Plan soll mehr Pünktlichkeit und weniger Baustellenchaos garantieren. Unter anderem ist geplant, nach Bauende den Zugverkehr schrittweise wieder aufzunehmen, statt alle Schienen gleichzeitig freizugeben. 8 Korridorsanierungen werden auf die Zeit nach 2031 verschoben. Darunter Strecken zwischen Hamburg und Nordrhein-Westfalen sowie die Korridore Stuttgart-Ulm, Koblenz-Mainz und Frankfurt-Karlsruhe über Heidelberg. Die Verschiebung soll ermöglichen, stabilere Umleitungen für den Güter- und Personenverkehr anzubieten. Außerdem plant die Bahn nun eine zügigere Digitalisierung der Schiene.
0: In Panama hat es ein schweres Erdbeben gegeben. Der Geologische Dienst der USA gibt die Stärke mit 7,6 an. Das Tsunami-Zentrum in Honolulu warnte mehrere Länder an der Pazifikküste vor gefährlichen Wellen in den kommenden Stunden. In Panama-Stadt schwanken Gebäude, Menschen liefen ins Freie. In 6 Provinzen des Landes soll der Strom ausgefallen sein. Das Wetter in Deutschland. Nachts gebietsweise Regen, auch trockene Phasen, Tiefstwerte 11 bis 6 Grad. Morgen im Nordwesten immer wieder Regen, sonst länger trocken, später einzelne Gewitter, Höchstwerte 12 bis 18 Grad. Am Sonntag Sonne, Wolken und Schauer, im Norden auch Gewitter bei 9 bis 17 Grad. Das waren die Nachrichten.
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3: Mit einer Entwarnung auf der A1 A261 Bremen-Hamburg Südwest kein Falschfahrer mehr zwischen Hollenstedt und Tötensen.
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3: Herzlich willkommen. Am Mikrofon begrüßt Sie Sven Hasenklever. Danke, Navi, Sie sind eine Inspiration für uns und für Millionen andere Menschen. So würdigte der UN-Hochkommissar für Menschenrechte Volker Türk den Friedensnobelpreis für die südafrikanische Richterin Navi Pillay. Die inzwischen 85-jährige Pillay hatte Türks Amt früher selbst für einige Zeit inne. Eine UN-Kommission unter ihrer Leitung untersuchte im vergangenen Jahr den israelischen Krieg in Gaza und erhob den Vorwurf des Völkermords. Nach den Worten Türks ist die Entscheidung ein stolzer Moment für die weltweite Menschenrechtsbewegung, gerade in Zeiten, in denen Menschenrechte an so vielen Fronten angegriffen würden. Aus Genf, dem Sitz des UN-Hochkommissariats für Menschenrechte, berichtet Sandra Bigger.
4: Die Einladung kommt kurzfristig, trotzdem scharen sich unzählige Journalisten und Kamerateams um Volker Türk, als er in Genf vor die Presse tritt. Schon von Weitem sieht man dem UN-Hochkommissar die Freude an. Er strahlt über das ganze Gesicht, als er Navi Pillay zum Friedensnobelpreis gratuliert. Auch im Namen aller seiner Mitarbeiterinnen und Mitarbeiter.
5: Für uns alle hier in meinem Amt ist es die beste Nachricht, die wir seit vielen Wochen und Monaten gehabt haben. Navi Pillay ist eine ganz starke Verfechterin der Menschenrechte. Sie ist immer für das Völkerrecht eingestanden. Sie ist eine eminente Persönlichkeit des Völkerrechts, der Menschenrechte. Für uns hat es große Symbolkraft.
4: Die Juristin sei eine Inspiration für sie alle, genauso wie für Millionen andere Menschen, die sich für Menschenrechte einsetzen und dafür oft große persönliche Risiken in Kauf nehmen. Für Volker Türk ist die Auszeichnung für Navi Pillay auch eine Bestätigung dafür, dass Menschenrechte und Völkerrecht die Basis für Frieden, Sicherheit und Wohlstand bildeten in einer Welt, die voller Verbrechen gegen die Menschlichkeit sei.
5: Sie war ja Richterin beim Internationalen Strafgerichtshof, sie war Richterin beim Internationalen Gerichtshof für Ruanda, sie ist jetzt noch immer Richterin im Internationalen Gerichtshof in Den Haag. Also ja, das ist fantastisch.
4: Navi Pillay ist eine Vorgängerin von Volker Türk. Zwischen 2008 und 2014 war sie in Genf UN-Hochkommissarin für Menschenrechte. Später leitete sie eine UN-Untersuchungskommission zu den palästinensischen Gebieten. In dieser Funktion stellte sie vor einem Jahr einen Bericht vor, in dem sie Israel einen Völkermord im Gazastreifen vorwarf. Das brachte der Juristin auch viel Kritik ein. Für den UN-Hochkommissar für Menschenrechte Volker Türk ist Navi Pillay über alle Zweifel erhaben.
5: Die Integrität, die Kompetenz, Ihre eminente juristische Gabe steht ganz außer Zweifel. Und ich glaube, das ist auch dadurch durch diesen Nobelpreis anerkannt worden.
4: Überreicht wird der Friedensnobelpreis am 10. Dezember an Navi Pillay in Oslo.
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3: Die deutsche Autoindustrie steckt in Turbulenzen. Abzulesen war das auch heute auf der Betriebsversammlung bei Audi in Ingolstadt. Sie glich, so sagten es Beobachter, mehr einer Krisensitzung. Schließlich will das Unternehmen wegen der wirtschaftlichen Entwicklung die zentrale Betriebsvereinbarung, den sogenannten Zukunftspakt Audi, kündigen. Die Audi-Beschäftigten reagierten verunsichert, viele auch verärgert über den Kurs des Managements.
6: Angespannt, sehr angespannt.
7: Wir müssen nicht schönreden. Dass wir einen Stellenabbau haben, das wird auf uns zukommen.
8: Mal Fakten, das wäre mal wichtig.
9: Große Unsicherheit prägt die Stimmung bei den rund 40.000 Audianern in Ingolstadt. Hinter allem steht derzeit ein Fragezeichen. Kippt der Zukunftsplan, wie vom Unternehmen angekündigt, dann sind auch Kürzungen bei Zulagen und Gehalt verhandelbar. Ebenso die Beschäftigungsgarantie bis 2033. Doch für Betriebsratschef Jörg Schlagbauer steht noch nicht fest, ob die Lage wirklich so schlecht ist, dass das Unternehmen diese Karte der Sonderkündigung ziehen kann.
10: Wir werden genau prüfen, ob die Voraussetzungen dann erfüllt sind.
9: Audi-CEO Gernot Döllner hat vor der Belegschaft betont, dass er neu verhandeln will. 10.000 Stellen oder zumindest das finanzielle Äquivalent dieser Personalkosten soll Audi weltweit einsparen. Wie ein solcher zusätzlicher Stellenabbau aussehen wird und wie solche Kürzungen auch den Standort Ingolstadt treffen, erklärte der Audi-Chef noch nicht. Er lässt sich wie folgt zitieren.
11: Es ist zu früh, Zahlen zu nennen. Es steht auch noch kein Zeitplan. Wir wollen jetzt erstmal die Gespräche mit dem Betriebsrat aufnehmen.
9: Döllner möchte möglichst schnell mit den Verhandlungen beginnen. Die Faktoren der Krise sind allen bei der Betriebsversammlung bekannt. Der wachsende Wettbewerb aus und in China, die US-Zollpolitik und die mangelnde Auslastung der Audi-Werke. Das zeigt sich deutlich in Ingolstadt. 450.000 Audis sollten am Stammsitz pro Jahr produziert werden. Die Prognosen für das laufende Jahr liegen deutlich darunter. Wie Insider berichten, werden es nur etwas mehr als 300.000 Audis werden. Und auch Betriebsratschef Jörg Schlagbauer weiß, wie schwer die Zeiten sind. Er hat die Belegschaft an frühere Audi-Krisen erinnert.
10: Wie in den 90er Jahren das in vielen Familien hier in der Region war, wie die Menschen Angst hatten um ihren Arbeitsplatz und dass man hart dafür gerungen hat, Lösungen zu finden, damit die vier Ringe wieder glänzen.
9: Damals gab es die Vier-Tage-Woche und kollektiven Lohnverzicht. Daran erinnerte Schlagbauer und auch daran, dass danach wieder gute Zeiten für Audi kamen. Auch Audi-Chef Döllner macht Mut.
11: Wir haben bei Audi starke Produkte, großes technologisches Know-how und Menschen, die dieses Unternehmen jeden Tag voranbringen. Darauf können wir aufbauen, aber wir müssen jetzt gemeinsam handeln.
9: So lässt sich der Audi-Chef zitieren. Neue Verhandlungen sollen den Weg aus der Krise bringen. Noch ist unklar, wie dieser Weg aussieht.
3: Der Autobauer Audi in der Krise, Susanne Faller berichtete. In der bayerischen Gemeinde Berngau im Landkreis Neumarkt in der Oberpfalz sind am Donnerstag zwei Mitarbeiter des Landratsamts erschossen worden. Die beiden Opfer, ein 45-jähriger Mann und eine 54-jährige Frau, hatten den mutmaßlichen Täter für eine Waffenkontrolle in seinem Wohnhaus aufgesucht. Über ein mögliches Motiv ist noch nichts bekannt. Der 60-jährige Mann wurde nach stundenlangen massiven Polizeieinsatz schwer verletzt gestellt. Hanna Nussbaumer berichtet.
12: Eigentlich war es ein Routinetermin. Für zwei Mitarbeiter des Landratsamts Neumarkt endete er jedoch tödlich. Sie wollten am Donnerstag in der Gemeinde Berngau eine unangekündigte Waffenkontrolle bei einem 60-jährigen Deutschen durchführen. Es sollte geprüft werden, ob 10 Waffen, die er legal besitzt, ordnungsgemäß verwahrt sind. Doch dann schoss der Mann auf sie. Nach Angaben des Landratsamts gab es zuvor keine Auffälligkeiten. Auch Bayerns Innenminister Joachim Herrmann bestätigt, nach aktuellem Ermittlungsstand sei der mutmaßliche Täter nicht polizeilich bekannt gewesen.
13: Es gibt keine Einträge in den polizeilichen Dateien über ihn. Es gibt auch bei Staatsschutz und Verfassungsschutz nach gegenwärtigem Stand keine Erkenntnis über den Täter, sodass auch nach gegenwärtigem Stand wir keinerlei Anzeichen für eine extremistische Gesinnung in welche Richtung auch immer haben.
12: Laut dem Innenminister von der CSU handle es sich bei dem mutmaßlichen Täter um einen Jäger und Sportschützen. Berngaus Bürgermeister Thomas Mayer sagte, er wisse ebenfalls nicht viel über den Mann.
14: Das ist ein Mietsubjekt dort und ich kenne und kannte ihn ausschließlich vom Sehen und habe sonst keine Berührungspunkte zu ihm gehabt. Also ich habe nicht den Eindruck, dass er in der Dorfgemeinschaft über Vereine etc. integriert ist.
12: Rund 150 Polizisten und Einsatzkräfte und ca. 90 weitere Helfer waren in der kleinen Gemeinde bis tief in die Nacht im Einsatz. Auch ein Hubschrauber war vor Ort. Die Beamten umstellten das Wohnhaus, in dem sich der mutmaßliche Täter verschanzt hatte. Eine Ausnahmesituation für das Dorf, wie Bürgermeister Mayer beschreibt.
14: Wir sind regelmäßig eigentlich die sicherste Gemeinde im Bereich der Inspektion Neumarkt und man denkt an solche Dinge gar nicht und wird dann da kalt erwischt und erschlagen von diesen Dingen. Ja.
12: Auch die Anwohner von Berngau sind am Tag nach dem Vorfall noch betroffen von den Ereignissen.
15: Also wir sind eigentlich echt ein friedliches Dorf, wir sind eine tolle Gemeinde. Und dass jetzt sowas vor Ort passiert, ist natürlich ja, unfassbar.
16: Die Leute sind sehr bedrückt, also man merkt es auch, ne? Also schockiert sehr. Also ich weiß gar nicht, was ich da sagen kann.
17: Sehr erschreckend und dramatisch, weil man denkt sich, man ist hier am Land und es kann eigentlich nichts passieren und dann bekommt man so eine Nachricht. Also
12: der Zugriff der Einsatzkräfte erfolgte gegen 2:30 Uhr nachts. Der mutmaßliche Täter sei dabei durch Schüsse ins Bein schwer verletzt worden, hieß es. Er wird seitdem medizinisch behandelt. Die Kriminalpolizei Regensburg und die Staatsanwaltschaft Nürnberg-Fürth ermitteln.
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0: Und die Zeit, es ist 22.45 Uhr.
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0: Wenn europäische Politiker in die Ukraine reisen, dann kommen sie mit dem Zug. Aber das Zugfahren in der Ukraine wird immer gefährlicher. Russland bombardiert immer öfter Züge und Bahnanlagen. Kürzlich war auch ein Sonderzug mit europäischen Vertretern betroffen. Man fragt sich, wie sich das anfühlen muss für Bahnmitarbeitende. Sie sind mittlerweile ständig in Lebensgefahr. Marc Dugge ist für ein paar Stunden mitgefahren.
2: Kurz vor 8 Uhr morgens am Bahnhof von Kiew. Der Nachtzug aus Charkiw ist pünktlich. Gleich geht's weiter Richtung Polen. Lokführer Denis wird gleich ins Führerhaus steigen. Die Lokomotiven nehmen die Russen besonders häufig ins Visier. Kein Job für schwache Nerven. Man kann sich auf die Gefahr nicht vorbereiten. Du kannst nur versuchen, innerlich Abstand zu der Situation zu bekommen und tief in deinem Herzen darauf vertrauen, dass alles gut laufen wird. Denis hat sich an die ständige Bedrohung mittlerweile gewöhnt, sagt er. Es geht los. Der Zug ist sauber und bequem. Im Schlafwagen kann ich die Füße hochlegen und abschalten. Aber ich checke lieber nochmal die Luftalarm-App und halte mein Gepäck griffbereit für den Fall, dass der Zug evakuiert werden muss. Mut liegt in unserer DNA, steht auf einem Plakat der ukrainischen Bahn zu lesen. Zugchef Serhii Kowalczuk. Ja, natürlich braucht es hier Mut. Wenn wir losfahren, wissen wir nicht, ob wir auch wieder nach Hause kommen. Wir fahren ins Ungewisse. Wir sind alle mutig, weil wir keine andere Wahl haben. Wir haben diesen Job gewählt. Wir müssen ihn machen. Zwischenhalt. Kowalczuk steigt aus, kontrolliert den Bahnsteig. Auf dem Gleis nebenan steht ein Güterzug. So einer ist schon mal neben ihm in die Luft geflogen. Er hatte Sprengstoff an Bord. Glücklicherweise blieben alle unverletzt. Der Zug wurde rechtzeitig geräumt, erzählt er. Seit Beginn des Angriffskriegs vor 4 Jahren hat Russland mehr als 520 Lokomotiven beschädigt oder komplett zerstört. Gut 300 davon allein seit Anfang des Jahres. Bahnsprecher Serhii Leschenko. Im Winter haben die Russen angefangen, Lokomotiven anzugreifen. Sie haben Jagd auf sie gemacht. Jeden Tag können wir 3, 4, 5 Loks verlieren. Das ist schon Routine geworden. Einfach unglaublich. Russland will den Betrieb der ukrainischen Bahn zum Stillstand bringen. Die Reparatur der Loks ist aufwendig und kann Jahre dauern. Auch rund 400 Waggons wurden beschädigt. Die Bahn versucht, den Fahrplan aufrechtzuerhalten und verfolgt genau, ob Drohnen oder Raketen im Anflug sind. Serhii Leschenko. Unsere Erfahrung hat uns gelehrt, die Flugbahn der Drohnen zu verfolgen. Wenn sie etwa 10 Minuten vom Zug entfernt sind, kündigen wir die Evakuierung des Zugs an. Das kommt bei den Passagieren nicht immer gut an, vor allem im Winter nicht, mitten in der Nacht. Zugbegleiterin Oksana muss manchmal mit Engelszungen auf die Passagiere einreden, damit sie aufstehen und den Waggon verlassen. Wir können das nur mit Überzeugung versuchen. Wir sagen den Leuten, bitte, es geht um ihr Leben, verlassen Sie den Zug. Alle schauen wir Nachrichten, alle wissen doch, was los ist. Irgendwann versteht es jeder. Keiner bleibt im Zug zurück. Immerhin unterstützt sich das Team hier wie eine große Familie, sagt Oksana. Oft finden sie kaum Ruhepausen. Massive Verspätungen sind häufig wegen der ständigen Evakuierungen. Es braucht Geduld und gute Nerven. Ein Reisender aus Charkiw hat die längst. Er ist auf dem Weg nach Koblenz zu seiner Tochter. In Charkiw werden wir jeden Tag beschossen. Hier eine Explosion, dort ein Einschlag. Daran sind wir gewöhnt. Nach 6 Stunden Ankunft in Lviv. Bis hier eine Fahrt ohne Störungen und ohne Verspätung. Nochmal gut 2, 3 Stunden bis zur Grenze, wenn nichts Unerwartetes passiert. Im NATO-Land Polen haben Denis und sein Team dann 4 Stunden Aufenthalt, 4 Stunden in Sicherheit.
0: Der Krieg in der Ukraine und der verstärkte Angriff Russlands auf die Bahn ist auch Thema bei Streitkräfte und Strategien. 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Der vergangene Sommer gehörte bekanntlich zu den heißesten seit Beginn der Temperaturaufzeichnungen. Es gab viele Hitzetote und auch der Natur hat die Trockenheit nicht gut getan. Wir gehen jetzt an einen Ort, im gar nicht mehr so ewigen Eis, hoch oben in den Schweizer Bergen. Die Experten sagen, in diesem Jahr haben die Gletscher mehr als 5% ihres Volumens verloren. Dutzende Gletscher sind in diesem Sommer sogar komplett geschmolzen. Einer von ihnen ist der Platalva Firn und dorthin ist Stefanie Dott aus dem Studio in Genf gereist. Meine WDR-Kollegin Katrin Schmick hat sie gefragt, wie es dort aussieht.
3: Ich war in den Glarner Alpen, also das ist in der Schweiz im Kanton Glarus. Wir waren irgendwie so ungefähr eine Autostunde von Zürich entfernt und sind da wirklich total auf dem Land gewesen, haben uns da morgens mit dem Glaziologen, also dem Gletscherforscher Matthias Huss getroffen und wurden dort dann von einem Helikopter abgeholt, um da hochzukommen auf 2700 Meter, den Platalva Firn. Also wirklich ein extrem abgelegener Gletscher. Und jetzt sind wir zum ersten Mal mit diesem Forscher wieder hoch, um zu gucken, gibt es diesen Gletscher überhaupt noch.
4: Es klingt erstmal nach einem tollen Abenteuer, so mit dem Heli da hoch und dann in diese wunderschöne Bergwelt, aber alles so toll ist da nicht. Wie sieht es auf diesem Platalva Firn aus?
3: Ja, also für uns war erstmal die Frage, wirklich ist von diesem Gletscher noch was da oder nicht? Mhm. Nach dem Hitzesommer in diesem Jahr, also in der Schweiz, war das wirklich der heißeste Sommer seit Beginn der Aufzeichnungen und nach dem Hitzesommer auch 22, der hier in der Schweiz alle Rekorde gebrochen hat, war wirklich unklar, gibt es da irgendwas überhaupt noch? Und wir haben dann bei dem Landeanflug mit dem Hubschrauber gesehen, da ist noch ein kleines Eisfeld, sind dann da gelandet. Und dann war für uns erstmal die entscheidende Frage, also in der Schweiz gilt es nur noch dann als Gletscher, wenn so ein Eisfeld auch eine gewisse Größe hat. Ein Hektar, also 10.000 Quadratmeter. Und dafür ist der Forscher dann einmal mit so einem GPS-Gerät um den Gletscher rum, um das zu vermessen und zu schauen, ist das noch groß genug? Ist dieser Gletscher auch noch lebendig? Und er hat dann aber festgestellt, das ist wirklich nur noch totes Eis. Es ist noch nicht mal die Hälfte der Mindestgröße eines Gletschers. Also wurde quasi für tot erklärt und wird nicht mehr in das Inventar aufgenommen.
4: Ach du liebe Güte, was heißt das denn jetzt?
3: Das heißt ganz konkret, da ist eine riesen Geröll- und Mondlandschaft erstmal. Man hat das Gefühl, man ist einfach in so einer riesigen Steinwüste mit steilen Hängen, in der wir da ausgesetzt waren. Aber wenn man dann ganz genau guckt, heißt das auch noch andere Dinge. Und zwar, es ist schon ein sehr feuchter und nasser Boden da, wo das Eis weggeschmolzen ist. Da entstehen dann auch wieder kleine Vegetationen, da entstehen Moose. Also das ist eine, da werden auf einmal pinke und lilane Blümchen am Wegesrand, auch große Quarzfelder. Also das hätte man natürlich nicht erwartet, dass diese Landschaft sich auch so schnell diese Bergwelt zurückholt. Und da sagen die Experten, das ist tatsächlich auch etwas, so wird es in der Zukunft, es wird so eine Übergangsphase geben, in der man es mehr wüstig sieht. Und dann wird aber auch die Vegetation nach und nach zurückkommen. Und wie rapide die Veränderung einfach läuft, das hat man da auch sehr, sehr klar sehen können. Dieser Gletscher hatte allein vor einem Jahr noch 80% mehr an Fläche. Also die schmelzen
4: Wahnsinn.
3: Wirklich einem vor dem Auge weg. Und dieser Umbruch ist einfach massiv.
4: Dass es danach, du hast es ja gerade sehr schön beschrieben, vielleicht auch ganz schön da aussieht und sich so kleine Seenlandschaften mit neuer Vegetation bilden, ist ja eigentlich gut. Aber was sagt denn der Glaziologe, der Gletscherfachmann Matthias Huss? Den kann das ja nicht freuen, oder?
3: Naja, freuen tut das natürlich niemanden. Das ist einfach nur ein Fakt, mit dem man irgendwie umgehen muss. Und er sagt, das ist halt jetzt die Tatsache und man muss damit arbeiten erstmal auch als Grundlage und versuchen. Er sagt aber auch, jedes kleine Grad hinterm Komma zählt. Und das hat natürlich, also Landschaft ist natürlich eine Komponente, aber es gibt natürlich auch noch viele andere. Also die Gletscher haben ja eine ganz wichtige Funktion auch als Wasserspeicher. Dieses Schmelzwasser, das ist dafür da, die Seen zu speisen, die Bäche, die an den Albbetrieben entlang fließen. Das hat man in diesem Sommer in der Schweiz, gab es massive Probleme in diesen Betrieben, die sich dann teilweise mit dem Hubschrauber die Wasserversorgung hochfliegen lassen mussten.
4: Was wären denn so die Szenarien, wenn die Erde immer weiter sich erwärmt, wenn die Sommer immer heißer werden?
3: Also in der Schweiz ist ganz konkret jetzt an den Gletschern das Szenario, also vielleicht zum Vergleich, Deutschland hat jetzt noch 4 Gletscher, die Schweiz hat noch 1400 im Moment. Mhm. Das 500 davon sind aber ziemlich klein und die schmelzen jetzt ziemlich schnell weg nach Ansicht der Forscher, allein 50 circa diesen Sommer. Und wenn das so weitergeht wie bislang, gehen die Experten davon aus, dass die Schweiz bis zum Jahr 2100 weitgehend eisfrei sein wird, wenn man nicht es wirklich massiv schafft, den Hebel umzulegen und ganz doll auf den Klimaschutz auch einzahlt und sich da zum Vorreiter zu machen.
4: Stefanie, lass uns zum Schluss noch mal kurz über Matthias Huss reden, den Glaziologen, den du begleitet hast, weil der ist ja da auch hingefahren. Der hatte ja auch eine Mission, sozusagen ein Stück ewiges Eis retten, das dann tatsächlich in seiner Tiefkühltruhe landen sollte. Was hat er gemacht?
3: Genau, wir hatten, als wir uns mit ihm verabredet haben dort und er gesagt hat, boah, das würde ihn echt auch interessieren, wie es da jetzt heute aussieht, hat er gesagt, wenn da noch Eis zu finden ist, dann möchte er unbedingt ein Stück davon abschlagen und versuchen, in seine Tiefkühltruhe nach Hause mitzunehmen. Und nachdem wir dann das Eisfeld gefunden haben, hat er sich da aus der Höhle ein Stückchen Eis rausgeschlagen, in seine rote Truhe verpackt und das mehrfach eingewickelt und gehofft, dass das bis nach Hause halbwegs hält. Zu Hause an dem Gefrierschrank angekommen, hat er dann erstmal einiges Schmelzwasser weggeschüttet, aber es hat sich noch ein ordentliches Stück gehalten. Und dann hat die Frau versucht, irgendwie Platz zu finden zwischen Wassereis und Vorräten der Kinder. Und da lag dann auch noch ein Stück von einem anderen Gletscher, der auch schon geschmolzen ist. Und wir haben dann aber noch einen Platz gefunden unterhalb und haben dieses Stück Gletscher da hoffentlich ein bisschen ewiger gemacht als da auf dem Berg. Wobei die Frau dann auch sagte, also reicht's dann auch jetzt irgendwann mal und wir können nicht die ganzen Alpen da einfrieren. Und zu Weihnachten gibt's einen neuen Gefrierschrank und zwar eine eigene Gletschertruhe für den Glaziologen.
0: Stefanie dort über die Gletscherschmelze in der Schweiz.
1: Kultur.
0: Auf der Frankfurter Buchmesse ist heute der Deutsche Verlagspreis verliehen worden. Über 80 Verlage wurden ausgezeichnet. Mehr von Anne Basak.
5: Es war ein Saal voller Gewinner, denn alle Verlage, die auf der finalen Liste standen, wussten, dass sie mindestens ein Gütesiegel und 18.000 Euro mitnehmen. Ganze 79 unabhängige Verlage wurden so ausgezeichnet, aber 3 bekamen die Spitzenpreise und 50.000 Euro. Darunter der Verlag Fulland und Quist aus Berlin und Dresden, der unter anderem junge Lyrik aus dem Spoken-Word-Bereich und viele osteuropäische Autoren herausgibt. Verleger Leif Greinus.
6: Wir freuen uns wahnsinnig. Unabhängig von den finanziellen Zuwendungen ist es natürlich Aufmerksamkeit. Und das ist das, was wir brauchen für unsere Bücher, für unsere Autorinnen. Und wenn man dann den Hauptpreis gewinnt, dann ist das, entwickelt man eine enorme Strahlkraft. Und das ist das Schöne.
5: Weitere Hauptpreise gingen an den Kinder- und Bilderbuchverlag Kunstanstifter aus Mannheim und den Leipziger Merve Verlag mit den Schwerpunkten Philosophie, Politik und Kunstgeschichte. Und damit nicht genug. Der Berliner Kunst- und Fotobuchverlag Shiftbooks wurde für besonders umweltbewusstes Büchermachen als nachhaltigster Verlag des Jahres ausgezeichnet. Die Macher konnten das gar nicht fassen.
7: Sehr überrascht.
8: Ja, wir müssen das erst kurz verarbeiten. Darauf waren wir überhaupt nicht vorbereitet.
7: Und, ja, total.
8: Also wir sind sehr, sehr, sehr glücklich, diesen ehrenvollen Preis zu bekommen.
5: Sie bekommen 24.000 Euro, genau wie der Hamburger Mayrisch Verlag. Er gewann den erstmalig ausgelobten Preis für den innovativsten Verlag. Die Jury lobte, dass er sich neben dem Bücherverlegen auch mit vielen Events für die Independent-Literatur stark macht. Für Kulturstaatsminister Weimar ist die Arbeit der vielen kleinen unabhängigen Verlage wichtig und prägend für unsere offene, demokratische Gesellschaft.
9: Freie Verlage, egal wie sie nun politisch konnotiert sind oder welche Richtungen sie haben, auch welche Disziplinen der Literatur oder der Fachmedien sie vertreten die Idee der Freiheit und die Kraft des Wortes.
5: Im Vorfeld hatte es eine rechtspopulistische Kampagne gegen den Verlagspreis gegeben. Einige Preisträger wurden als linksradikal diffamiert, darunter der Verlag Assoziation A mit Sitz in Berlin und Hamburg. Verleger Theo Bruns weist die Vorwürfe zurück.
10: Das ist natürlich Teil eines Kulturkampfes von rechts, um alles, was links ist oder Wurzeln hat in emanzipatorischen Bewegungen seit 1968, also das zurückzudrängen.
5: Im Frühjahr hatte es rund um den Buchhandlungspreis viel Streit gegeben, weil Kulturstaatsminister Weimar letztlich 3 linke Buchhandlungen von der Gewinnerliste strich. Für den Verlagspreis gab es ein neues Beratergremium, das vermittelt hätte, wäre unter den Juryvorschlägen ein zweifelhafter Verlag gewesen. Sebastian Gugolz vom Börsenverein des Deutschen Buchhandels sagt, dass es aber gar keine Zweifel gab.
11: Das heißt, dieses Verfahren musste gar nicht greifen. Darüber sind wir aber auch sehr froh. Das heißt, alle von der Jury zum Preis vorgeschlagenen Verlage konnten jetzt auch den Preis erhalten. Und das ist wirklich eine sehr gute Nachricht.
0: Anne Basak berichtete von der Frankfurter Buchmesse.

0: Der AfD-Landtagspräsident in Sachsen-Anhalt war heute sogar Thema im Bundestag. Die Frage, woher kamen die 4 Stimmen, die es eigentlich nicht hätte für ihn geben dürfen? Das Thema ausführlich bei uns in der kommenden Viertelstunde nach den nächsten Nachrichten um 11.
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2: Um 23 Uhr mit Beate Rüsapp. Der Angriff eines Co-Piloten in einer Fly-Dubai-Maschine war offenbar als Selbstmordanschlag auf einen israelischen Flughafen geplant. Nach Angaben der Ermittler in den Vereinigten Arabischen Emiraten wollte der Mann die Boeing in ein Terminal in Tel Aviv steuern. Aus der NDR-Nachrichtenredaktion Jan Busche.
3: Die beinahe Katastrophe hatte sich Ende September ereignet. Der Co-Pilot hatte während des Flugs von Dubai nach Tel Aviv den Flugkapitän mit einer Axt schwer verletzt und die Boeing in einen Sturzflug geschickt. Der Kapitän schaffte es aber blutüberströmt, die Cockpit-Tür zu entriegeln. Passagiere und Besatzungsmitglieder konnten den Co-Piloten überwältigen. Die Maschine landete sicher in Saudi-Arabien. Die Ermittler haben jetzt bekannt gegeben, der Co-Pilot hat sich auf früheren Flügen nach Tel Aviv mit der Route und dem Flughafen vertraut gemacht. Wohl als Vorbereitung für einen späteren Anschlag.
2: US-Präsident Trump hat eine große Diesellieferung aus Russland für den Weltmarkt angekündigt. Dies soll helfen, die Kraftstoffpreise zu senken. Trump sagte, er habe die Lieferung mit dem russischen Präsidenten Putin vereinbart. Demnach sollen sofort 300.000 Tonnen Diesel ankommen, im November 500.000 Tonnen und danach noch einmal 1 Million Tonnen. Eigentlich gelten gegen Russland US-Sanktionen, die solche Geschäfte verbieten. Viele Staaten und internationale Institutionen haben die Ernennung der Juristin Pillay zur Friedensnobelpreisträgerin gelobt. Die Vereinten Nationen bezeichneten die Entscheidung für die Südafrikanerin als starkes Signal für die Menschenrechte. EU-Kommissionspräsidentin von der Leyen sagte, Pillays Mut und ihre moralische Klarheit seien ein kostbarer Kompass in der aktuellen Zeit. Pillay war 6 Jahre lang UN-Hochkommissarin für Menschenrechte und Richterin am Internationalen Strafgerichtshof. In der Fußball-Bundesliga hat Werder Bremen in Dortmund kurz vor Schluss noch einen Punkt geholt. Zwischen dem BVB und Werder stand es am Ende 2:2. Aus der Sportredaktion Michael Augustin.
4: Bis zur 88. Minute lag der BVB mit 2:0 in Führung nach Toren von Svensson und Schlotterbeck. Dann begann die Bremer Aufholjagd. Reis mit dem 1:2 und der ehemalige Dortmunder Füllkrug in der 2. Minute der Nachspielzeit mit dem Ausgleich. Der BVB war vorher immer wieder am starken Werder-Torhüter Hain gescheitert und gibt zum ersten Mal in dieser Saison Punkte ab. In der 2. Bundesliga hat Eintracht Braunschweig mit 1:0 gegen Holstein Kiel gewonnen. Keine Tore dagegen im 2. Spiel des Abends. Heidenheim und Kaiserslautern haben sich 0:0 getrennt.
2: Das waren die Nachrichten. Das Wetter in Deutschland. Nachts gebietsweise Regen, auch trockene Phasen, Tiefstwerte 11 bis 6 Grad. Morgen im Nordwesten immer wieder Regen, sonst länger trocken, später einzelne Gewitter, Höchstwerte 12 bis 18 Grad. Am Sonntag Sonne, Wolken und Schauer bei 9 bis 17 Grad. Es ist 23.03 Uhr.
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0: Die Autobahn 1 Lübeck-Hamburg ist zwischen Hamburg-Ost und Dreieck Norderelbe wegen Bauarbeiten bis Montag ca. 5 Uhr in beiden Richtungen gesperrt. Eine Umleitung ist eingerichtet. A2 Dortmund Richtung Hannover zwischen Wunstorf-Lute und Hannover-Herrenhausen 1 Kilometer Stau. Dort ist wegen einer Nachtbaustelle nur eine Spur frei. Die A4 Dresden Richtung Görlitz ist zwischen Salzenfort und Bausen-West wegen Bergungsarbeiten gesperrt. Die Umleitung führt über die U13. Die A7 Hannover Richtung Kassel ist zwischen Hedeminden und Lutherberg nach einem Unfall gesperrt. A9 Nürnberg Richtung Halle-Leipzig zwischen Dittersdorf und Triptis 2 Kilometer Stau. Dort ist nach einem Unfall nur eine Spur frei. Die A40 Duisburg-Essen ist zwischen Mülheim-Winkhausen und Mülheim-Heißen in beiden Richtungen bis Montag 5 Uhr gesperrt. Dort wird ein neues Brückenteil eingehoben. Die A40 Dortmund Richtung Essen ist zwischen Kreuz-Bochum und Hamme wegen Bauarbeiten bis Montag 5 Uhr gesperrt. Die A66 Fulda Richtung Frankfurt ist zwischen Bad Orb-Wächtersbach und Gelnhausen-Ost wegen Bergungsarbeiten gesperrt. Autobahn 71 Erfurt-Suhl, die ist zwischen Ilmenau-West und Gräfenroda wegen starken Windes für Fahrzeuge mit hohen Aufbauten und für leichte Lkw mit Hänger gesperrt. Die Umleitung in Richtung Schweinfurt führt über die U98 und in Richtung Sangerhausen über die U13. Die Autobahn 111, Dreieck Oranienburg Richtung Charlottenburg, ist zwischen Tunnel Forstamt Tegel und Holzhauser Straße wegen einer Fahrbahnerneuerung bis ca. 5 Uhr gesperrt. Und in München sind der Effner-Tunnel, der Richard-Strauss-Tunnel, der Leuchtenberg-Tunnel und der Innsbrucker Tunnel jeweils in beiden Richtungen wegen Wartungsarbeiten bis ca. 5.30 Uhr gesperrt.
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0: Die kommt vom Norddeutschen Rundfunk in Hamburg. Am Mikrofon begrüßt sie Sven Hasenklever. Zäsur in Sachsen-Anhalt, Zusammenarbeit mit Rechtsextremen. Das war der Titel der Aktuellen Stunde im Bundestag heute Nachmittag. Die Linke hatte die Aussprache beantragt, die nach der Abgeordnetenhauswahl in Berlin selber unter Druck steht und die Geschehnisse in Magdeburg natürlich gerne ausgebreitet sehen will, weil die Debatte für die CDU unangenehm zu werden versprach. Also blickte man im Reichstagsgebäude auf die mutmaßlichen Stimmen konservativer Abgeordneter für einen Landtagspräsidenten und seinen Stellvertreter, die zu einer als rechtsextrem eingestuften Partei gehören. Dagmar Pepping über die Debatte.
5: Bundestagsvizepräsident Umid Nuripur hatte als Sitzungsleiter alle Hände voll zu tun. Gegenseitige Vorwürfe, laute Zwischenrufe, rhetorische Grenzüberschreitungen. Für die Nuripur drei Abgeordneten verschiedener Parteien eine Rüge erteilte.
6: Ich will alle bitten, in einer aus sehr, sehr guten Gründen hochemotionalen Debatte die Würde und Ordnung des Hohen Hauses zu berücksichtigen und mit zu schützen.
5: Heidi Reichenegg von den Linken hatte den Ton gesetzt. Ihre Fraktion hatte die Debatte beantragt und über Sachsen-Anhalt und die Wahl des AfD-Politikers Tobias Rausch zum Landtagspräsidenten zu diskutieren. Rausch hatte bei der Abstimmung am Dienstag 4 Stimmen mehr bekommen, als AfD und BSW zusammen im Magdeburger Landtag haben. Für Reichenegg ist klar, diese Extrastimmen kamen von der CDU.
7: Als es darum ging, ein Rechtsextrem ins höchste Amt des Landes Sachsen-Anhalts zu heben, haben sich 9 von 15 Abgeordneten der Union bewusst dafür entschieden, ihm diesen Weg zu ebnen, durch Zustimmung oder Enthaltung.
5: Immer größere Teile der CDU marschierten stramm nach rechts.
7: Und der Mann, der heute Kanzler und Parteichef ist, der diese Geister rief, der steht daneben und sieht zu.
5: Friedrich Merz. Der hatte nach der Abstimmung angedeutet, es habe sich möglicherweise um eine False-Flag-Operation gehandelt. Um eine inszenierte Täuschungsaktion anderer Fraktionen. Erbärmlich und durchschaubar nannte das Reichenegg. Grünen-Parteichef Felix Banatschak griff Merz ebenfalls scharf an.
8: Die Probleme im eigenen Laden, die fehlende Autorität in der eigenen Partei zu versuchen zu kaschieren, indem hier wilde Verschwörungstheorien zulasten des Restvertrauens in die demokratische Mitte dieses Landes geschürt werden, ist eine Unverschämtheit. Das ist eines Bundeskanzlers unwürdig. Ich erwarte, dass Friedrich Merz diese Aussagen zurücknimmt.
5: Auch die SPD-Abgeordnete Franziska Kersten wandte sich an Merz, obwohl der gar nicht anwesend war.
9: Ich will unseren Kanzler eindringlich bitten, wirken Sie auf Ihre Parteikolleginnen und Parteikollegen ein. Der Landtagspräsident mag gewählt sein, der Ministerpräsident ist es noch nicht.
5: Die Wahl des Ministerpräsidenten ist für Dezember geplant. Dann will sich Ulrich Siegmund von der AfD zur Abstimmung stellen. Dann ergriff Unionsfraktionsvize Sepp Müller das Wort. Er erwarte, dass sich im Dezember jeder CDU-Abgeordnete an den Unvereinbarkeitsbeschluss halte, sagte Müller, der nächste CSU-Landeschef in Sachsen-Anhalt werden will.
10: Wir wurden abgewählt, wir haben entschlossen, dass wir in die Opposition gehen. Das heißt auch für uns, dass wir keinen Ministerpräsidentenkandidaten der AfD wählen. Und das bedeutet auch, die kriegen von uns eine Nein-Stimme. Und das ganz klar, das erwarte ich von jedem einzelnen der 15 Abgeordneten.
5: Müller und andere CDU-Redner nutzten die Debatte aber auch zum Gegenangriff. Auf die Linke, aber vor allem auf SPD und Grüne. Die dürften in Berlin keine gemeinsame Landesregierung mit der Linken eingehen. Auch nicht wegen ausgeräumter Antisemitismusvorwürfe, so Hans-Peter Wilsch.
11: Die sollen wieder ins Rote Rathaus. Wo bleibt die Distanzierung von denen? Unfassbar.
5: Die AfD hörte sich den Schlagabtausch genüsslich an. Martin Reichert, der auch Landesvorsitzender in Sachsen-Anhalt ist, bezeichnete die Wahl des AfD-Landtagspräsidenten als völlig normalen Vorgang, der die Mehrheitsverhältnisse widerspiegele.
12: Und auch wenn es Ihnen nicht gefällt, dieses Wahlergebnis ist Demokratie. Dieses Wahlergebnis ist Volksherrschaft.
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0: Ein Bericht von Dagmar Pepping. Es wird also viel diskutiert über die Linkspartei in Berlin und über die AfD in Sachsen-Anhalt. Emanuel Richter ist Politikwissenschaftler an der RWTH Aachen. Mein WDR-Kollege Uwe Schulz hat ihn gefragt, links und rechts sind beide gleich gefährlich für die freiheitlich-demokratische Grundordnung?
13: Naja, das würde ich ein bisschen differenzieren. Also die AfD halte ich schon für bedrohlicher als die Linke. Und wir erinnern uns daran, die Linke hat ja auch schon mal einen Ministerpräsidenten gestellt in Thüringen. Allerdings ist die Berliner Linke sehr viel bunter, sehr viel in Teilen radikaler. Das hängt von den Ortsverbänden, von den Stadtteilen von Berlin ab. Also insofern muss man sagen, dass man da ein bisschen noch abwarten muss. Und ich ehrlich gesagt ziehe die Koalition noch gar nicht, weil es sind zwar jetzt Sondierungen geplant, aber bei der SPD zum Beispiel wird es eine Mitgliederbefragung geben und ob die Mitglieder der SPD dieser Koalition zustimmen werden, das halte ich noch für fraglich. Also alles ist noch offen.
14: Ich habe Ihren Politologie-Kollegen von der FU Berlin sagen hören, es sei nun mal kein Vergleich zulässig zwischen einem Landesverband, der als gesichert rechtsextrem gilt in Teilen, in Sachsen-Anhalt, und einer Partei, die nur in Teilen antisemitische, extremistische Tendenzen ausgeprägt habe. Trotzdem muss es doch irritieren, wenn du eine Vorsondierung anstrebst, in der zum Beispiel zu klären ist, zur organisierten Kriminalität bewahren wir aber mal schön Distanz. Das wirkt schon merkwürdig, oder?
13: Ja, das wirkt in der Tat merkwürdig und da reibt man sich die Augen und fragt sich, was ist da los? Also, dass die Abgrenzung zu kriminellen Vereinigungen selbstverständlich ist, das ist eigentlich die Voraussetzung des Wirkens einer Partei.
14: Ich würde gerne einmal noch auf das, was am Dienstag sich in Magdeburg ereignet hat, zurückkommen. Es war völlig klar, das Bündnis Sarah Wagenknecht wird einem AfD-Kandidaten nicht die Stimmen versagen. Trotzdem, als dann die Summe der Pro-Stimmen dastand, war klar, es müssen noch 4 andere als aus der AfD und der BSW-Fraktion für den Kandidaten der AfD gestimmt haben. Und die Zeigefinger deuten auf die CDU. Und dann hören wir den Parteivorsitzenden sagen:
15: Ich will uns alle vor voreiligen Schlussfolgerungen warnen. False-Flag-Operationen gibt es nicht nur militärisch. Wir haben es hier mit mindestens 2, im Sachsen-Anhaltinischen Landtag 3 Gruppierungen zu tun, die alles tun, um den Zusammenhalt in unserer Demokratie zu unterminieren. Alles. Und ich traue denen auch alles zu.
14: Die Frage würde ich gerne zuspitzen, was er seinem eigenen Landesverband, der Fraktion der CDU in Sachsen-Anhalt, zutraut. Kann er sicher sein, dass es seine Parteikolleginnen und Kollegen nicht waren?
13: Also ich würde es ehrlich gesagt genau umgekehrt sehen. Es ist ziemlich sicher, dass diese Stimmen, die zugestimmt haben dem neuen Vorsitzenden des Landtags, dass diese Stimmen aus der CDU kamen. Denn wenn wir die Entwicklung der letzten Tage beobachten, dann sehen wir ja, dass es in dieser Fraktion, in der CDU-Fraktion in Sachsen-Anhalt gehörig rumort und dass es dort verschiedene Gruppierungen gibt, dass einige Abgeordnete sogar erwägen, aus der Fraktion oder vielleicht sogar aus der CDU auszutreten, weil sie eben vermuten, dass Kollegen oder Kolleginnen von ihnen für diesen AfD-Kandidaten gestimmt haben und sich dann empören und sagen, nee, also das geht nicht, die Brandmauer soll stehen. Von daher würde ich sagen, es ist der Verdacht liegt sehr nahe, dass das CDU-Abgeordnete waren. Und das ist natürlich verheerend auch für den jetzt Fraktionsvorsitzenden Sven Schulze und noch amtierenden Ministerpräsidenten, der ist eigentlich massiv beschädigt.
14: Viele sagen inzwischen, Leute, wir können uns nicht ständig an Gesinnung abarbeiten. Wir bleiben jetzt bei den Sachthemen und entscheiden je nach Beschlussvorlage, wie die Mehrheiten zustande kommen. Ist das für Sie eine verheißungsvolle Idee?
16: Naja, das hat man ja zum Teil in der Vergangenheit schon praktiziert, dass man irgendwie sagt, wenn es gute Vorschläge gibt, dann kann man sich denen anschließen. Aber was ich für viel problematischer halte, und das haben wir ja gerade angesprochen, ist eben diese Mitwahl von extremen Kandidaten für herausgehobene Ämter auf Landesebene. Und das ist für mich das deutlichste Einreißen einer Brandmauer. Und das setzt am Ende natürlich auch den Bundes-CDU-Vorsitzenden Friedrich Merz unter Druck. Denn es ist ganz offenkundig, dass die Partei im Hinblick auf das Verhältnis zur AfD nicht mehr eine einheitliche Position und Meinung vertritt.
0: Sagt der Politikwissenschaftler Emanuel Richter.

0: Und die Zeit, es ist 23.15 Uhr.
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0: Er war zufällig in der Stadt und da kam der Anruf aus dem Kreml, dass er doch zum 74. Geburtstag zu Hause bei Wladimir Putin am Waldeisee vorbeischauen könne. So wie der Kreml es mitteilte, war es bestimmt. Und wer kann schon Nein sagen, wenn man gerade einen neuen Job in Moskau angetreten hat? Gerhard Schröder jedenfalls nicht. Und so entstanden Fotos. Sicher gab es einen guten Tropfen, während die russische Armee den Gleitbombeneinsatz gegen eine Bushaltestelle im Donbass vorbereitete, der am Morgen 30 Menschen zerfetzte. Die Reaktionen für Schröder aus der deutschen Politik fallen deutlich aus. Aus Berlin, Georg Schwarte.
2: Das Wort von der Schande. Es macht in Berlin die Runde. Die Empörung über Ex-Kanzler Schröder ist groß. Angefangen ganz oben im Kanzleramt. Der stellvertretende Regierungssprecher Steffen Mayer formuliert, was Kanzler Merz über einen seiner Vorgänger denkt.
3: Der Bundeskanzler ist über das Treffen von Herrn Schröder mit dem russischen Präsidenten Putin zutiefst empört.
2: Empört auch, weil dieser Putin für tausende Tote verantwortlich sei, für unermessliches Leid in der Ukraine. Kopfschütteln, dass ein Ex-Kanzler da mit Putin dessen 74. Geburtstag in Moskau feiere.
3: Der Bundeskanzler empfindet es vor diesem Hintergrund es als geradezu unmoralisch, dass Herr Schröder an einem solchen Tag mit Herrn Putin feiert.
2: Völlig inakzeptabel. Das fällt dem SPD-Vizekanzler Klingbeil ein. Bei der SPD kollektives, resigniertes Kopfschütteln über den Mann, den sie vergeblich aus ihrer Partei werfen wollten und ihn seither so gut es eben geht ignorieren. Bis zur Stunde gilt, was die heutige Co-Vorsitzende Bärbel Baas so formulierte.
4: Am Ende so ein politisches Erbe auch selbst zu zerstören, finde ich einfach nur traurig.
2: Die Grüne Katrin Göring-Eckardt, sie ist nicht traurig, sondern wütend, schreibt von einer Schande, einem Verrat an Europa, einem Bärendienst für den Frieden. Noch deutlicher da FDP-Politikerin Strack-Zimmermann. Sie nennt den 82-jährigen Schröder Deutschlands frechsten Rentner und schreibt:
5: Zu krank für Untersuchungsausschüsse, ganz schlimmer Burnout. Aber für gut dotierte Mandate in Russland und Geburtstagsparty zu Hause bei Kriegsverbrecher Putin reicht's dann doch noch. Eine Schande sondergleichen.
2: Da ist sie wieder, die Schande. Wenig ist über den Geburtstagsbesuch bekannt. Ein Bild zeigt Schröder händeschüttelnd mit Putin. Es ist nicht die erste gemeinsame Geburtstagsparty der beiden. Zu Schröders 60. reiste einst Putin mit einem Kosakenchor in Hannover an. Den 70. feierte Schröder schlittenfahrend in St. Petersburg. Jetzt also Putins Party in Moskau. Was seine Freundschaft mit dem Kriegsherren Putin angeht, bleibt Schröder sich treu.
6: Es ist einer jener Punkte, wo ich mir nicht vorschreiben lasse, was ich zu tun und zu lassen habe.
2: Schröder bleibt eben Schröder. Der Besuch war im Übrigen weder mit dem Außenministerium, dem Kanzleramt oder dem für Schröders Personenschutz zuständigen Innenministerium abgesprochen. Der Ex-Kanzler spricht schon seit 2022 nur noch für einen, für sich, sein Altkanzlerbüro. 5 Mitarbeiter, einen Fahrer hatte der Haushaltsausschuss des Bundestages ruhend gestellt, heißt es offiziell. Schröder klagte damals dagegen vergeblich. Schon damals hatte Schröders Nähe zu Putin, sein Festhalten an seiner Verbindung für wütende Reaktionen gesorgt. CSU-Chef Söder vorneweg.
7: Wir haben den Altkanzler, ein sturer, alter, skurriler Mann, dem das eigene Konto wichtiger ist als das Ansehen Deutschlands.
2: Einer immerhin verteidigt den Ex-Kanzler, SPD-Außenpolitiker Stegner, sagte mehreren Medien, Schröder sei einer der wenigen in Deutschland, die noch Zugang zu Putin hätten. Wenn der Besuch bei Putin dem Frieden auch nur einen Millimeter gedient habe, sei er ein Erfolg. Es dürfte eine Einzelmeinung bleiben.
0: Georg Schwarte berichtete aus Berlin. Frühkindliche Bildung als Grundlage für späteren Erfolg. Der Bundestag hat in erster Lesung über einen Gesetzentwurf der Bundesregierung zur Qualitätsentwicklung in der Kindertagesbetreuung debattiert. Bildungschancen sollten von den Talenten und Fähigkeiten des Kindes bestimmt sein und nicht vom Geburtsort oder den Familienverhältnissen, sagte Familienministerin Karin Prien. Birte Sonnigsen berichtet.
8: Ein großes Bild haben wir euch mitgebracht. Was könnt ihr denn da entdecken?
9: In einer Cottbusser Kita sitzen die Kinder in einem Halbkreis vor einem großen Wimmelbild. Darauf zu sehen, ein Bauernhof mit Tieren, Feldern, Traktoren und Familien, die Drachen steigen lassen.
10: Wir fahren da nach rechts und ganz weit weg.
9: Die Kinder sollen beschreiben, was sie dort sehen. Es geht darum, gemeinsam mit Sprachfachkraft Kerstin Pohle sprechen zu üben.
8: Die Kinder konnten zeigen, was gemeint war. Das haben sie sehr gut erkannt, aber die Worte dafür haben gefehlt.
9: In der Cottbuser Kita kommen 60 Kinder aus 8 Ländern zusammen. Sprachliche Probleme haben aber längst nicht nur Kinder mit Zuwanderungsgeschichte. Hier will CDU-Bildungsministerin Karin Prien ansetzen. Das Startchancengesetz ist für Prien
11: die bildungspolitische Weichenstellung in dieser Legislaturperiode.
9: Es verpflichtet Kitas dazu, Sprach- und Entwicklungstests mit Kindern zu machen. Spätestens im Alter von 4 Jahren soll geprüft werden, wie gut ein Kind sprechen kann, wie gut die motorische, soziale und emotionale Entwicklung eines Kindes ist. Alle Kinder mit Defiziten sollen gezielt gefördert werden. Eine halbe Stunde pro Woche. Auch um den Übergang zur Grundschule leichter zu machen. Denn viele Kinder starten mit großen sprachlichen Rückständen.
11: Ich will es ganz deutlich sagen, ich empfinde das als zutiefst ungerecht.
9: Seit Jahrzehnten zeigen Studien, wie ungerecht das deutsche Bildungssystem ist. Das weiß auch die Bundesbildungsministerin. Karin Prien sagt, dass vor allem 2 Faktoren darüber entscheiden, ob Kinder gut lesen, schreiben und rechnen können.
11: Das Einkommen der Eltern und der Bildungsstand der Eltern.
9: Um das System gerechter zu machen, ist auch geplant, vor allem die Kitas besonders zu unterstützen, die sich um viele Kinder mit hohem Förderbedarf kümmern. Also zum Beispiel Kinder aus armutsgefährdeten Familien mit Sprachdefiziten oder deren Muttersprache nicht Deutsch ist. Bildungsexperten halten das Gesetz für einen Schritt in die richtige Richtung, befürchten aber, dass das Geld nicht ausreicht. Eigentlich ist Bildungspolitik in Deutschland grundsätzlich Ländersache. Der Bund will aber mehr als 9 Milliarden Euro bis zum Jahr 2034 investieren, um Kinder früh zu fördern. Zu wenig, kritisiert die Opposition. Anja Reinalter von den Grünen unterstützt die Grundidee des Gesetzes.
12: Das könnte also ein richtig gutes Gesetz werden. Aber all das droht zu verpuffen, weil die Finanzierung hinten und vorne nicht stimmt.
9: Auch Heidi Reichinek von den Linken kritisiert, dass der Bund die Gelder für die Kitas mittelfristig um die Hälfte kürzen wolle. Statt Kinder zu testen, fordert Reichinek einen besseren Betreuungsschlüssel für Kitas.
0: Beim sogenannten Nachfolgefestival in Villingen-Schwenningen im Schwarzwald ging es um eine Frage, die viele Betriebe im Land beschäftigt. Wer führt das Unternehmen in Zukunft weiter und wie findet man dafür die richtige Person? Rund 500 Unternehmerinnen und Unternehmer, potenzielle Nachfolgerinnen und Nachfolger sowie Beraterinnen und Berater sind dort zusammengekommen, um genau darüber ins Gespräch zu kommen. Veranstaltet wurde das Ganze vom Gründergarten Schwarzwald-Barheuberg. Jorina Stuber war vor Ort.
13: Also für mich ist das hier weniger ein Festival, sondern eher eine Messe oder ein Kongress. Aber es soll hier ja vor allem ums Netzwerken gehen. Denn das Thema Unternehmensnachfolge ist, wie Veranstalterin Ursula Schulz mir erklärt, oft noch ein Tabu.
14: Also 95% der Unternehmen, die kurzfristigen Nachfolger suchen, reden da nicht drüber. Also die gehen nicht zu einer Kammer, die gehen nicht zu einer Börse und dann kann sie natürlich auch keiner finden. Und das war so unser Ansatzpunkt, dass wir gesagt haben, wir wollen ein ganz großes Format machen, wo jeder einfach zum Reinschnuppern kommen kann, ohne dass er sich jetzt irgendwie outen muss. Ich habe meine Nachfolge noch nicht hingekriegt, sondern einfach so den Einstieg findet, sich mit dem Thema zu beschäftigen, Gespräche zu führen mit Gründern, um den Prozess einfach mal zu starten.
13: Und dafür gibt es hier verschiedene Workshops, Impulsvorträge, Podiumsdiskussionen und sogar eine Speed-Dating-Veranstaltung. Und genauso vielfältig wie das Programm sind auch die Gründe, warum die Besucherinnen und Besucher hier sind.
15: Also ich bin Stickerin, habe eine Stickerei schon selber und möchte einfach ein größeres Unternehmen übernehmen.
16: Ich beschäftige mich mit dem Gedanken, meinen Juniorpartner in eine Firma zu suchen oder das Geschäft irgendwann abzugeben, weil ich inzwischen 62 Jahre alt bin.
17: Also ich habe mich letztes Jahr selbstständig gemacht und das wäre jetzt eine Option, dass ich quasi noch schneller wachse, indem ich ein Unternehmen kaufe oder zumindest ein Netzwerk hier kennenlernen und mich mit Leuten austauschen kann, um hier andere Möglichkeiten auch noch zu bekommen.
13: Das Problem? In den nächsten Jahren werden allein in Baden-Württemberg rund 190.000 Unternehmen eine Nachfolge suchen, heißt es vom Veranstalter. Auch der Unternehmer Lothar Hipp aus Tuttlingen sucht auf lange Sicht eine Nachfolge für sein Unternehmen.
18: Ich habe ein Unternehmen, ich habe ein Entwicklungsbüro für Medizinalprodukte. Bin jetzt mit meiner 64 Jahre an einem Punkt, wo ich sage, okay, ich arbeite noch ein paar Jahre, will das Ganze aber in die Richtung stellen, dass man vielleicht irgendwo jemanden findet, junger, interessierter Mann, Frau, die sich einarbeitet ein paar Jahre und dann das Unternehmen übernimmt.
13: Und im Gegenzug zu Lothar Hipp, der eine Nachfolge sucht, steht Sarah Weißer gerade mitten in der Übernahme des Familienunternehmens.
19: Also wir betreiben in Triberg im Schwarzwald das Haus der 1000 Uhren in 7. Generation mit mir und mit meinem Bruder. Und ist insofern auch historisch, weil ich jetzt nach 7 Generationen die erste Frau bin, die das Ganze übernehmen darf. Und was man nicht unterschätzen darf, das ist auch für beide Seiten, sowohl mein Vater wie auch mich, eine unfassbare emotionale Reise. Also ich im Sinne von reinwachsen in diese Verantwortung. Wie auch mein Vater, der das jetzt 40 Jahre allein gemacht hat und sich jetzt auf dem Weg befindet, das irgendwo abzugeben.
0: Jorina Stuber berichtete aus Villingen-Schwenningen.
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20: Mit Jan Möller. Bei den Fußballerinnen, da beginnt sie gerade, die Länderspielphase. Das deutsche Team mit einem Testspielsieg gegen Australien, 4:2, dazu gleich noch mehr. Und vorher gucken wir mal in die Bundesliga der Männer. Da ist die XXL-Pause ja vorbei und zum Auftakt des 5. Spieltags hat der Spitzenreiter Borussia Dortmund gegen Werder Bremen den eigentlich eingeplanten Sieg noch aus der Hand gegeben. 2:2 aus Dortmund, Jan Wochner.
21: 2:0 führte der BVB gegen Werder Bremen bis kurz vor Ende. Lange rannte Dortmund vergeblich an gegen sehr defensive Bremer, die aufopferungsvoll verteidigten und in Torwart Karl Hain einen brillanten Rückhalt hatten. Dortmund aber kam zu seinen Toren. 80. Minute Daniel Svensson, 85. Minute Kapitän Nico Schlotterbeck per Kopf nach einer Ecke. Alles sah aus nach dem 5. Sieg im 5. Spiel für Borussia Dortmund. Doch Bremen fand noch spät eine Antwort. Kam zum Anschlusstreffer 2 Minuten vor dem Ende der regulären Spielzeit durch Ludovic Reis und machte tatsächlich noch das 2:2 wahr. In der Nachspielzeit segelte ein Freistoß rein

0: auch für Holstein, vor allem die letzten 2 Jahre. So, und dann ist es auch nicht ganz leicht, das so einfach abzuschütteln. Und das sollten wir anfangen, bei uns zu bleiben, weiter so zu arbeiten, wie sie es tun, ja, und uns endlich mal belohnen dafür.
1: Tja, erstmal aber könnte Kiel an diesem Wochenende noch auf den letzten Platz abrutschen. Braunschweig rückt erstmal ins Tabellenmittelfeld vor. In der ersten und zweiten Liga bei den Frauen ist jetzt erstmal Pause wegen der beiden Länderspiele. Es sind die ersten Tests in der WM-Saison, die Weltmeisterschaft im kommenden Jahr in Brasilien und gegen Australien in Karlsruhe. Sah das über weite Strecken schon mal ganz gut aus. 4:2, obwohl viele Spielerinnen verletzt gefehlt haben, aber dann springen eben andere ein, wie Melissa Kössler zum Beispiel. Die hat die 2:0 Führung besorgt, wobei Franziska Kett am 1:0 auch einen großen Anteil hatte.
2: Ja, ich weiß nicht, das Erste, mir tat es ein bisschen leid. Ich weiß nicht, ob ich es Franzi geklaut habe, ich hoffe nicht. Aber ja, bin natürlich froh, dass das Zweite dann wirklich meins war und bin sehr zufrieden mit dem Spiel.
1: Kann sie auch sein. Die weiteren Treffer erzielten Camilla Küver und Sjoke Nüsken. Weiter geht's am Dienstag gegen Japan. Das Spiel findet dann in Bremen statt. Vom Fußball zum Handball, da ist die SG Flensburg-Handewitt in der Bundesliga der Männer weiter als einziges Team ungeschlagen. Das Nordduell in Hannover war eine klare Sache, 39:32 für die SG. Thomas Kos war für uns dabei.
3: Über die gesamte Spielzeit hatten die Handballer von der dänischen Grenze diese Partie im Griff, führten nach gut 20 Minuten sogar mit 8 Treffern. Dann gab es eine kleine Schwächephase, in der die ersatzgeschwächten Hannoveraner nochmal bis auf 3 Tore kurz nach der Pause herankamen. Aber der überragende Franzose Amarik Min traf 11-mal. Er war der herausragende Spieler im Angriff der Flensburger, die damit den 7. Saisonsieg feierten und wieder von der Tabellenspitze grüßen.
1: Und in der deutschen Eishockeyliga grüßen jetzt wieder die Eisbären Berlin von ganz oben. Der Titelverteidiger hat Wolfsburg mit 5:0 abgefertigt. Der bisherige Spitzenreiter Nürnberg hat mit 2:5 gegen Mannheim verloren. Dritter ist jetzt Straubing nach einem 11:4 gegen Schlusslicht Iserlohn. Da hängen wir doch, weil es so spektakulär ist, noch ein Ergebnis aus der Basketball-Bundesliga ran. Bonn schlägt Jena mit 115:68.
4: Der Sport war das mit Jan Müller.

Betriebsversammlungen bei deutschen Autobauern machen derzeit wenig Spaß. Das war nicht anders heute bei Audi in Ingolstadt. Wie es gelaufen ist, berichten wir ausführlich in der kommenden Viertelstunde nach den Nachrichten um 11:30.

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1: Um 23.30 Uhr mit Ronald Lessig. Der Co-Pilot der Fly-Dubai-Maschine, die Ende September beinahe abgestürzt war, soll einen Selbstmordanschlag auf den Flughafen von Tel Aviv geplant haben. Davon gehen Ermittler in den Vereinigten Arabischen Emiraten aus. Aus Kairo, Nina Amin.
2: Der Mann aus dem Oman habe sich dabei die Anschläge vom 11. September in den USA zum Vorbild genommen. Ermittlungen hätten ergeben, dass der Ende 20-Jährige frühere Flüge nach Tel Aviv genutzt habe, um sich mit der Flugstrecke sowie dem Flughafen vertraut zu machen. Vor seinem Wechsel zu Fly Dubai soll der Mann unter anderem für Oman Air gearbeitet haben. Der Co-Pilot hatte Ende September auf dem Flug von Dubai nach Tel Aviv den Kapitän der Maschine angegriffen. Dem verletzten Kapitän war es aber gelungen, die Cockpit-Tür zu entriegeln. Passagiere und Besatzungsmitglieder konnten den Angreifer überwältigen.
1: US-Präsident Trump hat eine große Diesellieferung aus Russland für den Weltmarkt angekündigt. Das habe er in einem Telefonat mit dem russischen Präsidenten Putin vereinbart, um die Kraftstoffpreise zu senken. Aus der Nachrichtenredaktion Simone Kienzle.
3: Laut Trump sollen sofort 300.000 Tonnen Diesel aus Russland geliefert werden, im November dann weitere 500.000 Tonnen und danach nochmal 1 Million Tonnen. Ermöglichen will er das mit einer Ausnahmegenehmigung, denn eigentlich gelten gegen Russland US-Sanktionen wegen des Ukraine-Kriegs, die solche Geschäfte verbieten. Trump steht vor den Kongresswahlen im November unter Druck, weil die Spritpreise durch den Iran-Krieg massiv gestiegen sind. Der ukrainische Präsident Zelensky kritisierte den Deal als Investition in den Krieg gegen sein Land.
1: Nur wenige Stunden nach dem Friedensnobelpreis an die ehemalige Richterin Pillay haben die USA neue Sanktionen gegen den Internationalen Strafgerichtshof verhängt. Außenminister Rubio erklärte, Washington werde sämtliche Geschäfte mit diesem so wörtlich Schurkengericht verbieten.

0: seine Ressourcen beschneiden und seine Handlungsfähigkeit entscheidend schwächen. UN-Generalsekretär Guterres nannte das einen schweren Schlag und bekundete seine Unterstützung für die Unabhängigkeit des Gerichtshofes. Auch Deutschland und die EU stellten sich hinter den Gerichtshof. In Panama hat es ein schweres Erdbeben gegeben. Der Geologische Dienst der USA gibt die Stärke mit 7,6 an. Das Tsunami-Zentrum in Honolulu warnte mehrere Länder an der Pazifikküste vor gefährlichen Wellen in den kommenden Stunden. In Panama-Stadt schwankten Gebäude, Menschen liefen ins Freie. In 6 Provinzen des Landes soll der Strom ausgefallen sein. Das Wetter in Deutschland. Nachts gebietsweise Regen, auch trockene Phasen bei 11 bis 6 Grad. Morgen im Nordwesten immer wieder Regen, sonst länger trocken. Später einzelne Gewitter bei 12 bis 18 Grad. Am Sonntag Sonne, Wolken und Schauer, im Norden auch Gewitter, zeitweise trocken. 9 bis 17 Grad. Und am Montag heiter und häufig trocken, nur im Nordosten einzelne Schauer, 12 bis 20 Grad. Das waren die Nachrichten.
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2: Uns liegen derzeit keine akuten Störungsmeldungen vor. Ihnen weiterhin eine gute Fahrt.
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2: Am Mikrofon ist Sven Hasenklever. Die Betriebsversammlung bei Audi heute Nachmittag war von besonderer Qualität. Sie glich mehr einer Krisensitzung. Schließlich will das Unternehmen angesichts der wirtschaftlichen Entwicklung beim Autobauer die zentrale Betriebsvereinbarung, den Zukunftspakt Audi, kündigen. Susanne Faller hat Stimmen zur Stimmung gesammelt.
3: Angespannt, sehr angespannt.
4: Wir müssen nicht schönreden, dass wir einen Stellenabbau haben. Das wird auf uns zukommen.
5: Mal Fakten. Das wäre mal wichtig.
6: Große Unsicherheit prägt die Stimmung bei den rund 40.000 Audianern in Ingolstadt. Hinter allem steht derzeit ein Fragezeichen. Kippt der Zukunftsplan, wie vom Unternehmen angekündigt, dann sind auch Kürzungen bei Zulagen und Gehalt verhandelbar. Ebenso die Beschäftigungsgarantie bis 2033. Doch für Betriebsratschef Jörg Schlagbauer steht noch nicht fest, ob die Lage wirklich so schlecht ist, dass das Unternehmen diese Karte der Sonderkündigung ziehen kann.
7: Wir werden genau prüfen, ob die Voraussetzungen dann erfüllt sind.
6: Audi-CEO Gernot Döllner hat vor der Belegschaft betont, dass er neu verhandeln will. 10.000 Stellen oder zumindest das finanzielle Äquivalent dieser Personalkosten soll Audi weltweit einsparen. Wie ein solcher zusätzlicher Stellenabbau aussehen wird und wie solche Kürzungen auch den Standort Ingolstadt treffen, erklärte der Audi-Chef noch nicht. Er lässt sich wie folgt zitieren.
8: Es ist zu früh, Zahlen zu nennen. Es steht auch noch kein Zeitplan. Wir wollen jetzt erstmal die Gespräche mit dem Betriebsrat aufnehmen.
6: Döllner möchte möglichst schnell mit den Verhandlungen beginnen. Die Faktoren der Krise sind allen bei der Betriebsversammlung bekannt. Der wachsende Wettbewerb aus und in China, die US-Zollpolitik und die mangelnde Auslastung der Audi-Werke. Das zeigt sich deutlich in Ingolstadt. 450.000 Audis sollten am Stammsitz pro Jahr produziert werden. Die Prognosen für das laufende Jahr liegen deutlich darunter. Wie Insider berichten, werden es nur etwas mehr als 300.000 Audis werden. Und auch Betriebsratschef Jörg Schlagbauer weiß, wie schwer die Zeiten sind. Er hat die Belegschaft an frühere Audi-Krisen erinnert.
7: Wie in den 90er Jahren das in vielen Familien hier in der Region war, wie die Menschen Angst hatten um ihren Arbeitsplatz und dass man hart dafür gerungen hat, Lösungen zu finden, damit die vier Ringe wieder glänzen.
6: Damals gab es die Vier-Tage-Woche und kollektiven Lohnverzicht. Daran erinnerte Schlagbauer und auch daran, dass danach wieder gute Zeiten für Audi kamen. Auch Audi-Chef Döllner macht Mut.
8: Wir haben bei Audi starke Produkte, großes technologisches Know-how und Menschen, die dieses Unternehmen jeden Tag voranbringen. Darauf können wir aufbauen, aber wir müssen jetzt gemeinsam handeln.
6: So lässt sich der Audi-Chef zitieren. Neue Verhandlungen sollen den Weg aus der Krise bringen. Noch ist unklar, wie dieser Weg aussieht.
2: Susanne Faller berichtete von der Audi-Betriebsversammlung in Ingolstadt.
1: Wirtschaft.
2: Die Immobilienpreise steigen unaufhörlich weiter und das, obwohl Bankkredite teuer bleiben und sich immer weniger Menschen eine eigene Wohnung oder ein Haus leisten können, den Traum vom Eigenheim also längst aufgegeben haben. Aber wie passt das zusammen? Heidi Radwilas ist dieser Frage nachgegangen.
9: Der Traum vom eigenen Häuschen mit Garten oder wenigstens von einer Eigentumswohnung. Diesen Traum mussten zuletzt immer mehr Menschen aufgeben. Seit der Zinswende im Jahr 2022 sind die Bauzinsen deutlich angestiegen. Und nach dem Beginn des Iran-Kriegs im Februar haben sich die Zinsen sogar noch weiter nach oben geschraubt. Aktuell schlagen bis zu 4,5% für Baukredite zu Buche. Und das hat Folgen, weiß Carsten Mjeski von der ING Bank.
10: Wir haben es auch schon in den Zahlen gesehen über den Sommer, dass die Nachfrage nach neuen Baufinanzierungskrediten deutlich abnimmt.
9: Das geht schon länger so. Die Folge? Beim Online-Portal ImmoScout24 sind die Kaufanfragen für Häuser und Eigentumswohnungen zwischen Mai und September nach eigenen Angaben um 7% zurückgegangen. Gleichzeitig steigt das Angebot. Laut Institut der Deutschen Wirtschaft hat die Zahl der zum Verkauf stehenden Ein- und Zweifamilienhäuser sowie Eigentumswohnungen seit 2022 deutlich zugenommen. Grund? Auch gesunkene Nachfrage. Außerdem, viele Hausbesitzer können wegen der gestiegenen Zinsen die Anschlussfinanzierungen ihrer Kredite nicht mehr stemmen. Volkswirt Bjeski stellt zudem etwas fest, was so manchen verwundern mag.
10: Interessanterweise sind die Preise noch weiterhin gestiegen.
9: Laut Statistischem Bundesamt zwar weniger deutlich. Im zweiten Quartal haben die Preise für Häuser und Wohnungen im Schnitt nur noch 0,6% zugelegt. Aber sie sind eben weiter gestiegen. Wie das trotz allgemein sinkender Nachfrage sein kann, weiß Pekka Sagner, Immobilienexperte beim IW.
11: Beim Immobilienerwerb kommt es eben nicht auf den durchschnittlichen Haushalt drauf an, sondern letzten Endes auf den marginalen Haushalt. Sprich ein Haushalt, der eben die Einkommensgrenze, die Vermögensgrenze eben nehmen kann.
9: Heißt, diejenigen, denen höhere Zinsen und Preise weniger ausmachen, weil sie hohe Einkommen und vielleicht geerbte Immobilien oder Finanzvermögen im Hintergrund haben. Das mögen relativ gesehen nicht zu viele sein, aber es reicht offenbar, um die Preise hochzuhalten. Die breite Masse hingegen ächzt unter gestiegenen Bauzinsen, hohen Kreditanforderungen der Banken, Inflation, Jobunsicherheit. Damit der Traum vom Eigenheim sich für breitere Schichten erfüllen kann, müsste einiges geschehen. Auch von öffentlicher Seite.
12: Erstmal mehr bauen. Ich weiß, es ist mittlerweile sehr abgedroschen,
9: sagt Christian Langosch, Immobilienexperte bei HQ Trust.
12: Weil das Angebot einfach größer werden muss und der Wettbewerb dann natürlich auch den Preis ein bisschen reguliert.
9: Mehr Wohnungsangebot entlaste nicht nur den Miet-, sondern auch den Kaufmarkt. Pekka Wagner vom IW Köln weist darauf hin, dass die Märkte ja nicht flächendeckend angespannt seien. Während die Preise in vielen Ballungsräumen extreme Höhen erreicht hätten, gäbe es etwa im ländlichen Raum oft mehr Angebot und dadurch auch niedrigere Preise. Ergo müssten diese Regionen attraktiver gemacht werden, um die Ballungsräume zu entlasten.
2: Immobilienpreise steigen trotz Kaufzurückhaltung, Heidi Radwilas berichtete. Jetzt was völlig anderes. Die große Drüsenameise ist in Wirklichkeit winzig klein, verursacht aber Riesenprobleme. Sie hat schon viele Gebiete in Baden-Württemberg und Hessen erobert und jetzt richtet sie auch in Bayern beträchtliche Schäden an. Seit dem Sommer treibt sie im Dreiländereck am Untermain und rund um Aschaffenburg und in Nürnberg ihr Unwesen. Anwohner versuchen, die kleinen Biester wieder loszuwerden, doch alleine schaffen sie das nicht und hoffen nun auf Unterstützung seitens der Städte. Julia Demel berichtet.
13: Dieses Jahr war es wirklich sehr schlimm. Die kamen wirklich ins Wohnzimmer rein von der Terrasse. Wenn man dann auf der Couch gelegen ist, die krabbelten die schon auf einen rum.
14: Helga Dunn lebt im Nürnberger Stadtteil Hasenbuck. Sie schildert, wie im Sommer die Drüsenameisen in ihre Wohnung kamen und dort auch mit üblichen Hausmitteln wie Backpulver oder Zimt nicht mehr zu verjagen waren. Auch Sabrina Menz hat Ähnliches erlebt.
15: Das ganze Bad war auf einmal voller Ameisen. Also die kamen aus den Fugen oder aus den Wandbohrungen, eben, wo die Wasserleitungen sind. Und dann war das ganze Bad voll mit den Ameisen.
14: Die Anwohner vermuten, dass die Ameisen von einer benachbarten Baustelle kamen. Dort gibt es eine große Sandfläche, auf der sich die aus dem Süden eingeschleppte große Drüsenameise besonders wohlfühlt. Dass es im Moment etwas weniger geworden sind, hängt nur mit den kühleren Temperaturen zusammen, sagt die Tierökologin Professor Heike Feldhaar von der Universität Bayreuth.
16: Ich fürchte, die kommen nach dem Winter wieder, im Frühjahr, sobald es wärmer wird. Und sie ist aus dem mediterranen Raum. Das kann auch kalte Winter geben, da sind sie weniger aktiv, genau wie unsere heimischen Ameisen. Aber wenn sie jetzt weniger werden, heißt das nicht, dass man erfolgreich bekämpft hat, sondern Sie gehen in Winterschlaf und im Frühjahr sind sie wieder da.
14: Das Problem wird also im nächsten Jahr wiederkommen. Deshalb hat sich jetzt auch der Nürnberger Stadtrat mit dem Thema befasst. In dieser Woche gab es zudem eine nicht öffentliche Bürgerversammlung. Oberbürgermeister Markus König sagte den Anwohnern Unterstützung zu. Allerdings hat auch er noch keine Lösung. In Aschaffenburg ist man schon einen Schritt weiter. Die Stadt versucht seit dem Sommer, Ameisennester mit kochend heißem Wasser zu zerstören. Inzwischen wurde sogar ein Ameisenbeauftragter eingesetzt. Nikolai Amberg zeigt ein Spezialgerät, das zur Bekämpfung angeschafft wurde.
17: Dieses Gerät ist eigentlich ein Gerät zur Unkrautbekämpfung. Dafür ist es gedacht, aber es hat sich als ziemlich effektiv erwiesen, die große Drüsenameise dort zumindest zurückzudrängen. Es sind zwei Dieselmotoren und die erhitzen das Wasser dann auf 130 Grad. Bis das Wasser am Ende dann vorne rauskommt, sind wir hier ungefähr bei 120 Grad.
14: Die Universität Bayreuth wird die Stadt Nürnberg jetzt bei der Bekämpfung der Ameisen unterstützen. Welche Methoden sich am besten dafür eignen, wird in Zukunft wohl für immer mehr Regionen wichtig werden. Denn die große Drüsenameise dürfte sich weiter ausbreiten.
2: Informationen von Julia Demel.
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2: Und wenn er nicht nur droht, sondern ernst macht, Wladimir Putin, der an seinem Wunsch festhält, Russland mit allen Mitteln und ohne Rücksicht auf Verluste zu vergrößern, wenn er also ein NATO-Mitglied nicht nur mit Sabotage und Propaganda, sondern offen militärisch angreift. Die NATO will auf diesen Tag X bestmöglich vorbereitet sein und dem dient auch eine Vorübung in Wiesbaden, der eine eigentliche Militärübung folgen wird. Wie können das Bündnis und seine Führung so schnell wie möglich ein verlässliches Lagebild bekommen? Darum geht es. Britta Söhling sammelt Eindrücke aus der Kommandozentrale.
18: Eine weiträumige Halle auf dem Gelände der Clay-Kaserne in Wiesbaden. Drinnen ein riesiger Bildschirm, viele Schreibtische. Hier laufen große Datenmengen in Echtzeit zusammen, fügen sich zu einem Lagebild der Ostflanke. US-Armee und NATO simulieren, was zu tun ist, wenn sie in den Krieg ziehen, erklärt Brigadegeneral Thomas Lowin, zuständig für die Landstreitkräfte der NATO.
19: Wir üben die Verteidigung der NATO, wir üben die Verteidigung der Bevölkerung unserer Länder und wir beüben die Führungsprozesse, die dazu notwendig sind. Und das Besondere an Wiesbaden ist, dass hier zwei Stäbe zusammenkommen und als ein Team das Ganze betreiben. One team, one fight against the enemy who's threatening NATO.
18: Auf den Schreibtischen Energy Drinks und Chipstüten. 150 Soldaten im Tarnfleck arbeiten hier rund um die Uhr. Nur die aufgenähten kleinen Flaggen am Ärmel zeigen, dass sie aus vielen unterschiedlichen Ländern kommen. Mit dabei ein IT- und Cyberspezialist der Bundeswehr, der seinen Namen nicht nennen darf.
20: Ich sitze neben einem amerikanischen Hauptmann. Wir bewerten das Lagebild zusammen, analysieren das, geben Handlungsempfehlungen für die übergeordnete Führung und das läuft besser, als ich erwartet habe. Das hier ist alles simuliert. Nächstes Jahr werden sich dann tatsächlich auch Truppen bewegen.
18: Noch sind es nur Datenpunkte. Rot steht für Feind, blau für Freund. Wo sind Verletzte? Wer braucht Nachschub? Das alles ist kein Computerspiel, sondern kann in naher Zukunft tödlicher Ernst werden. Das ist allen bewusst.
20: Diese Datenpunkte, sowohl rot als auch blau, die repräsentieren echtes Menschenleben. Und dementsprechend werden wir auch da nicht die Empathie verlieren und die Kameraden sind hier auch dementsprechend eben ernsthaft bei der Sache.
18: Europa ist regelmäßig Ziel russischer Aggressionen. Die Antwort auf die Frage, sind wir eigentlich noch im Frieden oder schon im Krieg, ist deshalb gar nicht so eindeutig, Brigadegeneral Thomas Lowin.
19: Ich glaube, wir sind in einer Zwischenzeit. Ich glaube, an den Aktionen von Russland sieht man sehr deutlich, wer der Bedroher ist und wer die Bedrohten sind. Und ich glaube, besser als das unsere Regierung gemacht hat nach dem Vorfall in Leipzig, kann man das nicht machen. Ja, wenn man das nicht ernst nimmt, was da passiert, dann macht man einen Fehler. Und wir müssen alles tun, um uns darauf vorzubereiten, dass es über diese Schritte hinausgeht.
18: Deshalb übt die NATO jetzt vermehrt an ihrer Ostflanke mit realistischen Einsatzszenarien. Die neuen Pläne sehen eine Vorne-Verteidigung vor. Es geht darum, russische Streitkräfte frühzeitig zu entdecken, aufzuhalten und abzuschrecken. Mit einer gestaffelten Verteidigungslinie aus Zäunen, Drachenzähnen, Sensoren und Bodenrobotern. Thomas Lowin von der Landcom.
19: Es geht darum, unsere Kampfkraft zu erhalten, indem wir zunächst Technik und Technologie nutzbar machen, um den feindlichen Angriff zu brechen. Und dann erst, wenn wir ein Kräfteverhältnis erreicht haben, was für uns günstig ist, unsere Kräfte einzusetzen und dann die entscheidende Schlacht zu führen, in der wir tatsächlich dann den Gegner auch schlagen werden.
18: Der Informationsfluss und Datenaustausch der 32 NATO-Staaten und der US-Armee läuft hier in Wiesbaden über eine ganz neue digitale Plattform, Data Backbone, sozusagen das Nervensystem des Stabes. Wer auf der Basis der besten Informationen am schnellsten entscheidet, gewinnt den Krieg, sagt Thomas Lowin.
19: Das kommt so ein bisschen darauf an, wie glaubwürdig wir bei der ganzen Sache sind. Aus meiner Sicht ist diese Übung tatsächlich der beste Beweis für die Leistungsfähigkeit der NATO und für unsere Glaubwürdigkeit. Je tödlicher, je abschreckender wir sind, umso unwahrscheinlicher ist es, dass uns jemand angreift.
18: Die Übung Avenger Triad läuft noch bis zum 15. Oktober.
2: Polen wird derzeit von Angriffen und Drohungen an Schulen erschüttert. In der Region Masowien, zu der auch Warschau gehört, kam es an zwei aufeinanderfolgenden Tagen zu zwei Angriffen durch Schüler. Die Polizei teilte mit, inzwischen auch andernorts weitere minderjährige Verdächtige festgenommen zu haben. Viele Schulen wurden sogar geschlossen. Auch das in Polen kaum regulierte Internet spielt möglicherweise wieder einmal eine unrühmliche Rolle. Paulina Milling berichtet.
0: Zunächst ging es um zwei Vorfälle in Kleinstädten in der Woiwodschaft Masowien, der polnischen Region, zu der auch Warschau gehört. Am Mittwoch griff ein 19-jähriger Schüler an seiner Schule 9 Menschen an. Am Tag darauf an einem anderen Ort verletzte ein 15-jähriger ehemaliger Schüler 3 Personen, eine von ihnen starb. Polens Premierminister Donald Tusk erklärte, bei diesem Fall habe der Teenager einen Helm mit einer Kamera getragen, wohl um die Tat zu filmen. Seitdem überschlagen sich die Ereignisse. Ein Verdachtsfall kommt nach dem anderen auf. Die Polizei teilte mit, zwei weitere durch Teenager geplante Angriffe vereitelt zu haben. Einer von ihnen offenbar in Warschau. Die Beamten in ganz Polen sind alarmiert. Es gehen sehr viele Hinweise ein. Die Polizei ist im Einsatz, alle sind tief betroffen und jede Information sowie jede Meldung wird eingehend überprüft, erklärte Tomasz Siemoniak, Geheimdienstkoordinator der Regierung. Die polnische Polizei durchforstet Drohnachrichten im Internet. Es hieß, es gebe schon 15 Festnahmen, demnach alles Teenager, die online Fotos und Videos mit Drohungen gepostet haben. Dass sich Szenario, Zeitpunkt und Umstände ähneln, so wie die Vorfälle sich häufen, wird über eine Internet-Challenge spekuliert. Über einen möglichen Aufruf in geschlossenen Gruppen oder auf Online-Plattformen. Doch diese Gerüchte wiesen die Behörden bisher zurück. Ich weise auf die morgendliche Mitteilung der Polizei hin, die sich zu der Frage äußert, ob es sich um eine Art Challenge, also eine Aufforderung, handelt. Dies verneint die Polizei sehr deutlich. Es tauchen Meldungen auf, Teenager hätten schon gestern von beängstigenden Messenger-Nachrichten erzählt. Darin soll vom heutigen Tag die Rede sein, einem angeblichen blutigen Freitag. Die 18-jährige Schülerin Nicola sagte gegenüber polnischen Medien:
21: Das ist eine schwierige Situation, denn es sind so viele Fakes im Umlauf. Da weiß man nicht, ob man Angst haben soll, ob man das Ganze ernst nehmen soll.
0: Laut Bildungsministerin Barbara Nowacka wurden aufgrund der Lage 59 Schulen in ganz Polen geschlossen. Einige haben die Einlasskontrollen verschärft, Eltern wurden aufgerufen, ihre Kinder zu Hause zu betreuen. Die Beamten haben ihre Präsenz im Umfeld von Schulen verstärkt. Das Thema hat auch eine politische Dimension. Polen hat bis heute den Europäischen Digital Service Act nicht umgesetzt. Die Regierung brachte zwar ein entsprechendes Gesetz auf den Weg, doch es ist im Januar am Veto des nationalkonservativen Präsidenten Karol Nawrocki gescheitert. Er argumentierte damals, das Digitalgesetz sehe eine administrative Zensur vor und könnte die freie Meinungsäußerung im Internet einschränken. Als Folge können polnische Sicherheitsbehörden Hassrede, Gewaltaufrufe oder rechtswidrige Inhalte im Internet nicht unmittelbar blockieren. Dafür braucht die Polizei zuerst eine Gerichtsentscheidung. Das Kabinett will es jetzt mit dem Gesetz nochmal versuchen, Plattformen und Netzwerke verpflichten, Gewaltinhalte zu entfernen. Aber auch Behörden sollen dazu ermächtigt werden. Von Rechtspopulisten und Nationalkonservativen kommt direkt Kritik. Man dürfe die aktuelle Lage nicht für politische Angriffe instrumentalisieren.
2: Wachsende Gewalt und Angriffe an polnischen Schulen, Paulina Milling berichtete.
1: Kultur.
2: 30 Jahre lang hat die Irin Louise Kennedy als Köchin gearbeitet. Dann hat sie widerwillig auf Drängen einer Freundin einen Kurs für kreatives Schreiben besucht. Und schon beim Schreiben ihres ersten Absatzes war ihr klar, ich möchte mein ganzes Leben nichts anderes mehr machen. Das kann sie nun, denn mit ihrem Debütroman Übertretung ist ihr 2023 gleich der internationale Durchbruch gelungen. Nun hat die 59 Jahre alte Kennedy mit Red ihren zweiten Roman vorgelegt und den hat sie heute Abend in Göttingen vorgestellt. Tobias Wenzel hat Red gelesen und Louise Kennedy in Irland getroffen.
3: 1982 in der irischen Kleinstadt Kildare. Die 15-jährige Roisin ist aus dem von Gewalt geprägten Nordirland zugezogen und hat keine Freunde. Bis sie zum ersten Mal einen Jungen anspricht, den gleichaltrigen Red.
4: Roisin wühlte in den Taschen ihres Gabardinmantels. Hier, sagte sie und streckte ihm den Brief entgegen.
3: Einen Liebesbrief von Reds Freundin Tina. Ausgerechnet von Tina, die Roisin in der Schule das Leben besonders schwer macht. Denn niemand scheint Roisin zu mögen, in Louise Kennedys neuem Roman Red. So etwas hat die Autorin, die wie ihre Romanfigur von Nordirland nach Kildare gezogen ist, selbst erlebt.
4: Es hat damit angefangen, dass ich wegen meiner Art zu sprechen gehänselt wurde, wegen meines nordirischen Akzents. Sobald ich den Mund aufgemacht habe, haben meine Mitschüler versucht, meinen Akzent nachzuahmen. Ein paar Monate später bin ich an einem Freitag von der Schule nach Hause gekommen und habe mir gesagt, ich muss diesen Akzent loswerden, denn mein Leben ist die Hölle.
3: Im Roman findet Roisin, die allein mit ihrer wenig empathischen Mutter wohnt, seit ihr depressiver Vater die Familie verlassen hat, allerdings einen Freund, eben jenen Red. Roisin, die Überbringerin der Liebesbotschaften zwischen Tina und Red, verliebt sich selbst in diesen Jungen mit zweifelhaftem Ruf, der nicht über seine Familie sprechen möchte. Red scheint es allerdings bei Freundschaft belassen zu wollen. Als er mit einem Diebstahl in Verbindung gebracht wird, verlässt er Kildare auf Druck seines Vaters in Richtung London. Roisin folgt ihm nach und entdeckt bald, dass Red nicht nur mit Drogen dealt, sondern auch selbst welche nimmt. Sie schwankt daraufhin zwischen Selbstmitleid und Hoffnung und verliert ihn aus den Augen. Als 40-jährige Frau sucht sie wieder nach ihm.
22: I think things are pretty tough for her, but I also think she's kind of her own worst enemy.
4: Ich glaube, Roisin hat es ziemlich schwer, aber sie ist sich auch selbst ihr schlimmster Feind.
3: Denn Roisin trifft aus Enttäuschung über die unmögliche Liebe mit Red denkbar schlechte Entscheidungen, geht deshalb etwa mit einem fremden Mann mit und wird von ihm vergewaltigt und verprügelt. Kennedy versetzt uns souverän in die irische Provinz und ins London der 1980er Jahre. Beim Lesen meint man die Wohngemeinschaft in einem besetzten Haus in London riechen und den Druck der katholischen Moral auf die irische Gesellschaft spüren zu können. Als Roisins Vater sich von ihrer Mutter scheiden lassen will, fürchtet Roisin zu Recht, durch die Annullierung dieser katholischen Ehe rückwirkend als uneheliches Kind eingestuft und von der Gesellschaft abgelehnt zu werden. Red wirkt oft wie ein autobiografisches Buch, gerade wegen Roisin. Dieser jungen Frau, die man, so Louise Kennedy, mal tröstend in den Arm nehmen, mal durchschütteln möchte.
4: Deshalb hoffe ich, dass ich doch etwas anders bin als sie. Allerdings hat mir meine beste Freundin, die einzige, die ich noch aus der Schulzeit habe, nach der Lektüre des Romans gesagt, oh mein Gott, das bist du. Und ich habe geantwortet, sag das bitte nicht, ich will das nicht sein. Aber vielleicht steckt wirklich mehr von mir drin, als ich zugeben möchte.
3: Red ist ein gelungener Roman über schwierige Freundschaft und unmögliche Liebe.
2: Tobias Wenzel über Louise Kennedys neuen Roman Red, der wurde aus dem Englischen von Hans-Christian Oeser und Claudia Glenewinkel übersetzt und ist bei Klaasen erschienen. Das Buch hat 384 Seiten und kostet gebunden 24 Euro.
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2: Eine Geburtstagsfeier bei Wladimir Putin, die sorgt jetzt in Deutschland für Empörung. Denn bei der Party als Gast dabei war der frühere Bundeskanzler und SPD-Vorsitzende Gerhard Schröder. Das Handelsblatt ist entsetzt über den Geburtstagsbesuch zum 74. am Mittwochabend.
5: Ein vom Kreml veröffentlichtes Foto aus Putins Privathaus zeigt Schröder selig beim Händeschütteln mit dem Kriegsverbrecher, den er als seinen Freund bezeichnet. Die Außenwirkung dieses Fotos ist verheerend für das deutsche Ansehen in der Welt. Denn während Schröder mit Putin feierte, starben in der Ukraine Dutzende Menschen bei russischen Luftangriffen, darunter allein diese Woche 3 einjährige Babys. Das Verhalten des Altkanzlers ist zum Fremdschämen.
2: Die Frankfurter Allgemeine kommentiert auf ihrer Online-Seite, der Ex-Kanzler bereichere sich mit seiner persönlichen Ostpolitik, schade aber Amt und Land.
5: Ja, man muss grundsätzlich offen dafür sein, mit allen zu reden. Schön wäre es gewesen, wenn Schröder spürbar mäßigenden Einfluss auf den über Leichen gehenden Putin ausgeübt hätte. Doch der sieht im ehemaligen Kanzler zu Recht nur einen nützlichen Idioten. Als fotogener Geburtstagsgratulant und frisch gebackener Aufsichtsrat einer russischen Supermarktkette liefert der Sozialdemokrat bessere Bilder als solche von Tod und Zerstörung, für die Putin wirklich steht.
2: Die Mitteldeutsche Zeitung aus Halle an der Saale schreibt, zwar habe Russland unzählige Kriegsverbrechen begangen, aber
5: so wie sich die Lage in der Ukraine entwickelt, ist ein Waffenstillstand oder gar Frieden nur mit Putin möglich. So viel Realismus sollte jeder deutsche Spitzenpolitiker haben. Deutschland und die NATO-Verbündeten haben bisher aber offenbar keine Idee, wie sich dieser Krieg beenden lässt. Natürlich darf die Ukraine nicht fallen gelassen werden, wie es AfD und BSW anstreben. Trotzdem muss mit Putin gesprochen werden. Vielleicht wird Schröder da noch einmal wichtig.
2: Die Rhein-Neckar-Zeitung aus Heidelberg glaubt genau das nicht.
5: Es macht einen Unterschied, ob Schröder in diplomatischer Mission unterwegs ist oder ob er als Privatmann reist. Und genau diese zelebrierte Freundschaft verhindert jegliche Option, Schröder könne eines Tages zum Vermittler, gar Friedensstifter werden. Schröder ist jetzt Partei. Es bleibt natürlich richtig, dass dieser Krieg, der auf beiden Seiten Opfer fordert, möglichst bald diplomatisch befriedet werden sollte. Nur wird dann jemand anderes vermitteln müssen.
2: Spiegel.de fragt, was muss Gerhard Schröder noch tun, damit die SPD ihn aus der Partei ausschließt?
5: Bleibt der Einwand, ein neues Parteiausschlussverfahren könne scheitern und Schröder eine Bühne bieten. Doch gefährlicher wäre das Signal, dass die Partei nach jeder neuen Provokation schweigt und Schröder verzweifelt zu ignorieren versucht, wie den peinlichen Onkel auf dem Familienfest. Gerade aus diesem Grund sollte die Parteiführung das Verfahren nicht Ortsvereinen überlassen. Sie sollte es selbst vorantreiben.
2: Und das waren die Standpunkte, heute zusammengestellt von Jan Busche. Wer ist die Friedensnobelpreisträgerin Navi Pillay? Wir stellen sie vor, gleich nach den nächsten Nachrichten um 12 Uhr.

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1: Um 0 Uhr mit Ronald Lessig. Ende September hat ein Co-Pilot der Fly-Dubai-Maschine beinahe zum Absturz geführt. Jetzt sagen Ermittler in den Vereinigten Arabischen Emiraten, der Mann hatte mit der Boeing eigentlich einen Selbstmordanschlag auf den Flughafen Tel Aviv geplant. Jan Busche berichtet darüber, was bekannt ist.
2: Der Co-Pilot soll schon bei vergangenen Flügen nach Tel Aviv die Route und den Flughafen geprüft haben, als Vorbereitung für einen späteren Anschlag. Der Plan? Die Fly Dubai Boeing sollte in ein Terminal des israelischen Flughafens stürzen. Der Co-Pilot hatte vergangene Woche während des Flugs von Dubai nach Tel Aviv den Flugkapitän mit einer Axt schwer verletzt und die Maschine in einen Sturzflug geschickt. Der Kapitän schafft es aber blutüberströmt, die Cockpit-Tür zu entriegeln. Passagiere und Besatzungsmitglieder konnten den Co-Piloten überwältigen. Die Maschine landete schließlich sicher in Saudi-Arabien.
1: Der ukrainische Präsident Zelensky hat die von den USA angekündigten Diesellieferungen aus Russland kritisiert. Geschenke an den russischen Präsidenten Putin würden den Krieg nicht beenden, teilte Zelensky mit. Das sei eine Investition in den Krieg. US-Präsident Trump hatte vorher überraschend erklärt, Russland werde umgehend große Mengen Diesel für die USA und den Weltmarkt bereitstellen. Nach der SPD hat auch die Linke in Mecklenburg-Vorpommern für rot-rot-grüne Koalitionsverhandlungen gestimmt. Der Landesvorstand der Linken fasste den Entschluss nach eigenen Angaben am späten Abend einstimmig. Die Grünen wollen bei einem kleinen Parteitag heute in Rostock entscheiden. Die Verhandlungsführer von SPD, Linken und Grünen hatten ihre zweiwöchigen Sondierungsgespräche gestern abgeschlossen und ihren Parteigremien Koalitionsverhandlungen empfohlen. In der Fußball-Bundesliga hat Werder Bremen in Dortmund kurz vor Schluss noch einen Punkt geholt. Zwischen dem BVB und Werder stand es am Ende 2:2. Aus der Sportredaktion Michael Augustin.
3: Bis zur 88. Minute lag der BVB mit 2:0 in Führung nach Toren von Svensson und Schlotterbeck. Dann begann die Bremer Aufholjagd. Reis mit dem 1:2 und der ehemalige Dortmunder Füllkrug in der zweiten Minute der Nachspielzeit mit dem Ausgleich. Der BVB war vorher immer wieder am starken Werder-Torhüter Hain gescheitert und gibt zum ersten Mal in dieser Saison Punkte ab. In der zweiten Bundesliga hat Eintracht Braunschweig mit 1:0 gegen Holstein Kiel gewonnen. Keine Tore dagegen im zweiten Spiel des Abends. Heidenheim und Kaiserslautern haben sich 0:0 getrennt.
1: Das waren die Nachrichten. Das Wetter in Deutschland. Gebietsweise Regen, auch trockene Phasen bei Tiefstwerten zwischen 11 und 6 Grad. Tagsüber im Nordwesten immer wieder Regen, sonst länger trocken, später einzelne Gewitter bei Höchstwerten zwischen 12 und 18 Grad. Am Sonntag Sonne, Wolken und Schauer, im Norden auch Gewitter, zeitweise trocken, bei 9 bis 17 Grad. Am Montag heiter, häufig trocken, im Nordosten Schauer, 12 bis 20 Grad. Es ist 0:03 Uhr.
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4: Die Autobahn 1 Lübeck-Hamburg ist zwischen Kreuz Hamburg-Ost und Dreieck Norderelbe wegen Bauarbeiten bis Montag ca. 5 Uhr in beiden Richtungen gesperrt. Eine Umleitung ist eingerichtet. A7 Hamburg Richtung Hannover. Der Elbtunnel ist nach Auslösung der Höhenkontrolle gesperrt. Die A40 Duisburg-Essen ist zwischen Mülheim-Winkhausen und Mülheim-Heißen in beiden Richtungen bis Montag 5 Uhr gesperrt. Und die A40 Dortmund Richtung Essen ist zwischen Kreuz Bochum und Hamme wegen Bauarbeiten bis Montag 5 Uhr gesperrt. Weiter geht's mit der A66 Fulda Richtung Frankfurt. Die ist zwischen Bad Orb-Wächtersbach und Gelnhausen-Ost wegen Bergungsarbeiten gesperrt. Die Autobahn 71 Erfurt-Suhl ist zwischen Ilmenau-West und Gräfenroda wegen starken Windes für Fahrzeuge mit hohen Aufbauten und für leichte Lkw mit Hänger gesperrt. Die Umleitung Richtung Schweinfurt führt über die U98 und in Richtung Sangerhausen über die U13. Die Autobahn 111 Dreieck Oranienburg Richtung Charlottenburg ist zwischen Tunnel Forstamt Tegel und Holzhauser Straße wegen einer Fahrbahnerneuerung bis ca. 5 Uhr gesperrt. Und in München sind der Effner-Tunnel, der Richard-Strauss-Tunnel, der Leuchtenberg-Tunnel und der Innsbrucker Ringtunnel jeweils in beiden Richtungen wegen Wartungsarbeiten noch bis ungefähr 5.30 Uhr gesperrt.
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4: Aus den Studios von NDR Info in Hamburg. Am Mikrofon begrüßt Sie Sven Hasenclever. Navi Pillay ist Friedensnobelpreisträgerin 2026. Die südafrikanische Juristin, 85 Jahre alt, hat sich in ihrer Laufbahn für das Völkerrecht und gegen Kriegsverbrechen engagiert. Sie war am Strafgerichtshof in Den Haag. Sie war UN-Hochkommissarin für Menschenrechte. Eine UN-Kommission unter ihrer Leitung untersuchte im vergangenen Jahr den israelischen Krieg in Gaza und erhob den Vorwurf des Völkermords. Südafrika-Korrespondent Stefan Überbach mit einem Porträt, das mit einer Szene gestern in Deutschland beginnt.
5: Als die Nachricht aus Oslo bekannt wird, brandet spontaner Applaus auf und dann sogar kurzer Jubel, als die neue Friedensnobelpreisträgerin den Saal im Nürnberger Justizpalast betritt. Genau hier, bei einer Fachtagung der Internationalen Akademie Nürnberger Prinzipien, erfährt Nava Netem, genannt Navi Pillay, von ihrer Auszeichnung. Der Ort könnte passender kaum sein. Schließlich widmet sich die 2014 gegründete Nürnberger Stiftung der Förderung des Völkerstrafrechts und der damit verbundenen Menschenrechte.
6: Hier bedeutet mir Ihr Applaus sehr viel. Man will keinen Preis, keine Auszeichnung oder sonst etwas erhalten, wenn die Öffentlichkeit nicht der Meinung ist, dass man es verdient hat. Aber als Anwältin und Richterin möchte ich die Information zunächst dennoch überprüfen.
5: 1941 wird Navi Pillay in einem Vorort der Hafenstadt Durban geboren. Als Tochter eines Busfahrers und einer Hausfrau mit indischen Wurzeln wächst sie im südafrikanischen Apartheidstaat auf und erlebt früh, wie Menschen wegen ihrer Hautfarbe systematisch benachteiligt und diskriminiert werden. Gegen alle Widerstände studiert sie Jura, macht ihren Abschluss und eröffnet 1967 ihre eigene Kanzlei. Navi Pillay verteidigt politische Häftlinge, setzt sich für Menschen ein, die wegen ihres Widerstands gegen das rassistische Regime verfolgt und inhaftiert werden. Nach dem Ende der Apartheid schreibt sie an der demokratischen Verfassung des neuen Südafrikas mit und wird als erste nicht-weiße Richterin an den High Court des Landes berufen. Dann der Wechsel ins Ausland. Navi Pillay ist mehrere Jahre lang Präsidentin des Tribunals zur Aufklärung des Völkermords in Ruanda und wird später UN-Hochkommissarin für Menschenrechte. So offen wie furchtlos kritisiert sie Folter, Diskriminierung und Kriegsverbrechen. Zuletzt leitete die einflussreiche Juristin die UN-Untersuchungskommission zum Krieg im Gazastreifen.
6: Das Letzte, was ich getan habe, war die Vorlage des Berichts über Gaza, in dem das dortige Geschehen als Völkermord bezeichnet wird. Eine der häufigsten Reaktionen auf diesen Bericht besteht darin, mir für meinen Mut Anerkennung zu zollen. Und Sie können sich vorstellen, wie überrascht ich darüber war. Warum sollte man Mut brauchen, um die Wahrheit auszusprechen?
5: Der Bericht sorgt weltweit für Aufsehen. Aus Israel kommt scharfe Kritik. Navi Pillay wird Einseitigkeit vorgeworfen und, dass sie israelische Sicherheitsinteressen zu wenig Gewicht beigemessen habe. Die frisch ausgezeichnete Friedensnobelpreisträgerin weist das entschieden zurück und sagt, man lege das Recht aus, betrachte alle Fakten und dann treffe man eine unparteiische Entscheidung.
7: You interpret the law, you look at all the facts. So it's an impartial decision making.
5: Südafrikas Präsident Cyril Ramaphosa sagte, mit der Ehrung von Richterin Pillay biete sich die Gelegenheit, ihre Beiträge zur Stärkung des Friedens, zur Wahrung der Menschenwürde und zur Vermittlung von Hoffnung in Südafrika und weltweit zu würdigen. Mit der heutigen Entscheidung ist die Reihe der großen südafrikanischen Friedensnobelpreisträger um einen Eintrag länger. Neben Albert Luthuli, Nelson Mandela, Frederick Willem de Klerk und Desmond Tutu steht jetzt auch Navi Pillay, der Name einer unerschrockenen Juristin und Symbolfigur für die Durchsetzung des internationalen Rechts.
4: Ein Porträt von Stefan Überbach. Und Navi Pillay hat am Abend den ARD-Tagesthemen ein Interview gegeben. Das Gespräch führte Ingo Zamperoni.
8: Guten Abend, Frau Pillay.
9: Good evening.
10: Guten Abend.
8: Sie sollen das zunächst selbst nicht geglaubt haben, als Sie von der Nobelpreisentscheidung erfuhren. Haben Sie es mittlerweile realisiert? Und was bedeutet Ihnen diese Auszeichnung?
9: No, I'm still reeling with shock because it was totally unexpected.
10: Ja, ich bin noch ganz schockiert, denn es war komplett unerwartet. Jetzt brauche ich erstmal eine Mütze Schlaf. Und wenn ich morgen aufwache, dann wird mein erster Gedanke sein, war das jetzt ein Traum? Oder war das jetzt Realität? Es ist eine große Überraschung, eine schöne Überraschung natürlich.
8: Das Nobelkomitee würdigt mit Ihnen ja eine lebenslange Kämpferin für das Völkerrecht. Wie sehr, glauben Sie, ging es mit der Auszeichnung für Sie auch darum, genau dieses Völkerrecht zu stärken?
9: I think to all of us practitioners who work quietly and hard at this, when you receive an award.
10: Ich denke, für uns Praktiker, die viel dafür arbeiten, ist es so, dass wenn man so einen Preis bekommt, ist es erstmal die Anerkennung für diese Arbeit. Und es informiert die Menschen über die Bedeutung der Arbeit. Und deswegen schätze ich das so sehr. Ich schätze solche Preise und natürlich diesen ganz klar. Und wenn dann die Medien darüber berichten, bekommt jeder davon Wind und jeder versteht, wie wichtig die Strafjustiz wirklich ist.
8: Das ist ja auch ein sehr aktuelles Thema. Wie sehr sehen Sie das Völkerrecht und internationale Strafjustiz, die ja jegliche Gewalt dann auch ausschließt im Völkerrecht, heutzutage unter Druck?
9: It's true. I served on the international courts and we examine evidence, hold trials after the conflict.
10: Es stimmt. Ich war beim internationalen Gerichtshof und wir hatten hier viele Prozesse, die wir durchgearbeitet haben nach einem Konflikt, meistens nach einem Konflikt. Und es gibt immer viel Schwierigkeiten, viel Druck. Aber alle internationalen Gerichte brauchen Beweise und Zeugenaussagen. Das ist wichtig, dass die breite Öffentlichkeit das versteht und versteht, wie wichtig internationale Justiz ist und Gerechtigkeit. Und dafür müssen wir international zusammenarbeiten, um diese Beweise ans Licht zu bringen. Deswegen bin ich als Praktikerin natürlich, stehe ich hinter diesem System. Und für viele Jahre war ich Richter und deswegen stehe ich an der Seite der Opfer und der Überlebenden, die diesen Mut zusammennehmen, um Zeuge zu geben. Und sie bekommen da nichts Persönliches raus. Sie sind Teil dieses Prozesses und wollen diese Botschaft der Hoffnung verbreiten nach so viel Misere, so viel Mut, wo Leben verloren wurden. Da wollen sie hoffen, dass Gerechtigkeit endlich gewinnen wird. Und dafür arbeiten wir. Und deswegen haben wir auch diese Prozesse für Genozid. Und da sagen die Menschen, wir haben so lange gewartet, bis wir endlich mal sehen, dass Gerechtigkeit eine Chance bekommt.
8: Sie selbst waren lange Richterin am Internationalen Strafgerichtshof in Den Haag. Heute verkündeten die USA weitreichende Sanktionen gegen das Gericht. Die US-Regierung wirft dem Gericht unter anderem vor, politisch motiviert zu sein. Wie bewerten Sie das?
9: I think it's a very sad day when one country who that is not a member of the court, the International Criminal Court.
10: Es ist ein trauriger Tag, wenn ein Land, das kein Mitglied dieses Gerichtshofes ist, solche Dinge erklärt und solche Sanktionen einseitig verkündet. Das ist schockierend. Es ist schockierend, dass auch Richter sanktioniert werden. Ich habe mich dagegen ausgesprochen. Ich glaube an dieses Gericht. Ich habe 5,5 Jahre für dieses Gericht gearbeitet. Für mich ist also dieses Gericht immer noch ein Erfolg, egal was passiert, egal welche Hindernisse man dem Gericht in den Weg setzt. Denn ich weiß, dass die Welt internationale Gerechtigkeit möchte. Das habe ich auch selbst gesehen, als ich UN-Hochkommissarin für Menschenrechte war. Diese Funktion hatte ich 6 Jahre inne. Und ich bin 79 Länder besuchen gegangen. Ich habe so viel gesehen. Ich habe mit vielen Menschen gesprochen und verstehe, wie wichtig Gerechtigkeit und Verantwortlichkeit für diese Menschen ist. Deswegen ist es schade, dass ein Land so etwas macht. Ganz Europa unterstützt ja den Gerichtshof. Und auch die Mehrheit der afrikanischen Länder unterstützt das Gericht. Die breite Mehrheit steht hinter dem Gericht. Das ist unverändert. Und ich bin Insiderin natürlich und kann Ihnen sagen, dass es so viel Engagement, so viel harte Arbeit gibt von der Belegschaft, von allen, die dafür arbeiten.
4: Die Friedensnobelpreisträgerin Navi Pillay in den ARD-Tagesthemen.
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4: Man darf das wohl als großen kulturellen Rückschritt betrachten. Die USA planen, eine Hinrichtung live zu übertragen. Der UN-Menschenrechtskommissar nennt das Folter. Ein vor 13 Jahren wegen der Ermordung mehrerer Kollegen in einer US-Kaserne verurteilter Attentäter soll vor ein Erschießungskommando gestellt werden. Nina Barth berichtet aus Washington.
11: In einem Interview mit einem rechten Podcaster hat Verteidigungsminister Pete Hegseth erklärt, der verurteilte Mörder werde von einem Erschießungskommando hingerichtet werden und man werde dafür sorgen, dass die Öffentlichkeit das mitverfolgen könne. Die Menschen müssten verstehen, dass solche Taten schwerwiegende Konsequenzen hätten, so Hegseth. Später bestätigte ein Vertreter des Pentagons, dass die Hinrichtung live übertragen werde. Weitere Details würden folgen. Die Hinrichtung ist für den 3. Dezember geplant. Stattfinden soll sie durch ein Erschießungskommando auf dem Militärstützpunkt Fort Hood in Texas. Dort hatte der Verurteilte, damalige Militärpsychiater, 2009 das Feuer auf Soldaten eröffnet. Er tötete 13 Menschen, mehr als 30 wurden verletzt. Der Attentäter erklärte danach, er habe Vergeltung für die Kriege der USA in der muslimischen Welt geübt. Die Hinrichtung des 13-fachen Mörders wäre die erste Militärhinrichtung in den USA seit 65 Jahren. Die letzte bekannte Militärhinrichtung durch ein Erschießungskommando war vor 80 Jahren.
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4: Zur geplanten Live-Übertragung der Exekution von Nidal Hasan hören Sie nun den Kommentar von Marc Feuser.
12: Eine Hinrichtung als Spektakel, öffentlich und per Livestream verbreitet. Das wäre eine Rückkehr ins Mittelalter. Die Erschießung eines Verurteilten durch das US-Militär ist in den USA zwar verfassungsrechtlich möglich, es aber vor aller Augen tun zu wollen, das wäre eine Verletzung der Menschenwürde, selbst des schlimmsten Täters. Und eine umfassende Machtdemonstration des Staates. So eine öffentliche Militärhinrichtung würde Bilder erzeugen, die an Grausamkeit kaum zu überbieten sind. Das kennt man im modernen Zeitalter eigentlich nur von Terrororganisationen und autoritären Regimen. Die mediale Zurschaustellung eines gewaltsamen Todes als politisches Propagandamittel. Ein Staat, der so handelt, schützt die Zivilisation nicht mehr. Er stellt sie in Frage. Was will die US-Regierung damit bezwecken? Will sie abschrecken? Dass die Todesstrafe an sich Gewalttaten verhindern würde, diese These ist durch verschiedene Studien widerlegt. Menschen morden, im Affekt, unter Drogen oder in psychischen Ausnahmezuständen. Dabei denken sie offensichtlich nicht an die Konsequenzen, weder für die Opfer noch für sich selbst. Will die US-Regierung Härte zeigen, Vergeltung üben und damit Unterstützung generieren? Mit martialischen Bildern im Hollywood-Stil durch die Abschiebebehörde ICE hat die Regierung zuletzt politisch wenig gewonnen, außer bei den Hardlinern. In Umfragen unterstützt eine deutliche Mehrheit der Amerikaner die Todesstrafe. Gleichzeitig hat sie aber deutlich gemacht, staatliche Gewalt nur um ihrer selbst willen geht den meisten Wählern zu weit. Bleibt noch, die empörende Ankündigung einer grausamen Erschießung ist kalkulierte Ablenkung. Von den Themen, die viele Amerikaner gerade täglich spüren, hohe Lebenshaltungskosten, der Iran-Krieg, Abschiebungen ohne Gerichtsverfahren. Das ist eine eingeübte Strategie im Weißen Haus. Das Unsagbare, das Undenkbare aussprechen. Die Diskussion anfeuern und dadurch lenken. Terminiert ist die geplante Erschießung auf den 3. Dezember, also nach den anstehenden Zwischenwahlen. Ihre Wirkung soll sie aber bereits vorher entfalten.
4: Die Meinung von Marc Feuser. In Halle wurde gestern des Anschlags durch einen Rechtsextremisten auf die dortige Synagoge im Jahr 2019 gedacht. Zwei Menschen wurden dabei getötet, zwei wurden schwer verletzt. Bei der Gedenkveranstaltung gestern gab es einen Eklat. Der AfD-Landtagspräsident hatte seinen Stellvertreter und Parteirechtsaußen Till Schneider entsandt. Jüdische Studierende hinderten ihn am Betreten der Synagoge. Aus Halle berichtet Marc Weyrich.
13: 12.03 Uhr in Halle auf dem Marktplatz. Der Zeitpunkt, als vor 7 Jahren die ersten Schüsse fielen.
14: Sehr geehrte Fahrgäste, um 12.03 Uhr am 9. Oktober 2019 begann der Anschlag auf die Hallische Synagoge.
13: Straßenbahnen stehen still, Passanten halten inne, Kirchenglocken läuten. Besonders betroffen zeigt sich Viola Rieck. Sie sang mit Jana Lange, einem der Opfer des Anschlags, in einem Chor.
15: Es tut jedes Jahr wieder weh und manche können es schneller wegstecken. Es kennen auch nicht alle mehr Jana, wir haben ja auch neuere dabei. Aber sie ist halt bei uns in allen Fotoalben drinne.
13: Gemeinsam mit vielen anderen Menschen erinnerte Viola Rieck am ehemaligen Teekids-Döner-Imbiss, neben der Synagoge und dem kleinen Örtchen Widersdorf im Saalekreis, einer der drei Anschlagsorte, an die Ereignisse vor 7 Jahren.
15: Ich denke, wir müssen einfach laut sein und müssen sagen, das muss noch jemand erinnern, weil sonst wird das vergessen.
13: Auch an der Synagoge in Halles Norden würdevolles Gedenken. Der Vorsitzende der jüdischen Gemeinde, Max Privorotsky, sagte in einer kurzen Rede:
16: Der Kampf gegen Antisemitismus und Menschenhass bleibt unsere gemeinsame Aufgabe an jedem Tag des Jahres. Verbietet sich bei unserem Gedenken jede politische Instrumentalisierung.
13: Der Wunsch nach einer klaren Trennung von aktueller Politik und Gedenken war zuvor geradezu pulverisiert worden. AfD-Landtagspräsident Tobias Rausch hatte in seiner Vertretung den Vizepräsidenten und Parteirechtsaußen Hans-Thomas Tillschneider zur Gedenkveranstaltung geschickt. Jüdische Studierende verhinderten, dass Tillschneider die Synagoge betreten konnte.
17: Sie können sich nicht mit Neonazis gemein machen und dann erwarten, dass sie hier willkommen sind
18: auf dieser Veranstaltung. Ich bin kein Neonazi.
17: Sie machen sich mit Neonazis und Rechtsextremen gemein und sind hier nicht willkommen.
18: Mache ich auch nicht. Das ist Unsinn.
13: Der geschäftsführende CDU-Ministerpräsident Sven Schulze kritisierte das Erscheinen Tillschneiders scharf.
19: Wo wir hier stehen in diesem Land, sehen wir ja, dass der Landtagspräsident heute hier als seine Vertretung Herrn Tillschneider von der AfD zur jüdischen Gemeinde geschickt hat. Das ist ein Affront aus meiner Sicht.
13: Trotz des Eklats, trotz des traurigen Anlasses, Max Privorotsky von der jüdischen Gemeinde in Halle findet auch positive Töne zur Situation der Juden in Halle.
16: Wir finden, dass die absolute Mehrheit von Menschen, egal wem die gewählt haben, sind friedlich und auch wohlwollend, was die jüdische Gemeinde betrifft.
4: Gedenken an den Anschlag von Halle, Marc Weirich berichtete. Es ist ein großes Problem. Auf dem Land fehlen zunehmend Ärzte. Älter werdende Ärzte praktizieren oft noch, solange es gerade geht. Aber was ist dann? Eine Nachfolge zu finden, ist schwer. In Horgenzell im Kreis Ravensburg in Baden-Württemberg können die Patientinnen und Patienten jetzt aber aufatmen. Dort sind 2 junge Ärztinnen in eine bestehende Praxis eingestiegen. Moritz Klute berichtet.
20: Auf den ersten Blick sieht es in den modernen und hellen Praxisräumen so aus wie sonst auch. Patientinnen und Patienten sitzen im Wartezimmer, die Sprechstundenhelferinnen verwalten die Termine und schicken Patienten ins Behandlungszimmer. Doch etwas ist anders, sagt Arzthelferin Barbara Rösch.
21: Wir haben 2 neue Chefinnen gekriegt, neues Praxisprogramm. Also wir haben nette Patienten, die haben ein bisschen Geduld, die verstehen das, sind froh, dass es weitergeht. Ich finde es toll.
20: Die beiden neuen Chefinnen sind die Ärztinnen Johanna Weschle und Stefanie Beckert. Statt einer Praxis mit einem Arzt gibt es hier jetzt eine Gemeinschaftspraxis mit 3 Medizinern. Beckert kämpft noch etwas mit Computerproblemen.
22: Wenn man jetzt den Computer hochfährt und feststellt, es ist kein Internet da und man ist nervös, weil man doch die ersten Patientenkontakte jetzt heute eigentlich haben soll, dann haben wir ganz schön gerödelt, aber jetzt läuft alles und ich hoffe, die ersten Patienten sind durch und wir arbeiten die Liste runter und es wird immer besser, würde ich sagen.
20: Das sehen auch die Stammpatienten der Praxis so.
23: Ja, das ist eine total coole Umstrukturierung und ein bisschen ungewohnt auch jetzt 2 neue Kollegen vom Dr. Lamprecht zu sehen. Und er hat natürlich auch seine Rente verdient.
24: Sehr gut, somit ist die Nachfolge geregelt. Und wir haben wieder Ärztinnen im Ort. Das war immer im Kopf, dass der irgendwann aufhört.
20: Der bisherige Arzt Johannes Paul Lamprecht ist 73 Jahre alt. Über seine Nachfolge macht er sich schon einige Jahre Gedanken. Deshalb ließ er vor 6-7 Jahren neue Praxisräume bauen, in denen es Platz für weitere Ärzte gibt. Er ist froh, dass die beiden Ärztinnen jetzt zusammen mit ihm eine Gemeinschaftspraxis betreiben.
25: Es ist immer schön, wenn man sieht, dass etwas weitergeht. Es geht vor allem um die Patienten. Für mich selber ist ein anderes Thema. Aber irgendwie entstehen ja Verbindungen. Man möchte ja, dass die Leute weiter versorgt sind und dass eine Zukunftsperspektive da ist. Und ich glaube, es macht uns Spaß zu dritt.
20: Noch will Lamprecht nicht aufhören. Solange es geht, will er in der Praxis weiterarbeiten. Lange nach seinen Nachfolgerinnen suchen musste er nicht. Eigentlich haben eher Weschler und Beckert ihn gefunden. Die beiden Ärztinnen kannten sich von einem Stammtisch für Nachwuchsärzte und erfuhren davon, dass die Praxis einen Nachfolger sucht. Sie schauten vorbei und waren schnell überzeugt von der Idee einer Gemeinschaftspraxis zu dritt. Für Johanna Weschler und Stefanie Beckert geht jetzt die Arbeit erst richtig los. Johannes Paul Lamprecht freut sich über die neue Arbeitsteilung mit den jungen Kolleginnen. Und wenn er doch mal in den Ruhestand geht, weiß er die Landarztpraxis in Horgenzell und ihre Patienten in besten Händen.
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1: Mit Michael Augustin. 3 Wochen ohne die Fußball-Bundesliga sind vorbei. Der 5. Spieltag hat angefangen. Ja, wer ist eigentlich Tabellenführer, mag sich mancher Fan nach dieser langen Pause gefragt haben. Borussia Dortmund. Und der BVB hat seine ersten Punkte in dieser Saison abgegeben und gegen Werder Bremen nur unentschieden gespielt. 2:2. Jan Wochner.
2: Borussia Dortmund hat den perfekten Saisonstart selbst verspielt. 2:0 führte der BVB gegen Werder Bremen bis kurz vor Ende. Lange rannte Dortmund vergeblich an gegen sehr defensive Bremer, die aufopferungsvoll verteidigten und in Torwart Karl Hain einen brillanten Rückhalt hatten. Dortmund aber kam zu seinen Toren. 80. Minute Daniel Svensson, 85. Minute Kapitän Nico Schlotterbeck per Kopf nach einer Ecke. Alles sah aus nach dem 5. Sieg im 5. Spiel für Borussia Dortmund. Doch Bremen fand noch spät eine Antwort, kam zum Anschlusstreffer 2 Minuten vor dem Ende der regulären Spielzeit durch Ludovic Reis und machte tatsächlich noch das 2:2 wahr. In der Nachspielzeit segelte ein Freistoß rein in den Dortmunder 16er und Niklas Füllkrug, der ehemalige Dortmunder, köpfte vorbei am verdutzt reinschauenden Gregor Kobel zum 2:2 für Werder Bremen ein.
1: In der 2. Fußball-Bundesliga hat es 2 Spiele, aber nur 1 Tor gegeben. Eintracht Braunschweig hat gegen Holstein Kiel mit 1:0 gewonnen. Torschütze war Jan Urbig nach einem verunglückten Rückpass des Kieler Spielers Nikic.
3: Wir wussten, was auf uns zukommt, dass es ein sehr intensives Spiel wird. Und ich glaube, wir haben den Kampf einfach heute gut angenommen und über 90 Minuten lang das Tor verteidigt. Und tut einfach gut, dass wir uns heute mal belohnen konnten für den Aufwand.
1: Jan Urbigs 4. Saisontreffer sichert Eintracht Braunschweig den 2. Sieg. Holstein Kiel ist auch nach 7 Spielen weiter sieglos als einzige Mannschaft in der 2. Liga. Keine Tore dagegen beim Duell zwischen dem 1. FC Heidenheim und dem 1. FC Kaiserslautern. Endstand 0:0. Deutlich mehr Treffer gab es in der 3. Liga beim 3:3 zwischen Preußen Münster und Rot-Weiß Essen. Die deutsche Fußballnationalmannschaft der Frauen ist zurück aus der Sommerpause und zwar erfolgreich. Das DFB-Team hat ein Testspiel in Karlsruhe gegen Australien mit 4:2 gewonnen. Martina Knief.
5: Der Auftakt in das WM-Länderspieljahr ist den deutschen Fußballerinnen geglückt. Das 4:2 gegen Australien, das war ein Zeichen. Zudem gab es 2 Länderspiel-Tordebütantinnen. Melissa Kössler traf zum 1:2. Sam Kerr, die Australierin, konnte in der Nachspielzeit der 1. Halbzeit verkürzen. In der 2. Halbzeit lange eine ausgeglichene Partie, bis es wieder ein Tordebüt in der DFB-Auswahl gab. Diesmal war die Wolfsburgerin Camilla Küver nach einer Ecke zur Stelle. 3:1. Wieder war es die Nachspielzeit. Holly McNamara zum Anschluss für die Australierinnen. Aber im Schlussakkord

0: Hannover hat sich Kreisläufer Justus Fischer verletzt. Der Nationalspieler musste weniger als 100 Tage vor Beginn der WM in Deutschland minutenlang am Oberschenkel behandelt und ausgewechselt werden.
1: Der Sport mit Michael Augustin.

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1: Um 0.29 Uhr mit Ronald Lessig. Der Co-Pilot der Fly-Dubai-Maschine, die Ende September beinahe abgestürzt war, soll einen Selbstmordanschlag auf den Flughafen von Tel Aviv geplant haben. Davon gehen Ermittler in den Vereinigten Arabischen Emiraten aus. Der Co-Pilot hatte den Piloten angegriffen. Besatzung und Passagiere konnten einen Absturz aber verhindern. Aus Kairo, Nina Amin.
2: Der Generalstaatsanwalt Al-Shamsi erklärte am Freitag, der Mann aus dem Oman habe sich dabei die Anschläge vom 11. September in den USA zum Vorbild genommen. Ermittlungen hätten ergeben, dass der Ende 20-Jährige frühere Flüge nach Tel Aviv genutzt habe, um sich mit der Flugstrecke sowie dem Flughafen vertraut zu machen. Vor seinem Wechsel zu Fly Dubai soll der Mann unter anderem für Oman Air gearbeitet haben.
1: US-Präsident Trump hat eine große Diesellieferung aus Russland für den Weltmarkt angekündigt. Das habe er in einem Telefonat mit dem russischen Präsidenten Putin vereinbart, um die Kraftstoffpreise zu senken. Aus der Nachrichtenredaktion Simone Kinzle.
3: Laut Trump sollen sofort 300.000 Tonnen Diesel aus Russland geliefert werden, im November dann weitere 500.000 Tonnen und danach nochmal 1 Million Tonnen. Ermöglichen will er das mit einer Ausnahmegenehmigung, denn eigentlich gelten gegen Russland US-Sanktionen wegen des Ukraine-Kriegs, die solche Geschäfte verbieten. Trump steht vor den Kongresswahlen im November unter Druck, weil die Spritpreise durch den Iran-Krieg massiv gestiegen sind. Der ukrainische Präsident Zelensky kritisierte den Deal als Investition in den Krieg gegen sein Land.
1: Nur wenige Stunden nach dem Friedensnobelpreis an die ehemalige Richterin Pillay haben die USA neue Sanktionen gegen den Internationalen Strafgerichtshof verhängt. Außenminister Rubio erklärte, Washington werde sämtliche Geschäfte mit diesem, so wörtlich, Schurkengericht verbieten, seine Ressourcen beschneiden und seine Handlungsfähigkeit entscheidend schwächen. UN-Generalsekretär Guterres nannte das einen schweren Schlag und bekundete seine Unterstützung für die Unabhängigkeit des Gerichtshofes. Auch Deutschland und die EU stellten sich hinter den Gerichtshof. Nach einem schweren Erdbeben in Panama ist die Gefahr eines Tsunamis aufgehoben worden. Zuvor hatte der US-Wetterdienst eine Warnung für 9 Pazifikländer ausgegeben. Das Erdbeben der Stärke 7,7 lag im Süden Panamas. Berichte über Tote und Verletzte gibt es nach Angaben des Zivilschutzes bisher nicht. Örtliche Medien melden aber Schäden an Gebäuden. In der Hauptstadt Penonomé stürzte eine Kathedrale ein. Zudem wurden zahlreiche Nachbeben gemeldet. Das Wetter in Deutschland. Gebietsweise Regen, auch trockene Phasen bei 11 bis 6 Grad. Tagsüber im Nordwesten immer wieder Regen, sonst trocken bei 12 bis 18 Grad. Am Sonntag Sonne, Wolken und Schauer, im Norden auch Gewitter, sonst trocken 9 bis 17 Grad. Und am Montag heiter und häufig trocken bei 12 bis 20 Grad. Das waren die Nachrichten.
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4: Uns liegen derzeit keine akuten Störungsmeldungen vor. Ihnen weiterhin eine gute Fahrt.
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4: Mit Sven Hasenclever. Einsamkeit gilt als eines der großen sozialen Probleme unserer Zeit. Dabei geht es nicht nur um Menschen, die allein leben, auch wer von anderen umgeben ist, kann sich einsam fühlen. In Brüssel versucht eine Fahrradinitiative genau dagegen etwas zu tun. Sie bringt Seniorinnen und Senioren, Menschen mit Behinderungen und junge Menschen zusammen. André Mamengui hat Bubble Bike begleitet.
5: Ein sonniger Herbstmontag in Brüssel. Vor einem Altersheim im Osten der Europahauptstadt sammeln sich Seniorinnen und Senioren. Die Gruppe älterer Damen und Herren wird bereits von einer Fahrradkolonne erwartet. Das Team von Bubble Bike ist mit gelben Fahrrädern gekommen. Keine

0: normalen Citybikes, sondern spezielle Räder. Lastenräder, auf denen Menschen vorne Platz nehmen können, Räder für den Transport von Rollstühlen oder Tandems, auf denen gemeinsam gestrampelt werden kann. Bei Bubble Bike steht soziale Inklusion an erster Stelle. Mit Fahrradtouren versucht die Initiative aus Brüssel, Begegnungen zwischen Generationen sowie zwischen Menschen mit unterschiedlichsten Handicaps zu fördern. Wir begleiten Gründer Pierre Vissard heute bei einer Fahrradtour. Die Idee zu Bubble Bike entstand aus einem sehr persönlichen Schicksal.
1: En fait, j'ai commencé ce projet parce que avec mon épouse on voulait créer une ASBL.
0: Meine Frau und ich hatten seit Jahren die Idee, einen gemeinnützigen Verein zu gründen. Dann hatte meine Frau einen schweren Unfall. Sie ist seitdem querschnittsgelähmt und sitzt deshalb im Rollstuhl. Als wir ein spezielles Fahrrad testen durften und das meine Frau zum Lachen brachte, wusste ich, das ist der Moment, den Verein ins Leben zu rufen, um Menschen mit eingeschränkter Mobilität zu begleiten. Mit Bubble Bike will Pierre Vissard vor allem gegen soziale Ausgrenzung und Einsamkeit ankämpfen. Aber was ist genau Einsamkeit? Einsamkeit bedeutet nicht einfach allein zu sein. Vielmehr ist es das Gefühl, nicht die soziale Beziehung zu haben, die man sich wünscht. Laut einer EU-weiten Befragung fühlten sich zuletzt 13% der Bürgerinnen und Bürger die meiste Zeit einsam. Besonders betroffen sind nicht nur ältere Menschen, sondern auch viele junge Erwachsene. Genau deshalb setzt Bubble Bike auf Begegnung. Der Verein ist aber auch von externer Hilfe abhängig. Ohne Spenden und freiwillige Helferinnen und Helfer, die Fahrräder reparieren, Touren organisieren und die Ausfahrten begleiten, wäre das Angebot nicht möglich. Heute geht es längst nicht mehr nur um gemeinsame Fahrradtouren. Der Verein schafft Räume für Begegnungen, die sonst oft nicht entstehen würden. Wir haben auch ein gemeinsames Projekt mit den Kadetten der Polizei. Das sind junge Leute im Alter von 14 bis 18 Jahren. Sie kommen mit uns Fahrrad fahren und gehen dann mit den Senioren spazieren. So findet ein Austausch zwischen jungen und alten Menschen statt. Und genau dieser Austausch soll helfen, etwas zu überwinden, das man nicht immer sehen kann. Einsamkeit.
2: Radfahren gegen die Einsamkeit, ein Projekt aus Brüssel.
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2: Russland will in gut einem Jahr komplett unabhängig von Europa will in gut einem Jahr komplett unabhängig von russischen Gaslieferungen sein. Allerdings, Südosteuropa stellt das vor ein Problem. Und bei dessen Lösung will Griechenland nun eine Schlüsselrolle spielen. Die Idee, das Land soll zu einer Drehscheibe werden, die die Region mit amerikanischem Flüssiggas versorgt. So sieht das offenbar auch US-Außenminister Rubio, der gerade in Athen war. Jasper Riemann.
4: Für Ino Afantouli, Außenpolitik-Expertin am Athener Think Tank Elia Map, stand vor allem ein Thema im Fokus.
5: Ich glaube, dass der Besuch das Interesse der US-Regierung, insbesondere im Energiebereich, bestätigt hat. Es geht um die Frage, wie die USA den Transport und die Verteilung ihres eigenen LNG nach Europa über den sogenannten vertikalen Korridor ausbauen wollen.
4: Der vertikale Korridor. Ein Netz aus Pipelines, das Gas etwa von Griechenland aus über Bulgarien und Rumänien bis zur Ukraine liefern soll. Denn die EU will spätestens bis November 2027 russische Gasimporte vollständig beenden. Dieser zu erwartende Wegfall hat eine Dynamik verstärkt, die Gasunternehmer, Reedereien und Politiker in ganz Südosteuropa erfasst hat.
6: What we've been able to achieve when you look at gas.
7: Wenn man sich den Bereich Gas anschaut, dann haben wir erreicht, dass wir ein Land, das zuvor am Rande des Energiesystems stand, zu einem zentralen Akteur in Südosteuropa gemacht haben.
4: Sagte im März Kyriakos Mitsotakis, der griechische Premierminister. Der vertikale Korridor soll Griechenland zu einem wichtigen Eingangstor für Flüssigerdgas machen, vor allem aus den USA. Zwei LNG-Terminals hat das Land bereits, vier weitere sind angekündigt oder in Planung, wobei unklar ist, welche davon tatsächlich realisiert werden. Mit dem vertikalen Korridor sei nicht bloß eine einzelne Pipeline gemeint, erklärt Energieexperte Michalis Mathiolakis vom Think Tank Elia Map.
8: It's a whole system of pipelines.
9: Es handelt sich um ein ganzes System von Pipelines und vieles von dem, was derzeit gebaut wird, besteht in erster Linie aus Sanierungen und neuen Pipeline-Abschnitten sowie aus Verbindungsleitungen zwischen den Ländern.
4: Mathiolakis spricht von einer Win-Win-Situation. Europäische und amerikanische Interessen stimmten aktuell in dieser Hinsicht überein. Außerdem werde Erdgas noch lange gebraucht, weil die Energiewende noch nicht weit genug fortgeschritten sei. Europa brauche Energiesicherheit. Nikos Mandaris, leitender Analyst beim griechischen Think Tank The Green Tank, bewertet den vertikalen Korridor anders.
10: Overdimensionalized are very expensive. That's really the bottom line of what I'm trying to say.
4: überdimensioniert und teuer. Das ist die zentrale Botschaft, die auch aus einer Analyse hervorgeht, die The Green Tank Ende September veröffentlicht hat.
3: Selbst wenn der gesamte Bedarf, der durch den Wegfall von russischem Gas entsteht, für alle Länder entlang des vertikalen Korridors ausschließlich durch LNG-Terminals in Griechenland gedeckt würde, wäre von den 4 derzeit geplanten Terminals nur ein neues LNG-Terminal erforderlich.
4: Mandares sieht eine langfristig sinkende Nachfrage nach Gas und verweist zugleich auf die hohen Kosten von LNG. Der Experte kritisiert außerdem, die Investitionen in den vertikalen Korridor seien nur schwer mit EU-Klimazielen vereinbar. Andere Kritiker befürchten außerdem, dass die EU nun von einer Abhängigkeit, nämlich von Russland, in eine andere rutsche, von den USA.
2: Jasper Riemann berichtete. In der bayerischen Gemeinde Berngau im Landkreis Neumarkt in der Oberpfalz sind am Donnerstag 2 Mitarbeiter des Landratsamts erschossen worden. Die beiden Opfer, ein 45-jähriger Mann und eine 54-jährige Frau, hatten den mutmaßlichen Täter für eine Waffenkontrolle in dessen Wohnhaus aufgesucht. Über ein mögliches Motiv ist noch nichts bekannt. Der 60-jährige Mann wurde nach stundenlangem massiven Polizeieinsatz schwer verletzt gestellt. Hanna Nussbaumer berichtet.
10: Eigentlich war es ein Routinetermin. Für 2 Mitarbeiter des Landratsamts Neumarkt endete er jedoch tödlich. Sie wollten am Donnerstag in der Gemeinde Berngau eine unangekündigte Waffenkontrolle bei einem 60-jährigen Deutschen durchführen. Es sollte geprüft werden, ob 10 Waffen, die er legal besitzt, ordnungsgemäß verwahrt sind. Doch dann schoss der Mann auf sie. Nach Angaben des Landratsamts gab es zuvor keine Auffälligkeiten. Auch Bayerns Innenminister Joachim Herrmann bestätigt, nach aktuellem Ermittlungsstand sei der mutmaßliche Täter nicht polizeilich bekannt gewesen.
11: Es gibt keine Einträge in den polizeilichen Dateien über ihn. Es gibt auch bei Staatsschutz und Verfassungsschutz nach gegenwärtigem Stand keine Erkenntnisse über den Täter, sodass auch nach gegenwärtigem Stand wir keinerlei Anzeichen für eine extremistische Gesinnung in welche Richtung auch immer haben.
10: Laut dem Innenminister von der CSU handle es sich bei dem mutmaßlichen Täter um einen Jäger und Sportschützen. Berngaus Bürgermeister Thomas Mayer sagte, er wisse ebenfalls nicht viel über den Mann.
12: Das ist ein Mietsubjekt dort und ich kenne und kannte ihn ausschließlich vom Sehen und habe sonst keine Berührungspunkte zu ihm gehabt. Also ich habe nicht den Eindruck, dass er in der Dorfgemeinschaft über Vereine etc. integriert ist.
10: Rund 150 Polizisten und Einsatzkräfte und ca. 90 weitere Helfer waren in der kleinen Gemeinde bis tief in die Nacht im Einsatz. Auch ein Hubschrauber war vor Ort. Die Beamten umstellten das Wohnhaus, in dem sich der mutmaßliche Täter verschanzt hatte. Eine Ausnahmesituation für das Dorf, wie Bürgermeister Mayer beschreibt.
12: Wir sind regelmäßig eigentlich die sicherste Gemeinde im Bereich der Inspektion Neumarkt und man denkt an solche Dinge gar nicht und wird dann da kalt erwischt und erschlagen von diesen Dingen, ja.
10: Auch die Anwohner von Berngau sind am Tag nach dem Vorfall noch betroffen von den Ereignissen.
13: Also wir sind eigentlich echt ein friedliches Dorf, wir sind eine tolle Gemeinde. Und dass jetzt sowas vor Ort passiert, ist natürlich ja, unfassbar.
14: Die Leute sind sehr bedrückt, also man merkt es auch, ne? Also schockiert sehr. Also ich weiß gar nicht, was ich da sagen kann.
15: Sehr erschreckend und dramatisch, weil man denkt sich, man ist hier im Land und es kann eigentlich nichts passieren und dann bekommt man so eine Nachricht. Also
10: der Zugriff der Einsatzkräfte erfolgte gegen 2:30 Uhr nachts. Der mutmaßliche Täter sei dabei durch Schüsse ins Bein schwer verletzt worden, hieß es. Er wird seitdem medizinisch behandelt. Die Kriminalpolizei Regensburg und die Staatsanwaltschaft Nürnberg-Fürth ermitteln.
2: Die tödlichen Schüsse von Berngau, Hanna Nussbaumer berichtete.
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2: Der vergangene Sommer gehörte bekanntlich zu den heißesten seit Beginn der Temperaturaufzeichnungen. Es gab viele Hitzetote und auch der Natur hat die Trockenheit nicht gut getan. Wir gehen jetzt an einen Ort im gar nicht mehr so ewigen Eis, hoch oben in den Schweizer Bergen. Die Experten sagen, in diesem Jahr haben die Gletscher dort mehr als 5% ihres Volumens verloren. Dutzende Gletscher sind in diesem Sommer komplett geschmolzen. Einer von ihnen ist der Platalva-Firn und dorthin ist Stefanie Dott aus dem Studio in Genf gereist. Meine WDR-Kollegin Katrin Schmick hat sie gefragt, wie es da jetzt aussieht.
17: Ich war in den Glarner Alpen, also das ist in der Schweiz im Kanton Glarus. Wir waren irgendwie so ungefähr eine Autostunde von Zürich entfernt und sind da wirklich total auf dem Land gewesen, haben uns da morgens mit dem Glaziologen, also dem Gletscherforscher Matthias Huss getroffen und wurden dort dann von einem Helikopter abgeholt, um da hochzukommen auf 2700 Meter, den Platalwafirn. Also wirklich ein extrem abgelegener Gletscher. Und jetzt sind wir zum ersten Mal mit diesem Forscher wieder hoch, um zu gucken, gibt es diesen Gletscher überhaupt noch?
18: Es klingt erstmal nach einem tollen Abenteuer, so mit dem Heli da hoch und dann in diese wunderschöne Bergwelt. Aber alles so toll ist da nicht. Wie sieht es auf diesem Platalwafirn aus?
17: Ja, also für uns war erstmal die Frage, wirklich ist von diesem Gletscher noch was da oder nicht? Mhm. Nach dem Hitzesommer in diesem Jahr, also in der Schweiz, war das wirklich der heißeste Sommer seit Beginn der Aufzeichnungen. Und nach dem Hitzesommer auch 22, der hier in der Schweiz alle Rekorde gebrochen hat, war wirklich unklar, gibt es da irgendwas überhaupt noch? Und wir haben dann bei dem Landeanflug mit dem Hubschrauber gesehen, da ist noch ein kleines Eisfeld, sind dann da gelandet. Und dann war für uns erstmal die entscheidende Frage, also in der Schweiz gilt es nur noch dann als Gletscher, wenn so ein Eisfeld auch eine gewisse Größe hat. Ein Hektar, also 10.000 Quadratmeter. Und dafür ist der Forscher dann einmal mit so einem GPS-Gerät um den Gletscher rum, um das zu vermessen und zu schauen, ist das noch groß genug? Ist dieser Gletscher auch noch lebendig? Und er hat dann aber festgestellt, das ist wirklich nur noch totes Eis. Es ist noch nicht mal die Hälfte der Mindestgröße eines Gletschers. Also wurde quasi für tot erklärt und wird nicht mehr in das Inventar aufgenommen.
18: Ach du liebe Güte, was heißt das denn jetzt?
17: Das heißt ganz konkret, da ist eine riesen Geröll- und Mondlandschaft erstmal. Man hat das Gefühl, man ist einfach in so einer riesigen Steinwüste mit steilen Hängen, in der wir da ausgesetzt waren. Aber wenn man dann ganz genau guckt, heißt das auch noch andere Dinge. Und zwar, es ist schon ein sehr feuchter und nasser Boden da, wo das Eis weggeschmolzen ist. Da entstehen dann auch wieder kleine Vegetationen, da entstehen Moose. Also das ist eine, da werden auf einmal pinke und lilane Blümchen am Wegesrand, auch große Quarzfelder. Also das hätte man natürlich nicht erwartet, dass diese Landschaft sich auch so schnell diese Bergwelt zurückholt. Und da sagen die Experten, das ist tatsächlich auch etwas, so wird es in der Zukunft, es wird so eine Übergangsphase geben, in der man es mehr wüstig sieht. Und dann wird aber auch die Vegetation nach und nach zurückkommen. Und wie rapide die Veränderung einfach läuft, das hat man da auch sehr, sehr klar sehen können. Dieser Gletscher hatte allein vor einem Jahr noch 80% mehr an Fläche. Also die schmelzen Wahnsinn. Wirklich einem vor dem Auge weg. Und dieser Umbruch ist einfach massiv.
18: Dass es danach, du hast es ja gerade sehr schön beschrieben, vielleicht auch ganz schön da aussieht und sich so kleine Seenlandschaften mit neuer Vegetation bilden, ist ja eigentlich gut. Aber was sagt denn der Glaziologe, der Gletscherfachmann Matthias Huss? Den kann das ja nicht freuen, oder?
17: Naja, freuen tut das natürlich niemanden. Das ist einfach nur ein Fakt, mit dem man irgendwie umgehen muss. Und er sagt, das ist halt jetzt die Tatsache. Und man muss damit arbeiten, erstmal auch als Grundlage und versuchen, er sagt aber auch, jedes kleine Grad hinterm Komma zählt. Und das hat natürlich, also Landschaft ist natürlich eine Komponente, aber es gibt natürlich auch noch viele andere. Also die Gletscher haben ja eine ganz wichtige Funktion auch als Wasserspeicher. Dieses Schmelzwasser, das ist dafür da, die Seen zu speisen, die Bäche, die an den Alpbetrieben entlang fließen. Das hat man in diesem Sommer in der Schweiz, gab es massive Probleme in diesen Betrieben, die sich dann teilweise mit dem Hubschrauber die Wasserversorgung hochfliegen lassen mussten.
18: Was wären denn so die Szenarien, wenn die Erde immer weiter sich erwärmt, wenn die Sommer immer heißer werden?
17: Also in der Schweiz ist ganz konkret jetzt an den Gletschern das Szenario, also vielleicht zum Vergleich, Deutschland hat jetzt noch 4 Gletscher, die Schweiz hat noch 1400 im Moment. Mhm. Das 500 davon sind aber ziemlich klein und die schmelzen jetzt ziemlich schnell weg nach Ansicht der Forscher, allein 50 circa diesen Sommer. Und wenn das so weitergeht wie bislang, gehen die Experten davon aus, dass die Schweiz bis zum Jahr 2100 weitgehend eisfrei sein wird, wenn man nicht es wirklich massiv schafft, den Hebel umzulegen und ganz doll auf den Klimaschutz auch einzahlt und sich da zum Vorreiter zu machen.
18: Stefanie, lass uns zum Schluss noch mal kurz über Matthias Huss reden, den Glaziologen, den du begleitet hast, weil der ist ja da auch hingefahren. Der hatte ja auch eine Mission, sozusagen ein Stück ewiges Eis retten, das dann tatsächlich in seiner Tiefkühltruhe landen sollte. Was hat er gemacht?
17: Genau, wir hatten, als wir uns mit ihm verabredet haben dort und er gesagt hat, boah, das würde ihn echt auch interessieren, wie es da jetzt heute aussieht, hat er gesagt, wenn da noch Eis zu finden ist, dann möchte er unbedingt ein Stück davon abschlagen und versuchen, in seine Tiefkühltruhe nach Hause mitzunehmen. Und nachdem wir dann das Eisfeld gefunden haben, hat er sich da aus der Höhle ein Stückchen Eis rausgeschlagen, in seine rote Truhe verpackt und das mehrfach eingewickelt und gehofft, dass das bis nach Hause halbwegs hält. Zu Hause an dem Gefrierschrank angekommen, hat er dann erstmal einiges Schmelzwasser weggeschüttet, aber es hat sich noch ein ordentliches Stück gehalten. Und dann hat die Frau versucht, irgendwie Platz zu finden zwischen Wassereis und Vorräten der Kinder. Und da lag dann auch noch ein Stück von einem anderen Gletscher, der auch schon geschmolzen ist. Und wir haben dann aber noch einen Platz gefunden unterhalb und haben dieses Stück Gletscher da hoffentlich ein bisschen ewiger gemacht als da auf dem Berg. Wobei die Frau dann auch sagte, also reicht's dann auch jetzt irgendwann mal und wir können nicht die ganzen Alpen da einfrieren. Und zu Weihnachten gibt's einen neuen Gefrierschrank und zwar eine eigene Gletschertruhe für den Glaziologen.
2: Stefanie Dort über die Gletscherschmelze in der Schweiz.
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2: Manchmal erkennt man einen Song schon nach den ersten paar Takten und manchmal braucht es genau diese paar Takte, um ihn plötzlich nicht mehr wiederzuerkennen. Michelle DeGiocello macht auf ihrem neuen Album genau das. Sie nimmt berühmte Songs aus 6 Jahrzehnten Popgeschichte und verwandelt sie in etwas vollkommen Eigenes. Synonym heißt das Album und das passt ziemlich gut. Gleiche Bedeutung, aber eine völlig andere Form. Zum Beispiel bei diesem Song.
19: Man kennt diesen Song, I Knew You Were Waiting For Me, von George Michael und Aretha Franklin. Zwei Superstars, die sich 1987 zum Duett treffen. Große Popgeste, große Stimmen, großer Hit. Und dann nimmt Michelle DeGiocello genau diesen Song auseinander. Nicht um ihn größer zu machen, sondern intimer. I knew you were waiting, knew you were waiting for me. Die Erivo singt an ihrer Seite und aus dem Soul-Pop-Klassiker wird plötzlich etwas fast Schwebendes. Das ist das Prinzip ihres neuen Albums Synonym. DeGiocello nimmt bekannte Songs und behandelt sie nicht wie Museumsstücke, sondern wie Material, mit dem man weiterarbeiten kann. Die 58-jährige Musikerin aus Washington D.C. ist seit mehr als 3 Jahrzehnten unterwegs. Zwischen Soul, Funk, Jazz, Hip-Hop und Avantgarde. In den vergangenen Jahren hat sie bei Blue Note noch einmal eine erstaunliche musikalische Freiheit entwickelt und dafür bereits 2 Grammys bekommen. Jetzt also ein komplettes Album mit Coverversion. Aber Coverversion trifft es eigentlich nur bedingt. Zum Beispiel dieser 80er-Pop-Hit von The Human League.

2 Digio Cello wird aus Don't You Want Me ein langsamer, tiefenentspannter Reggae-Track. Cat Power singt mit. Und plötzlich ist vom Synthie-Pop-Glanz des Originals kaum noch etwas übrig. Islands in the stream, that is what we are. Oder Islands in the Stream. Ursprünglich von den Bee Gees geschrieben und durch Dolly Parton und Kenny Rogers zum Country-Pop-Hit gemacht. Islands in the stream, that is what we are, no one in between. Digio Cello macht daraus, gemeinsam mit Chaka Khan, etwas Traumhaftes, fast Schwereloses. Und ausgerechnet Chaka Khan ist für sie dabei mehr als einfach ein prominenter Gast. Eine musikalische Weggefährtin und Ikone der queeren Community. Überhaupt sind die Duette das Herzstück von Synonym. Digio Cello singt jeden Song mit einem Gast. Unter anderem mit Brandi Carlile, Lee Handler Havers, Moses Sumney, Anoni und Robert Glasper. Und dabei geht es ihr nicht nur um musikalische Überraschungen. Sie interessiert sich für das, was unter der Oberfläche dieser Songs steckt. Liebe, Sehnsucht, Enttäuschung, Freundschaft, Selbstbestimmung. Auch ein Hip-Hop-Hit von 2001 landet auf dem Album. Aus Ja Rule und Ashanti's Always on Time wird ein nächtlicher elektronischer Groove. Mit Laura Lee von der Band Krumbin. Der Titel Synonym passt deshalb ziemlich genau. Ein Synonym bezeichnet unterschiedliche Wörter mit derselben Bedeutung. Und Digio Cello überträgt dieses Prinzip auf Musik. Die Songs klingen völlig anders als ihre Originale, weil sie ihnen einfach neues Leben einhaucht.

0: Es ist gleich 1:04.
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0: Eine Geburtstagsfeier bei Wladimir Putin, die sorgt jetzt in Deutschland für Empörung. Denn bei der Party als Gast war dabei der frühere Bundeskanzler und SPD-Vorsitzende Gerhard Schröder. Das Handelsblatt ist entsetzt über den Geburtstagsbesuch zum 74.
2: Ein vom Kreml veröffentlichtes Foto aus Putins Privathaus zeigt Schröder selig beim Händeschütteln mit dem Kriegsverbrecher, den er als seinen Freund bezeichnet. Die Außenwirkung dieses Fotos ist verheerend für das deutsche Ansehen in der Welt. Denn während Schröder mit Putin feierte, starben in der Ukraine Dutzende Menschen bei russischen Luftangriffen, darunter allein diese Woche 3 einjährige Babys. Das Verhalten des Altkanzlers ist zum Fremdschämen.
0: Die Frankfurter Allgemeine kommentiert auf ihrer Online-Seite, der Ex-Kanzler bereichere sich mit seiner persönlichen Ostpolitik, schade aber Amt und Land.
2: Ja, man muss grundsätzlich offen dafür sein, mit allen zu reden. Schön wäre es gewesen, wenn Schröder spürbar mäßigenden Einfluss auf den über Leichen gehenden Putin ausgeübt hätte. Doch der sieht im ehemaligen Kanzler zu Recht nur einen nützlichen Idioten. Als fotogener Geburtstagsgratulant und frisch gebackener Aufsichtsrat einer russischen Supermarktkette liefert der Sozialdemokrat bessere Bilder als solche von Tod und Zerstörung, für die Putin wirklich steht.
0: Die Mitteldeutsche Zeitung aus Halle an der Saale schreibt, zwar habe Russland unzählige Kriegsverbrechen begangen, aber
2: so wie sich die Lage in der Ukraine entwickelt, ist ein Waffenstillstand oder gar Frieden nur mit Putin möglich. So viel Realismus sollte jeder deutsche Spitzenpolitiker haben. Deutschland und die NATO-Verbündeten haben bisher aber offenbar keine Idee, wie sich dieser Krieg beenden lässt. Natürlich darf die Ukraine nicht fallen gelassen werden, wie es AfD und BSW anstreben. Trotzdem muss mit Putin gesprochen werden. Vielleicht wird Schröder da noch einmal wichtig.
0: Die Rhein-Neckar-Zeitung aus Heidelberg glaubt genau das nicht.
2: Es macht einen Unterschied, ob Schröder in diplomatischer Mission unterwegs ist oder ob er als Privatmann reist. Und genau diese zelebrierte Freundschaft verhindert jegliche Option, Schröder könne eines Tages zum Vermittler, gar Friedensstifter werden. Schröder ist jetzt Partei. Es bleibt natürlich richtig, dass dieser Krieg, der auf beiden Seiten Opfer fordert, möglichst bald diplomatisch befriedet werden sollte. Nur wird dann jemand anderes vermitteln müssen.
0: Spiegel.de fragt, was muss Gerhard Schröder noch tun, damit die SPD ihn aus der Partei ausschließt?
2: Bleibt der Einwand, ein neues Parteiausschlussverfahren könne scheitern und Schröder eine Bühne bieten. Doch gefährlicher wäre das Signal, dass die Partei nach jeder neuen Provokation schweigt und Schröder verzweifelt zu ignorieren versucht, wie den peinlichen Onkel auf dem Familienfest. Gerade aus diesem Grund sollte die Parteiführung das Verfahren nicht Ortsvereinen überlassen. Sie sollte es selbst vorantreiben.
0: Und das waren die Standpunkte, heute zusammengestellt von Jan Busche.

Die etwas rätselhafte Landtagspräsidentenwahl in Sachsen-Anhalt hat heute auch den Bundestag beschäftigt. Wir berichten ausführlich in der kommenden Viertelstunde nach den nächsten Nachrichten um 1.

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1: Um 1 Uhr mit Ronald Lessig. Ende September hat ein Co-Pilot eine Fly-Dubai-Maschine beinahe zum Absturz gebracht. Jetzt sagen Ermittler in den Vereinigten Arabischen Emiraten, der Mann hatte mit der Boeing eigentlich einen Selbstmordanschlag auf den Flughafen Tel Aviv geplant. Jan Busche berichtet darüber, was bekannt ist.
2: Der Co-Pilot soll schon bei vergangenen Flügen nach Tel Aviv die Route und den Flughafen geprüft haben, als Vorbereitung für einen späteren Anschlag. Der Plan? Die Fly Dubai Boeing sollte in ein Terminal des israelischen Flughafens stürzen. Der Co-Pilot hatte vergangene Woche während des Flugs von Dubai nach Tel Aviv den Flugkapitän mit einer Axt schwer verletzt und die Maschine in einen Sturzflug geschickt. Der Kapitän schafft es aber blutüberströmt, die Cockpit-Tür zu entriegeln. Passagiere und Besatzungsmitglieder konnten den Co-Piloten überwältigen. Die Maschine landete schließlich sicher in Saudi-Arabien.
1: Der ukrainische Präsident Zelensky hat die von den USA angekündigten Diesellieferungen aus Russland kritisiert. Geschenke an den russischen Präsidenten Putin würden den Krieg nicht beenden, teilte Zelensky mit. Das sei eine Investition in den Krieg. US-Präsident Trump hatte vorher überraschend erklärt, Russland werde umgehend große Mengen Diesel für die USA und den Weltmarkt bereitstellen. Nach der SPD hat auch die Linke in Mecklenburg-Vorpommern für rot-rot-grüne Koalitionsverhandlungen gestimmt. Der Landesvorstand der Linken fasste den Entschluss nach eigenen Angaben am späten Abend einstimmig. Die Grünen wollen bei einem kleinen Parteitag heute in Rostock entscheiden. Die Verhandlungsführer von SPD, Linken und Grünen hatten ihre zweiwöchigen Sondierungsgespräche gestern abgeschlossen und ihren Parteigremien Koalitionsverhandlungen empfohlen. In der Fußball-Bundesliga hat Werder Bremen in Dortmund kurz vor Schluss noch einen Punkt geholt. Zwischen dem BVB und Werder stand es am Ende 2:2. Aus der Sportredaktion Michael Augustin.
3: Bis zur 88. Minute lag der BVB mit 2:0 in Führung nach Toren von Svensson und Schlotterbeck. Dann begann die Bremer Aufholjagd. Reis mit dem 1:2 und der ehemalige Dortmunder Füllkrug in der zweiten Minute der Nachspielzeit mit dem Ausgleich. Der BVB war vorher immer wieder am starken Werder-Torhüter Hain gescheitert und gibt zum ersten Mal in dieser Saison Punkte ab. In der zweiten Bundesliga hat Eintracht Braunschweig mit 1:0 gegen Holstein Kiel gewonnen. Keine Tore dagegen im zweiten Spiel des Abends. Heidenheim und Kaiserslautern haben sich 0:0 getrennt.
1: Das waren die Nachrichten. Das Wetter in Deutschland. Gebietsweise Regen, auch trockene Phasen bei 11 bis 6 Grad. Tagsüber im Nordwesten immer wieder Regen, sonst länger trocken bei einzelnen Gewittern 12 bis 18 Grad. Am Sonntag Sonne, Wolken und Schauer, im Norden Gewitter, sonst trocken 9 bis 17 Grad. Und am Montag heiter, häufig trocken, im Nordosten einzelne Schauer bis 20 Grad. Es ist 1:03 Uhr.
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4: Die Autobahn 1 Lübeck-Hamburg ist zwischen Kreuz Hamburg-Ost und Dreieck Norderelbe wegen Bauarbeiten bis Montag ca. 5 Uhr in beiden Richtungen gesperrt. Eine Umleitung ist eingerichtet. A2 Dortmund Richtung Hannover zwischen Wunstorf-Lute und Hannover-Herrenhausen. 2 Kilometer Stau, hier ist wegen einer Nachtbaustelle nur eine Spur frei. A7 Hannover Richtung Kassel zwischen Hedemünden und Lutherberg, 3 Kilometer Stau. Die A40 Duisburg-Essen ist zwischen Mülheim-Winkhausen und Mülheim-Heißen in beiden Richtungen bis Montag 5 Uhr gesperrt. Dort wird ein neues Brückenteil eingehoben. Die A40 Dortmund Richtung Essen ist zwischen Kreuz Bochum und Hamme wegen Bauarbeiten bis Montag 5 Uhr gesperrt. Die A71 Erfurt-Suhl ist zwischen Ilmenau-West und Grevenroda wegen starken Windes für Fahrzeuge mit hohen Aufbauten und für leichte Lkw mit Hänger gesperrt. Die Umleitung in Richtung Schweinfurt führt über die U98 und in Richtung Sangerhausen über die U13. A111 Charlottenburg Richtung Dreieck Oranienburg. Der Tunnelflughafen Tegel ist wegen eines defekten Fahrzeugs gesperrt. Nochmal die A111 Dreieck Oranienburg Richtung Charlottenburg. Die ist zwischen Tegel Forstamt und Holzhauser Straße wegen einer Fahrbahnerneuerung noch bis ca. 5 Uhr gesperrt. Und in München sind der Effner-Tunnel, der Richard-Strauss-Tunnel, der Leuchtenberg-Tunnel und der Innsbrucker Ringtunnel jeweils in beiden Richtungen wegen Wartungsarbeiten noch bis ungefähr 5.30 Uhr gesperrt.
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4: Die kommt vom Norddeutschen Rundfunk in Hamburg. Am Mikrofon ist Sven Hasenclever. Zäsur in Sachsen-Anhalt, Zusammenarbeit mit Rechtsextremen. Das war der Titel der Aktuellen Stunde im Bundestag gestern Nachmittag. Die Linke hatte die Aussprache beantragt, die nach der Abgeordnetenhauswahl in Berlin selbst unter Druck steht und die Geschehnisse in Magdeburg natürlich gerne ausgebreitet sehen will, weil die Debatte für die CDU unangenehm zu werden versprach. Wie also blickte man im Reichstagsgebäude auf die mutmaßlichen Stimmen konservativer Abgeordneter für einen Landtagspräsidenten und seinen Stellvertreter, die zu einer als rechtsextrem eingestuften Partei gehören? Dagmar Pepping sortiert die Debatte.
5: Bundestagsvizepräsident Omid Nuripur hatte als Sitzungsleiter alle Hände voll zu tun. Gegenseitige Vorwürfe, laute Zwischenrufe, rhetorische Grenzüberschreitungen. Für die Nuripur drei Abgeordneten verschiedener Parteien eine Rüge erteilte.
6: Ich will alle bitten, in einer aus sehr, sehr guten Gründen hochemotionalen Debatte die Würde und Ordnung des Hohen Hauses zu berücksichtigen und mitzuschützen.
5: Heidi Reichenegg von den Linken hatte den Ton gesetzt. Ihre Fraktion hatte die Debatte beantragt, um über Sachsen-Anhalt und die Wahl des AfD-Politikers Tobias Rausch zum Landtagspräsidenten zu diskutieren. Rausch hatte bei der Abstimmung am Dienstag 4 Stimmen mehr bekommen, als AfD und BSW zusammen im Magdeburger Landtag haben. Für Reichenegg ist klar, diese Extrastimmen kamen von der CDU.
7: Als es darum ging, ein rechtsextremes Höchstamt des Landes Sachsen-Anhalts zu heben, haben sich 9 von 15 Abgeordneten der Union bewusst dafür entschieden, ihm diesen Weg zu ebnen, durch Zustimmung oder Enthaltung.
5: Immer größere Teile der CDU marschierten stramm nach rechts.
7: Und der Mann, der heute Kanzler und Parteichef ist, der diese Geister rief, der steht daneben und sieht zu.
5: Friedrich Merz. Der hatte nach der Abstimmung angedeutet, es habe sich möglicherweise um eine False-Flag-Operation gehandelt. Um eine inszenierte Täuschungsaktion anderer Fraktionen. Erbärmlich und durchschaubar nannte das Reichenegg. Grünen-Parteichef Felix Banatschak griff Merz ebenfalls scharf an.
8: Die Probleme im eigenen Laden, die fehlende Autorität in der eigenen Partei zu versuchen zu kaschieren, indem hier wilde Verschwörungstheorien zulasten des Restvertrauens in die demokratische Mitte dieses Landes geschürt werden, ist eine Unverschämtheit und das ist eines Bundeskanzlers unwürdig. Ich erwarte, dass Friedrich Merz diese Aussagen zurücknimmt.
5: Auch die SPD-Abgeordnete Franziska Kersten wandte sich an Merz, obwohl der gar nicht anwesend war.
9: Ich will unseren Kanzler eindringlich bitten, wirken Sie auf Ihre Parteikolleginnen und Parteikollegen ein. Der Landtagspräsident mag gewählt sein, der Ministerpräsident ist es noch nicht.
5: Die Wahl des Ministerpräsidenten ist für Dezember geplant. Dann will sich Ulrich Siegmund von der AfD zur Abstimmung stellen. Dann ergriff Unionsfraktionsvize Sepp Müller das Wort. Er erwarte, dass sich im Dezember jeder CDU-Abgeordnete an den Unvereinbarkeitsbeschluss halte, sagte Müller, der nächste CDU-Landeschef in Sachsen-Anhalt werden will.
10: Wir wurden abgewählt, wir haben entschlossen, dass wir in die Opposition gehen. Das heißt auch für uns, dass wir keinen Ministerpräsidentenkandidaten der AfD wählen. Und das bedeutet auch, die kriegen von uns eine Nein-Stimme. Und das ganz klar, das erwarte ich von jedem einzelnen der 15 Abgeordneten.
5: Müller und andere CDU-Redner nutzten die Debatte aber auch zum Gegenangriff. Auf die Linke, aber vor allem auf SPD und Grüne. Die dürften in Berlin keine gemeinsame Landesregierung mit der Linken eingehen. Auch nicht wegen ausgeräumter Antisemitismusvorwürfe, so Hans-Peter Wilsch.
11: Die sollen wieder ins Rote Rathaus. Wo bleibt die Distanzierung von denen? Unfassbar.
5: Die AfD hörte sich den Schlagabtausch genüsslich an. Martin Reichert, der auch Landesvorsitzender in Sachsen-Anhalt ist, bezeichnete die Wahl des AfD-Landtagspräsidenten als völlig normalen Vorgang, der die Mehrheitsverhältnisse widerspiegele.
12: Und auch wenn es Ihnen nicht gefällt, dieses Wahlergebnis ist Demokratie. Dieses Wahlergebnis ist Volksherrschaft.
5: Die Aktuelle Stunde zu Sachsen-Anhalt. Der emotionale Abschluss einer langen Woche im Deutschen Bundestag.
4: Ein Bericht von Dagmar Pepping. Es wird also viel debattiert über die Linkspartei in Berlin und über die AfD in Sachsen-Anhalt. Emanuel Richter ist Politikwissenschaftler an der RWTH Aachen und mein WDR-Kollege Uwe Schulz hat ihn gefragt, links und rechts sind beide gleich gefährlich für die Demokratie?
13: Naja, das würde ich ein bisschen differenzieren. Also die AfD halte ich schon für bedrohlicher als die Linke. Und wir erinnern uns daran, die Linke hat ja auch schon mal einen Ministerpräsidenten gestellt in Thüringen. Allerdings ist die Berliner Linke sehr viel bunter, sehr viel in Teilen radikaler. Das hängt von den Ortsverbänden, von den Stadtteilen von Berlin ab. Also insofern muss man sagen, dass man da ein bisschen noch abwarten muss. Und ich ehrlich gesagt ziehe verstehe die Koalition noch gar nicht, weil es sind zwar jetzt Sondierungen geplant, aber bei der SPD zum Beispiel wird es eine Mitgliederbefragung geben. Und ob die Mitglieder der SPD dieser Koalition zustimmen werden, das halte ich noch für fraglich. Also alles ist noch offen.
14: Ich habe Ihren Politologie-Kollegen von der FU Berlin sagen hören, es sei nun mal kein Vergleich zulässig zwischen einem Landesverband, der als gesichert rechtsextrem gilt in Teilen, in Sachsen-Anhalt, und einer Partei, die nur in Teilen antisemitische, extremistische Tendenzen ausgeprägt habe. Trotzdem muss es doch irritieren, wenn du eine Vorsondierung anstrebst, in der zum Beispiel zu klären ist, zur organisierten Kriminalität bewahren wir aber mal schön Distanz. Das wirkt schon merkwürdig, oder?
13: Ja, das wirkt in der Tat merkwürdig. Und da reibt man sich die Augen und fragt sich, was ist da los? Also, dass die Abgrenzung zu kriminellen Vereinigungen selbstverständlich ist, das ist eigentlich die Voraussetzung des Wirkens einer Partei.
14: Ich würde gerne einmal noch auf das, was am Dienstag sich in Magdeburg ereignet hat, zurückkommen. Es war völlig klar, das Bündnis Sahra Wagenknecht wird einem AfD-Kandidaten nicht die Stimmen versagen. Trotzdem, als dann die Summe der Pro-Stimmen dastand, war klar, es müssen noch 4 andere als aus der AfD und der BSW-Fraktion für den Kandidaten der AfD gestimmt haben. Und die Zeigefinger deuten auf die CDU. Und dann hören wir den Parteivorsitzenden sagen:
15: Ich will uns alle vor voreiligen Schlussfolgerungen warnen. False-Flag-Operationen gibt es nicht nur militärisch. Wir haben es hier mit mindestens 2, im Sachsen-Anhaltinischen Landtag 3 Gruppierungen zu tun, die alles tun, um den Zusammenhalt in unserer Demokratie zu unterminieren. Alles. Und ich traue denen auch alles zu.
14: Die Frage würde ich gerne zuspitzen, was er seinem eigenen Landesverband, der Fraktion der CDU in Sachsen-Anhalt, zutraut. Kann er sicher sein, dass es seine Parteikolleginnen und Kollegen nicht waren?
13: Also ich würde es ehrlich gesagt genau umgekehrt sehen. Es ist ziemlich sicher, dass diese Stimmen, die zugestimmt haben dem neuen Vorsitzenden des Landtags, dass diese Stimmen aus der CDU kamen. Denn wenn wir die Entwicklung der letzten Tage beobachten, dann sehen wir ja, dass es in dieser Fraktion, in der CDU-Fraktion in Sachsen-Anhalt gehörig rumort und dass es dort verschiedene Gruppierungen gibt, dass einige Abgeordnete sogar erwägen, aus der Fraktion oder vielleicht sogar aus der CDU auszutreten, weil sie eben vermuten, dass Kollegen oder Kolleginnen von ihnen für diesen AfD-Kandidaten gestimmt haben und sich dann empören und sagen, nee, also das geht nicht, die Brandmauer soll stehen. Von daher würde ich sagen, es ist der Verdacht liegt sehr nahe, dass das CDU-Abgeordnete waren. Und das ist natürlich verheerend auch für den jetzt Fraktionsvorsitzenden Sven Schulze und noch amtierenden Ministerpräsidenten, der ist eigentlich massiv beschädigt.
14: Viele sagen inzwischen, Leute, wir können uns nicht ständig an Gesinnung abarbeiten. Wir bleiben jetzt bei den Sachthemen und entscheiden je nach Beschlussvorlage, wie die Mehrheiten zustande kommen. Ist das für Sie eine verheißungsvolle Idee?
13: Naja, das hat man ja zum Teil in der Vergangenheit schon praktiziert, dass man irgendwie sagt, wenn es gute Vorschläge gibt, dann kann man sich denen anschließen. Aber was ich für viel problematischer halte, und das haben wir ja gerade angesprochen, ist eben diese Mitwahl von extremen Kandidaten für herausgehobene Ämter auf Landesebene. Und das ist für mich das deutlichste Einreißen einer Brandmauer. Und das setzt am Ende natürlich auch den Bundes-CDU-Vorsitzenden Friedrich Merz unter Druck. Denn es ist ganz offenkundig, dass die Partei im Hinblick auf das Verhältnis zur AfD nicht mehr eine einheitliche Position und Meinung vertritt,
4: sagt der Politikwissenschaftler Emanuel Richter.
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4: Er war zufällig in der Stadt und da kam der Anruf aus dem Kreml, dass er doch zum 74. Geburtstag zu Hause bei Wladimir Putin am Waldaisee vorbeischauen könne. So wie der Kreml es mitteilte, war es bestimmt und Wer kann schon Nein sagen, wenn man gerade einen neuen Job in Moskau angetreten hat? Gerhard Schröder jedenfalls nicht. Und so entstehen Fotos. Und sicher gab es auch einen guten Tropfen, während die russische Armee den Gleitbombeneinsatz gegen eine Bushaltestelle im Donbass vorbereitete, der 30 Menschen zerfetzte. Die Reaktionen für Schröder aus der deutschen Politik fallen deutlich aus. Aus Berlin Georg Schwarte.
16: Das Wort von der Schande. Es macht in Berlin die Runde. Die Empörung über Ex-Kanzler Schröder ist groß. Angefangen ganz oben im Kanzleramt. Der stellvertretende Regierungssprecher Steffen Mayer formuliert, was Kanzler Merz über einen seiner Vorgänger denkt.
17: Der Bundeskanzler ist über das Treffen von Herrn Schröder mit dem russischen Präsidenten Putin zutiefst empört.
16: Empört auch, weil dieser Putin für tausende Tote verantwortlich sei, für unermessliches Leid in der Ukraine. Kopfschütteln, dass ein Ex-Kanzler damit Putin dessen 74. Geburtstag in Moskau feiere.
17: Der Bundeskanzler empfindet es vor diesem Hintergrund es als geradezu unmoralisch, dass Herr Schröder an einem solchen Tag mit Herrn Putin feiert.
16: Völlig inakzeptabel. Das fällt dem SPD-Vizekanzler Klingbeil ein. Bei der SPD kollektives, resigniertes Kopfschütteln über den Mann, den sie vergeblich aus ihrer Partei werfen wollten und ihn seither so gut es eben geht ignorieren. Bis zur Stunde gilt, was die heutige Co-Vorsitzende Bärbel Baas so formulierte.
18: Am Ende so ein politisches Erbe auch selbst zu zerstören, finde ich einfach nur traurig.
16: Die Grüne Katrin Göring-Eckardt, sie ist nicht traurig, sondern wütend, schreibt von einer Schande, einem Verrat an Europa, einem Bärendienst für den Frieden. Noch deutlicher da FDP-Politikerin Strack-Zimmermann. Sie nennt den 82-jährigen Schröder Deutschlands frechsten Rentner und schreibt:
5: Zu krank für Untersuchungsausschüsse, ganz schlimmer Burnout. Aber für gut dotierte Mandate in Russland und Geburtstagsparty zu Hause bei Kriegsverbrecher Putin reicht's dann doch noch. Eine Schande sondergleichen.
16: Da ist sie wieder, die Schande. Wenig ist über den Geburtstagsbesuch bekannt. Ein Bild zeigt Schröder händeschüttelnd mit Putin. Es ist nicht die erste gemeinsame Geburtstagsparty der beiden. Zu Schröders 60. reiste einst Putin mit einem Kosakenchor in Hannover an. Den 70. feierte Schröder schlittenfahrend in St. Petersburg. Jetzt also Putins Party in Moskau. Was seine Freundschaft mit dem Kriegsherren Putin angeht, bleibt Schröder sich treu.
19: Das ist einer jener Punkte, wo ich mir nicht vorschreiben lasse, was ich zu tun und zu lassen habe.
16: Schröder bleibt eben Schröder. Der Besuch war im Übrigen weder mit dem Außenministerium, dem Kanzleramt oder dem für Schröders Personenschutz zuständigen Innenministerium abgesprochen. Der Ex-Kanzler spricht schon seit 2022 nur noch für einen, für sich, sein Altkanzlerbüro. 5 Mitarbeiter, einen Fahrer hatte der Haushaltsausschuss des Bundestages ruhend gestellt, heißt es offiziell. Schröder klagte damals dagegen vergeblich. Schon damals hatte Schröders Nähe zu Putin, sein Festhalten an seiner Verbindung, für wütende Reaktionen gesorgt. CSU-Chef Söder vorneweg.
20: Wir haben einen Altkanzler, ein sturer, alter, skurriler Mann, dem das eigene Konto wichtiger ist als das Ansehen Deutschlands.
16: Einer immerhin verteidigt den Ex-Kanzler, SPD-Außenpolitiker Stegner, sagte mehreren Medien, Schröder sei einer der wenigen in Deutschland, die noch Zugang zu Putin hätten. Wenn der Besuch bei Putin dem Frieden auch nur einen Millimeter gedient habe, sei er ein Erfolg. Es dürfte eine Einzelmeinung bleiben.
4: Beim sogenannten Nachfolgefestival in Villingen-Schwenningen im Schwarzwald ging es um eine Frage, die viele Betriebe im Land beschäftigt. Wer führt das Unternehmen in Zukunft weiter und wie findet man dafür die richtige Person? Rund 500 Unternehmerinnen und Unternehmer, potenzielle Nachfolgerinnen und Nachfolger sowie Beraterinnen und Berater sind dort zusammengekommen, um genau darüber ins Gespräch zu kommen. Jorina Stuber war vor Ort.
21: Also für mich ist das hier weniger ein Festival, sondern eher eine Messe oder ein Kongress. Aber es soll hier ja vor allem ums Netzwerken gehen. Denn das Thema Unternehmensnachfolge ist, wie Veranstalterin Ursula Schulz mir erklärt, oft noch ein Tabu.
22: Also 95% der Unternehmen, die kurzfristigen Nachfolger suchen, reden da nicht drüber. Also die gehen nicht zu einer Kammer, die gehen nicht zu einer Börse und dann kann sie natürlich auch keiner finden. Und das war so unser Ansatzpunkt, dass wir gesagt haben, wir wollen ein ganz großes Format machen, wo jeder einfach zum Reinschnuppern kommen kann, ohne dass er sich jetzt irgendwie outen muss. Ich habe meine Nachfolge noch nicht hingekriegt, sondern einfach so den Einstieg findet, sich mit dem Thema zu beschäftigen, Gespräche zu führen mit Gründern, um den Prozess einfach mal zu starten.
21: Und dafür gibt es hier verschiedene Workshops, Impulsvorträge, Podiumsdiskussionen und sogar eine Speed-Dating-Veranstaltung. Und genauso vielfältig wie das Programm sind auch die Gründe, warum die Besucherinnen und Besucher hier sind.
1: Also ich bin Stickerin, habe eine Stickerei schon selber und möchte einfach ein größeres Unternehmen übernehmen.
2: Ich beschäftige mich mit dem Gedanken, meinen Juniorpartner in eine Firma zu suchen oder das Geschäft irgendwann abzugeben, weil ich inzwischen 62 Jahre alt bin.
3: Also ich habe mich letztes Jahr selbstständig gemacht und das wäre jetzt eine Option, dass ich quasi noch schneller wachse, indem ich ein Unternehmen kaufe oder zumindest ein Netzwerk hier kennenlernen und mich mit Leuten austauschen kann, um hier andere Möglichkeiten auch noch zu bekommen.
21: Das Problem? In den nächsten Jahren werden allein in Baden-Württemberg rund 190.000 Unternehmen eine Nachfolge suchen, heißt es vom Veranstalter. Auch der Unternehmer Lothar Hipp aus Tuttlingen sucht auf lange Sicht eine Nachfolge für sein Unternehmen.
23: Ich habe ein Unternehmen, ich habe ein Entwicklungsbüro für Medizinalprodukte. Bin jetzt mit meiner 64 Jahre an einem Punkt, wo ich sage, okay, ich arbeite noch ein paar Jahre, will das Ganze aber in die Richtung stellen, dass man vielleicht irgendwo jemanden findet, junger, interessierter Mann, Frau, die sich einarbeitet ein paar Jahre und dann das Unternehmen übernimmt.
21: Und im Gegenzug zu Lothar Hipp, der eine Nachfolge sucht, steht Sarah Weißer gerade mitten in der Übernahme des Familienunternehmens.
24: Also wir betreiben in Triberg im Schwarzwald das Haus der 1000 Uhren in 7. Generation mit mir und mit meinem Bruder. Und ist insofern auch historisch, weil ich jetzt nach 7 Generationen die erste Frau bin, die das Ganze übernehmen darf. Und was man nicht unterschätzen darf, das ist auch für beide Seiten, sowohl mein Vater wie auch mich, eine unfassbare emotionale Reise. Also ich im Sinne von reinwachsen in diese Verantwortung. Wie auch mein Vater, der das jetzt 40 Jahre allein gemacht hat und sich jetzt auf dem Weg befindet, das irgendwo abzugeben.
4: Jorina Stuber berichtete aus Villingen-Schwenningen im Schwarzwald.
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25: Mit Jan Möller. Bei den Fußballerinnen, da beginnt sie gerade, die Länderspielphase. Das deutsche Team mit einem Testspielsieg gegen Australien 4:2, dazu gleich noch mehr. Und vorher gucken wir mal in die Bundesliga der Männer. Da ist die XXL-Pause ja vorbei und zum Auftakt des 5. Spieltags hat der Spitzenreiter Borussia Dortmund gegen Werder Bremen den eigentlich eingeplanten Sieg noch aus der Hand gegeben. 2:2 aus Dortmund, Jan Wochner.
26: 2:0 führte der BVB gegen Werder Bremen bis kurz vor Ende. Lange rannte Dortmund vergeblich an gegen sehr defensive Bremer, die aufopferungsvoll verteidigten und in Torwart Karl Hain einen brillanten Rückhalt hatten. Dortmund aber kam zu seinen Toren. 80. Minute Daniel Svensson, 85. Minute Kapitän Nico Schlotterbeck per Kopf nach einer Ecke. Alles sah aus nach dem 5. Sieg im 5. Spiel für Borussia Dortmund. Doch Bremen fand noch spät eine Antwort, kam zum Anschlusstreffer 2 Minuten vor dem Ende der regulären Spielzeit durch Ludovic Reis und machte tatsächlich noch das 2:2 wahr. In der Nachspielzeit segelte ein Freistoß rein in den Dortmunder 16er und Niklas Füllkrug, der ehemalige Dortmunder, köpfte vorbei am verdutzt reinschauenden Gregor Kobel zum 2:2 für Werder Bremen ein.
25: Ja, Bremen damit vorerst auf Platz 4 und Dortmund lässt zum ersten Mal Punkte. Die Bayern könnten heute vorbeiziehen mit einem Sieg in Augsburg. In der zweiten Liga haben wir schon den 7. Spieltag und da hat es Heidenheim verpasst, so richtig Druck aufs Spitzenduo, auf Hertha und Nürnberg zu machen. 0:0 gegen Kaiserslautern, der FCH bleibt Dritter, Lautern ist vorerst Vierter. Und einen ganz wichtigen Sieg hat Braunschweig geholt, 1:0 im Nordduell gegen Kiel. Das war auch ein Kellerduell. Kiel als einziges Zweitligateam immer noch sieglos. Trainer Tim Walter hat trotzdem noch genug Selbstvertrauen und er spürt auch das Vertrauen des Clubs.
27: Ja, absolut. Ich bin letztes Jahr hierher gekommen, habe sie vor dem Abstieg bewahrt. Ja, war eine wirklich schwere Zeit, auch für Holstein, vor allem die letzten 2 Jahre. So, und dann ist es auch nicht ganz leicht, das so einfach abzuschütteln. Und das sollten wir anfangen, bei uns zu bleiben, weiter so zu arbeiten, wie sie es tun, ja, und uns endlich mal belohnen dafür.
25: Tja, erstmal aber könnte Kiel an diesem Wochenende noch auf den letzten Platz abrutschen. Braunschweig rückt erstmal ins Tabellenmittelfeld vor. In der ersten und zweiten Liga bei den Frauen ist jetzt erstmal Pause wegen der beiden Länderspiele. Es sind die ersten Tests in der WM-Saison und gegen Australien in Karlsruhe sah das über weite Strecken schon mal ganz gut aus. 4:2, obwohl viele Spielerinnen verletzt gefehlt haben, aber dann springen eben andere ein. Melissa Kössler zum Beispiel, die hat mit ihren ersten beiden Länderspieltoren für die 2:0 Führung gesorgt.
28: Ja, ganz besonders. Ich bin sehr, sehr happy, auch wenn das erste nicht so ganz meins war. Ich wollte einfach nur sicher gehen, dass er reingeht, aber ja, freue mich natürlich. Ich glaube, wir konnten größtenteils das umsetzen, was wir uns vorgenommen haben. Die Gegentore sind natürlich ärgerlich, da stehen wir zweimal nicht richtig und dann wird es direkt bestraft. Da müssen wir cleverer werden und das ist jetzt unsere Aufgabe fürs kommende Jahr.
25: Ja, die Weltmeisterschaft im kommenden Jahr in Brasilien. Die anderen beiden Treffer erzielten übrigens Camilla Küver und Sjoke Nüsken. Weiter geht's am Dienstag gegen Japan. Das Spiel findet dann in Bremen statt. Vom Fußball zum Handball, da ist die SG Flensburg-Handewitt in der Bundesliga der Männer als einziges Team weiter ungeschlagen. Das Nordduell in Hannover war eine klare Sache. 39-32 für die SG. Thomas Kohs war für uns dabei.
6: Die Flensburger hatten die Partie trotz der Reisestrapazen mit dem Europapokalspiel in Portugal unter der Woche von Beginn an im Griff. Nach einem perfekten Start lag die SG nach gut 20 Minuten bereits mit 8 Toren vorne. Hannover, personell geschwächt, kam nach der Pause zwar noch einmal bis auf 3 Treffer heran, wirklich in Gefahr geriet der Sieg aber nicht mehr. Stark vor allem der Rückraum, Spielmacher Emmerich Mien traf 11-mal, im Tor überzeugte Simon Möller. Für die Flensburger war es der 7. Saisonsieg und damit holt sich die SG die Tabellenspitze zurück.
25: Und in der deutschen Eishockeyliga stehen jetzt wieder die Eisbären Berlin ganz oben. Der Titelverteidiger hat Wolfsburg mit 5-0 abgefertigt. Der bisherige Spitzenreiter Nürnberg hat mit 2-5 gegen Mannheim verloren. Dritter ist jetzt Straubing nach einem 11-4 gegen Schlusslicht Iserlohn. Da hängen wir doch, weil es so spektakulär ist, noch ein Ergebnis aus der Basketball-Bundesliga ran. Bonn schlägt Jena mit 115-68.
4: Soweit der Sport mit Jan Möller.
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4: Und heute vor 90 Jahren wurde Sepp Herberger zum neuen Reichstrainer der deutschen Fußballnationalmannschaft erklärt. Stefan Hudemann blickt zurück.
7: Ich verkünde die Spiele von Berlin zur Feier der 11. Olympiade neuer Zeitrechnung als eröffnet.
8: Am 1. August 1936 hat Adolf Hitler die Spiele eröffnet. 6 Tage später besucht er im Berliner Poststadion erstmals ein Fußballspiel. Mit dem aus England importierten Ballsport hat der Führer eigentlich nicht viel am Hut. Aber seine Berater haben ihm gesagt, der Fußball sei im Volk äußerst populär. Und vom Außenseiter Norwegen drohe an diesem Tag keine Gefahr. Doch da haben die NS-Sportfunktionäre sich getäuscht. 0-2 verliert die deutsche Mannschaft und scheidet aus. Verärgert verlässt Hitler das Stadion noch vor dem Schlusspfiff. Reichstrainer Otto Nerz verliert nach dieser Blamage an Rückhalt. Formal bleibt er noch für 2 Jahre im Amt, aber faktisch übernimmt im Oktober 1936 sein Assistent Sepp Herberger. 39 Jahre jung, taktisch auf der Höhe und politisch angepasst. Seit Mai 1933 ist Herberger Parteimitglied, ein Opportunist.
9: Er war ein Mitläufer, der aus voller Berechnung in die Partei eingetreten ist, um auch Karriere zu machen. Was er nicht gewesen ist, er war kein überzeugter Nationalsozialist. Das haben ihn auch viele bescheinigt.
8: Sagt Manuel Neukirchner, Direktor des Deutschen Fußballmuseums und Herberger-Kenner. Schon im Jahr 1937 ist die deutsche Nationalmannschaft kaum wiederzuerkennen, wie Herberger später nicht ohne Stolz bilanziert.
10: Und unsere Nationalmannschaft hat in diesem Jahr eine Bilanz geschaffen wie keine andere Mannschaft zuvor und nachher. Wir hatten 11 Spiele ausgetragen, haben 10 davon gewonnen.
8: 1938 wird Otto Nerz endgültig abgelöst. Herberger ist nun alleiniger Reichstrainer. Doch kurz vor der WM funkt ihm die NS-Politik in seine Aufstellung hinein.
7: Als Führer und Kanzler der deutschen Nation und des Reichs melde ich vor der deutschen Geschichte nunmehr den Eintritt meiner Heimat in das Deutsche Reich.
8: Österreich wird heim ins Reich geholt und Herberger angekündigt.

0: schießt Rahn aus dem Hintergrund und Deutschland ist Weltmeister. Der größte Triumph des ehemaligen Reichs- und nun Bundestrainers. Doch er bleibt bescheiden.
1: Wir haben gelernt in den vielen Jahren unserer Tätigkeit der Nationalmannschaft, dass wir in guten Tagen an die Schlechten denken und an schlechten Tagen an die Guten.
0: Als Sepp Herberger 1964 aufhört, hat er den deutschen Fußball mit Unterbrechungen fast 30 Jahre geprägt. Ins Amt gekommen ist er am 10. Oktober 1936. Das war heute vor 90 Jahren.
2: Der Stichtag von Steffen Hudemann. Betriebsversammlungen bei deutschen Autobauern sind derzeit, vorsichtig ausgedrückt, etwas spaßbefreit. Das war auch nicht anders bei Audi in Ingolstadt. Darüber berichten wir ausführlich in der kommenden Viertelstunde nach den nächsten Nachrichten um 12:30.

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1: Um 1.30 Uhr mit Ronald Lessig. Der Co-Pilot der Fly-Dubai-Maschine, die Ende September beinahe abgestürzt war, soll einen Selbstmordanschlag auf den Flughafen von Tel Aviv geplant haben. Davon gehen Ermittler in den Vereinigten Arabischen Emiraten aus. Der Co-Pilot hatte den Piloten angegriffen. Besatzung und Passagiere konnten einen Absturz aber verhindern. Aus Kairo, Nina Amin.
2: Der Generalstaatsanwalt Al-Shamsi erklärte am Freitag, der Mann aus dem Oman habe sich dabei die Anschläge vom 11. September in den USA zum Vorbild genommen. Ermittlungen hätten ergeben, dass der Ende 20-Jährige frühere Flüge nach Tel Aviv genutzt habe, um sich mit der Flugstrecke sowie dem Flughafen vertraut zu machen. Vor seinem Wechsel zu Fly Dubai soll der Mann unter anderem für Oman Air gearbeitet haben.
1: US-Präsident Trump hat eine große Diesellieferung aus Russland für den Weltmarkt angekündigt. Dies soll helfen, die Kraftstoffpreise zu senken. Trump sagte, er habe die Lieferung mit dem russischen Präsidenten Putin vereinbart. Eigentlich gelten gegen Russland US-Sanktionen, die solche Geschäfte verbieten. Grund ist der Ukraine-Krieg. Russland bekommt aber nun eine Ausnahmegenehmigung für den Dieselverkauf. Sie gilt bis April. Nur wenige Stunden nach dem Friedensnobelpreis an die ehemalige Richterin Pillay haben die USA neue Sanktionen gegen den Internationalen Strafgerichtshof verhängt. Außenminister Rubio erklärte, Washington werde sämtliche Geschäfte mit diesem so wörtlich Schurkengericht verbieten, seine Ressourcen beschneiden und seine Handlungsfähigkeit entscheidend schwächen. UN-Generalsekretär Guterres nannte das einen schweren Schlag und bekundete seine Unterstützung für die Unabhängigkeit des Gerichtshofes. Auch Deutschland und die EU stellten sich hinter den Gerichtshof. Die Tsunami-Warnung nach dem schweren Erdbeben in Panama ist aufgehoben. Das Warnzentrum in Honolulu teilte mit, die Gefahr sei vorüber. Gestern hatte ein Beben der Stärke 7,7 mehrere Länder an der Pazifikküste erschüttert. Aus dem ARD-Studio für Mittelamerika, Jenny Barke.
3: Inzwischen hat es laut USGS Dutzende Nachbeben gegeben. In Panama, wo derart starke Erdstöße selten sind, kam es zu Schäden an Gebäuden. In der Stadt Penonomé stürzten einem Medienbericht zufolge der Turm eines historischen Gebäudes sowie mehrere Balkone ein. Landesweit wies die Regierung die Schließung der Schulen an. In der Hauptstadt Panama-Stadt wurde der Betrieb zweier U-Bahn-Linien aus Sicherheitsgründen vorübergehend eingestellt, wie der Betreiber mitteilte. Bisher sind keine Informationen über mögliche Verletzte oder Tote bekannt.
1: Das Wetter in Deutschland. Gebietsweise Regen oder trockene Phasen bei 11 bis 6 Grad. Tagsüber im Nordwesten immer wieder Regen, sonst länger trocken. Bei einzelnen Gewittern 12 bis 18 Grad. Am Sonntag Sonne, Wolken und Schauer, im Norden Gewitter bei 9 bis 17 Grad. Am Montag heiter, im Nordosten einzelne Schauer bis 20 Grad. Das waren die Nachrichten.
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4: Uns liegen derzeit keine akuten Störungsmeldungen vor. Ihnen weiterhin eine gute Fahrt.
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4: Heute mit Sven Hasenclever. Die Betriebsversammlung bei Audi gestern Nachmittag war von besonderer Qualität. Sie glich mehr einer Krisensitzung. Schließlich will das Unternehmen angesichts der wirtschaftlichen Entwicklung beim Autobauer die zentrale Betriebsvereinigung, den Zukunftspakt Audi,

0: kündigen. Susanne Pfaller hat Stimmen gesammelt.
1: Angespannt, sehr angespannt.
2: Wir müssen nicht schönreden, dass wir einen Stellenabbau haben. Das wird auf uns zukommen.
3: Mal Fakten. Das wäre mal wichtig.
4: Große Unsicherheit prägt die Stimmung bei den rund 40.000 Audianern in Ingolstadt. Hinter allem steht derzeit ein Fragezeichen. Kippt der Zukunftsplan, wie vom Unternehmen angekündigt, dann sind auch Kürzungen bei Zulagen und Gehalt verhandelbar. Ebenso die Beschäftigungsgarantie bis 2033. Doch für Betriebsratschef Jörg Schlagbauer steht noch nicht fest, ob die Lage wirklich so schlecht ist, dass das Unternehmen diese Karte der Sonderkündigung ziehen kann.
5: Wir werden genau prüfen, ob die Voraussetzungen dann erfüllt sind.
4: Audi-CEO Gernot Döllner hat vor der Belegschaft betont, dass er neu verhandeln will. 10.000 Stellen oder zumindest das finanzielle Äquivalent dieser Personalkosten soll Audi weltweit einsparen. Wie ein solcher zusätzlicher Stellenabbau aussehen wird und wie solche Kürzungen auch den Standort Ingolstadt treffen, erklärte der Audi-Chef noch nicht. Er lässt sich wie folgt zitieren.
6: Es ist zu früh, Zahlen zu nennen. Es steht auch noch kein Zeitplan. Wir wollen jetzt erstmal die Gespräche mit dem Betriebsrat aufnehmen.
4: Döllner möchte möglichst schnell mit den Verhandlungen beginnen. Die Faktoren der Krise sind allen bei der Betriebsversammlung bekannt. Der wachsende Wettbewerb aus und in China, die US-Zollpolitik und die mangelnde Auslastung der Audi-Werke. Das zeigt sich deutlich in Ingolstadt. 450.000 Audis sollten am Stammsitz pro Jahr produziert werden. Die Prognosen für das laufende Jahr liegen deutlich darunter. Wie Insider berichten, werden es nur etwas mehr als 300.000 Audis werden. Und auch Betriebsratschef Jörg Schlagbauer weiß, wie schwer die Zeiten sind. Er hat die Belegschaft an frühere Audi-Krisen erinnert.
5: Wie in den 90er Jahren das in vielen Familien hier in der Region war, wie die Menschen Angst hatten um ihren Arbeitsplatz und dass man hart dafür gerungen hat, Lösungen zu finden, damit die vier Ringe wieder glänzen.
4: Damals gab es die Vier-Tage-Woche und kollektiven Lohnverzicht. Daran erinnerte Schlagbauer und auch daran, dass danach wieder gute Zeiten für Audi kamen. Auch Audi-Chef Döllner macht Mut.
6: Wir haben bei Audi starke Produkte, großes technologisches Know-how und Menschen, die dieses Unternehmen jeden Tag voranbringen. Darauf können wir aufbauen, aber wir müssen jetzt gemeinsam handeln.
4: So lässt sich der Audi-Chef zitieren. Neue Verhandlungen sollen den Weg aus der Krise bringen. Noch ist unklar, wie dieser Weg aussieht.
0: Betriebsversammlung bei Audi in Ingolstadt. Susanne Pfaller berichtete.
7: Wirtschaft.
0: Die Immobilienpreise in Deutschland steigen weiter und das, obwohl Baukredite teuer bleiben und sich immer weniger Menschen eine eigene Wohnung oder ein Haus leisten können, den Traum vom Eigenheim also aufgegeben haben. Aber wie passt das zusammen? Heidi Radwilas ist dieser Frage nachgegangen.
8: Der Traum vom eigenen Häuschen mit Garten oder wenigstens von einer Eigentumswohnung. Diesen Traum mussten zuletzt immer mehr Menschen aufgeben. Seit der Zinswende im Jahr 2022 sind die Bauzinsen deutlich angestiegen. Und nach dem Beginn des Irankriegs im Februar haben sich die Zinsen sogar noch weiter nach oben geschraubt.
0: Und wir unterbrechen kurz für eine dringende Verkehrsmeldung. Achtung, Falschfahrer auf der Autobahn 21, Bagdeheide-Kiel zwischen Bad Segeberg Süd und Dahldorf. Kommt Ihnen ein Falschfahrer entgegen, fahren Sie äußerst rechts und überholen Sie nicht. Auf der Autobahn 21, Bagdeheide-Kiel zwischen Bad Segeberg Süd und Dahldorf ist ein Falschfahrer unterwegs. Vorsicht in beiden Richtungen. Und jetzt weiter zur Frage, warum die Immobilienpreise in Deutschland trotz der hohen Zinsen immer noch so hoch bleiben.
8: Aktuell schlagen bis zu 4,5% für Baukredite zu Buche. Und das hat Folgen, weiß Carsten Mzeski von der ING Bank.
9: Wir haben es auch schon in den Zahlen gesehen über den Sommer, dass die Nachfrage nach neuen Baufinanzierungskrediten deutlich abnimmt.
8: Das geht schon länger so. Die Folge? Beim Online-Portal ImmoScout24 sind die Kaufanfragen für Häuser und Eigentumswohnungen zwischen Mai und September nach eigenen Angaben um 7% zurückgegangen. Gleichzeitig steigt das Angebot. Laut Institut der Deutschen Wirtschaft hat die Zahl der zum Verkauf stehenden Ein- und Zweifamilienhäuser sowie Eigentumswohnungen seit 2022 deutlich zugenommen. Grund? Auch gesunkene Nachfrage. Außerdem, viele Hausbesitzer können wegen der gestiegenen Zinsen die Anschlussfinanzierungen ihrer Kredite nicht mehr stemmen. Volkswirt Bjeski stellt zudem etwas fest, was so manchen verwundern mag.
9: Interessanterweise sind die Preise noch weiterhin gestiegen.
8: Laut Statistischem Bundesamt zwar weniger deutlich. Im zweiten Quartal haben die Preise für Häuser und Wohnungen im Schnitt nur noch 0,6% zugelegt. Aber sie sind eben weiter gestiegen. Wie das trotz allgemein sinkender Nachfrage sein kann, weiß Pekka Sagner, Immobilienexperte beim IW.
7: Beim Immobilienerwerb kommt es eben nicht auf den durchschnittlichen Haushalt drauf an, sondern letzten Endes auf einen marginalen Haushalt. Sprich ein Haushalt, der eben die Einkommensgrenze, die Vermögensgrenze eben nehmen kann.
8: Heißt, diejenigen, denen höhere Zinsen und Preise weniger ausmachen, weil sie hohe Einkommen und vielleicht geerbte Immobilien oder Finanzvermögen im Hintergrund haben. Das mögen relativ gesehen nicht zu viele sein, aber es reicht offenbar, um die Preise hochzuhalten. Die breite Masse hingegen ächzt unter gestiegenen Bauzinsen, hohen Kreditanforderungen der Banken, Inflation, Jobunsicherheit. Damit der Traum vom Eigenheim sich für breitere Schichten erfüllen kann, müsste einiges geschehen, auch von öffentlicher Seite.
10: Erstmal mehr bauen. Ich weiß, es ist mittlerweile sehr abgedroschen,
8: sagt Christian Langosch, Immobilienexperte bei HQ Trust.
10: Weil das Angebot einfach größer werden muss und der Wettbewerb dann natürlich auch den Preis ein bisschen reguliert.
8: Mehr Wohnungsangebot entlaste nicht nur den Miet-, sondern auch den Kaufmarkt. Pekka Wagner vom IW Köln weist darauf hin, dass die Märkte ja nicht flächendeckend angespannt seien. Während die Preise in vielen Ballungsräumen extreme Höhen erreicht hätten, gäbe es etwa im ländlichen Raum oft mehr Angebot und dadurch auch niedrigere Preise. Ergo müssten diese Regionen attraktiver gemacht werden, um die Ballungsräume zu entlasten.
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0: Die große Drüsenameise ist in Wirklichkeit winzig klein, verursacht aber Riesenprobleme. Sie hat schon viele Gebiete in Baden-Württemberg und Hessen erobert und jetzt richtet sie auch in Bayern beträchtliche Schäden an. Seit dem Sommer treibt sie im Dreiländereck, am Untermain, rund um Aschaffenburg und in Nürnberg ihr Unwesen. Anwohner versuchen, die Insekten wieder loszuwerden, doch alleine schaffen sie das nicht und hoffen nun auf Unterstützung seitens der Städte. Julia Demel berichtet.
12: Dieses Jahr war es wirklich sehr schlimm. Die kamen wirklich ins Wohnzimmer rein von der Terrasse. Wenn man dann auf der Couch gelegen ist, die rappelten die schon auf einen rum.
13: Helga Dunn lebt im Nürnberger Stadtteil Hasenbuck. Sie schildert, wie im Sommer die Drüsenameisen in ihre Wohnung kamen und dort auch mit üblichen Hausmitteln wie Backpulver oder Zimt nicht mehr zu verjagen waren. Auch Sabrina Menz hat Ähnliches erlebt.
14: Das ganze Bad war auf einmal voller Ameisen. Also die kamen aus den Fugen oder aus den Wandbohrungen, eben wo die Wasserleitungen sind. Und dann war das ganze Bad voll mit den Ameisen.
13: Die Anwohner vermuten, dass die Ameisen von einer benachbarten Baustelle kamen. Dort gibt es eine große Sandfläche, auf der sich die aus dem Süden eingeschleppte große Drüsenameise besonders wohlfühlt. Dass es im Moment etwas weniger geworden sind, hängt nur mit den kühleren Temperaturen zusammen, sagt die Tierökologin Professor Heike Feldhaar von der Universität Bayreuth.
15: Ich fürchte, die kommen nach dem Winter wieder im Frühjahr, sobald es wärmer wird. Und sie ist aus dem mediterranen Raum. Das kann auch kalte Winter geben. Da sind sie weniger aktiv, genau wie unsere heimischen Ameisen. Aber wenn sie jetzt weniger werden, heißt das nicht, dass man erfolgreich bekämpft hat, sondern sie gehen in Winterschlaf und im Frühjahr sind sie wieder da.
13: Das Problem wird also im nächsten Jahr wiederkommen. Deshalb hat sich jetzt auch der Nürnberger Stadtrat mit dem Thema befasst. In dieser Woche gab es zudem eine nicht öffentliche Bürgerversammlung. Oberbürgermeister Markus König sagte den Anwohnern Unterstützung zu. Allerdings hat auch er noch keine Lösung. In Aschaffenburg ist man schon einen Schritt weiter. Die Stadt versucht seit dem Sommer, Ameisennester mit kochend heißem Wasser zu zerstören. Inzwischen wurde sogar ein Ameisenbeauftragter eingesetzt. Nikolai Amberg zeigt ein Spezialgerät, das zur Bekämpfung angeschafft wurde.
16: Dieses Gerät ist eigentlich ein Gerät zur Unkrautbekämpfung. Dafür ist es gedacht, aber es hat sich als ziemlich effektiv erwiesen, die große Drüsenameise dort zumindest zurückzudrängen. Es sind zwei Dieselmotoren und die erhitzen das Wasser dann auf 130 Grad. Bis das Wasser am Ende dann vorne rauskommt, sind wir hier ungefähr bei 120 Grad.
13: Die Universität Bayreuth wird die Stadt Nürnberg jetzt bei der Bekämpfung der Ameisen unterstützen. Welche Methoden sich am besten dafür eignen, wird in Zukunft wohl für immer mehr Regionen wichtig werden, denn die große Drüsenameise dürfte sich weiter ausbreiten.
0: Informationen von Julia Demel. Nach einem schweren Erdbeben in Panama ist die Gefahr vor einem Tsunami offenbar gebannt. Zuvor hatte der US-Wetterdienst eine entsprechende Warnung für 9 Pazifikländer ausgegeben. Aus dem ARD-Studio für Mexiko, Mittelamerika und der Karibik, Jenny Barke.
17: Nach Angaben der US-Erdbebenwarte USGS hatte das Beben eine Stärke von 7,7. Das Zentrum befand sich vor der Südküste Panamas in einer Tiefe von 33 Kilometern. Zunächst war die Stärke mit 8,0, später mit 7,6 angegeben worden. Es galt zunächst eine Tsunami-Warnung für 9 Länder entlang der Pazifikküste. Inzwischen ist die Warnung wieder aufgehoben worden. Die Gefahr gefährlicher Wellen sei vorüber, teilte das Pazifik-Tsunami-Warnzentrum in Honolulu mit. Inzwischen hat es laut USGS Dutzende Nachbeben gegeben. In Panama, wo derart starke Erdstöße selten sind, kam es zu Schäden an Gebäuden. In der Stadt Penonomé stürzten einem Medienbericht zufolge der Turm eines historischen Gebäudes sowie mehrere Balkone ein. Landesweit wies die Regierung die Schließung der Schulen an. In der Hauptstadt Panama-Stadt wurde der Betrieb zweier U-Bahn-Linien aus Sicherheitsgründen vorübergehend eingestellt, wie der Betreiber mitteilte. Bisher sind keine Informationen über mögliche Verletzte oder Tote bekannt. Das Beben ereignete sich nur wenige Tage vor einem landesweiten Katastrophenschutztest. Für den kommenden Montag war in Panama eine Übung geplant, um die Reaktionen der Behörden auf Erdbeben zu erproben.
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0: Was ist, wenn er nicht nur droht, sondern ernst macht? Wladimir Putin, der an seinem Wunsch festhält, Russland mit allen Mitteln und ohne Rücksicht auf Verluste zu vergrößern. Wenn er also ein NATO-Mitglied nicht nur mit Sabotage und Propaganda, sondern offen militärisch angreift. Die NATO will auf diesen Tag X bestmöglich vorbereitet sein und dem dient auch eine Vorübung in Wiesbaden, der eine eigentliche Militärübung folgen wird. Wie können das Bündnis und seine Führung so schnell wie möglich ein verlässliches Lagebild bekommen? Darum geht es. Britta Söhling sammelt Eindrücke aus der Kommandozentrale.
18: Eine weiträumige Halle auf dem Gelände der Clay-Kaserne in Wiesbaden. Drinnen ein riesiger Bildschirm, viele Schreibtische. Hier laufen große Datenmengen in Echtzeit zusammen, fügen sich zu einem Lagebild der Ostflanke. US-Armee und NATO simulieren, was zu tun ist, wenn sie in den Krieg ziehen, erklärt Brigadegeneral Thomas Lowin, zuständig für die Landstreitkräfte der NATO.
19: Wir üben die Verteidigung der NATO, wir üben die Verteidigung der Bevölkerung unserer Länder. Und wir beüben die Führungsprozesse, die dazu notwendig sind. Und das Besondere an Wiesbaden ist, dass hier zwei Stäbe zusammenkommen und als ein Team das Ganze betreiben. One team, one fight against the enemy who's threatening NATO.
18: Auf den Schreibtischen Energy Drinks und Chipstüten. 150 Soldaten im Tarnfleck arbeiten hier rund um die Uhr. Nur die aufgenähten kleinen Flaggen am Ärmel zeigen, dass sie aus vielen unterschiedlichen Ländern kommen. Mit dabei ein IT- und Cyberspezialist der Bundeswehr, der seinen Namen nicht nennen darf.
20: Ich sitze neben einem amerikanischen Hauptmann. Wir bewerten das Lagebild zusammen, analysieren das, geben Handlungsempfehlungen für die übergeordnete Führung und das läuft besser, als ich erwartet habe. Das hier ist alles simuliert. Nächstes Jahr werden sich dann tatsächlich auch Truppen bewegen.
18: Noch sind es nur Datenpunkte. Rot steht für Feind, blau für Freund. Wo sind Verletzte? Wer braucht Nachschub? Das alles ist kein Computerspiel, sondern kann in naher Zukunft tödlicher Ernst werden. Das ist allen bewusst.
20: Diese Datenpunkte, sowohl rot als auch blau, die repräsentieren echtes Menschenleben. Und dementsprechend werden wir auch da nicht die Empathie verlieren und die Kameraden sind hier auch dementsprechend eben ernsthaft bei der Sache.
18: Europa ist regelmäßig Ziel russischer Aggressionen. Die Antwort auf die Frage, sind wir eigentlich noch im Frieden oder schon im Krieg, ist deshalb gar nicht so eindeutig. Brigadegeneral Thomas Lowin.
19: Ich glaube, wir sind in einer Zwischenzeit. Ich glaube, an den Aktionen von Russland sieht man sehr deutlich, wer der Bedroher ist. Und wer die Bedrohten sind. Und ich glaube, besser als das unsere Regierung gemacht hat nach dem Vorfall in Leipzig, kann man das nicht machen. Ja, wenn man das nicht ernst nimmt, was da passiert, dann macht man einen Fehler. Und wir müssen alles tun, um uns darauf vorzubereiten, dass es über diese Schritte hinausgeht.
18: Deshalb übt die NATO jetzt vermehrt an ihrer Ostflanke mit realistischen Einsatzszenarien. Die neuen Pläne sehen eine Vorne-Verteidigung vor. Es geht darum, russische Streitkräfte frühzeitig zu entdecken, aufzuhalten und abzuschrecken. Mit einer gestaffelten Verteidigungslinie aus Zäunen, Drachenzähnen, Sensoren und Bodenrobotern. Thomas Lowin von der Landcom.
19: Es geht darum, unsere Kampfkraft zu erhalten, indem wir zunächst Technik und Technologie nutzbar machen, um den feindlichen Angriff zu brechen. Und dann erst, wenn wir ein Kräfteverhältnis erreicht haben, was für uns günstig ist, unsere Kräfte einzusetzen und dann die entscheidende Schlacht zu führen, in der wir tatsächlich dann den Gegner auch schlagen werden.
18: Der Informationsfluss und Datenaustausch der 32 NATO-Staaten und der US-Armee läuft hier in Wiesbaden über eine ganz neue digitale Plattform, Data Backbone, sozusagen das Nervensystem des Stabes. Wer auf der Basis der besten Informationen am schnellsten entscheidet, gewinnt den Krieg, sagt Thomas Lowin.
19: Es kommt so ein bisschen darauf an, wie glaubwürdig wir bei der ganzen Sache sind. Aus meiner Sicht ist diese Übung tatsächlich der beste Beweis für die Leistungsfähigkeit der NATO und für unsere Glaubwürdigkeit. Je tödlicher, je abschreckender wir sind, umso unwahrscheinlicher ist es, dass uns jemand angreift.
18: Die Übung Avenger Triad läuft noch bis zum 15. Oktober.
0: Birgitta Söhling berichtete. Polen wird derzeit von Angriffen und Drohungen an Schulen erschüttert. In der Region Masowien, zu der auch Warschau gehört, kam es an zwei aufeinanderfolgenden Tagen zu zwei Angriffen durch Schüler. Die Polizei teilte mit, inzwischen auch andernorts weitere minderjährige Verdächtige festgenommen zu haben. Viele Schulen wurden geschlossen. Auch das in Polen kaum regulierte Internet spielt möglicherweise wieder einmal eine unrühmliche Rolle. Paulina Milling berichtet.
1: Zunächst ging es um zwei Vorfälle in Kleinstädten in der Woiwodschaft Masowien, der polnischen Region, zu der auch Warschau gehört. Am Mittwoch griff ein 19-jähriger Schüler an seiner Schule 9 Menschen an. Am Tag darauf an einem anderen Ort verletzte ein 15-jähriger ehemaliger Schüler 3 Personen, eine von ihnen starb. Polens Premierminister Donald Tusk erklärte, bei diesem Fall habe der Teenager einen Helm mit einer Kamera getragen, wohl um die Tat zu filmen. Seitdem überschlagen sich die Ereignisse. Ein Verdachtsfall kommt nach dem anderen auf. Die Polizei teilte mit, zwei weitere durch Teenager geplante Angriffe vereitelt zu haben. Einer von ihnen offenbar in Warschau. Die Beamten in ganz Polen sind alarmiert. Es gehen sehr viele Hinweise ein. Die Polizei ist im Einsatz. Alle sind tief betroffen und jede Information sowie jede Meldung wird eingehend überprüft, erklärte Tomasz Siemoniak, Geheimdienstkoordinator der Regierung. Die polnische Polizei durchforstet Drohnachrichten im Internet. Es hieß, es gebe schon 15 Festnahmen, demnach alles Teenager, die online Fotos und Videos mit Drohungen gepostet haben. Dass sich Szenario, Zeitpunkt und Umstände ähneln, so wie die Vorfälle sich häufen, wird über eine Internet-Challenge spekuliert. Über einen möglichen Aufruf in geschlossenen Gruppen oder auf Online-Plattformen. Doch diese Gerüchte wiesen die Behörden bisher zurück. Ich weise auf die morgendliche Mitteilung der Polizei hin, die sich zu der Frage äußert, ob es sich um eine Art Challenge, also eine Aufforderung, handelt. Dies verneint die Polizei sehr deutlich. Es tauchen Meldungen auf, Teenager hätten schon gestern von beängstigenden Messenger-Nachrichten erzählt. Darin soll vom heutigen Tag die Rede sein, einem angeblichen blutigen Freitag. Die 18-jährige Schülerin Nicola sagte gegenüber polnischen Medien:
21: Das ist eine schwierige Situation, denn es sind so viele Fakes im Umlauf. Da weiß man nicht, ob man Angst haben soll, ob man das Ganze ernst nehmen soll.
1: Laut Bildungsministerin Barbara Nowacka wurden aufgrund der Lage 59 Schulen in ganz Polen geschlossen. Einige haben die Einlasskontrollen verschärft, Eltern wurden aufgerufen, ihre Kinder zu Hause zu betreuen. Die Beamten haben ihre Präsenz im Umfeld von Schulen verstärkt. Das Thema hat auch eine politische Dimension. Polen hat bis heute den Europäischen Digital Service Act nicht umgesetzt. Die Regierung brachte zwar ein entsprechendes Gesetz auf den Weg, doch es ist im Januar am Veto des nationalkonservativen Präsidenten Karol Nawrocki gescheitert. Er argumentierte damals, das Digitalgesetz sehe eine administrative Zensur vor und könnte die freie Meinungsäußerung im Internet einschränken. Als Folge können polnische Sicherheitsbehörden Hassrede, Gewaltaufrufe oder rechtswidrige Inhalte im Internet nicht unmittelbar blockieren. Dafür braucht die Polizei zuerst eine Gerichtsentscheidung. Das Kabinett will es jetzt mit dem Gesetz nochmal versuchen, Plattformen und Netzwerke verpflichten, Gewaltinhalte zu entfernen. Aber auch Behörden sollen dazu ermächtigt werden. Von Rechtspopulisten und Nationalkonservativen kommt direkt Kritik. Man dürfe die aktuelle Lage nicht für politische Angriffe instrumentalisieren.
18: Kultur.
0: Auf der Frankfurter Buchmesse ist jetzt der Deutsche Verlagspreis verliehen worden. Über 80 Verlage wurden ausgezeichnet. Mehr von Anne Basak.
2: Es war ein Saal voller Gewinner, denn alle Verlage, die auf der finalen Liste standen, wussten, dass sie mindestens ein Gütesiegel und 18.000 Euro mitnehmen. Ganze 79 unabhängige Verlage wurden so ausgezeichnet, aber 3 bekamen die Spitzenpreise und 50.000 Euro. Darunter der Verlag Fulland und Quist aus Berlin und Dresden, der unter anderem junge Lyrik aus dem Spoken-Word-Bereich und viele osteuropäische Autoren herausgibt. Verleger Leif Greinus.
3: Wir freuen uns wahnsinnig. Unabhängig von den finanziellen Zuwendungen ist es natürlich Aufmerksamkeit. Und das ist das, was wir brauchen für unsere Bücher, für unsere Autorinnen. Und wenn man dann den Hauptpreis gewinnt, dann ist das, entwickelt man eine enorme Strahlkraft. Und das ist das Schöne.
2: Weitere Hauptpreise gingen an den Kinder- und Bilderbuchverlag Kunstanstifter aus Mannheim und den Leipziger Merve Verlag mit den Schwerpunkten Philosophie, Politik und Kunstgeschichte. Und damit nicht genug. Der Berliner Kunst- und Fotobuchverlag Shiftbooks wurde für besonders umweltbewusstes Büchermachen als nachhaltigster Verlag des Jahres ausgezeichnet. Die Macher konnten das gar nicht fassen.
22: Sehr überrascht.
23: Ja, wir müssen das erst kurz verarbeiten. Darauf waren wir überhaupt nicht vorbereitet.
22: Und, ja, wir freuen uns total.
23: Also wir sind sehr, sehr, sehr glücklich, diesen ehrenvollen Preis zu bekommen.
2: Sie bekommen 24.000 Euro, genau wie der Hamburger Mayrisch Verlag. Er gewann den erstmalig ausgelobten Preis für den innovativsten Verlag. Die Jury lobte, dass er sich neben dem Bücherverlegen auch mit vielen Events für die Independent-Literatur stark macht. Für Kulturstaatsminister Weimar ist die Arbeit der vielen kleinen unabhängigen Verlage wichtig und prägend für unsere offene, demokratische Gesellschaft.
24: Freie Verlage, egal wie sie nun politisch konnotiert sind oder welche Richtungen sie haben, auch welche Disziplinen der Literatur oder der Fachmedien sie vertreten die Idee der Freiheit und die Kraft des Wortes.
2: Im Vorfeld hatte es eine rechtspopulistische Kampagne gegen den Verlagspreis gegeben. Einige Preisträger wurden als linksradikal diffamiert, darunter der Verlag Assoziation A mit Sitz in Berlin und Hamburg. Verleger Theo Bruns weist die Vorwürfe zurück.
25: Das ist natürlich Teil eines Kulturkampfes von rechts, um alles, was links ist oder Wurzeln hat in emanzipatorischen Bewegungen seit 1968, also das zurückzudrängen.
2: Im Frühjahr hatte es rund um den Buchhandlungspreis viel Streit gegeben, weil Kulturstaatsminister Weimar letztlich 3 linke Buchhandlungen von der Gewinnerliste strich. Für den Verlagspreis gab es ein neues Beratergremium, das vermittelt hätte, wäre unter den Juryvorschlägen ein zweifelhafter Verlag gewesen. Sebastian Gugolz vom Börsenverein des Deutschen Buchhandels sagt, dass es aber gar keine Zweifel gab.
26: Das heißt, dieses Verfahren musste gar nicht greifen. Darüber sind wir aber auch sehr froh. Das heißt, alle von der Jury zum Preis vorgeschlagenen Verlage konnten jetzt auch den Preis erhalten. Und das ist wirklich eine sehr gute Nachricht.
0: Anne Basak berichtete von der Frankfurter Buchmesse.
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0: Eine Geburtstagsfeier bei Wladimir Putin, die sorgt jetzt in Deutschland für Empörung, denn bei der Party als Gast dabei war der frühere Bundeskanzler und SPD-Vorsitzende Gerhard Schröder. Das Handelsblatt ist entsetzt über den Geburtstagsbesuch zum 74.
27: Ein vom Kreml veröffentlichtes Foto aus Putins Privathaus zeigt Schröder selig beim Händeschütteln mit dem Kriegsverbrecher, den er als seinen Freund bezeichnet. Die Außenwirkung dieses Fotos ist verheerend für das deutsche Ansehen in der Welt. Denn während Schröder mit Putin feierte, starben in der Ukraine Dutzende Menschen bei russischen Luftangriffen, darunter allein diese Woche 3 einjährige Babys. Das Verhalten des Altkanzlers ist zum Fremdschämen.
0: Die Frankfurter Allgemeine kommentiert auf ihrer Online-Seite, der Kanzler bereichere sich mit seiner persönlichen Ostpolitik, schade aber Amt und Land.
27: Ja, man muss grundsätzlich offen dafür sein, mit allen zu reden. Schön wäre es gewesen, wenn Schröder spürbar mäßigenden Einfluss auf den über Leichen gehenden Putin ausgeübt hätte. Doch der sieht im ehemaligen Kanzler zu Recht nur einen nützlichen Idioten. Als fotogener Geburtstagsgratulant und frisch gebackener Aufsichtsrat einer russischen Supermarktkette liefert der Sozialdemokrat bessere Bilder als solche von Tod und Zerstörung, für die Putin wirklich steht.
0: Die Mitteldeutsche Zeitung aus Halle an der Saale schreibt, zwar habe Russland unzählige Kriegsverbrechen begangen, aber
27: so wie sich die Lage in der Ukraine entwickelt, ist ein Waffenstillstand oder gar Frieden nur mit Putin möglich. So viel Realismus sollte jeder deutsche Spitzenpolitiker haben. Deutschland und die NATO-Verbündeten haben bisher aber offenbar keine Idee, wie sich dieser Krieg beenden lässt. Natürlich darf die Ukraine nicht fallen gelassen werden, wie es AfD und BSW anstreben. Trotzdem muss mit Putin gesprochen werden. Vielleicht wird Schröder da noch einmal wichtig.
0: Und Spiegel.de fragt, was muss Gerhard Schröder noch tun, damit die SPD ihn aus der Partei ausschließt?
27: Bleibt der Einwand, ein neues Parteiausschlussverfahren könne scheitern und Schröder eine Bühne bieten. Doch gefährlicher wäre das Signal, dass die Partei nach jeder neuen Provokation schweigt und Schröder verzweifelt zu ignorieren versucht, wie den peinlichen Onkel auf dem Familienfest. Gerade aus diesem Grund sollte die Parteiführung das Verfahren nicht Ortsvereinen überlassen. Sie sollte es selbst vorantreiben.
0: Und das waren die Standpunkte, heute zusammengestellt von Jan Busche. Und das war auch die ARD-Infonacht. Bis hierhin mit Sven Hasenklever. Gleich nach den nächsten Nachrichten um 2 übernimmt hier Detlef Karg, der Sie weiter gut informiert durch die Nacht begleiten wird. Viel Spaß!

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1: Um 2 Uhr mit Ronald Lessig. Die Entscheidung von US-Präsident Trump, Diesel in Russland einzukaufen, stößt beim ukrainischen Präsidenten Zelensky auf Kritik. Trump hatte sich in einem Gespräch mit dem russischen Präsidenten Putin auf Lieferungen für die USA und den Weltmarkt verständigt. Aus Kiew Nils Bula.
2: Jede Lockerung der Sanktionen gegen Russland ohne klare Deeskalationsvereinbarung sei ein offenkundiges Zeichen von Schwäche, so der ukrainische Präsident Volodymyr Zelensky in einem schriftlichen Statement. Dass die USA russischen Diesel einkaufen wollen, spiele Russland in die Hände und ermögliche dem Land, seinen Krieg in der Ukraine fortzusetzen und noch mehr Menschen zu töten. Der ukrainische Präsident erneuerte seine Bereitschaft, die Angriffe auf russische Energieanlagen einzustellen, wenn Russland keine ukrainische Energieinfrastruktur mehr zerstöre, so Zelensky.
1: Der vereitelte Absturz einer Fly-Dubai-Maschine war nach Angaben der Vereinigten Arabischen Emirate als Selbstmordanschlag geplant. Der Co-Pilot soll vorgehabt haben, das Flugzeug in ein Terminal am Flughafen von Tel Aviv zu steuern. Laut Generalstaatsanwaltschaft nahm er sich die Anschläge vom 11. September 2001 in den USA zum Vorbild. Der Co-Pilot hatte vergangene Woche den Kapitän während eines Fluges mit einer Rettungsaxt angegriffen. Passagiere konnten ihn überwältigen. Nach der SPD hat auch die Linke in Mecklenburg-Vorpommern für rot-rot-grüne Koalitionsverhandlungen gestimmt. Der Landesvorstand der Linken fasste den Entschluss nach eigenen Angaben am späten Abend einstimmig. Die Grünen wollen heute bei einem kleinen Parteitag in Rostock entscheiden. In der Fußball-Bundesliga hat Werder Bremen in Dortmund kurz vor Schluss noch einen Punkt geholt. Zwischen dem BVB und Werder stand es am Ende 2:2. Aus der Sportredaktion Michael Augustin.
3: Bis zur 88. Minute lag der BVB mit 2:0 in Führung nach Toren von Svensson und Schlotterbeck. Dann begann die Bremer Aufholjagd. Reis mit dem 1:2 und der ehemalige Dortmunder Füllkrug in der zweiten Minute der Nachspielzeit mit dem Ausgleich. Der BVB war vorher immer wieder am starken Werder-Tor heute Hein gescheitert und gibt zum ersten Mal in dieser Saison Punkte ab. In der zweiten Bundesliga hat Eintracht Braunschweig mit 1:0 gegen Holstein Kiel gewonnen. Keine Tore dagegen im zweiten Spiel des Abends. Heidenheim und Kaiserslautern haben sich 0:0 getrennt.
1: Das waren die Nachrichten. Das Wetter in Deutschland. Gebietsweise Regen oder trockene Phasen bei 11 bis 6 Grad. Tagsüber im Nordwesten immer wieder Regen, sonst länger trocken bei 12 bis 18 Grad. Am Sonntag Sonne, Wolken und Schauer, im Norden auch Gewitter, sonst trocken bei 9 bis 17 Grad. Am Montag zeitweise heiter, sonst trocken, im Nordosten einzelne Schauer, 12 bis 20 Grad. Es ist 2:03 Uhr.
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4: Die A1 Osnabrück-Bremen wird zwischen Vechta und Kloppenburg wegen Brückenarbeiten von 4 Uhr bis Montag 5 Uhr in beiden Richtungen gesperrt. Eine Umleitung ist eingerichtet. Die A1 Lübeck-Hamburg ist zwischen Kreuz Hamburg-Ost und Dreieck Norderelbe wegen Bauarbeiten bis Montag ca. 5 Uhr in beiden Richtungen gesperrt. Eine Umleitung ist hier ebenfalls eingerichtet. Die A40 Duisburg-Essen ist zwischen Mülheim-Winkhausen und Mülheim-Heißen in beiden Richtungen bis Montag 5 Uhr gesperrt. Dort wird ein neues Brücken